0: Eine einzige Partie. Sie alleine gegen Centovic. Sie würden uns eine große Freude damit bereiten.
1: Sie suchen einen Zirkusaffen.
0: Wir suchen einen Helden.
1: Ich fürchte, ich muss Sie enttäuschen.
0: Was haben Sie schon zu verlieren?
1: Mehr, als Sie sich vorstellen können.
2: Haben Sie überhaupt eine Wahl?
0: Sie wissen es doch genau. Er oder Sie.
1: Sie überschätzen mich maßlos.
0: Vielleicht, weil ich mehr über Sie weiß, als Sie glauben. Morgen nach dem Dinner. Sie werden kommen.

Und ich haben uns nur unterhalten.

0: Wollen Sie Ihren Freund nicht erlösen? Sie reden endlich? Und dann sind Sie beide frei.
1: Frei. In welchem Sinne?
0: Nur noch ganz der Notar. Sie kommen beide lebend davon, meinte ich.
1: Geben Sie mir Ihr Wort.
0: Ja, mein Ehrenwort.
1: Das erscheint mir zu wenig.
0: Mein deutsches Ehrenwort, Herr Doktor.
1: Das ist nichts wert.
0: Wie Sie wollen. Es ist Ihre Entscheidung.
1: Ich schaffe das nicht, Gustl. Du schaffst es. Du bist doch der verdammte Kaiser von China. Sag es. Ich bin der verdammte Kaiser von China. Sag es! Josef!

0: A2, A3, A4, A5, A6, A7, A8.
1: Die Gruppe geht's mir ein, geht rein. A4, A3, A6, A7, A8. Weiß, die 4, 10, 6, 7, 8. Weiß, 4,
2: 8, 6, 7, 8.
1: Weiß, 4, 6, 7, 8. Weiß, 4, 6, 7, 8. Weiß, 4, 6, 7, 8.

0: Hallo? Hört mich jemand? Ist da jemand? Wacht auf! Wacht auf! Wacht auf!
1: Lassen Sie mich raus! Bitte lassen Sie mich raus! Bitte!
2: Hallo?
1: Hallo?
3: Hallo? Haben Sie ihm Hilfe gerufen?
4: Gehen Sie weg.
3: Ich verstehe nicht. Sind Sie sicher?
4: Nein. Bitte sprechen Sie mit mir.
3: Das tue ich doch, mein Herr.
4: Bitte lassen Sie mich raus. Bitte.
3: Sie haben sich selbst eingesperrt. Von innen.
4: Was?
3: Es wird überlegt, Ihr Spiel wegen der Schmerzen Sie abzusagen.
0: Nein, nein, nein. Das Spiel muss stattfinden. Bitte führen Sie mich hin.

0: Ich brauche mehr Wasser. Mehr Wasser.
1: Warum denn so botschert, Herr Arnold?
0: Wie kommt er daher? Sie müssen ihn festnehmen. Ganz entschieden festnehmen.
2: Wollen Sie nicht aufhören, Herr Doktor? Einfach aufhören. Ich glaube, dieses Spiel tut Ihnen nicht gut.
0: Ich soll aufhören? Sie wollen, dass ich aufhöre? Sie wollen, dass ich verliere?
2: Mir scheint, Sie können mehr verlieren als diese Partie. Fangen Sie sich doch einfach neu an.
3: Ruhe bitte, Ruhe. Wie soll sich der Weltmeister da konzentrieren?
4: Du schaffst es. Sag's. Ich bin der Kaiser von China. Für dich ist das alles nur ein Witz, oder?
5: Unser Eins versteht Sie gar nicht mehr, Herr Doktor. Das liegt an diesen Büchern.
0: Erich?
6: Oskar Maria Graf? Josef Roth?
7: Ein Schachbuch.
6: Das kann ins Feuer, oder?
4: Leb wohl, Josef.
8: Ach, Josef, Liebster.
0: Anna. Wohin fährt dieses Schiff?
8: Ich glaube, das weißt du genau. Komm, wir tanzen. Weißt du, woran ich glaube?
0: Nein.
8: Solange Wien tanzt, wird die Welt nicht untergehen.
0: Jetzt spielen Sie endlich.
9: Was für einen Sinn hätte das? Sie wissen doch ohnehin, was ich als nächstes ziehen werde. Oder etwa nicht? Wir haben dieses Spiel 1000 Mal gespielt. Wieder und wieder und immer wieder haben Sie gewonnen. Dr. Bartok.
0: Wer sind die ganzen Leute hier?
10: Haben Sie keine Angst. Wir gehorchen Ihnen. Spielen Sie weiter, immer weiter.

0: Guten Morgen. Waren Sie erfolgreich?
1: Er ist geflohen. Einfach weg. Ganz weit weg.
0: Schach.
2: Keine Codes, keine Geheimschrift. Keine Nummernkonten.
1: Einfach nur ein Schachspiel.
2: Rufen Sie das Wachpersonal.
0: Jawohl.

Ein ganzes Jahr. Ein ganzes Jahr und sie hauen einfach ab, ohne das Hotelzimmer je verlassen zu haben. Sie haben ihr Spiel gewonnen.

0: Sie können gehen.
1: Danke, Erich.

0: Was ist das für ein Buch?
1: In diesem Buch geht es um einen Mann, der nach einem langen Krieg nach Hause will und belegt mit einem Fluch irrt er mit seinem Schiff über die Meere. Odysseus.
0: Odysseus?
1: Ja.
0: Und? Findet er den Weg nach Haus?
1: Ja.
0: Sind Sie die neue Krankenschwester?
1: Nein. Ich bin zu Besuch aus Amerika.
0: Aus Amerika?
1: Man kann jetzt wieder reisen. Der Krieg ist vorbei.
0: Ich war auch einmal dort.
1: Ja?
0: Ja, zu einem Turnier.
1: Wann war das?
0: Sie haben eine schöne Stimme. Mir ist das, als ob ich sie schon einmal gehört habe.
1: Darf ich Ihnen vorlesen?
0: Sehr gern.
1: Sage mir, Muse, die Taten des vielgewanderten Mannes, welcher so weit geirrt nach der heiligen Troje zu stören, vieler Menschenstädte gesehen und Sitte gelernt hat und auf dem Meere so viel unnennbare Leiden erduldet. Seine Seele zu retten und seine Freunde zu retten. Aber die Freunde rettete nicht, wie eifrig er strebte, denn sie bereiteten selbst durch Missetat die Verderben.

0: Ein Loch im Aachener Wald. Das sorgte dafür, dass ein Pferd bei einem Ausritt wortwörtlich im Erdboden versank. Reiterin und Pferd ist zum Glück nichts Schlimmeres passiert. Aber wie konnte es zu diesem Unfall kommen? Das klären wir jetzt.
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0: Und damit herzlich willkommen. Ja, das sind Bilder gewesen, die vergisst man nicht so schnell. Vor allem natürlich nicht die Reiterin mit ihrer Stute. Aber was war der Grund, dass das Pferd versunken war? Die Stadt Aachen bat Wissenschaftler und Wissenschaftlerinnen der RWTH um Hilfe. Und die glauben jetzt, die Ursache für das mysteriöse Loch gefunden zu haben.
2: Stundenlang war Fee im Boden eingeklemmt. Eine große Bergungsaktion der Feuerwehr und ein spezialisierter Großtierretter schafften es schließlich, sie aus dem Loch zu befreien. Ein Loch, das sich auf dem Randstreifen eines befestigten Weges plötzlich aufgetan hatte. Aber wie konnte es dazu kommen? Wissenschaftler der RWTH Aachen fanden heraus, dass das Loch keine natürliche Ursache haben konnte. Auf Georadarbildern sind in der Nähe deutliche Spuren des Zweiten Weltkriegs zu erkennen, darunter auch mehrere Bunker.
3: Und dann haben wir uns überlegt, naja, was braucht so ein Bunker? Er braucht halt vielleicht Benzin, vielleicht Wasser, vielleicht Batterien, vielleicht Lebensmittel. Und die lagert man natürlich nicht im Bunker.
2: Ihre Theorie, Soldaten könnten damals direkt neben dem Versorgungsweg einen kleinen Lagertunnel angelegt haben. Im Boden fanden die Forscher Rückstände von altem Holz und Wellblech, womöglich Stützmaterial.
3: Mehrere Bunker sitzen hier perlschnurartig aufgereiht. Die haben natürlich alle solche Versorgungslager gehabt, wenn diese Theorie stimmt. Das ist also der erste Punkt. Der zweite Punkt ist, ja, ich möchte schon wissen, warum das so ist. Das heißt, wir werden versuchen, die Stelle hier mit dem Pferd noch ein bisschen auszubaggern und tatsächlich den Grund zu finden, was ist denn da eingestürzt.
2: Zum Einsturz könnte auch beigetragen haben, dass im vergangenen Herbst Lkw über den Waldweg fuhren, um dort Ausbesserungsarbeiten auszuführen. Das könnte den Boden so aufgelockert haben, dass er unter dem Gewicht des Pferdes schließlich einstürzte. Zum Glück kamen Pferd und Reiterin glimpflich davon. Das Loch wurde inzwischen wieder verfüllt. Zur Sicherheit wird die Stadt Aachen die Stelle aber weiterhin absperren.
4: Sollte es sich doch noch mal um 30 cm zum Beispiel senken, wollen wir natürlich nicht, dass da jemand stolpert. Deshalb lassen wir das noch. Das werden wir weiter beobachten. Und wir werden auch weiter mit der RWTH Aachen zusammen den Aachener Wald vergleichbare Stellen suchen entlang des Westwalds.
2: Denn rund um die Einsturzstelle gibt es nicht nur mehrere Bunker, sondern auch kleine Krater, die durch Weltkriegsbomben verursacht wurden. Und etwas höher am Hang mit Wellblech verkleidete Stollen, die auch aus dem Krieg stammen sollen. Möglich also, dass es irgendwo im Aachener Wald noch weitere Hohlräume gibt. Die wollen Stadt und Wissenschaftler gemeinsam finden, damit so etwas wie im November nicht noch einmal passiert.
0: Wahnsinn. Na, und das Wetter ist ja heute ja, weder warm noch kalt. Ich würde sagen, solides Mittelding, ne? Aber immer noch stabil genug für einen kleinen Besuch auf dem Feierabendmarkt in Aachen. Sei es mit den Kollegen oder auch den Freunden, da können sie dann mit Drinks oder Snacks den Arbeitstag ausklingen lassen. Mein Kollege Pierre Diekmans, der ist gerade vor Ort. Endlich, könnte man ja auch schon sagen, denn seit heute startet der Markt in die neue Saison. Pierre, kommt der noch immer so gut an wie jetzt im letzten Jahr?
5: Ja, weißt du was, Jenny, viel besser als ich können das ja die Leute sagen, die hier schon stehen und was Leckeres essen und trinken. Und deswegen haben wir uns einfach mal mitten ins Getümmel gestürzt. Und ich gehe einmal ganz kurz hier zur Seite. Und ich würde sagen, darf ich euch kurz stören?
6: Ja, gerne.
5: Super. Feierabendmarkt, letztes Jahr gestartet, jetzt wieder. Wie ist die Stimmung? Kommt's gut an?
6: Stimmung ist sehr gut. Wir haben auf jeden Fall Bock.
5: Ich guck mal so ein bisschen in den Himmel. Ich sehe ein bisschen blau, könnte aber vielleicht ein bisschen wärmer sein. Macht das was mit der Stimmung oder ist trotzdem gut?
6: Also nach den Regentagen, glaube ich, freut man sich jetzt hier im Trockenen den Sommer einzuläuten.
7: Zumindest trocken, ja, auf jeden Fall.
5: Alles klar, vielen Dank euch und schönen Abend noch.
6: Danke.
5: Super. Also, wir haben es gehört. Ich glaube, wer die letzten Tage mal aus dem Fenster geguckt hat, das geht schlechter. Und ich meine, ich kann ja auch hier mit meiner, ich glaube, meine Mutter würde es ein Übergangsjäckchen nennen, rumrennen. Also, ist zwar so 15 Grad, aber es ist auf jeden Fall angenehm. Und man sieht ja auch einige Leute hier. Und deswegen, ich glaube, ich kann Ihnen das in 3 Minuten gar nicht zeigen, was hier alles los ist. Und deswegen haben wir uns gerade eben schon mal die Kamera geschnappt und sind für Sie abgehoben. Also man kann sehen, so sieht der Markt von oben aus. Und das sind tatsächlich einige Stände, die da stehen. Und es war gerade eben noch ein bisschen leerer, jetzt ist es hier rappelvoll. Und das ist nicht nur ein Markt, wo man was trinken kann. Nein, es ist ein Markt. Das heißt, es gibt eben auch Handwerk. Man kann zum Beispiel Armbändchen sich besorgen. Oder es gibt natürlich auch Live-Musik. Gerade eben war es noch die Geige. Inzwischen, glaube ich, kann man es hören, ist es eine E-Gitarre. Aber auf jeden Fall, ich glaube, das kann man abschließend auf jeden Fall zu dem ganzen Thema sagen. Die Leute, die sind hier da und die haben auf jeden Fall eine gute Zeit. So, und letzte Woche bei meiner Schalte, ja, da war ich mit den Studenten im Westpark und die haben gegrillt und habe ich gar nichts abbekommen. Und deswegen habe ich gesagt, jetzt muss ich mein Glück erzwingen. Und wir stehen hier am Kässpätzle-Stand und ich weiß nicht, ob es eine Portion für mich gibt. Ja, ich greife einmal hier rüber. Die gibt es und deswegen komme ich einmal raus. Ich würde sagen, wir probieren. Ich schnapp mir noch eine Gabel. So. Das sieht auch auf jeden Fall gut aus. Sich live im Fernsehen einmal richtig schön den Mund verbrennen. Wollte ich immer schon mal machen. Aber das ist mir egal. Das ist es mir jetzt wert. Boah, das ist richtig gut. Es ist warm, es ist heiß. Es ist warm, heiß, käsig. Ich schmatz mal ins Mikro. Deswegen, ich glaube, ich gebe das Ganze mal meinem Kameramann weiter. So, also schmecken tut sie auf jeden Fall auch. Und wer sich jetzt denkt, boah, nee, heute Abend schon wieder Spargel mit Kartoffeln, kann ich nicht sehen, der kann auf jeden Fall noch vorbeikommen. Bis 22 Uhr geht das Ganze heute Abend noch. 16 Uhr ging's los. Und wer sich sagt, nee, habe ich keine Zeit, schaffe ich nicht mehr, auch nicht schlimm, denn es ist nicht der letzte Termin. Also das Ganze soll einmal im Monat stattfinden, immer zu den genannten Zeiten. Und das gibt's auch im Frankenberger Viertel, in Burtscheid, in Düren. Einfach mal schlau machen auf der Internetseite. So, und ich würde jetzt sagen, bevor die Käsespätzle kalt werden, ich muss einmal kurz schlucken, bevor die Käsespätzle kalt werden, würde ich jetzt sagen, ich mache dem Marc alle Ehre und ich mache jetzt Feierabend.
0: Ja, gönn dir. Ja, und das hier, das hinter mir hat sich gezogen und gezogen. Die Sanierungsarbeiten am historischen Rathaus in Stolberg. Denn eigentlich sollte es nach den Hochwasserschäden von 2021 schon längst fertig saniert sein. Aber jetzt geht es endlich voran und ein Ende scheint in Sicht, oder?
8: Es zählt zu den wichtigsten Projekten des Wiederaufbaus. Das historische Rathaus am Stolberger Kaiserplatz wird seit knapp 3 Jahren umfassend wiederhergestellt. Die Flut 2021 hat hier große Spuren hinterlassen, sodass im Gebäudeinneren fast alles auf Rohbau zurückgebaut werden musste. Das betrifft auch den Ratssaal im Obergeschoss. Bürgermeister Patrick Haas freut sich schon auf die baldige Rückkehr.
9: Persönlich habe ich hier viel mitgemacht. Ich habe hier im Stadtrat gesessen. Ich bin hier Bürgermeister geworden. Ich habe hier mit die Archivalen rausgeholt, als hier die Hochwasserkatastrophe war. Ich habe hier auch schon Hochzeiten miterlebt. Also schon wirklich sehr viel. Und deshalb freue ich mich, wenn es hier halt auch wieder losgeht. Und ich denke, auch die Bürgerinnen und Bürger freuen sich, wenn sie ihr altes Rathaus wieder haben.
8: Alles glatt gelaufen ist beim Millionenprojekt bisher nicht. Beim Innenputz hat es in den letzten Monaten Verzögerungen gegeben. Die Stadt musste einer Fachfirma wegen schlampiger Arbeiten kündigen. Außerdem wurde beim Rückbau ein Pilz in der historischen Bausubstanz gefunden. Bei den Planungen musste Willi Stärk von der städtischen Wiederaufbaugesellschaft kreativ werden.
10: Durch die Kündigung des Innenputzunternehmens mussten wir an einigen Stellen improvisieren. Das heißt, wir haben im Gebäude verschiedene Bauabschnitte und Bauzustände. Auf der einen Seite sind schon Bodenbeläge fertig, auf der anderen Seite sind Decken fertig. In anderen Bereichen war der Maler schon da, Lampen hängen schon. Es muss noch viel am Innenausbau passieren, allerdings tatsächlich nur noch so viel, dass wir guten Gewissens sagen können, dass wir hier im September eine Ratssitzung abhalten wollen.
8: Für die Planer eine große Herausforderung, die frühere Nachbarschaft zwischen dem historischen und neuen Rathaus aus den 70er Jahren, dessen Turm in den letzten Monaten abgerissen wurde. Beide Gebäude waren einst miteinander verbunden, auch was die Technik betrifft. Das soll beim zukünftigen Neubau, der frühestens 2028 losgehen soll, nicht mehr so sein.
11: Dann war natürlich die Vorgabe, nicht in den Keller zu gehen, weil im Keller stand das Wasser ja, also beziehungsweise es stand ja bis hier im Erdgeschoss und somit ist der Keller irgendwie der Bereich, der am ehesten wieder betroffen ist von einem möglichen Hochwasser, sodass wir eben versucht haben, die ganze Technik mit den entsprechenden Fachplanern ins Obergeschoss und sogar ins Dachgeschoss zu packen, weil wir da noch Restflächen übrig hatten.
8: Die Sanierung des Gebäudes aus dem 19. Jahrhundert biegt auf die Zielgerade ein, auch wenn man im Inneren einen anderen Eindruck gewinnen könnte.
11: Das ist ein bisschen skurril, dass wir die Decken quasi schon fertig haben, die sind gestrichen, da hängen schon die ersten Leuchten an den Decken, aber im Boden haben wir noch die Betonplatte. Aber das geht eben erst, wenn das Gerüst raus ist.
8: Von Juni bis September plant die Stadt Stolberg dann direkt hinter dem fertig sanierten historischen Rathaus diverse Open-Air-Veranstaltungen.
0: Ein wichtiger Part, dass diese Gesellschaft so funktioniert, wie sie eben funktioniert, ist das Ehrenamt. Viele Vereine, die leben zum Beispiel vom Ehrenamt, wie zum Beispiel jetzt ja auch hier im Schwimmbad. Da stellen wir Ihnen im Film jetzt gleich auch unter anderem einen ehrenamtlichen Schwimmcoach und Wettkampfrichter vor. Naja, und um diese Ämter zu fördern, gibt es seit ein paar Jahren von der Stadt- und Städteregion ein Stipendium für 25 Ehrenamtler, die noch in Schule, Ausbildung oder auch Studium sind. Und einer dieser jungen Menschen mit Stipendium ist er hier.
12: Kennenlernspiel brauchen wir. Wir brauchen auf jeden Fall einen Schlachtruf.
13: Mathis Funk ist 18, macht bald sein Abi und ist in Kohlscheid praktisch überall aktiv. Aktuell plant er, zusammen mit den anderen Gruppenleitern, die Ferienspiele im Herzogenrather Jugendtreff.
12: Wir haben die letzten Jahre immer 40 Kinder gehabt, 10 pro Gruppe. Aktuell sind das so ungefähr bei 35, 30 bis 40, weil wir halt leider noch gar nicht sagen können, wie viele Teamer wirklich konkret mitmachen können, weil viele halt auch entweder nur in der ersten oder nur in der zweiten Woche können.
13: Mathis macht aber noch viel mehr.
12: Pfarrei Chris und Safried in Kohlscheid.
13: Der organisierte Gottesdienste, Feste und den gesamten Social-Media-Auftritt.
12: Okay. Kohlscheider Schwimmclub.
13: Trainer und Wettkampfrichter.
12: DPSG Stamm Kohlscheid 1.
13: Das sind die Pfadfinder. Und auch da ist der Gruppenleiter.
12: Das kann auch wirklich mal im Monat wirklich auf die 20, 30 Stunden hochgehen. Je nachdem, was halt gerade ansteht, zum Beispiel jetzt ja gerade auch Planungen von Ferienspielen, sind das dann wirklich gut mal bestimmt 6 bis 10 Stunden in der Woche und im Monat dann um die 30 bis 40.
13: Außerdem ist er für die Schwimmwettkämpfe auch gerne mal das ganze Wochenende in Mönchengladbach oder Düren unterwegs. Durch das Stipendium bekommt er jetzt ein Jahr lang 100 Euro im Monat. Das hilft hauptsächlich bei Spritkosten, aber auch, wenn er Ausrüstung für die Social-Media-Videos oder die Wettkämpfe braucht.
12: Und je nachdem, wie viel man auch Unterstützung bekommt. Also wenn jetzt der Schwimmverein sagt, die Trainerlizenz bezahlen wir dir, dann brauche ich nicht unbedingt mehr Geld. Aber wenn die halt sagen, nee, musst du dich selber drum kümmern, die kosten mal schnell 400, 500 Euro, so eine Trainerlizenz, dann ist die Hälfte vom Ehrenamtsstipendium schon weg, sage ich mal. Ne?
13: Weil er so viele Interessen hat, hat sich in den letzten Jahren einiges angesammelt.
12: Ich liebe es, Events zu planen, ich liebe so Social Media Marketing, ich liebe Schwimmen. Pfadfinder ist eine mega coole Gemeinschaft. Und ich denke, was mir am meisten Spaß macht, dieses Gefühl, wenn ich dann beim Gemeindefest stehe und ich sehe, okay, krass, das habe ich, dafür bin ich mitverantwortlich. Das ist einfach ein mega schönes Gefühl.
14: Ey, kannst du mal den Refrain spielen, weil dann können wir uns was
12: ja,
14: für den Refrain überlegen.
12: Das ist geil.
13: Wie es die nächsten Jahre weitergeht, wenn Mathis sein Abitur macht und dann anfängt zu studieren, das weiß er noch nicht. Er wird weniger machen müssen, aber was wird sich zeigen. Aber bevor die Entscheidung fällt, kommen erstmal die Ferienspiele.
0: Und die werden, glaube ich, spaßig. Ja, bei mir ist jetzt Stefan Stäfer von der Stadt Aachen. Er arbeitet bei der Fachstelle Ehrenamt und Engagement. Schön, dass Sie da sind. Sagen Sie mal, wie wird denn jetzt entschieden, wer kriegt ein Stipendium, wer nicht?
15: Ja, das ist gar nicht so einfach bei den ca. 80 Bewerbern, die wir im Jahr haben. Da eine Auswahl zu treffen. Das ist immer ein langer Nachmittag in einer Fachjury und wir haben verschiedene Kriterien angelegt. Also in erster Linie geht es natürlich um die Zeit, die man investiert in das Engagement. Also wie viele Stunden macht man das die Woche? Wie viel Verantwortung trage ich auch? Habe ich da vielleicht eine Vorstandsposition oder bin Schatzmeister oder ähnliches? Aber auch wie vielfältig ist das Engagement? Wie wir gerade bei Mathis gesehen haben, ist er ja gar nicht in einem Verein aktiv, sondern wahrscheinlich in fast allen. Und das wird natürlich auch honoriert.
0: Gibt es denn dann auch ein Bewerbungsgespräch oder wie? Da brauchen Sie ja wahnsinnig viel Empathie, um zu wissen, oh, dieser Mensch ist gut für ein Ehrenamt.
15: Ja, Bewerbungsgespräch, so weit können wir nicht gehen. Das können wir einfach nicht leisten bei 80 Bewerbungen. Also wir gucken uns dann ganz genau die verschiedenen Bewerbungen an. Es gibt dann Punktesystem, wie man die verschiedenen Leistungen oder das Engagement bewertet. Und dann ist es halt Diskussion.
0: Was ist denn da so das Ausschlaggebende? Also wo sagen Sie, oh, in den Unterlagen, toll, geeignet?
15: Das ist auch immer ein bisschen dem Einzelfall geschuldet. Also es gibt auch Leute, die vor allen Dingen blitzsaubere, tolle Bewerbungsunterlagen schreiben. Ich glaube, letztes Jahr hatten wir einen dabei, der hat 50 Seiten Bewerbung abgeliefert. Der war auch sehr engagiert, aber wir haben es dann in dem Fall dagegen entschieden, weil andere einfach besser waren. Also es ist dann ein langes Gespräch unter allen Beteiligten.
0: Ja. Sagen Sie, 70 Bewerbungen, das klingt jetzt vielleicht erstmal ganz mickrig, aber ganz ehrlich, von 16 bis 26 sind die Teilnehmenden oder Bewerber, Bewerberinnen. Wenn ich jetzt zurückdenke, was habe ich gemacht mit 16 bis 26? Fernab vom Ehrenamt, ich fühle mich ganz, ganz schlecht. Ich finde es total toll, dass es so viele junge Menschen gibt, die in der Stadt- und Städteregion, die das machen wollen.
15: Ja, es ist grandios, wenn man solche Fälle sieht und wenn man sieht, wie viel Zeit dabei drauf geht.
0: Ich meine, vor allem der Mathis, der ist ja gerade im Abi.
15: Der ist gerade im Abi, ja. Und die Zeit, die dabei drauf geht, und wenn man dann auch hört, dass er dann teilweise bei Ausgaben es noch selber finanziert, dann ist es natürlich eine tolle Sache, dass man mit so einem Stipendium da ein bisschen gegensteuern kann.
0: Sag Sie, wie finde ich denn das richtige Ehrenamt für mich?
15: Naja, Sie können zum Beispiel auf unsere digitale Matching-Plattform Engagement Direkt einmal schauen. Da sind verschiedene Angebote geschaltet. Sie können aber auch eine Suchanzeige dort aufgeben und sagen, an welchen Tagen Sie Zeit haben, in welche Richtung Sie sich engagieren möchten, was Ihre Fähigkeiten sind. Und dann kriegen Sie entsprechende Angebote vorgeschlagen.
0: Und vor allem am 30. Mai gibt es auch noch einen Aktionstag, richtig?
15: Ganz wichtig, der große Aktionstag Aachen zeigt Engagement. Am 30. Mai im Stadtpark an der Monheimsallee, da haben wir ca. 190 Vereine da, die an Ständen und auf zwei Bühnen zeigen, was sie machen, was ihr Engagement ausmacht und wo man auch gerne mitmachen kann.
0: Herr Schäfer, ganz, ganz wichtig. Toll, dass Sie da waren. Und falls Sie zu Hause denken, Ehrenamt, das interessiert mich total. 30. Mai, das ist Ihr Tag. Dankeschön fürs Gespräch.
15: Danke.
0: Ja, und es gibt in der Aachener Altstadt so ein Bereich, ist ein harter Brocken für die Stadt. Das Büchel. Fast 30 Jahre hat die Stadt Aachen versucht, das schmuddelige Parkhaus da loszuwerden. Vielleicht erinnern Sie sich, 2021 war es dann soweit. Es wurde abgerissen und seitdem gilt eine Zwischennutzung. Heute beschäftigt sich der Planungsausschuss mit der Entwicklung des Büchels. Und wir haben uns gefragt, ja, wann geht's denn da endlich los?
16: Einer, der es wissen muss, Christoph Vogt. Als Geschäftsführer der städtischen Entwicklungsgesellschaft ist es sein Job, das Altstadtquartier Büchel voranzubringen. Also, wann geht es denn endlich los?
17: Im Juli geht's los, dann sollen die ersten Bagger anrollen und wir werden mit der Herstellung des ersten Bauabschnitts der öffentlichen Freifläche beginnen, die dann gedreht sein wird zu dem, was wir heute haben. Heute ist die Fläche ausgerichtet, wie wir sie eben sehen, so wie das Parkhaus vorher drin lag. Und zukünftig wird die Fläche fast um 90 Grad gedreht werden.
16: Es wird doch Zeit, meinen Anwohner und Einzelhändler. Vor 5 Jahren wurde das alte Parkhaus abgerissen. Heute schlendern hier Touristen und Hundebesitzer durch. Aber auch Drogenabhängige und Freier auf ihrem Weg zum Rotlichtbezirk. Um die Ecke ist ein Kiosk, ein Treffpunkt für Menschen, die im Viertel leben und arbeiten.
18: Das ist auf jeden Fall schwer, meiner Meinung nach, auch weil ich mit Kindern arbeite, wenn wir rausgehen, dass wir einfach andere Umwege gehen müssen wegen den Obdachlosen oder wegen den Drogen, wegen den Personen, die sich Drogen spritzen. Das ist auf jeden Fall sehr schwer, weil sie dich ansprechen oder manchmal auch was anderes machen.
16: Das soll sich ändern. Wo heute der Spielplatz ist, kommen Gebäude hin, erklärt Christoph Vogt.
17: Wir stehen hier in der öffentlichen Freifläche, die den Durchgang bilden wird von der Mephrodatestraße in Richtung Dom. Und zukünftig wird man an neuen Gebäuden entlang gehen. Rechter Hand wird man an der Fassade vom Fraunhofer-Institut vorbeigehen und wird dann in unsere neue Parkfläche kommen.
16: Mariam Ektebar hat seit 35 Jahren eine Boutique am Büchel. Sie möchte kein wissenschaftliches Institut in ihrer Nachbarschaft.
19: Ja, was ist der Benefit für die Stadt, für ein Fraunhofer, wenn ein Fraunhofer-Institut hierher kommt? Was zieht Menschen an? Wenn sie in die Stadt gehen, wollen sie Einzelhandel haben, wollen sie Geschäfte haben, ein bisschen was erleben, Positives, auf jeden Fall Freude haben.
16: Die größte Herausforderung für Christoph Vogt ist aber die Antoniusstraße. Hier hat die Stadtentwicklungsgesellschaft 8 Grundstücke gekauft.
17: Aktuelle Beschlusslage ist immer noch, dass die Prostitutionsnutzung im östlichen Straßenteil konzentriert werden soll. Aber da hat ja das Oberverwaltungsgericht Münster gesagt, das ist nicht so einfach mit einer benachbarten Wohnnutzung in Einklang zu bringen. Und insofern ist die Politik jetzt gefordert, sich da nochmal zu positionieren und zu sagen, was wollen wir schwerpunktmäßig in der Antoniusstraße zukünftig haben.
16: Auf WDR-Anfrage reagiert die Politik mit einer gemeinsamen Erklärung. Die Verwaltung prüft derzeit verschiedene Varianten, um den Anforderungen in der Antoniusstraße gleichermaßen gerecht zu werden. Erst auf Basis dieser Prüfung können die jeweiligen Vor- und Nachteile belastbar gegenübergestellt und politisch abgewogen werden. Die AfD äußerte sich dazu nicht. Wann das Altstadtquartier fertig ist, Christoph Vogts optimistische Schätzung, 2032, wenn es denn glatt läuft.
0: Na, da habe ich jetzt eine ganz aktuelle Information für Sie. Und zwar, der Planungsausschuss hat soeben die Verwaltung beauftragt, einen neuen Bebauungsplan aufzusetzen, der also skizziert, was und wie gebaut werden darf und auch zu prüfen, wie eine Lösung für die Antoniusstraße aussehen könnten. So, und jetzt schauen wir mal auf Autos, beziehungsweise auf eins. Jörg Jansen aus Erkelenz hatte 2008 in einer Krefelder Lackiererei so eine richtige Schrottlaube gefunden. Das war die hier mal. Allerdings wusste er nicht so genau, dass dies der Prototyp aller heutigen modernen Autos ist. Denn das Besondere, dieses Auto war ein Auto mit einer richtigen Karosserie, also komplett geschlossen. Erfunden hat diesen Wagen der Ingenieur Friedrich Eugen Meyer. Er wollte den von den Nationalsozialisten damals geforderten Volkswagen bauen. Dazu ist es allerdings nie gekommen.
20: Ein Sound, der eigentlich Autogeschichte hätte schreiben müssen. Doch letztendlich hat Volkswagen den Zuschlag bekommen. Dieser Prototyp von Friedrich Eugen Meyer ist gescheitert, hat es nie in die Produktion geschafft, während bis heute der VW das Straßenbild prägt.
21: Das Gefühl, in so einer Zeitkapsel fast zu setzen, ist sehr beeindruckend, weil wir ein Stück Automobilgeschichte sehen und damit fahren. Das erste jemals gebaute Auto, was dieses moderne Fahrzeugkonzept einer selbsttragenden, geschlossenen Ganzstahlkarosserie verkörpert hat, mit Fahrwerkskomponenten, die eben in die Karosserie aufgenommen worden sind.
20: Ein Blick in den Oldtimer zeigt, er erinnert sehr stark an die heutigen Autos, natürlich die E-Autos mal ausgenommen. Schon 1930 hat Friedrich Eugen Meyer ein Patent für sein Auto abgegeben und auch 1934 diesen Prototyp gebaut. Dass der Wagen dann nicht in Serie ging, sondern erst viel später der Volkswagen von Ferdinand Porsche, dazu hat Jörg Jansen lange geforscht und auch ein Buch geschrieben.
22: Er hatte sehr viele Geldgeber gehabt, das Auto war fertig entwickelt, aber weil er einfach nicht mit diesem Regime kompatibel war, wurde sein Entwurf abgelehnt.
20: Friedrich Eugen Meyer ist völlig verarmt und einsam 1976 in Berlin gestorben. Längst war der Pionier da schon in Vergessenheit geraten. Was geblieben ist, das ist jener Prototyp, der nun in Erkelenz steht. Trotz vieler lukrativer Angebote ist für Jörg Jansen, der selbst Kfz-Sachverständiger ist, eines klar: Er wird sich nie von dem Wagen trennen.
22: Ich habe immer gesagt, dieses Auto wird irgendwann in ein Museum, dem wird das übergeben und da darf es dann auch später immer von allen Leuten weiter bewundert werden, aber verkäuflich wird dieses Auto nicht sein.

0: Na, und das war heute auch noch wichtig. Die Bestechungsvorwürfe gegen Mitarbeiter der Justizvollzugsanstalt Euskirchen werden umfangreicher. Wir haben bereits gestern darüber berichtet. Justizbeamte sollen den Insassen regelrechte Abos verkauft haben. Zum Beispiel für Warnungen vor Durchsuchungen in der Zelle oder auch für Hafterleichterung. Zudem sollen sie den Häftlingen auch gefälschte Arbeitsadressen besorgt haben, damit die in der JV Euskirchen untergebracht werden. Gestern hatte es wegen der Vorwürfe Durchsuchungen gegeben. Ermittelt wird gegen 8 Beamte und 3 ehemalige Häftlinge. 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Und die feiern heute Zweijähriges. Und zwar das Startup Village Jülich im Brainergy Park. Und da konnten heute junge Unternehmerinnen und Unternehmer aus der Region kostenlos das Coworking ausprobieren.
1: Das Coworking-Konzept besteht aus mehreren kleinen Büros, in denen man Schreibtische mieten kann. Im Hauptgebäude ist Platz für Austausch und Netzwerken. Auch hier gibt es Arbeitsplätze. Das Startup Village hat im vergangenen Jahr den Coworking-Preis gewonnen und wächst noch. Und das mit großem Zuspruch.
2: Das Besondere ist, es fühlt sich an wie nach Hause kommen. Also man hat hier eine Couch, es macht super viel Spaß hier zu arbeiten.
3: Ich durfte mit einer der ersten Mieter hier sein. Da funktionierten die Heizungen noch nicht. Mittlerweile läuft alles super.
4: Es ist schön, immer aus der Großstadt hier in quasi einen Coworking Space auf dem Land zu kommen.
5: Schönes Gebäude, klar ein bisschen Baustelle drumherum.
1: Einen Spaziergang entfernt entsteht zeitgleich ein 10.000 Quadratmeter großes Bürogebäude für Startups, die sich vergrößern wollen.
0: Na, und jetzt geht's in die Höhe. Wir nehmen Sie mit in ein grünes Paradies. Müssen Sie ein bisschen fahren. Ja, aber es lohnt sich. Denn der Baumwipfelpfad im Naturerlebnispark in Waldbröl, der ist jetzt ganz besonders grün. Denn, na klar, jetzt im Mai sprießt und blüht es überall. Und das können Sie und Ihre Kinder dort bei unserem Ausflugstipp hautnah erleben.
6: Wer von euch puzzelt denn gerne?
7: Ne, wir gehen dem Patrick hinterher.
6: Den zu sich hin. So, schön, dass ihr mit mir auf dem Baumwipfelpfad seid.
8: Drei Kinder, drei Damen und Waldhüter Patrick Mielke auf dem Weg ins frische Grün.
6: Da gehen wir jetzt hoch, jedenfalls ein Stück.
7: Wir gehen jetzt den Baumwipfelpfad gucken. Ja, da hoch. Schaffen wir das?
9: Ja.
7: Ja. Gucken wir mal, ob die Mami das auch schafft.
8: Denn Till erwartet ein Schwesterchen, das heute schon mal im Bauch von Mama Jacqueline mitkommt. Gemeinsam geht's auf den Baumwipfelpfad, der sich in einer Höhe von 4 bis 24 Metern durch den Bergischen Wald schlängelt. An verschiedenen Lern- und Erlebnisstationen erfahren die Besucher Spannendes über Fauna und Flora des Bergischen Waldes.
6: Guck mal, hier kannst du sehen, wie viele Tiere hier in diesem Wald leben. Ne? Mhm. So, was ist das denn für ein Tier?
9: Bambi.
6: Bambi, ja, kann man gelten lassen, klar. Wir haben hier mehrere Stationen, einige sieht man schon. Insgesamt sind es 5, die bauen so ein bisschen aufeinander auf. Und während wir an Höhe gewinnen, gewinnt ihr gleichzeitig immer noch an Erfahrung und Wissen über den Wald. Ne? Weil gerade jetzt im Frühling, wenn die Buchen, Eichen und Hainbuchen anfangen, die explodieren jetzt förmlich. Und an der nächsten Stelle erzähle ich euch dann gerne noch was ganz Besonderes über die Buche.
8: Früher auch Brotbaum genannt, sind die lindgrünen jungen Blätter der Buche nämlich auch essbar.
6: Und jetzt im Frühling am allerleckersten, ein bisschen Zitronengeschmack. Ne? Und die Erwachsenen, ihr probiert das mal.
7: Schmeckt tatsächlich total nach Zitrone und hört auch erst am Ende auf, wenn man es runtergeschluckt hat. Ja. Hätte ich nicht gedacht. Und ist auch noch ganz weich.
8: Und weil man hier oben so viel ausprobieren und anfassen kann, wird es auch den Kleinsten nicht so schnell langweilig.
6: Wer von euch bastelt denn gerne?
7: Oh, der Till.
6: Guck mal, hier könnt ihr Bäume zusammenbauen. Und zwar sind das Zauberbäume. Ihr könnt zum Beispiel eine Eiche nehmen und gebt ihr einen Stamm und dann noch andere Wurzeln. Oh, das sieht doch gut aus.
7: Das passt. Wir sind fertig. Guck mal, das ist die Eiche. Hast du super gemacht.
9: Da?
7: Ja.
8: Der Baumwipfelpfad in Fanabora hat ganzjährig geöffnet. Der Eintritt gilt für den gesamten Park, auch für den 40 Meter hohen Aussichtsturm.
7: total schön für die Kinder gemacht. Also alles, was sie sehen und erleben können.
8: Und das auf Augenhöhe mit den Hütern des Waldes, den Bäumen.
0: Sieht richtig spannend aus. Ja, und für Sie hätte ich eigentlich nur noch das Wetter. In der Nacht zum Freitag ist es trocken, die Wolken lösen sich langsam auf. Morgens kann es ein bisschen neblig sein. Die Tiefstwerte reichen von 6 Grad im Selfkant bis 3 Grad in der Ruhreifel. Der Freitagvormittag erst neblig, dann aber sonnig. Ab dem Mittag bilden sich dann ein paar dichte Wolken. Aus denen gibt es dann auch sogar Tropfen. Sonst sollte es aber trocken bleiben. Die Luft erwärmt sich auf Höchstwerte zwischen 16 Grad im Zitterwald und 20 Grad in den Börden. Na, und dann schauen wir uns noch das Wetter zum Wochenende ganz flott an. Am Samstag erst sonniger Beginn, dann aber wieder wolkig, trotzdem freundlich und trocken, 23 Grad und wärmer. Am Sonntag erst freundlich, dann trocken. Tagesverlauf Schauer oder Gewitter, 22 Grad. Und am Montag erst regnerisch, dann Sonne, Wolken und Schauer im Mix. Das soweit von uns. Jetzt geht's um 20.15 Uhr weiter mit Quarks. Da geht's heute um Salz. Und ansonsten sehen wir uns morgen wieder hier in Ihrer Lokalzeit aus Aachen. Ich freue mich. Tschüss.
9: Es war eine irre Hitze und eine fast unbezwingbare dichte Rauchwolke. Ein 15 Meter hoher Schrottberg hat gebrannt auf einem Recyclinghof in Krefeld gestern Abend. Stundenlang haben die Einsatzkräfte dagegen angekämpft, mussten Verstärkung anfordern und schließlich Alarm auf den Warn-Apps auslösen. Heute läuft die Suche nach dem Auslöser weiter.
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9: Guten Abend an diesem Donnerstag um 19:30 Uhr. Und das ist schon ein bisschen merkwürdig, denn in diesem Recyclinghof am Krefelder Hafen hat es schon mal gebrannt, erst vor wenigen Monaten. Damals war es offenbar ein falsch entsorgter Akku. Gestern, Ursache noch unklar, Großalarm für die Feuerwehr. Und die Rauchsäule bzw. der Rauch war kilometerweit zu sehen.
11: Die Menschen hier im Meerbuscher Ortsteil Langlatum gehörten zu den ersten, die die Rauchwolke bemerkten. Die Entfernung bis zur Brandstelle, Luftlinie nur etwa 4 Kilometer.
12: Gestern hier, wenn ich Schluss habe, Feierabend gehabt, dann habe ich hier Richtung nach Hause gefahren. Dann haben wir das so brandes Zeug und Gummi oder keine Ahnung was da. Aber hat schon ordentlich gerochen.
13: Ich habe da so in meinem Schlafzimmer habe ich so Dachflächenfenster mit so einer Lüftungsklappe. Die habe ich dann auch zugemacht. Ne?
11: Um 7:15 gestern Abend war der erste Notruf bei der Leitstelle eingegangen. Schon auf der Anfahrt in Richtung Hafen sehen die Einsatzkräfte von Weitem die Riesenfeuer- und Rauchsäule, die über dem Recyclingbetrieb steht.
14: Hier sind vermutlich ca. 700 Tonnen Metallmischschrott in Brand geraten. Die Brandursache ist weiterhin unbekannt. Allerdings, wie Sie sehen können, haben wir eine sehr starke Brand- und Rauchausbreitung.
11: Stunde um Stunde ist die Feuerwehr vor Ort. Verstärkung wird angefordert aus den Nachbarstädten. Die Warn-App Nina wird ausgelöst. Warnung vor extremer Gefahr für die umliegenden Ortsteile in Krefeld und Meerbusch. Das Problem beim Löschen? Die unglaubliche Hitze, die der brennende, bis zu 15 Meter hohe Schrottberg ausstrahlt.
14: Die Temperaturen sind so intensiv, dass sie einen gewissen Abstand einhalten müssen. Wir haben dort in der Brandbekämpfung vorrangig von Drehleitern gearbeitet und von Teleskopmastbühnen mit Werfern, um schlussendlich auch eine große Wassermenge auf diese Brandstelle zu geben. Und ohne diesen Brandherd auseinanderzunehmen, haben sie gar keine Chance, dass das Wasser in die tieferen Schichten hineinbekommt.
11: Auseinandernehmen, genau das versuchen auch die Mitarbeiter des Recyclingbetriebs mit Radladern, um das Löschen zu erleichtern.
14: Wir haben alle 13 Mitarbeiter gesichtet. Tatsächlich waren 3 der 13 Mitarbeiter etwas stärker betroffen. Ich sage bewusst nicht schwer verletzt, aber 3 von ihnen haben erhöhte Kohlenmonoxidwerte aufgewiesen. Wir haben vorsorglich 2 von den Verletzten in die Krankenhäuser, in die umliegenden fahren dürfen.
11: An genau derselben Stelle hat es kurz vor Weihnachten schon einmal gebrannt. Auch damals waren es mehrere 100 Tonnen Metallschrott, die die Feuerwehr in Atem hielten. Auslöser vermutlich ein falsch sortierter Akku, der sich entzündet hatte. Nach dem Brand gestern hat die Feuerwehr inzwischen alle Kräfte abgezogen. In den Abendstunden soll der Brandort nochmals kontrolliert werden.
9: Und mittlerweile wurden auch Luftmessungen vor Ort durchgeführt und keine Auffälligkeiten festgestellt. Das Gesundheitsamt der Stadt Krefeld rät trotzdem, von Ruß oder Staub befallenes Obst oder Gemüse gut abzuwaschen. Und das Landesamt für Umwelt und Klima hat Wischproben genommen. Die Ergebnisse werden am Montag erwartet. Mit einem Spezialflieger nach Amsterdam. Von da mit einem Feuerwehrkonvoi nach Düsseldorf ins Uniklinikum. Sie haben es vielleicht gestern bei uns gesehen in der Lokalzeit. Eine Frau, die mit dem Kreuzfahrtschiff Hondius unterwegs war, ist seit vergangener Nacht hier in Düsseldorf untergebracht. Sie hatte während der Reise Kontakt zu mindestens einer Person, die später am Hantavirus gestorben ist.
15: 6 Fahrzeuge und 27 Feuerwehrleute hatten sich auf den Weg nach Amsterdam gemacht, um die Frau nach ihrem Flug von den Kapverden zurück nach Europa zu übernehmen. Die Spezialisten sind bei solchen Transporten auf alle Eventualitäten vorbereitet. In diesem Fall verliefen die Fahrt und die Aufnahme in die Düsseldorfer Uniklinik aber ohne Zwischenfälle. Die Frau gilt nach wie vor nur als Kontaktperson.
16: Es ist keine Patientin, sie wird nicht behandelt. Und wichtig ist, dass sie keine nachgewiesene Infektion hat. Sie hat keine Zeichen der akuten Infektion. Und damit ist sie eine Kontaktperson. Sie war exponiert, wie viele auf dem Kreuzfahrtschiff. Und hier geht es jetzt darum, erstmal die Infektion auszuschließen.
15: Uniklinik und die Düsseldorfer Feuerwehr üben exakt solche Szenarien immer wieder gemeinsam. Für den potenziellen Ernstfall wie jetzt mit Kontaktpersonen oder tatsächlich Infizierten. Strikte Hygienemaßnahmen und Arbeit in Räumen mit Unterdruck, damit Viren auf keinen Fall entweichen. Das Hantavirus ist bei weitem nicht so schnell übertragbar wie zum Beispiel SARS-CoV-2. Die Inkubationszeit ist bei Hunter dagegen extrem lang.
16: Die erstreckt sich von unter einer Woche auf über 8 Wochen. Und während dieser Zeit muss man mit einer Infektion rechnen und die Patientin dann erstens, die Kontaktperson erstens klinisch beobachten und auch quarantinisieren.
15: Das bedeutet aber nicht zwingend, dass die Frau auch so lange hier auf der Isolierstation der Uniklinik Düsseldorf bleiben wird.
16: Es ist eine heimatnahe Verlegung geplant, aber da sind wir im Moment noch in der Abstimmung und das hängt jetzt so ein bisschen auch von den ersten Ergebnissen natürlich ab.
15: Die will die Klinik frühestens morgen bekannt geben. Unabhängig von diesem Fall richtet sich das UKD auch darauf ein, weitere Passagiere der Hondius zu übernehmen. Denn unter den Kontaktpersonen der bestätigten Hantavirus-Fälle sind noch mehr deutsche Staatsbürger.
9: Das ist ganz schön viel Holz heute für den Düsseldorfer Stadtrat. Fußball-Weltmeisterschaft im Sommer, es sind nur noch ein paar Wochen. Bekommt Düsseldorf jetzt ein eigenes Public Viewing? Und wann kommt die U-Bahn-Verbindung zum Flughafen? Das sind nur ein paar Themen bei der Sitzung gerade. Und Christina von Below behält das alles für uns im Blick. Liebe Christina, worauf hat sich der Rat vielleicht jetzt schon geeinigt?
17: Ja, Public Viewing ist entschieden. Es gibt leider kein Rudelgucken, was offiziell veranstaltet wird von der Stadt und den Stadttöchtern. Also so wie man das kennt hier zum Beispiel auf dem Burgplatz, wo so richtig der Bär los war zur EM zum Beispiel. So kann man sich das nicht vorstellen. Es werden tatsächlich eher die Altstadtwirte hier hinten übernehmen und die werden Public Viewing tatsächlich präsentieren. Und wir haben heute mit dem Ordnungsdezernenten Christian Zaum gesprochen und der hat die Details.
18: Die Herausforderung ist, dass wir eben so viele Anstoßzeiten haben, die in der Nacht stattfinden. Vom Grundsatz kann man sagen, dass alles, was zwischen 22 und 24 Uhr stattfindet, auch relativ unproblematisch stattfinden kann. Ausnahmen sind die Bereiche, wo ausschließlich Wohnbebauung ist. Im Übrigen muss man dann tatsächlich von Situation zu Situation schauen, welche Einschränkungen oder welche Herausforderungen es möglicherweise gibt, welche Konflikte es gibt. Und insofern ist in jedem Einzelfall, rate ich den Wirten, sich ans Ordnungsamt zu wenden.
17: Ja, da will man also unkompliziert solche Ausnahmeregelungen geben. Und wir haben auch mit den Altstadtwirten und den Wirten an den Kasematten zum Beispiel gesprochen. Die haben gesagt, die Deutschlandspiele, die werden auf jeden Fall übertragen. Bei den anderen wollen sie noch mal gucken, ob das tatsächlich so spannend dann ist. Das Problem ist ja wirklich die Zeitverschiebung. Die kommen ja spät nachts. Also das wird man sehen. keine Prüfung braucht mehr, die U81. Das ist die schnelle U-Bahn-Linie von der Innenstadt zum Flughafen. 2 Jahre Verspätung, muss man dazu sagen, liegen dahinter. Jetzt kommt sie auf jeden Fall am 4.9., also im September, einen Tag nach dem Beginn des neuen Schuljahres, wird sie dann fahren. Erstmal quasi so Sonderfahrten am Vormittag. Nachmittag geht es dann richtig los mit dem normalen Fahrplan. Und das wird dann richtig einen großen Bahnhof geben am 4.9. Da soll nicht nur der Ministerpräsident hier aus NRW kommen, sondern wahrscheinlich auch noch der Bundesverkehrsminister. Also eine große Sache auf jeden Fall für Düsseldorf, dass es endlich schneller geht zum Flughafen. Der Takt wird übrigens bei 20 Minuten liegen, also man muss dann schon darauf achten, und am Wochenende und in Randzeiten dann auch nur 30 Minuten. Ganz kurz noch zum Abschluss, der Aquazoo, der wird seine Gebühren, seine Eintrittsgelder etwas erhöhen, ungefähr 10%. Bei einer Familienkarte macht das 2 Euro aus, das schon mal zur Entscheidung. Und es gab rege Diskussionen um die Entscheidung rund um die Städtepartnerschaft zwischen Düsseldorf und Moskau, ob die jetzt tatsächlich erstmal auf Eis gelegt werden sollte, abgeschafft werden sollte. Da hat sich der Rat aber so entschieden, dass man das jetzt erstmal so laufen lässt, trotz des Krieges. Ja, soweit von den Entscheidungen hier.
19: Danke für die Zusammenfassung und fürs Ausharren, liebe Christina. Grüße. Es war Mord, Mordversuch und ein illegales Autorennen. Das Wuppertaler Landgericht hat einen 25-Jährigen heute zu lebenslanger Haft verurteilt.
20: Verurteilt wegen Mordes, damit hatte der 25-Jährige ganz offenkundig nicht gerechnet. Zum Prozessauftakt hatte er zwar schon eingestanden, für die Folgen seiner Fahrt verantwortlich zu sein, ein Mörder sei er aber nicht. Doch genau das sahen die Richter in ihrem heutigen Urteil ganz anders.
21: Die Kammer ist zu der Überzeugung gelangt, dass der Angeklagte tödliche Folgen für Fußgänger jedenfalls billigend in Kauf genommen hat. Er habe sich bewusst für ein hochgefährliches Fahrmanöver wenige Meter vom Gehweg entfernt entschieden.
20: Es war in der Nacht zum 1. Mai vorigen Jahres, als der 25-Jährige in der Nähe des Lenneper Feuerwehrfestes seine riskanten Fahrmanöver durchführte, um höher unsichtbar sein Fahrzeug darzubieten, sagte der vorsitzende Richter. Dabei erfasste er 2 junge Frauen, die durch einen Aufprall durch die Luft geschleudert wurden.
21: Er soll zuvor den Sportmodus des Fahrzeuges eingestellt haben. Und obwohl ihm bewusst gewesen sei, nach einiger Zeit, dass er das Fahrmanöver nicht mehr habe kontrollieren können, habe er sich dennoch dazu entschlossen, dieses durchzuziehen und die tödlichen Folgen für Fußgänger in Kauf zu nehmen.
20: Die 19-jährige Hannah starb 2 Tage später an den Folgen ihrer Verletzungen. Ihre 17 Jahre alte Freundin lag lange Zeit im Krankenhaus. In Remscheid sorgte das Schicksal der beiden jungen Frauen wochenlang für Trauer und Entsetzen. Auch deshalb, weil von dem 25-jährigen Fahrer schon damals Videos im Netz kursierten, die ihn als Poser und Raser zeigten. Die Stadt Remscheid hat inzwischen reagiert. Um der Szene das Leben schwer zu machen, hat die Stadt etwa mobile Bäume aufgebaut, um Griffs zu verhindern, oder sogenannte Kölner Kissen. Und der Rat der Stadt einigte sich auf Verweilverbote auf bestimmten Plätzen. Zum heutigen Urteil schreibt der Remscheider Oberbürgermeister:
22: Wir werden als Stadt weiterhin alles in unserer Macht Stehende tun. Durch konsequente Kontrollen, Aufklärung und Prävention, damit solche Tragödien in Zukunft verhindert werden.
20: Die Verteidiger des Fahrers hatten bis zuletzt um eine mildere Strafe gekämpft. Einer wegen Fahrlässigkeit. Der heutige Schuldspruch wegen Mordes ist für sie nicht schlüssig.
23: Und deshalb sind wir sehr, sehr zuversichtlich, dass der Bundesgerichtshof das Urteil kippt und wir in einem Jahr wieder hier sitzen und er jedenfalls wegen des Mordes freigesprochen wird.
20: Das Wuppertaler Urteil ist gefällt. Ob damit auch das letzte Wort gesprochen ist, bleibt fraglich.
19: So, jetzt mal Schuhe aus. Füße in den Sand. Hier gibt es Sommerfeeling direkt am Rhein und wir spielen eine Runde Beachvolleyball auf höchstem Niveau. Montag wurden ein paar Tonnen Spezialsand angeliefert hier am Rheinufer in der Nähe der Rheinterrassen und seit heute wird gebaggert. Die German Beach Tour läuft, höchste Turnierserie im Beachvolleyball. Und Andreas Turnseck hat Aufschlag. Was ist das Besondere, Andreas, genau an diesem Beachvolleyballturnier? Gibt ja viele.
24: Ja, das ist vor allem diese Kombination aus Festival-Feeling und Spitzensport. Wir hören es ja auch schon, die Musik hier. Und wir können es sehen, da oben ist der DJ, der sorgt ja die ganze Zeit für die Beats am Platz. Und auf dem Platz, da sind jetzt schon 2 Frauenmannschaften. Und das ist wirklich Spitzensport. Die kämpfen hier um die Qualifikation, denn ab morgen gibt es hier die Hauptspiele. Aber es geht auch immer um Ranglistenpunkte in der deutschen Volleyballliga. Und das Ganze merkt man auch hier, die besondere Atmosphäre, wenn hinter der Tribüne ist direkt der Rhein. Und das ist eben etwas sehr, sehr Außergewöhnliches. Und wir haben mal gefragt, wie das hier alles so ankommt am ersten Tag des Starts. Und zwar einen Spieler, ein paar Fans und auch den Veranstalter. Da können wir hier mal reinhören.
1: Es sieht überragend aus. Also Düsseldorf entwickelt sich zu einem unglaublichen Standort. Ist natürlich auch unsere Homebase und die Leute sind hier so begeistert für dieses Event und für Beachvolleyball. Von daher kann es eigentlich nur großartig werden.
2: Ja, super. Vor allem mit der schönen Location direkt am Rhein. Finde ich klasse.
3: Ja, es ist immer ein großes Event hier in Düsseldorf. Es gibt auch ringsherum in Düsseldorf überall noch Plätze und da kommt natürlich eine große Community immer hier zusammen. Ne?
4: Perfekt. Und es ist natürlich super, dass es endlich Flutlichtspiele gibt. Dadurch hat man natürlich einen späteren Anfang der Spiele. Das heißt, die Leute können eher herkommen. Auch jetzt heute und morgen an Werktagen können sie zu den früheren Spielen meistens schon kommen. Früher war das nicht möglich. Perfekt.
5: Super geiles Event, schöne Location. Wenn das Wetter mitspielt, sowieso immer rappelvoll. Deswegen kommt alle her.
24: Ja, und das kann man eben wörtlich nehmen. Dies kommt alle her, sogar jetzt noch um 20 Uhr. Denn es gibt eine weitere richtig große Premiere. Wenn wir hier mal hochschauen, Flutlicht. Das gibt es zum allerersten Mal hier bei der German Beach Tour. Das hat es wirklich noch nicht gegeben. Das bedeutet, man spielt hier zwei Stunden länger. So gibt es eben auch für Menschen noch Zeit, nach Feierabend spontan hierher zu kommen. Übrigens auch was Besonderes, dass wir hier so nah dran stehen können. Weil, wie gesagt, das sind richtig Ranglistenspiele. Eben flog ja auch eben ein Ball vorbei. Übrigens, es kommt auch so gut an, dass die Spiele am Samstag und am Sonntag, wo es dann um die Finals geht, komplett ausverkauft sind. Aber der Veranstalter sagte, ruhig hierher kommen, denn nicht immer sind die Plätze permanent besetzt. Das heißt, immer mal wieder ist ein Platz frei, man kann einfach hierher kommen. Und dann gibt es noch, wenn das Wetter richtig gut werden soll, ja am Samstag hier gleich nebenan, sind die Rheinterrassen. Und wenn dann das letzte Flutlichtspiel um 22 Uhr beendet ist, dann geht direkt vom Beachvolleyball, geht es nahtlos über zur großen Beachparty hier. Also das ist schon ein ganz großes, stimmungsvolles Event hier direkt am Düsseldorfer Rheinufer. Dieses Beachvolleyballturnier, das größte in Europa.
19: Klingt auf jeden Fall super. Dankeschön, Andreas. Das heißt, es geht mit Sand in den Schuhen nach Hause. Nach einer wohl vorgetäuschten Geiselnahme in Düsseldorf-Hamm haben Einsatzkräfte der Polizei am Nachmittag einen 16-Jährigen in seiner Wohnung überwältigt und vorläufig festgenommen. Er hatte behauptet, mehrere Personen in seiner Gewalt zu haben und hatte Geld gefordert. Geiseln hatte der polizeibekannte Jugendliche nicht bei sich. Jetzt wird gegen ihn ermittelt. Was hat eigentlich eine Stadt davon, vor allem auch langfristig, wenn da ein Großereignis stattfindet? Eine Weltausstellung, Gartenschau, Sportevents. Düsseldorf kann da aus Erfahrung antworten. Eine Menge. Der Kunstpalast mit dem Ehrenhof, die Tonhalle, die Rheinterrasse mit dem Rheinpark wurden alle vor 100 Jahren für eine Großausstellung gebaut. 1926 hat die GESOLEI die Ausstellung für Gesundheit, soziale Fürsorge und Leibesübungen. Millionen Besucher aus der ganzen Welt hier zu uns an den Rhein gelockt. Und es gab auch richtig was zu sehen. Morgen vor 100 Jahren, am 8. Mai 1926, wurde die GESOLEI eröffnet.
25: Eine Achterbahn direkt am Rheinufer, Jahrmarktsatmosphäre und jede Menge Messehallen. Diese Ausstellung sollte Spaß machen und ein neues Bild vom Deutschen Reich vermitteln. Einiges davon gibt es noch. Der heutige Kunstpalast wurde damals für die GESOLEI gebaut und stand direkt am Eingang der berühmten Ausstellung. Für Felix Krämer, heute der Chef hier, steht fest, 1926 war Düsseldorf weltberühmt.
26: 7,5 Millionen Besucher, das ist ein Wert, den, soweit ich weiß, auch keine andere Ausstellung in Deutschland je wieder erreicht hat. Aber das lag auch daran, auch wenn Sie sich das Budget anschauten, das war eine Weltausstellung. Man durfte es damals nicht so nennen. Das haben die Versailler Verträge ganz strikt untersagt. Und dann hat man sich so einen Kunstnamen GESOLEI ausgedacht. Und hat aber die Budgets entsprechend gehabt. Das war ein Riesenunternehmen.
25: Ein Schaufenster des modernen Rheinlandes wollten der Medizinprofessor Arthur Schlossmann, Düsseldorfs Oberbürgermeister Robert Lehr und der Industrielle Karl Rudolf Pönsken präsentieren. GESOLEI stand für große Themen der Zeit und geplant und gebaut wurden die Ausstellungsgebäude in nicht mal einem Jahr. Julia Ledele hat im Düsseldorfer Stadtarchiv Fotos aus der Bauzeit ausgestellt.
0: Wirtschaftlich ging es dem Deutschen Reich nicht gut. Die Franzosen waren gerade aus der Besatzung wieder abgezogen. Und man sagte, okay, das wäre jetzt vielleicht eine Sache, die für Düsseldorf einen unglaublichen Schub bringen würde.
25: Am ganzen Rheinufer zwischen der Oberkasseler Brücke bis fast zur heutigen Messe erstreckte sich die Gesulei. Der Düsseldorfer Fotograf Julius Söhn hielt die Bauarbeiten fest. Auch die Wiesen des heutigen Rheinparks standen voller Gebäude. Hallen, Pavillons, Cafés. Erhalten sind davon am Ufer nur die Rheinterrassen.
26: Man hat da unterschieden zwischen denen, die temporär für wenige Monate stehen sollten, und die sogenannten Dauerbauten. Aber auch die sind ganz, ganz schnell hochgezogen worden. Und die Folgen spüren wir. Aber man muss sagen, 100 Jahre ist auch eine ganz schön lange Zeit. Also da gibt es auch manche Neubauten, die in wesentlich weniger Zeit Sanierungsfälle sind.
25: Am 8. Mai 1926 war es dann soweit. Die Gesulei öffnete ihre Tore. Die Massen strömten herein. Der Reichskanzler Luther nebst Gefolge aus Berlin wollte sich ein Bild vom modernen Rheinland machen, genauso wie tausende Gäste aus dem Ausland. Die Ausstellung traf wohl den Nerv der Zeit.
0: Wir hatten in dieser kurzen Zeit von Mai bis Oktober 7,5 Millionen Besucher. Also durchschnittlich ungefähr 47.000 am Tag, die sie da durchgeschleust haben. Und die Ausstellung hat bis heute einen großen Ruf. Also uns erzählen immer noch Leute, ja, mein Vater, meine Mutter war da und hat erzählt, und ich habe auch noch die Eintrittskarte.
25: Die Bauten hier sind Zeugnisse dieser Jahre, als man voller Hoffnung an den Fortschritt glaubte. Aber nach 100 Jahren auch sanierungsbedürftig.
26: Einfach, es sind Steine locker, es besteht wirklich auch Gefahr, weshalb wir dieses Netz jetzt gespannt haben und auch den Gehweg zum Teil sperren mussten, weil man wirklich Angst haben muss, dass Steine rausbrechen.
25: Das NRW-Forum ist das letzte Gebäude, das eine Runderneuerung braucht. Und wenn es nach Felix Krämer geht, kommt auf das Dach ein Café oder eine Bar mit Rheinblick.
26: Wirklich Premium-Location. Ich kann mir sehr gut vorstellen, dass man hier eine wunderbare Gastronomie unterbringt.

0: finden Sie schön? Warum ging das vor 100 Jahren so viel schneller als heute?
1: Also vor 100 Jahren war es so, dass diese Ausstellung, die Gesolei, aufbauen konnte auf die andere kleine Weltausstellung, die es 1902 schon gegeben hatte, auf der gleichen Fläche. Und die Fläche zu schaffen, war das Aufwendigste. Denn das musste erstmal alles aufgeschüttet werden, wo heute der Rheinpark ist und wo eben der Ehrenhof ist. Und man hatte auch ja schon ein Gebäude. Das, was heute ein Teil vom Kunstpalast ist und früher eben der Bereich war für die Sonderausstellungen, das war schon für die 1902er Ausstellung gebaut worden, zwar mit neoklassizistischem Dekor. Und 1926 wurde das dann alles vereinheitlicht im Expressionismus.
0: Trotzdem aber beachtlich, die Bauzeit, Umsetzungszeit und dauert heute ein bisschen länger, oder? Sie brauchen ein bisschen mehr Sitzfleisch.
1: Wenn man so aufwendig und im Detail was planen will, dauert es länger. Es muss nicht zwingend länger dauern. Ich erinnere daran, als wir den ESC Song Contest hier in Düsseldorf hatten, mussten wir in kürzester Zeit ein temporäres Fußballstadion vor über 40.000 Menschen errichten, damit eben beides ging. Und das ging innerhalb wirklich von wenigen Monaten. Und jetzt mit dem Bauturbo werden wir auch vieles beschleunigen können. Aber wir haben heute viel mehr Voraussetzungen, Umweltschutz und so weiter, was alles geprüft werden muss.
0: Wie sähe Düsseldorf aus, hätte es die Gesolei damals nicht gegeben? Wäre es sichtbar? Wäre es nicht die Weltstadt geworden, sondern mehr Düsseldorf vielleicht?
1: Also, Düsseldorf hätte bestimmt immer etwas Besonderes dargestellt, aber dieser Bereich war schon fundamental. Und er spielte dann noch mal eine große Rolle. Nach dem Zweiten Weltkrieg wurde ja ein Teil davon, das Messegelände, was dann vom Ehrenhof bis zur Fischerstraße ging, bevor das große neue Messegelände außerhalb gebaut wurde, im Übrigen das erste in Europa. Auch das ging relativ schnell, die riesige neue Messe zu bauen. Auch das war eine Rekordleistung und vieles schaffen wir hier in Düsseldorf im vorgesehenen Zeitfenster und Kostenfenster.
0: Jetzt gibt es ein großes Thema bzw. ein großes Ereignis, das auch so ein bisschen über der Stadt und der Region schwebt, für das Sie sich sehr einsetzen und begeistern, die Olympiabewerbung. Was hätten Sie da gerne, was stellen Sie sich da für Düsseldorf vor, wovon die Stadt langfristig was hat?
1: Ja, die Stadt hat erstmal schon fast alles, was für Olympia notwendig ist. Und wir können aufzeigen, dass hier Spiele in Düsseldorf und im ganzen Rheinland und ein bisschen Ruhrgebiet möglich sind, die so gut wie nichts kosten, die nachhaltig sind und wo man sogar im Endeffekt durch die Einnahmen mehr Geld rausbekommt, als man reinsteckt. Das hat es seit den 80er Jahren nicht mehr gegeben und da wurde viel Verschwendung getrieben. Das benötigen wir nicht, weil wir für Sport schon die Infrastruktur haben. Natürlich werden wir die Stadt weiterentwickeln und dann auch sehen, dass wir zum Zeitfenster, egal ob 36, 40 oder 44, fertig sein werden und die Besucher sich hier wohlfühlen können.
0: Sie sind on fire und im Thema. Es gibt viel zu bereden. Wir müssen Sie noch mal einladen.
1: Ja,
0: Alexander Filz, danke schön. Ja, ich wollte gerade sagen, ne? Sie haben noch viel mehr zu erzählen. Vielen Dank für heute und für den Moment.
2: So, der Schluff schnauft wieder durch die Lande. Das ist eine Krefelder Tradition und da ist auch eigentlich nichts wegzudenken. Seit mehr als 140 Jahren pfeift und schlufft die historische Dampfeisenbahn durch die Region. Jeden Sonntag von St. Tönis über Krefeld ins wunderschöne Naherholungsgebiet zum Höser Berg. Und für viele ist die Fahrt auch viel mehr als ein Ausflug. Unterwegs mit dem Schluff ist ein echtes Stück Heimat. Wir waren bei dem jährlichen Anschluffen, dem Saisonauftakt am 1. Mai dabei.
3: In eine andere Welt wieder eintauchen.
4: Der Schluff, der gehört zu Krefeld.
5: Dass der so schön dampfen kann.
6: Die historische Eisenbahn Schluff in Krefeld. An Bord sind Lisanne und Tim van Krüchtenhom mit ihrer Tochter. Gemeinsam genießen sie die Eisenbahnnostalgie. Fast alles originalgetreu. Eine Stimmung, die immer wieder verzaubert.
3: Dieses in eine andere Welt wieder eintauchen, wie in vor 100 Jahren. Und diese alte Lok, dieses durch die Stadt fahren.
6: Auf einem kleinen Abschnitt der historischen Ringbahn am Niederrhein dampft der Schluff gemächlich von St. Tönis bis zum Hülser Berg.
3: Ich lieb's einfach rauszugucken und so langsam an dieser Landschaft vorbeizuziehen. Das ist total toll. Und wenn das Wetter so mitspielt.

0: hier heute. Perfekt.
1: Für Tim ist der Schluff Heimat und Kindheitserinnerung.
2: Wir haben ein Elternhaus. Das ist da ganz in der Nähe. Da haben wir früher am Feld immer geguckt, wenn der Zug da vorbeifährt. Und von daher, das gehört einfach dazu. Bin ich mit groß geworden. Das muss sein.
1: Auch Lisanne kennt den Schluff, seit sie klein ist.
0: Deswegen ist es umso schöner, jetzt mit der eigenen Tochter hier zu sein und ihr das zu zeigen. Ist toll. Und sie scheint es zu mögen.
1: Am Hülser Berg ist Endstation. Wie viele gehen Tim und Lisanne im Wald spazieren? Das Highlight, der Aussichtsturm. Von dem aus kann man bei gutem Wetter bis nach Düsseldorf gucken. Für die Rückfahrt koppelt die Lok um. Eine gute Gelegenheit, die historische Technik von Nahem zu bestaunen. Manche fahren eine Strecke mit dem Rad und eine mit dem Schluff, so wie Daniel John, Claudia Pick und Thea. Claudia kommt aus Süddeutschland, aber ihre neue Heimat ist, wo der Schluff fährt.
3: Man hat jetzt auch gesehen, die Leute aus den Gärten, die haben alle total freudig gewunken, dass die Saison wieder losgeht. Also da merkt man einfach schon, wie viel Lokalpatriotismus da auch drin steckt.
1: Der steckt auch in Daniel, seit seiner ersten Fahrt, an die sich sein ganzer Körper erinnert.
4: Wie Kindheitserinnerungen so sind, die stecken einem in den Knochen und Geräusche, das Wackeln des Zuges, so im Unterbewusstsein hat man es immer präsent.
1: Erinnerungen, die jetzt auch Thea bekommt.
5: Was findest du am allercoolsten am Schluff?
6: Dass der so schön dampfen kann.
1: Dreimal täglich fährt der Schluff jeden Sonntag hin und her. Fahrkarten gibt's beim Schaffner für 9 Euro. Nach ihrem Spaziergang am Hülser Berg fahren jetzt auch Lisanne und Tim zurück zum Nordbahnhof. Tim freut sich, wenn er ein Stück seiner Heimatliebe weitergeben kann.
7: Ich habe da hoffentlich genug Vorarbeit geleistet für die Kleine, dass sie da auch ein bisschen Interesse dran hat. Und dann machen wir das hier regelmäßig.
1: Bis Ende September geht die Schluffsaison. Gemächlich durch die Zeit reisen. Mit der historischen Eisenbahn Schluff in Krefeld.
0: Ach schön, ja. Und wenn Sie noch mal mitschluffen wollen, machen Sie es jetzt. Denn das ist die letzte Saison für den Schluff. Die Info kam vorgestern nach unserem Dreh. Danach soll der Schluff eingemottet werden. Grund sind die hohen Betriebskosten. So, jetzt zu diesem Ausflugstipp bitte auch noch Ausflugswetter, die Aussichten. Wir starten trocken, aber mit ein paar dicken Quellwolken in die Nacht zum Freitag. Die Wolken lösen sich auf. Morgen kann es örtlich neblig werden. Die Temperaturen sinken auf 6 bis 4 Grad. Es weht ein schwacher Wind. Morgen früh wabert dann noch so ein bisschen Nebel durch die Stadt und drumherum. Und dann wird sonnig oder leicht bewölkt. Ab dem Mittag bilden sich ein paar dichte Quellwolken. Vereinzelt kann da mal so ein Regentropfen rausplumpsen. Insgesamt bleibt es aber trocken. Die Luft erwärmt sich im Tagesverlauf. Höchstwerte morgen zwischen 17 und 19 Grad. Am Samstag starten wir sonnig ins Wochenende. Dann knubbeln sich so ein paar Quellwolken über unseren Köpfen, bleibt aber weitgehend freundlich und trocken bei 23 Grad. Sonntag erst freundlich, später Schauer oder Gewitter bei 22 Grad. Montag erst regnerisch, später sonnig oder Schauer oder Gewitter, 15 Grad. Jetzt die Tagesschau.
8: Die tödliche Poserfahrt von Remscheid. Heute ist das Urteil gefallen. Die meisten Remscheider haben diese Bilder noch genau vor Augen. Die Mainacht vergangenen Jahres, in der die 19-jährige Hannah gestorben ist.
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8: Wir kommen gleich zu Hannah und zu dem Urteil, das da gefallen ist. Jetzt sage ich erstmal guten Abend, während wir da noch mit heißer Nadel dran stricken. Und wir gucken nach Hückeswagen, denn da gab es heute einen Schock am Briefkasten. Da war ganz besondere Post drin für rund 200 Familien. Strom und Wasser sollen abgestellt werden. In gleich zwei ganzen Wohnsiedlungen, weil der Vermieter, ein Immobilienkonzern, die Rechnungen nicht bezahlt habe. Die betroffenen Mieter können es gar nicht glauben.
10: Wir haben auch noch nicht.
11: Ja, bei mir wurde auch bei uns mittlerweile auch.
12: Die Aufregung ist groß heute Nachmittag am Sperberweg in Hückeswagen. Mittlerweile haben die meisten Mieter die heutige Post von der BEW gelesen. Fassungslosigkeit.
13: Mit Baby kein Strom und Wasser?
14: Es ist wirklich Wahnsinn. Ich war heute Morgen sehr geschockt. Ich stand wirklich kurz vor einer Heulattacke, weil ich nicht weiß, weil mein kleines Kind ist gerade 7 Wochen alt und ich weiß nicht, wie ich das Wasser für die Flasche warm kriegen soll.
13: Was machen Sie denn jetzt ohne Strom und Wasser?
15: Ich weiß es selber noch nicht. Ich bin alleinstehend, ich habe keinen soweit und ich weiß nicht, was ich machen soll. Ich bin total verzweifelt. Und ich muss auch nach Spezialisten zum Arzt. Jetzt steht Abstand in mehreren Wochen und kann nicht mit dem Rollator runter.
12: Ohne Strom auch kein Fahrstuhl. Betroffen ist noch eine Siedlung auf dem Fürstenberg.
16: Dann habe ich die BW angerufen und die haben gesagt, alle Häuser wären davon betroffen.
13: Was machen Sie denn ohne Strom und Wasser?
16: Ja, das geht gar nicht.
12: Wir versuchen, mit dem Eigentümer Kontakt aufzunehmen. Die E-Mail funktioniert nicht mehr. Auf WDR-Nachfrage kommt aber Bürgermeister Mario Moritz sofort.
17: Ich habe schon viele Telefonate. Für die Menschen hier vor Ort, man sieht es ja, eine absolute Katastrophe. Wir sind jetzt dran, gemeinsam mit der BW nach einer Lösung zu suchen.
13: Wie könnte die denn aussehen?
17: Es gibt verschiedene Optionen. Aktuell kann ich noch keine favorisierte Handlungsalternative voraussagen. Aber wir sind da natürlich bemüht. Und die Menschen stehen für uns im Fokus.
12: Auch der Stadtverwaltung ist es nicht gelungen, mit der Eigentümergesellschaft Kontakt aufzunehmen.
17: Ja, außer mit der Hausverwaltung, die sich stellenweise als sehr bemüht erwiesen hat, konnten wir auch keine weitreichenderen Kontakte aufnehmen. Also auch wir sind da gescheitert.
18: Es sind so viele Leute, die ja trotzdem die Miete und Nebenkosten gezahlt haben. Wo sind die Nebenkosten denn alle hin? An die BEW wurden die nicht abgetragen.
12: Seit Wochen bezahlt die Eigentümergesellschaft keine Strom- und Wasserrechnungen mehr. Der Geschäftsführer wusste sich nicht mehr anders zu helfen. Die Schulden seien mittlerweile auf einen fast 6-stelligen Betrag angewachsen.
19: Seit einiger Zeit sind wir dabei, immer wieder zu versuchen, auch die Mittel einzutreiben. Wir wissen, dass die Mieter sich an der Stelle komplett schuldlos verhalten und auch bestätigen, dass sie ihrem Vermieter entsprechend zahlen. Und insofern haben wir ein riesiges Problem. Die Summe, die da aufgelaufen ist, ist so groß geworden, dass wir jetzt einfach handeln müssen.
12: Bürgermeister und BEW sind gemeinsam auf der Suche nach einer Lösung, damit die Mieter nicht leiden müssen.
8: Es sollte ein fröhlicher Tanz in den Mai werden, vergangenes Jahr, bei der Freiwilligen Feuerwehr in Lennep. Aber nur wenige Minuten bevor dieser Mai begann, da endeten die Feierlichkeiten abrupt in der Tragödie. 2 junge Frauen wurden von einem Auto erfasst, mit dem ein 25-Jähriger ganz offensichtlich angeben wollte. Heute wurde der Mann wegen Mordes verurteilt. Lebenslang.
20: Verurteilt wegen Mordes, damit hatte der 25-Jährige ganz offenkundig nicht gerechnet. Zum Prozessauftakt hatte er zwar schon eingestanden, für die Folgen seiner Fahrt verantwortlich zu sein, ein Mörder sei er aber nicht. Doch genau das sahen die Richter in ihrem heutigen Urteil ganz anders.
21: Die Kammer ist zu der Überzeugung gelangt, dass der Angeklagte tödliche Folgen für Fußgänger jedenfalls billigend in Kauf genommen hat. Er habe sich bewusst für ein hochgefährliches Fahrmanöver wenige Meter vom Gehweg entfernt entschieden.
20: Es war in der Nacht zum 1. Mai vorigen Jahres, als der 25-Jährige in der Nähe des Lenneper Feuerwehrfestes seine riskanten Fahrmanöver durchführte, um höher unsichtbar sein Fahrzeug darzubieten, sagte der vorsitzende Richter. Dabei erfasste er 2 junge Frauen, die durch einen Aufprall durch die Luft geschleudert wurden.
21: Er soll zuvor den Sportmodus des Fahrzeuges eingestellt haben und obwohl ihm bewusst gewesen sei nach einiger Zeit, dass er das Fahrmanöver nicht mehr habe kontrollieren können, habe er sich dennoch dazu entschlossen, dieses durchzuziehen und die tödlichen Folgen für Fußgänger in Kauf zu nehmen.
20: Die 19-jährige Hannah starb 2 Tage später an den Folgen ihrer Verletzungen. Ihre 17 Jahre alte Freundin lag lange Zeit im Krankenhaus. In Remscheid sorgte das Schicksal der beiden jungen Frauen wochenlang für Trauer und Entsetzen. Auch deshalb, weil von dem 25-jährigen Fahrer schon damals Videos im Netz kursierten, die ihn als Poser und Raser zeigten. Die Stadt Remscheid hat inzwischen reagiert. Um der Szene das Leben schwer zu machen, hat die Stadt etwa mobile Bäume aufgebaut, um Griffs zu verhindern, oder sogenannte Kölner Kissen. Und der Rat der Stadt einigte sich auf Verweilverbote auf bestimmten Plätzen. Zum heutigen Urteil schreibt der Remscheider Oberbürgermeister:
22: Wir werden als Stadt weiterhin alles in unserer Macht Stehende tun, durch konsequente Kontrollen, Aufklärung und Prävention, damit solche Tragödien in Zukunft verhindert werden.
20: Die Verteidiger des Fahrers hatten bis zuletzt um eine mildere Strafe gekämpft. Einer wegen Fahrlässigkeit. Der heutige Schuldspruch wegen Mordes ist für sie nicht schlüssig.
2: Und deshalb sind wir sehr, sehr zuversichtlich, dass der Bundesgerichtshof das Urteil kippt und wir in einem Jahr wieder hier sitzen und er jedenfalls wegen des Mordes freigesprochen wird.
20: Das Wuppertaler Urteil ist gefällt. Ob damit auch das letzte Wort gesprochen ist, bleibt fraglich.
8: Ja, das lassen wir uns jetzt noch mal einordnen von unserem Kollegen Wolfram Lumpe. Der hat den Prozess seit Beginn begleitet. Wolfram, das Urteil in der Härte war schon eine Überraschung. Wie hat der Angeklagte reagiert? Du warst mit im Saal.
3: Der Angeklagte und auch seine Familie, von der man ja auch sagen kann, dass sie sowas wie Opfer sind, des ganzen tragischen Geschehens, die, ich hätte beinahe gesagt, waren vom Donner gerührt. Also das war schon etwas, mit dem sie ganz offensichtlich nicht gerechnet haben. Und auch der Angeklagte selbst, er saß da erstmal kurzatmig, hat nach oben geschaut. Irgendwie offensichtlich hat er Prinzip Hoffnung gehabt oder wie auch immer. Aber er ist sicher davon ausgegangen, dass es vielleicht nicht so schlimm wird. Also es war ihm deutlich anzusehen, lebenslange Haftstrafe wegen Mordes, das hatte er nicht auf dem Zettel.
8: Wie hat denn die Familie von Hanna oder auch von Noel reagiert? Da waren ja beide Familien auch dabei.
3: Also sie haben im Vorfeld gesagt, also auch am Rande des Prozesses, wenn man gesprochen hat, sie haben natürlich immer noch die tief sitzende Trauer. Noel hat ja auch klar zu verstehen gegeben in ihrer Aussage, dass das, was passiert ist, sie ihr Leben lang nicht loslassen wird. Der Satz steht im Raum, ich habe schlimme Tage und ganz schlimme Tage. Ich glaube, das fasst zusammen, wie es ihr psychisch geht. Sie haben auch der Anhang, auch die Familie, die Freunde, die zur Unterstützung da waren, eigentlich haben die gar nicht deutlich reagiert. Sie haben es hingenommen. Ich glaube, man kann wirklich sagen, dass das Urteil auf Opferseite so ein Stück Bewältigung ist dessen, was passiert ist. Aber die Bewältigung ist damit natürlich nicht zu Ende.
8: Auch die Stadt hat reagiert. Wir haben es gerade im Beitrag schon gehört. Ein Zitat vom Oberbürgermeister, der sagt, jetzt wird da richtig was gemacht. Wie ist das denn in Lennep? Wie ist die Situation? Du hast es ja auch begleitet.
3: Also ich war an einem Freitagabend da, als das Verballverbot, was im Beitrag angesprochen wurde, in Kraft getreten ist. Und siehe da, plötzlich aus dem Nichts kamen so 5, 6 tiefer gelegte, offensichtlich PS-starke Autos daher gekrochen, sind natürlich vorsichtig gefahren, weil die Polizei auch da war. Menschen aus Lennep, die nah dran sind, auch im Prozess, haben mir erzählt, na, ich war noch mal an der Unfallstelle und sie fahren da immer noch rum, diese Poser und Raser. Also ich glaube, wenn der Oberbürgermeister ankündigt, darauf achten zu wollen und verschärft hinzugucken, das ist dringend nötig, weiterhin.
8: Gibt es noch mehr zu tun. Revision wurde angekündigt. Was können wir da erwarten? Wie schätzt du das ein?
3: Man muss ja sagen, eigentlich diese ganzen Raser-Prozesse, Neuss, Düsseldorf, Ludwigsburg, alles, was jetzt aktuell war in den letzten Monaten, es ist ja alles zum Bundesgerichtshof gegangen. Und was da rauskommt, kann sein, dass das Urteil Bestand hat, kann sein, dass der Bundesgerichtshof tatsächlich eine andere Auffassung hat als die Wuppertaler Richter. Es bleibt spannend. Klingt nach einer Floskel, aber ist tatsächlich so.
8: Gut. Du wirst uns auf dem Laufenden halten. Vielen Dank, Wolfram, auch heute für deine Einschätzungen hier. Der Wuppertaler Rat, der hat heute den Doppelhaushalt für dieses und das nächste Jahr beraten. Und dabei ging es vor allem darum, wie die Stadt denn ihre Haushaltslöcher stopfen kann. Die sind nämlich deutlich größer als geplant.
4: Allein für dieses Jahr rechnet der Kämmerer mit einer Haushaltslücke von 158 Millionen Euro. Und in den nächsten Jahren wird es wohl nicht besser. Schuld sind vor allem die gestiegenen Ausgaben im Sozialbereich und die höheren Baukosten. Dabei muss die Stadt aber auch investieren, etwa in marode Schulen und neue Gebäude. Wegen der schlechten Haushaltslage verlangt die Bezirksregierung ein Haushaltssicherungskonzept von der Stadt.
23: Das Haushaltssicherungskonzept ist letzten Endes das Instrument, das dazu dient, dass wir Handlungsfähigkeit erhalten und Handlungsfähigkeit auch zurückgewinnen.
4: Es geht darum, wie die Stadt in 10 Jahren wieder einen ausgeglichenen Haushalt vorlegen kann. Hier setzt der Kämmerer vor allem darauf, dass im Rathaus 1400 Babyboomer in den nächsten Jahren in Ruhestand gehen. Ihre Arbeit soll teilweise durch Digitalisierung und KI ersetzt werden. Ein Plan, den der Personalrat, aber auch Linke und Grüne kritisieren.
1: Die Verwaltung ist für die Bürgerinnen da. Wir brauchen viele Mitarbeitende, natürlich im Bürgerservice, aber auch, was gerne vergessen wird, hier arbeitet auch jemand in der Digitalisierung, der dafür sorgt, dass die Ausländerbehörde funktioniert. Wir können nicht einfach sagen, wir sparen ohne Konzept. Es wird natürlich die Situation kommen, dass Personalstellen eingespart werden müssen. Das ist nicht die Frage, aber wir brauchen ein Konzept, wie das passiert.
4: Jetzt soll die Verwaltung einen Plan vorlegen, wie der Umbau vonstatten gehen kann. Vorher soll keine Stelle gestrichen werden.
8: Und der Rat hat inzwischen den Doppelhaushalt verabschiedet, außerdem auch dem Haushaltssicherungskonzept zugestimmt. 4 Millionen Euro sollen an Kultur und soziale Träger und den offenen Ganztag gehen. Das wird über Geld vom Land finanziert. In Wuppertal hat der Zoll eine riesige Menge Kokain entdeckt. Mehr als 600 Kilogramm. Die Drogen wurden in einer Gewerbeimmobilie gefunden. Bei dem Großeinsatz wurden 3 Männer festgenommen. Der 50-jährige Hauptverdächtige soll das Kokain aus einem Versteck in Wuppertal weiter verkauft haben. Die Drogen seien in Schmuggelfahrten mit Fahrzeugen transportiert worden, die mit professionell eingerichteten Verstecken ausgestattet waren. Alle 3 Beschuldigten befinden sich in Untersuchungshaft. Ja, wir haben, glaube ich, alle noch die Bilder im Kopf, als Ende März ein Fußballschiedsrichter von den Spielern quer über das Feld gejagt und heftig attackiert wurde. Aus einem Fußballspiel von Rot-Weiß Heiligenhaus wurde ein Fall für das Sportgericht. Lange Sperren für 3 Spieler, dazu gab es deftige Geldstrafen. Gestern Abend hatte die Mannschaft die Gelegenheit zur Wiedergutmachung bei der ersten Partie nach dem Vorfall.
5: Respekt zeigen. Respekt gegenüber Schiri, Respekt gegen Gegner. Okay?
22: Kabinenpredigt des Kapitäns Ömer Usa vor dem Spiel. Heute darf es nicht den kleinsten Vorfall geben. Alle hier stehen unter Beobachtung.
6: In den letzten 4-5 Wochen ist vieles passiert. Das müssen wir eine reine Geschichte erleben. Ja, und heute ist der Anfang.
22: Keiner weiß mehr so genau, warum das Heimspiel Ende März so eskaliert ist. Aber das sind die letzten Szenen der Partie. Danach Abbruch, Sportgericht, lange Sperren für 3 Spieler. Ein Verein am Abgrund, sagt der Präsident Bernd Rotthoff. Die letzten Wochen waren mehr als schwierig.
7: Sowas rennt mir immer über die Bettdecke. Das heißt, ich bin morgens damit aufgewacht und dieses Problem war im Kopf. Und ich habe immer überlegt, dass ich am liebsten das nur geträumt hätte, das ging aber nicht. Ansonsten kann man sich mit Arbeit einigermaßen betäuben, aber das verfolgt dann natürlich immer. Ne? Es hört nicht auf.
22: Die Mannschaft muss ein anderes Gesicht zeigen, um Respekt kämpfen und Sponsoren zurückgewinnen, die kein Geld mehr geben wollen. Beim Spiel heute gegen TVD Velbert gibt es strenge Auflagen, zum Beispiel 3 statt nur einem Schiedsrichter. Das zeigt, wie ernst es der Fußballverband meint. So kann es auch gehen. Keine Mannschaft ist zimperlich, aber man bemüht sich um Sportlichkeit und Fairness. Der noch junge Schiedsrichter Musa Ada hat die Sache im Griff.
7: Das sind 2 Mannschaften, die fair miteinander umgehen, die spielen Fußball miteinander und sind nicht kriegerisch unterwegs oder tun sich gegenseitig was an. Wichtig ist, dass einfach wir von diesem Status runterkommen, dass wir die Bösen sind.
24: Bruder, wir müssen uns mehr konzentrieren.
22: Es gibt nur ein Problem. Zur Halbzeit liegen die Heiligenhauser 0-1 zurück.
25: Ja, was ist das für ein Fußballspiel, ja? Mo, ey, zieh die Jungs mit. Armin, genauso. Jungs, ey, nimm mal ein bisschen Tempo auf. Tickin. Wanne, ihr spielt nur Alibi.
22: Unter den Augen des Beobachters vom Fußballverband, der extra angereist ist, geht's in die 2. Halbzeit. Und es fallen endlich Tore. Am Ende steht es 2-2 unentschieden. Das passt doch irgendwie zu dem Neuanfang nach Skandalspiel. Die Schiedsrichter und Musa Ada hatten nicht viel zu tun.
26: Ich denke, dass sie vor allem die Heimmannschaft wegen des Vorfalls, dass sie daraus gelernt hat und viel über Fairness gekommen ist. Die waren, wie kann man das umschreiben? Die waren sehr zurückhaltend.
27: Wir sind alle Menschen auf dem Platz, genauso wie die Fehler machen mit dem Ball, machen wir auch Fehler in unseren Entscheidungen. Und ich finde, da sollte auf jeden Fall eine Grundakzeptanz von allen auf dem Feld, nicht nur von den Spielern, sondern auch von den Zuschauern gegeben sein.
7: Ich bin froh, dass wir mit dem Spiel ein bisschen zeigen konnten, dass wir eine Fußballmannschaft sind.
0: Ein Fußballabend als Wiedergutmachung und vielleicht eine Perspektive für Rot-Weiß Heiligenhaus.
8: Was passiert auf den Sitzbänken an der oberen Alleestraße in Remscheid? Das ist die Frage, die jetzt die anliegenden Händler erklären sollen. Nachdem Anwohner zuletzt sehr viel gemeckert haben über zu viel Alkohol- und Drogenkonsum im Bereich vor dem Pennymarkt, will das Ordnungsamt nun die Situation genauer untersuchen lassen. Die Geschäftsinhaber, die sollen dann nämlich über einen Zeitraum von 4 Wochen genau dokumentieren, welche Vorfälle sie da rund um ihre Ladenlokale beobachten. Nur sind die, die manchmal als Problem bezeichnet werden, Menschen, denen es selbst nicht gut geht.
9: Wo sollen die Leute, die Probleme haben, denn hin? Geben Sie uns einen Platz, wo nah genug eine Bierabholstelle ist und wir werden da hingehen. Wir sind nicht gern hier präsent, sind wir nicht.
10: Sagt Lutz Abbe, der seit 30 Jahren in der Alkohol- und Drogenszene unterwegs ist, mittags an der oberen Alleestraße. Es ist einiges los auf den Sitzbänken, ein Treffpunkt. Mal friedlich, mal aber auch laut und aggressiv.
11: Es ist so, tatsächlich. Es ist wirklich so, dass Passanten, die vorbeigehen, angepöbelt werden. Drogen weiß ich nicht, ich sehe es ja nicht. Aber man sieht es schon, dass manche high sind und eben halt, ist wirklich weiß, traurig, dass es so ist.
13: Es wird den Jugendlichen gezeigt, dass man schon morgens Alkohol trinken kann. Und das finde ich nicht so positiv.
14: Ich sehe, dass die hier trinken und pöbeln manchmal.
10: Doch wie schlimm geht es hier wirklich zu? Das möchte Ordnungsdezernentin Barbara Rollnocke herausfinden. Die Stadt hat Fragebögen an die Händler rund um die Alleestraße verteilt.
15: Ich versuche einfach, ein besseres Bild über die Lage zu bekommen. Wir haben den KOD, der diesen Bereich besonders bestreift. Aber das sind immer nur Momentaufnahmen, wenn die Mitarbeiter des Kommunalen Ordnungsdienstes da sind. Und von daher haben wir gesagt gehabt, warum befragen wir nicht die Leute, die den ganzen Tag da wohnen oder ihr Geschäft betreiben und vielleicht viel, viel mehr Erkenntnisse haben.
10: Gerd Wroblowski hat einen ganz guten Überblick über die Situation auf und um die Sitzgruppe. Er hat seine bundesweit bekannte Galerie nur ein paar Meter von den angesprochenen Bänken entfernt. Dieser Standort würde inzwischen zahlreiche seiner Kunden abschrecken.
16: Es sind auch Kunden, die sich gar nicht mehr um die Ecke trauen, nein, bei der Sparkasse abends. Da wird uriniert, da schwingt es und das macht keinen guten Eindruck. Und wir als Händler und die Stadt ja auch auf die Händler, wir sind einfach darauf angewiesen, dass wir hier ein vernünftiges Umfeld haben.
10: Doch nicht alle aus der Szene sind gleich. Lutz Abbe legt Wert darauf, nicht öffentlich zu trinken, auch wenn er sich dort aufhält, wo oft Probleme entstehen. Haben Sie auch beobachtet, dass hier harte Drogen konsumiert werden?
9: Ja, es werden harte Drogen hier verteilt. Das ist ein Problem, was an der Wurzel angefasst werden muss und nicht die Ursachen bekämpfen. Wir brauchen echt einen Platz, wo wir uns treffen können. Und da sollte Remscheid drüber nachdenken.
10: Wir sind keine schlechten Menschen, sagt er noch zum Abschied. Wir haben nur Probleme.
8: Der Wuppertaler Kaiserwagen musste heute abgeschleppt werden in die Werkstatt nach Vohwinkel. Bei einer Testfahrt war er in der Schwebebahnstation Kluse stehen geblieben. Warum, ist nach Angaben einer Sprecherin der Stadtwerke noch nicht klar. Es werde jetzt geprüft und ob das Auswirkungen auf die Wiederaufnahme der geplanten Kaffeefahrten ab Juni hat, das können die Stadtwerke auch noch nicht sagen. Wegen der Störung fiel ab etwa 14 Uhr für fast eine halbe Stunde auch alle Schwebebahnen aus. Ja, wenn nicht gerade Weihnachten oder Ostern ist, dann sind die Messen in den Kirchen oft sehr leer. Aber wenn die Leute nicht in die Kirche kommen, dann muss die Kirche eben zu den Leuten kommen. Das dachte sich Vicar Christoph Baumgart. Und dann hat er kurzerhand einen Kneipengottesdienst organisiert. Solche Gottesdienste, die gibt es mittlerweile überall und die kommen gut an. In Remscheid-Lennep zum Beispiel. Da gibt es jetzt Bier mit Bibel.
28: Kurz vor 6 im Shamrock, der irischen Kneipe mitten in Lennep. Carsten Baumgart testet das Mikrofon. Gleich startet hier der erste Kneipengottesdienst und ihm geht ein bisschen die Düse.
29: Relativ aufgeregt. Weil es halt nicht so ein Gottesdienst ist wie jeder andere, merke ich es an der Pumpe schon mehr, dass es etwas mehr geht als sonst sonntags.
28: Es ist eine Premiere und ein Test. Denn Carsten Baumgart ist noch Vikar und in der Ausbildung. Und für die muss er Initiative zeigen.
29: Wir müssen dann in den Gemeinden, in denen wir Vikare, Vikarinnen sind, irgendein Projekt installieren, was es so in der Gemeinde noch nicht gegeben hat. Und die Kneipengottesdienst, einen Kneipenstammtisch hat es hier noch nicht gegeben. Und dachte ich mir, das wäre eine tolle Sache.
28: Die kleine Kneipe füllt sich schnell. Viele sind extra für den Gottesdienst hergekommen. Aber manche sind zufällig hier und auch neugierig.
1: Sonntags morgens in die Kirche zu gehen, schaffe ich nicht so recht. Und das ist jetzt eine gute Zeit.
2: Das eine ist mal was anderes, als so stur in Bänken in der Kirche zu sitzen.
3: Ich glaube, wir werden schön singen. Die irischen Segenswünsche. Die gehören natürlich dazu. Ich mag Irland total gerne und ich mag die Gemeinde total gerne und den Carsten Baumgart. Und ich dachte, ich gucke es mir einfach an.
28: Mittlerweile knubbelt es sich. Die Getränke stehen schon bereit und der Kantor spielt sein Intro. Und dann beginnt Carsten Baumgart mit seinem ersten Kneipengottesdienst.
29: Es gab Zeiten, da sind die Pfarrer in die Kneipen gegangen, um die Leute da rauszuholen. Angeblich war das kein guter Ort für die Menschen. Also ich sehe das ganz, ganz anders. Ein Prosit, ein Prosit, der Schon immer hatten Menschen Themen, die sie mit sich rumschleppten, die sie bewegten.
28: Carsten Baumgart bietet an diesem Abend alles im Gottesdienst. Mal ist es leise und nachdenklich und mit 1000 Sasser Werner Brück auch laut und ein bisschen verrückt. Sowas haben viele hier nicht erwartet. Es ist ein fröhlicher Gottesdienst, aber es gibt auch Platz für Seelsorge auf einem Bierdeckel.
29: Und wenn ihr mögt, könnt ihr euch einnehmen und darauf schreiben, was ihr gerade so mit euch rumschleppt.
12: Und die Herrlichkeit in Ewigkeit. Amen.
3: Ja, es war total schön, in der Kneipe zu beten. Das fand ich großartig.
17: Schöner Abend. Stimmt mich tatsächlich emotional, muss ich ehrlich sagen. Also finde ich es mega cool.
3: Nee, war wirklich schön. Gute Impulse und das ist eine gute Kombination, finde ich.
28: Das irische Segenslied macht diesen Kneipengottesdienst perfekt.
29: Amen und zum Wohl. Mögen die Wände dieser Kneipe nie Risse bekommen und mögen die Gäste, die hier ein- und ausgehen, niemals Durst erleiden. Prost!
18: Alles funktioniert genauso geklappt, wie ich es mir vorgestellt habe. Ich bin gerade total beseelt.
28: Der nächste Kneipengottesdienst kommt bestimmt.
8: Ja, sieht doch gemütlich aus. Wenn man das so sieht, Kneipen, da wird mir so klar, ist eine lange Maiwoche diesmal, ne? Ganz ohne Feiertag. Aber wir können ja schon mal schauen, was so los ist am Wochenende. Wir haben da ein paar Tipps und Termine.

Gute-Laune-Musik mit Brazzo Brazzone klingt italienisch, ist aber echt Multikulti aus 5 Ländern. Am Samstag 19 Uhr im Reitstall Sieferhof in Leichlingen. Figurentheater für Erwachsene. Das Ensemble Cipolla zeigt Werke der Weltliteratur mit Live-Musik. Am Sonntag 18 Uhr im Remscheider Theo-Otto-Theater. Dr. Fischer aus Genf ist eine Geschichte von, Achtung Widerspruch, Habgier und Liebe.

0: Als im Kindergarten die anderen davon träumten, Feuerwehrmann zu werden, habe ich schon geträumt, Musiker zu sein. Der kanadische Singer-Songwriter Jerry Letcher spielt morgen um 20 Uhr im Wuppertaler Musikclub Loch. Das Wuppertaler Luisenfest wird 50. Inzwischen kommen jedes Jahr Tausende zu diesem Mix aus Flohmarkt, Straßenfest und Streetfood. Am Sonntag früh um 6 geht's los, dann kommen schon die ersten Schnäppchenjäger. Musik auf mehreren Bühnen, das Luisenfest ein echter Kult im Bergischen.
1: Ja, das ist natürlich ein Muss. Aber es gibt noch mehr an diesem Wochenende, denn in Wuppertal wird am anderen Ende der Stadt quasi, in Barmen, das Museum für Frühindustrialisierung eröffnet. Das ist ja jahrelang umgebaut worden. Es liegt direkt am Geburtshaus von Friedrich Engels. Jetzt ist das gesamte Gebäudeensemble barrierefrei und die Ausstellung ist noch viel spannender geworden.
2: Sehen, hören, fühlen. In der neu gestalteten barrierefreien Dauerausstellung gibt es viel zu entdecken. Aus der Zeit, in der die ersten Maschinen in Wuppertal die Arbeitswelt verändert haben. Stadtgeschichte, die lebendig wird.
3: Das Museum ist für euch. Das ist unser Claim. Wir haben sozusagen Anspruch, dass alle Menschen hier hinkommen können, sich wohlfühlen, etwas lernen.
2: Mit Multimedia-Inszenierungen wie etwa dem großen Stadtmodell soll die Ausstellung auch die Jüngeren ansprechen.
3: Wir haben auch tolle ästhetische Räume geschaffen, die einfach Spaß machen. Und wenn man Spaß hat, dann wendet man sich umso lieber auch den Inhalten dieses Museums zu.
2: Mit der Wiedereröffnung ist die Modernisierung des Museumsstandortes in Barmen nun abgeschlossen. Für 2,5 Millionen Euro wurde in den vergangenen Jahren auch das denkmalgeschützte Engelshaus saniert und das Besucherzentrum gebaut.
3: Ich bin natürlich gespannt, wie diese Ausstellung ankommt. Ich glaube aber, dass wir hier den Nerv sozusagen getroffen haben und dass viele aber auch überrascht sein werden, was wir hier zustande gebracht haben letztendlich. Und ich freue mich riesig.
2: Jetzt, am Eröffnungswochenende, ist der Eintritt für Besucher frei.
1: Und die Lokalzeit-Zuschauerin Ursula Konrads, die hat noch einen Tipp für uns. Im Wuppertaler Vorwerkpark, da blühen schon die ersten Rhododendren. Das kann man schon mal merken, das ist ja immer irre, wenn da diese vielen Riesenbüsche so knallbunt blühen. Und ich muss zugeben, ich habe das gelernt heute. Ich war mir nämlich nicht sicher, habe ein Bild davon gemacht und dann stand da Azalee in der App. Und heute habe ich gelernt, das ist genau dasselbe, diese Gartenazaleen und die Rhododendren. Ich bin gespannt, wie viel da schon blüht. Gucken wir doch mal, wie das Wetter so wird Richtung Wochenende. In der Nacht, da bleibt es meistens trocken. Die dichten Quelllösen, reif fürs Wochenende, die dichten Quellwolken, die lösen sich auf und gegen Morgen kann sich dann ein bisschen Nebel bilden. Das wird eine kalte Nacht bei 6 bis 3 Grad. Wenn der Nebel dann morgen früh weg ist, dann starten wir wieder sonnig oder leicht bewölkt. Und ab dem Mittag bilden sich dann wieder neue Quellwolken. Da kommen aber höchstens ein paar Tröpfchen raus. Es bleibt meistens trocken. Das Ganze dann schon bei etwas wärmeren 15 bis 18 Grad. Und die gute Nachricht ist, das wird deutlich wärmer am Wochenende. 22 Grad sehen wir da schon am Samstag. Und auch Sonntag mit Blick aufs Luisenfest zum Beispiel. Es bleibt lange schön warm und trocken. Gegen Abend, da können dann erste Gewitter kommen und wir sehen dann, kommt Montag danach, nächste Woche, der Temperatursturz. 13 Grad, das wird sich kalt anfühlen. Und wir wollen gar nicht gucken, wie das weitergeht. Es wird sehr durchwachsen bleiben. Regen, Schauer, auch Gewitter zwischendurch sind da mal möglich. Also wir sind einfach auf alles gefasst. Wechselhafter Mai ab jetzt. Ja, und jetzt kommt hier die Tagesschau und dann Quarks. Thomas Ranft, der erzählt uns, warum es das Salzparadox gibt und warum wir ohne Salz nicht leben können. Ich wünsche Ihnen noch einen schönen Abend. Machen Sie es gut. Tschö.

0: Aufklärung haben sie gefordert und Gerechtigkeit. Hunderte Betroffene des spektakulären Sparkasseneinbruchs in Gelsenkirchen-Buer sind heute auf die Straße gegangen. Das sind nicht die richtigen Bilder. Wir wollten Ihnen Bilder zeigen von der Demo heute in Gelsenkirchen-Buer nach dem Sparkassendiebstahl, dort dem Unvorstellbaren. Da ist der Ärger groß. Viele fragen sich, wie geht es da weiter? Wer entschädigt uns möglicherweise? Das sind die Bilder, die wir Ihnen gleich dann noch ausführlich zeigen. Herzlich willkommen. Schön, dass Sie dabei sind. Hier ist Ihre Lokalzeit, Ihr Fernsehen von nebenan mit einem kleinen technischen Holpler zu Anfang, aber alles Weitere, denke ich, läuft jetzt planmäßig. Schön, dass Sie dabei sind. Ja, morgen werden die ersten Sachen zurückgegeben an Schließfachbesitzer. Dinge, die liegen geblieben sind bei dem Einbruch, bei dem Unglaublichen an Weihnachten in Gelsenkirchen-Buer, bei dem ja nach wie vor völlig unklar ist, wer steckt dahinter und wie geht es jetzt eigentlich weiter? Kommt da jemand für die Schäden auf und wenn ja, wer? Viele Geschädigte wollten heute ein Zeichen setzen.
1: Sie wollen gesehen werden. Sie wollen ernst genommen werden. Zwischen 400 und 500 Menschen demonstrierten heute in Gelsenkirchen. Viele der Teilnehmer haben durch den Sparkassendiebstahl Ende letzten Jahres richtig viel Geld und Wertgegenstände verloren.
2: Die gehört 40 Jahre mein Arbeitsplatz. Harte Arbeit, unter Tage, 40 Jahre, die sind alle weg. Die sind alles weg. Ganze Familien, alles weg. Alles umsonst, ja, bei der staatlichen Sparkasse geklaut.
3: Keiner steht hinter uns. Wir sind Opfer, wir sind keine Täter.
1: Sadettin Sari zum Beispiel hatte seine Altersvorsorge im Bankschließfach. Er ist einer von vielen Menschen hier, die nicht mehr schlafen können, sich Sorgen um ihre Zukunft machen. Wichtig für die Demonstranten, Solidarität.
4: Mein Schicksal ist für mich persönlich schon heftig genug und das schmerzt auch, aber es gibt da eben halt auch Schieflagen im persönlichen Leben vieler Personen, die geschädigt sind, die sind katastrophal. Und da einfach so drüber hinwegzugehen, ist, finde ich, ist sehr traurig.
5: Es ist schon schlimm, weil man weiß selber, wie lange man dafür gespart hat. Und man hat sich einen Notgroschen auch vom Mund abgespart. Und wenn ich daran denke, dass da auch viele Ältere betroffen sind, die haben gar nicht mehr die Zeit, sich das Geld wieder neu zusammenzusparen. Da sind Schicksale hinter und das kommt bei der Sparkasse gar nicht rüber.
1: Der Sparkassenvorstand lehnte heute aus Termingründen ein Interview ab. Die Geschädigten des Diebstahls fordern seinen Rücktritt.
3: Wir wünschen uns Aufmerksamkeit, dass die Sache geklärt wird, dass sie uns einmal richtig erklären, wie die da drin gewesen sind, die Täter.
4: Ich wünsche mir von der Sparkasse natürlich, dass wir entschädigt werden und dass man auf uns eingeht.
1: Sadettin Sari zerstört vor lauter Wut seine Sparkassenkarte. Für seine Rente sucht er sich jetzt eine andere Bank.
0: Ja, was sagt die Sparkasse zu der Demo heute? Die war nicht vor Ort, hat aber bei uns im Radio erklärt, man sehe sich ebenfalls als Opfer und Sorgfaltspflichten habe man nicht verletzt. Das wird für Freude sorgen bei vielen Anwohnern in Bochum rund um den Imminger See und die Schmechtingswiese und für Frust bei vielen, die bisher da gerne leckere Stunden verbracht haben. In Bochum herrscht bald Grillverbot. Der Rat der Stadt hat das heute Nachmittag entschieden. Bye-bye Barbecue also auf diesen beliebten Wiesen.
6: Bei schönem Wetter einfach am Imminger See grillen. Diese Bilder gehören schon bald der Vergangenheit an. Denn ab dem 1. Juli ist Schluss damit. Das steht jetzt fest. Die Leute hier sind zwiegespalten über diese Entscheidung.
7: Ich bin nicht für ein Grillverbot, weil ich finde das schön, wenn die Leute auch draußen sind und mal auch was mit ihrer Familie machen. Aber was halt gar nicht geht, ist halt, wenn die Mülleimer komplett überfüllt sind und alles liegt dann auf den Böden. Das heißt, die müssen wirklich dann ihren Müll auch selber wieder mit nach Hause nehmen.
8: Finde ich generell erstmal nicht so gut, weil es spricht ja nichts dagegen, dass man hier grillen kann. Es sei denn, es artet halt aus. Ne?
9: Wenn mal so ein heißer Tag ist und es wird gegrillt, kommen Sie mal sonntags morgens hier hin. Diese Müllberge sind nicht mehr schön.
6: Heute Nachmittag hat der Bochumer Rat das Verbot beschlossen. Und das betrifft nicht nur den Imminger See, sondern auch die Schmechtingwiese in der Innenstadt. Auch hier entstehen besonders am Wochenende Müllberge vom Grillen, wie dieses Foto eines Anwohners zeigt. Ab Sommer ist das dann nicht mehr erlaubt.
10: Man muss sagen, in Bochum sind einfach nicht alle Flächen geeignet, um dort zu grillen, nicht alle Grünanlagen geeignet. Und auf der Schmechtingwiese ist es eben so eng, dass, wenn die Grills da aufgebaut werden, man mehr oder weniger direkt unter den Balkonen der Anwohner stellt und die dann im Sommer vor lauter Grillrauch den Park überhaupt nicht mehr sehen können.
6: Damit hat Bochum bald vier Orte, an denen gar nicht mehr gegrillt werden darf. Im Stadtpark, im Stadtgarten Wattenscheid, auf der Schmechtingwiese und am Imminger See. Erlaubt ist es aber auf allen anderen Grünflächen, zumindest jetzt noch. Das Grillkonzept der Stadt könnte aber jedes Jahr neu bewertet werden. In diesem Park geht man einen besonderen Weg. Anstatt das Grillen zu verbieten, lädt der Bezirksbürgermeister sogar dazu ein, auf den Monte Schlacco zu kommen.
11: Uns ist es durchaus wichtig, dass die Leute sich draußen aufhalten können, weil heutzutage hat nicht jeder mehr einen eigenen Garten, einen Schrebergarten, wo man sich aufhalten kann. Nicht jeder hat Familienmitglieder, wo man hingehen kann und wird eingeladen. Deswegen wollen wir als Bezirksvertretung den Leuten die Möglichkeiten offen lassen, kommt doch hier zu uns. Wir haben hier Grills. Ihr könnt euch hier hinsetzen, ihr könnt verweilen mit Familie, ihr könnt hier grillen.
6: Hier sollen, wenn alles glatt läuft, Grillplätze, größere Müllbehälter und eine Toilette entstehen. Eine Lösung für Probleme, wo es an anderer Stelle nur Verbote gibt.
0: Und wieder gibt es eine ganz besondere Ausstellung im Schloss Oberhausen in der Galerie Ludwig. 250 Werke der international bekannten Kriegsfotografin Anja Niedringhaus sind da ab Sonntag zu sehen unter dem Titel An vorderster Front. Heute gab es erste Einblicke. Einfache Soldaten, Frauen und auch Kinder, den Kriegsgrollen ausgesetzt. Solche emotionalen Momente haben Anja Niedringhaus bekannt und berühmt gemacht. Die mehrfach preisgekrönte Fotojournalistin, oft selbst an vorderster Front unterwegs, wurde 2014 in Afghanistan erschossen. Was immer wieder überrascht in ihren Werken, die Lebensfreude bei all dem Leid, das die Bilder zeigen. Aber nicht nur Krieg ist in Oberhausen zu sehen, sondern auch Fotos von Olympischen Spielen, oder auch aus Wimbledon. Und auch dabei stehen die Menschen immer im Mittelpunkt. Ja, einfach mal umdrehen, die ganze Sache ist doch auch eine Idee, oder? In Bochum gab es heute einen großen Kongress rund um die Pflege. Da ging es um Arbeitsbelastung, fehlende Zeit, Geldfragen, klar. Aber vor allem diesmal um den Stolz auf diese Berufe, auf das, was die Menschen da leisten. Menschen wie Elif Köker, die wir begleiten durften in ihrem Alltag im St. Barbara Hospital in Gladbeck.
12: Guten Morgen, Frau Mich. Wie geht's Ihnen heute?
13: Gute. Mir geht's heute besser.
12: Ah, das freut mich, weil man viele Patienten meckern dann. Ne? Das Bett ist jetzt nicht wie zu Hause, aber das freut mich dann, dass
13: ja,
12: Sie
13: nun,
12: gut geschafft.
13: Ja, zu Hause ist es natürlich ein bisschen anders. Aber man kann sich ja schön das Bett zurechtmachen.
14: Ja, der hört auch so.
12: Ich bin Elif, bin eine gelernte Pflegefachfrau, bin 24 Jahre alt und arbeite seit 6 Jahren in der Pflege. Ich habe mein Examen 2023 abgeschlossen und dazu habe ich in meiner Ausbildungszeit parallel auch mein Studium begonnen. Das war so ein Kontaktstudium und da habe ich angewandte Pflegewissenschaft studiert, welches auch letztes Jahr beendet habe. Die Pflege kommt morgens zum Grundpflege und unterstützt sie ein bisschen dabei.
13: Ich sage, die ist immer fröhlich und freundlich, also ist immer am Lachen. Und Lachen hält gesund.
12: Ja, danke schön, ich werde schon rot.
13: Auch wenn die Schuhe nicht passen, ist egal.
12: Ja. Das sind schöne Schuhe, muss ich sagen. Ich liebe, die man auch mit Klettverschluss danke zumachen kann. Dann hat man nicht das Gefahr mit dem Schnürsenkel.
13: Ja, ist aber auch sicherer.
12: Das ist eigentlich auch, warum ich so stolz bin, weil ich kann das, von meinen eigenen Handeln die Ergebnisse sehen. Ich kann sehen, ich kann was bewirken. Also wenn ich zum Beispiel Leute mit unsicherem Gang habe und die wieder sicheren mobilen Gang nach Hause entlassen kann, das ist wirklich powernd und das stärkt auch vor allem als Pflegekraft einen Mensch auf jeden Fall. Wir sind pränatal, also vor der Geburt bis zum Ende des Lebens begleiten wir Menschen in allen möglichen, also präventiv, also dass wir vorbeugend, aber auch heilend, also kurativ, rehabilitativ, wirklich in allen Ebenen Menschen begleiten. Und das als Berufsgruppe macht das mich stolz, dass wir überall sind und wirklich Menschen in allen möglichen Lebensbereichen begleiten. Morgen, Herr Doktor, haben Sie vielleicht auf Ihren Tabletten Sprüh für mich? Yep, ja, danke schön. Die Pflege ist auch teils körperlich herausfordernd, muss man sagen. Aber was, glaube ich, viele nicht so im Blick haben, ist der moralische Stress, den wir haben. Wir wissen halt, was wir tun müssen oder was für meinen zu Pflegenden gut ist. Aber durch halt strukturelle Sachen in unserem Gesundheitssystem wie Zeitdruck, Personalmangel und andere Sachen kann ich das nicht ermöglichen. Und das erzeugt schon einen ordentlichen Druck.
15: Ja, okay. Ja, super. Tschüss.
12: Ich möchte jedem gerecht werden. Ich habe, wie gesagt, eigene Ansprüche an mich. Ich möchte eine professionelle Pflegekraft sein und da habe ich bestimmte Ansprüche. Und dann, wenn ich diesen Ansprüchen nicht gerecht werden kann, aber auch nicht an meinen zu Pflegenden gerecht werden kann, weil manchmal muss man halt im Alltag priorisieren.
14: Brauchst du noch was?
16: Nee, ich glaube, wir haben alles.
14: Ja. Okay.
16: Willst du was zum Fixieren mitnehmen?
14: Ja, wir nehmen noch ein Hautschutzcreme. Ich finde, Spätschicht ist gar nicht so meins. Also mache ich auch, aber sehr ungern, muss ich sagen. Weil dann steht man auf und dann ist der ganze Tag schon nur auf die Arbeit fokussiert. Da ist lieber früh aufstehen, früh nach Hause gehen, für mich besser.
0: Ja, richtig gute Stimmung da also im Krankenhaus. Jennifer Lange ist jetzt bei mir, sind in der Uniklinik in Köln tätig, kümmern sich da um den Nachwuchs im Pflegebereich, waren aber heute auch beim großen Kongress in Bochum. Dieser Ansatz zu sagen, hey, wir sind stolz auf das, was wir machen. Hat das heute funktioniert?
17: Total. Es war phänomenal, wirklich. Es war beeindruckend. Es waren über 2700 junge, neue oder angehende Pflegekräfte da. Es war wirklich phänomenal. Es war beeindruckend für uns alle.
0: Und was war das Tollste für Sie? Was haben Sie da mitgenommen?
17: Es war beeindruckend, die Referenten da zu sehen. Es hat mich einfach wirklich auch mit Stolz erfüllt, dabei sein zu dürfen. Und ich kann es fast gar nicht in Worte fassen. Mich hat es wirklich einfach sehr beeindruckt.
0: Ja, Sie strahlen noch richtig. Man merkt, die Eindrücke sind noch ganz präsent des heutigen Tages. Also mal nicht das, was wir sonst über Pflege hören. Da geht es ja oft um Zeitdruck und Geldmangel und den ganzen Stress. Sind die Probleme alle weg?
17: Nein, die sind nicht weg. Die kann man auch nicht wegreden. Die sind trotzdem da. Aber trotzdem ist es wichtig für uns, diesen Stolz nach außen zu tragen. Also es ist ein toller Beruf, es ist eine tolle Profession. Und natürlich sind die Probleme nicht weg. Aber wir dürfen nicht immer nur das Negative nach außen tragen, finde ich. Und deshalb stehe ich auch heute hier. Und ich bin eine stolze Pflegekraft und oder eine Pflegefachperson. Und ich finde, das muss man auch zeigen.
0: Haben Sie nicht Sorge, dass die Probleme dann vom Tisch gewischt werden, wenn man sagt, na ja, guck mal, die sind doch alle zufrieden, die sind doch happy?
17: Nein, überhaupt nicht, weil der Kongress heute hat wieder gezeigt, wir müssen uns verbünden, wir müssen alle zusammen eine klare Stimme sein und auch erheben und wir zeigen ja trotzdem auf, wo die Probleme sind und wir gehen ja in den Diskurs und genau das haben wir heute getan und ich glaube, das ist das, was so wichtig macht.
0: Jetzt haben Sie schon gesagt, Sie sind happy mit dem, was Sie machen, Sie sind froh, im Pflegebereich tätig zu sein. Wenn jetzt junge Menschen überlegen, was würden Sie denen sagen, warum sollen die so einen Job ergreifen?
17: Warum? Weil er vielfältig ist, weil er bunt ist, weil wir selbstbestimmt sind, weil wir einfach, ich lerne immer wieder dazu, jeden Tag. Auch heute habe ich wieder dazu gelernt und das macht es einfach spannend und für mich ist es jeden Tag was Neues und ich liebe das, genau das an meinem Beruf. Ja.
0: Also ich glaube, ein besseres Plädoyer kann es ja kaum geben für alle, die jetzt überlegen, vielleicht auch einzusteigen in den Bereich, Jennifer Lange. Herzlichen Dank und ja, einen guten Heimweg dann nach Köln nach diesem ereignisreichen Tag bei uns im Ruhrgebiet. Danke
17: für den Besuch. Vielen Dank für die Einladung.
0: Gerne. Ja, Nachwuchs wird also gesucht im Pflegebereich, aber von den jungen Pflegekräften kommen wir jetzt zu Deutschlands jüngstem Boxprofi. Simon Kaplinghaus heißt, er ist gerade mal 17 und voll fokussiert im Moment auf übermorgen. Heimkampf dann für ihn in Essen. In der Eissporthalle, es geht um den deutschen Juniorentitel, der nächste Höhepunkt in einer Karriere, die sich ja eher durch Zufall so entwickelt hat.
18: Ganz offensichtlich topfit. So, als hätte er nie etwas anderes gemacht. Boxen ist für Simon Kaplinghaus jetzt das, was früher mal Fußball war.
19: Auch vom Spaßfaktor war es mindestens auf dem gleichen Level, wenn nicht sogar höher. Auch die Leute beim Boxen waren auch viel korrekter, haben mich unterstützt. Das war nicht so ein richtiges Gegen. Da war nicht jeder so gegeneinander. Da hat man sich unterstützt. Ja, du kannst das besser machen. Du kannst versuchen, wenn das passiert, gehst du da raus oder so. Und ja, dann habe ich mich dann halt für das Boxen entschieden.
18: Für seinen Trainer Sebastian Klattlik ein kleines Juwel. Klasse. Koordination, Schnelligkeit, Intelligenz, das alles passt beim 17-jährigen Schüler offenbar.
20: Er versteht sehr schnell und setzt die Sachen um. Ne? Muss man bei einem sagen, mal dreimal sagen, bei ihm sagt man das einmal und dann funktioniert es.
19: Ich genieße jede Einheit, das ist echt alles top.
18: Dass Simon überhaupt wieder Sport machen konnte, war nach einer schweren Knieverletzung beim Fußball alles andere als selbstverständlich. Vater Frank erntete im Familien- und Freundeskreis erstmal viel Kritik.
21: Wie kannst du das Kind mit 16 Jahren zum Boxsport bringen und.
22: Und, ja. Und dann, was gesagt?
21: Es ist ja Simon seine Entscheidung gewesen. Also es ist, er hat Spaß, er ist da aufgeblüht, er hat sich da wohlgefühlt. Was soll ich jetzt sagen, wir machen das nicht. Er hätte auch mit Schwimmen anfangen können, dann wäre seine Entscheidung gewesen.
18: Simon kämpft schon jetzt als Profi, soll aber auf jeden Fall Abitur machen. Das fordert ihn gerade enorm.
19: Aktuell komme ich wieder ein bisschen besser mit der Schule klar. Ich gehe jetzt auch aufs Gymnasium. Das läuft eigentlich alles ganz okay. Gerade in Vorbereitung, wie jetzt zum Beispiel, habe ich ein bisschen Probleme mit der Schule, weil ich halt fast jeden Tag Training ab. Also ich habe jeden Tag Training, auch sogar manchmal zweimal. Dann ist es dann halt auch sehr hart, dann sich noch auf Schule zu konzentrieren.
18: Inzwischen hat er die Balance zwischen Schule und Boxsport gefunden. Bislang hat Simon 3 Profikämpfe absolviert und alle durch K.O. gewonnen.
2: Aber Kaplinghaus, oh ja, ja, schön noch mal nachgesetzt. Im Fallen hat er ihm noch eine gegeben.
3: Und jetzt machen wir hier den Deckel drauf.
2: Völlig zu Recht. Bin gespannt, was das noch gibt.
3: Plus 1 auf der Win-Seite für Simon Kaplinghaus.
20: Horn, Glockern. Gut gemacht. Immer. Man kann wirklich viel durch Psychologie, kann man viel beeinflussen, auch den Gegner. Ja? Ich sag mal so, man guckt immer, man überlegt schon immer, was ist als nächster Step und so. Ne? Aber ich sage immer den Leuten, die sollen wirklich sie erstmal auf das, was das jetzt kommt, erstmal Step by Step. Ne? Ich habe da schon viele andere Ideen und was man, wo es hingehen könnte.
19: Ich träume auch, aber wie mein Trainer schon gesagt hat, erstmal alles Step by Step. Jetzt machen wir erstmal den Kampf am Samstag und dann gucken wir weiter.
18: Am kommenden Samstag boxt der 17-Jährige in Essen um den deutschen Juniorentitel bei den Profis. Falls er gewinnt, dürfte seine junge Karriere noch einmal enorm Fahrt aufnehmen.
0: Tja, die Nummer 1 möchte er werden in Deutschland. Wir drücken die Daumen und bleiben gleich mal beim Meisterschaftsträumen. Also ich hätte echt nicht gedacht, dass mich das immer noch so aufwühlen würde. Aber als ich die Bilder gesehen habe, gerade kurz vor der Sendung, Schalke so knapp davor, es ist und bleibt einfach unglaublich.
5: Sie ist ganz nah, die deutsche Meisterschaft. Assauer steht unten am Rande. Er beruhigt zunächst. Stevens beruhigt. Jetzt will er wissen, ist der Schluss in Hamburg? Stimmt das tatsächlich, dass der HSV mit 1:0 führt? Das Spiel ist aus hier. Und jetzt kommt der Jubel. Jetzt haben sie es alle. Jetzt haben sie es. Schalke hat es. Das muss es sein.
0: Tja, das war es dann doch nicht. 19. Mai 2001 auf Schalke dachten alle 4 Minuten lang, hey, wir haben es geschafft. Wir sind deutscher Meister. Und dann sickerte die schreckliche Nachricht durch. Bayern hat doch noch ein Tor geschossen.
23: Ich glaube, der Begriff lähmendes Entsetzen, der ist viel zu niedrig gegriffen.
24: Du kommst hoch und hast im Kopf, du bist deutscher Meister und kriegst dann die Keule, patsch.
23: Also es ist ganz furchtbar, was sich hier in den letzten Minuten auf Schalke abgespielt hat. Das kann man mit Worten, mit dürren Worten nur sehr, sehr schwer beschreiben.
0: Ja, ganz bitter. Meister der Herzen, grausame Momente für ganz Schalke. Wird ja gerade viel gefeiert, der Aufstieg. Aber das sitzt tief, das bleibt und ist bald 25 Jahre jetzt her, dieser 19. Mai. Wir möchten daran erinnern, am 19. Mai an dieses königsblaue Drama, möchten gerne wissen, hey, wie haben Sie das eigentlich erlebt damals? Gibt es vielleicht was ganz Besonderes, was Sie verbinden mit diesem Tag vor einem Vierteljahrhundert? Wir sind gespannt und freuen uns auf Ihre Geschichten. Gerne per Mail an studio.essen@wdr.de oder über unseren WhatsApp-Kanal WDR. Ruhrgebiet. Sie geht ja gerade los, die Freibadsaison, mit viel Frust allerdings in Mahl in diesem Jahr. Der Badeweiher da, der soll geschlossen werden. Das schöne Naturfreibad direkt vor den Toren des Chemieparks. Evonik hat gesagt, nee, das machen wir nicht mehr, das ist uns zu teuer. Schluss also da mit dem Baden im Weiher. Einige Freibadfans wollen sich damit nicht abfinden.
25: Die Gänse könnten die Liegewiese in diesem Sommer für sich haben. Das idyllische Naturbad Badeweiher in Marl soll dieses Jahr nicht mehr öffnen. Nach fast 75 Jahren ist Schluss mit dem Badebetrieb. Claudia Meister will das nicht hinnehmen. In einer Gaststätte will sie am Abend eine Bürgerinitiative zum Erhalt des Bades gründen. Bei einem ersten Treffen am Sonntag waren bereits 250 Bürger da. Viele Marler haben schöne Erinnerungen an das Bad.
26: Ich selbst habe meine Kindheit dort verbracht, meine Kinder haben die Kindheit dort verbracht. Wir sind eine große Familie und auch da hat man sich getroffen. Und Sie werden sicherlich noch ganz viele andere Geschichten hören von ersten seichten Annäherungsversuchen im Wasser, am Steg. Also es gibt so viele Geschichten.
25: Generationen von Marlern haben im Badeweiher schwimmen gelernt und ihre Sommer verbracht. Das Vorgängerunternehmen von Evonik hatte das Freibad 1952 für die Arbeiter im Chemiepark gebaut. Planschen und schwimmen durften aber alle Marler, nicht nur die Mitarbeiter. Am Nachmittag schauen sich Vertreter von Evonik auf dem Gelände um. Der Chemiekonzern leidet stark unter der Wirtschaftskrise. Ein Weiterbetrieb könne sich das Unternehmen einfach nicht mehr leisten.
27: Wir haben bei der Evonik das Evonik Tailor-Made-Programm, ein Sparprogramm, was jährlich 400 Millionen Euro sparen soll. Dabei ist jede Ausgabe mit im Fokus und der Badeweiher ist ein Teil dieser Ausgaben im sechsstelligen Bereich. Und wir haben uns als Evonik entschieden, den Badeweiher nicht mehr zu öffnen und damit zu schließen.
25: Der Stadtrat und Bürgermeister Thomas Terhorst würden das Bad gern erhalten. Nur die Stadt hat auch kein Geld, um es zu betreiben.
1: Ich glaube, es ist ganz wichtig, dass man das auch klar macht und keine falschen Hoffnungen weckt. Wir als Stadt, die in der Haushaltssicherung sind, bilanziell überschuldet sind, dürfen das nicht und wir können das auch nicht. Und das würde auch sofort kassiert, so eine Entscheidung. Und deswegen ist es auch richtig zu sagen von vornherein, dass wir als Stadt das leider nicht übernehmen können.
25: Deshalb bleibt das Bad zumindest vorerst geschlossen. Doch die Gründerin der Bürgerinitiative will nicht aufgeben.
26: Wir wollen im Endeffekt irgendwann das in eine Privatinitiative überführen und mit Mitteln aus Firmen, Vereinen, anderen Sponsoren, öffentlichen Geldern, Fördermittel, aber auch viel Ehrenamt versuchen, dieses Bad wieder zu öffnen für die Allgemeinheit.
25: Evonik kann sich durchaus vorstellen, das Gelände an einen Verein zu verpachten. Dann könnte es klappen, dass die Marler im kommenden Jahr wieder in ihrem Badeweiher schwimmen können.
0: Einmal also eine Initiative für ein Schwimmbad. In Herne ist es gerade andersrum. Da geht es gegen ein neues Projekt. Und zwar gegen eins, das schon für eine Menge Aufsehen gesorgt hat. Eine Seilbahn soll den Hauptbahnhof Wanne-Eickel bald verbinden mit einem neuen Technologiepark, wo 4000 neue Arbeitsplätze entstehen sollen. Aber ist das realistisch? Es formiert sich gerade Widerstand gegen diese ambitionierten Pläne.
4: Sieht so ein Miesepeter aus? Auf jeden Fall wird sich Klaus Müller-Pfannenstiel, Landschaftsplaner und Protagonist einer lokalen Bürgerinitiative, mit seinen Aussagen keine Freunde machen.
6: Ich halte es nicht für realistisch, weil Herne als Standort eben nicht diese Attraktivität und die Voraussetzungen mitbringt, diese Fläche so zu entwickeln, wie sie als Teil der politischen Überlegung da ist.
4: Und darum geht es, das Areal der ehemaligen Zeche General Blumenthal in Herne-Wanne. Heute sagen sich hier noch Fuchs und Haas gute Nacht. Das soll sich ändern. Es soll modern und zukunftsweisend werden.
7: Es ist ein großes Stadtentwicklungsprojekt, bei dem es

0: entsprechend diesen Wert ausweisen. Grundsätzlich ist beispielsweise durch ein renommiertes Architekturbüro Albert Speer und Partner eine entsprechende Kalkulation aufgestellt worden. Darüber hinaus gibt es aber auch Richtwerte, die sich ableiten lassen aus anderen vergleichbaren Projekten.
1: Und genau diese Zahl bestreitet die Bürgerinitiative.
2: Diese Zahl 4000 für eine Stadt im Ruhrgebiet mit einem einzelnen Projekt, das ist im ganzen Ruhrgebiet nicht gelungen, in der gesamten Transformation aus dem Steinkohlebergbau und der Schwerindustrie.
1: Die BI nennt die Quartiere Dortmund und Bochum als Beispiel. Nirgends sei eine so hohe Arbeitsplatzdichte erzielt worden. Und damit wären wir wieder bei der Seilbahn, der Sahnehaube, die Bahnhof mit Technologiezentrum verbinden soll. Die ist nur dann wirtschaftlich, wenn sie von möglichst vielen Passagieren genutzt wird.
2: Damit entfällt für uns auch die Begründung für die Seilbahn, die, wenn es nicht 4000 Arbeitsplätze sind, gemäß Gutachten eben nicht mehr wirtschaftlich ist.
1: Ein Gelände, zwei Ansichten. Wer richtig liegt, schwer zu sagen. Auch die Bürgerinitiative legt diesen Entwurf vor. Weniger Jobs, mehr Klimaschutz und die bestehenden Gebäude nutzen.
3: Also die Rolling Stones, die sind länger zusammen, die Scorpions auch, aber viel fehlt da nicht für Creator. Die Trash-Metal-Band aus Essen, die ist jetzt seit mehr als 40 Jahren weltweit erfolgreich unterwegs. Manchmal stehen sie allerdings auch in ihrer Heimatstadt auf der Bühne, jetzt wieder in der Grugerhalle.
4: In Essen auf der Bühne zu stehen, heißt für Creator, zu Hause zu sein. Da, wo alles angefangen hat.
5: Das ist halt meine Heimat. Ich bin hier groß geworden und ich habe hier meine Jugend verbracht. Und die meisten meiner Freunde kommen hierher. Und das hat einen besonderen Stellenwert. Ich komme aus Altenessen, Essen-Altenessen. Und wir hatten da immer die Zeche Karl als Dreh- und Angelpunkt.
6: Auf dem Gelände der stillgelegten Zeche trifft sich eine Gruppe Kids. Sie kommen aus Altenessen und Karnap. Zwei Stadtteilen im Essener Norden. Hier sind sie groß geworden, in denselben alten Zechensiedlungen zusammen aufgewachsen. Ihre Väter arbeiteten früher vor Kohle, unter Tage. Die Kids nennen sich Thrasher. Und Mittelpunkt dieser Szene ist die Thrash-Metal-Band Creator.
5: Wir haben da, proben da seit Ewigkeiten, wir proben immer noch in der Zeche Karl. Essen war eigentlich immer ganz gut zu uns.
4: Am Nachmittag wird die Grugerhalle noch für die Show vorbereitet.
7: Ich habe hier früher als Teenager meine ersten Konzerte gesehen. Judas Priest, Kiss, Iron Maiden und so. Ja, jetzt darf ich selber hier spielen. Hier sind wir mitten drauf. Haben wir so ein paar Aufbauten und ein bisschen aufgeblasenes Zeug. Mein Arbeitsplatz.
4: Für sein erstes Schlagzeug musste Ventor sein Konfirmationskonto plündern. Das Spielen hat er sich selbst beigebracht.
7: Ich hatte leider keine andere Möglichkeit damals. Wenn ich mal sehen wollte, wie es funktioniert, musste ich eben hier rein. Da hinten ist der Eingang, wo wir raufgekommen sind. Und dann schön hinten von losgerannt ab in die erste Reihe hier. Und dann haben wir gestanden. Dann konnte ich mir angucken, wie funktioniert denn Schlagzeugspiel.
4: Die Grugerhalle gehört inzwischen zu seinen Lieblingslocations.
7: Wir haben überall Stimmung auf den Konzerten, aber irgendwie knistert das hier besonders.
4: Besonders war auch der schnelle Erfolg der Band.
5: Naja, wir hatten Glück. Also du musst dir vorstellen, diese Art von Musik, die wir damals gemacht haben, gab es in der Form noch nicht so oft. Da gab es keinen Karriereplan, da gab es nichts. Wir waren und gingen noch zur Schule. Wir haben uns ausprobiert. Wir wollten einfach die härteste Musik machen, die wir so als Teenager machen konnten. Und ja, wir haben einfach die Sachen, die wir im Proberaum geschrieben haben, irgendwann auf ein Album gepackt und plötzlich mochten das die Leute.
4: Und die Leute bleiben ihnen seit über 4 Jahrzehnten treu.
8: Das ist einfach der Metalstein im Essener Brett, würde ich sagen. Für mich sind Creator die Band, die seit über 40 Jahren nicht nur Thrash Metal, sondern die gesamte Szene einfach tragen und nach vorne bringen.
9: Essen und Creator gehören einfach zusammen. Fertig.
4: Ans Aufhören denken Creator noch lange nicht. Mille möchte auf der Bühne stehen.
5: Bis ich tot umfall. Und solange das noch so einen Spaß macht und so viel Energie zurückkommt vom Publikum, dann bleibe ich dabei. Weil das hält ja irgendwie auch frisch. Weißt du?
10: Ja.
5: Wäre ich ja blöd, wenn ich aufhören würde.
10: Ja, okay. Ich meine, was willst du sonst machen?
5: Ja, was soll ich auch sonst machen?
3: Also es geht weiter mit dem Thrash Metal aus Essen. Ab nach Hause geht's heute Abend für 6 Kinder aus Kriegs- und Krisengebieten. Die sind hier bei uns im Ruhrgebiet.

0: behandelt und versorgt worden, haben jetzt eine große Abschiedsfeier erlebt im Friedensdorf in Oberhausen und mittendrin Jody Mara aus Angola. Vielleicht erinnern Sie sich an die Sechsjährige, die haben wir hier vorgestellt in der Lokalzeit. War ein ganzes Jahr hier wegen einer lebensbedrohlichen Fehlbildung in ihrem Gehirn. Ist sie operiert worden in Gelsenkirchen von Spezialisten. Hat alles geklappt, alles ist gut gegangen. Jody Mara ist wieder gesund und ja, kann jetzt nach Hause und freut sich schon sehr auf ihre Familie, ihre Freunde und, wie sie gesagt hat, auch auf die Schule. Ja, da wünschen wir gute Reise, Jody Mara. Und schauen jetzt noch auf ein echt gutes Timing. Wir sind beim Wetter und da wird es pünktlich zum Wochenende richtig schön und warm bei uns. Wir haben die Details jetzt mit dem Blick zunächst in die kommende Nacht. Da gibt es erst noch ein paar dicke Wolken, dann wird es teilweise neblig, bleibt aber meist trocken bei kühlen 4 bis 6 Grad. Ja, und morgen sind die Nebelfelder dann schnell weg. Es geht sonnig rein in den Freitag. Ab mittags bilden sich auch Quellwolken. Der Himmel wird also nicht nur strahlend blau sein morgen, aber abgesehen von wenigen Tropfen ist nicht viel Regen zu erwarten. Bei Temperaturen 17 bis 19 Grad, wenig Wind dazu. Am Samstag dann sehr ähnlicher Verlauf, erst Sonne pur, dann gemischt mit einigen Wolken, aber es wird noch wärmer, 22 Grad und auch Sonntag richtig schönes Frühlingswetter, bevor es ja nach dem Wochenende wieder runter geht mit den Temperaturen und rauf mit der Regenwahrscheinlichkeit. Ab Montag wird es wieder unbeständiger und auch nass bei uns im Ruhrgebiet. Das war Ihr Fernsehen von nebenan für heute. Danke fürs Zuschauen. Wir geben ab an Quarks gleich ab 7:45. Einen schönen Abend damit. Tschüss.
1: Das Auto, das Sie gleich sehen, das fällt mal direkt ins Auge, oder? Eine pinke Limousine, die durch Unna fährt. Dreharbeiten für einen neuen Ruhrpott-Film oder Junggesellenabschied? Ganz anders. Da sitzen Politiker drin aus Unna. Und warum? Das müssen wir klären.
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1: Eine pinke Limo als Dienstfahrzeug? Oh, naja. Guten Abend zur Lokalzeit. Schön, dass Sie mit dabei sind. Also, das klären wir jetzt mal auf. In der Limousine, da sitzen also Politiker zusammen mit Schülerinnen und Schülern aus Unna. Eine Idee, um sich mal in Ruhe zu unterhalten und wichtige Fragen zu klären und dabei durch die Stadt zu fahren. Ist ja ein bisschen lockerer als in so einem Büro oder Klassenraum. Und eins verrate ich schon mal. Die Kinder, die haben sich richtig super vorbereitet auf dieses Treffen.
3: Die Limousine fällt auf in Unna, aber darin sitzen heute keine Promis, sondern die Kinder der Grundschule am Hertinger Tor. Und Grünpolitiker Michael Sacher. Bei Snacks und Limo muss der sich den Fragen der Viertklässler stellen.
4: Finden Sie das gut, dass Friedrich Merz unser Bundeskanzler ist?
5: Nein.
3: Aber von Anfang an. Vor der Tour sind die Kinder total aufgeregt. Der grüne Politiker in so einem 9 Meter langen Auto, nicht wirklich klimafreundlich, aber da macht er mal eine Ausnahme.
6: Ich bin auch ganz gespannt und freue mich schon, mit euch gleich rumzufahren.
3: Er ist auf die Vorschläge der Kinder gespannt.
7: Da kann der Politiker nicht den klassischen Satz sagen, ich nehme das mal mit, sondern da muss sofort was geliefert werden. Wobei, das ist das Schöne an Unna, auch an der Kommunalpolitik, die Wege sind kurz.
3: Die Schülerinnen und Schüler haben sich auf den Termin vorbereitet.
8: Weil er ja auch bei den Grünen ist und wir auch für die Umwelt also arbeiten wollen. Und wir wollen nicht gegen ihn arbeiten, sondern mit ihm.
9: Uns ist der Bonnekamp viel zu schmutzig, weil das ist ja ein Ruheort. Und dort möchten wir ja entspannen und nicht auf einer Müllheide wohnen.
10: Wir haben uns so Karten gemacht, wo alles draufsteht, wenn wir nicht mehr wissen, was wir sagen sollen.
3: Die Stretch-Limo fährt rund um Unna mit Ratsmitgliedern aus verschiedenen Parteien. Heute mit dem grünen Politiker, den haben sich die Kinder gewünscht. Denn das Müllproblem im Bornekamp-Park liegt ihnen am Herzen.
11: Was glauben Sie, warum ist es wohl wichtig, dass Parks wie dieser hier auch sauber sind?
7: Ja, ich meine, wenn es zumüllt, das kennt ihr ja von euren eigenen Zimmern wahrscheinlich auch. Wenn ihr nicht aufräumt zu Hause, dann ist es irgendwann so müllig, dass man gar nichts mehr machen kann. Und der Müll, den wir Menschen immer hinterlassen, Plastik und was weiß ich nicht alles, das kann eine Natur einfach nicht vertragen. Wenn wir den liegen lassen, dann geht es irgendwann alles kaputt.
3: Kurzer Stopp im Park. Hier überraschen die Kinder den Politiker mit Müll, den sie an nur einem Tag hier gesammelt haben.
7: Ja, das ist eine Menge.
3: Dann steigen die Nächsten ein. Die Kinder fahren gruppenweise mit und fragen alles, was ihnen so einfällt. Die Aktion läuft schon seit Wochen und es gibt erste Ergebnisse.
5: Die meisten Politikerinnen und Politiker haben tatsächlich das schon in Anträge formuliert, die bei uns im Ratsbüro eingegangen sind. Also das ist schon auch ein Arbeitsauftrag dann an uns als Verwaltung, den wir natürlich auch gerne annehmen. Und dann schauen wir, was draus wird.
12: Nicht alles wird sich umsetzen lassen, aber am Ende dieser Tour sind die Kinder mit der Aktion zufrieden und auch mit dem Politiker.
13: Ich finde, er hat die Fragen gut beantwortet und ja, es war cool.
14: Man fühlt sich halt wie ein Star, weil es halt besonders ist.
15: Er kommt so in 2-3 Wochen nochmal in unsere Klasse und guckt dann, ob er uns die Mülltonne anschaffen kann.
16: Die haben sich super vorbereitet. Die haben einen Stadtplan ausgearbeitet, wo noch eine Mülltonne hin müsste und so weiter und so fort. Und das kann man ja wirklich in die Verwaltung reinbringen.
12: Jetzt ist Michael Sacher gefragt. Das Ergebnis kann man bald sogar im Kino sehen. Ein Filmemacher begleitet die Aktion und vor den Ferien werden alle Schüler eingeladen.
17: Ich bin der Meinung, das war absolut spitze, wie die Kinder das gemacht haben. Richtig gut. Ja, ganz anderes Thema. Das war ein Skandal, über den wir hier viel berichtet haben. Knapp 3 Jahre ist es her. Der stellvertretende Bürgermeister von Lünen, der wurde verurteilt wegen sexuellen Missbrauchs Minderjähriger und dem Besitz von Bildern, die Kindesmissbrauch zeigen. Später stellte sich dann heraus, dass der Bürgermeister Jürgen Kleinefrauens einen Hinweis per Mail dazu bekommen hatte, und zwar noch bevor das Ganze öffentlich wurde. Er hatte die Mail aber für eine Schmutzkampagne gehalten, sie gelöscht und die Info nur dem Beschuldigten selbst geschickt. Das Ganze kam auch vor Gericht und Jürgen Kleinefrauens wurde freigesprochen. Die Staatsanwaltschaft ging aber in Berufung und heute war der Prozess.
18: Landgericht Dortmund heute Vormittag. Hier geht es um die Frage, hat Jürgen Kleinefrauens ein Dienstgeheimnis verletzt und sich so strafbar gemacht? Im Januar 2023 schrieb eine Bürgerin eine Mail an Kleinefrauens. Darin warf sie seinem Stellvertreter unter anderem vor, er habe einer 15-Jährigen Geld für ein Treffen bezahlt. Monate später wird bekannt, der Stellvertreter Daniel W. hat mehrere Sexualdelikte an Jugendlichen begangen. Er ist mittlerweile zu einer mehrjährigen Haftstrafe verurteilt. Kleinefrauens dürfte davon nichts gewusst haben, als er die E-Mail las. Er habe sie für eine Schmutzkampagne gehalten. Kleinefrauens druckte die Mail aus, löschte sie und gab die Kopie dem beschuldigten Stellvertreter. Für die Staatsanwaltschaft war dieses Weitergeben eine Straftat.
19: Ihm war vorgeworfen worden, widerrechtlich eine an ihn gesandte E-Mail weitergegeben zu haben.
18: Die Kammer am Landgericht Dortmund ist dem heute nicht gefolgt. Die E-Mail sei zwar ein Dienstgeheimnis gewesen.
19: Allerdings sagt sie, dass diese Bewertung dem Angeklagten nicht klar gewesen ist. Er also nicht wusste, dass es sich bei dieser E-Mail um eine geheimhaltungsbedürftige E-Mail handelt und er sie nicht weitergeben durfte.
18: Kleinefrauens habe ohne Vorsatz gehandelt und sich deshalb nicht strafbar gemacht. Die Kammer hat den Freispruch der Vorinstanz bestätigt. Kleinefrauens sagte in der Verhandlung heute, wer als Bürgermeister öffentlich einer Straftat beschuldigt wird, steht sofort unter Verdacht. Die Schlagzeile bleibt, unabhängig davon, wie ein Verfahren ausgeht. Er erwarte gerade bei demokratisch gewählten Amtsträgern eine Strafverfolgung mit Augenmaß. Das Strafverfahren sei für den ehemaligen Bürgermeister von Lünen ein Einschnitt gewesen. Auf der Website der Stadt Lünen schrieb er damals, dass er deshalb nicht erneut als Bürgermeister kandidieren wolle.
20: In der Öffentlichkeit sieht man oft nicht, unter welchem Druck Angeklagte stehen bei einem solchen Verfahren. Und man denkt immer, naja, das wird er schon wegstecken, er ist ja politisch erfahren, aber für ihn war das sehr belastend und für seine Familie auch.
18: Gegen den heutigen Freispruch zum Vorwurf des verletzten Dienstgeheimnisses kann die Staatsanwaltschaft noch Revision einlegen. Mit den Sexualdelikten seines Stellvertreters hatte Kleinefrauens nichts zu tun.
17: Ja, und diese Geschichte, die wird uns auch noch eine Zeit lang begleiten. Der große Sparkassenraub in Gelsenkirchen vor rund 5 Monaten. 30 Millionen Euro erbeuteten die Täter. Fast 3000 Schließfächer wurden ausgeräumt. Ja, und die Menschen, die ihr Geld, ihre Wertsachen in den Schließfächern gelagert hatten, die wissen immer noch nicht, wie das passieren konnte, wie die Filiale überhaupt gesichert war. Sie sind sauer, enttäuscht und machen das heute auch deutlich bei einer Demo in Gelsenkirchen.
21: Sie wollen gesehen werden. Sie wollen ernst genommen werden. Zwischen 400 und 500 Menschen demonstrierten heute in Gelsenkirchen. Viele der Teilnehmer haben durch den Sparkassendiebstahl Ende letzten Jahres richtig viel Geld und Wertgegenstände verloren.
22: Die gehört 40 Jahre mein Arbeitsplatz. Harte Arbeit, Untertage, 40 Jahre, die sind alle weg. Die sind alles weg. Ganze Familien, alles weg. Alles umsonst, ja, bei der Stadtsparkasse geklaut.
0: Keiner steht hinter uns. Wir sind Opfer, wir sind keine Täter.
21: Sadettin Sari zum Beispiel hatte seine Altersvorsorge im Bankschließfach. Er ist einer von vielen Menschen hier, die nicht mehr schlafen können, sich Sorgen um ihre Zukunft machen. Wichtig für die Demonstranten, Solidarität.
1: Mein Schicksal ist für mich persönlich schon heftig genug und das schmerzt auch, aber es gibt da eben halt auch Schieflagen im persönlichen Leben vieler Personen, die geschädigt sind, die sind katastrophal. Und da einfach so drüber hinwegzugehen, ist, finde ich, ist sehr traurig.
2: Es ist schon schlimm, weil man weiß selber, wie lange man dafür gespart hat. Und man hat sich einen Notgroschen auch vom Mund abgespart. Und wenn ich daran denke, dass da auch viele Ältere betroffen sind, die haben gar nicht mehr die Zeit, sich das Geld wieder neu zusammenzusparen. Da sind Schicksale hinter und das kommt bei der Sparkasse gar nicht rüber.
21: Der Sparkassenvorstand lehnte heute aus Termingründen ein Interview ab. Die Geschädigten des Diebstahls fordern seinen Rücktritt.
0: Wir wünschen uns Aufmerksamkeit, dass die Sache geklärt wird, dass sie uns einmal richtig erklären, wie die da drin gewesen sind, die Täter.
1: Ich wünsche mir von der Sparkasse natürlich, dass wir entschädigt werden und dass man auf uns eingeht.
21: Sadettin Sari zerstört vor lauter Wut seine Sparkassenkarte. Für seine Rente sucht er sich jetzt eine andere Bank.
17: Man kann es verstehen, ne? Wir schauen nach Oberhausen in der Galerie Ludwig, da im Schloss Oberhausen ist das. Da gibt es gerade eine wichtige und wirklich interessante Ausstellung zu sehen. An vorderster Front ist der Titel und zeigt Fotos der bekannten Kriegsfotografin Anja Niedringhaus. Anja Niedringhaus wurde 2014 in Afghanistan erschossen. Hier ist schon mal ein kleiner Einblick. Das sind solche Momente, die sie festgehalten hat, so emotionale, die dann wirklich um die Welt gegangen sind. Aus Höxter stammt die Fotojournalistin, hat da angefangen bei der Lokalzeitung und hat dann einfach viel im Krieg fotografiert und diese Porträts, die einem wirklich sehr, sehr nahe gehen. Da sieht man sie auch noch mal. Sie hat überall auf der Welt in Krisengebieten fotografiert und viele Preise für ihre Aufnahmen bekommen. 250 ihrer Aufnahmen sind im Moment in Oberhausen zu sehen. Sie hat aber auch Sportaufnahmen gemacht, also eine ganze große Welt der Fotografie. Auf jeden Fall lohnenswert. Jetzt kommt eine Geschichte, ach, die geht mir auch ans Herz. Eine ganze Schule kämpft für das Leben einer Lehrerin. Maria Fischer heißt sie. Sie unterrichtet Englisch und Pädagogik am Gymnasium in Kamen. Das heißt, sie unterrichtete. Sie werden gleich merken, wenn sie die Jugendlichen hören und auch die Lehrer und Lehrerinnen, wie beliebt sie ist, was für ein toller Mensch sie sein muss. Alle möchten ihr helfen. Seit 1,5 Jahren ist sie nicht mehr an der Schule, weil sie Leukämie hat. Sie braucht ganz dringend eine Stammzellenspende.
23: Melike Erdogan von der DKMS informiert die Oberstufe des Kamener Gymnasiums über die Typisierung und was es mit einer Stammzellenspende auf sich hat. Mittendrin auch Judith Brinktrine. Sie ist Lehrerin hier am Gymnasium und kennt Maria Fischer schon viele Jahre.
24: Puh, das ist hart, weil ich habe das schon mal mit ihr mitgemacht. Also sie hat vor 15 Jahren schon mal eine Krebserkrankung überstanden und dass das jetzt sie noch mal trifft, das hat uns, glaube ich, alle sehr mitgenommen. Und dann, da man nicht nur Kollegin, sondern auch Freundin ist, macht das schon viel mit einem, ja.
23: Denn vor gut 2 Jahren hat Maria Fischer erfahren, dass sie an Leukämie erkrankt ist. Schon wieder Krebs. Anfangs sah es so aus, als sei die Chemotherapie ausreichend. Doch mittlerweile ist klar, nur eine Stammzellenspende kann ihr noch helfen. Ihre damalige Klasse war von den Ereignissen völlig überrascht und geschockt. Denn die Münsteranerin ist bei den Schülerinnen und Schülern hier sehr beliebt.
25: Die Freundlichkeit, wie liebevoll sie ist und wie nett sie zu uns Schülerinnen und Schüler war, das macht sie sehr besonders. Das haben nicht viele Personen.
26: Ich war schon sehr traurig, dass wir jetzt keinen Unterricht mehr mit ihr haben. Vor allem, weil es unser letztes Jahr mit ihr war.
25: Sie ist die letzte Lehrerin, von der ich das erwartet hätte, weil sie war schon ziemlich fit und ich war halt sehr geschockt. Also ich war den ganzen Tag sehr traurig, als ich das mitbekommen habe. Ja.
26: Ich hoffe, dass irgendjemand oder halt mehrere Personen halt ihr spenden können, weil wenn sie nicht mehr halt unterrichten kann und so, das wäre sehr traurig für mich.
23: Gut 900 Schüler gehen zurzeit auf das Gymnasium in Kamen. Und die ganze Schule macht Werbung dafür, dass sich so viele Menschen wie möglich typisieren lassen, um eben das perfekte Gegenstück für die Stammzellenspende zu finden, die Maria Fischer retten könnte. Doch das ist nicht einfach.
4: jetzt mit der Blutgruppe hat das gar nichts zu tun. Es geht vielmehr um die Genetik. Also die Gewebemerkmale, die müssen übereinstimmen, die sind auf der DNA. Und es gibt Millionen verschiedene Kombinationen.
23: Hanna Knoblauch und Noelia Teltmann haben sich entschieden, mitzumachen. Die Typisierung ist relativ schnell erledigt. Ein Abstrich reicht aus, um herauszufinden, ob man der geeignete Kandidat ist. Wenn ja, dann würden Stammzellen entnommen. Keine einfache Prozedur, doch das hält die beiden nicht ab.
6: Klar hat man Respekt davor, weil dieser Prozess ist ja, ich meine, 90% ist ja einfach eine Blutabnahme, aber natürlich so 5 Stunden, das dauert auch. Aber ich glaube, letztendlich würde die Freude überwiegen, einfach zu denken, okay, ich habe jetzt jemandem geholfen und auch in diesem Ausmaß auch geholfen.
7: Bei mir wird auf jeden Fall die Freude überwiegen und einfach die Chance, weil, das hatten die ja auch schon mal gesagt, es ist so krass, einfach, dass man überhaupt da diese einer in einer Million Chance überhaupt hat, dass das mich übereinstimmt. Aber ich glaube, ich hätte auch echt Schiss, weil ich wirklich Probleme mit Blutabnahmen habe und so. Aber ich glaube, wenn es halt einfach ein Leben rettet, dann nimmt man das auch im Kauf.
23: Am kommenden Dienstag ist Elternsprechtag an der Schule. Diesen Tag wollen sie hier nutzen, um so vielen Menschen wie möglich die Typisierung anzubieten. Spender kann jeder Erwachsene ab 18 Jahren sein.
17: Ja, und wir unterstützen das Ganze auch sehr gerne. Deshalb rufe ich jetzt noch mal auf, falls Sie noch kein Stammzellenspender sind, bitte gucken Sie ins Internet, wie das funktioniert. Es ist ganz einfach, Sie lassen sich die Unterlagen schicken, machen diesen Test und dann wird das Ganze zurückgeschickt. So können Sie vielleicht auch ein Leben retten. Anderes Thema. Ein Jahrhunderttheater, wow, das klingt toll und das klingt groß, muss aber gar nicht groß sein. Es geht jetzt um ein Jahrhunderttheater hier bei uns in der Ecke, das ist sehr klein. Die Ruhrbühne Witten, die feiert ihr 100-jähriges Bestehen, gegründet, wenn wir kurz rechnen, 1926, genau. Und gehört noch bis heute zur Kulturszene in Witten absolut dazu. Und was macht sie so besonders? Hier stehen keine Profis auf der Bühne. Das sind Menschen, die Theater neben ihrem Alltag einfach leben und absolut lieben.
8: Bleibt mit dem Schnapsglas in der Trinkposition.
9: Auf in die Pank. Immer das gleich. Also dann, wie heißt denn eigentlich diese Heilanstalt?
10: Pension Schöller heißt es und ist das Jubiläumsstück der Wittner Ruhrbühne. Mit dem Lustspiel wird der 100-jährige Geburtstag des kleinen Theaters gefeiert.
9: Ach Kinder, so viel ist sicher ein interessanter Abend wird's.
11: Das glaube ich auch.
10: Mittendrin Martin Grunewald. Er spielt eine der Hauptrollen des Stücks und ist nicht ganz zufrieden mit seinem derzeitigen Auftritt.
27: Ja, es könnte besser klappen, wenn morgen Generalprobe ist. Aber wie gesagt, es war alles drumherum doch etwas aufwendiger als sonst. Und wir haben ja alle auch noch einen Job nebenbei. Also heute Morgen um 7 Uhr war ich arbeiten und danach bin ich danach hier gekommen. Und noch die Reste fertig zu machen.
10: Normalerweise arbeitet Martin als Anästhesiepfleger in einem Krankenhaus. In seiner Freizeit ist er Schauspieler, Theatervorstandsmitglied und übernimmt alles, was in dem kleinen Amateurtheater sonst noch anfällt. So wie die anderen hier, die alle mit Herzblut dem Theater verbunden sind.
28: Im Gegensatz zum Film ist es halt eben total live und leibhaftig. Und es ist jedes Mal was anderes. Und es ist so ein bisschen der mehrdimensionale Film, also mehr als nur 3D. Das ist direkt. Also man könnte theoretisch aufstehen und die Leute anfassen. Und das macht es schon besonders.
10: Rund 110 Zuschauer finden in dem Gebäude der ehemaligen Waldorfschule Platz. Kein großes Haus, dafür elegant, heimlich und mit viel Atmosphäre. Alles hier ist in Eigenarbeit entstanden. Vereinsmitglieder haben das Theater mit viel Liebe zum Detail renoviert. Denn große finanzielle Mittel gibt es nicht. Die Ruhrbühne lebt von Mitgliedsbeiträgen und Spenden. Und die sind vor allem für die Kostüme unverzichtbar.
29: Oh, gesammelte Werke? Und das Schöne ist, dass wir halt aus diesem Fundus nehmen können. Wir verändern die Kostüme noch, machen Rüschen dran und Perlen und, damit die halt dann zu den Stücken passen.
30: Also wir haben auch teilweise wirklich so von Auflösungen, von Geschäften wirklich noch Originalsachen hier mit Etikett und allem. Also von allen Seiten haben wir irgendwann mal Sachen gekriegt.
10: Die Wittner lieben ihre kleine Ruhrbühne, die in 100 Jahren auch schon andere Spielorte gesehen hat. Darunter waren Wirtshäuser und ein Saalbau ohne Heizung.
31: Es war ja ein Saalbau mit einer Bühne. Da haben wir dann geprobt und auch gespielt. Und Jahre später war es dann im Winter kälter drinnen im Saal als draußen. Aber da gab es dann auch immer so einen Grog.
3: Ich dachte Heizung, aber nein, Grog.
31: Ja, auch in schön. Ofen.
10: Zurück in den Theatersaal. Dort wartet auf Martin Grunewald und seine Freunde noch eine Menge Probearbeit.
27: So, jetzt muss ich auch weitermachen. Kommt doch mal vorbei bei der Ruhrbühne.
9: Also auf in die Pension Schöller. Ach Kinder, so viel ist sicher ein interessanter Abend wird's.
5: Das glaube ich auch.
11: Heilig, wenn das die Tante wüsste.
17: Ach, es macht auf jeden Fall Lust, noch mehr davon zu sehen. Martin Grunewald gerade schon gesehen. Und wie war das, sich so zu sehen im Fernsehen?
27: Das ist immer komisch. Auf der Bühne hat man dieses Jahr nicht, dass man sich selber sehen muss. Das ist im Fernsehen leider so eine Sache. Ich finde es seltsam. Deswegen spiele ich vielleicht Theater und mache kein Fernsehen.
17: Wie lange machen Sie das schon?
27: Wir haben es eben durchgerechnet. Seit 1991 bin ich dabei. Mein Vater meinte kurz vor der Rente, ich brauche noch was Sinnvolles. Und dann bin ich irgendwann nachgerutscht und dazugekommen. Und das war 91. Und seitdem bin ich in der Ruhrbühne. Ja.
17: Das heißt schon so eine Familientradition, wenn Ihr Vater auch schon dabei war?
27: Wenn Vater und Sohn für eine Familientradition reicht, dann
17: absolut.
27: Ist es eine. Ja.
17: Vielleicht kommt ja noch jemand nach dann als Nächstes. Wie viel sind Sie insgesamt? Wir haben ein paar gerade im Film gesehen. Wie viel wirken da ehrenamtlich mit?
27: Also wir sind 126 Mitglieder aktuell. Natürlich viele Fördermitglieder, die dabei sind, die einfach sagen, was ihr macht, finde ich super, das unterstütze ich gerne.
17: Stille Mitglieder.
27: Genau.
17: Ja. Die zahlen.
27: Die zahlen und möglichst auch nicht stören. Nein, die einfach dabei sind und das unterstützen wollen, was wir machen und hier und da auch mal helfen und vielleicht auch mal aktiv werden. Der aktive Teil sind vielleicht 50, 60 Leute, die wirklich in irgendeiner Form bei uns aktiv sind.
17: Ja, aber Wahnsinn, wie kriegt man denn 50, 60 Leute zusammen immer wieder und das, ich meine, Sie jetzt nicht seit 100 Jahren, aber die anderen davor, die immer wieder begeistert an so einer Sache mitmachen?
27: Das weiß ich auch nicht. Ich glaube, das ist auch so ein Medium, was die Zeiten oder die modernen Zeiten überlebt in irgendeiner Form. Also ich glaube, es ist einfach dieses Handgemachte, dieses, das passiert jetzt gerade, das machen diese 6 Leute auf der Bühne jetzt gerade hier für mich oder für uns 110 Zuschauer, die wir hier sitzen. Und das passiert gerade live und das ist nicht irgendwas aus der Retorte, irgendwas Retuschiertes, sondern irgendwas, was jetzt und hier passiert.
17: Aber es ist eben so viel Arbeit. Also jetzt sind wir mittendrin in dem neuen Stück. Hier, unser Film war gerade bei der Generalprobe. Jetzt gab es schon ein paar Aufführungen. Wie viel Zeit ist dann wirklich im Theater? Weil neben dem Job noch? Oder haben Sie gerade Urlaub?
27: Nein. Ich hatte Frühdienst heute Morgen und bin dann nach hier. Also das ist alles neben dem Beruf und das ist abends sind die Proben, am Wochenende sind die Proben. Für mich ist es oft, dass ich 5-mal die Woche da bin, aber das ist natürlich nicht verpflichtend für alle Mitglieder. Aber die Proben sind am Ende schon so 3-4-mal die Woche.
17: Brauchen Sie noch Schauspielerinnen und Schauspieler oder Leute, die helfen? Also nicht, dass jetzt, ich frage nicht für mich, ich frage für unsere Zuschauer.
27: Ich hatte gerade über eine Einladung formuliert.
17: Ich könnte Kostüm machen.
27: Ja, sehr gut.
17: Na gut, also aber brauchen Sie noch jemanden?
27: Wir müssen keine expliziten Aufrufe machen, aber wenn Leute kommen und das ist das junge Männerthema ist eher so dieses, was uns immer wieder, die uns fehlen. Also es wachsen jetzt viele nach, das ist auch schön. Aber so, das ist so ein Bereich, der so ein bisschen ausgedünnt ist. So 20- bis 30-jährige Männer, die fehlen uns immer.
17: Also wenn Sie sich angesprochen fühlen, 20- bis 30-jährige Männer, melden Sie sich gerne. Oder aber Sie wollen sich erstmal einen Eindruck verschaffen, dann laden Sie jetzt ja ein ins Theater, oder?
27: Ich lade gerne ins Theater ein.
17: Am 16.05.
27: Ah, dazu lade ich ins Theater ein. Jetzt habe ich es verstanden. Ja.
17: Wir haben Karten.
27: Wir haben 2 Karten. Wir gucken da ein. Wir haben 2 Karten für den 16.05. Und die würden wir gerne verlosen.
17: Und an diese E-Mail?
27: An diese E-Mail.
17: Lokalzeit.
27: Lesen wir vor. Lokalzeit.dortmund@wdr.de.
17: So, wenn Sie hinwollen ins Theater, wenn Sie ihn noch mal auf der Bühne sehen wollen, dann bitte melden. 2 Karten haben wir zu verlosen und wer dann mitspielen möchte, kann sich einfach gleich melden. Vielen Dank für den Besuch. Das war sehr spannend. Dankeschön. So, jetzt machen wir mit einem anderen Thema weiter. Für junge Leute, die in der Pflege arbeiten, muss man sich stark machen, oder? Man muss sie unterstützen und man muss sie stärken. Und deshalb auch das Motto heute beim Kongress in Bochum. Proud to be a nurse. Der Berufsstolz, der stand da heute im Mittelpunkt. Mehr als 2700 Teilnehmerinnen und Teilnehmer waren dabei, ja, um sich auszutauschen. Und eine möchten wir Ihnen vorstellen. Elif Köke heißt sie und wir haben sie an ihrem Arbeitsplatz besucht. Das ist das Gladbecker St. Barbara Hospital.
12: Guten Morgen, Frau Mich. Wie geht's Ihnen heute?
13: Gute. Mir geht's heute besser.
12: Ah, das freut mich, weil man viele Patienten meckern dann. Ne? Das Bett ist jetzt nicht wie zu Hause, aber das freut mich dann, dass Sie gut geschafft.
13: Ja, zu Hause ist es natürlich ein bisschen anders, aber man kann sich ja schön das Bett zurechtmachen.
14: Ja, der hört auch so.
12: Ich bin Elif, bin eine gelernte Pflegefachfrau, bin 24 Jahre alt und arbeite seit 6 Jahren in der Pflege. Ich habe mein Examen 2023 abgeschlossen und dazu habe ich in meiner Ausbildungszeit parallel auch mein Studium begonnen. Das war so ein Kontaktstudium und da habe ich angewandte Pflegewissenschaft studiert, welches auch letztes Jahr beendet habe. Die Pflege kommt morgens zum Grundpflege und unterstützt sie ein bisschen dabei.
13: Ich sage, die ist immer fröhlich und freundlich, also ist immer am Lachen. Und Lachen hält gesund.
12: Ja, danke schön, ich werde schon rot.
13: Auch wenn die Schuhe nicht passen, ist egal.
12: Das sind schöne Schuhe, muss ich sagen. Ich liebe, die man auch mit Klettverschluss zumachen kann. Dann hat man nicht das Gefahr mit dem Schnürsenkel.
13: Ja, ist aber auch sicherer.
12: Das ist eigentlich auch, warum ich so stolz bin, weil ich kann das, von meinen eigenen Handeln die Ergebnisse sehen. Ich kann sehen, ich kann was bewirken. Also wenn ich zum Beispiel Leute mit unsicherem Gang habe und die wieder sicheren mobilen Gang nach Hause entlassen kann, das ist wirklich powernd und das stärkt auch vor allem als Pflegekraft einen Mensch auf jeden Fall. Wir sind pränatal, also vor der Geburt bis zum Ende des Lebens begleiten wir Menschen in allen möglichen, also präventiv, also dass wir vorbeugend, aber auch heilend, also kurativ, rehabilitativ, wirklich in allen Ebenen Menschen begleiten. Und das als Berufsgruppe macht das mich stolz, dass wir überall sind und wirklich Menschen in allen möglichen Lebensbereichen begleiten. Morgen, Herr Doktor, haben Sie vielleicht auf Ihren Tabletten Sprüh für mich? Yep, ja, danke schön. Die Pflege ist auch teils körperlich herausfordernd, muss man sagen. Aber was, glaube ich, viele nicht so im Blick haben, ist der moralische Stress, den wir haben. Wir wissen halt, was wir tun müssen oder was für meinen zu Pflegenden gut ist. Aber durch halt strukturelle Sachen in unserem Gesundheitssystem wie Zeitdruck, Personalmangel und andere Sachen kann ich das nicht ermöglichen. Und das erzeugt schon einen ordentlichen Druck.
0: Ja, okay. Ja, sofort.
12: Ich möchte jedem gerecht werden. Ich habe, wie gesagt, eigene Ansprüche an mich. Ich möchte eine professionelle Pflegekraft sein und da habe ich bestimmte Ansprüche. Und dann, wenn ich diesen Ansprüchen nicht gerecht werden kann, aber auch nicht an meinen zu Pflegenden gerecht werden kann, weil manchmal muss man halt im Alltag priorisieren. Brauchst du noch was?
1: Nee, ich glaube, wir haben alles.
12: Ja. Okay. Willst du was zum Fixieren mitnehmen?
1: Ja, wir nehmen noch ein Hautschutzcreme.
12: Ich finde Spätschicht ist gar nicht so meins. Also mache ich auch, aber sehr ungern, muss ich sagen. Weil dann steht man auf und dann ist der ganze Tag schon nur auf die Arbeit fokussiert. Da ist lieber früh aufstehen, früh nach Hause gehen, für mich besser.
17: Und dann bei schönem Wetter ab ins Freibad. Ein paar Freibäder haben ja schon auf. Eigentlich kommt jetzt jedes Wochenende eins dazu, in das wir springen können. Jetzt sehe ich schon die hängenden Schultern in Mal. Da bleibt ein wunderschönes Naturfreibad, nämlich in diesem Jahr zu. Und das nach 75 Jahren.
2: Die Gänse könnten die Liegewiese in diesem Sommer für sich haben. Das idyllische Naturbad Badeweiher in Marl soll dieses Jahr nicht mehr öffnen. Nach fast 75 Jahren ist Schluss mit dem Badebetrieb. Claudia Meister will das nicht hinnehmen. In einer Gaststätte will sie am Abend eine Bürgerinitiative zum Erhalt des Bades gründen. Bei einem ersten Treffen am Sonntag waren bereits 250 Bürger da. Viele Marler haben schöne Erinnerungen an das Bad.
14: Ich selbst habe meine Kindheit dort verbracht. Meine Kinder haben die Kindheit dort verbracht. Wir sind eine große Familie und auch da hat man sich getroffen. Und sie werden sicherlich noch ganz viele andere Geschichten hören von ersten seichten Annäherungsversuchen im Wasser, am Steg. Also es gibt so viele Geschichten.
2: Generationen von Marlern haben im Badeweiher schwimmen gelernt und ihre Sommer verbracht. Das Vorgängerunternehmen von Evonik hatte das Freibad 1952 für die Arbeiter im Chemiepark gebaut. Planschen und schwimmen durften aber alle Marler, nicht nur die Mitarbeiter. Am Nachmittag schauen sich Vertreter von Evonik auf dem Gelände um. Der Chemiekonzern leidet stark unter der Wirtschaftskrise. Ein Weiterbetrieb könne sich das Unternehmen einfach nicht mehr leisten.
15: Wir haben bei der Evonik das Evonik-Tailor-Made-Programm, ein Sparprogramm, was jährlich 400 Millionen Euro sparen soll. Dabei ist jede Ausgabe mit im Fokus und der Badeweiher ist ein Teil dieser Ausgaben im sechsstelligen Bereich. Und wir haben uns als Evonik entschieden, den Badeweiher nicht mehr zu öffnen und damit zu schließen.
2: Der Stadtrat und Bürgermeister Thomas Terhorst würden das Bad gern erhalten. Nur die Stadt hat auch kein Geld, um es zu betreiben.
4: Ich glaube, es ist ganz wichtig, dass man das auch klar macht und keine falschen Hoffnungen weckt. Wir als Stadt, die in der Haushaltssicherung sind, bilanziell überschuldet sind, dürfen das nicht und wir können das auch nicht. Und das würde auch sofort kassiert, so eine Entscheidung. Und deswegen ist es auch richtig zu sagen von vornherein, dass wir als Stadt das leider nicht übernehmen können.
2: Deshalb bleibt das Bad zumindest vorerst geschlossen. Doch die Gründerin der Bürgerinitiative will nicht aufgeben.
14: Wir wollen im Endeffekt irgendwann das in eine Privatinitiative überführen und mit Mitteln aus Firmen, Vereinen, anderen Sponsoren, öffentlichen Geldern, Fördermittel, aber auch viel Ehrenamt versuchen, dieses

0: was wieder zu öffnen für die Allgemeinheit.
1: Yvonne kann sich durchaus vorstellen, das Gelände an einen Verein zu verpachten. Dann könnte es klappen, dass die Marler im kommenden Jahr wieder in ihrem Badeweiher schwimmen können.
2: Wir drücken die Daumen und jetzt gucken wir mal, ob es Freibadwetter wird in den nächsten Tagen. Hier kommen die Aussichten. Heute Nacht trocken und auch Wolken. Gegen morgen kann es auch noch Nebel geben. Da haben wir kalte 2 bis 5 Grad. Der Freitag, der startet auch erstmal neblig. Aber dann wird es richtig schön sonnig und dazu vormittags schon bis 16 Grad. Abmittags dann aber mehr Wolken, vielleicht auch mal ein paar Tröpfchen. Aber eher trocken und bis 18 Grad da oben in Mahl. Samstag erst Sonne, dann Wolken, rund 22 Grad. Sonntag ähnlich, sehen wir auch 22 Grad, noch ein paar Wolken. Aber Montag deutlich kühler, nur noch 13 Grad und Regen ist auch dabei. Und dann gucken wir uns gar nicht an, wie es weitergeht. Es ist nämlich noch schlechter. Ich wünsche Ihnen einen schönen Abend. Das war's von uns. Hier geht's weiter mit der Tagesschau und dann mit Quarks. Bis dahin, tschüss.
3: Also Folgendes klingt für mich nach einem super Service. Einfach Haustür aufmachen, Altkleidersack rausstellen und der wird von dort direkt abgeholt. WeFresh, so heißt das neue Haustüreinsammelprojekt der Malteser bei uns im Münsterland.
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3: Ganz genau, heute bin ich für Sie da und ich freue mich sehr, dass Sie auch da sind. Herzlich willkommen hier am Donnerstagabend in Ihrer Lokalzeit. Müll statt wirklich guter Kleidung im Container. Darüber beschweren sich soziale Träger wie die Malteser schon länger. Aber da die Malteser Hilfsorganisation immer noch gute Kleidung auch braucht, zum Beispiel für die Sozialkaufhäuser, um dann Kleidung an Bedürftige abzugeben, da gibt es jetzt eine neue Idee. Der Altkleider-Abholservice direkt von zu Hause. Immer donnerstags kann man sich den Service bestellen. Das Ganze ist eine Testphase und startet jetzt neu in Münster und Rennsteinfurt.
5: Ja, da stehen Sie schon. Prima, dann nehmen wir Sie direkt mit. Ja, sind ja sauber verpackt.
6: Ja, vielen Dank.
5: Ja, danke auch. Ne? Gleichfalls. Tschüss.
7: Bei der allerersten Tour sind es noch nicht viele Altkleidersäcke, die Stefan Bayer zum Transporter schleppen muss. Er ist Fahrer bei den Maltesern und macht heute zum ersten Mal die Haustürabholung. Er fährt von Adresse zu Adresse und holt die Kleiderspenden ab. Die Malteser probieren damit eine neue Art der Altkleidersammlung aus.
8: Die Menschen buchen sich im Internet ein und wählen dann einen Termin aus. Und wir gucken dann donnerstags morgens, wer ist in der dieswöchigen Tour mit dabei. Und dann fährt der Fahrer eine Adresse nach der anderen ab. Und je mehr es wird, desto effektiver wird das dann auch.
7: ReFresh heißt die neue Initiative. In der Testphase kann man immer den Donnerstag als Abholtag buchen. Stefan Bayer hat heute 6 Adressen in Münster. Einmal quer durch die Stadt und nicht immer fluppt es so, wie es angemeldet ist. So wie hier. Er muss in den 3. Stock und dann Pustekuchen. Kein Mensch da. Kleidersäcke ebenso wenig. Schon blöde, findet er.
5: Ein bisschen schon. Man fährt durch die Stadt. Hab ja jetzt auch 40 Kilometer Anfahrt gehabt. Ne? Und wenn man dann mit 3 Säcken zurückfährt, ist dann schon ein bisschen frustrierend.
7: Bei den anderen Adressen hat er dafür mehr Erfolg.
5: Tja, immerhin 2 Säckchen.
7: Die Idee zu diesem Projekt ist auch ein Stück weit aus der Not entstanden.
8: Die Containersammlung funktioniert nicht mehr so gut, weil die Leute ganz viel Müll daneben stellen und die Container als Abfallhalde nutzen. Und wir wollen durch dieses neue Angebot einfach bei den Bürgern direkt vor der Haustür sie aus ihrer Hand entgegennehmen und wissen dann, es ist gute Altkleiderware.
7: Münster als Stadt und Rennsteinfurt für den ländlichen Raum. Das sind die beiden Pilotstädte. Für die Bürger ein angenehmes Angebot.
9: Einfach gut, weil das hilft mir. Ich habe jetzt persönlich kein Auto. Fahre hier in Münster mit Fahrrad rum, der Klassiker. Und es ist ziemlich bequem.
10: Ich finde das super, weil die Altkleidercontainer werden auch missbraucht, nur für andere Sachen, schmutzige Sachen. Ja, und habe das ausprobiert und bin da zufrieden und werde das bestimmt auch weitermachen.
7: Ein halbes Jahr dauert die Probezeit mit der Haustürabholung. Die Malteser hoffen, dass das Projekt ReFresh Zukunft hat.
3: Die Polizei in Beckum, die ermittelt aktuell gegen zwei Jugendliche. Die beiden Minderjährigen sollen die zwei Tierquäler sein, die vergangene Woche Schafe gejagt, mit Stöcken geschlagen und getreten haben sollen. Auf die Spur kam die Polizei den beiden durch Bilder einer Überwachungskamera, die die Schäferin veröffentlicht hatte. Nach Angaben der Stadt Beckum musste nach der Attacke ein Lamm eingeschläfert werden. Maria Fischer ist in Münster zu Hause. Sie ist Lehrerin an einem Gymnasium in Cham und sie ist schwer krank. Seit anderthalb Jahren ist sie nun schon außer Dienst, denn seit damals ist sie an Leukämie erkrankt. Und weil die Chemotherapie nicht wirklich hilft, braucht sie eine Stammzellenspende. Und weil ein passender Spender so schwer zu finden ist, kämpft jetzt ihre ganze Schule darum, so viele wie möglich zu motivieren, sich testen zu lassen.
6: Melike Erdogan von der DKMS informiert die Oberstufe des Kamener Gymnasiums über die Typisierung und was es mit einer Stammzellenspende auf sich hat. Mittendrin auch Judith Brinktrine. Sie ist Lehrerin hier am Gymnasium und kennt Maria Fischer schon viele Jahre.
11: Puh, das ist hart, weil ich habe das schon mal mit ihr mitgemacht. Also sie hat vor 15 Jahren schon mal eine Krebserkrankung überstanden und dass das jetzt sie noch mal trifft, das hat uns, glaube ich, alle sehr mitgenommen. Und dann, da man nicht nur Kollegin, sondern auch Freundin ist, macht das schon viel mit einem, ja.
6: Denn vor gut zwei Jahren hat Maria Fischer erfahren, dass sie an Leukämie erkrankt ist. Schon wieder Krebs. Anfangs sah es so aus, als sei die Chemotherapie ausreichend. Doch mittlerweile ist klar, nur eine Stammzellenspende kann ihr noch helfen. Ihre damalige Klasse war von den Ereignissen völlig überrascht und geschockt. Denn die Münsteranerin ist bei den Schülerinnen und Schülern hier sehr beliebt.
12: Die Freundlichkeit, wie liebevoll sie ist und wie nett sie zu uns Schülerinnen und Schüler war, das macht sie sehr besonders. Das haben nicht viele Personen.
13: Ich war schon sehr traurig, dass wir jetzt keinen Unterricht mehr mit ihr haben. Vor allem, weil es unser letztes Jahr mit ihr war.
14: Sie ist die letzte Lehrerin, von der ich das erwartet hätte, weil sie war schon ziemlich fit und ich war halt sehr geschockt. Also ich war den ganzen Tag sehr traurig, als ich das mitbekommen habe. Ja.
15: Ich hoffe, dass irgendjemand oder halt mehrere Personen halt ihr spenden können, weil wenn sie nicht mehr halt unterrichten kann und so, das wäre sehr traurig für mich.
6: Gut 900 Schüler gehen zurzeit auf das Gymnasium in Kamen. Und die ganze Schule macht Werbung dafür, dass sich so viele Menschen wie möglich typisieren lassen, um eben das perfekte Gegenstück für die Stammzellenspende zu finden, die Maria Fischer retten könnte. Doch das ist nicht einfach.
16: Mit der Blutgruppe hat das gar nichts zu tun. Es geht vielmehr um die Genetik. Also die Gewebemerkmale, die müssen übereinstimmen, die sind auf der DNA. Und es gibt Millionen verschiedene Kombinationen.
6: Hanna Knoblauch und Noelia Teltmann haben sich entschieden mitzumachen. Die Typisierung ist relativ schnell erledigt. Ein Abstrich reicht aus, um herauszufinden, ob man der geeignete Kandidat ist. Wenn ja, dann würden Stammzellen entnommen. Keine einfache Prozedur, doch das hält die beiden nicht ab.
17: Klar hat man Respekt davor, weil dieser Prozess ist ja, ich meine, 90% ist ja einfach eine Blutabnahme, aber natürlich so 5 Stunden, das dauert auch. Aber ich glaube, letztendlich würde die Freude überwiegen, einfach zu denken, okay, ich habe jetzt jemandem geholfen und auch in diesem Ausmaß auch geholfen.
18: Bei mir wird auf jeden Fall die Freude überwiegen und einfach die Chance, weil, das hatten die ja gerade schon mal gesagt, es ist so krass, einfach, dass man überhaupt da diese einer in einer Million Chance überhaupt hat, dass das mich übereinstimmt. Aber ich glaube, ich hätte auch echt Schiss, weil ich wirklich Probleme mit Blutabnahmen habe und so. Aber ich glaube, wenn es halt einfach ein Leben rettet, dann nimmt man das auch im Kauf.
6: Am kommenden Dienstag ist Elternsprechtag an der Schule. Diesen Tag wollen sie hier nutzen, um so vielen Menschen wie möglich die Typisierung anzubieten. Spender kann jeder Erwachsene ab 18 Jahren sein.
3: Vor 2 Wochen, da hat die Polizei im Kreis Borken ein kleines Känguru eingefangen, ein Wallaby. Bis heute ist immer noch unklar, wem gehört das Tier eigentlich. Ja, und die behördliche Spurensuche nach dem Besitzer des Fundtieres, die dauert immer noch an. Aber zum Glück muss der kleine Hüpfer nicht irgendwo in einer Amtsstube darauf warten, wie es mit ihm weitergeht. Nee, sondern mittlerweile gibt's ein tolles neues Zwischenzuhause gefunden in Zwillbrock.
19: Mächtig was los im Gehege von Alfons Beuting. Seit 2 Wochen hüpfen hier 2 kleine Kängurus über die Wiese des Zwillbrockers. Der Wallaby-Besitzer hatte sich bereit erklärt, ein verwaistes Tier aufzunehmen.
20: Wir haben schon öfter mal ein neues Känguru gekriegt. Die leben sich sehr schnell ein. Erst sind die natürlich ein bisschen skeptisch. Die beiden haben sich aber gleich gefunden und ja, es funktioniert sehr gut.
19: Die Polizei hatte das ausgebüxte Wallaby in Aarhus-Ottenstein eingesetzt.

0: gefangen und in eine Tierklinik gebracht. Weil es dort aber nicht bleiben konnte, kümmert sich jetzt übergangsweise Alfons Beuting um das Tier.
1: Die fressen in der Natur eigentlich alles, ob Gras oder Blätter. Äpfel mögen die auch ganz gerne. Die Buchenhecke halten die so weit glatt, soweit die reichen können. Da muss ich auch nicht Hecke schneiden.
0: Der Landwirt liebt die hüpfenden Tiere, kann beim Beobachten wunderbar abschalten. Eine artgerechte Haltung ist aber kein Kinderspiel.
1: Man braucht einen Zaun, der 2 Meter hoch ist, dass auch keine Fressfeinde von außen reinkommen. Die Fläche muss auf jeden Fall groß genug sein, damit die auch Bewegung haben.
0: Wie es mit dem jungen Wallaby weitergeht, entscheidet aber nicht Beuting, sondern die Stadt Ahaus und Michael Gerling. Der Ordnungsamtsleiter ist für das Tier zuständig.
2: Es ist eine Fundsache und eine Fundsache muss halt 6 Monate lang in Verwahrung bleiben, bevor es dann als herrenloses Fundtier gilt. Wir müssten diese Frist abwarten, das sieht das Gesetz vor. Sollte sich keiner melden, dann werden wir nach 6 Monaten schauen, wie wir weiter verfahren werden mit dem Tier. Da deutet sich aber schon eine gute Lösung an.
0: Also möglich, dass das Känguru am Ende in Zwellbrock bei Alfons Beuting bleibt. Der hat seinem Neuzugang auf jeden Fall schon mal einen Namen gegeben.
1: Ja, die hier ist, heißt Bibi und der Mann wird dann Bob heißen. Weil es ein männliches ist, soll er auch einen männlichen Namen haben.
0: Bob und Bibi, das neue Traumpaar in Zwellbrock.
3: Und ich bin eigentlich ganz froh, dass sich da so ein Happy End andeutet für die Fundsache Bob. Also, das sind doch ganz gute Aussichten. Damit aber auch mehr Hunde aus dem Tierheim ein neues Zuhause finden, da soll es in Steinfurt, wie schon in anderen Städten, eine spezielle Steuerbefreiung für Hunde aus dem Tierheim Rote Erde geben. Der Stadtrat hat eben darüber entschieden, demnach sollen die neuen Halter von Tierheimhunden dann 2 Jahre lang abgabenfrei bleiben. Ja, und die Hoffnung ist, dass dadurch mehr Tiere aus dem Tierheim, das von der Stadt Steinfurt mitfinanziert wird, auch vermittelt werden können. Und es dann da auch noch ein paar mehr Happy Ends gibt. In Rasfeld, da wechseln wir jetzt hin, da gab es heute eine Aktion, da haben, glaube ich, viele erst mal ein bisschen genauer hingeguckt. Da wurden nämlich 4000 junge Bäume mit so einem Baumwollstoff eingewickelt. Und das Ganze dient dem Schutz vor Wildtieren. Und das Interessante ist, dafür wurde ein ganz besonderer Stoff hergestellt, und zwar von der Firma Setex. Das ist übrigens die gleiche Firma, die 1996 den Stoff für die Reichstagsverhüllung von Christo entwickelt hat. Aber ehrlicherweise, mit Kunst hat es jetzt bei den Bäumen nichts zu tun.
4: Sie werden heute mit Stoff verkleidet, die Eichen, Buchen und Sträucher hier auf der Fläche in Rasfeld. So bekommen die jungen Bäume einen Schutz vor Rehen, die gerne an den Knospen und Trieben knabbern. Etwas bisher Einzigartiges, denn das Material wurde extra für dieses Pilotprojekt hergestellt.
5: Das ist ein Baumwollgewebe. Für uns war es eine Herausforderung, ein offenes Gewebe zu entwickeln, das gleichzeitig aber formstabil ist und auch den Witterungen trotzt und später aber eben im Feld verbleiben kann, auch in der Natur bleiben kann.
4: Die Idee, ein biologischer Stoff, der von alleine verrottet und nicht wie ein klassischer Plastikschutz wieder abgebaut werden muss, wenn die Bäume größer sind. Auch ein Wildschutzzaun ist an dieser Stelle keine Lösung. Die Fläche, die so groß ist wie 7,5 Fußballfelder, liegt in der Nähe der Isse und damit in einem Überschwemmungsgebiet. Eine Herausforderung für die Planer.
6: Wir müssen ja auch damit rechnen, dass Treibgut angeschwemmt wird bei Hochwasserereignissen. Und dieses Treibgut würde sich am Ende in den Zaunmaschen verfangen und dann eben doch eine Barriere darstellen, sodass der Hochwasserabfluss dann irgendwo gefährdet ist. Und das ist eben das Problem an dieser Fläche, sodass wir zusammen mit den Behörden eben dann entschieden haben, das in einer anderen Variante zu machen.
4: In den nächsten Jahren kontrollieren sie jetzt regelmäßig die Bäume und hoffen, dass der Stoff von alleine verschwindet. Das wäre ein Fortschritt im Sinne der Nachhaltigkeit.
3: Wer an Schmerzen und chronischer Erschöpfung leidet, der wird für andere leider quasi unsichtbar. Einfach weil man nicht mehr teilhaben kann am Leben, sondern sich zu Hause versucht, irgendwie durch den Alltag zu retten. Auch bei uns im Münsterland gibt es viele Menschen, die nach einer Covid-Infektion an Long-Covid mit chronischer Erschöpfung leiden. Schätzungsweise 80.000 betroffene Kinder und Jugendliche gibt es in Deutschland. Ja, und eins davon lebt hier bei uns, ist in Südlohn. Es ist 13 Jahre alt und heißt Jona. Damit Jona wenigstens teilweise mitten in seiner Klasse sein kann und den Kontakt zu seinen Freunden nicht verliert, haben sich alle stark gemacht für einen Teleroboter. Und durch den ist Jona jetzt auch wieder in der Schule mit dabei.
7: Hi Jona, guten Morgen.
8: Hi Jona.
9: Hi.
10: Hallo Jona.
9: Hallo.
11: Jeden Morgen holen zwei Mitschüler Jonas Avatar zum Unterricht. Das Gerät konnte die Schule nach einem Spendenaufruf anschaffen.
12: Das war hier so ein Lauffeuer, was hier durch Stadtlohn ging und Umgebung. Und wir haben ganz, ganz viel Feedback gekriegt und gesagt, ja, das ist richtig toll. Eigentlich müsste jede Schule so ein Gerät haben und sowas im Einsatz haben. Ja.
13: Ich wünsche euch einen wunderschönen guten
14: Morgen.
11: Denn so wie Jona, der in diesem Augenblick zu Hause sitzen muss, geht es vielen Kindern und Jugendlichen. Sie sind chronisch krank oder können nach einer Operation lange nicht in die Schule gehen. Seinen Roboter-Stellvertreter in der Klasse kann Jona über einen Bildschirm steuern.
15: So, hier kann ich mich halt umgucken auf Piets iPad, die Aufgaben und die ganzen Sachen halt angucken. Das ist der Ruhemodus, wenn ich zum Beispiel auf Toilette bin oder Materialien für die Aufgaben hole.
11: Das blaue Licht zeigt der Lehrkraft, jetzt bitte nicht ansprechen. Wichtig für Jona, der unter chronischer Erschöpfung und Schmerzen nach Long-Covid leidet. Zurzeit schafft er 2 oder 3 Schulstunden am Tag und kann dann über seinen Avatar richtig mitmachen.
13: Okay. So, Jona, Ben, dann macht er das mal zusammen.
9: Okay.
13: Bitte
9: 8 mal 3 rechnen.
13: Super.
11: Jonas Mitschüler kümmern sich um das Gerät.
13: Gabeln einfach wieder, so wie gerade. Es ist vorher ist alles über mich gelaufen. Wenn ich jetzt nur einen Laptop dahinstellen würde oder nur das iPad hätte, dann wäre das, ich würde was erzählen und Jona könnte zuhören. So kann er sich direkt melden, kann Fragen stellen.
16: Er kann wohl sein, glaube ich. Warte.
9: Ein Versuch einfach.
16: Nee.
9: Ach, gerade.
11: Der Teleroboter schaltet sich über eine verschlüsselte Verbindung ein. Er kann und soll keinerlei Daten speichern, nur Bild und Ton übertragen. So bekommt Jona alles mit und ist vor allem wieder ein Teil der Klassengemeinschaft.
13: Das ist wirklich toll, ne? Also die ganze Klasse kümmert sich darum. Der wird überall mit eingeschlossen. Der hat einen Sitzplatz in der Klasse, als wäre er wirklich hier. Ne? Es ist was anderes, als man einen Laptop aufstellt. Er ist wirklich, als kleiner Roboter sitzt Jona hier im Raum. Der Roboter heißt Jona, also es ist dann wirklich morgens, ist Jona da und alle schauen, hat er sich angemeldet, ist er da.
11: Und Schule heißt eben nicht nur den Lernstoff pauken. Zu wissen, was in den Pausen passiert, wovon die Freunde reden, ist auch wichtig. An Jonas Avatar haben die sich schnell gewöhnt.
17: Es war, wie gesagt, Anfang an komisch, aber jetzt ist es eher ungewöhnlicher. Und ich denke, dass es auch noch weiter gut laufen wird.
11: 4.000 Euro hat das Gerät gekostet.
18: Kannst du dich heute verabreden mit mir und Ben? Also, dass es dann auch noch kommt?
9: Also muss halt gucken, kann ich nicht.
11: Jona und seine Freunde sind froh über die technische Hilfe. Auch wenn ein Roboter natürlich nicht alles ersetzen kann.
3: Dass Kühe nicht lila sind und woher das Fleisch im Supermarkt kommt, das wissen Sie natürlich. Die Landwirtschafts-Azubis vom Wilhelm Emanuel von Kettler Berufskolleg in Münster. Aber jetzt haben die jungen Auszubildenden in einem Projekttag zusammen mit den Realschülern der 5. Klasse aus Sendenhorst ihr Wissen weitergegeben. Und sie haben zusammen einen ganzen Tag verbracht auf einem landwirtschaftlichen Betrieb.
19: Mit anpacken, etwas Landluft schnuppern, die Arbeit auf dem Hof besser kennenlernen und natürlich den Tieren näher kommen. Für die meisten der 5-Klässler ist das eine neue Erfahrung.
20: Ja, ich war bei einem Freund mal auf dem Bauernhof, aber sonst eigentlich nicht.
21: Also ich war schon mal auf dem Bauernhof, habe Tiere gesehen, gestreichelt.
22: Tiere gefüttert und ich bin auch geritten.
19: Die Kinder begleiten die Landwirtschaft-Azubis heute durch ihren Alltag. Es gibt viele verschiedene Bereiche zu entdecken. Als erstes geht's zu den Milchkühen und dem Melkroboter.
23: Jetzt sieht man das ganz gut, dass sie an den Sitzen ist und jetzt die Milch hier durch die Leitungen geht. Wenn man genau hinguckt, dann sieht man das da. Und dann geht sie da hinten in den Tank rein.
24: Wie viele Liter macht so eine Kuh, wenn man sie einmal melkt?
23: Also wenn ich es jetzt richtig verstanden habe, 20 bis 30.
19: 3 Stunden verbringen die Kinder auf dem Hof in Sendenhorst. Welcher Boden gut ist und was man darauf pflanzen kann, lernen sie beim nächsten Stopp auf dem Feld.
2: Ja, was für eine Tiefe hast du die Verdichtung da ungefähr?
8: 20 cm ungefähr.
2: Guck mal, hier hast du Anfang bis Ende. Das ist der erste und das ist der zweite. Aber hast du hier 10 cm? Auf 10 cm hast du die erste Bodenverdichtung.
19: Für den Schweinestall wird kurz das Outfit gewechselt. Ein Schutzanzug für die Hygiene darf hier nicht fehlen. Täglich bekommen die Schweine Futter und die Azubis schauen, ob alle Tiere gesund sind.
23: Und was würdet ihr so sagen, wie viel wiegen die jetzt so? Die sind alle so kurz davor, dass wir die verkaufen können. Weißt du?
10: 200, 300 Kilo.
23: 200, 300 Kilo? Ui, das ist ein bisschen viel. Rechne mal so 100 Kilo runter. Also dann sind wir so bei 100 bis 120 Kilo wiegen die hier drin.
19: Ein Projekttag mit viel Input und Wissen, aber auch jeder Menge Spaß. Einmal eintauchen in die Landwirtschaft hat den Schülerinnen und Schülern gefallen.
14: Ich fand es auch spannend, was sie uns erzählt haben, auch mit den ganzen Tieren.
24: Wie fandest du es denn, so im Schweinestall zu sein?
25: Ganz cool, es hat aber auch sehr gestunken.
24: Was hat dir am besten gefallen?
14: Ich glaube, jetzt gerade mit den Rindern fand ich ganz spannend, auch mit denen, die heute Morgen erst geboren sind.
19: Und vielleicht entscheidet sich ja jemand von ihnen später auch für eine Ausbildung in der Landwirtschaft.
3: Ja, und eine, die das schon gemacht hat, sich für die Landwirtschaft zu entscheiden, ist jetzt mein Gast. Guten Abend und willkommen, Sophia Holle.
26: Hallo.
3: Sophia, wir haben uns auf das Du geeinigt. Ich freue mich sehr, dass du da bist. Und meine erste Frage geht gleich auf diesen Projekttag. Wie seid ihr auf die Idee gekommen, euer Wissen weiterzugeben an Schülern? Warum wolltet ihr das machen?
26: Ja, also unser Lehrer hat vorgeschlagen, dass wir dieses Projekt anstelle von einer Klassenarbeit schreiben können.
3: Okay,
26: und machen können.
3: Das ist schon mal ein Argument. Ja,
26: genau. Und weil gerade Öffentlichkeitsarbeit in der Landwirtschaft so wichtig ist, haben wir uns deswegen auch dafür entschieden. Denn immer weniger Leute haben Bezug zur Landwirtschaft und wissen gar nicht mehr, wie die Lebensmittel produziert werden. Und es gibt ja auch immer viel Kritik in der Landwirtschaft, obwohl wir hier die Lebensmittel unter so hohen qualitativen Standards produzieren wie kaum sonst wo und so nachhaltig produzieren. Ja, dass ich einfach nur sagen kann, Landwirtschaft ist echt schön und das wollten wir vermitteln.
3: Und wie ist der Tag dann abgelaufen? Hattet ihr so kleine Unterrichtseinheiten oder wie habt ihr das gemacht?
26: Im Vorfeld haben wir uns schon mal überlegt, was wir so machen möchten. Und dann haben wir 6 Gruppen gemacht. Die eine Gruppe war zum Beispiel, die haben das Melken erklärt. Die andere Gruppe hat erklärt, wie die Pflanzen wachsen und so. Und ja, dann haben wir die 90 Schüler in Gruppen eingeteilt und die sind dann die verschiedenen Stationen durchlaufen. Und genau, dann haben wir so ein bisschen erklärt, wie die Landwirtschaft hier in Deutschland so funktioniert.
3: Die Schüler waren ja ganz angetan von dem Tag. Wie ist das denn aus eurer Sicht gelaufen? Wie fällt so eure Bilanz aus?
26: Ja, uns hat der Tag richtig begeistert. Aber wir haben da auch nochmal gesehen, wie wenig vorher einen Bezug zur Landwirtschaft hatten. Und deswegen haben wir nachher nochmal gegrillt und saßen nochmal zusammen von der Klasse und haben dann auch nochmal gesagt, wie wichtig es ist, wirklich die Landwirtschaft in die Öffentlichkeit zu bringen.
3: Genau. Verstehst du das auch als Teil deiner Aufgabe? Ich meine, ich habe es gerade schon gesagt, du bist angehende Landwirtin, hast dich dafür entschieden. Warum schlägt dein Herz für die Landwirtschaft?
26: Ja, also ich bin auf einem landwirtschaftlichen Betrieb groß geworden und hatte schon immer viel Interesse an der Landwirtschaft. Also früher war es immer ein Highlight für mich, mit Papa durch den Schweinestall zu gehen oder auf den Trecker mitzufahren. Selbst als ich noch einen Schnuller im Mund hatte, war ich immer glücklich, sobald ich auf dem Trecker saß. Und ja, das hat sich bis heute so durchgezogen. Und man muss ja auch sagen, Landwirtschaft ist ein Berufsfeld mit Zukunft. Denn das ist der Grundbaustein unserer Gesellschaft. Diesen Beruf wird es immer geben. Das ist der wichtigste Beruf der Welt. Und das ist einfach eine große Leidenschaft. Das macht einfach Spaß.
3: Er wird sich natürlich vielleicht noch weiter verändern. Er hat sich ganz massiv verändert. Du wirst anders arbeiten als dein Vater damals. Ich habe es gerade, die Frage fällt nochmal, die ist so ein bisschen untergegangen. Aber siehst du das als Teil deines Jobs, darüber auch zu reden? Also ja.
26: Ja, das auf jeden Fall. Gerade in der Schule, jetzt nicht gerade in der Berufsschule, aber davor in den Schulen oder so. Oder von Freunden, die keinen Bezug zur Landwirtschaft haben. Da wird man öfter mal konfrontiert von wegen, was macht ihr denn, wie haltet ihr die Tiere und so. Und da merkt man immer wieder, wie wenig Ahnung sie von der Landwirtschaft haben. Und deswegen denke ich, das ist auf jeden Fall die Aufgabe von uns Landwirten, das auch in die Öffentlichkeit zu tragen.

0: Eine Wanderung auf dem Rothaarsteig.
1: So, jetzt sind wir angekommen auf der Hängebrücke in Schanze, die in der Nähe vom Krüllfahrt nämlich ist.
2: Und wollen euch die einfach jetzt mal zeigen.
1: Genau.
0: Pia Züchy und Marlene Grammes bloggen über den Rothaarsteig. Die beiden sind regelmäßig unterwegs und geben Wandertipps, so wie hier von der etwas wackeligen Hängebrücke.
3: Uiuiuiui. Ui, ui, ui.
2: Wir fallen ja, wenn nicht tief.
1: Das ist definitiv ein kleines Abenteuer. Also dadurch, dass es auch noch so wackelt, ist da auf jeden Fall ordentlich eine Portion Adrenalin auch dabei.
0: Zusammen mit Marlenes Mann Robin und den beiden Mini-Australian Shepherds Bacardi und Oscar sind sie rund um Schmallenberg-Schanze unterwegs und entdecken monumentale Kunstwerke. Mitten im Wald steht die Skulptur Stein, Zeit, Mensch, ein 150 Tonnen schwerer Quarzitmonolith. Solche Momente genießt Marlene Grammes.
2: Also man kommt ja einfach mal total runter vom Alltag, vom ja, Arbeiten und was einem sonst so runterzieht im Alltag, sag ich mal. Man kann einfach mal ein bisschen durchatmen, wieder die Natur genießen, ja, die Naturgeräusche wahrnehmen, die man halt so an vielen Orten ja nicht mehr hört, wegen Autobahnen, Windrädern etc.
0: Auf dem Kyrillpfad wurde die Natur sich selbst überlassen, nach dem Orkan Kyrill vor fast 20 Jahren. Auch hier führt der Rothaarsteig vorbei.
1: Zum einen geht er tief durch die Natur, tief durch den Wald, über schmale Pfade. Zum anderen geht er dann aber auch wieder schön über die Höhen, also über verschiedene Gipfel, über einen Kammweg. Da kommt auch für mich so ein kleines alpines Gefühl halt auch mit, ne?
0: Insgesamt 158 Kilometer ist der Rothaarsteig lang und führt von Brilon im Hochsauerland bis in die hessische Stadt Dillenburg. Entlang der Strecke liegen zertifizierte Wandergasthöfe, so wie hier das Berghotel Hoher Knochen.
2: Also es gibt, ich glaube, auf jeder Etappe Möglichkeiten einzukehren, ob mit Übernachtung oder einfach nur zum Essen. Und ich finde, das macht es halt auch mega attraktiv, dass man die Möglichkeit hat, auch zwischendurch die Etappen zu ändern, zu sagen, okay, jetzt wird das Wetter schlecht, wir kehren hier ein und übernachten vielleicht auch noch direkt oder machen halt eine längere Pause.
0: Zum Schluss geht's noch steil hoch zum Aussichtspunkt Hoher Knochen. Hier steht eins der berühmten Waldsofas vom Rothaarsteig und lädt zum Genießen ein.
1: Wunderschön.
2: Absolut.
1: Also mit der Aussicht, besser kann es eigentlich gar nicht sein.
0: Der Aussichtspunkt Hoher Knochen liegt zwischen Schmallenberg und Winterberg. Bei Schmallenberg-Schanze kann man den Kyrillpfad, die Waldskulpturen und die Hängebrücke entdecken.
4: Und ich glaube, das Wetter könnte mitspielen am Wochenende für einen draußen Wanderausflug. Komm, wir gucken es uns gemeinsam an. Heute Abend geht es mit ein paar Wolken in Richtung Nacht. Regen ist kein Thema mehr. Richtung morgen früh kann es teilweise etwas nebelig werden. Die Temperaturen liegen zwischen 3 und 5 Grad. Der Wind weht schwach aus östlicher Richtung. Morgen früh starten wir dann erst noch mit Sonnenschein. Der kommt, wenn der Nebel weg ist. Und dann wird der Tag insgesamt recht freundlich. Am Nachmittag ein paar mehr Wolken, ganz vereinzelt auch ein Regen möglich, aber viel wird das nicht. Die Luft erwärmt sich morgen auf bis zu 18 Grad bei uns im Münsterland. Tagsüber weht ein schwacher bis mäßiger Wind. Das Wochenende wird richtig freundlich. Der Samstag erst sonnig, später ein paar mehr Wolken, aber trocken. Das Ganze bei bis zu 22 Grad. Und auch Sonntag 21 Grad und 7 Stunden Sonnenschein. Bevor dann am Montag so ein paar Tiefausläufer kommen und es deutlich kühler und wechselhafter wird. Das sehen wir auch hier beim Blick in die kommende Woche. Montag schon nur 13 Grad und wechselhaft. Und so geht es dann auch Dienstag, Mittwoch, Donnerstag weiter. Aber das gucken wir uns morgen noch mal genauer an. Erstmal freuen wir uns auf schöne Wochenende. Das Thema Zucker hatten die Kollegen schon ausführlich. Heute Abend geht es um Salz. Warum können wir nicht ohne und wie viel ist eigentlich zu viel? Spannendes Thema bei den Kollegen von Quarks bei uns im WDR nach der Tagesschau um 20.15 Uhr. Ich freue mich auf unser Wiedersehen morgen, wenn Sie mögen. Schönen Abend Ihnen.
5: Das war ein richtiger Schock heute für die Bierbranche. Die Herforder Brauerei wird bald geschlossen, ebenso wie die in Paderborn. Mehr als 200 Mitarbeiter.

0: Mitarbeiterinnen und Mitarbeiter sind davon betroffen.
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0: Herzlich willkommen zu Ihrer Lokalzeit. Wie schön, dass Sie eingeschaltet haben. Tja, man mag es gar nicht glauben, aber wir Deutschen trinken weniger Bier. Sogar seit Jahren ist das schon so. Die Brauereien bei uns haben zu kämpfen. Zwei bekannte Marken aus OWL sind Herforder und Paderborner. Und beide gehören schon seit langem der Warsteiner Gruppe. Und die hat heute bekannt gegeben, ihre Standorte in OWL schließen zu wollen.
2: Um 13 Uhr hatte die Geschäftsführung die Mitarbeiter der Herforder Brauerei darüber informiert, dass der Standort zum August geschlossen werden soll. Es flossen Tränen.
3: Ich bin jetzt seit 10 Jahren bin ich jetzt hier. Und für mich gab es nie was anderes, wo ich arbeiten wollte. Ich konnte mir auch nichts anderes vorstellen. Und bis jetzt zum Schluss haben wir gekämpft und gemacht und Überstunden gemacht und auf Gehalt verzichtet. Und es wurde uns nicht mit uns gesprochen, gar nichts. Wir haben es jetzt erst erfahren. Es gab ein paar Gerüchte, aber auch seit Wochen Schweigen von der Geschäftsführung und gar nichts.
2: Es wird immer weniger Bier getrunken. Das ist das Hauptargument für die Schließung. Das gilt für Herforder und Paderborner Pilz, aber auch für Warsteiner, die bekannte Marke der Haus-Kramer-Gruppe, Eigentümerin der beiden OWL-Brauereien. Von der Gewerkschaft gibt es scharfe Kritik.
4: Dass der Biermarkt hart umstritten ist, das wollen wir gar nicht diskutieren. Das ist so. Und dass gerade die Haus-Kramer-Gruppe sehr stark zu leiden hat, ist auch so. Das war uns bekannt. Trotz allem sind wir der Meinung, man hätte miteinander sprechen müssen und einfach eine Entscheidung zu treffen, Standorte zu schließen, Menschen vor ihnen die Existenz zu nehmen, das kann nicht die Antwort darauf sein.
2: Die Herforder Brauerei hat ihren Sitz in Hiddenhausen. Dass hier bald Schluss ist, ist ein schwarzer Tag für die Region und natürlich auch für die Stadt, die dem Bier ihren Namen gab. Für die Beschäftigten viel Mitgefühl.
5: Die haben über Jahrzehnte oder auch viele Jahre zumindest dazu beigetragen, dass die Brauerei das geworden ist, was sie war. Und ich hatte mir so sehr gewünscht, dass Herforder Pilz hier an unserem Standort in dieser Region weiter Bestand haben wird.
2: Die Kramer-Gruppe in Warstein teilte heute schriftlich mit, dass für den Standort Paderborn noch ein Käufer gesucht werde. Sollte der nicht gefunden werden, ist auch dort Ende des Jahres Schluss.
4: Es wurde uns gesagt, dass es Interessenten gäbe. Wer das ist, das wissen wir nicht. Und ja, das ist tatsächlich ein kleiner Hoffnungsschimmer. Und die Kolleginnen und Kollegen in Paderborn hoffen da natürlich sehr drauf. Aber ob das klappt, gerade eben aufgrund des rückläufigen Biermarkts, ist wirklich mit einem dicken Fragezeichen zu versehen.
2: Es wirkt wie ein Hohn, dass vor dem Werk heute noch Auszubildende gesucht werden. Mitarbeitern wurde auch ein Ortswechsel in Aussicht gestellt.
3: Nach Warstein dann, aber wer will das denn jetzt noch? Also, wer will denn da jetzt nach so einer Aktion jetzt arbeiten? Das frage ich mich.
2: Wenigstens das. Die Marken Herforder und Paderborner sollen erhalten bleiben.
0: Die Bundeswehr wird in Bielefeld eines von 24 Musterungszentren in Deutschland einrichten. Da sollen um die 50 zivile Arbeitsplätze entstehen. Das hat jetzt das Bundesverteidigungsministerium mitgeteilt. Damit wolle sich die Bundeswehr für die Wiedereinführung des Wehrdienstes rüsten. Die neuen bundesweiten Musterungszentren sollen bis Sommer 2027 in Betrieb sein. Wo der Standort des neuen Musterungszentrums in Bielefeld sein wird, ist noch nicht bekannt. Der Einzugsbereich wird allerdings beträchtlich sein, denn die nächsten Zentren gibt es dann erst in Dortmund, Oldenburg, Braunschweig und Kassel. Das Allgemeine Gleichbehandlungsgesetz, kurz AGG, schützt Menschen vor Diskriminierung aufgrund von Merkmalen wie Herkunft, Geschlecht oder einer Behinderung. Aber ob es auch im medizinischen Bereich, also etwa bei Aufnahme in Kranken- oder Pflegeeinrichtungen gilt, ist umstritten. Eine Frau aus dem Kreis Lippe wurde von einer Reha-Klinik abgelehnt, weil sie eine Sehbehinderung hat. Eine schlimme Erfahrung für Renate S., die sie nicht akzeptieren wollte. Sie verklagte die Reha-Klinik bis vor den Bundesgerichtshof. Da fand heute die Verhandlung statt. Wir erzählen Ihnen die Erfahrung von Renate S. mit der besagten Reha-Klinik.
6: Renate S. kennt in ihrer Wohnung jedes Detail. Seit 1983 ist sie vollständig erblindet und hat in ihrem Leben gelernt, damit umzugehen. Nach einer Knieoperation wollte sie vor fast 4 Jahren eine Reha antreten. Mit einer Klinik in Nordhessen klärte sie alle Formalitäten für ihre Aufnahme.
7: Ich mache das immer so, ich komme nicht an und sage, hallo, hier bin ich bin blind. Also ich kläre das schon gerne immer im Vorfeld ab, dass die Institutionen, die Menschen Bescheid wissen, dass ich nicht sehend bin.
6: Sie telefonierte mit dem Patientenmanagement der Einrichtung.

0: Alles schien geklärt und vorbereitet.
1: Cool, cooler Typ.
2: Und dann bekam ich die schriftliche Bestätigung ins Krankenhaus, dass sie sich freuen, mich dann und dann zur Reha aufzunehmen.
0: Weil sie nach der Knieoperation im Rollstuhl saß, wurde Renate S. mit einem Krankentransport in die Reha-Klinik gebracht. Doch was sie dort erlebte, war nicht das, was sie erwartet hatte.
2: Der erste Satz war gleich nicht guten Tag, wie geht's Ihnen oder irgend so etwas, sondern gleich, wir nehmen Sie nicht auf, weil Sie blind sind.
0: Ein Schock, über den sie oft mit ihrem Lebenspartner Edwin spricht. Er ist ebenfalls sehbehindert und kann nachvollziehen, wie verletzend solch eine Zurückweisung sein kann.
2: Wenn ich dran denke oder mit jemand drüber spreche, überlege, dann bin ich genauso noch traurig wie vor, es wird jetzt im Sommer 4 Jahre her. Ne?
0: Renate S. wollte nicht akzeptieren, dass sie aufgrund ihrer Einschränkungen abgelehnt wurde. Sie verklagte die Reha-Klinik in den Vorinstanzen ohne Erfolg. Der Grund, es ist juristisch unklar, ob das allgemeine Gleichbehandlungsgesetz, das eigentlich vor Diskriminierung schützen soll, auch im medizinischen Bereich anwendbar ist. Nun will Renate S. eine Klarstellung vor dem höchsten Zivilgericht, dem Bundesgerichtshof.
2: Ich bin nicht Jeanne d'Arc, aber trotz alledem möchte ich gerne da eine Vorreiterin sein, sozusagen. Das wäre schon wirklich ganz, ganz wichtig. Wenn der BGH positiv bescheidet für mich, dass in Zukunft, jetzt in meinem Fall sehbehinderten Menschen, blinden Menschen, nicht sowas widerfährt.
0: Erfahrungen, wie Renate S. sie gemacht hat, würden anderen in Zukunft erspart bleiben, sollte der BGH urteilen, dass das allgemeine Gleichbehandlungsgesetz auch im Medizinsektor gilt.
3: Tja, und die Verhandlung heute führte noch nicht zu einem Urteil. Das wird jetzt am 21. Mai erwartet. Das Lebensmittelunternehmen Edeka Minden Hannover hat heute seine Jahreszahlen von 2025 vorgelegt. Es spricht von einer, Zitat, zufriedenstellenden Bilanz. Trotz Weltkrisen und Preiserhöhungen steigerte der genossenschaftliche Verbund seinen Umsatz leicht auf etwa 12,5 Milliarden Euro und will weiter investieren. In diesem Jahr sind fast 700 Millionen Euro eingeplant, so viel wie nie zuvor. Im niedersächsischen Bückeburg baut Edeka direkt an der Grenze zu NRW ein riesiges Logistikzentrum für den Fleischbetrieb Bauerngut. So wird die Marktmacht von der niederländischen Grenze über Ostwestfalen bis nach Brandenburg weiter ausgebaut. In Bielefeld sind heute etwa 150 Handwerkerinnen zu einem bundesweiten Netzwerktreffen zusammengekommen. Die Handwerkskammer Ostwestfalen-Lippe hat eingeladen zu Vorträgen, Workshops und Austausch. Die zentrale Frage, wie machen wir das Handwerk frauengerecht?
4: Der Austausch steht im Vordergrund beim Netzwerktreffen der Frauen im Handwerk. Wie geht man mit schwierigen Situationen um? Wie läuft's im eigenen Betrieb? Malermeisterin Friederike Borchers aus Bielefeld weiß noch genau, wie es zu ihren Anfangszeiten im Handwerk lief.
5: Die erste Frage oder der erste Blick, der erste Kontakt war immer bei einem männlichen Kollegen. Oder ich war auch da war ich schon Meisterin, mit dem Auszubildenden auf der Baustelle. Und da fragte wirklich der Polier, wo ist denn dein Chef?
4: Ähnliche Vorfälle haben hier viele erlebt. Für die Wirtschaftspsychologin Lisa Schleker ist klar, damit Frauen im Handwerk nicht in der Unterzahl bleiben, muss sich noch einiges ändern, zum Beispiel bei der Kinderbetreuung.
6: Wir sind hier immer noch am Anfang, habe ich manchmal das Gefühl, denn wir sagen zwar oft, Kinderbetreuung wird ausgebaut, aber wir haben es noch nicht geschafft, das auch aufzuwerten, also gesellschaftlich zu erkennen, was für ein Wert dahinter steht, wenn Frauen sicher arbeiten können und sich auf eine gute, qualitativ hochwertige Betreuung verlassen können.
4: Und es gibt noch so viel mehr, was besser laufen könnte. In kleinen Gruppen geht der Austausch weiter. Für Ragnar Köstner ist wichtig, zumindest die ersten Schritte sind gemacht.
7: Es gibt aber zunehmend mehr auch männlich geführte Unternehmen hier in der Region, die gezielt bei uns anfragen, wie können wir Frauen erreichen als Arbeitnehmerin im eigenen Betrieb, was können wir für die tun, um uns auf ihnen gerecht zu werden.
4: Denn das, da sind sich die Handwerkerinnen einig, muss das Minimum sein.
3: Jetzt möchten wir Ihnen den 13-jährigen Jona aus Südlohn im Kreis Borken vorstellen. Er leidet wie schätzungsweise 80.000 Kinder und Jugendliche in Deutschland an chronischer Erschöpfung und Schmerzen nach einer Covid-Infektion. Mit Hilfe von einem kleinen Roboter kann er aber trotzdem mittendrin im Leben und ein Teil seiner Klassengemeinschaft sein. Im Februar waren wir dabei, als er das Gerät zum ersten Mal gesehen hat und zu Hause testen durfte. Jetzt wollen wir mal sehen, wie der Roboter sich in der Schule so macht.
8: Hi Jona.

0: Guten Morgen.
1: Hi, Jona.
2: Hallo, Jona.
3: Hallo.
4: Jeden Morgen holen zwei Mitschüler Jonas Avatar zum Unterricht. Das Gerät konnte die Schule nach einem Spendenaufruf anschaffen.
5: Das war hier so ein Lauffeuer, was hier durch Stadtlohn ging und Umgebung. Und wir haben ganz, ganz viel Feedback gekriegt und gesagt, ja, das ist richtig toll. Eigentlich müsste jede Schule so ein Gerät haben und sowas im Einsatz haben. Ja.
1: Ich wünsche euch einen wunderschönen guten
6: Morgen.
4: Denn so wie Jona, der in diesem Augenblick zu Hause sitzen muss, geht es vielen Kindern und Jugendlichen. Sie sind chronisch krank oder können nach einer Operation lange nicht in die Schule gehen. Seinen Roboter-Stellvertreter in der Klasse kann Jona über einen Bildschirm steuern.
7: So, hier kann ich mich halt umgucken auf Piets iPad, die Aufgaben und die ganzen Sachen halt angucken. Das ist der Ruhemodus, wenn ich zum Beispiel auf Toilette bin oder Materialien für die Aufgaben hole.
4: Das blaue Licht zeigt der Lehrkraft, jetzt bitte nicht ansprechen. Wichtig für Jona, der unter chronischer Erschöpfung und Schmerzen nach Long-Covid leidet. Zurzeit schafft er 2 oder 3 Schulstunden am Tag und kann dann über seinen Avatar richtig mitmachen.
1: Okay. So, Jona, Ben, dann macht er das mal zusammen.
3: Okay.
7: Bitte 8 mal 3 rechnen.
1: Super.
4: Jonas Mitschüler kümmern sich um das Gerät.
1: Gabeln einfach wieder, so wie gerade. Es ist vorher ist alles über mich gelaufen. Wenn ich jetzt nur einen Laptop dahinstellen würde oder nur das iPad hätte, dann wäre das, ich würde was erzählen und Jona könnte zuhören. So kann er sich direkt melden, kann Fragen stellen.
8: Das kann wohl sein, glaube ich. Warte.
3: Ich versuch einfach.
8: Ja.
3: Ach, gerade.
4: Der Teleroboter schaltet sich über eine verschlüsselte Verbindung ein. Er kann und soll keinerlei Daten speichern, nur Bild und Ton übertragen. So bekommt Jona alles mit und ist vor allem wieder ein Teil der Klassengemeinschaft.
1: Das ist wirklich toll, ne? Also die ganze Klasse kümmert sich darum. Der wird überall mit eingeschlossen. Der hat einen Sitzplatz in der Klasse, als wäre er wirklich hier. Ne? Es ist was anderes, als man einen Laptop aufstellt. Er ist wirklich, als kleiner Roboter sitzt Jona hier im Raum. Der Roboter heißt Jona, also es ist dann wirklich morgens, ist Jona da und alle schauen, hat er sich angemeldet, ist er da.
4: Und Schule heißt eben nicht nur den Lernstoff pauken. Zu wissen, was in den Pausen passiert, wovon die Freunde reden, ist auch wichtig. An Jonas Avatar haben die sich schnell gewöhnt.
9: Es war, wie gesagt, Anfang an komisch, aber jetzt ist es eher ungewöhnlicher. Und ich denke, dass es auch noch weiter gut laufen wird.
4: 4.000 Euro hat das Gerät gekostet.
10: Kannst du dich heute verabreden mit mir und Ben? Also, dass es dann auch noch kommt?
3: Also muss halt gucken, kannst du
4: Jona und seine Freunde sind froh über die technische Hilfe. Auch wenn ein Roboter natürlich nicht alles ersetzen kann.
11: Es gab schon schlimme Fälle von sexuellen Übergriffen bei uns in Ostwestfalen-Lippe, auch und gerade gegen Kinder. Die Täter wurden verurteilt. Ein Aspekt dieser Übergriffe sind die, die im sportlichen Umfeld passieren. In den Umkleiden, beim Training, auf Vereinsausflügen. Sportverbände fordern deshalb jetzt vermehrt, dass ihre Mitgliedsvereine präventiv und aktiv etwas gegen sexuelle und überhaupt Übergriffe unternehmen. Vereine sollen zum Beispiel nur dann Fördergelder bekommen, wenn sie konkrete Schutzkonzepte vorweisen können. Wir zeigen Ihnen jetzt ein Beispiel, wie es funktionieren könnte.
12: Handballtraining in Riedberg. Die Kinder sind 6 Jahre und etwas älter. Der Verein hat sich zur Aufgabe gemacht, die Kinder zu schützen vor sexuellen Übergriffen und hat ein Präventionskonzept entwickelt. Die Trainer, ob Jugendliche oder Erwachsene, bekommen es frühzeitig an die Hand.
13: Alle Trainer ab 14 Jahren müssen das Präventionskonzept, einmal wird das mit denen durchgegangen, dann müssen die einen Ehrenkodex unterschreiben, Verhaltensregeln, wie verhalte ich mich, und das polizeiliche Führungszeugnis vorlegen. Und die müssen alle 2 Jahre zu einer Informationsveranstaltung.
12: Was darf ich, was nicht, wo sind die Grenzen, auch die räumlichen? Die Trainer werden verpflichtet, die Schulungen zu besuchen.
13: Da haben die meisten ja keinen Bock zu, auch nicht die Älteren. Aber die meisten, die da waren, sagen, oh, da habe ich noch gar nicht drüber nachgedacht. Weil manche Sachen macht man, weil man sie immer gemacht hat. Sag ich mal, ich trainiere Jungen, ich gehe in eine Kabine, auf einmal stehst du in der Jungenkabine. Sollst du nicht machen, aber wenn du das Konzept besucherst, denkst du, oh nee, das kannst du nicht machen.
12: Dass Frauen oder weibliche Jugendliche Jungen trainieren, dass Männer oder männliche Jugendliche Mädchen trainieren, das ist in kleinen Sportvereinen die Regel und lässt sich kaum anders organisieren. Umso wichtiger ist es, dass Betreuer wissen, was zu tun ist, gerade beim Thema Körperkontakt, gerade bei Sechsjährigen wie hier.
13: Bei dieser Altersgruppe ist ja die Schwierigkeit, die wollen noch mit den Trainern kuscheln. Da muss ich einen Weg finden, gleichzeitig die Kinder ein bisschen in den Arm zu nehmen, aber Abstand zu halten. Und das ist natürlich teilweise für die jungen Trainer wirklich schwer.
12: Beim Handball, aber auch bei anderen Kontaktsportarten lässt sich körperliche Nähe kaum vermeiden. Wie bringe ich dem Kind bei, beim Wurf den Arm richtig zu halten, ohne dass sich das Kind bedrängt oder belästigt fühlt? Die Trainer und Trainerinnen in Riedberg werden sensibilisiert. Aber, und das gehört hier auch zum Konzept, die Kinder werden bewusst dazu angehalten, nicht zu schweigen. Sie sollen sich trauen, über das heikle Thema zu sprechen.
13: Wenn euch irgendwas mal komisch vorkommt, nehmt eure beste Freundin und redet. Und wenn ihr euch nicht traut mit Mama und Papa, ihr habt bestimmt eine Lieblingstante oder eine Oma, irgendeinen, geht hin. Geht einfach hin und redet darüber.
12: Darüber hinaus hat der Verein Vertrauenspersonen benannt, die im Fall der Fälle angesprochen werden können. Auch Daniela Becker gehört dazu. Und auch sie weiß, das beste Konzept schützt nicht vor der Möglichkeit, dass vielleicht doch etwas passiert.
13: Es ist immer so, wir können auf alle Gefahren hinweisen, aber wir können nie zu 100% sicher sein. Und ich gucke jedem Menschen nur vor dem Kopf. Aber man muss vielleicht auch einfach ein bisschen Grundvertrauen haben. Nur wenn es dann passiert, ist es natürlich hart für alle Beteiligten.
12: Das Training geht zu Ende. Es hat Spaß gemacht und das soll es ja auch.
10: So, also heute wie zu Hause. Aufräumen, trinken, Bälle weg, auf die Plätze, fertig, los. Und jetzt aber zack, zack.
11: Und bei mir im Studio ist jetzt Colin Thane vom Kreissportverbund Minden-Lübeck. Sie ist dort unter anderem als Referentin Gewaltprävention und Kinderschutz im Sportverein tätig. Frau Thane, wie ist das denn, wenn das jetzt auf dem Papier sich alles gut liest, man guckt auf einer Website von einem Verein und das sieht alles gut aus, wie sicher kann man sich da als Elternteil oder als Eltern sein tatsächlich?
1: Naja, sicher ist ja immer ein bisschen so die Frage, auch wenn man viele Maßnahmen macht, haben wir ja eben im Beitrag auch gesehen, dann hat es trotzdem nie einen hundertprozentigen Schutz. So, aber man merkt dann vielleicht, ob das Thema überhaupt im Verein vertreten ist, nicht nur dann auf der Website, sondern ob die Kinder da vielleicht mal beim Training drüber reden, ob die Trainer vielleicht Verhaltensregeln haben. Wir haben ja auch schon Beispiele gerade gesehen, ne, wie es mit dem Körperkontakt umgegangen wird, ob es Ansprechpersonen dafür gibt. Das sind dann schon so die Anzeichen, dass es breit getragen wird, dass es jetzt nicht nur ein Papier ist, sondern dass es sich dann um so eine Kultur des Hinsehens und der Beteiligung, sagen wir auch, handelt und nicht nur ja, sich schön lesen lässt.
11: Das sind die guten Anzeichen. Was sind die schlechten Anzeichen? Vielleicht auch zu Hause am Esstisch, wenn ein Kind was erzählt? Oder wie kann man darauf kommen, dass vielleicht irgendwas nicht stimmt?
1: Also bei sexualisierter Gewalt ist das immer schwierig mit den eindeutigen Anzeichen, die gibt es so nicht. Dann kann man immer nur sagen, ja, Kinder verhalten sich plötzlich anders, kann natürlich aber auch andere Gründe haben. Also nur weil jemand extrem müde wird oder Konzentrationsschwierigkeiten hat, heißt das jetzt nicht, dass da direkt sexualisierte Gewalt hinter verbirgen kann. Aber ich sage jetzt mal so, ein Verein, der das partout nicht anpacken will oder der sagt, ach, bei uns gibt es sowas nicht. Wir kennen uns alle doch. Da würde ich dann eher hinschauen und sagen, naja, es lohnt sich auch, selbst wenn noch nie was passiert ist, sich dem Thema präventiv anzunähern.
11: Haben Sie als Referentin da jetzt gerade einen Überblick, wie weit das in den Vereinen so allgemein überhaupt schon angekommen ist, das ganze Thema?
1: Also ich finde schon, dass man merkt, dass es mittlerweile immer mehr präsenter wird, auch in den Medien und auch, jetzt ich mit meiner Arbeit merke auch, dass der Bedarf auf jeden Fall sehr hoch ist. Ich glaube nicht, dass wir jetzt bei allen Vereinen das Thema irgendwie schon auf dem Tisch liegen haben, aber ich merke auch, dass in den letzten 2-3 Jahren da sehr viel passiert sind und auch sehr viele Vereine, so wie wir es eben gerade gehört haben, eigentlich hat man keine Lust, das auch noch irgendwie zu bedienen, aber dann, wenn man sich dem Thema nähert, merkt, das ist eigentlich ein gutes Thema, wofür es sich auch einzusetzen lohnt.
11: Kurz zum Schluss, ist das jetzt der richtige Weg zu sagen, keine Fördergelder, wenn man das nicht macht?
1: Ja, mit den Fördergeldern ist das so eine Sache, ist irgendwie natürlich ein Anreiz. Ich muss gestehen, aus meiner Warte ist es eher durch das Landeskinderschutzgesetz so irgendwie in die Blicke der Vereine gekommen. Also nach dem Motto, oh, das ist jetzt gesetzlich, ich muss das jetzt irgendwie machen. Aber auch da, ja, hat man dann gemerkt, okay, ich muss vielleicht erstmal. Und dann merken aber alle, okay, aber ich sollte auch, weil ich verstehe, dass sich das lohnt, sich dafür einzusetzen.
11: Vielen Dank fürs Gespräch. Colin Thane vom Kreissportverbund Minden-Lübbecke. Dankeschön. Es wird gebaggert, gesägt und gepinselt. Das neue Vereinsheim der DLRG Büren soll fertig werden. Schaffen sie aber nicht alleine. Deswegen ist die DLRG Büren in Teil einer landesweiten WDR4-Aktion jetzt geworden. Ein ehemaliges Umspannwerk soll das neue Vereinsheim der Rettungsschwimmer werden. Dafür hat es viel zusätzliche Unterstützung gebraucht. Die WDR-Heimathelden haben 80 Stunden lang angepackt, um das Projekt fertigzustellen.
0: Ich ziehe jetzt die Grasnarbe ab. Und so ein bisschen Gestrüpp und sowas noch, wie man sieht. Das macht halt Spaß. Nicht nur hier bei der DLRG zu helfen, sondern auch so das Baggerfahren.
6: Hendrik Stolte ist eigentlich Gastronom und jetzt einer der Heimathelden. Der DLRG zu helfen war auch für ihn Ehrensache. Rettungsschwimmer Dirk Kleeschulte darf heute Radlader fahren. Aus dem ehemaligen Umspannwerk wird so eine moderne Lebensretterstation. Auf 1000 Quadratmeter entstehen Garagen, Umkleiden und Seminarräume. Viel Arbeit.
14: Wir haben insgesamt ungefähr 30.000 ehrenamtliche Stunden investiert. Und die Leute sind einfach baumüde geworden. Also die hatten keine Lust mehr. Nach 3, 3,5 Jahren hörte das auf. Und die Leute sind dann nicht mehr gekommen, was man auch verstehen kann. Wir haben es ja bis hierhin geschafft. Und das ist eine Wahnsinnsleistung gewesen. Aber so die letzte Endspurt, den haben wir nicht geschafft.
6: Und beim Endspurt helfen die WDR4 Heimathelden. Im Radiostudio nimmt Frühmoderator Bastian Bender die Angebote entgegen.
15: Die Pet Shop Boys hier im schönen Morgen bei WDR4. Die DLRG Büren soll wieder das machen, wofür wir sie brauchen, nämlich Menschenleben retten. Und dafür setzen wir auf Sie, die WDR4 Heimathelden. Werkstatt ausmisten, Toilette sanieren, draußen ist Wildwuchs, der muss weg. Christian Kutscher hört das und will was machen.
16: Deswegen wollen wir gerne mit einem 2,5 Tonnen Minibagger die Aktion unterstützen, damit das draußen auch hübsch und vor allem schneller und einfacher geht.
15: Mensch, Christian, vielen Dank, super.
6: Hübsch soll es natürlich auch werden. Mit 5 Kollegen seiner Firma hat Dieter Fahle angepackt.
17: Vor gut einem halben Jahr haben wir als Unternehmen hier einen Ersten-Hilfe-Kurs teilnehmen können. Das hat wunderbar geklappt. Wir waren erstaunt, wie schön die Räumlichkeiten sind. Und nachdem Dirk jetzt gesagt hat, er braucht Hilfe, haben wir natürlich als erste Firma gesagt, wir sind auf jeden Fall mit dabei und helfen dir so lange wie nötig.
6: Nötig war auch die Hilfe der Männer aus der JVA Bielefeld-Senne. Trockenbauer, Elektriker, Heizungsmonteure. Als Freigänger haben sie richtig viel bewegt. Leo ist Installateurmeister und hat alles angeschlossen.
18: Ich fühle mich, ob ich auf der Arbeit bin. Und nicht irgendwo arbeiten von irgendeinem. Oder wie wir das jetzt sagen, von der JVA. Ganz normal. Also ich habe mich gestern gefreut, wieder heute hinzukommen. Das hätte ich nicht gedacht. Aber es macht Spaß.
6: Und es ist sinnvoll. Denn ohne eine einsatzbereite Station kann die DLRG Büren nicht funktionieren. Heute war der Endspurt im neuen Vereinsheim.
14: Wir kennen das ja von den Hochwassern. Wenn wir da sind, dann helfen wir den Menschen da vor Ort. Und jetzt plötzlich erleben wir das genau andersrum. Dass wir gesagt haben, Mensch, wir brauchen Hilfe. Und ganz viele Leute sind gekommen und haben uns geholfen. Firmen, Privatpersonen, alles. Das ist vollkommen irre.
6: Bis zu 30 Ehrenamtliche haben überall mit angepackt. Und tatsächlich, nach 3 Tagen ist die neue Station bis auf Kleinigkeiten fertig geworden.
19: Die Fahrzeuge stehen hier, Blaulicht ist an, die rot-gelben Fahnen wehen im Nieselregenwind. Aber wir sind alle super motiviert. Es hat Spaß gemacht mit euch, danke.
6: WDR4-Moderatorin Katharina Theule feiert das Finale mit den Heimathelden.
11: Vor 25 Jahren, Anfang Mai 2001, wurde der Rothaarsteig offiziell eröffnet. Dieser Höhenwanderweg durch das Rothaargebirge hat den Tourismus vor allem im Sauerland nachhaltig verändert und auch das Wandern wieder so ein bisschen in Mode gebracht. Als erster Premium-Wanderweg Deutschlands wurde der Rothaarsteig ausgezeichnet. 158 Kilometer lang ist er und er kann in Etappen gewandert werden. Aber auch für einen Tagesausflug ist dieser Weg der Sinne, wie der Rothaarsteig eben auch genannt wird, gut geeignet.

0: Eine Wanderung auf dem Rothaarsteig.
1: So, jetzt sind wir angekommen auf der Hängebrücke in Schanze, die in der Nähe vom Krüllfahrt nämlich ist.
2: Und wollen euch die einfach jetzt mal zeigen.
1: Genau.
0: Pia Züchy und Marlene Grammes bloggen über den Rothaarsteig. Die beiden sind regelmäßig unterwegs und geben Wandertipps, so wie hier von der etwas wackeligen Hängebrücke.
3: Uiuiuiui.
2: Wir fallen ja, wenn nicht tief.
1: Das ist definitiv ein kleines Abenteuer. Also dadurch, dass es auch noch so wackelt, ist da auf jeden Fall ordentlich eine Portion Adrenalin auch dabei.
0: Zusammen mit Marlenes Mann Robin und den beiden Mini-Australian Shepherds Bacardi und Oscar sind sie rund um Schmallenberg-Schanze unterwegs und entdecken monumentale Kunstwerke. Mitten im Wald steht die Skulptur Stein, Zeit, Mensch, ein 150 Tonnen schwerer Quarzitmonolith. Solche Momente genießt Marlene Grammes.
2: Also man kommt ja einfach mal total runter vom Alltag, vom Arbeiten und was einem sonst so runterzieht im Alltag, sag ich mal. Man kann einfach mal ein bisschen durchatmen, wieder die Natur genießen, ja, die Naturgeräusche wahrnehmen, die man halt so an vielen Orten ja nicht mehr hört, wegen Autobahnen, Windrädern etc.
0: Auf dem Kyrillpfad wurde die Natur sich selbst überlassen, nach dem Orkan Kyrill vor fast 20 Jahren. Auch hier führt der Rothaarsteig vorbei.
1: Zum einen geht er tief durch die Natur, tief durch den Wald, über schmale Pfade. Zum anderen geht er dann aber auch wieder schön über die Höhen, also über verschiedene Gipfel, über einen Kammweg. Da kommt auch für mich so ein kleines alpines Gefühl halt auch mit, ne?
0: Insgesamt 158 Kilometer ist der Rothaarsteig lang und führt von Brilon im Hochsauerland bis in die hessische Stadt Dillenburg. Entlang der Strecke liegen zertifizierte Wandergasthöfe, so wie hier das Berghotel Hoher Knochen.
2: Also es gibt, ich glaube, auf jeder Etappe Möglichkeiten einzukehren, ob mit Übernachtung oder einfach nur zum Essen. Und ich finde, das macht es halt auch mega attraktiv, dass man die Möglichkeit hat, auch zwischendurch die Etappen zu ändern, zu sagen, okay, jetzt wird das Wetter schlecht. Wir kehren hier ein und übernachten vielleicht auch noch direkt oder machen halt eine längere Pause.
0: Zum Schluss geht's noch steil hoch zum Aussichtspunkt Hoher Knochen. Hier steht eins der berühmten Waldsofas vom Rothaarsteig und lädt zum Genießen ein.
1: Wunderschön.
2: Absolut.
1: Also mit der Aussicht, besser kann es eigentlich gar nicht sein.
0: Der Aussichtspunkt Hoher Knochen liegt zwischen Schmallenberg und Winterberg. Bei Schmallenberg-Schanze kann man den Kyrillpfad, die Waldskulpturen und die Hängebrücke entdecken.
4: Unsere Zuschauerfotos, die sollen natürlich schön sein. Also wenn Sie ein schönes haben, schicken Sie es uns gerne. Aber die Zuschauerfotos, die sollen natürlich auch gleichzeitig die Realität abbilden. Deshalb heute mal wieder was Schönes, aber mit Realität, mit Regen. Ein Tropfenfoto, so nennt Ulrich Stallein aus Hövelhof seine Einsendung und schreibt dazu, so kann man dem schlechten Wetter wenigstens noch etwas Gutes abgewinnen. So wie heute in unserem Garten. Danke, Herr Stallein, fürs Einsenden und viele Grüße nach Hövelhof. So, und da wir gerade beim Thema sind, beim Thema Tropfen, wie nass wird denn eigentlich unser Wochenende? Wir gucken schon mal drauf auf die kommenden Stunden und Tage. In der kommenden Nacht ist es weitgehend trocken und die Wolken lösen sich auf. Bei schwachem Wind werden Tiefstwerte zwischen 6 Grad und auf der Paderborner Hochfläche und 3 Grad auf dem Köterberg erreicht. Gegen Morgen kann sich gebietsweise Nebel bilden und nachdem am Freitagvormittag noch häufiger die Sonne zu sehen ist, werden die Quellwolken dann im Tagesverlauf dichter und vereinzelt sind ein paar Tropfen möglich. Meist werden Höchstwerte hier so zwischen 14 Grad im Oberwälderland und 17 Grad in der Senne erreicht. Dazu weht tagsüber schwacher Wind aus Ost bis Südost. Die Aussichten am Samstag nach sonnigem Beginn wieder Wolken, ziemlich freundlich und trocken bei 21 Grad. Am Sonntag freundlich und trocken, Höchstwerte um 22 Grad. Und am Montag erst regnerisch, später Sonne, Wolken und Schauer im Wechsel, kühler bei rund 12 Grad. Und auch bis Mitte Mai, das sehen wir jetzt als nächstes und darüber hinaus, deutet sich für die Region tiefdruckgeprägtes Wetter an. Immer wieder gibt es Regen, leider Schauer oder auch Gewitter. Die Temperaturen sind dabei ein Ticken zu kühl für diese Jahreszeit. So, und um 20.15 Uhr nach der Tagesschau gibt es hier für Sie Quarks. Und morgen um 19.30 Uhr wieder wie gewohnt Ihre Lokalzeit. Ich freue mich auf Sie. Bis dann.
0: Hey.
5: Rieseninvestition in Kirchhundem. 18 Millionen Euro für eine neue Produktionshalle. Das Familienunternehmen Hensel hat die Halle bauen lassen. Die Investition ist auch ein Bekenntnis zum Standort hier bei uns und sorgt für neue Arbeitsplätze.
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5: Schön, dass Sie dabei sind. Guten Abend. Ja, viele Unternehmen sagen ja gerade, wir müssen eher sparen. Manche wandern auch sogar ab ins Ausland, weil es da günstiger ist zu produzieren. Das Familienunternehmen Hensel in Kirchhundem geht da einen ganz anderen Weg. Hat hier 18 Millionen Euro investiert gerade für eine neue Halle. Die ist jetzt fertig. Das Familienunternehmen stellt ja unter anderem Elektroverteilsysteme her und hat mit Elektromobilität und Photovoltaik, kann man sagen, aufs richtige Pferd gesetzt.
7: Jonas, kannst du mal bitte gucken? Bei den Teilen ist hier unten, siehst du? Ich weiß nicht, ob das da geputzt werden muss.
8: Ja.
7: So leicht.
9: Wenn Tanja ein Problem hat, dann müssen sie drüber reden. Kleinste Unregelmäßigkeiten erfordern sofortiges Handeln.
7: Also in diesem Fall ist es heute der Jonas, der sich darum kümmert.
9: Damit die Produktion wieder hundertprozentig läuft. Jonas ist einer der Experten, die sich auskennen mit den tonnenschweren Werkzeugen in den Druckgussmaschinen. Er weiß, was zu tun ist, damit es weitergehen kann. Fertig. Diese Maschine kann jetzt wieder produzieren, und zwar diese Deckel von Stromverteilerkästen. Jonas muss jetzt das nächste Werkzeug wechseln in einer Maschine, die solche Deckel erstellt. Von diesen hochpräzisen Werkzeugen lagern Dutzende hier in der neuen Produktionshalle. Damit produziert Hensel Kunststoffteile für Kunden weltweit, und das macht den Mitarbeitern Mut.
7: Das Gefühl kommt ja rüber, der Arbeitsplatz ist erstmal gesichert, weil wenn es der Firma schlecht gehen würde, würden die bestimmt nicht so viele Millionen investieren und dieses große Gebäude hinsetzen. Das gibt uns auch ein bisschen Sicherheit.
10: Die Ausbildung hat mir hier sehr viel Spaß gemacht und jetzt das Gesellenleben bisher auch. Die Leute helfen mir weiterhin sehr viel und ich hoffe, dass ich noch viele Jahre weiterhin hier arbeiten kann. Und da wir die neue Halle gebaut haben, wirkt das auf mich so, als würden meine Chancen da sehr gut stehen.
9: Natürlich spielt in der neuen Halle auch die Automation eine große Rolle bei Hensel, um weltweit überhaupt wettbewerbsfähig zu bleiben. Hier ist Platz für weitere Roboter. Trotzdem, und das betont der Betriebsrat, war der Abbau von Arbeitsplätzen kein Thema.
11: Am Anfang des Projekts, das war ja ein Projekt, was hier entstanden ist, haben wir natürlich als Betriebsrat auch hinterfragt, was passiert da. Und wir waren von Anfang an mit eingebunden in diesem Projekt. Und konnten zu jeder Zeit, wenn es irgendwelche Einwände gab, da mitwirken. Das war hier wirklich vorbildlich, sodass es eigentlich nie einen Berührungspunkt gab, oh, wir wollen Arbeitsplätze abbauen, weil hier immer das im Vordergrund stand, Arbeitsplätze zu schaffen. Und das ist auch so. Und das haben wir auch die ganze Zeit begleitet. Und deswegen bin ich froh, dass wir da immer mitmachen konnten die ganze Zeit.
9: Hensel schafft also auch neue Arbeitsplätze im Sauerland, nicht im Ausland. Für 18 Millionen Euro eine neue Produktionshalle. Wie ist das möglich? Schließlich klagen viele Unternehmen über die schlechte wirtschaftliche Lage.
12: Die Energiewende, die ist letztlich unser Treiber. Und da haben wir uns frühzeitig positioniert und sind natürlich auf einer gewissen Art und Weise auch darauf angewiesen, dass es weitergeht in Deutschland. Und das ist halt der Hauptgrund auch, warum wir hier investieren, weil wir daran glauben, dass es weitergeht in Deutschland, aber auch weltweit. Und dafür brauchen wir natürlich auch einen stabilen politischen Rahmen und das Vertrauen der Bürger, dass die Richtung stimmt. Und daran wollen wir uns dann auch beteiligen und weiter investieren an der Stelle dann.
9: Jetzt freuen Sie sich hier erstmal auf den Tag der offenen Tür am Samstag in der neuen Halle in Kirchhundem-Würdinghausen. Alle Interessierten dürfen sich dann die Spritzgussmaschinen anschauen. Wahrscheinlich auch diese, an der Lukas jetzt die Kunststoffreste entfernt, weil er wieder ein neues Werkzeug installieren muss.
5: Die Kneipen und Gaststätten bei uns wissen es schon länger. Es wird immer weniger Bier getrunken. Die Warsteiner Brauerei reagiert darauf und will den Standort bei uns hier in Warstein stärken. Gibt aber noch eine Kehrseite von der Medaille. Andere Brauereien, die auch zur Kramer-Gruppe gehören, sollen geschlossen oder verkauft werden. Betroffen sind die in Paderborn und bei Herford.
13: Die Brauerei reagiert damit auf die dramatische Entwicklung des deutschen Biermarktes. Der Konsum ist in den letzten 20 Jahren um ein Drittel gesunken. Jetzt soll der Betrieb in Herford im zweiten Halbjahr 2026 geschlossen werden. Für den Standort Paderborn wird ein Käufer gesucht. An den beiden Standorten sind über 200 Menschen betroffen. Einige sollen in Warstein übernommen, für andere ein Sozialplan erstellt werden. Die Kramer-Gruppe sieht die strategische Neuausrichtung als langfristiges Bekenntnis zum Standort Warstein als Zukunftszentrum.
5: Für die Menschen, die in den beiden Brauereien in Paderborn und Herford arbeiten, war die Nachricht natürlich ein großer Schock, sagt auch die Gewerkschaft NGG, Nahrung, Genuss, Gaststätten. Denn es gäbe einen Vertrag, der die Standorte eigentlich bis Ende 2028 sichern sollte. Unter anderem hätten die Menschen dort auf höhere Löhne dafür verzichtet. Die Gewerkschaft kritisiert das Ganze als Wortbruch. Mit 66 Jahren. Das wissen wir alle, dank Udo Jürgens. Da fängt das Leben an, so richtig. Und deshalb ist das wohl auch das Mindestalter für eine Tanzparty, die gerade in Arnsberg-Neheim steigt. Ü66 ist eine Ansage. Unser Reporter Felix Tusche ist trotzdem dabei in der Tanzschule Maron. Hast du etwa geflunkert beim Alter an der Tür?
8: Nee, das habe ich tatsächlich nicht. Ich habe einfach ein Hintertürchen gefunden. Durch das habe ich mich so ganz vorsichtig hier reingeschlichen. Und dann habe ich gerade auch schon mitgetanzt. Deswegen hoffe ich einfach, dass ich hier gar nicht so richtig auffalle. Und trotzdem muss ich sagen, jetzt gerade überlasse ich das Tanzen lieber den Expertinnen und Experten. Denn wenn wir uns hier mal so umschauen in dieser Tanzschule, dann sehen wir, da sind tatsächlich heute einige da. Und die haben jede Menge Spaß. Seit 17 Uhr wird hier schon getanzt. Noch so eine gute halbe Stunde und ich würde sagen, wir gehen jetzt einfach mal hier voll ins Getümmel. Guten Abend, die WDR Lokalzeit. Wer sind Sie? Wo kommen Sie her? Und vor allem, wie viel Spaß haben Sie denn hier heute?
14: Also, es ist ein Bombenabend. Ich bin Barbara, ich komme hier aus dem Sauerland. Ich bin oft hier in der Tanzschule. Hier ist es immer super schön.
8: Ja, und Sie haben mir gerade schon erzählt, so mit Gleichaltrigen, da tanzt es sich fast noch ein bisschen besser, oder?
14: Ja, das passt.
8: Sehr schön. Und was ich ja auch gelernt habe, in Ihrer Generation, da hat man ja auch noch richtig tanzen gelernt. Das geht mir persönlich, ich habe mich gerade schon ein bisschen geoutet, anders.
14: Stimmt, das ist richtig. Gerade hier in der Tanzschule wird das wirklich praktiziert. Aber heute wird ja richtig abgezappelt. Und auch das ist mal schön. Das machen wir auch gerne.
8: Ja, sehr schön. Dann wünschen wir dabei noch ganz viel Spaß. Vielen Dank. Wir feiern Sie noch schön für uns mit. Wir gehen noch mal ein bisschen weiter, denn eine Sache, die möchte ich auf jeden Fall noch zeigen. Hier vorne steht der DJ und was ich ganz besonders schön finde, hier kann man sich Lieder wünschen. Jetzt haben wir ja gerade schon über Udo Jürgens gesprochen mit 66 Jahren. Diesen Musikwunsch, den geben wir einfach mal hier vorsichtig ab, schauen, was raus wird. Sprechen vorher aber noch mit derjenigen, die das Ganze hier am heutigen Tag organisiert hat. Und das ist Silvia Meersmann von der Stadt Arnsberg. Frau Meersmann, Sie zappeln auch schon so ein bisschen mit, ich auch. Man kann sich schlecht am Boden halten, oder?
15: Ja, es macht einfach Spaß zu tanzen. Es gibt ein Gemeinschaftsgefühl. Genau. Es macht einfach Freude und es tut einfach der Seele gut.
8: Jetzt habe ich gerade schon gesagt, Sie haben sich das Ganze ausgedacht, hier einfach auch mal für die fitten älteren Leute was anzubieten. Wie sind Sie darauf gekommen?
15: Ja, wir haben gemerkt, dass das Älterwerden sich verändert und dass man einfach auch neue Angebote entwickeln muss für die älteren Menschen. Dann haben wir gehört, dass im Ruhrgebiet eine Seniorentanzparty organisiert worden ist und haben gedacht, das versuchen wir hier im Arnsberg auch mal.
8: Und zum Schluss noch ganz schnell und ganz kurz die Frage, wann geht es denn weiter? Sie planen ja schon die nächste Fete.
15: Ja, wir von der Stadt machen immer einmal im Jahr im Mai eine Tanzparty und die nächste Tanzparty findet aber hier von der Tanzschule Maron organisiert am 8. Oktober im Herbst dieses Jahres statt.
8: Sehr schön. Vielen Dank Ihnen. Dann wünschen wir Ihnen natürlich auch noch ganz viel Spaß. Und zum Schluss gehen wir jetzt natürlich noch mal zum DJ rüber. Denn wir müssen natürlich noch gucken, was ist denn aus unserem Musikwunsch geworden? Udo Jürgens.
16: Kein Problem. Kommt sofort.
8: Kommt sofort. Dann hoffen wir, dass wir die Zeit noch haben. Lied läuft aus. Ich gebe das Mikro schon mal ab, denn jetzt tanze ich mit.
5: Dann kommt es. Jetzt machen wir Promenade und einen kleinen Ausfallschritt nach Plettenberg. Da lag der Duft von Cannabis in der Luft und zwar verdächtig viel fanden die Leute, die da wohnen. Deswegen haben sie die Polizei gerufen. Die hat dann bei einem großen Einsatz heute eine illegale Plantage entdeckt.
13: Gefunden wurde die illegale Plantage in einer Lagerhalle im kleinen Ortsteil Leinschede. Nach ersten Erkenntnissen handelt es sich bei den gefundenen Drogen um Marihuana. Die Polizei rief zur Unterstützung Spezialkräfte aus Dortmund dazu. Sie durchsuchten ein Wohnhaus und angebaute Lagerhallen.
17: Die Spezialeinsatzkräfte, die waren auch hier vor Ort. Das hat sich einfach aus einem Hinweis ergeben, dass eine Gefahr für die Einsatzkräfte letztlich nicht restlos ausgeschlossen werden konnte. Insofern haben wir da die Spezialisten mit an Bord.
13: Neben den Pflanzen fanden die Beamten bisher auch Wärmelampen sowie B- und Entlüftungsanlagen in den großen und verwinkelten Räumen. Zur Menge der Drogen konnte die Polizei noch keine Angaben machen. Für die fachgerechte Entsorgung der illegalen Anlage und der Pflanzen wurde das THW angefordert.
5: Wer in Soest am Marxplatz ein Eis isst oder am Soestbach so unterwegs ist, der bleibt nicht lange alleine, denn jede Menge Tauben schwirren darum und kommen gerne dazu. Und weil Tierschützer beobachtet haben, dass viele von denen Verletzungen haben, wollen sie ihnen was Gutes tun. Die Stadt Taubenhilfe Arnsberg hat jetzt eine Ausnahmegenehmigung dafür, die Tiere einmal pro Woche zu füttern.
18: Direkt am Anfang ihrer Tour entdeckt Tierschützerin Michaela Ahlsen die erste verletzte Taube. Ihre Füße sind von Haaren umwickelt und werden dadurch abgeschnürt.
19: Wir verlieren die, die tapern durch die Stadt und wickeln die sich halt um die Füße. Und die nehmen wir jetzt auch mit, das kriege ich so jetzt hier gar nicht ab.
18: Von gebrochenen Zehen bis hin zu abgestorbenen Krallen musste Michaela schon vieles sehen. Den Tauben zu helfen ist für sie eine Herzensangelegenheit.
20: Weil Tauben einfach eine kleine Lobby haben, einen schlechten Ruf, völlig unberechtigt. Sie sind sozial und einfach, ich finde sie toll.
18: Die verletzten Tauben versorgt Michaela dann zu Hause oder sie fährt mit ihnen zum Tierarzt.
5: Wenn man um einen geliebten Menschen trauert, wie und wann findet man dann eigentlich sein Lächeln wieder? Vor gut 2,5 Jahren hat Rea Seel ihren Vater verloren. Er ist spurlos verschwunden, 62 Jahre alt, Unternehmer im Kreis Minden-Lübbecke. Der Verdacht kam schnell, er wurde ermordet. Ein Mann ist dafür auch angeklagt und verurteilt worden. Nur von der Leiche von Jörg D. fehlt jede Spur. Seine Tochter konnte deshalb das Ganze bis heute nicht verarbeiten. Wie schafft sie es trotzdem, nach vorne zu schauen?
21: Wir hatten ein sehr spezielles Verhältnis zueinander. Mein Papa hat ja auch ein sehr, sehr spezielles Leben geführt. Also nicht der Standard-Klassik-Papa, sondern schon der Papa, der auch sein eigenes Ding macht. Loving can hurt sometimes. Dass ich ein lustiges Leben ermöglichen möchte. Aber die Momente, die wir miteinander hatten, die waren schon meistens sehr, sehr schön und frei und lebendig.
22: Der Mörder von Rea Seels Vater erhielt lebenslang. Das Urteil ist rechtskräftig, doch er bestreitet die Tat noch immer.
21: Also mindestens einmal im Monat denke ich darüber nach, zu versuchen, einen Termin im Gefängnis mit ihm zu bekommen, um ihn zu fragen, ob er mir nicht vielleicht doch sagen könnte, wo die Leiche meines Vaters ist. Ich habe auch Tage, an denen ich denke, war er es wirklich? Die Indizien sprechen gegen ihn, trotzdem war ich nicht dabei. Es war ja auch ganz klar, dass es sehr wahrscheinlich noch einen zweiten Täter, einen Mittäter gibt. Danach wurde er nie weiter ermittelt. Und deswegen, ich kann das gar nicht beurteilen.
22: Der Mörder, ein heute 39-Jähriger aus dem Kreis Herford. Rea Seel, die Tochter des Opfers, war vor 2 Jahren Nebenklägerin in dem Prozess am Landgericht Bielefeld. Für sie ein weiterer schwerer Schicksalsschlag. Die 39-jährige Lehrerin war in der Vergangenheit selbst Opfer von Gewalt.
21: Man wird irgendwann erwachsen und stellt sich die Frage, was kann ich tun, damit es mir besser geht, weil man irgendwann spürt, dass man wirklich eine krasse Geschichte erlebt hat. Und an dem Punkt war ich eigentlich vor 4 Jahren, bin dann nach Mallorca, wollte eine Auszeit haben und plötzlich kam der Anruf von der Kripo, dass mein Vater vermisst wird und das war ein großer Schock für mich. Weil ich eigentlich zu dem Zeitpunkt dachte, so, jetzt geht mein Leben in eine positive und leichtere Richtung. Was ich merke, was mich immer noch prägt, ist tatsächlich inzwischen schon eine gewisse Angst vor dem Männlichen. Das ist so. Das wird natürlich jetzt noch verstärkt durch die Morderfahrung meines Vaters. Und da merke ich schon, dass ich da sehr, sehr in vielen Bereichen doch sehr ängstlich und vorsichtig geworden bin.
22: Der Tatort, die Firmenhalle ihres Vaters in Hüllhorst im Kreis Minden-Lübbecke. Hier wurde er ermordet. Es gibt eindeutige Spuren. Draußen wächst das Unkraut, drinnen ist alles unangetastet. Die Tochter darf noch immer nicht rein. Ohne Leiche gab es bisher keinen Erbschein.
21: Wenn normalerweise ein Mensch stirbt, dann kommt der Arzt und sagt, okay, ist tot. Ne, und dann gibt es einen Eintrag ins Sterberegister und dann nimmt das alles so seinen Lauf. Ich glaube, das hätte ich mir gewünscht. Einfach eine Entlastung im Vorgang.
22: Doch stattdessen ist Rea Seel auf sich allein gestellt. Sie kämpfte sich durch den Bürokratiedschungel, kontaktierte Standesämter und Gerichte. Ihr Eindruck, lange fühlte sich niemand bei einem Mord ohne Leiche zuständig.
21: Das Anstrengendste finde ich daran, dass man auch immer wieder mit dieser Realität konfrontiert wird und auch immer wieder in eine gewisse Tiefe abtauchen muss. Man hat keine Ahnung, wieder Emotionalität, Rückkehr in die Situation und das macht es natürlich einfach nicht leicht.
22: Doch aufgeben, keine Option für sie.
21: Ich glaube, meine Kraft ist meine Vision. Ich habe so eine starke Vision von dem, was ich gerne tun möchte und was ich gerne weitergeben möchte, dass mir das wirklich die Power gibt zu verstehen, es musste mir genau das passieren, damit ich jetzt genau an dem Punkt sein kann, um das alles in die Welt zu tragen.
22: Sie sortiert ihr Leben neu, verwirklicht jetzt Projekte von Frauen für Frauen.
21: Ich wünsche mir für mein weiteres persönliches Leben keine weiteren Katastrophen.
1: Wait for me to come home.
2: Das wünsche ich Ihnen auch. Danke.
21: Danke.
5: Nicht ohne meinen Hund. Das ist ein Satz, den haben Sie vielleicht auch selber schon mal gesagt oder zumindest gehört. Aber nicht immer kann man den Hund mitnehmen. Das bricht einem doch das Herz, wenn der zu Hause bleibt. Zum Beispiel, wenn man für ein paar Wochen in die Reha geht. Wie soll man sich erholen, wenn der beste Freund fehlt? Die Fachklinik Möhnesee geht da jetzt einen neuen Weg. Patientinnen und Patienten dürfen ihre Hunde mitbringen und das Konzept geht auf.
3: Das ist Jasper. Kein Kläffer, geimpft, haftpflichtversichert, nett. Beste Voraussetzung, um Frauchen Bärbel Segelhorst in die Reha zu begleiten. Hierher in die Fachklinik Möhnesee. Jasper dabei haben zu dürfen, ist wichtig.
23: Sehr wichtig. Sonst wären die Gedanken immer nur halb hier und halb zu Hause oder halb beim Hund, weil man nicht weiß, wie geht's ihm gerade.
3: Auch Kirsten Römer ist Reha-Patientin mit Hund. Während sie kreativ ist, genießt Hündin Ella, 2 Etagen höher, den Blick auf die Möhne. Und Frauchen kann sich ganz auf sich konzentrieren.
24: Auf jeden Fall. Also ich weiß, sie liegt jetzt oben, sie schläft. Oder sie sitzt auf dem Balkon und guckt raus und ich kann ganz beruhigt sein, weil ich weiß, dass es ihr gut geht.
3: Kirsten Römer und Bärbel Segelhorst bleiben 5 Wochen hier. Sie treffen sich oft im Hundeaufenthaltsraum der Klinik. Die Reha mit Hund, Patientinnen und Patienten haben ihr eigenes Reich.
24: Wir haben einen eigenen Aufenthaltsraum, wir haben einen eigenen Hundeauslaufraum. Wir dürfen in gewissen Bereichen, Treppenhaus, Fahrstuhl, erster Stock, Erdgeschoss, dürfen wir mit den Hunden an der Leine laufen. Der restliche Bereich ist gesperrt, verständlich. Ja, aber wir haben unsere eigene Lobby, sage ich einfach mal, und können uns frei bewegen.
3: Niemand soll sich von den Hunden gestört fühlen.
24: Ich habe hier noch nicht einen einzigen Mitpatienten erlebt, der gesagt hat, nee, also gehen Sie mit dem Hund weg. Es waren bisher alle nur freudig und dürfen wir ihn streicheln.
3: Seit Anfang des Jahres nimmt die Klinik Vierbeiner mit auf. Ein Erfolgsmodell. Damit es funktioniert, müssen alle mitspielen, sagt Klinikdirektorin Franziska Reitspieß.
25: Das sind die Reinigungskräfte, das ist das Pflegepersonal, das ist die Hausdame, das ist die Verwaltung, das ist die Patientenaufnahme. Also alle sind mit im Boot, damit das Ganze dann auch rund läuft.
3: Wird es nachgefragt?
25: Ja, sehr stark. Also die Nachfrage ist sehr groß. Wir sind ja erst im Januar sind wir damit gestartet, jetzt mit 11 Plätzen und wir haben 4 Monate Wartezeit gerade.
3: Bärbel Segelhorst hat einen Termin zur Akupressur. Ihr Hund bleibt in der Zeit auf dem Zimmer. Die Klinik hat die Therapiezeiten für Patientinnen und Patienten mit Vierbeinern ein wenig entzerrt. Denn Hundebesitzer brauchen zwischendurch Zeit fürs Gassigehen. Kirsten Römer und Ella haben Pause. Kirsten Römer ist mit viel Gepäck angereist. Futter, Körbchen, Decken für die Vierbeiner müssen mitgebracht werden. Für den Hund fallen nur Übernachtungskosten an, knapp 25 Euro pro Nacht. Das sind 900 Euro für 5 Wochen Reha.
24: Das ist mir egal, letztendlich würde ich in ein Hotel gehen, fliege ich in Urlaub, muss ich auch für den Hund bezahlen. So, und das ist hier nichts anderes.
3: 7 Vierbeiner sind momentan zu Gast in der Klinik, die auch eine eigene kleine Hundewiese hat. Bei Frauchen und Hunden zeigt die gemeinsame Reha erste Erfolge.
24: Frauchen geht's gut, Hund geht's gut, auf jeden Fall.
3: Jasper und sein Frauchen würden das genau so unterschreiben. Und Ella hat jetzt genug vom Stress mit der Kamera.
5: Ja gut, wir gehen ja schon. Die Fachklinik Möhnesee gehört übrigens zur Dr. Becker Klinikgruppe. Die Reha mit Hund gibt es da schon in einigen Häusern. Und Franziska Reitspieß, haben wir gerade schon gesehen im Beitrag, ist Direktorin in der Fachklinik Möhnesee, live aus Arnsberg zugeschaltet. Guten Abend.
0: Guten Abend.
5: Was beobachten Sie denn bei dieser großartigen DE? Erholen sich die Leute auch schneller, wenn der Hund dabei ist?
0: Sehr. Wir haben es gerade im Beitrag so ein bisschen gehört. Das ist einfach ein Stück zu Hause, was die Patienten dann mit zu uns in die Reha nehmen. Und das fühlt sich dann, glaube ich, einfach rund an und gibt den Patienten dementsprechend auch Halt.
5: Hunde in der Klinik klingt erstmal nach einer ausgefallenen Idee. Vielleicht machen sich da Menschen auch Sorgen um Hygiene. Wie sieht es da aus? Ist das ein Punkt, wo man drauf achten muss?
0: Also wir machen das jetzt erst seit circa 4 Monaten. Da habe ich jetzt noch nicht so viel von gehört. Ganz im Gegenteil, das Feedback ist durchweg positiv. Die Patienten freuen sich über die Hunde. Und tatsächlich ist es natürlich so, dass wir, was die Hygiene betrifft, dass wir da im engen Austausch mit unserem Hygienebeauftragten sind, aber auch mit den entsprechenden Gremien. Und es ist aber auch so, das haben wir auch eben im Beitrag gesehen, dass das natürlich ein separater Hundetrakt ist mit eigenem Eingang und die Patienten mit ihren Hunden aber tatsächlich nicht in das Haupthaus dürfen oder auch nicht in den Speisesaal oder in die Behandlungsräume.
5: Was war denn der Hauptgrund eigentlich, um diese Reha mit Hund einzuführen? Ist es logistisch gewesen? Weil jeder, der einen Hund hat, kennt ja dieses Problem. Wo lasse ich das Tier die ganze Zeit? Oder war es tatsächlich, weil es den Patienten gut tut?
0: Also klar, es ist natürlich viel Logistik und wir haben da das, wir merken einfach, dass die Nachfrage sehr groß ist bei uns allen, also bei allen Dr. Becker Kliniken. Das machen jetzt gerade 6 von 8, haben das Angebot schon eingeführt. Wir sind jetzt die 7. Klinik und da lag es irgendwie auf der Hand, dass wir das probieren und dieses Bedürfnis auch wahrnehmen einfach, dass die Hundebesitzer gerne ihren Hund mit in die Reha nehmen und deswegen haben wir da ein lebensnahes Angebot einfach geschaffen und freuen uns, dass das so gut angenommen wird.
5: Das ist schön. Wer darf denn eigentlich seinen Hund mitbringen?
0: Momentan die psychosomatischen Patienten bei uns, aber wer weiß, vielleicht erweitern wir auch noch auf die anderen Indikationen bei uns, damit wir das allen irgendwie ermöglichen können.
5: Ja, vielen Dank, Frau Reitspieß. Insofern wünsche ich noch viele Hunde als Gäste auch in der Klinik.
0: Vielen Dank.
5: Immer, und das ist jetzt ein bisschen überraschend, wenn ich in der Schule früher gefehlt habe, hat mir was gefehlt. Also einerseits natürlich die Freunde, aber irgendwie auch der Unterricht. Denn wenn man länger weg ist, dann verpasst man ja auch ordentlich was. Die Uni Siegen forscht da gerade an einer Lösung. Solche Roboter könnten tatsächlich Schülerinnen und Schülern helfen, dabei zu sein, ohne da zu sein in der Schule. Wir haben uns mit dem 13-jährigen Jona mal angeguckt, wie das in der Praxis funktioniert. Denn seit er an Long-Covid leidet, kann er nicht mehr in die Schule gehen.
4: Hi Jona, guten Morgen.
6: Hi Jona.
7: Hi.
10: Hallo Jona.
7: Hallo.
3: Jeden Morgen holen 2 Mitschüler Jonas Avatar zum Unterricht. Das Gerät konnte die Schule nach einem Spendenaufruf anschaffen.
4: Das war hier so ein Lauffeuer, was hier durch Stadtlohn ging und Umgebung. Und wir haben ganz, ganz viel Feedback gekriegt und gesagt, ja, das ist richtig toll. Eigentlich müsste jede Schule so ein Gerät haben und sowas im Einsatz haben. Ja.
11: Ich wünsche euch einen wunderschönen guten Morgen.
3: Denn so wie Jona, der in diesem Augenblick zu Hause sitzen muss, geht es vielen Kindern und Jugendlichen. Sie sind chronisch krank oder können nach einer Operation lange nicht in die Schule gehen. Seinen Roboter-Stellvertreter in der Klasse kann Jona über einen Bildschirm steuern.
26: So, hier kann ich mich halt umgucken auf Piets iPad, die Aufgaben und die ganzen Sachen halt angucken. Das ist der Ruhemodus, wenn ich zum Beispiel auf Toilette bin oder Materialien für die Aufgaben hole.
3: Das blaue Licht zeigt der Lehrkraft, jetzt bitte nicht ansprechen. Wichtig für Jona, der unter chronischer Erschöpfung und Schmerzen nach Long-Covid leidet. Zurzeit schafft er 2 oder 3 Schulstunden am Tag und kann dann über seinen Avatar richtig mitmachen.
11: Okay. So, Jona, Ben, dann macht er das mal zusammen.
7: Okay.
11: Bitte
7: 8 mal 3 rechnen.
11: Super.
3: Jonas Mitschüler kümmern sich um das Gerät.
11: Gabeln einfach wieder, so wie gerade.
27: Es ist vorher ist alles über mich gelaufen. Wenn ich jetzt nur einen Laptop dahinstellen würde oder nur das iPad hätte, dann wäre das, ich würde was erzählen und Jona könnte zuhören. So kann er sich direkt melden, kann Fragen stellen.
28: Da kann wohl sein, glaube ich. Warte.
7: Dann versuch einfach.
28: Nee.
7: Ach, gerade.
3: Der Teleroboter schaltet sich über eine verschlüsselte Verbindung ein. Er kann und soll keinerlei Daten speichern, nur Bild und Ton übertragen. So bekommt Jona alles mit und ist vor allem wieder ein Teil der Klassengemeinschaft.
27: Das ist wirklich toll, ne? Also die ganze Klasse kümmert sich darum. Der wird überall mit eingeschlossen. Der hat einen Sitzplatz in der Klasse, als wäre er wirklich hier. Ne? Es ist was anderes, als man einen Laptop aufstellt. Er ist wirklich, als kleiner Roboter sitzt Jona hier im Raum. Der Roboter heißt Jona. Also es ist dann wirklich morgens, ist Jona da und alle schauen, hat er sich angemeldet, ist er da.
3: Und Schule heißt eben nicht nur den Lernstoff pauken. Zu wissen, was in den Pausen passiert, wovon die Freunde reden, ist auch wichtig. An Jonas Avatar haben die sich schnell gewöhnt.
6: Es war, wie gesagt, Anfang an komisch, aber jetzt ist es eher ungewöhnlicher. Und ich denke, dass es auch noch weiter gut laufen wird.
3: 4.000 Euro hat das Gerät gekostet.
8: Kannst du dich heute verabreden mit mir und Ben? Also, dass es dann auch noch kommt?
26: Also, muss halt gucken. Also, Ben weiß nicht, ob wir auch dann starten.
3: Jona und seine Freunde sind froh über die technische Hilfe. Auch wenn ein Roboter natürlich nicht alles ersetzen kann.
5: Diese Zelte hier sind so ein kleines Markenzeichen von Kultur pur. Da steht man gerade mit einem Headliner weniger da. Die No Angels mussten absagen, weil Bandmitglied Sandy krank ist. Haben wir ja gestern schon kurz gemeldet hier in der Lokalzeit. Heute haben wir mal nachgefragt, wie geht's denn jetzt weiter ohne die Girl Group, die Anfang des neuen Jahrtausends

0: Na, das Programm auch wieder.
1: Ja, wir haben bei Taylor Swift angerufen. Die hat leider keine Zeit. Mick Jagger haben wir noch nicht angesehen. Viele große Fans haben ja ihr Line-Up eigentlich schon festgelegt. Und von daher ist es schwierig, da jetzt noch einen Termin zu kriegen. Und deshalb muss man jetzt ein bisschen breiter streuen. Also es sind viele Optionen offen. Aber ich denke, wir sind zuversichtlich, dass wir da noch was hinbekommen.
0: Gefeiert, ähnlich wie in den vergangenen 3 Jahrzehnten, wird auf jeden Fall. Spezielle Tickets für die ausgefallenen Engel werden erstattet.
1: Normal kann man die bei den Vorverkaufsstellen zurückgeben. Die Leute, die online gekauft haben, können das über das Ticketsystem machen. Das ist bei uns pro Ticket. Da kann man dann entsprechend, die werden sogar benachrichtigt über Mail.
0: Zurück zur richtigen Baustelle. Hier ist zeitlich sonst alles im Plan.
1: Heute werden die Zelte aufgebaut. Wir hören es im Hintergrund vielleicht. Und ja, das ist jetzt schon die ganz heiße Phase.
0: Am Programm wird ja noch gearbeitet. Ersatzengel müssen her.
2: Und wenn die dann vom Himmel gefallen sind, dann erfahren sie es natürlich hier bei uns. Ich habe den Regen die Tage übrigens genutzt, um mal Rasen neu zu säen. Ich hoffe, der geht gut an. Und der Ahorn hier hat sich auch definitiv über ein bisschen Wasser gefreut, schreibt Nicole Kaiser aus Hainchen. Das hat sie so gesehen beim Spaziergang heute Morgen und uns das Bild geschickt. Vielen Dank dafür. Und hier kommt das Wetter. Heute Nacht verziehen sich die letzten Schauer und die Wolken werden immer weniger. Manchmal gibt es Nebel. Am kältesten ist es in den Tälern im Sauerland mit 1 Grad, sonst maximal bis 5 Grad. Morgen starten wir dann mit einem Mix aus Sonne und Wolken. Am Vormittag kommt die Sonne noch ziemlich häufig durch, dazu 10 bis 15 Grad. Am Nachmittag aber kommen immer mehr Wolken dazu. Zwischendurch kann es vor allem im Westen auch mal einen kleinen Schauer geben. 12 bis 18 Grad maximal. Am Samstag haben wir erst Sonne, dann kommen ein paar Wolken dazu, bis zu 20 Grad warm. Am Sonntag immerhin noch bis zu 7 Stunden Sonne, maximal 21 Grad. Und am Montag wird es ein bisschen fieser. Erst Regen, später ein Mix aus Sonne, Wolken und Schauern. Und nur noch 12 Grad maximal. Und das geht auch erstmal so weiter. Bis Mitte Mai und auch danach bleibt es eher wie sonst im April. Immer wieder nass und bewölkt, zwischendurch aber auch mal Sonne. Insgesamt wird es langsam wärmer. Nach der Tagesschau ist Quarks ja an der Reihe im WDR. Warum können wir eigentlich nicht ohne Salz leben? Die Antwort gibt's mit Thomas Ranft. Ich wünsche Ihnen einen schönen Abend und sage bis morgen. Alles Gute.

0: Bringt das die Erleichterung für Pendler? Viele Menschen, die im Bundesviertel arbeiten, hoffen auf das neue Straßenbahnnetz zwischen Bonn und dem Rhein-Sieg-Kreis. Doch die Umstellung des neuen Streckennetzes wird sich verzögern.
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0: Und damit herzlich willkommen an diesem Donnerstagabend. Die Verbindungen zwischen Bonn und dem Rhein-Sieg-Kreis sollen zuverlässiger werden. Klingt wie ein Traum für alle Pendler und sollte laut Stadt- und Kreisverwaltung eigentlich ab Ende dieses Jahres soweit sein. Geänderte Streckenführung, eine neue Linie, alles soll besser werden. Die Planungen stehen zwar, aber das Ganze verzögert sich jetzt um ein Jahr.
2: Pünktliche Bahnen und verlässliche Anbindungen. Das ist das große Ziel des neuen Stadtbahnkonzeptes. Dazu sollen einige Straßenbahnlinien künftig andere Strecken fahren. Doch das ist aufwendiger als gedacht, stellten die Verkehrsdezernenten aus Bonn und dem Rhein-Sieg-Kreis heute vor.
3: Die Planungen sind halt doch sehr aufwendig, weil wir verschiedene Parameter haben, auf die wir eingehen müssen. Und gleichzeitig kam es halt jetzt bei uns auch zu Planungsengpässen, weil eben auch für die Sperrung der Nordbrücke große Umplanungen nötig waren.
2: Die größte Änderung? Die Linie 66 fährt im neuen Konzept nicht mehr von Bad Honnef nach Siegburg, sondern nach Tannenbusch. Dafür wird es eine ganz neue Linie, die 67, geben, die Siegburg und Bad Godesberg verbindet.
4: Innerhalb von Bonn erwarten wir vor allen Dingen für die Relation nach Bad Godesberg eine Verbesserung. Aber auch die Führung dann der Linie 67 von Siegburg, St. Augustin ins Bundesviertel ist für viele Pendlerinnen und Pendler eine Verbesserung, weil da sind unsere Arbeitsplatzschwerpunkte.
2: Außerdem wird die Linie 16 künftig nicht mehr nach Bad Godesberg fahren, sondern am Bonner Hauptbahnhof enden. Die Hoffnung, durch die kürzere Strecke weniger Verspätungen einfahren. Das neue Streckennetz soll ab Ende 2027 gelten. In einem zweiten Schritt wollen die Verkehrsplaner dann dafür sorgen,

0: sorgen, dass die Bahnen noch verlässlicher und vor allem öfter fahren können.
1: Ziel wäre ja irgendwann auch mal zum 5-Minuten-Takt vielleicht zu kommen auf der Linie 66, 67.
0: Dazu müssten aber beispielsweise Streckenabschnitte, auf denen sich die Straßenbahn eine Fahrbahn mit Autos teilt, ausgebaut werden. Und die Bahnen bräuchten mehr Wendemöglichkeiten.
2: Bonn könnte sich den ersten Platz sichern als erste Stadt in Nordrhein-Westfalen mit einer Verpackungssteuer. Die soll auf Einweggeschirr erhoben werden. Das ist eine ganz einfache Rechnung. Wenn Pappteller und Plastikgabeln mehr kosten, dann wechseln mehr Menschen auf Mehrweggeschirr. Der Bonner Stadtrat soll darüber heute Abend entscheiden. Wird auch langsam Zeit, denn das Thema wird in Bonn schon lange diskutiert.
3: Kaum machen die Essenstände auf dem Bonner Marktplatz auf, kommen auch sie ins Spiel. Die Einwegverpackungen, Plastikbecher, Holzgabeln. Einmal benutzt, weg damit. Der Bürgerbund Bonn will das schon seit 4 Jahren ändern.
4: Wir leiden ja seit vielen Jahren, seit dieser Trend eben für sogenannte To-Go-Produkte existiert, leiden wir ja darunter, dass unsere Innenstadt immer mehr vermüllt wird. Und das ist mit erheblichen Kosten für die Reinigung verbunden für die Bundesstadt Bonn.
3: Eine mögliche Lösung wäre die Verpackungssteuer. Die Stadtverwaltung Bonn hat einen Entwurf geschrieben. 50 Cent als Steuer auf jedes Einweggeschirrteil und 20 Cent auf Einwegbesteck. Als Vorbild dient die Verpackungssteuer in Tübingen. Doch der Hotel- und Gaststättenverband sagt, in Tübingen habe die Steuer nicht viel verändert.
5: Studien belegen, dass es dort kaum zur Müllvermeidung gekommen ist. Es gibt zwar mehr Mehrwegangebote in der Stadt, die Menschen nehmen aber diese Mehrwegangebote nicht an, weil sie schlichtweg nicht praktikabel sind.
3: Auch im Bonner Stadtrat ist die Verpackungssteuer umstritten und sie wurde mehrfach vertagt. Es gibt keine klaren Mehrheiten. Die CDU wäre sie gerne los, schafft das aber nicht allein.
6: Wir könnten sie sofort ablehnen, aber wie es immer so ist, dafür braucht man eine Mehrheit. Daran arbeiten wir derzeit noch. Unsere Meinung steht aber fest. Eine Verpackungssteuer bedeutet nur mehr Bürokratie, höhere Preise für die Verbraucher. Das lehnen wir ab.
3: Dagegen ist Volt für die Steuer. Nicht wegen des Geldes, sondern um Mehrweg zu fördern und um Verpackungsmüll zu reduzieren.
7: Gleichzeitig haben wir gesehen, dass Selbstverpflichtungen in der Vergangenheit nicht die Ziele sehr stark gefördert haben oder nicht ausreichend. Und da sehen wir die Verpackungssteuer weiterhin als das beste Mittel nach jetzigem Stand. Sind aber natürlich auch offen für andere Optionen.
3: Das große Problem der Bonner Verpackungssteuer, sie ist ziemlich bürokratisch. Die Stadtverwaltung braucht laut ihrer Vorlage mindestens 9 zusätzliche Mitarbeiter. Und was am Ende an Steuereinnahmen übrig bleibt, lasse sich nicht seriös prognostizieren.
4: So wie die Stadtverwaltung uns das jetzt hier vorschlägt, muss man davon ausgehen, dass das im Prinzip eine Verhinderungsvorlage ist.
3: In einem Jahr könnte die Steuer starten oder Bonn findet einen anderen Weg. Gegen den Einweg.
2: Kann also spannend werden. Zur Stunde läuft diese Ratssitzung. Sebastian Tittelbach ist live im Stadthaus für uns. Sebastian, welchen Weg wählt denn der Rat zum Thema Mehrweg gegen Einweg?
8: Also um ein bisschen im Bild zu bleiben, es ist am Ende der Keinweg. Also noch bevor die Ratssitzung heute Abend angefangen hat, hat der Rat gesagt, wir diskutieren dieses Thema heute gar nicht, also kommt gar nicht auf die Tagesordnung. Das heißt, heute Abend keine Entscheidung, weder dafür noch gegen die Verpackungssteuer.
2: Weitere Steuer, die die Gemüter erhitzt, die Stadt braucht sie, will sie erhöhen. Bürger wollen natürlich nicht die Grundsteuer. Was gibt es dazu Neues?
8: Oh ja, das ist ein ganz heißes Thema hier in Bonn, weil die Grundsteuer so wichtig ist für das Stadtsäckel von der Stadtverwaltung Bonn, aber eben auch jeden Bonner betrifft. Die Bonner Hausbesitzer zahlen diese Grundsteuer direkt, die Mieter zahlen sie indirekt über die Nebenkosten. Und da sind in Bonn unterschiedliche Hebesätze eingeführt worden. Das heißt, Gewerbeimmobilien, die werden tendenziell höher besteuert als Wohnimmobilien. Und da haben sich andere Städte in Nordrhein-Westfalen bereits eine Klatsche vor Gericht geholt. Das möchte man sich hier in Bonn ersparen. Deswegen will man zu einheitlichen Hebesätzen bei der Grundsteuer zurückkehren. Die SPD sagt da nein, weil in dem Fall würde das Wohnen in Bonn wieder teurer werden. Die Linksfraktion hat einen Antrag eingebracht, die sagt, kann man nicht die Grundsteuer insgesamt etwas senken und dafür die Gewerbesteuer anheben. Die FDP würde gerne zu den Hebesätzen von 2024 zurück. Also insgesamt gab es heute Abend 5 Vorschläge, wie man dieses Problem lösen könnte. Kein einziger von diesen 5 hat eine Mehrheit bekommen. Und jetzt läuft die Uhr im Hintergrund. Denn in diesem Jahr hat die Stadt Bonn noch keinen Euro Grundsteuer eingenommen. Sie muss es also rückwirkend machen. Und dafür hat sie eine Frist bis zum 30. Juni, also bis Ende nächsten Monats. Es muss eine Lösung her, aber heute Abend hat sich gezeigt, hier im Stadtrat zeichnet sich im Moment keine ab.
2: Das klingt nicht gut. Und 30.06., das geht relativ schnell. Was sich etwas länger hinstreckt, ist auch die sogenannte Grundstücksaffäre. Da stehen ja die Gedanken im Raum, haben der Oberbürgermeister und der Dezent Einfluss auf die Stadtwerke genommen bei einem Grundstückskauf? Was ist mit dem Stadtrat? Bleibt der hartnäckig? Fragt er weiter nach.
8: Ja, diese Grundstücksaffäre, die beschäftigt ja den Stadtrat jetzt schon seit Dezember. Und die CDU hätte das Thema gerne schon abgeräumt und für erledigt erklärt. Allerdings die Opposition ganz und gar nicht. Die Linksfraktion und auch die Grünen sind da sehr hartnäckig. Und interessant ist einfach, wie sich die SPD dabei positioniert. Weil sie hat eine Kooperation mit der CDU, hat auch im Rechnungsprüfungsausschuss zuletzt sich so verhalten, dass man den Eindruck bekommen hatte, die möchte sich mit dem Thema gar nicht mehr beschäftigen. Aber für heute Abend hat sie einen umfangreichen Fragekatalog noch mal eingebracht. Das klingt nach einem Sinneswandel, aber dem widerspricht Max Biniek, der Chef der SPD-Fraktion, ganz deutlich.
9: Der Sinneswandel ist gar nicht da. Wir waren immer für Aufklärung. In dem letzten Rechnungsprüfungsausschuss waren die Formulierungen einfach nicht so, dass wir die Kompetenzen und Grenzen des Rechnungsprüfungsamtes gesehen haben. Wir haben versucht, da Einigung zu finden. Und ich bin zuversichtlich, dass das heute hier im Stadtrat funktionieren wird.
8: Also das Thema wird heute Abend noch mal länger beackert. Jetzt noch nicht. Die Stadtratssitzung läuft noch.
2: Dankeschön, Sebastian Tittelbach, live aus dem Stadtrat mit einigen dicken Brettern, die da noch gebohrt werden müssen. Danke und Gruß zu euch rüber. Wir gehen nach Euskirchen und da schlackerst du mit den Ohren. Wir haben ja gestern schon über Durchsuchungen im Gefängnis dort berichtet, in der Justizvollzugsanstalt. Die Bestechungsvorwürfe gegen Justizvollzugsbeamte werden umfangreicher.
10: Justizbeamte sollen den Insassen regelrechte Abos verkauft haben. Zum Beispiel für Warnungen vor Durchsuchungen in der Zelle oder für Hafterleichterungen. Zudem sollen sie den Häftlingen auch gefälschte Arbeitsadressen besorgt haben, damit sie in der JVA Euskirchen untergebracht werden. Gestern hatte es wegen der Vorwürfe Durchsuchungen gegeben. Ermittelt wird gegen 8 Beamte und 3 ehemalige Häftlinge.
2: Herzinfarkt ist ein Notfall. Dabei zählt jede Minute, teils sogar jede Sekunde. Es muss sehr schnell gehen, damit die Betroffenen gerettet werden können. Eine neue Handy-App soll nun Leben retten. Leben retten, wenn die Profis vom Notarzt oder Rettungswagen noch nicht da sind. Normalerweise sind die ja wirklich sehr schnell. In der Stadt natürlich etwas zügiger. Die Wege sind kürzer. Aber zum Beispiel auf dem Land, Windeger Ländchen oder Richtung Eifel, da dauert es natürlich etwas länger. Genau diese Lücke, bis der Notarzt da ist, soll aber diese Erste-Hilfe-App in Bonn und dem Rhein-Sieg-Kreis jetzt schließen. Und so funktioniert's.
11: Die Alarmierung über die Katretter-App wird von der gemeinsamen Leitstelle in Siegburg ausgelöst. Und so sieht das dann auf dem eigenen Handy aus. Bei einem Herz-Kreislauf-Stillstand muss es schnell gehen. Nur einer von 10 Betroffenen überlebt.
12: Das Gehirn nimmt relativ schnell Schaden, da reden wir von Minuten, wenn kein Sauerstoff ankommt. Und deswegen ist diese Erste Hilfe, die gezielte Heranführung von Ersthelfern ganz wichtig.
11: Sie sollen die Zeit bis zum Eintreffen der Profiretter überbrücken. Die brauchen in der Region Bonn-Rhein-Sieg im Schnitt zwischen 6 und 13 Minuten zum Einsatzort. Die wichtigste Botschaft bei der Vorstellung der App heute: Jeder und jede kann bei einem Herzstillstand helfen.
13: Es ist vollkommen unabhängig davon, welche Qualifikation derjenige hat, ob das jetzt ein Arzt ist, ein Professor, ob das ein Rettungsdienstler ist, ein Krankenpfleger oder ob es der Nachbar von nebenan ist, der die App bei sich auf dem Handy installiert hat. Jeder kann reanimieren und jeder kann drücken.
11: Wer die App nutzen will, muss sich registrieren, seine Handynummer hinterlegen und ganz wichtig die Standortsuche freigeben.
13: Es ist recht simpel. Das kommt auch noch mit dazu, heißt also auch das Handling fällt jemandem relativ leicht, wenn man alarmiert wird. Man hat nicht allzu viele Funktionen zu bedienen.
11: Kommt eine Alarmierung aufs Handy, kann man die Hilfe zusagen oder auch ablehnen.
14: Ist man jetzt, sag ich mal, zeitlich gebunden, hat gerade womöglich seine kleinen Kinder dabei, ist man jetzt nicht unbedingt verpflichtet, den Einsatz dann natürlich auch anzunehmen.
11: In diesem Fall alarmiert die Leitstelle weitere Ersthelfer in der Nähe. Ziel ist es immer, mehrere Zusagen zu bekommen.
15: Das heißt, unter Umständen sind 3 Personen vor Ort, die sich dann auch beraten können, die sich helfen können. Und das, denke ich, senkt auch die Hemmschwelle. Und aber lieber einmal zu viel helfen als einmal zu wenig.
11: Die Rettungsprofis aus Bonn und dem Rhein-Sieg-Kreis sind optimistisch, dass die App ein Erfolg wird. Schon während der Testphase gab es mehr als 700 Anmeldungen.
2: Toll. Und die Herzdruckmassage ist auch gar nicht schwierig. Aber zwei Sachen müssen Sie wissen. Wer sich registrieren möchte, muss mindestens 18 Jahre alt sein, also volljährig, und einen Erste-Hilfe-Kurs nachweisen. Macht ja auch Sinn. Übermorgen ist wieder großer Frühlingsmarkt auf dem Bonner Münsterplatz. Mit Pflanzen, alten Sorten, Samen und Handwerk. Sie können viele Informationen bekommen, organisiert vom Amt für Umwelt und Stadtgrün. Ja, das machen die auch. Ist natürlich nicht die einzige Aufgabe dieser Behörde mit insgesamt rund 380 Mitarbeitenden. Zwei von ihnen hatten gerade tatkräftige Unterstützung. Unser Kinderreporter-Team hat sie nämlich einen Nachmittag lang bei der Arbeit begleitet.
16: Also aus der Perspektive habe ich Bäume noch nicht betrachtet.
17: Unter dem ist es jetzt sehr krass. Dann sieht das sehr riesig aus.
18: Habt ihr euch eigentlich schon mal gefragt, warum es in Bonn so grün ist? Oder seid ihr schon mal an einem Beet vorbeigegangen und habt gedacht, das ist super schön?
19: Wir finden heute für euch raus, wer für das ganze Grün hier in Bonn zuständig ist. Also so richtig nach Gärtnerei sieht es hier nicht aus, aber hier irgendwo machen die Bonn wieder grüner. Wir gehen einfach dem orangenen Auto hinterher.
20: Wir schauen mal, was hier los ist.
21: Bundesstadt Bonn, Amt für Umwelt und Stadtgrün. Ich glaube, wir sind hier doch richtig.
22: Hallo.
21: Wir sind die Kinderreporter vom WDR.
23: Ja, dann erstmal herzlich willkommen hier beim Amt für Umwelt und Stadtgrün. Das trifft sich gerade vorzüglich gut, wer möchte. Einer links, einer rechts. So.
21: Kaum waren wir da, hatten wir auch schon einen Job.
24: Leute, wir werden Stadtgärtner.
25: Sind diese Beete hier zur Übung da?
23: Das ist quasi für den Frühlingsmarkt. Das können wir da mit vor Ort hinnehmen. Und dann haben die Leute mal ein Anschauungsobjekt und vielleicht auch für den eigenen Garten ein paar Ideen.
21: Leute, das wird mein erstes Beet.
23: Gut, dann würde ich sagen, legen wir los. Da muss man eigentlich die Pflanze nur hier einmal so raus. Ne? Man drückt die.
26: Im ersten Beet hatte uns Gregor schon alle Pflanzen an die richtige Stelle gestellt.
19: Warum sind hier denn so Baumstämme drin?
23: Es ist halt, auch wenn es jetzt Totholz ist, es ist ein abgestorbener Baumstamm, aber da steckt trotzdem noch so viel Leben drin. Gerade auch für Wildbienen und so, ein sehr, sehr wichtiger Lebensraum. Arbeiten wir das einfach mal ein, weil das einfach dazugehört.
21: Ich finde das gut.
22: Also Leute, das ist meine erste Pflanze, die ich heute eingepflanzt habe. Die sieht doch gut aus, oder?
21: Habe ich denn alles richtig gemacht?
23: Ja, ich gucke mir das mal an. Das sieht auf jeden Fall sehr gut aus hier. Und die wird wachsen und gedeihen. Ne?
21: Vielleicht habe ich Talent.
25: Also Leute, es gibt schon ein paar Regeln für so ein richtig schönes Beet.
23: Nach hinten hocharbeiten, dass die Pflanzen, die etwas höher werden, dann hinten stellen und nicht die Pflanzen, die kleineren Pflanzen dementsprechend verdecken.
21: Gregor? Ja. Was war deine schönste, die du eingepflanzt hast?
23: Also ich würde das jetzt gar nicht mal mehr sagen, dass es so die schönste Pflanze gibt. Ich finde eigentlich immer so, wenn so eine Pflanzung besonders gut gelingt, das Gesamtbild stimmt, das macht Spaß.
21: Ich bin gespannt auf unser Gesamtergebnis heute. Beet Nummer 1 fertig, auf geht's zu Beet Nummer 2.
23: Und hier ist jetzt eigentlich, dass ich gesagt habe, hier könnt ihr einfach mal so pflanzen, wie ihr möchtet.
19: Wir haben jetzt 49 Pflanzen gepflanzt.
25: Also ich finde es richtig cool, dass die ganzen Bonner, die kommen, auf das Frühlingsfest dann unsere Beete sehen.
23: Da könnt ihr auch schon sehr stolz auf euch sein, was ihr da geleistet habt, auch in der Kürze der Zeit. Das ist wirklich gut geworden. Ne?
25: Bin ich auch froh. Das haben wir gemacht.
26: So Leute, auf zum nächsten Job.
19: Also ich fühle mich jetzt auch schon ein bisschen so wie eine Stadtgärtnerin.
22: Danke, Gregor.
19: Die kümmern sich hier nicht nur um Blumen, sondern auch um die Bäume. Und das gucken wir uns jetzt mal an. Bist du der, der sich hier mit um die Bäume kümmert?
27: Ja, mein Name ist Detlef Schröter. Ich bin der Sachgebietsleiter für Bäume.
25: Das ist viel Arbeit, sich um die Bäume zu kümmern.
27: Ja, wir haben also in Bonn in der Unterhaltung über 100.000 Bäume und das macht eine Menge Arbeit.
25: Was muss man denn für Bäume machen? Die wachsen doch eh von selbst.
27: Wir tun alles daran, um Bonn weiterhin so grün zu halten. 91, da hatten wir 70.000 Bäume und jetzt haben wir weit über 100.000 Bäume. Also die Tendenz ist eher nach oben. Das ist eine Esskastanie, gehört zu den Top 5, die wir im Stadtgebiet haben. Den haben wir aber jetzt schon längere Zeit nicht mehr gemessen und wenn ich jetzt so tatkräftige Unterstützung von euch habe. Oh, weiter. Lang genug.
25: 7 Meter und 1 Zentimeter.
27: Schon ein gutes Zeichen, der macht immer noch Zuwachs.
25: Dann hoffen wir, dass er jetzt nochmal 259 Jahre alt wird. Ich habe bis gerade gar nicht gewusst, dass Menschen sich so für die Bäume einsetzen.
2: David Bayer ist zu Gast. Guten Abend.
0: Guten Abend.
2: Der Leiter des Amtes für Umwelt und Stadtgrün. Wie geht's denn den Bonner Bäumen?
0: Sehr unterschiedlich.
2: Heißt?
0: Es gibt Bäume, denen geht's richtig gut. Die profitieren von wärmeren Sommern, von anderen Niederschlagszeiten. Und es gibt wiederum Bäume, die haben damit große Probleme. Die zum Beispiel Flachwurzler sind und aufgrund dessen haben sie es aktuell schwerer als noch vor 20 Jahren.
2: Kann man das so ein bisschen in Prozenten sagen, dass immer so ein Drittel hat es eher schwerer? Oder wie ist die Verteilung denn in der Stadt?
0: Oh, das könnte ich ja so schnell nicht direkt so beantworten. Aber man kann grundsätzlich sagen, die Bäume, die Flachwurzler sind, so zum Beispiel in Wäldern, auch die Fichten, aber auch die Kiefern und andere Bäume haben es schwer. Und gerade Laubbäume, die auch tief wurzeln, die eine gute Nährstoffversorgung haben, dazu zählt zum Beispiel die Traubeneiche, denen geht es relativ gut.
2: Wie aufwendig ist denn der Erhalt? Wir haben 100.000 Bäume, haben Sie gesagt, oder haben wir auch im Film schon gerade gehört. Cotton Forest gehört nicht dazu, da kämen viele noch dazu. Die 100.000 sind aber nicht alle Bäume hier in der Stadt, ne?
0: Nein, es gibt weit mehr Bäume als 100.000. Wir unterhalten und pflegen knapp 100.000, auch ein bisschen mehr. Herr Schröter hat das in dem Beitrag schön geschildert, insbesondere in den Straßenbereichen und in Parkanlagen.
2: Was muss man denn überhaupt machen? Die Kinder sagen so, die wachsen doch eigentlich von alleine.
0: Eigentlich haben die Kinder recht. Also die Bäume wachsen von alleine und tatsächlich im besten Fall tun sie das auch. Wir haben natürlich eine große Verantwortung. Wir sind ein dicht bebauter Raum in einer Stadt. Und im dicht bebauten Raum gibt es Verantwortung im Sinne der Verkehrssicherung. Wir müssen darauf achten, dass keine Unfälle passieren durch herabfallende Äste, dass zum Beispiel auch keine Sichtbehinderungen da sind oder dass große LKWs tatsächlich in einem sogenannten Lichtraumprofil unter den Bäumen in den Straßenbereichen
2: ein
0: herfahren
2: können. Ein Lichtraumprofil, das ist wahrscheinlich so, die Baumkrone ragt in die Straße, einfach gesagt, oder?
0: Genau. Und 4,50 Meter Platz brauchen wir
2: okay.
0: für LKWs.
2: Sie haben gerade gesagt, einem Teil der Bäume geht es nicht so gut. Der Klimawandel wird da natürlich auch mit reinschlagen. Was bedeutet das? Gibt es andere Anpflanzungen mittlerweile? Wie verändert sich das Stadtgrünbild?
0: Das Stadtgrünbild nicht nur in Bonn, sondern in Gesamtdeutschland, in Europa verändert sich heftig. Also wir haben viel mehr mediterrane Pflanzen, die Einzug halten, weil sie besser mit dem aktuellen Klima zurechtkommen. Es verändert sich dahingehend, dass Baumarten, die bisher etabliert waren und seit ja, vielleicht Jahren und Jahrzehnten auch gut bei uns wuchsen, jetzt Schwäche haben, dass sie leichtere Astbrüche haben, dass sie Trockenschäden haben, dass sie später austreiben und Ähnliches. Und wir untersuchen das gemeinsam mit vielen deutschen Städten. Über die Gartenamtsleiterkonferenz haben wir Forschungsprojekte laufen, welche Bäume an welchen Standorten in Zukunft am besten wachsen. Es bleibt aber ein wenig eine Glaskugel, ein Prozess. Wir wissen es nicht, wir erforschen es anhand der Tatsachen, die wir vor Ort entdecken.
2: Klang relativ theoretisch. Was bedeutet das in Pflanzen? Werden wir vielleicht demnächst mehr die und die Baumsorte sehen?
0: Ja, sicher. Also man kann das festhalten. Wir nehmen mal die Baumhasel. Viele kennen die Baumhasel, sehr schöner Baum, relativ trockenheitsresistent, ist ein Baum, den wir mit Sicherheit in Zukunft mehr in den Städten sehen. Vielleicht gibt es dann auch gewisse Lindenarten oder Ahornarten, die sehen wir vielleicht weniger in den Städten.
2: Was ist Ihre Empfehlung? Wo sind gerade die schönsten Parks in Bonn?
0: Oh, das ist eine gute Frage. Mein Herz schlägt natürlich immer für die Parks und für die schönen Grünanlagen. Wenn Sie heute in den japanischen Garten gehen, wir haben ja gerade die Zeit, wo Azaleen, Rhododendren blühen, ist natürlich sehr schön. Oder Sie gehen einfach in den Stadtgarten nach Bad Godesberg. Dort sind die neu angelegten Staudenpflanzen von unseren Fachgärtnern. Die blühen wunderbar. Mit Sicherheit sind das zwei Punkte, die ich unbedingt empfehlen möchte für alle.
2: Da, bitte ein netter Tipp zum Ende nochmal. David Bayer, herzlichen Dank für den Besuch bei uns im Studio, der Leiter des Amtes für Umwelt und Stadtgrün.
0: Herzlichen Dank.
2: Das Gespräch haben wir aus Termingründen vor der Sendung aufgezeichnet. Und wir gucken schon mal aufs Wochenende. Soll ja recht schön werden. Die genauen Wetteraussichten habe ich gleich noch für Sie. Ja, nach zwei Tagen Dauerregen freuen wir uns besonders auf das Wochenende. Und nehmen Sie jetzt mal mit auf unseren Ausflugstipp, der in luftige Höhe führt. Und ins grüne Paradies. Der Baumwipfelpfad im Naturerlebnispark Panarbora. Das ist gar nicht so einfach. Ne? In Waldbröl ist gerade besonders reizvoll jetzt. Wir haben gerade schon über die Bonner Parks gesprochen, aber da ganz besonders knallt natürlich auch das Grün der Bäume. Auf geht's, nehmt die Kinder an die Hand und los geht's.
1: Wer von euch puzzelt denn gerne?
3: Ne, wir gehen dem Patrick hinterher.
1: Den zusehe ich hin. So, schön, dass ihr mit mir auf dem Baumwipfelpfad seid.
4: Drei Kinder, drei Damen und Waldhüter Patrick Mielke auf dem Weg ins frische Grün.
1: Da gehen wir jetzt hoch, jedenfalls ein Stück.
3: Wir gehen jetzt den Baumwipfelpfad gucken. Guck mal, da hoch. Ja, da hoch. Schaffen wir das?
5: Ja.
3: Ja. Gucken wir mal, ob die Mami das auch schafft.
4: Denn Till erwartet ein Schwesterchen, das heute schon mal im Bauch von Mama Jacqueline mitkommt. Gemeinsam geht's auf den Baumwipfelpfad, der sich in einer Höhe von 4 bis 24 Metern durch den Bergischen Wald schlängelt. An verschiedenen Lern- und Erlebnisstationen erfahren die Besucher Spannendes über Fauna und Flora des Bergischen Waldes.
5: Guck mal, hier kannst du sehen, wie viele Tiere hier in diesem Wald leben. Ne? So, was ist das denn für ein Tier?
6: Bambi.
5: Bambi, ja, kann man gelten lassen, klar. Wir haben hier mehrere Stationen, einige sieht man schon. Insgesamt sind es 5, die bauen so ein bisschen aufeinander auf. Und während wir an Höhe gewinnen, gewinnt ihr gleichzeitig immer noch an Erfahrung und Wissen über den Wald. Ne? Weil gerade jetzt im Frühling, wenn die Buchen, Eichen und Hainbuchen anfangen, die explodieren jetzt förmlich. Und an der nächsten Stelle erzähle ich euch dann gerne noch was ganz Besonderes über die Buche.
4: Früher auch Brotbaum genannt, sind die lindgrünen jungen Blätter der Buche nämlich auch essbar.
5: Und jetzt im Frühling am allerleckersten, ein bisschen Zitronengeschmack. Ne? Und die Erwachsenen, ihr probiert das mal.
7: Gut. Schmeckt tatsächlich total nach Zitrone und hört auch erst am Ende auf, wenn man es runtergeschluckt hat. Ja. Hätte ich nicht gedacht. Und ist auch noch ganz weich.
4: Und weil man hier oben so viel ausprobieren und anfassen kann, wird es auch den Kleinsten nicht so schnell langweilig.
5: Wer von euch bastelt denn gerne?
7: Oh, der Till.
5: Guck mal, hier könnt ihr Bäume zusammenbauen. Und zwar sind das Zauberbäume. Ihr könnt zum Beispiel eine Eiche nehmen und gebt ihr einen Stamm und dann noch andere Wurzeln. Oh, das sieht doch gut aus.
7: Das passt. Wir sind fertig. Guck mal, das ist die Eiche. Hast du super gemacht.
6: Da?
7: Ja.
4: Der Baumwipfelpfad in Panabora hat ganzjährig geöffnet. Der Eintritt gilt für den gesamten Park, auch für den 40 Meter hohen Aussichtsturm.
7: Ist total schön für die Kinder gemacht. Also alles, was sie sehen und erleben können.
4: Und das auf Augenhöhe mit den Hütern des Waldes, den Bäumen.
2: Ich war auch schon mal da, gerade wirklich im Frühling. Schöne Zeit, dahin zu fahren. Tatortreiniger gesucht. Helfen Sie mit. Nein, Sie müssen jetzt keine Leichen zusammensammeln, obwohl zusammensammeln ist in dem Fall schon richtig. Zusammen sammeln Sie nämlich Zigarettenkippen. Bonn Orange, das Abfallentsorgungsunternehmen aus Bonn, sagt den Zigarettenkippen den Kampf an, denn die Dinger sind echt mies, sind dreckig, können Wasser verunreinigen, setzen sich in die sämtlichen Ritzen in der Stadt, nur weil irgendwelche zu faul sind, die Dinger in Aschenbecher zu packen. Um uns allen mal die Augen zu öffnen, sind in diesen Tagen an mehreren Stellen die Tatorte markiert.
4: Sie liegen überall. Zigarettenstummel, für die Umwelt gar nicht gut. Aber wer sind die Täter? Und was kann man tun? Diese Fragen versucht Bonn Orange zu beantworten in der sogenannten Kippenwoche. Das ist eine Aufklärungsoffensive im Tatortstil.
8: Weil wir darauf aufmerksam machen wollen, an wie vielen Stellen hier überall Zigaretten liegen. Weil ganz viele Menschen denken, ach, ist nicht schlimm, ist vielleicht nur Papier, ist aber gar nicht so. Eine Kippe, nur ein Stümmelchen, verunreinigt bis zu 1000 Liter Wasser.
4: Darüber informiert Antonia Windhäuser die Bonner eine Woche lang jeden Tag auf einem anderen Platz. Sie sammelt mit ihnen Stummel und gibt Tipps zur Müllentsorgung. Alles dreht sich hier um die Kippe.
8: Was denken Sie? Können Zigarettenkippen recycelt werden?
9: Nein.
4: Richtig. Aber über wie viele Kippen sprechen wir hier eigentlich? Im Schnitt raucht jeder Deutsche 784 Zigaretten im Jahr. Und davon landen mehr als 100 Millionen auf dem Boden. Das Problem ist nicht nur die Verunreinigung des Wassers, sondern auch, dass es nervig ist, Zigaretten aufzuheben. Sven Elends weiß das genau.
10: Gerade am Münsterplatz, der Boden halt in den ganzen Fugen, das hält halt ziemlich auf. Ist halt in jeder Ecke und ja, sehr reinigungsintensiv auf jeden Fall.
4: Wie viele Kippen entsorgt werden müssen, liegt an den Menschen. Die Stadt kann Bußgelder verhängen. Und Bonn Orange?
7: Wir können aufräumen, aber das ist natürlich auch nur ein Tropfen auf den heißen Stein, wenn direkt danach wieder Kippen auf den Boden geworfen werden.
4: Bonn Orange möchte mehr Aschenbecher mit bunten Stickern bekleben. Alles so auffällig wie möglich machen. Und immer mehr Aufklärung. Die Bonner finden das wichtig.
12: Es ist ja eine Sauerei.
6: zumal man an mehreren Stellen die Zigarettenkippen einfach entsorgen könnte. Es gibt genügend Mülleimer.
9: Ich glaube, diese Aktion sollte man öfters machen und nicht nur hier einmal auf dem Möhneplatz, sondern vielleicht in Schulen oder vielleicht auch mal von der Arbeit aus, dass wir sagen, man macht einen halben Tag und engagiert sich und sagt, wir sammeln Müll auf, damit das halt nicht mehr stigmatisiert wird. Man muss Müll aufheben, sondern hey, wir wollen es schön haben.
11: Wer es schön haben will, kann diese Woche noch Zigarettenstummel sammeln und sie morgen zum Münsterplatz bringen. Da werden sie alle in einem riesigen Behälter gesammelt. Jeder, der mitmacht, nimmt automatisch an einem Gewinnspiel teil.
2: Wir kommen zum Wetter. Die kommenden Tage, die werden eigentlich ganz schön. Nach zwei Tagen Dauerregen freut's auch den Fuchs von Heinz Fuchs. Ist kein Witz. Dankeschön, Herr Fuchs, für den Fuchs, dass Sie uns den geschickt haben. Und jetzt gucken wir mal aufs Wetter. Ich habe gesagt, es wird eigentlich ganz schön. Und in der Nacht ist es schon mal weitestgehend trocken. Anfangs die dichten Quellwolken lösen sich nämlich so langsam auf. Und dann bedeutet das natürlich, gegen morgen kann sich vor allem Richtung Ahrgebirge etwas Nebel ausbreiten. Die Tiefstwerte in der Nacht sind zwischen 4 und 6 Grad. Morgen in den Freitag starten wir, ich habe es gerade angedeutet, mit Frühnebel, der sich aber bald auflösen wird. Dann wird es auch immer sonniger. Ab dem Mittag bilden sich einige dichte Quellwolken, von ein paar Tropfen abgesehen. Bleibt es aber trocken, die Luft geht dann hoch oder die Temperatur geht hoch zwischen 16 bis 20 Grad am Rhein. So geht es dann weiter. Wir gucken aufs Wochenende. Samstag, sonniger Start in den Tag, es kommen schnell ein paar Quellwolken, bleibt aber eigentlich ganz schön und trocken bei Höchstwerten von 23 Grad. Also wunderbar, um irgendwas draußen zu unternehmen. Sonntag erst schön und trocken, dann im Tagesverlauf kommen Schauer und Gewitter auf bei 22 Grad, also eher am Sonntagvormittag, Mittag was unternehmen. Den Montag haben wir auch schon geguckt. Die sieben Tage, es kommen einige unruhigere, tiefdruckgeprägte Zeiten auf uns zu, also es wird eher unbeständig und etwas schauriger. Was sehr beständig ist, ist, dass es hier im Programm natürlich weitergeht. Nach der Tagesschau gucken wir mal auf die Speisen. Ist das mit dem Salz jetzt gut oder nicht? Unsere Wissenschaftsredaktion mit Thomas Ranft klärt in dem Fall auf. Gleich um 20.15 Uhr hier bei uns im WDR-Fernsehen nach der Tagesschau. Schönen Abend!
12: In Wesel steht man vor einer neuen Herausforderung in der Flüchtlingspolitik. Zwei Unterkünfte fallen weg. Die große Frage aktuell, wohin mit den Menschen?
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12: Ja, guten Abend, herzlich willkommen hier bei uns an diesem Donnerstagabend. Wir schauen in Richtung Wesel. Da braucht es eine neue Unterkunft für geflüchtete Menschen. Denn Verträge für zwei Gebäude, die gerade dafür genutzt werden, laufen aus. Heute haben sich die Politiker im Sozialausschuss in Wesel für zwei Möglichkeiten entschieden.
14: Hier in einem ehemaligen Autohaus am Weseler Stadtrand soll schnell eine neue Unterkunft für geflüchtete Menschen entstehen. Die Stadt braucht das Gelände, weil zwei Unterkünfte wegfallen.
15: Die erste Unterkunft ist eine ehemalige Schule, die wir auch als Schulraum wieder entwickeln müssen. Die fällt uns also zum Jahresende weg. Der zweite Standort ist ein angemietetes ehemaliges Altenheim, welches der Eigentümer jetzt selbst wieder entwickeln möchte.
14: Ein breites Bündnis aus SPD, CDU, den Grünen, der Wählergemeinschaft Wir für Wesel sowie den Linken spricht sich für eine Unterkunft am Autohaus aus. Außerdem soll ein Hallengelände an der Schillwiese in Wesel zur Unterkunft werden, wenn es nötig wird. Das Bündnis will eine Botschaft senden.
16: Dass die Politik in Wesel handlungsfähig ist und dass wir nicht populistisch unterwegs sein müssen, so wie es eine Fraktion spielt, die davon redet, dass wir 15 Standorte brauchen, was völliger Quatsch ist. Das ist in keinster Weise erforderlich, sondern wir wollen zeigen, wir sind handlungsfähig, wir überlegen, wir wägen ab die Probleme, die dann durchaus auch gesehen werden und können auch zu einvernehmlichen Lösungen kommen.
14: Neben der AfD ist die FDP die einzige Partei, die nicht zum Bündnis der Ratsfraktionen gehört, das für diese Lösungen gestimmt hat. Warum ist die FDP nicht dabei?
28: Erstmal wohne ich auch hier, bin Betroffene. Und zweitens, Sie haben vielleicht gesehen, hier ist eine riesengroße Baustelle. Die nächsten 3,5 Jahre wird der Fustamberg, so wie der Stadtteil hier heißt, gebeutelt von Umwegen, Einbahnstraßen, Stau. Und dann jetzt noch den Bürgern zu sagen, ach ja, und jetzt kommt noch eine Flüchtlingsunterkunft obendrauf, die auch der Stadt ziemlich viel Geld kostet, halten wir eigentlich nicht für notwendig.
14: Das Autohaus reiche erstmal. Falls nicht, möchte die FDP erneut diskutieren. 75 Menschen könnten dort unterkommen, weil insgesamt aber rund 200 Plätze wegfallen, geht diese Rechnung nicht auf.
15: Von den 200 Plätzen waren zuletzt 160 belegt, 40 waren frei. So einen gewissen Puffer muss man natürlich auch noch immer haben. Aber für 160 Menschen müssen wir aktiv jetzt neuen Raum finden.
14: Es ist also durchaus realistisch, dass die Stadt eine zweite Unterkunft braucht. Dann würde das Gelände an der Schillwiese in Wesel wirklich Platz für geflüchtete Menschen bieten müssen.
12: Schauen wir natürlich weiterhin. Ganz anderes Thema. Es ist rund 4 Monate her, Sie erinnern sich ganz bestimmt, da räumten Kriminelle auf spektakuläre Art und Weise die Sparkasse in Gelsenkirchen aus. Das Ganze ein Millionen-Coup. Und die Geschädigten fordern seitdem Aufklärung und vollen Schadenersatz. Rund 500 enttäuschte Kundinnen und Kunden und auch deren Angehörige haben nach dem Einbruch jetzt in der Innenstadt demonstriert.
17: Sie wollen gesehen werden. Sie wollen ernst genommen werden. Zwischen 400 und 500 Menschen demonstrierten heute in Gelsenkirchen. Viele der Teilnehmer haben durch den Sparkassendiebstahl Ende letzten Jahres richtig viel Geld und Wertgegenstände verloren.
18: Die gehört 40 Jahre mein Arbeitsplatz. Harte Arbeit, unter Tage, 40 Jahre, die sind alle weg. Die sind alles weg. Ganze Familien, alles weg. Alles umsonst, ja, aber der Stadtsparkasse Sparkasse, geklaut.
19: Keiner steht hinter uns. Wir sind Opfer, wir sind keine Täter.
17: Sadettin Sari zum Beispiel hatte seine Altersvorsorge im Bankschließfach. Er ist einer von vielen Menschen hier, die nicht mehr schlafen können, sich Sorgen um ihre Zukunft machen. Wichtig für die Demonstranten, Solidarität.
20: Mein Schicksal ist für mich persönlich schon heftig genug und das schmerzt auch, aber es gibt da eben halt auch Schieflagen. Im persönlichen Leben vieler Personen, die geschädigt sind, die sind katastrophal. Und da einfach so drüber hinwegzugehen, ist, finde ich, ist sehr traurig.
21: Es ist schon schlimm, weil man weiß selber, wie lange man dafür gespart hat. Und man hat sich einen Notgroschen auch vom Mund abgespart. Und wenn ich daran denke, dass da auch viele Ältere betroffen sind, die haben gar nicht mehr die Zeit, sich das Geld wieder neu zusammenzusparen. Da sind Schicksale hinter und das kommt bei der Sparkasse gar nicht rüber.
17: Der Sparkassenvorstand lehnte heute aus Termingründen ein Interview ab. Die Geschädigten des Diebstahls fordern seinen Rücktritt.
19: Wir wünschen uns Aufmerksamkeit, dass die Sache geklärt wird, dass sie uns einmal richtig erklären, wie die da drin gewesen sind, die Täter.
20: Ich wünsche mir von der Sparkasse natürlich, dass wir entschädigt werden und dass man auf uns eingeht.
17: Sadettin Sari zerstört vor lauter Wut seine Sparkassenkarte. Für seine Rente sucht er sich jetzt eine andere Bank.
12: Ja, wir schauen vielleicht schon so mit einem Auge in Richtung Wochenende. Also wir haben Mai, es wird wärmer. Es beginnt also so langsam auch die Freibadsaison. Für den Betreiberverein des Freibades am Wolfsee hier in Duisburg sind die Vorbereitungen in diesem Jahr komplett anders als sonst. Denn drei Jugendliche hatten im Februar die dortige Strandbar abgefackelt.
22: Das Feuer hatte die Strandbar samt Toiletten komplett vernichtet. Dank Zeugenaussagen waren die mutmaßlichen Täter aber schnell gefasst. Drei Jugendliche im Alter zwischen 13 und 15 Jahren sollen den Brand gelegt haben. Von den Trümmern ist heute nichts mehr zu sehen. Doch der Betreiber der Bar erinnert sich noch gut an die Tatnacht.
23: Wir konnten zwar nicht aufs Gelände, aber wir haben es ja von hier schon gesehen, wie hoch die Flammen sind. Ja, war ein Schock natürlich, was soll ich sagen. Es ist bis jetzt nicht ganz verdaut.
22: Auch optisch sind die Spuren des Brandes noch sichtbar. So hatte die Hitze des Feuers zahlreiche Pflastersteine zerstört. Überall liegt geschmolzenes Metall. Alles potenzielle Gefahrenstellen für Badegäste. Deswegen haben heute die finalen Aufräumarbeiten begonnen. Dabei lässt die Stadt Duisburg als Geländebesitzerin die kaputten Steine entfernen. Nächste Woche wird gepflastert. Für die Gastronomie müssen aber vorerst neue Lösungen gefunden werden.
23: Ich kann mich noch erinnern, in der Nacht, als wir das erfahren haben mit dem Brand, da haben wir direkt uns hingesetzt noch und gesprochen, was wir machen können. Und dann war es eigentlich eine Entscheidung mit dem Verein zusammen, hier eine Lösung zu finden, dass man, weil wir wissen, ich wusste direkt, dass dieses Jahr kein Gebäude mehr dahin gezaubert wird.
22: Daher wurde nah am Haupteingang ein neuer Pavillon gebaut. Details dürfen aber noch nicht gezeigt werden. Drumherum wird es zum Saisonbeginn Mitte des Monats wieder das typische Beachbar-Feeling geben mit Original-Mallorca-Schirmen. Über einen Neubau des abgebrannten Pavillons will sich die Stadtverwaltung nach der Saison mit den Badbetreibern austauschen. Unabhängig davon laufen die üblichen Vorsaisonarbeiten. Vor allem die Liegeflächen müssen noch aufgehübscht werden. Bis zur Wiedereröffnung mit hoffentlich vielen zweibeinigen Wasserratten sind das hier die einzigen zugelassenen Badegäste.
12: In Kleve kennt den Laden eigentlich fast jeder. Drin gewesen ist natürlich niemand, zumindest gibt es nicht viele, die das offen zugeben. Es geht um das alte Erotik-Kino direkt an der Innenstadt. Seit 2021 ist der Laden dicht, aber jetzt gibt es wieder was zu gucken. An der Straßenecke, die früher angeblich auch Unfall-Hotspot war. Jeder wollte einfach wissen, was da los ist und was heute los ist.
0: Ich hatte mich schon immer gewundert, dass diese Lage hier so zentral ist für diese Sache.
1: Es war halt immer schön mit Hintereingang und die Leute haben bei uns auf dem Parkplatz geparkt und haben sich so ein bisschen da reingeschlichen und wieder rausgeschlichen, wie das halt so ist. Das Klientel war halt auch eher männlich.
3: Ich habe mal einen Mann gesehen, der hat also geguckt durch irgendein Loch, was da drinnen sich bewegte oder stattfand. Also ich dachte, oh, der ist neugierig, aber er geht doch nicht rein oder traut sich nicht.
5: Ja, es ranken sich so die Geschichten um den alten Erotikshop. Und genau damit wollen die neuen Mieter spielen. Das hier sind nämlich keine Tatortreiniger, sondern Künstler. Vom neu gegründeten Kulturverein Aorta. Hier entsteht
8: ein Treffpunkt, in dem wir viel Kultur der Öffentlichkeit zeigen. Kunstaktionen, vielleicht Konzerte, Lesungen, ganz unterschiedliches Programm.
5: Seit März baut der Verein dafür um. Bis dahin sah es hier noch so aus. Der Shop ist aus den 70ern und hat sich bis Corona gehalten. 2021 haben die Betreiber dann wohl aufgegeben.
8: Wir haben noch eine kleine Auswahl an alten VHS-Kassetten retten können, die wir dann eben hier ausgestellt haben.
5: Denn der Verein reißt nicht einfach alles raus. Er greift die Geschichte des Shops auf. Vor allem den damals wohl wichtigsten Bereich, das Kabinenkino.
8: Ja, also es ist, glaube ich, eine der saubereren Kabinen. Es gab eben diese Fernseher, die waren hinter dieser Scheibe. Die haben wir aufgemacht, damit wir den Fernseher anmachen können für eine von unseren Kunstaktionen.
5: Da soll eine Performance von Mikola und einem Musikerkollegen laufen. Das wird dann Teil eines großen Musikvideos.
8: Wir tragen Winterklamotten und Handschuhe, was ein bisschen absurd ist, mit Handschuhen auf einem Synthesizer zu spielen. Man erwartet eben leicht bekleidete Menschen und wir sind aber mit Mütze und Schal und Handschuhen angezogen und performen unsere Musik, einfach um einen Kontrapunkt zu setzen.
5: Ganz vom Vorschlaghammer verschont bleibt das Kino aber nicht. Der Verein braucht Platz für eine Bühne. Die Bretter vor den Schaufenstern kommen auch weg. Darin sieht man in Zukunft zum Beispiel die Kunstwerke von Designerin Maria. Auch sie hat sich hier inspirieren lassen.
24: Für mich liegt die Kraft in der Kunst, dass wir transformieren können, dass wir die Idee verwandeln können. Und deswegen geht es mir gar nicht darum, jetzt diese Frau zu verhüllen und ganz ordentlich wieder anzuziehen, sondern vielmehr ihre Identität weiterzuentwickeln und aus einem ganz neuen Blick darzustellen.
5: Kreativ und sexy, aber nicht nur für den Mann. Überhaupt sollen hier alle Leute willkommen sein. Den Umbau fördert die Stadt Kleve mit 1.000 Euro. Ansonsten steckt hier viel Eigeninitiative drin.
25: Bei mir ist es so, dass ich eigentlich eine halbe Stelle habe, die ich ehrenamtlich hier investiere. Also 20 Stunden pro Woche und das seit Monaten. Anders geht's nicht. Aber wir sind jetzt dabei zu versuchen, dass wir halt diese Stelle auch finanziert kriegen.
5: Dabei hofft der Verein auf weitere Förderungen und Spenden. Der Eröffnung soll erstmal nichts im Wege stehen. Die will Aorta bald feiern.
12: Ja, lange ist es nicht mehr hin. Daniel Ziegler von Aorta ist bei mir. Guten Abend, herzlich willkommen. Welche Menschen finden sich an dem Ort zusammen und sagen, hier machen wir was? Wie haben wir uns das vorzustellen?
26: Das ist ein ganz junger, es wurde ja gerade in dem Beitrag gesagt, ein junger Kulturverein. Aber der hat natürlich eine lange Geschichte in Kleve. Die freie Kulturszene sucht seit Jahrzehnten eigentlich nach Raum. Und dadurch, dass sich jetzt sowas eine neue Situation in allen Städten ergibt mit leerstehenden Ladenlokalen, haben wir gedacht, da ist was, da kann man was machen. Da haben wir schon zwei kleine Festivals drin gemacht. Und jetzt möchten wir gerne einen festen Ort haben, wo sowas dauernd sein kann.
12: Ich lehne mich mal aus dem Fenster, das ist ja nicht irgendein Ort. Ich glaube, Sie haben das ganz geschickt gemacht. Viele kennen den Ort, nicht jeder gibt es zu. Aber das ist ein Ort, der Interesse weckt. War das so auch Ihr Begehr?
26: Genau, das war eine gute Idee von dem Max, dem Bildhauer, der eben auch in dem Beitrag zu sehen war. Der ist an den Eigentümer herangetreten und von denen haben wir ganz große Unterstützung. Das ist natürlich echt ein spannendes Gebäude.
12: Wie reagieren eigentlich die Leute, die so vorbeikommen? Da passiert viel, es wird noch renoviert. Die Passanten, hat da jeder eine Geschichte zu erzählen?
26: Das sind auf jeden Fall sehr unterschiedliche Reaktionen. Also von eine Mutter kommt vorbei und sagt mir, danke, dass ihr das endlich wegmacht. Mhm. Ich musste mit meinen Kindern daran immer vorbeigehen und wollte denen nicht sagen, was es ist. Bis hin, dass ein Mann vorbeigekommen ist, als wir umgebaut haben durch die Hintertür und fragte dann ganz jovial, ja, ist heute hier irgendwie wieder was los? Und er meinte mit los, mit Sicherheit nicht neue Gipskartondecken schrauben.
12: Und vielleicht auch nicht die Lesung. Ja, Sie erwähnen die Frau, die vorbeikam, die sagte, ich bin froh, dass es vorbei ist. Aber die erste Ausstellung greift eben auch die Geschichte des Sexshops auf. Ist da jeder willkommen? Kann jeder rein? FSK

0: 18, was passiert?
1: Erstmal ist jeder willkommen, ganz genau. Und wir setzen uns natürlich mit der Geschichte des Shops auseinander. Auch mit Pornografie als Ausbeutung, Frau als Ware, diese Sachen auf jeden Fall. Ja.
0: Langfristig wollt ihr, glaube ich, noch weiter umbauen. Also worauf können die Menschen rund um Kleve am Niederrhein, vielleicht auch bis hier nach Duisburg, sich freuen? Was wird uns da erwarten?
1: Also auf jeden Fall werden wir da so einen kleinen Spot haben, wo wir Buchlesungen machen können, vielleicht ganz kleine Minikonzerte. Aber wir wollen das sozusagen nur als Heimat haben und dann weitere Leerstände bespielen, auch mit kleinen Veranstaltungen, mit Kulturveranstaltungen.
0: Ja, ihr sagt selber, wir wollen die Künstlerszene besser mit der Stadt vernetzen. Hat es da vielleicht aus eurer Sicht bisher tatsächlich auch gehapert?
1: Auf jeden Fall wollen wir sichtbarer werden. So. Und das Ganze muss natürlich auch irgendwie finanziert werden. Dadurch, dass es sichtbar ist, haben wir die Hoffnung, dass sich auch Leute inspiriert fühlen, auch zu helfen. Wir haben einige größere Anträge laufen, bis hin zu Bundesmitteln, regionale Sachen, auch die Wirtschaft. Aber jeder Mäzen ist natürlich herzlich willkommen, Kunst und Kultur in Kleve zu unterstützen.
0: Gibt es den einen Termin, wo Sie sagen, den auf keinen Fall verpassen, weil ich freue mich besonders drauf?
1: Soweit sind wir noch nicht. Das hat auch damit zu tun, dass wir nicht mit Hochgeschwindigkeit umbauen, sondern wir machen gleichzeitig auch noch ein Kunstprojekt da drin. Das nennen wir Transperform. Also wir transformieren den Laden und gleichzeitig machen wir da drin kleine Kunstaktionen, die wir filmen. Das heißt, am Schluss werden wir auch noch ein Produkt als Kunstfilm haben. Von daher können wir noch nicht sagen, wann es tatsächlich eröffnet wird.
0: Wir schauen mit Sicherheit wieder hin, Daniel Ziegler. Herzlichen Dank und viel Erfolg da in Kleve.
1: Vielen Dank.
0: Ja, mitbestimmen und mit Politikern ins Gespräch kommen über Themen, ja, die einen in der Stadt bewegen, die einen ärgern. Das gibt es für Kinder und Jugendliche mittlerweile in vielen Städten. Konzepte wie den Kinderrat, Jugendparlament, das kennt man. In Unna gibt es aber eine ungewöhnlichere Idee. In einer Stretch-Limo in Rosa werden die Kinder mit Ratsmitgliedern durch die Stadt chauffiert. 30 Minuten Zeit, um über ihre Themen zu sprechen.
2: Die Limousine fällt auf in Unna. Aber darin sitzen heute keine Promis, sondern die Kinder der Grundschule am Hertinger Tor. Und Grünen-Politiker Michael Sacher. Bei Snacks und Limo muss der sich den Fragen der Viertklässler stellen.
3: Finden Sie das gut, dass Friedrich Merz unser Bundeskanzler ist?
4: Nein.
2: Aber von Anfang an. Vor der Tour sind die Kinder total aufgeregt. Der grüne Politiker in so einem 9 Meter langen Auto, nicht wirklich klimafreundlich, aber da macht er mal eine Ausnahme.
5: Ich bin auch ganz gespannt und freue mich schon, mit euch gleich rumzufahren.
2: Er ist auf die Vorschläge der Kinder gespannt.
6: Da kann der Politiker nicht den klassischen Satz sagen, ich nehme das mal mit, sondern da muss sofort was geliefert werden. Wobei, das ist das Schöne an Unna, auch an der Kommunalpolitik, die Wege sind kurz.
2: Die Schülerinnen und Schüler haben sich auf den Termin vorbereitet.
7: Weil er ja auch bei den Grünen ist und wir auch für die Umwelt also arbeiten wollen. Und wir wollen nicht gegen ihn arbeiten, sondern mit ihm.
8: Uns ist der Bonnekamp viel zu schmutzig, weil das ist ja ein Ruheort. Und dort möchten wir ja entspannen und nicht auf einer Müllheide wohnen.
9: Wir haben uns so Karten gemacht, wo alles draufsteht, wenn wir nicht mehr wissen, was wir sagen sollen.
2: Die Stretch-Limo fährt rund um Unna mit Ratsmitgliedern aus verschiedenen Parteien. Heute mit dem grünen Politiker, den haben sich die Kinder gewünscht. Denn das Müllproblem im Bornekamp-Park liegt ihnen am Herzen.
10: Was glauben Sie, warum ist es wohl wichtig, dass Parks wie dieser hier auch sauber sind?
6: Ja, ich meine, wenn es zumüllt, das kennt ihr ja von euren eigenen Zimmern wahrscheinlich auch. Wenn ihr nicht aufräumt zu Hause, dann ist es irgendwann so müllig, dass man gar nichts mehr machen kann. Und der Müll, den wir Menschen immer hinterlassen, Plastik und was weiß ich nicht alles, das kann eine Natur einfach nicht vertragen. Wenn wir den liegen lassen, dann geht es irgendwann alles kaputt.
2: Kurzer Stopp im Park. Hier überraschen die Kinder den Politiker mit Müll, den sie an nur einem Tag hier gesammelt haben.
6: Ja, das ist eine Menge.
2: Dann steigen die Nächsten ein. Die Kinder fahren gruppenweise mit und fragen alles, was ihnen so einfällt. Die Aktion läuft schon seit Wochen und es gibt erste Ergebnisse.
11: Die meisten Politikerinnen und Politiker haben tatsächlich das schon in Anträge formuliert, die bei uns im Ratsbüro eingegangen sind. Also das ist schon auch ein Arbeitsauftrag dann an uns als Verwaltung, den wir natürlich auch gerne annehmen. Und dann schauen wir, was draus wird.
2: Nicht alles wird sich umsetzen lassen, aber am Ende dieser Tour sind die Kinder mit der Aktion zufrieden und auch mit dem Politiker.
12: Ich finde, er hat die Fragen gut beantwortet und ja, es war cool.
13: Man fühlt sich halt wie ein Star, weil es halt besonders ist.
14: Er kommt so in 2-3 Wochen nochmal in unsere Klasse und guckt dann, ob er uns die Mülltonne anschaffen kann.
6: Die haben sich super vorbereitet. Die haben einen Stadtplan ausgearbeitet, wo noch eine Mülltonne hin müsste und so weiter und so fort.
4: Und das kann man ja wirklich in die Verwaltung

0: einbringen.
1: Jetzt ist Michael Sacher gefragt. Das Ergebnis kann man bald sogar im Kino sehen. Ein Filmemacher begleitet die Aktion und vor den Ferien werden alle Schüler eingeladen.
2: In Rasfeld wurden heute 4000 junge Bäume mit Baumwollstoff eingewickelt zum Schutz vor Rehen, die haben Hunger. Dafür wurde ganz besonderer Stoff hergestellt von der Firma Setex aus Hamminkeln. Ja, das ist übrigens die gleiche Firma, Sie erinnern sich vielleicht, die 96 den Stoff für die Reichstagsverhüllung von Christo und Jean-Claude entwickelt hat. Jetzt hängt der Stoff in Rasfeld auf einer Waldfläche.
3: Sie werden heute mit Stoff verkleidet, die Eichen, Buchen und Sträucher hier auf der Fläche in Rasfeld. So bekommen die jungen Bäume einen Schutz vor Rehen, die gerne an den Knospen und Trieben knabbern. Etwas bisher Einzigartiges, denn das Material wurde extra für dieses Pilotprojekt hergestellt.
4: Das ist ein Baumwollgewebe. Für uns war es eine Herausforderung, ein offenes Gewebe zu entwickeln, das gleichzeitig aber formstabil ist und auch den Witterungen trotzt. Und später aber eben im Feld verbleiben kann, auch in der Natur bleiben kann.
3: Die Idee, ein biologischer Stoff, der von alleine verrottet und nicht wie ein klassischer Plastikschutz wieder abgebaut werden muss, wenn die Bäume größer sind. Auch ein Wildschutzzaun ist an dieser Stelle keine Lösung. Die Fläche, die so groß ist wie 7,5 Fußballfelder, liegt in der Nähe der Isse und damit in einem Überschwemmungsgebiet. Eine Herausforderung für die Planer.
5: Wir müssen ja auch damit rechnen, dass Treibgut angeschwemmt wird bei Hochwasserereignissen. Und dieses Treibgut würde sich am Ende in den Zaunmaschen verfangen und dann eben doch eine Barriere darstellen, sodass der Hochwasserabfluss dann irgendwo gefährdet ist. Und das ist eben das Problem an dieser Fläche, sodass wir zusammen mit den Behörden eben dann entschieden haben, das in einer anderen Variante zu machen.
3: In den nächsten Jahren kontrollieren Sie jetzt regelmäßig die Bäume und hoffen, dass der Stoff von alleine verschwindet. Das wäre ein Fortschritt im Sinne der Nachhaltigkeit.
2: Und wir bleiben am Niederrhein. Wir sind live in Kamp-Lintfort. Da wird es ernst. Beim Kegeln, ja, das geht. Am Wochenende starten die Sportkegler in die Meisterschaften. Maxi Savas, du bist vor Ort. Was passiert da genau? Was wird ausgekegelt?
6: Genau genommen starten sie sogar nicht in die Meisterschaften. Sie haben das große Finale der Landesmeisterschaften. Das heißt, hier geht es um wirklich viel an diesem Wochenende im Kamp Lintfort. Ich bin im Kegelheim, hier der Sportkegler Kamp Lintfort. Und das hier, das ist die Kugel, der Kegel, um den es geht. Ein runder Ball, der genau dort hinten rein muss. Und so könnte das aussehen. Ja, und das hätte mit ein bisschen Glück alle Neune sein können, waren es aber nicht. Christian Prante, du bist Geschäftsführer. Darf ich hier mitmachen jetzt oder muss ich noch ein bisschen üben?
7: Also generell darf hier jeder mitmachen. Für die Landesmeisterschaft am Wochenende reicht es wahrscheinlich noch nicht.
6: Ah, das heißt, ihr sucht Nachwuchs?
7: Wir suchen immer Nachwuchs hier für die Sportkegler. Wie jeder Verein eigentlich heutzutage ist es immer schwierig, neue Mitglieder zu gewinnen.
6: Erklär mir ganz kurz, was genau ist denn ein bitteschön Sportkegeln? Denn ich denke, viele Leute kennen das vom Feierabendsport beim Leckerbierchen abends noch mal kurz auf die Bowlingbahn.
7: Also Sportkegeln definiert sich wirklich durch Technik und Genauigkeit und vor allem auch durch Kondition, weil ein Wettkampf geht über 120 Wurf. Und das muss man erstmal schaffen.
6: Wie oft muss ich denn trainieren für so einen Wettkampf?
7: Am besten ein-, zweimal die Woche und dann so zwei Stündchen pro Training.
6: Und bei euch läuft das ganz gut, denn wir sind hier in Kamp Lintfort bei Bundesligisten. Insofern, was sage ich für viel Glück beim Sportkegel?
7: Gut Holz.
6: Gut Holz, okay. In diesem Sinne gut Holz. Viel Spaß weiterhin beim Üben und viel Glück wünsche ich trotzdem noch hinterher. Und ich nehme Sie mal mit, denn wir haben gerade über Nachwuchs gesprochen. Einer von Ihnen ist Jannis, 13 Jahre alt und seit 3 Jahren hier passionierter Sportkegler. Sag mal, normalerweise sind Jungs in deinem Alter eher an der Playstation oder auf dem Fußballplatz. Warum stehst du hier auf der Sportkegelbahn?
8: Also mein Vater macht seit ein paar Jahren Hobbykegeln. Meine Oma und mein Opa haben selber noch gekegelt im Verein und dadurch kommt das halt.
6: Warum fasziniert sich das so? Warum sagst du, ich will da weitermachen?
8: Ja, beim Kegel kann man auch mehr erreichen als beim Fußball. Und das ist einfach schöner, da kommt man zusammen, schließt Freundschaften und mit anderen Vereinen halt.
6: Und da die Neune treffen, das ist das Ziel?
8: Ja.
6: Okay, dann wollen wir das jetzt mal sehen. Übrigens, der Unterschied zwischen Bowling und Kegeln, die Bahn ist viel, viel schmaler. Dadurch wird das Ganze auch viel präziser und vielleicht ist es Ihnen gerade aufgefallen, die Bälle haben überhaupt gar keine Löcher. Ist also alles ein bisschen schwieriger zu handeln. André ist sehr gut darin, das zu handeln, denn er ist 20-facher Weltmeister im Sportkegeln. Und vielleicht von dir jetzt noch zum Schluss der Tipp bitte, wie schaffe ich es, alle Neune zu treffen?
0: Ganz wichtig beim Kegeln, die Kugel nicht zu drehen, links oder rechts von der Bahn aufzusetzen und ganz lang zu spielen.
6: Dann gib Gas an der Stelle. Gut Holz. Und das macht es vielleicht aus, dass Sportkegeln im Camp Lindfort einfach nur Spaß haben.
2: Dankeschön, Maxi Savas. Beste Grüße da nach Camp Lindfort. Ordentlich Wumms da drauf, muss ich sagen. Und wir schauen auch gerne in Richtung Tiergarten Kleve. Da gibt es nämlich seltenen Kugel, bitteschön, Gürteltiernachwuchs. Noch ist nicht bekannt, ob es sich bei dem Jungtier um ein Weibchen oder Männchen handelt. Ja. Und Achtung, ja genau, Mama, das blasse Kügelchen daneben. Ihr fasst unter dem Heu, da müssen wir genau hingucken, das ist eben das Babygürteltier. Beide schlafen in der Box, werden noch 1 bis 2 Wochen nicht für Besucher zu sehen sein, denn noch braucht der Winzling Ruhe, Schlaf, Mamas Nähe, keine Frage. Kugelgürteltiere werden nur in wenigen Zoos gehalten, gelten potenziell als gefährdete Tierart. Und wir läuten jetzt wirklich sehr selbstbewusst die Weihnachtszeit ein. Wir können das, denn es geht um das WDR 2 Weihnachtswunder. Im vergangenen Jahr war es in Essen. Gut 18 Millionen Euro sind an Spenden für soziale Projekte zusammengekommen. Wo es 2026 sein wird, das steht noch nicht fest, das wissen wir auch nicht. Aber die ersten Sammelaktionen, die laufen schon. Zum Beispiel hier bei uns in Duisburg. Da sind tatsächlich 40 und mehr Senioren mit ihren Rollatoren bei einem Sponsorenlauf. Bei dem Wetter heute, muss man sich mal gestern vorstellen. Die sind um die Tegge in Duisburg-Rheinhausen förmlich gedüst.
9: Hallo. Hat die ein Tempo drauf?
10: Ego!
9: Doktor!
11: Eine Stunde vorher. 40 Senioren treffen sich im Ausflugslokal bei den Alltagskönnern. Es ist ein Unternehmen, das Menschen mit einem geringen Pflegegrad im Haushalt und der Freizeit unterstützt, finanziert von der Pflegekasse. Dürfen wir vorstellen, die 94-jährige Marie-Luise Witzke, die zunächst älteste Läuferin, begleitet von ihrer 74 Jahre jungen Tochter.
12: Wie viele Meter trauen Sie denn Ihrer Mutter zu?
13: 250 Meter. Schaffen wir.
12: Wären Sie dann zufrieden?
13: Ja.
14: Ja.
13: Ja, ja.
12: Ja. Dann drücke ich Ihnen die Daumen.
14: Auf jeden Fall. Deshalb habe ich ja den Rollator heute das erste Mal mit. Ich bin noch nie mit dem Rollator gelaufen.
11: Sie ist noch älter, will aber aus gesundheitlichen Gründen nicht mitlaufen. Paula Schmidt, ehemalige Krankenschwester, 98 Jahre alt.
15: Man hat mir gesagt, wir brauchen auch Leute, die schreien und an. Ich sage, schreien kann ich.
11: Und noch ein paar Tipps der 98-Jährigen für die 94-Jährige. Die wiederum bietet der Älteren den Sitzplatz an. Puh.
15: So alt bin ich noch nicht, dass ich anderen den Platz wegnehme.
11: Paula Schmidt ist heute gut drauf. Los geht die Aktion fürs WDR 2 Weihnachtswunder.
16: Ich bin wirklich froh, dass so viele Leute für den guten Zweck heute gekommen sind. Und wir wünschen uns einen guten Lauf, oder?
17: Ja.
11: Für jede gelaufene Strecke von 250 Metern zahlen Freunde und Verwandte eine Spende ein.
18: Auch das noch.
12: Sie beschirmen die Mama?
19: Ich beschirme sie.
14: Ja, ich hab grad gesagt, läufst du jetzt so mit? Ja.
11: Und von der resoluten Paula Schmidt jetzt noch ein Rat.
15: Nicht aufgeben. Der rastet nicht. Der rostet. Das sag ich mir immer wieder.
11: Es kam, wie es kommen musste. Paula hält es nicht auf den Zuschauerplätzen.
12: Sie sind die Älteste und vorne weg.
15: Ja, kann ich nichts dafür, wenn die so lahm sind? Ja.
14: Da bleibe, wer Lust hat, mit Sorgen zu Haus.
12: Das ist ja Wahnsinn, wie die Gas geben.
16: Ja.
15: Danke sehr.
16: Die sind noch alle richtig fit hier. Wir halten die aber auch fit.
11: Rekordveranstalter sind bei einer Osteraktion schon 2000 Euro fürs WDR2 Weihnachtswunder zusammengekommen. Und hier beim Sponsorenlauf noch einmal rund 2000. Alle hier sind 2 Kilometer gelaufen.
17: Hätte ich es nicht gedacht. Ne?

0: 4 und 6 Grad. Morgen Vormittag, da löst sich der Nebel, dann wird sonnig und zum Nachmittag hin ein, zwei Wölkchen dabei, aber Temperaturen erreichen dann wahrscheinlich schon die 20 Grad Marke. Am Samstag starten wir mit Sonne. Es wird ein freundlicher Tag bei 22 Grad. Auch der Sonntag wird schön. Da hatten wir erst mit Gewittern gerechnet. Das wird hier bei uns in der Ecke wahrscheinlich nicht der Fall sein. Also 21 Grad und trocken. Ab kommender Woche ein kleiner Temperatursturz, 14 Grad im Schnitt. Und auch wird ein bisschen Regen dabei sein. Herzlichen Dank fürs Interesse. Jetzt kommt hier erst einmal die Tagesschau. Soweit nicht überraschend, aber um 20.15 Uhr dann Quarks im WDR-Fernsehen mit Thomas Ranft, hier der Kollege. Und ja, ich wünsche Ihnen einen schönen Abend, machen Sie es gut. Und dann bis morgen, wenn Sie mögen.
1: Hallo und herzlich willkommen zu Ihrer Servicezeit. Schön, dass Sie auch heute wieder eingeschaltet haben. Wir haben spannende Themen für Sie vorbereitet. Es geht unter anderem um klappbare Handys und Co. Ist das nur ein technischer Gag oder tatsächlich hilfreich im Alltag? Außerdem Nussschokolade im Test. Welche schmeckt da am besten? Und Blumen zum selber pflücken. Jetzt im Frühling geht's halt wieder los. Die Blumenfelder in NRW haben geöffnet und man kann schwelgen in der bunten Farbenpracht von Tulpen und Co. und kann sich dann gleich einen frischen Strauß zu Hause selbst schneiden. Ich meine, ganz ehrlich, frischer geht es einfach nicht. Aber was kostet denn der ganze Spaß und worauf muss ich schon auf dem Feld achten, damit die Blumen zu Hause lange durchhalten?
2: Die Tulpen blühen. Und auf diesem Feld im westlichen Münsterland darf man sie sogar selber pflücken. Der Hof Rahmann ist einer von knapp 3000 Höfen in Nordrhein-Westfalen, die ihre Waren direkt vermarkten. Neben Erdbeeren und Spargel setzen immer mehr Landwirte wie Sie auch auf Blumen als Nebengeschäft. Betriebsleiterin Marion Rahmann zeigt uns die letzten Frühblüher. Für Kunden bieten die Selbstpflückfelder frische Blumen zum fairen Preis, rund um die Uhr. Zur Ernte gibt's ein kleines Messer. Denn die Tulpen soll man schneiden, nicht abreißen.
3: Was geben Sie mir an Tipps an die Hand?
4: Gefallen müssen sie auf jeden Fall. Okay. Das ist schon mal ganz wichtig.
3: Da haben wir doch hier genug.
4: Ja, je länger die sind, desto besser kann man die natürlich nachher für die Vase auch anpassen. Ne? Natürlich, die wachsen, tatsächlich Tulpen wachsen ja noch in der Vase. Ne? Also die, wenn man die jetzt sehr kleine abschneidet, werden die noch in der Vase wachsen. Aber wichtig ist, dass man die immer lang abschneidet. Dann kann man die immer so anpassen für seine Vase, die zu Hause, die man hat.
2: Und möglichst gerade abschneiden, rät die Landfrau. Dann ziehen sie weniger Wasser und halten länger. 2 bis 3 Zentimeter Wasser in der Vase reichen. Ein weiterer Tipp, möglichst geschlossene Blütenköpfe wählen. Blumenfelder in Straßennähe sind nicht nur ein schöner Anblick. Direktvermarkter wie die Rahmanns nutzen so sinnvoll brachliegende Felder. Und die bunte Pracht lockt neue Kunden an. Für die sind frische Blumen vom Hof eine gute Alternative zur abgepackten Ware in Supermarkt und Co.
5: Das Schöne am Selberpflücken, finde ich, ist, dass man sich die Blumen einfach aussuchen kann. Sie sind meistens etwas günstiger, als wenn ich sie im Geschäft kaufen würde. Und ich kann mir meinen Strauß selber zusammenstellen. Die Farben, das finde ich toll.
2: Verbraucher in Deutschland lieben Schnittblumen und geben sogar 60 bis 70 Euro im Schnitt pro Jahr dafür aus. Eine Tulpe kostet hier 70 Cent, etwas teurer als beim Discounter. Dafür sind die Blumen von den regionalen Landwirten häufig naturbelassen. Die Rahmanns berichten, dass sie mit Helfern ihre Zwiebeln einzeln setzen und das Unkraut von Hand jäten. So kommen sie ohne Pestizide aus. Die Bezahlung erfolgt hier wie üblich in Eigenregie. Und das System funktioniert. Die Rahmanns vertrauen ihren Kunden. Diese zahlen direkt bar in die Dose oder per Smartphone via QR-Code.
4: Wir sind hier im Münsterland. Da sind unsere Kunden, unsere Blumenpflücker schon sehr ehrlich. Der Großteil bezahlt. Natürlich gibt es immer ein paar Ausreißer, das muss man so sagen. Aber der Großteil bezahlt ehrlich und schätzt das auch wert.
2: Blumen selbst pflücken. Das geht nicht nur im Münsterland. Fast in ganz Nordrhein-Westfalen, von Ostwestfalen bis nach Aachen, gibt es Felder, die dafür extra gemacht sind. Direktvermarkter in der Nähe findet man über die Internetseite www.landservice.de. Wir wollen uns noch weitere Anbieter in anderen Regionen ansehen. Nächster Stopp: Gladbeck. Hier befindet sich eins von insgesamt 23 Feldern zum Selberpflücken der Familie Beckmann. Ein Großbauer, der sich schlau aufgestellt hat. Dank einer

0: breiten Blumenpalette können Kunden von März bis Oktober frische Blumen pflücken.
1: Nach den Tulpen geht es direkt weiter mit der Iris. Die finden wir da vorne. Pfingstrosen haben wir hier auf diesem Standort auch schon im Angebot. Und danach gibt es noch Lilien. Und danach folgt eine kleine Pause, so 2 bis 3 Wochen. Und dann hoffen wir auch schon auf die ersten Gladiolen, die dann unsere Sommersaison einläuten. Und dann geht es weiter mit Dahlien, Sonnenblumen.
2: 70 Cent pro Tulpe, ist das so etwas, womit Sie leben können? Oder ist das eher sehr, sehr kundenfreundlich, wie Sie das angehen?
1: Doch, damit können wir gut leben. Wenn fair bezahlt wird, dann ist das, denke ich, ein guter Preis. Wir haben natürlich den Vorteil zu den Blumen im Supermarkt, sage ich jetzt mal, dass wir keine langen Transportwege haben.
0: Und für den Preis hat man auch noch vieles selbst in der Hand.
3: Also ich kann mir die Farben aussuchen, ich kann mir die Länge der Tulpen aussuchen. Genau, und man hat immer einen frischen Strauß Blumen zu Hause.
0: Neben den Blumen selbst zieht die Kunden auch die frische Luft, die Weite, das Naturerlebnis auf die Felder. Und auf den Höfen bieten die Landwirte ja oft noch weitere Ware an. Der kleine Ausflug ins Grüne ist mittlerweile Trend. Aber in welchen Monaten blüht was? Die Zeit der Frühblüher, wie Hyazinthen, Tulpen oder auch Narzissen, beginnt im März. Ab April kommen zu den Tulpen noch Anemonen und Krokusse dazu. Im Mai, wenn es dann schon wärmer wird, beginnt die Hochphase der Schnittblumen. Dann fangen Pfingstrosen, Maiglöckchen, Hortensien und auch Gerbera an zu blühen. Ab Juni kommen die Sonnenblumen sowie Rosen noch dazu. Der Krevelshof in Loma im Rhein-Sieg-Kreis fährt ein ganz anderes Konzept. Der Direktanbieter präsentiert über 200.000 Tulpen an die 50 verschiedene Sorten. Mit fantasievollen Namen wie Flaming Flag, Dream Touch oder auch Milkshake. Hier blüht es für mehrere Monate. Der Hof sieht sich als Blumenshow und nimmt Eintritt.
4: Wir haben das Tulpenfeld bei uns. Die ganze Tulpenausstellung kostet Eintritt, einmal 5,90 Euro Eintritt. Und wir haben das dann so geregelt, dass es einen speziellen Bereich gibt, wo man sich Tulpen pflücken darf. Und da kostet dann eine Tulpe 60 Cent.
0: Doch hier ist das Pflücken eher Nebensache. Mit den vielen Tulpensorten einher geht auch das Konzept des Krevelshofes. Der zielt ab auf Hobbyfotografen und Social-Media-Fans. Dafür gibt's spezielle Fotospots. Wie diesen hier. Oder diesen. Oder den. Vorteil? Die Fotowütigen bleiben auf den Wegen. Und noch eine gefragte Geschäftsidee des Hofes. Wer will, kann das Tulpenareal für 50 Euro eine Stunde vor Öffnungszeit mieten. Für Fotosessions ohne fremde Köpfe.
5: Zu den Königsdisziplinen beim Kochen gehört ganz bestimmt das vernünftige Braten von einem Steak. Also damit das immer entweder medium rare oder meinetwegen auch well done ist, muss man viel Erfahrung haben, sonst wird das Ergebnis halt immer anders oder immer verfälscht sein. Jetzt gibt es entweder Köche, die machen hier so den kleinen Drücktest und dann kriegen die das hin. Oder unser einer kann auch ein sogenanntes Thermometer benutzen, ein Kernthermometer, was die Kerntemperatur des Fleisches misst und dann beispielsweise genau bei 56 Grad für Medium Rare rauskommt. Aber gibt es da Unterschiede bei den Thermometern? Wir haben getestet.
6: Außen schön knusprig, innen rosa und saftig. Doch allzu oft klappt das nicht so.
1: Ich habe auch schon Schuhsohlensteaks leider gegessen. Also das möchte ich aber nicht mehr machen.
7: Wenn man den Punkt halt nicht erwischt, dann ist es so, dass es einfach nur noch zäh ist.
6: Das Fleisch muss hochwertig sein, meint der dreifache Grillweltmeister Thomas Zapp. Rund 3 cm dick und es sollte vor dem Grillen gesalzen werden. Danach geht's nur noch ums richtige Garen.
8: Da gibt es diese Daumendruckmethode, wo man aufs Fleisch drückt. Und man versucht natürlich, da den Spannungsgrad des Fleisches zu ermitteln. Ist natürlich sehr schwierig, weil das Fleisch hat Bindegewebe. Bei dem einen ist es fester, bei dem anderen ist es loser. Der Profi und der Laie sollten mit dem Thermometer die Kerntemperatur messen.
6: Also die Temperatur im Inneren des Fleisches beim Garen. Wir testen 4 handelsübliche Produkte von Ninja Kitchen, Chibo, WMF und von Weber. Online bestellt zwischen 14,99 Euro und 79,99 Euro. Die Steaks sind vorbereitet, der Grill heiß und unsere Grillfans bereit. Los geht's mit Testprodukt Nummer 1 von Chibo. Ab Werk gibt es bereits Voreinstellungen diverser Gartemperaturen. Das Display ist via feuerfestem Kabel mit einer Sonde verbunden. Die Jungs programmieren ihre eigene Temperatur.
9: Ich drücke die Taste, dann blinkt das, dann kann ich es hoch oder runterstellen, aber tatsächlich 56, die Temperatur nehmen wir und ich bestätige.
6: Alle Rumpsteaks im Test sind fast gleich groß und von gleicher Qualität. Also los. Erst einmal von beiden Seiten heiß anbraten. Dann bei weniger Hitze fertig garen, bis 56 Grad im Inneren des Fleisches erreicht sind.
10: It's the final countdown.
9: Gleich ist es soweit.
6: Fertig. Ob es so gut schmeckt, wie es aussieht?
9: Oh. Also saftig, saftig. Butterzart. Also, Wahnsinn.
7: Auf den Punkt, würde ich sagen. Ne?
9: Auf den Punkt. Die Anleitung war ein bisschen tricky. Das Display, je nach Betrachtungswinkel, war das nicht immer gut ablesbar.
7: Also wenn man sich so die Einstellungsmöglichkeit mal eingeprägt hat, was man da tatsächlich drücken muss, ist es eigentlich easy zu handeln.
6: Weiter geht's mit dem Kerntemperaturmesser von Weber. Der ist schnell einsatzbereit.
9: Das ist ja easy. Das heißt, ja, da ist die Batterie schon eingelegt. Ja. Ich muss nur noch ziehen. Schnapper rausziehen und dann müsste es eigentlich schon
7: dann
9: losgehen.
7: Dann läuft das Ding.
6: Gleiches Prozedere. Steak auf den Grill, heiß anbraten, wenden, warten. Und das Gefühl entscheiden lassen, ob das Fleisch die passende Innentemperatur erreicht haben könnte, da es bei geschlossenem Deckel keine Möglichkeit gibt, den Gargrad von außen über die Messanzeige zu beobachten.
7: Wir hatten jetzt Glück, wir haben zum richtigen Zeitpunkt reingestochen, muss man auch sagen.
9: Also, intuitiv, ja.
7: Es ist natürlich so, wenn du jetzt dich in der Zeit vertust, musst du ja immer wieder aufmachen. Dann verlierst du immer mal wieder die Temperatur. Ne?
9: Als hätten wir es gewusst. Mhm. Klares Daumen hoch.
7: Daumen hoch.
9: Ja.
6: Der Weg zum perfekten Grillmeister führt über Wissen. Profis unterscheiden 5 Garstufen von Rare über Medium Rare, als Englisch bekannt, bis Well Done. Unsere Tester lieben ihre Steaks medium, also mit 56 Grad im Kern. Wie gut kann das teuerste Produkt von Ninja Kitchen das messen? Das Design wirkt besonders edel. Auffällig, die Sonde ist so dick wie ein Bleistift.
9: Aber es sieht schön aus. Tatsächlich muss ich das praktisch von der Seite reinstecken.
7: Ja.
6: Der Stick muss erstmal geladen werden. Derweil kümmern sich die beiden um die dazugehörige App, die den Stift steuert. Danach läuft es wie immer. Fleisch auf den Grill, wenden, den dicken Sensor einstecken und übers Handy zugucken, wie lange das Steak noch braucht.
9: Finde ich sehr, sehr gut.
7: Ja.
9: Wenn die hungrigen Gäste dann fragen,
11: wann ist denn das Essen fertig, wann ist denn das Essen fertig?
7: Dann kannst du
9: 6 Minuten mit angeschnitten.
6: Apropos anschneiden, das Loch vom Stick ist deutlich sichtbar. Und obwohl die Handhabung komplex ist und das Platzieren des Sensors den Garprozess unterbricht, schmeckt's.
7: Ein bisschen zäher als die letzten beiden.
9: Ein bisschen, aber also jammern auf ganz hohem Niveau. Mhm. Ist gut.
6: Einer geht noch, der Kerntemperaturmesser von WMF. Auffällig, er ähnelt sehr dem Gerät von Tchibo. In Optik, Ausstattung und Handhabung. Also wieder Temperatur programmieren, Fleisch heiß angrillen, garen lassen, Sonde setzen und warten bis zum Signalton. Die Vorfreude aufs Probieren ist auch bei Steak Nummer 4 ungebremst.
9: 1A.
7: Ja, sehr gut. Wie auch eben schon das von Tchibo, ist absolut vergleichbar. Ich sehe da jetzt nicht wirklich den Unterschied. Von der Handhabung sind die gleich, die Geräte. Ne? Ich würde da jetzt keinem den Vorzug geben, oder?
9: Ich denke auch.
6: 4 Kernthermometer, die allesamt einen guten Job gemacht haben. Welches Gerät gewinnt?
7: Für mich tatsächlich das Tchibo-Gerät. Das hat für mich die einfachste Handhabung und würde mich am meisten unterstützen.
9: Mein Testsieger ist Weber. Einfach, rein.
7: Definitiv,
9: es funktioniert einfach.
7: Absolut, absolut.
6: Alle Steaks gelungen, dank präziser Kernthermometer. Andreas und Sascha genießen nun und haben dankbare Mitesser.
5: Also ein Klapphandy, das kenne ich schon länger. Aber mittlerweile gibt es auch Bildschirme, die sich ausfalten oder sogar ausrollen lassen. Das ist ein absoluter Trend, nicht nur bei Smartphones, sondern auch bei Laptops. Und sogar Apple hat für den Herbst ein Gerät angekündigt, das lässt sich dann in 0,nix vom Smartphone in ein kleines Tablet verwandeln. Natürlich sind solche Spielereien relativ teuer. Und da stellt sich schon die Frage, ist das denn eigentlich nur so ein technischer Gag oder ist es auch sein Geld wert? Mein Kollege Lars Tepel, der hat sich das mal angeguckt.
12: An guten Tagen habe ich manchmal so viele Ideen, dass mir der Platz auf dem Bildschirm ausgeht. Bei diesem Laptop hier ist es aber gar kein Problem. Der wächst quasi mit meinen Aufgaben mit.
13: Möglich ist das dank eines Displays zum Ausrollen. Das versteckt sich zum Teil unter der Tastatur. Anderes Prinzip, gleiche Wirkung, das Smartphone zum Ausfalten. Ein Tablet für die Hosentasche. Auf den Technikmessen sind Geräte mit erweiterbaren Bildschirmen gerade die Hingucker. Die Marktlage im Elektronikbereich ist 2026 aufgrund hoher Produktionskosten angespannt. Da müssen die Hersteller Innovationen bringen oder zumindest auffallen.
12: Diese Foldables oder faltbaren Geräte, die kosten je nach Hersteller und Funktionsumfang so zwischen 1.200 und über 2.000 Euro. Und dieser Laptop hier, der kostet sogar 3.400 Euro. Stellt sich natürlich schon die Frage, lohnt sich das?
13: Schauen wir uns erstmal das ThinkBook Rollable von Lenovo an. Wer oft lange Texte oder Mails bearbeitet, bekommt eine größere Ansicht und einen besseren Überblick und muss deutlich weniger scrollen.
12: Große Bildschirme, die kennt man ja eigentlich eher in breit. Und für Filme gucken und so ist das ja vielleicht auch ganz gut. Aber für all diese Alltagsaufgaben finde ich das Hochformat tatsächlich oft sogar echt praktisch.
13: Das Display kann ich laut Lenovo 20.000 Mal ausrollen, ohne dass es Schaden nimmt. Also 5-mal am Tag für rund 11 Jahre. Was aber auffällt, sind diese Dellen an manchen Stellen. Das ist kein Fehler, das ist Serienstandard. Stört kaum, wirkt aber noch nicht ganz ausgereift. Solche faltbaren Smartphones sind schon ein paar Jahre auf dem Markt. Es gibt sie in klein, groß und in, jetzt übertreiben sie aber.
12: Ja, und das größte Gerät in unserem kleinen Test hier, das Huawei Mate XT Ultimate, das gibt es in Europa auch gar nicht offiziell im Handel. Wer es trotzdem haben möchte, der findet es im Internet für so rund 2.500 Euro und kriegt dann auch wirklich viel Gerät für sein Geld. Und man kann sogar einen Teil nur umklappen und es dann als Tischständer nehmen. Ist auch ganz praktisch, wenn man davon absieht, dass dann ein Teil dieses Tauchendisplays halt direkt auf dem Tisch steht.
13: Der Vorteil der großen Displays liegt auf der Hand. Übersichtlich Mails bearbeiten, auf einer großen Tastatur schreiben. Texte und Fotos werden im XL-Format dargestellt. Und wer es braucht, kann sogar mehrere Apps im Splitscreen öffnen. Und wenn ich das gerade alles nicht möchte, nutze ich die Geräte wie ein normales Smartphone. Und wem die klassischen Foldables zu groß und zu teuer sind, der nimmt ein Gerät wie das Motorola Razr 60 Ultra mit kleinem Außendisplay für 650 Euro. Das passt auch gut in kleine Taschen.
12: Und was auch praktisch ist, wenn ich Selfies machen möchte, dann kann ich die mit der guten Hauptkamera hier draußen machen und mich trotzdem dabei sehen und muss gar nicht die innenliegende, schlechtere Selfie-Kamera benutzen. Eine wichtige Frage ist aber natürlich, wie lange halten diese Displays, vor allem natürlich hier an der Knickstelle?
13: Das versuche ich hier bei Clevertronic rauszufinden. Das Unternehmen kauft gebrauchte Smartphones auf, repariert sie und verkauft sie dann wieder im Online-Shop.
14: Ja, unsere Erfahrung ist, dass Foldables noch nicht ganz so ausgereift sind wie die normalen konventionellen Smartphones, die man eben nicht klappen kann. Da muss der Endkunde eben noch ein bisschen mehr aufpassen, dass er sein Gerät pflegt und auch pfleglicher behandelt.
13: Karl-Heinz Kubica ist hier Werkstattleiter. Er zeigt mir einige der angekauften Geräte.
14: Staub ist ganz klar der Feind Nummer 1 für jedes Klapphandy.
13: Und auch die Ursache dieses Displayschadens. Die zwei Streifen sollen da nicht sein, gehen aber nicht mehr weg.
14: Und da sehen wir in der Mitte einen schwarzen Punkt. Da ist ein Staubkorn, der dann vielleicht, ich vermute, durch den Mechanismus, durch die Mechanik, dann irgendwann in die Mitte vom Display gelangt ist und da dann das Display von innen sozusagen zerstört hat.
13: Manche Bildschirme sind ab Werk mit einer Schutzfolie beklebt. Wer die selber abknibbelt, kann das Display beschädigen. Der Folientausch sollte daher nur in zertifizierten Werkstätten erfolgen. Muss das ganze Display getauscht werden, sind je nach Modell zwischen 500 und 700 Euro dafür fällig. Und in den meisten Fällen lohnt sich das daher nicht.
14: Demnach landet es dann leider auf dem Müll.
13: Aber die Geräte würden mit jeder Modellgeneration zuverlässiger, sagt Kubica. Beim Kauf kann ich außerdem auf eine Zertifizierung nach dem IP58-Standard achten. Dann ist das Gerät staub- und wasserdicht. Mein Eindruck zu den vergrößerbaren Displays?
12: Ja, ganz egal, ob hier so ein Laptop oder die aufklappbaren Handys. Praktisch sind die Sachen mit den großen Displays schon. Und auch angenehm für die Augen, kann man nicht anders sagen. Macht auch Spaß. Problem ist halt, die sind immer noch deutlich empfindlicher als ihre herkömmlichen Varianten und vor allem auch noch deutlich teurer.
13: Auch Marktführer Apple wird dieses Jahr sehr wahrscheinlich ein Foldable vorstellen. Ob das ein Verkaufsschlager wird? Billiger als die Konkurrenz? Wird sicher nicht.
5: Nüsse, das wissen wir alle, sind total gesund, gut für Herz und Gefäße. Und Schokolade, die hat ja auch ihre guten Seiten. Ich meine, da ist Magnesium drin, da ist Eisen drin, die macht glücklich. Dann ist ja im Grunde genommen Nussschokolade das Allerbeste, was man sich für seine Gesundheit nach einem langen Arbeitstag gönnen kann. Naja, leider nicht ganz so. Aber schmecken soll die Nussschokolade. Und damit wir rausfinden, welche denn da jetzt im Supermarkt und im Discounter die beste ist, haben wir unsere Tester gebeten, mal zu gucken, wo ist die Schoko gut, wo ist die Nuss gut. Na, die ist gut.
15: Lecker. Knackige Haselnuss trifft auf Vollmilchschokolade. So entsteht leckere Vollnussschokolade. Doch leider schmeckt nicht jede Tafel.
16: Die Schokolade ist süß.
17: Also hier merkt man auf jeden Fall, dass gut mit Zucker gearbeitet wurde, um das Ganze zu strecken.
18: Die Haselnüsse schmecken ranzig.
16: Der Vollmilchgeschmack kommt für mich gar nicht gut durch.
18: Langweilige Schokolade.
17: Da schreit jetzt nicht unbedingt nach, gerne noch mehr.
15: In unserer Blindverkostung 5-mal Vollnussschokolade. Was Schokolade angeht, sind unsere Tester absolute Profis. Oliver Coppeneur, Schokolatier, Patissier und Konditormeister. In seiner Manufaktur dreht sich alles um Schokolade. Er testet zusammen mit Lucia Diederich, die das Qualitätsmanagement leitet. Fabian Scheite und Liv Schlüter von der Patisserie Lumière. Scheite wurde als Patissier des Jahres ausgezeichnet. Die beiden Feinbäcker beliefern Grand Hotels, aber auch Privatpersonen mit exquisiten Torten, Macarons oder Pralinen. Los geht's mit der Edel-Vollmilchschokolade mit ganzen Nüssen von Ja. Gleich richtig lecker?
16: Man sieht auf jeden Fall schon mal viele Haselnüsse.
17: Auf jeden Fall ganze Haselnüsse.
18: Die Haselnüsse sind nicht karamellisiert, leicht angeröstet und es ist ein hoher Anteil an Bruch noch dazwischen.
16: Einmal knacken. Oh, ja, hat schon mal sehr schön geknackt. Bin ich gespannt auf den Geschmackstest.
18: Die Schokolade ist recht süß.
19: Zu süß, finde ich. Ein bisschen.
17: Hier merkt man auf jeden Fall, dass gut mit Zucker gearbeitet wurde, um das Ganze zu strecken und auch einfach günstiger zu machen.
19: Der Kakao kommt ja nicht so, wie ich gehofft habe.
16: Man sieht hier auf jeden Fall schon so leichte Fettschlieren. Das deutet so ein bisschen darauf hin, dass es nicht die hochwertigste Schokolade ist.
19: Die Nüsse sind lecker, knackig, ganz okay.
17: Das ist jetzt nicht die 1A-Haselnuss, aber es kommt trotzdem gutes Aroma durch.
18: Kein Fehlaroma, kein Fehlgeruch. Ist ein runder Artikel. Wenn gleich noch ein bisschen süß.
15: Für Beißer, nicht für Lutscher, sagt Ritter Sport über diese Schokolade. Was sagen unsere Tester?
17: Es sind sehr viele Haselnüsse, also auf jeden Fall ganze Haselnüsse enthalten und auch wirklich reichlich auf die Menge an Schokolade.
18: Die Haselnüsse auch hier nicht karamellisiert, sondern nur geröstet, aber ein bisschen mehr geröstet.
16: Schönen Knack hat man auf jeden Fall, die ist deutlich dicker auch einfach nochmal.
17: Ja.
16: Die Haselnüsse versinken richtig schön da drin.
18: Sehr auffällig ist, dass deutlich mehr Kakao enthalten ist. Die Schokolade ist viel dunkler.
17: Auf jeden Fall einen intensiveren Schmelz.
16: Weniger Süße.
17: Weniger Süße, angenehmeres Mundgefühl auf jeden Fall.
18: Die Schokolade schmeckt mir deutlich besser.
19: Ja.
18: Mit dem höheren Kakaoanteil.
19: Hier steht der Kakao mehr im Vordergrund.
17: Diese Süße übertüncht nicht alles und ist am Ende wirklich ein schönes, ausgewogenes Verhältnis.
19: Also die Nüsse sind definitiv nicht die frischesten. Ich habe jetzt mehrere probiert. Die Schokolade ist gut, die ist wirklich vom Kakaoanteil gut, vom Schmelz her gut. Aber die Nüsse halten nicht mit.
15: Einen echten Nusskracher verspricht die Lidl-Eigenmarke. Wirklich ein Kracher?
16: Was mir direkt ins Auge fällt, dass hier so Grauschleier dran sind. Also an den Nüssen, hier sind richtige graue Stellen, was so ein bisschen auf günstige Schokolade hinweist, auch vor allen Dingen nicht so gut temperiert.
19: Die Nüsse geröstet,
17: auch generell wirken die Nüsse sehr dünn damit bedeckt. Also was auch vielleicht dafür sprechen könnte, dass die Schokolade noch mal ein bisschen mehr gestreckt wurde.
16: Also die Haselnüsse crunchen ganz gut, splittern ganz gut.
19: Die Nüsse sind okay, die Schokolade ist süß, wenig Kakaoanteil.
16: Auch der Vollmilchgeschmack kommt für mich gar nicht gut durch. Ist sehr süß auch tatsächlich, ja. Und gar nicht mal so gut. Nee.
18: Die Haselnüsse haben den größten aromagebenden Charakter in so einer Schokolade. Haselnüsse dürfen kein bisschen alt schmecken. Und so super frisch schmecken die nicht.
17: Schreit jetzt nicht unbedingt nach, gerne noch mehr.
15: Gerne noch mehr? Sagen das unsere Tester jetzt von der Milka-Schokolade?
16: Die ist auch richtig dick, die Schokolade. Mal
17: gucken. Deutlich mehr Schokoladenanteil.
16: Schöner Knack.
17: Auch wieder ganze Haselnüsse.
18: Hat einen sauberen, karamelligen Milchgeruch.
16: Die Vollmilch ist tatsächlich viel besser vom Geschmack, viel intensiver, mehr Kakao.
18: Rundum, würde ich sagen, ist es eine
19: schöne Vollmilchschokolade.
17: Sehr vollmundig auf jeden Fall. Bleibt lange im Mund, aber so angenehm, also nicht klebend.
18: Wirklich angenehm zu essen.
17: Sehr schönes Spiel aus Süße, Nuss, Cremigkeit.
18: Ein bisschen süßer.
19: Also eine süße Vollmilchschokolade, aber nicht so süß wie die anderen. Es gefällt mir gut.
16: Schmeckt mir sehr gut.
15: Kann auch die Nussknacker-Schokolade von Aldi unsere Tester überzeugen?
18: Und hier mal wieder ein helleres Exemplar.
17: Vielleicht ist sie noch mal einen Ticken mehr gestreckt.
19: Mit vielen Nüssen?
18: Mit vielen Nüssen, schön gleichmäßig verteilt. Anteil an Bruch, also kleinen Stücke zwischendurch, nahezu gar nichts.
16: Die Schokolade ist zwar cremig, aber trotzdem noch sehr süß. Also im Verhältnis schon auf jeden Fall eine zuckerlastigere Vollmilch.
18: Wenig Kakaoaromatik.
19: Ja.
18: Eigentlich eine langweilige. Nein, nicht eigentlich. Eine langweilige Schokolade. In Kombination mit den Nüssen. Probieren wir mal.
16: Die Haselnüsse sind tatsächlich sehr aromatisch, finde ich. Also Nuss kommt wieder gut durch.
19: Weißt du, was mir auffällt? Die sind, glaube ich, am meisten geröstet von allen. Positiv insofern, dass sie eine schönere Röstaroma haben.
17: Ich finde fast die Nuss hier noch am leckersten.
19: Die Nüsse sind lecker. Die Schokolade ist flach.
18: Die Schokolade schmeckt billig.
15: Bei welcher Tafel bilden nun Schokolade und Nuss die beste Kombination?
19: Unser Testsieger ist die Vollnussschokolade mit der Nummer 4.
18: Sie hatte nicht den höchsten Kakaoanteil. Und mit dieser karamelligen Note und den gut gerösteten Haselnüssen hat es mir wirklich gut gefallen.
17: Unser Testsieger ist Vollnussschokolade Nummer 4.
16: Knackige Nüsse, richtig schönes, vollmundiges Aroma, eine richtig gute Schokolade.
15: Hier trifft knackige Haselnuss auf leckere Vollmilchschokolade, meinen unsere Tester.
5: Wenn man mit seinem Auto in eine Waschanlage ist und die Karre kommt raus, sieht die ja einfach super frisch aus. Dann noch mal eben kurz durch den Innenraum gesaugt und ein bisschen die Ablagen abgewischt. Fertig. Ah, leider nicht ganz. Wir zeigen Ihnen in 100 Sekunden, warum es wichtig ist, sich ein bisschen mehr um den Innenraum zu kümmern. Ich sag nur mal so, das mieft so komisch hier.
20: Vieles, was im Auto transportiert wird, hinterlässt Gerüche. Und wenn der Mief erstmal im Auto drin ist, ist er wirklich schwer wieder rauszukriegen.
21: Ursache für Gerüche im Autoinnenraum ist immer eine Mischung aus Feuchtigkeit, Dreck und den sich darauf ansiedelnden Bakterien. Und wenn sich dann noch Schimmel bildet, kann das sogar gesundheitsgefährdend sein.
20: Was kann man tun? Eine gründliche Innenraumreinigung in der Werkstatt kann bis zu 250 Euro kosten. Wer sparen will, sollte selbst Hand anlegen. Zuerst mit dem Staubsauger den groben Schmutz absaugen. Der nächste Schritt ist die Reinigung mit einem Sprühextraktionssauger. Ein Kombigerät aus Reinigungs-, Sprühdüse und Sauger. Im Baumarkt zu mieten für ca. 25 oder 30 Euro pro Tag. Damit sprüht man den Teppich ein und lässt die Flüssigkeit einwirken, wie auf der Anleitung angegeben. Teppich und Polster richtig durchtrocknen lassen und dann saugt man den ganzen Dreck ab. Da kommt einiges zusammen. Eine weitere unangenehme Geruchsquelle kann der Pollenfilter sein. Er filtert Staubteilchen aus der Luft, bevor sie in den Innenraum strömen. Kosten ab ca. 6 Euro aufwärts. Ein Austausch wird ungefähr einmal im Jahr bzw. alle 15.000 Kilometer empfohlen. Wenn man ihn zu lange nicht wechselt, nimmt die Luftqualität im Auto ab.
21: Und dann hat man einen Geruch im Autoinnenraum, der an den Friedhof erinnert.
20: Aber das lässt sich ja zum Glück vermeiden. Pollenfilter einbauen und fertig ist das frisch duftende Auto.
5: Und wissen Sie was? So ein Sprühextraktionsgerät, das können Sie sich in einer der großen Drogeriemarktketten tatsächlich umsonst ausleihen. In diesem Sinne, ich wünsche Ihnen einen schönen Feierabend. Hier geht's weiter mit der Aktuellen Stunde. Machen Sie es gut.
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1: Das ist die doppelte Menge, die wir eigentlich am Tag zu uns nehmen sollten.
0: 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Wir essen zu viel davon. 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
2: Das ist mittlerweile doch so dramatisch geworden, dass die WHO uns jetzt wieder zum Jodmangelland erklärt hat.
0: Wie aber gehen wir gesund mit Salz um? 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
0: 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Jetzt bei Quarks.
4: Herzlich willkommen. 250 Gramm Salz, ungefähr so viel steckt gerade in meinem Körper, in meinem Blut, meinen Muskeln, meinen Nerven. Ohne dieses Salz würde mein Herz aufhören zu schlagen. Wir alle brauchen Salz. Andererseits ist zu viel davon schädlich. Wie dieses Salz unseren Körper beeinflusst, haben Wissenschaftler genauer untersucht. Und sie haben tatsächlich ganz neue Erkenntnisse gewonnen, die zeigen, was Salz alles mit uns macht.
5: So gut kann Forschung schmecken. Pizza für die Wissenschaft. Was passiert in unserem Körper, wenn wir in kurzer Zeit richtig viel Salz essen? Wie bei einer Pizza. Das erforscht Dominik Müller.
1: Also Salz ist ein faszinierendes Forschungsfeld. Und man denkt so, das kann nicht viel und lange in unserem Körper was anrichten. Aber wir stellen immer mehr und mehr fest, was für vielschichtige und auch langanhaltende Konsequenzen das hat, wenn man Salz zu sich nimmt.
5: 5 Gramm Salz, das ist, was unser Körper pro Tag maximal braucht. Ungefähr ein Teelöffel.
1: In der Pizza waren fast 10 Gramm Salz, genau 9,8 Gramm. Und das ist die doppelte Menge, die wir eigentlich am Tag empfohlenerweise zu uns nehmen sollten.
5: Salz hat 2 Seiten. Es ist lebenswichtig, deshalb mögen wir es so sehr und salzen unser Essen gerne kräftig. Denn ohne Salz könnten wir weder denken noch uns bewegen. Salz hält Wasser im Körper und sorgt so dafür, dass unsere Zellen funktionieren und der Blutdruck stabil bleibt. Es ist außerdem entscheidend für die Weiterleitung von Nervenimpulsen und dafür, dass sich unsere Muskeln überhaupt bewegen können. Aber zu viel Salz bringt dieses System aus dem Gleichgewicht. Und ist richtig ungesund. Mit den Konsequenzen wie Herz-Kreislauf-Erkrankungen hat der Arzt Christoph Kopp jeden Tag zu tun.
3: Wir sehen, dass erhöhte Natrium, also Salzzufuhr, zu Wassereinlagerung führt und die Niere dieses zu viel an Salz und Wasser wieder loswerden möchte und daraufhin einen großen Druck aufbaut, um das zu filtrieren und das zu Bluthochdruck im gesamten Körper führt.
5: Weitere Wirkungen waren lange Zeit nicht bekannt. Doch dann kam ein Raumfahrtexperiment und gab den Forschenden Rätsel auf. Europäische und russische Forscher isolierten in Moskau 6 Männer für 520 Tage, komplett abgeschnitten von der Außenwelt. Sie simulierten damit eine Reise zum Mars. Hinflug, Aufenthalt und Rückflug. Alles war wie auf einem realen Flug ins All und wurde zu Forschungszwecken exakt dokumentiert. Auch der Einfluss der Ernährung auf ihre Gesundheit. Bei einem speziellen Salzexperiment gab es pro Tag erst 12, dann 9, dann 6 Gramm Salz.
3: Bei diesem Versuch ist die Zufuhr kontrolliert worden und gleichzeitig mit einem sogenannten 24-Stunden-Urin. Das heißt, alles, was rausgepinkelt worden ist im Urin, alles Salz, wurde wieder aufgefangen, sodass wir wissen, was ist reingegangen und was ist rausgekommen. Und das, was man oben gegeben hat, was er essen durfte, der Kosmonaut, das ist nicht unten erschienen. Und dann war die Frage, wo ist es denn hin?
5: Nach dem Ende des Experiments Mars-Mission 2011 suchten Forschende der Uniklinik Erlangen nach der Antwort. Durch spezielle hochsensitive MRT-Aufnahmen konnten sie schließlich das Rätsel lösen.
3: Wir können jetzt zeigen, dass Salz in der Haut und in der Muskulatur eingelagert wird.
5: Und das kann sichtbar gemacht werden. Alles, was rot ist, ist Natrium. Hier in einem Muskelquerschnitt. Besonders massiv zeigt sich das bei Bluthochdruckpatienten. Die Forschenden gehen davon aus, dass diese Einlagerungen Bluthochdruck verstärken und das Risiko für weitere Herz-Kreislauf-Erkrankungen erhöhen können. Ganz aktuell, sie fanden sogar im Herz Salzeinlagerungen. Die Ergebnisse werden demnächst veröffentlicht. Salz im Gewebe. Das Thema hat Dominik Müller nicht mehr losgelassen. Seine Frage, was passiert dadurch noch in unserem Körper?
1: Was wir dann an neueren Forschungsbereichen hinzugefügt haben, war die Frage, inwieweit Salz über den Blutdruck hinaus wirken kann. Und dort sind wir auf Immunzellen gestoßen, dort sind wir auf Darmbakterien gestoßen.
5: Zu der Forschung gehört auch das Pizza-Experiment. Wie wirken 9,8 Gramm Salz in der Pizza auf die Zellen? Und wie lange? Alle 2 Stunden bekommen die Teilnehmenden Blut abgenommen. Daraus isolieren die Forschenden bestimmte Immunzellen und untersuchen sie. Wie haben die auf die salzige Umgebung im Blut reagiert? Das Ergebnis? Die Abwehrzellen sind aggressiver und entzündlicher. Dadurch steigt die Gefahr, dass sie nicht nur Krankheitserreger angreifen, sondern auch körpereigene Zellen. Geschieht das dauerhaft, entstehen chronische Entzündungen, die Blutgefäße oder langfristig auch das Herz schädigen können. Die Forschenden vermuten auch einen Zusammenhang mit Autoimmunkrankheiten wie Multiple Sklerose, Rheuma oder Morbus Crohn. Damit noch nicht genug. Zu viel Salz wirkt auch auf unser Darmmikrobiom.
1: Alles, was wir essen, kommt irgendwann im Darm an. Im Darm haben wir ganz viele Bakterien. Und als wir diese Studie zum Einfluss von Salz auf Darmbakterien angefangen haben, war nicht bekannt, wie Natrium auf Darmbakterien wirkt.
5: Sie fanden heraus, Salz schadet genau den Darmbakterien, die entzündungshemmende Substanzen produzieren und damit helfen, Entzündungen im Körper zu bekämpfen. Die gesundheitsfördernden Darmbakterien verschwinden und mit ihnen auch ihre hilfreichen Stoffe. Salz wirkt also gleich doppelt entzündlich. Also einfach besser keine Pizza mehr essen? Selbst wenn man auf Fastfood verzichtet, ist man nicht auf der sicheren Seite. In Backwaren steckt Salz. Auch ein selbstgekochtes Mittagessen mit Fleisch, Gemüse und Salat wird gut gewürzt. Und beim Abendbrot lauert Salz versteckt in Brot und Wurst. Schon diese 3 Gerichte kommen auf etwa 8 Gramm Salz und damit auf mehr als die empfohlenen 5 Gramm pro Tag. Und in der Pizza stecken fast 10 Gramm. Schadet uns das langfristig?
1: Die Frage war, ist dieser Prozess ein permanenter Prozess oder ist er reversibel? Und Gott sei Dank ist er reversibel. Das heißt also, wenn man salzig isst, dann ist für eine kurze Zeit die Funktion gestört. Sie erholt sich aber wieder.
5: Bei den Probanden dauerte das etwa 8 Stunden. Dann waren die Immunzellen nicht mehr übermäßig entzündlich, sondern wieder im Normalbereich. Und auch das Mikrobiom hatte sich stabilisiert. Die gute Nachricht ist also, wenn wir nur gelegentlich zu viel Salz essen, kann sich unser Körper regenerieren. Trotzdem, weniger ist mehr.
4: 5 Gramm Salz. Mehr sollten es also nicht sein. 1 Teelöffel. Ach, kriege ich hin, denkt man. Aber wir merken oder besser schmecken oft gar nicht, wo überall Salz drinsteckt. Schauen wir uns das mal genauer an. Und zwar an einem ziemlich normalen Tag. Das Frühstück, Cornflakes. Süß, harmlos, denkste, bis zu einem 1/2 Gramm Salz pro Portion. Am Vormittag ein Laugenbrötchen mit Butter und Käse, knapp 2 Gramm. Mittags Salat mit Feta und einem Stück Baguette, leicht und gesund. Aber wenn es um Salz geht, leider nicht. Da sind etwa 2 Gramm im Feta plus 1 bis 2 Gramm im Brot. Am Nachmittag dann Käsekuchen im Café, süß, aber nicht salzfrei. Nochmal bis zu 1/2 Gramm. Und abends der Klassiker, Tiefkühl-Salami-Pizza. Die hat schnell mal über 5 Gramm Salz. Das alleine würde schon für eine gesamte Tagesdosis reichen. Über den Tag kommen so schnell 10 bis 12 Gramm zusammen. Mehr als doppelt so viel wie empfohlen. Ohne Nachsalzen, ohne Chips. Das Problem ist nicht der Salzstreuer. Das Problem liegt schon im Einkaufswagen. Verarbeitete Lebensmittel. Sie liefern bis zu 80% des Salzes, was wir essen. Was hilft? 2 einfache Regeln. Erstens, weniger Fertigprodukte kaufen, also selber kochen, frisch. Je unverarbeiteter, desto mehr Kontrolle haben wir. Zweitens, wenn Sie Fertigprodukte kaufen, ein Blick auf die Verpackung, um Salzfallen zu entlarven. Über 1,5 Gramm Salz pro 100 Gramm ist wirklich viel. Wer weniger Salz isst, macht vieles richtig. Aber es gibt dabei eine Falle und die heißt Jod. Denn Jod steckt vor allem im jodierten Salz, also genau in dem, was wir reduzieren wollen.
5: Kaum einer weiß es, doch die Weltgesundheitsorganisation WHO und das Robert-Koch-Institut warnen, Deutschland ist Jodmangelland. Jedem Dritten könnte es an Jod mangeln. Jodmangel ist eine kaum beachtete Volkskrankheit. Unter Experten ist es ein bekanntes Problem. Joachim Feldkamp kämpft mit anderen Ärzten seit Jahrzehnten dafür, die Jodversorgung in Deutschland zu verbessern.
2: Leider ist die Situation verschlechtert, weil zunehmend weniger Leute jodiertes Speisesalz verwenden. Tatsächlich ist die Lebensmittelindustrie eher schuld, weil die zunehmend weniger jodiertes Speisesalz einsetzen. Und damit bekommen wir einfach weniger Jod in der Nahrung. Und das ist mittlerweile doch so dramatisch geworden, dass die WHO uns jetzt wieder zum Jodmangelland erklärt hat.
5: In Deutschland hat man in den 1980er Jahren begonnen, Speisesalz mit Jod anzureichern. Denn man hatte verstanden, Jod ist an vielen wichtigen Stoffwechselprozessen beteiligt. Jod ist ein Spurenelement und muss über die Nahrung aufgenommen werden. Es ist essentiell für den Körper und wird vor allem in der Schilddrüse gebraucht, um die Hormone T3 und T4 herzustellen. Diese Hormone steuern zahlreiche Körpervorgänge. Sie wirken auf Herz und Kreislauf, regeln den Blutdruck und steuern Gewebewachstum und Zellteilung. Damit beeinflussen sie die Entwicklung der Knochen und helfen, dass Gehirn und Nervensystem gut funktionieren. Über den Grundumsatz beeinflussen sie das Körpergewicht. Fehlt Jod, kann das Folgen haben. Bei jedem dritten Patienten findet Radiologin Merve Abel Knoten in der Schilddrüse, die durch jahrelangen Jodmangel entstanden sind.
6: Da kann es passieren, dass die Schilddrüse wachsen kann, größer werden kann und auch Mutationen entstehen können, die zu Knoten führen können. Und dadurch hat man Probleme später mit Schluckbeschwerden, Atemnot und eventuell, dass diese Knoten sich entarten können.
5: Je nach Größe und Art der Knoten müssen sie unterschiedlich behandelt werden. Bei kleinen Knoten reicht die Einnahme von Jodid. Größere Knoten müssen operativ entfernt werden. Schon bevor Knoten entstehen, kann ein Jodmangel sich bemerkbar machen. Man friert schneller und bekommt trockene Haut. Haarausfall, Gewichtszunahme können auftreten. Ebenso depressive Verstimmung sowie Lern- und Konzentrationsschwierigkeiten. Langfristig kann es dann zur Vergrößerung der Schilddrüse kommen, dem sogenannten Struma oder Kropf. Um all das zu verhindern, empfiehlt die WHO jedem, 200 Mikrogramm Jod pro Tag zu sich zu nehmen. Mit 5 Gramm jodiertem Speisesalz hätte man die Hälfte davon schon intus. Doch das Problem ist, die meisten von uns nehmen pro Tag maximal 1 Gramm jodiertes Speisesalz auf.
2: Grundsätzlich sollen wir natürlich nicht so viel Salz konsumieren. Das ist auch richtig so, weil das Bluthochdruck machen kann. Aber wenn wir Salz verwenden, dann sollten wir auf jeden Fall Jodsalz verwenden. Ein Ziel für die Zukunft für uns Wissenschaftler ist, dass wir dafür sorgen, dass der Jodanteil im Salz etwas höher wird.
5: Und das gilt auch für Menschen mit der Schilddrüsenerkrankung Hashimoto.
2: Eine Verwendung von jodiertem Speisesalz ist auch bei der Hashimoto-Thyreoiditis kein Problem. Die Krankheit wird dadurch nicht schlechter, aber die ganze Familie profitiert davon, wenn man jodiertes Speisesalz einnimmt.
5: Wichtig zu wissen, grobes Meer- oder Himalaya-Salz enthält nur geringe Spuren von Jod. Denn grobes Salz lässt sich nicht jodieren. Über natürliche Nahrungsmittel nehmen wir im Schnitt 120 Mikrogramm Jod pro Tag auf. Dabei liefern vor allem Fisch und Algen größere Mengen Jod. Doch das essen die wenigsten regelmäßig. Daneben liefern auch tierische Produkte noch geringere Mengen des Spurenelementes, weil Tierfutter mit Jod angereichert wird. Obst und Gemüse dagegen enthalten kaum Jod, da auch in der Erde nur wenig davon enthalten ist.
7: Das Problem ist, wir haben gewisse Ernährungstrends, die aktuell immer mehr werden. Dazu gehört zum Beispiel der Veganismus oder auch bestimmte andere Arten, wo man sich eingeschränkt ernährt und gerade auch die jodreichen Lebensmittel, wie zum Beispiel der fettreiche Seefisch, dann häufig nicht mehr gegessen wird.
2: iodiertes Speisesalz eingesetzt.
8: Experten empfehlen deshalb für die meisten Menschen zusätzlich 100 Mikrogramm Jod pro Tag in Tablettenform.
2: Das ist nicht Chemie, sondern das ist Nahrungsergänzung, die dafür sorgt, die Gesundheit zu erhalten. Und damit kann man sich auch überhaupt nicht schädigen. Und gerade Schwangere müssen das unbedingt einhalten, damit es zu einer guten Gesundheit der Kinder kommt.
8: Denn eine zu niedrige Jodversorgung der Mutter in der Schwangerschaft und Stillzeit kann bei Kindern zu lebenslangen Entwicklungs- und Funktionsstörungen führen.
2: Es gibt sehr gute Untersuchungen, die uns zeigen, dass Kinder, die eine schlechtere Jodversorgung im Mutterleib erlebt haben, leicht schlechtere Leistungen, zum Beispiel beim Leseverständnis haben. Es gibt leicht niedrigere IQ-Werte. Das heißt also, das Gehirn der Kinder leidet darunter.
8: Jodsalz sollte also in jedem Haushalt auf den Tisch kommen. So kann man mit geringem Aufwand größere Schäden verhindern.
4: Also, wenn schon Salz, dann Jodsalz. Eingriff, fertig. Und dann stehen wir im Supermarkt. Zwischen den ganzen Salzpackungen sehen wir dann auch welche mit solchen Aufschriften. Weniger Natrium, Blutdrucksalz, Begriffe, die nach Gesundheit klingen. Was steckt dahinter? Ist das wirklich besser für uns? Normales Salz besteht fast komplett aus Natriumchlorid. Bei diesen Alternativen wird ein Teil davon ersetzt durch Kaliumchlorid. Sieht gleich aus, schmeckt fast gleich, aber eben nur fast. Kaliumchlorid hat oft eine leicht bittere Note. Viele merken das sofort, andere kaum. Und der Unterschied ist nicht nur der Geschmack. Zu viel Natrium kann den Blutdruck erhöhen. Kalium

0: wirkt eher wie ein Gegenspieler. Es entlastet die Gefäße. Studien zeigen, vor allem Menschen, die viel Salz essen, können profitieren. Wenn ein Teil des normalen Salzes durch Kaliumsalz ersetzt wird, kann das das Risiko für Herz-Kreislauf-Erkrankungen senken. Klingt gut. Ist es für viele auch. Aber nicht für alle. Menschen mit Nierenerkrankungen oder bestimmten Medikamenten sollten vorsichtig sein. Für sie kann zu viel Kalium gefährlich werden. Die einfache Orientierung lautet, für gesunde Menschen kann ein teilweiser Wechsel sinnvoll sein. Wer unsicher ist, klärt das besser vorher ärztlich ab. Welches Salz wir nutzen, ist das eine. Aber mindestens genauso spannend ist die Frage, wo kommt es überhaupt her? Ein großer Teil unseres Salzes wird direkt hier in Deutschland abgebaut.
1: Seine Geschichte beginnt vor 250 Millionen Jahren. Heute schlummert das Salz tief in der Erde. Salz. Wir nutzen es so vielseitig wie nie zuvor. Denn dieses scheinbar alltägliche Mineral ist ein wichtiger Rohstoff unserer Zeit. Dabei spielt Speisesalz nur eine sehr geringe Rolle. Der größte Teil landet nicht auf unserem Teller. Es steckt in Dingen, die wir jeden Tag nutzen. Ohne Salz, also Natriumchlorid, würde unser modernes Leben in vielen Bereichen nicht funktionieren. Doch wie wird aus einem so einfachen Stoff ein Alleskönner? Der Schlüssel liegt in seiner chemischen Umwandlung. Dabei entstehen drei wichtige Grundstoffe. Chlor ist Ausgangsstoff für Kunststoffe wie PVC, für Medikamente, für viele chemische Produkte und die Desinfektion von Wasser. Natronlauge wird unter anderem in der Produktion von Aluminium, Papier und Textilien eingesetzt. Und Wasserstoff? Ein Energieträger, der in der Industrie gebraucht wird und als Treibstoff der Zukunft gilt. Ein Stoff, unzählige Produkte. Daher ist Salz ein wichtiger Wirtschaftsfaktor in Deutschland. Rund 18 Millionen Tonnen Natriumchlorid fördern die heimischen Salzproduzenten pro Jahr. Salz ist damit einer der wenigen Rohstoffe, der nicht nur unseren eigenen Bedarf deckt, sondern auch exportiert wird. Die heutigen Salzvorkommen entstanden vor vielen Millionen Jahren, am Rande eines flachen Urmeers. Das Klima damals? Heiß, subtropisch. Immer wieder trennten sich Meeresbecken vom offenen Meer. Das Wasser verdunstete, Salz kristallisierte aus und setzte sich am Boden ab. Darüber lagerten sich Sedimente und Gestein, meist in dünnen Schichten. Das wiederholte sich immer wieder. So sammelte sich das Salz an. Das Ergebnis? Gewaltige Salzvorkommen unter unseren Füßen, die überwiegend aus Natriumchlorid bestehen. Es muss nur noch gereinigt und von Gestein befreit werden. Ganz anders bei Kalisalz, einem Salz, das zu Dünger verarbeitet wird. Es muss aufwendig aufbereitet werden, da es nicht rein vorkommt, sondern zusammen mit Natriumchlorid und manchmal auch anderen Mineralien. Die Lagerstätten sind vor allem in Sachsen-Anhalt und im hessisch-thüringischen Grenzraum. Kalium brauchen Pflanzen zum Wachsen. Daher wird Kalisalz weltweit in der Landwirtschaft eingesetzt. Kalisalze lösen sich im Boden und setzen Kalium frei. Das hilft den Pflanzen, ihren Wasserhaushalt zu regulieren. Sie können so besser mit Trockenheit, Frost und Krankheiten umgehen. Außerdem steigen Ertrag und Qualität der Ernte. Doch beim Abbau von Kalisalzen zeigt sich auch eine Schattenseite. Denn nur ein kleiner Teil des geförderten Rohsalzes kann verwendet werden. Der Rest ist Abfall. So fördert das Bergbauunternehmen K+S etwa 30 bis 40 Millionen Tonnen Kali-Rohsalz pro Jahr. Daraus entstehen rund 7 Millionen Tonnen verkaufsfähige Kali-Produkte. Der größte Teil fällt als sogenannter Rückstand an. Allein an einem Standort im Werra-Revier sind es hunderte Millionen Tonnen Salzabfälle, aufgetürmt zu riesigen Halden und behördlich genehmigt. Genehmigt ist auch die Einleitung des Haldenwassers. Es entsteht, wenn Regen das Salz aus den Halden wäscht. Es wird ebenso in die Werra geleitet wie flüssige Rückstände aus der Produktion. Salz ist ein Rohstoff, ohne den vieles in unserem Alltag nicht funktionieren würde. Salz bewegt unsere Welt und verändert sie. Die Frage ist, zu welchem Preis?
0: Diese Frage beantwortet sich manchmal direkt vor unserer Haustür. Im Sommer braune Blätter an Straßenbäumen und Büschen, obwohl es eigentlich genug geregnet hat. Warum? Die Ursache liegt oft im Winter. Streusalz reichert sich im Boden an. Je mehr Salz, desto schwerer wird es für die Pflanze, Wasser und Nährstoffe aufzunehmen. Im Extremfall vertrocknen die Blätter. Und das Entscheidende ist, einmal in die Umwelt gelangt, verschwindet das Salz nicht einfach. Es bleibt im Wasserkreislauf und wird weitertransportiert. Und was an der Straße passiert, passiert auch in Flüssen, nur in noch größerem Maßstab. In Deutschland gibt es ein Beispiel, das das besonders deutlich zeigt. Die Werra im hessisch-thüringischen Grenzgebiet.
1: Dieser Fluss hat ein Problem. Und das lässt sich messen. André Busch ist Biologe und untersucht mit seinen Kollegen das Leben in der Werra. Salzbelastung, Einfluss auf die Tier- und Pflanzenwelt, all das dokumentiert die zuständige Umweltbehörde seit Jahrzehnten.
2: Wir richten uns nach der Wasserrahmenrichtlinie für unsere Bewertung der Gewässer. Das Ganze findet auf einer Skala von 1 bis 5 statt. Die Werra hier in Gerstung hat einen ökologischen Zustand von schlecht derzeit.
1: Der schlechte Zustand liegt vor allem am hohen Salzgehalt, verursacht durch Einleitungen aus der Kaliproduktion. Der Salzgehalt ist hier mehr als 20 Mal so hoch wie in einem unbelasteten Fluss. Die Biologen finden fast keine Arten, die natürlicherweise in einem Süßwasserfluss vorkommen.
2: Die Arten, die hier vorkommen, sind alle stark salztolerant. Findet man auch in den Brackwasserregionen von Nord- und Ostsee, teilweise auch in der Ostsee und Nordsee. Dazu zählt eben der getigerte Flohkrebs und die neuseeländische Zwergdeckelschnecke. Die ist eine invasive Art. Dazu haben wir auch noch ein paar Wasserpflanzen.
3: Das Tausendblatt, der Darmtang, die kommen hier in hoher Anzahl vor und verdeutlichen noch mal recht gut den Salzgehalt.
1: Eigentlich müsste sich das längst geändert haben. Die EU schreibt vor, bis 2027 sollen Flüsse und Seen in einem guten Zustand sein. Als Grundlage für sauberes Trinkwasser und funktionierende Ökosysteme. Im Oberlauf der Werra, wo noch kein Salz eingeleitet wird, bietet sich den Wissenschaftlern ein ganz anderes Bild.
2: Wir finden hier in den salzumbeeinträchtigen Teil der Werra recht viele Arten, bis zu 70 Stück können wir hier finden. Da sind auch die wichtigen Arten dabei, also sprich die Eintagsfliegen, Köcherfliegen und Steinfliegen. Die sind für die Bewertung nach Wasserrahmenrichtlinien sehr essentiell, dass man die auch drin hat und eben einen guten ökologischen Zustand auch erreichen kann.
1: So vielfältig könnte das Leben in der Werra überall aussehen. Doch flussabwärts ist ein Ende der Salzeinleitungen nicht in Sicht. Das Unternehmen K+S steht deshalb seit Jahren in der Kritik und verweist auf eigene Maßnahmen, um die Belastung zu reduzieren. So setzt das Unternehmen unter anderem auf eine umweltschonendere Aufbereitung, die keine Abwässer mehr produziert. Vor der Kamera will sich K+S nicht äußern. Schriftlich heißt es: Auch bei der Entsorgung der festen Rückstände minimieren wir kontinuierlich die Umweltauswirkungen und setzen auf moderne Verfahren nach dem Stand der Technik. Gemeint ist vor allem die Haldenabdeckung. K+S hat damit bereits begonnen. Folie, Erde und Pflanzen sollen verhindern, dass Regen das Salz aus den riesigen Halden auswäscht. Ob das für die gesamten Flächen realisierbar ist und langfristig funktioniert, ist umstritten. Klar ist, die Salzbelastung zu verringern ist technisch aufwendig und teuer. Nach Angaben des Unternehmens auch nicht vollständig machbar. Die Politik verlängert die Genehmigung daher immer wieder, wenn auch mit strengeren Grenzwerten. Und tatsächlich ist die Belastung der Werra in den letzten Jahren gesunken.
0: Jetzt weg von den Problemen, hin zu etwas, das ich wirklich faszinierend finde. Salz kann Energie speichern, oder genauer gesagt Wärme. Nicht als Metapher, sondern wirklich. Zum Beispiel in Spanien oder auch Dubai. Dort gibt es bereits solarthermische Kraftwerke, vereinfacht gesagt Sonnenwärmekraftwerke, die Salz nutzen. Und das könnte für unsere Zukunft ziemlich wichtig werden. Wie das funktioniert? Die Solarenergie wird genutzt, um einen Salzspeicher zu erhitzen. Spezielle Salzgemische schmelzen bei rund 220 Grad und können dann

0: Jahrhunderten viel mehr als nur ein Gewürz. Kein Wunder, dass es sich auch tief in unsere Sprache eingeschrieben hat. Hier sind unsere Top 3.
1: Nummer 1. Du bist das Salz in der Suppe.
2: Du bist mein Salz in der Suppe.
1: Das kleine Extra, der besondere Pfiff. Ohne Salz ist alles irgendwie fad. Auf dem Teller wie im Leben. Genau das steckt hinter der Redewendung. Salz verstärkt Aromen, dämpft Bitterstoffe und bringt Geschmacksnoten erst richtig zur Geltung. Im Kochwasser sorgt es dafür, dass Lebensmittel weniger Geschmack an das Wasser abgeben. Ungesalzen gekochtes Gemüse schmeckt oft tatsächlich wässriger. Dazu kommt, früher war Salz extrem wertvoll und ein echtes Luxusgut. Wenn man also das Salz in der Suppe isst, bedeutet das, man hat für jemanden eine ganz besondere Bedeutung und bringt die richtige Würze ins Leben. Nummer 2. Ist das Essen versalzen, ist der Koch verliebt. Die eine oder andere Prise zu viel, klares Zeichen, der Koch ist verknallt. Aber ob Verliebte wirklich anders würzen, ist wissenschaftlich nicht belegt. Woher kommt die Redewendung also? Eine mögliche Erklärung führt in die Antike. Salz galt damals als belebend und sogar potenzsteigernd. Frisch Verliebte könnten also bewusst stärker gewürzt haben, in der Hoffnung auf mehr Ausdauer. Ob das wirklich funktioniert hat? Unklar. Die wahrscheinlichere Erklärung ist deutlich unspektakulärer. Verliebte sind öfter mal abgelenkt und mit den Gedanken woanders, sodass leicht ein Missgeschick passiert. So oder so. Als Ausrede für versalzenes Essen funktioniert der Satz bis heute erstaunlich gut. Nummer 3. Salz in die Wunde streuen. Da hat man eh schon einen miesen Tag auf der Arbeit und zack, dann kommt noch ein fieser Spruch hinterher, sprichwörtlich Salz in die Wunde. Ursprünglich war das sogar wortwörtlich gemeint. Schon im Mittelalter wurde Salz oder Salzlösung zur Desinfektion und Reinigung von Wunden eingesetzt. Salz entzieht Bakterien Wasser und kann sie dadurch schädigen. In einer Wunde reizt es auf diese Weise aber auch gesunde Zellen. Und das brennt höllisch. Dieses schmerzhafte Gefühl steckt bis heute in der Redewendung. Wer Salz in die Wunde streut, macht eine ohnehin schon unangenehme Situation noch unangenehmer. Auch wenn der Kommentar ein Körnchen Wahrheit enthält.
0: In diesen Redewendungen steckt viel Erfahrung und oft auch ein wahrer Kern. Salz kann im Alltag tatsächlich mehr als die meisten ahnen. Hier sind 3 Tricks, alle funktionieren, alle haben einen echten physikalischen Grund. Trick 1, hartnäckige Teeränder in der Tasse. Spülmittel helfen nicht, Schrubben auch nicht. Aber ein bisschen Salz auf den trockenen Schwamm und die Ablagerung ist weg. Warum? Salzkristalle sind hart und kantig. Sie wirken wie ein Schleifmittel und tragen die Ablagerung mechanisch ab. Keine Chemie, pure Physik. Trick 2, schnell kühlen. Eine Flasche Wein, ein paar Eiswürfel, eine Handvoll Salz und nach 5 Minuten ist die Flasche kalt. Der Grund? Salz senkt den Gefrierpunkt von Wasser. Das Eis schmilzt und beim Schmelzen entzieht Eis der Umgebung Energie aus dem Wasser, dem Eis, der Flasche. Das Ergebnis? Die Temperatur sinkt deutlich schneller als ohne Salz. Dasselbe Prinzip nutzt übrigens auch das Streusalz im Winter. Der Schnee schmilzt ja nicht, weil das Salz ihn erwärmt, sondern weil der Gefrierpunkt sinkt. Dann kann Schnee und Eis sogar bei Minusgraden schmelzen. Trick 3 ist der frische Test fürs Ei. Einfach ins Salzwasser legen. Wenn es sinkt, ist es frisch. Schwimmt es oben, sollte man es besser nicht mehr verwenden. Warum? Ein altes Ei hat mehr Luft im Inneren, wird leichter und schwimmt deshalb oben. Übrigens, das funktioniert auch im normalen Leitungswasser. Mit Salz ist der Unterschied aber deutlicher, weil Salzwasser eine höhere Dichte hat und das Ei mehr Auftrieb bekommt. Ein Stoff, viele Effekte und manchmal sogar eine echte Delikatesse.
3: Das Mittelmeer. Die Küste Frankreichs, nicht weit von Montpellier. Über ein weit verzweigtes Netz von Kanälen wird hier Meerwasser ins Hinterland geleitet. Nur mit Hilfe der Flut. Am Rande des Landschaftsschutzgebietes, vor den Toren der kleinen Hafenstadt Aigues-Mortes, liegen Salinen. Seit der Antike schon wird hier Salz gewonnen. Heute produziert der Konzern Salins du Midi hier vor allem günstiges Meersalz der Marke La Baleine. Daneben gibt es die Premium-Marke des Konzerns, Le Saunier de Camargue, zu Deutsch der Salzgärtner der Camargue. Ein Fleur de Sel,

0: Ein ganz besonderes Meersalz, verspricht der Hersteller. Andrea Subielewitsch kommt aus Deutschland und arbeitet bei Salin de Midi als Exportmanagerin für den europäischen Markt. Für sie ist Fleur de Sel eine Erfolgsgeschichte.
1: Natürlich können wir nicht denselben Reinheitsgrad garantieren wie zum Beispiel ein Salz, was aus einer Mine kommt. Einfach aus dem Grund, weil es natürlich sein kann, dass Muschelstückchen oder Sand drin zu finden ist, können wir nicht komplett ausschließen. Und das ist halt natürlich auch etwas, was der Konsument auch sucht. Also Naturprodukte, authentische Produkte. Es steckt auch ein ganzes Handwerk dahinter. Also der Beruf des Zonniers ist was, was erlernt wird. Das Wissen wird von Generation zu Generation weitergegeben.
0: Bilder, die aus einem Reisekatalog stammen könnten. Das Meerwasser, das wegen einer ungefährlichen Alge rötlich schimmert. Die Aushilfskräfte, die in weißen T-Shirts Fleur de Sel abschöpfen. Dazu ein kerniger Saunier, ein Salzgärtner, der Pressetermine wie unseren heute begleitet. Alain Barthelot.
2: Fleur de Sel, das sind Salzflocken, Salzblumen, die auf der Wasseroberfläche entstehen. Der Wind treibt sie an den Rand der Becken, wo sie sich absetzen. Hier, schauen Sie. Wenn Sie genau hinsehen, erkennen Sie die Kristalle. Und das ist ein Phänomen, das vollkommen natürlich ist. Das sind keine Salzkristalle, das sind Flocken, das sind Salzblumen. Wir sind stolz auf unsere Produktion, denn in diesem Prozess wird nichts hinzugesetzt. Der basiert komplett auf dem Klima und auf natürlicher Verdunstung.
0: Nur einmal im Jahr wird das Fleur de Sel geerntet. Zwischen Juli und August, wenn die Temperaturunterschiede zwischen Tag und Nacht besonders hoch sind. Handarbeit bei mehr als 30 Grad im Schatten. Außer dem Kran gibt es hier keine Hilfsmittel. In der Fabrik von Salin du Midi, gleich neben den Salinen, spürt man nichts vom französischen Flair. Es ist heiß und laut, wie in jeder Werkhalle. Aber hier läuft etwas über das Band, das wesentlichen Anteil am Verkaufserfolg von Le Saunier de Camargue haben dürfte. Der kleine, bunte Papptopf mit dem Korkdeckel, der so natürlich und nachhaltig daherkommt. Wer für seine Produkte am Markt hohe Preise durchsetzen will, der braucht solche Marken mit einem hohen Wiedererkennungswert. Nur dann sind Kunden bereit, für Salz deutlich mehr auszugeben als früher. Weltweit produziert Salin du Midi pro Jahr 4 Millionen Tonnen Meersalz. Davon sind nur 800 Tonnen Fleur de Sel. Das ist wenig, aber wichtig für das Image des gesamten Konzerns.
2: Vor etwa 20 Jahren hat man begonnen, Fleur de Sel zu ernten und zu vermarkten. Das ist ein Produkt, das geschmacklich sehr interessant ist. Das benutzt man vor allem für Fleisch oder das Grillgemüse. Da ist es wirklich ein Geschmackserlebnis am Gaumen. Das ist einfach gut.
1: Fleur de Sel ist quasi, wir nennen es auch gerne das Kaviar unter den Salzen. Die bekannten Chefs und Köche dieser Welt schätzen das Salz natürlich auch für ihre besondere Struktur. Nach dem Kochprozess quasi, wenn das Gericht fertig ist, wird die Fleur de Sel dann zum Verfeinern genutzt.
0: So tummeln sich bei den Salzgärtnern in Frankreich die Touristen. Weil sich die Salinen so natürlich und nachhaltig anfühlen. Und mancher Meersalzproduzent im Süden träumt davon, auch im Norden Europas höhere Marktanteile zu erzielen und noch mehr Salz zu verkaufen.
3: Egal wie besonders das Salz ist, die meisten von uns essen einfach viel zu viel davon. Und da liegt eine Frage nahe: Kann ich das zu viel an Salz nicht einfach ausschwitzen? Sport, Sauna, da geht doch einiges raus. Die kurze Antwort, nicht wirklich. Erinnern wir uns an unsere Rechnung vom Anfang. Da waren wir im Extremfall bei 12 Gramm Salz. Das sind rund 7 Gramm zu viel. Und jetzt die Gegenrechnung. Selbst beim Sport verliert man oft nicht mehr als 1 bis 2 Gramm Salz pro Stunde. Das heißt, um diese 7 Gramm wieder loszuwerden, müssten wir mehrere Stunden am Tag richtig schwitzen. Und wer will das schon? Dazu kommt noch, der Körper passt sich an. Wer regelmäßig viel schwitzt, dessen Körper stellt sich darauf ein. Er wird effizienter und verliert über den eigenen Schweiß weniger Salz, weil er einen Teil davon zurückhält. Und das heißt, selbst wer täglich trainiert, schwitzt das zu viel an Salz nicht einfach wieder aus. Also, Schwitzen ist keine Strategie. Der einzige Weg, weniger Salz im Körper zu haben, ist weniger aufnehmen. Und da stellt sich die nächste Frage: Macht es eigentlich einen Unterschied, welches Salz ich verwende, billig oder teuer?
0: Woran kann man sich orientieren beim Salz? Wir fragen in Stuttgart nach, beim Küchenchef eines alteingesessenen Restaurants in der Innenstadt. Sascha Svoboda kocht für uns eine Flätle-Suppe, um den Geschmack verschiedener Salze zu testen. Ganz subjektiv.
4: Also hier haben wir das standardmäßige Jodsalz, ja, das wo jeder glaubt zu Hause hat. Finde ich gut, klassisch. Hier haben wir Black Lava Salz mit Aktivkohle aus Hawaii. Ist eigentlich nichts anderes wie gefärbtes Salz. Ja. Schicke Aufmachung, kostet das Kilo 100 Euro, würde ich sagen, ungefähr. Ja, aber das ist auf so einem Steak macht es natürlich ein bisschen mehr her wie so ein Jodsalz. Das geht sowieso relativ schnell und das bleibt auch im Fleisch liegen. Das ist einfach was fürs Auge und man denkt gleich, oh, ist was Besonderes. Ne? Dann Fleur de Sel, auch ein Klassiker. Finde ich gut, finde ich sehr gut, zur Alternative zum Jodsalz. Schön für Fisch und Fleisch, kann man beides verwenden. Das sind schöne Salzkristalle, ja. Es macht auch Spaß, wenn man drauf beißt. Dann haben wir hier Sylter Meersalz. Ja, der Name ist Programm Sylt. 100 Euro das Kilo, würde ich mal so behaupten, ungefähr circa. Das ist so eine typische Marketingstrategie.
0: Wir fragen bei Armin Vallée von der Verbraucherzentrale Hamburg nach, der sich seit langem mit dem Thema befasst.
5: Es geht darum, den Preis, den die Verbraucher bereit sind zu bezahlen, in die Höhe zu treiben. Und das kriegt man natürlich nur hin, indem man halt ein Image aufbaut und da versucht natürlich, das weg vom Alltäglichen, vom Standard wegzubringen, indem man ja, Storytelling, Geschichten erzählt dazu.
6: Das ist zum Schmunzeln. Ayurvedisches Zaubersalz. Keine Ahnung, was man damit zaubern kann mit diesem Salz. Das soll so Natur darstellen, besonders nachhaltig. Aber wenn man da genauer guckt, dieses Salz kommt aus Pakistan, muss also über viele hundert Kilometer herangekarrt werden. Sehr beliebt, Ursalz. Hier wird suggeriert, dass das Salz viele Millionen Jahre alt ist. Das ist üblicherweise so, auch dieses Salz aus dem Bergwerk ist sehr alt. Man versucht dem Ganzen so einen esoterischen Touch zu geben, um da natürlich, und das muss man klar sagen, was steckt dahinter, einen höheren Preis zu erzielen.
4: Wir schmecken jetzt Brühe mit vier verschiedenen Salzen ab. Die erste Brühe machen wir mit dem Black Lava Salz. Wir werden mal sehen, wie sich's verhält. Ich glaube nicht, dass da jemand was rausschmecken wird.
0: Auf dem Platz neben der Restaurantterrasse baut der Küchenchef die Teststation auf. Damit es für die Passanten etwas leichter wird, gibt es vor der Flätle-Suppe erstmal frisches Brot, Olivenöl und unsere vier Salze zum Probieren. Schmeckt am Ende nicht alles nach Natriumchlorid, also Kochsalz?
5: Das Natriumchlorid an sich wird überall gleich schmecken, aber es sind natürlich Begleitstoffe, Spurenelemente, die drin sein können, die dann geschmacksauslösend sind.
4: Wir haben hier vier verschiedene Salze. Dürfen Sie gerne eine Scheibe Brot nehmen, ein bisschen Öl drauf und dann dezent mit Salz einfach mal durchprobieren.
0: Können Laien Unterschiede benennen zwischen dem günstigen Siedesalz, dem Sylter Meersalz, dem Fleur de Sel und dem Black Lava Salz?
7: Also ich war etwas überrascht über das schwarze Salz. Erstens mal kannte ich das noch gar nicht und habe da jetzt aber ein bisschen mehr erwartet von der Intensität.
8: Das hatte noch irgendwie so einen Zusatzgeschmack, hatte ich jetzt den Eindruck.
9: Das schwarze Salz?
8: Ja, der schwarze. Die anderen waren mehr oder weniger gleich.
10: Ich glaube, dass es von den Mineralgehalten anders ist.
8: Das also mag dieses, sein. Ja.
10: Insofern würde ich immer so ein grobes Meersalz bevorzugen.
0: Unser Zwischenergebnis vor dem Suppentest. Auffällig viele Passantinnen beziehen sich auf das Black Lava Salz. Aber liegt das an seinem besonderen Geschmack oder doch eher an seiner auffälligen schwarzen Färbung? Nun serviert der Chefkoch die Vierflätle-Suppen, in denen unsere Salze aufgelöst sind. Auch diese Ergebnisse, rein subjektiv, aber für uns sehr interessant.
9: Welche Suppe hat Ihnen geschmeckt?
11: Eins.
9: Das ist die beste?
11: Ja.
9: Ja.
11: Zwei.
9: Ja.
11: Drei.
9: Vier. Sie haben jetzt das billige Salz genommen, ne? Wie kommt das? 54 Cent
11: vielleicht,
9: das Kilogramm?
11: Vielleicht ist ein bisschen mehr drin. Das schmeckt am salzigsten von allen.
12: Ja, und für mich war es eigentlich der Topf Nummer zwei. Den fand ich am schmackhaftesten.
9: Okay, der Topf Nummer zwei, das ist das Sylter Meersalz. Das, ist also, das hier kostet, wenn man es hochrechnet, auf ein Kilo 54 Cent. Mhm. Und das 100 Euro. Also 200 Mal so viel.
12: So groß war der Unterschied jetzt nicht, finde ich, vom Geschmack, dass ich dann die preisliche Differenz irgendwie als gerechtfertigt darstelle.
13: Also ich finde, man schmeckt kaum einen Unterschied, sobald es aufgelöst in einer Brühe ist.
14: Diesen Unterschied schmeckt man nicht.
0: Am Ende bleibt es Ihre Entscheidung, welches Salz für Sie persönlich das Beste ist. Genügend Auswahl gibt es ja.
3: Gut, ich bin der Meinung, zumindest fürs Nudelwasser reicht mir das billige Jodsalz völlig. Nicht alles, was man im Netz an Infos findet, ist ja unbedingt richtig. Das ist beim Thema Salz nicht anders als bei vielen anderen Themen. Noch nie war es so schwer, Wahrheit von Täuschung zu unterscheiden. Mein Kollege Eckhard von Hirschhausen ist dem in einer sehr interessanten Doku auf den Grund gegangen.
15: Damit wirst du Kopfschmerzen und andere lebenszerstörende Symptome los.
16: Hast du das jemals wirklich so gesagt?
15: Natürlich nicht, Ingo. Das ist gefährlicher medizinischer Unsinn.
17: Betrug mit Fake-Videos.
18: Ich hätte das nicht bestellt, wenn das irgendjemand gewesen wäre.
17: Wer steckt dahinter?
15: Hast du selber Angst, dass du auf die Fresse kriegst, weil du hier auspackst?
17: Was unternimmt die Politik?
19: Es ist einfach verrückt, dass wir da nicht härter durchgreifen.
17: Hirschhausen und die Deepfake-Mafia.
3: Die ganze Doku und noch viel mehr zum Thema Desinformation und Deepfakes finden Sie in unserer ARD-Mediathek. In dem Schwerpunkt Age of Fake, die neue Macht der Täuschung. Das war Quarks für heute. Bis zum nächsten Mal. Tschüss.
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0: Hallo, einen schönen Mai-Sonntag. Hier ist das Europa-Magazin aus Brüssel. Zwei Ankündigungen von Donald Trump dürften die Wochenendstimmung in Europas Hauptstädten und besonders in Deutschland getrübt haben. Und beim Truppenabzug hat er sogar noch mal nachgelegt. Wir werden die Zahl drastisch reduzieren, so Trump. Und wir werden weit mehr als 5000 streichen. Am Abend in Florida war das. Und damit verschärft er seine Ankündigung, US-Soldaten aus Deutschland abzuziehen in den kommenden 6 bis 12 Monaten. Laut deutschem Verteidigungsministerium sind derzeit fast 40.000 US-Soldaten bei uns stationiert. Also keine guten Nachrichten für das deutsch-amerikanische Verhältnis. Vorher hatte Trump bereits völlig überraschend neue Zölle angekündigt auf Pkw und Lkw, die aus der Europäischen Union in die USA eingeführt werden. 25% schon ab nächster Woche. Europas Spitzenpolitiker müssen das nicht allein im stillen Kämmerlein verarbeiten. Am Abend kommt in Armenien ein erweiterter EU-Gipfel zusammen, die sogenannte Europäische Politische Gemeinschaft. Tina Hassel ist bereits in Erivan. Tina, es ist so ein bisschen wie mit dem Hasen und dem Igel. Wo immer sich die Europäer zu einem Gipfel treffen, hat Trump vorher schon die Agenda bestimmt.
1: Stimmt, Christian. Donald Trump ist mal wieder der Partycrasher und zwingt die Europäer erneut in Krisengespräche, selbst hier in Armenien. Die EU-Regierungschefs müssen sich jetzt abstimmen, jenseits der offiziellen Tagesordnung, wie man auf diese Drohung reagieren will. Will man jetzt erstmal abwarten, ob die Zölle wirklich morgen in Kraft treten? Und vor allem, wie hart soll denn dann die Antwort der EU ausfallen? Dass der Kanzler diesmal nicht dabei ist, obwohl Deutschland ja ganz besonders betroffen ist von den neuen Zöllen auf Pkw, ist schlechtes Timing. Merz ist in Berlin geblieben mit Verweis auf innenpolitische Termine. Übersetzen kann man das auch mit großen Schwierigkeiten innerhalb der Koalition, wie auch immer. Auf jeden Fall hat noch nie ein deutscher Kanzler hier gefehlt. Und es zeigt, die EU ist nicht nur von außen unter Druck, sondern viele Regierungen eben auch von innen.
0: Nach deiner Einschätzung, was ist denn bedrohlicher, der angekündigte Truppenabzug oder die erneute Zollprovokation?
1: Naja, die Zölle dürften auf jeden Fall sofort spürbar werden, wahrscheinlich schon ab morgen. Und sie treffen Deutschland und die EU in einer wirtschaftlich ohnehin ja ganz schwierigen Lage wegen der hohen Energiepreise und der blockierten Seehandelswege im Irankrieg. Aber im Handelskonflikt mit den USA haben die Europäer zumindest Hebel. Da liegen ja fertige Gegenmaßnahmen in der Schublade. Und wir hören die Bereitschaft, diesmal auch ein klares Stoppschild zu setzen, vielleicht sogar erstmals dieses Anti-Zwangsmaßnahmen-Gesetz anzuwenden. Also die sogenannte politische Bazooka, die ist groß. Anders sieht das militärisch aus, denn da sind die Europäer noch sehr, sehr abhängig von den USA.
0: Ja, wie immer in solchen Situationen kommt die Aufforderung, Europa, die EU sollten sich unabhängiger machen von den USA. Wie weit ist man denn da bisher gekommen?
1: Naja, Christian, da ist einiges passiert. Höhere Verteidigungsausgaben, auch die Übernahme von mehr konventionellen Aufgaben im Bündnis und die Erkenntnis, dass die NATO viel europäischer werden muss. Aber das alles ist nicht neu, ist aber eben viel zu spät erst begonnen werden umzusetzen. Und wenn jetzt der Abzug der US-Truppen kommt, dann ist das vielleicht zu verschmerzen. Aber die Ankündigung Washingtons, jetzt eventuell keine US-Mittelstreckenraketen in Deutschland aufzustellen, die ist wirklich für die gesamte NATO eine Bedrohung. Das hatten die USA ja noch 2024 unter dem damaligen Präsidenten Biden versprochen. Wenn das jetzt einkassiert würde, dann wäre die Abschreckung in ganz Europa erheblich geschwächt. Denn man muss wissen, Russland hat solche Mittelstreckenraketen in Kaliningrad stationiert. Die könnten Kerneuropa treffen, sogar mit nuklearen Sprengköpfen, sagen zumindest Geheimdienste. Und kein einziges europäisches Land hat bislang solche Mittelstreckenraketen. Also das würde wirklich ein großes Loch reißen.
0: Danke für den Ausblick auf den Gipfel in Erivan. Danke, Tina Hassel. Heute ist der Tag der Pressefreiheit und die ist bedroht. Wir wollen Ihnen die Geschichte von Francesco Cancellato erzählen. Als Chefredakteur des Nachrichtenportals Fanpage hatte er eine brisante Recherche über die italienische Regierungspartei veröffentlicht. Ja, und danach wird auf seinem Handy die Spionagesoftware Graphite gefunden, die erbarmungslose Überwachung möglich macht. Olga Chladkova hat ihn in Mailand getroffen.
2: Als Chefredakteur ist Francesco Cancellato ein vielgefragter Mann. Das Handy, sein Hauptarbeitsmittel. Als er an jenem Nachmittag die Nachricht liest, glaubt er zunächst an einen schlechten Witz. Ich dachte, das ist eine Betrugsmasche. Ich konnte gar nicht glauben, was ich da las. Ich erhielt damals eine Nachricht von WhatsApp. Da stand, Ihr Telefon wurde mit bösartiger Spionagesoftware gehackt. Direkt danach meldet sich ein unabhängiges Forschungslabor aus Toronto. Deren forensische Analyse bestätigt, Cancellatos Handy wurde gehackt. Mit einer Software namens Graphit. Die wird von demokratischen Staaten genutzt, um Terroristen zu überwachen. Anders als beim Online-Betrug oder bei dem, was man an Malware kennt, gibt es bei dieser Software keinen Link, kein Dokument, das man öffnen muss, keine Website, die man besucht. In einer Minute ist das Handy privat und in der nächsten werden die Daten übertragen. Von diesem Moment an kann alles gelesen werden. Nachrichten, Mails. Das Mikrofon kann mithören, die Kamera aufzeichnen, was um einen herum passiert. Die Person ist jederzeit und überall lokalisierbar. Fanpage, für das Cancellato arbeitet, ist für investigative Recherchen bekannt. Kurz vor der Spyware-Attacke brachten sie eine Undercover-Recherche heraus. Führende Mitglieder der Jugendorganisation von Giorgia Melonis Partei sympathisieren hier offen mit dem Faschismus. Darunter auch Nicola Procaccini, der Fraktionsführer der Europäischen Konservativen und Reformer im Europaparlament.
1: Ich bin überzeugt, dass ich als Chefredakteur einer politisch exponierten Redaktion bespitzelt wurde. Und ich glaube, dass ein Angriff auf mich und meine Redaktion größtenteils auf diese Recherche zurückgeht, die in Italien wie in Europa enorme mediale und politische Wellen geschlagen hat. Cancellato ist kein Einzelfall. Rund 90 Journalisten und Menschenrechtsaktivisten in Europa sind laut Citizen Lab Opfer der Spyware-Attacke. Weiterhin unklar ist, wer hinter der Attacke steckt. Ein Untersuchungsausschuss stellt fest, die italienische Regierung war einer der Vertragspartner der Spyware-Firma. Doch Premierministerin Meloni weicht seiner Frage nach Aufklärung aus. Es gibt ein Problem. Ja, es gibt ein Problem. Oder vielleicht müssen Sie mit Ihren Anschuldigungen, Herr Cancellato, vorsichtig sein, der Sie seit Monaten die Regierung implizit anklagen. Wenn es eine Tatsache gibt, die wir kennen, dann, dass die persönlichen Daten von Giorgia Meloni und nicht von Herrn Cancellato in allen Zeitungen landen. Also glauben Sie, ich wäre nicht solidarisch? Ich verstünde nicht, worüber wir reden? Im Europäischen Parlament hat Cancellatos Fall für Empörung gesorgt.
3: Die Mitgliedstaaten sagen immer wieder, wir regulieren das selber, das ist nationale Sicherheit, lasst uns das machen. Aber da ist das Problem, dass ja die Regierungen, die missbräuchlich Spyware einsetzen, ja diejenigen sind, die das eigentlich aufklären müssen. Und das Problem ist, die Europäische Kommission, die das eigentlich regeln müsste, die traut sich im Moment nicht, in den Konflikt mit den Mitgliedstaaten zu gehen.
2: Francesco Cancellato gibt nicht auf. Er kämpft weiter für eine kritische Presse und Aufklärung in seinem Fall.
1: Wenn wir heute, ohne mit der Wimper zu zucken, zulassen, dass ein Journalist bespitzelt wird, wer weiß, was wir morgen alles durchgehen lassen. Heute bin ich es. Morgen kann es jeden treffen.
0: Und die EU-Kommission, müsste die nicht handeln bei dieser Spionagesoftware? Wir haben nachgefragt. Die Antwort, es gäbe bereits starke EU-Gesetze und die würden auch noch verstärkt. Zur Pressefreiheit gibt die Organisation Reporter ohne Grenzen jährlich eine Rangliste heraus. Auf den ersten 19 Plätzen findet man ausschließlich europäische Länder. Das ist gut, doch nicht alles ist gut. Noah Brümmelhorst mit einem Überblick.
4: Durch Europas Presselandschaft geht ein Riss. Unabhängige Medien haben häufiger finanzielle Probleme. Politischer Einfluss ist an der Tagesordnung. Journalisten können nicht immer frei berichten. Europa ist geteilt in Nord und Süd, in West und Ost. In den skandinavischen Ländern wie Norwegen, Dänemark, Schweden und Finnland wird die Pressefreiheit traditionell als gut eingestuft. In südosteuropäischen Ländern wie Zypern, Griechenland oder Serbien gäbe es hingegen deutliche Probleme. Das zeigt das neue Länderranking von Reporter ohne Grenzen. Daten dazu erhebt die Organisation in 180 Ländern. Zur politischen Lage, den rechtlichen Rahmenbedingungen, den wirtschaftlichen Faktoren, dem kulturellen Einfluss und der Sicherheitslage. In diesem Jahr alarmierend, die Pressefreiheit sei besonders durch Gesetze und Vorschriften stark beschnitten worden. Verschlechtert hat sich die Lage beispielsweise in Italien. Von Platz 49 auf Platz 56 innerhalb eines Jahres. Die Regierung um Giorgia Meloni versuche Einfluss auf Medien zu nehmen, wie zum Beispiel auf den öffentlich-rechtlichen Rundfunk. Beispiel Ungarn, mit Platz 74 eines der gefährdetsten europäischen Länder, auch wenn der neue Ministerpräsident Peter Modzior als Hoffnungsschimmer für viele gilt. Beispiel Polen, verbessert von Platz 31 auf Platz 27. Doch trotz positiver Veränderungen durch die Tusk-Regierung bleibe die Lage fragil. Deutschland steht auf Platz 14. Im aktuellen Bericht wird aber ein zunehmend raueres Arbeitsklima für Journalisten kritisiert. Reporter ohne Grenzen macht deutlich, die Pressefreiheit in Europa steht mehr denn je unter Druck. Und die Herausforderungen nehmen weiter zu.
0: Schauen wir uns zwei Beispiele noch mal genauer an, Ungarn und Polen. Wir haben hier im Europa-Magazin oft darüber berichtet, wie Viktor Orban die Medien in Ungarn unter seine Kontrolle gebracht hat. Propagandamaschinerie hat das sein wahrscheinlicher Nachfolger Peter Mogya genannt. Er will die Nachrichten der staatlichen Sender zunächst aussetzen. Polen hat einen ähnlichen Regierungswechsel hinter sich. Ina Ruck schaut, was sich dort im Mediensystem verändert hat oder auch nicht.
5: Hauptnachrichten bei TVP, Polens öffentlich-rechtlichem Sender. Wichtigstes Thema ist die Freilassung eines Journalisten aus belarussischer Haft. Eine gute Nachricht für die Pressefreiheit. Was die wert ist, weiß man hier genau. TVP war lange selbst nicht frei, bis zum Regierungswechsel, bis zu dem, was Moderator Marek Cisz den Reset nennt. Der Sender war auf einen Standard heruntergebracht worden, der nichts mehr mit Journalismus zu tun hat. Es war grauenhaft, unglaublich, was hier passiert ist. Also war natürlich ein solcher Reset erforderlich. Der musste schnell und tiefgreifend sein. Polens öffentlich-rechtliche Medien bekommen, anders als in Deutschland, Geld vom Staat. 8 Jahre lang waren sie fest in der Hand der rechtspopulistischen PiS-Regierung und TVP, das Propagandainstrument der PiS. Feierte die Regierung, schürte Hass gegen politische Gegner bis hin zur persönlichen Diffamierung. Doch dann verliert PiS die Wahl. Die neue Regierung entlässt im Dezember 2023 sofort die Senderspitze und setzt neue Leute ein. Doch die PiS will die Macht über die Medien nicht hergeben. PiS-Politiker und ihre Anhänger besetzen die Sendezentrale und das Gebäude der Nachrichtenredaktion. Gleichzeitig bereitet ein ganz neues Team schon die erste neue Nachrichtensendung vor, versteckt in den Räumen der Sportredaktion, wo niemand sie vermutet. Moderator Marek Cisz wird von einem anderen, geheimen Ort zugeschaltet. Als die erste Ausgabe ohne Störung über den Sender geht, wissen sie, sie haben es geschafft. Die Polen haben die normale Stimme des öffentlich-rechtlichen Fernsehens gehört. So wie es sein soll. Viele haben sich vielleicht gewundert, waren überrascht, wie wir berichten, waren vielleicht gerührt. Heute arbeitet die Nachrichtenredaktion von TVP wie jede andere. Morgenrunde beim Chef, die Themen für den Tag werden verteilt. Aber auch sie hängen ab vom Wohlwollen der Regierung. Werbeeinnahmen und Rundfunkbeitrag reichen nicht aus. Das meiste Geld kommt vom Staat. Alle 4 Jahre sind Wahlen, ein neuer Besen kehrt alle raus, bringt neue rein. Öffentlich-rechtliche Medien müssen von politischem Einfluss ferngehalten werden. Auch wenn die jetzige Regierung offenbar viel weniger Einfluss ausübt als vorher die Rechtspopulisten der PiS, sagen Medienexperten wie Tadeusz Kowalski. Damals war es nicht ausgewogen. In den Tagen von Peace bekam die Regierung 80% der Sendezeit. Die restlichen 20 waren für alle anderen. Das ist jetzt anders. Nicht beim Privatsender TV Republika. Hier arbeiten jetzt die, die nach dem Regierungswechsel geschasst wurden. Auch die Moderatorin ist dieselbe. Die Gesundheitsausgaben werden leider schon wieder gekürzt. Später mehr dazu. Willkommen zu den wahren polnischen Nachrichten. Von Wahrheit haben Sie hier Ihre eigene Vorstellung. Am Tag der Ungarnwahl präsentieren Sie lange Orbán als großen Sieger. Deutschland stellen Sie stets als Polens Feind Nummer 1 dar und sind erfolgreich damit. Die Leute vertrauen uns, sonst würden sie uns nicht schauen, sagt der Senderchef. Niemand zwingt sie. Vertrauen, das ist das Problem, sagen sie bei TVP. Eingefleischte Peace-Fans werden sie nicht zurückholen können. Und bei allen anderen müssen sie sich die Glaubwürdigkeit erst wieder verdienen. Das gehe nur auf eine einzige Art, sagt Moderator Marek Cisz. Sein Tipp auch an die Redaktionen in Ungarn, denen das alles nach dem Regierungswechsel erst noch bevorsteht. Macht euren Job, sucht nicht die Unterstützung der Mächtigen. Vergesst nicht, ihr seid dazu da, sie zu kontrollieren, nicht umgekehrt. Schon nach der nächsten Wahl könnte es auch hier wieder anders sein. Wirklich unabhängig ist Polens Fernsehen nicht.
0: Nicht nur Friedrich Merz hatte zuletzt Stress mit Donald Trump, auch Papst Leo XIV.

0: Sind aber auch zwei sehr unterschiedliche Persönlichkeiten aufeinandergeprallt. Hier der impulsive US-Präsident mit der harten Machtrhetorik und da der Papst, ruhig, sachlich, ein Streiter für den Frieden. In wenigen Tagen ist er seit einem Jahr im Amt. Martin Zöller blickt auf den Papst aus den USA und hat dafür junge deutsche Pilger begleitet.
1: 7 Uhr morgens vor dem Petersplatz. Diese jungen Katholiken aus Wetzlar sind extra angereist, um gleich Papst Leo zu sehen. Sie sind engagiert in ihrer Pfarrei, wissen um die Herausforderungen der Kirche. Was denken Sie über ein Jahr Leo?
2: Es ist einfach spannend, weil als wir das letzte Mal in so einer ähnlichen Konstellation hier waren, war noch Franziskus Papst. Und jetzt mal so einen neuen Papst zu erleben und schauen, was er anders macht oder was er ähnlich macht. Ich glaube, das wird ganz spannend.
3: Ich glaube, insgesamt ist es auch gerade eine super spannende Zeit, weil man ja nur nicht so richtig weiß, wie tickt der Papst. Und dadurch, dass wir ja alle in der Kirche engagiert sind, interessiert es uns schon sehr, was da jetzt auch in Zukunft vielleicht noch kommt an möglichen Änderungen oder Formen oder so.
4: La pace sia con tutti voi.
1: Der Friede sei mit euch. Leos Programm buchstäblich von der ersten Minute an. Das gilt nach innen in die Kirche, in der Papst Leo viele Positionen und Erwartungen zusammenführen muss. Das gilt nach außen, wo er als moralische Instanz und Botschafter des Friedens rund um seine Afrikareise angesichts des Irankriegs in Konflikt zum US-Präsidenten geriet, der ihn schwach und einen schlechten Außenpolitiker nannte. Leo stellte klar, er wird weiter für den Frieden einstehen, ohne Wenn und Aber. Ich schaue nicht auf meine Rolle als die eines Politikers. Ich bin kein Politiker. Ich will nicht in eine Debatte mit ihm eintreten. Ich denke nicht, dass die Botschaft des Evangeliums missbraucht werden soll, wie einige es tun. Und ich werde weiterhin Dinge laut aussprechen. Dafür bekam Papst Leo viel Applaus. Aber zuletzt hat er auch Hoffnungen, gerade aus Deutschland, enttäuscht.
5: Manche Äußerungen, die er so tätigt, vertrete ich nicht unbedingt, wie dass er jetzt die Segnung der Homosexuellen nicht befürwortet hat. Das ist nicht mein Standpunkt, aber ja.
1: Aber und trotzdem ja. Das heißt für die jungen Leute, die Übereinstimmung muss nicht hundertprozentig sein, um grundsätzlich in der Kirche engagiert zu bleiben. Leos Programm Einheit in den Unterschieden finden sie richtig und erleben das auch an diesem Tag in Rom.
6: Diese Atmosphäre auf dem Platz, wenn man die vielen Leute sieht, da merkt man da doch, dass es eine große Gemeinschaft ist.
1: Ich glaube, er muss anführen mit einer Botschaft des Friedens. Das ist das, was ein Papst tun muss. Ich liebe ihn. Er ist ein heiliger Mann. Ich fühle mich gesegnet, dass ich die Gelegenheit habe, hier zu sein. Daran haben wir lange gearbeitet. Ein Papst, der für den Frieden in der Welt arbeitet. Hoffen wir, dass er es schafft, weil das ist wichtig und dass die Kriege in aller Welt aufhören. Es war sehr schön, den Papst aus der Nähe zu sehen. Das hat mir sehr gefallen. Viele Hoffnungen ruhen auf Papst Leo, viele Erwartungen aus der Kirche, die er nicht alle erfüllen kann und nicht erfüllen wird. Der Druck, sich zu positionieren, wird wachsen. Herausfordernd für einen Mann der leisen Töne, der in seinem ersten Jahr vor allem eins wollte: für Frieden einstehen, verbinden und zusammenhalten.
0: Und mit Papst Leo dem 14. können Sie sich noch intensiver beschäftigen. Weltgewissen oder Kirchenmanager ist der Titel der Dokumentation, die im Anschluss an unsere Sendung läuft oder natürlich jederzeit in der Mediathek. Über das Ruhrgebiet hieß es lange, das ist die Herzkammer der Sozialdemokratie. Also für die anderen gibt es hier nichts zu holen. So eindeutig ist das längst nicht mehr, was beweist, scheinbar unumstößliche Gewissheiten in der Politik können doch kippen. Das weiß auch die Labour-Partei in Großbritannien. Deren Ruhrgebiet hieß bisher Wales. In der kommenden Woche wird dort das Regionalparlament gewählt. Und aktuell sind Labour und damit auch Premierminister Starmer unter Druck. Christoph Prössel.
7: Wer diese Täler im Süden von Wales erreichen will, muss über kurvige Bergstraßen fahren. In dieser ehemaligen Bergbauregion ist die Sozialdemokratie groß geworden. Keir Hardy wurde hier im Jahr 1900 ins Parlament gewählt, ein Mitbegründer von Labour. Nun könnte ein anderer Keir ausgerechnet hier, wo Labour so stark ist, eine historische Niederlage einfahren, Premier Keir Starmer. In Treorchy probt der Männerchor. Viele von den Älteren hier haben unter Tage gearbeitet. Diese Bergarbeiterchöre sind typisch für Wales. Eigentlich Labour-Territorium. Roger singt hier schon seit 52 Jahren. Was er spürt, der Unmut über Labour wird immer größer. Das Erste, was die nach den Wahlen 2024 gemacht haben, sie haben die Heizkostenzuschüsse für die Älteren gestrichen. Das war doch für die Arbeiter. Und das ist das Erste, was sie streichen. Da haben sie Boden verloren. In den Umfragen liegt Labour hinten. Die politische Landschaft ist im Umbruch. Von der Labour-Schwäche profitieren wird Plaid Cymru, unterwegs mit den Helfern der Regionalpartei im Haustürwahlkampf. Sie treten nur in Wales an. Plaid Cymru ist sozialdemokratisch geprägt, setzt sich für die Unabhängigkeit ein. In den Umfragen führt Plaid Cymru in diesem Landesteil gleich auf mit der ehemaligen Brexit-Partei Reform UK. Lindsay Whittle sitzt bereits im Landtag von Wales. Er ist hier, um zuzuhören. Welche Rolle spielt das Thema Migration, will ich wissen. Das ist ein Thema, bei dem wir überzeugen können. Ich bin ein Kind der 50er Jahre. In unserer Straße gab es 4 polnische Familien, eine aus Italien, eine irische Familie, eine aus London. Wir sind Menschen gewöhnt. In unserem Wahlregister werden Sie viele Namen von sonst wo sehen, aber jeder von denen ist Waliser, verspreche ich Ihnen. Die Menschen hier im Örtchen Nelson haben viele Themen. Wir brauchen was für die Jugendlichen, um die von der Straße zu holen. Einen Jugendclub, das haben wir nicht mehr. Ich hätte gerne, dass sie die Bahnstrecke wieder aufmachen. Das ist die Hauptverbindung nach Cardiff, die Hauptstadt von Wales. Da könnte viel verändert werden, aber es passiert nichts. Mobilität, öffentlicher Nahverkehr, gerade in Zeiten hoher Spritpreise, ein Riesenthema. Und was tut die walisische Landesregierung, um in dieser strukturschwachen Gegend die Probleme zu lösen? Ich frage den stellvertretenden Ministerpräsidenten von Wales, Hugh Iranka Davis. Er ist Labour-Politiker. Er kommt aus dieser Gegend. Das ist sein Wahlkreis. Wir müssen hier in Jobs investieren, in kleine Unternehmen, Veranstaltungsorte, Transport, Fortbildung für junge Menschen. Das ist alles wichtig. Diese Täler dürfen wir nicht aufgeben, denn das, was hier erwirtschaftet wurde, hat Wales aufgebaut. Doch diese Gegend hat auch profitiert von EU-Fördergeldern, die nach dem Brexit nicht mehr fließen. Die Renovierung der über 100 Jahre alten Stadthalle mit Bibliothek, Theater, Café war eines der letzten Projekte, das aus Brüssel bezuschusst wurde. Wird Geld fehlen? Ja. Müssen wir andere Wege gehen? Wir werden andere Wege gehen. Die Labour-Regierung unterstützt Firmengründungen, Investitionsprojekte, Gemeindearbeit, aber die Haushaltslage ist angespannt. Gwynford Jones ist hier in den Valleys geboren und aufgewachsen. Er ist kein Politiker. Trotzdem will er seinen Beitrag leisten, Wales nach vorne zu bringen. Gwynford Jones arbeitet in der Forstwirtschaft. Er will die Monokulturen loswerden, mit denen eh kein Geld verdient werden kann. Stattdessen Mischwälder. Wir wollen, dass es keinen großflächigen Kahlschlag mehr gibt. Die Wälder sollen besser gemanagt werden. Die Biodiversität soll verbessert werden. Die Menschen, die im Projekt Welcome to Our Woods mit anpacken, pflegen Mischwälder, die die Organisation managt, halten die Wege sauber, es sollen Jobs entstehen. Gwynford Jones träumt von einer besseren Zukunft für Wales. Ich hoffe, dass es ein grünes Tal wird, also wirklich grün. Menschen aus der Gegend, die hier arbeiten, Geschäfte hier im Tal, die lokale Produkte verkaufen. Wir unterstützen uns in den Gemeinden gegenseitig. Dann werden wir auch stärker.
8: Everyone gets stronger.
7: Viele in Wales trauen der Labour-Partei aber nicht mehr zu, die Region nach vorne zu bringen. Für Keir Starmer könnte der 7. Mai ein dunkler Tag werden.
0: Im Restaurant, das wir Ihnen jetzt vorstellen, Sie ahnen es vielleicht schon, ist einiges anders. Kinder unter 18 müssen leider draußen bleiben. Auf der Speisekarte stehen dafür einige Gerichte, die Menschen normalerweise nicht in den Mund nehmen. Dafür aber Hunde. Also, auf an den Strand, auf nach Ostende. Tabea Volz.
9: Der perfekte Strandtag. Blauer Himmel, Sand unter den Füßen, Freunde treffen, auf der Promenade flanieren. Und danach ab ins Bistro. Mit dem Hund. Der Clou: In der Prassi Beach Terrace in Ostende gibt es seit diesem Jahr sogar eine eigene Speisekarte für die Vierbeiner.

0: Das Highlight für die Hunde, sie können andere Hunde treffen und natürlich die Snacks. Ich denke, wenn das Herrchen oder Frauchen entspannt ist, ist es der Hund auch. Die Hunde hier wirken alle wirklich sehr entspannt. Das könnte auch an der Menüauswahl liegen. Snacks aus Hühnchen und Kauknochen. Dazu Rind, Fisch oder Geflügel mit Gemüse. Fine Dining für vier Pfoten. Der Renner, die Entenbrust.
1: It's a great location.
0: Es ist ein toller Ort und ich liebe es, dass sie auch an die Hunde denken. Wir nehmen unseren kleinen Vierbeiner gerne mit. Sie sind Familie. Umso schöner, dass sie hier auch einen besonderen Platz haben. Es ist die beste Terrasse in Ostende mit der schönsten Aussicht. Hunde dürfen mit rein. Sie sind schließlich unsere besten Freunde. Das Konzept kommt an. Für viele gehört der Hund längst zur Familie. Und mit einem Familienhund namens Maurice hat auch hier alles angefangen. Die Besitzerin war mit ihrer Familie in einem Restaurant in Monaco. Maurice wurde dort wie ein ganz normaler Gast behandelt. Begeistert von der Idee, beschloss sie, das auch in Ostende umzusetzen. Doch hier dürfen nicht alle Familienmitglieder rein. Kinder müssen draußen bleiben. Das Bistro sei nicht kindergerecht, so die Betreiber. Zutritt deshalb erst ab 18 Jahren.
2: Das ist der einzige Beachclub, der plus 18 ist, also wo keine Kinder sind, wo man sich dann wirklich mal in Ruhe zurückziehen kann.
0: Übertriebener Luxus oder clevere Marketingidee? Ich glaube, das ist nicht nur ein Trend. Ich denke wirklich, dass das in Zukunft weiter wachsen wird. Denn für viele ist ein Hund ein Familienmitglied. Vom Platz unter dem Tisch zum eigenen Menü. Ostende ist auf den Hund gekommen.
3: Was bleibt da noch zu sagen, außer guten Appetit? Das gesamte Team des Europamagazins in Brüssel wünscht noch ein schönes Wochenende. Und hier im Ersten jetzt die große Doku, ein Jahr Papst Leo der 14.
4: Viele Anwohner sind weiterhin in Sorge und schlagen Alarm gegen das neue Suchthilfezentrum. Noch ist hier alles grün, aber bald soll sich hier am Perlengraben die Kölner Drogenszene aufhalten. Jetzt unser erstes Thema.
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4: Einen schönen guten Abend. Das Kölner Drogenproblem beschäftigt die Stadt, Anwohner, Geschäftsleute. Aber auch die Betroffenen selbst fordern Lösungen. Die Diskussion darüber läuft seit Wochen intensiv. Auch wir berichten regelmäßig darüber. Heute läuft im WDR-Hörfunk aus Köln das Stadtgespräch zu diesem wichtigen Thema. Bevor wir aber dorthin schalten, lassen wir die Menschen zu Wort kommen, die mitten in dieser Realität leben. Nicht alle wollten dabei erkannt werden.
6: Ja, man hat einen Ort, wo man hingehen kann. Ich bin obdachlos und suche immer einen Platz, wo ich sein kann.
7: Wenn, dann muss das außerhalb passieren. Also außerhalb von Köln ein Suchzentrum zu schaffen, so wie damals irgendwo in Düren gemacht worden ist, das wäre eine gute Idee, aber nicht im Brennpunkt von der Stadt.
8: Ich sag mal, die Leute, die Kinder kriegen das trotzdem mit. Ich sag mal, es müssen weiter, so richtige Mäsche nicht außerhalb von der Stadt gemacht werden. Das wäre korrekt, aber nicht von da nach da. Das ist...
9: Ich denke, uns allen hilft das, weil wir dann nicht mehr auf den Straßen konsumieren müssen. Wir müssen nicht in Tiefgaragen, wo wir rausgeworfen werden, Anzeige bekommen.
4: Und jetzt schalten wir an den Perlengraben. Dort in der Aula am Pantaleonsviertel findet heute Abend das WDR 5 Stadtgespräch statt. Zwischen Mitgefühl und Angst, Kölns Streit um ein Suchthilfezentrum, ist der Titel. Er verrät schon, es könnte kontrovers werden. Mit dabei ist Markus Schmitz, er moderiert mit Julia Schöning die Sendung heute. Markus, was sind die Erwartungen an den heutigen Abend?
10: Na, wir erwarten vor allen Dingen mal in erster Linie eine lebhafte Diskussion. Einige Menschen sind schon da, 19.15 Uhr war der Einlass, aber ein bisschen ist es ja noch hin bis zu unserem Sendebeginn. Also eine kontroverse Diskussion möglicherweise, weil das Thema tatsächlich heiß diskutiert wird. Kurz vor Weihnachten gab es diese Information, dass hier von diesem Standpunkt aus wenige Meter weiter das Suchthilfezentrum entstehen soll. Daraufhin sind entstanden Bürgerinitiativen dafür und dagegen. Banner sind aufgehangen worden von beiden mit beiden Meinungen. Und es ist viel gemacht worden, Demonstrationen, Pressemitteilungen, Initiativen eben, die versuchen sozusagen ihre Interessen hier durchzufechten. Und heute Abend haben wir einige Gäste da. Der Kölner Sozialdezernent Rau ist heute Abend da, Harald Rau. Und wir haben auch Besuch aus einer anderen Stadt mit K, ein bisschen weiter nördlicher, aus Krefeld ist heute Abend Markus Schön zu uns gekommen. Er ist Stadtdirektor in dieser Stadt. Herr Schön, Sie haben auch, soll ich mal so sagen, ein Drogenproblem gehabt. Sie haben dieses Thema angepackt. Wie haben Sie das getan?
11: Wir haben 2023 vor 3 Jahren ein Drogenhilfezentrum eröffnet mit Drogenkonsumraum, Tagestreff und medizinischem Angebot. Täglich geöffnet von 8 bis 18 Uhr. Wir machen damit eigentlich ganz gute Erfahrungen. Wir erreichen ca. 120 Personen regelmäßig. Ja, und ich denke, das ist schon ein Baustein, um mit dem Problem jetzt auch anders umgehen zu können.
10: Jetzt fragt man sich, Krefeld, das ist mit Köln nicht zu vergleichen, das stimmt schon. 230.000, 240.000 Einwohner haben Sie aber dennoch. Sie haben da einen Baustein drin, der möglicherweise einen Effekt gebracht hat.
11: Ja gut, es ist so, dass wir nur Krefelderinnen und Krefeldern den Konsumvorrang gestatten. Wenn jemand, der nicht nach Krefeld, der nicht in Krefeld wohnt, kommt, darf dann einmal konsumieren. Wir müssen auch die Personalien aufnehmen, das ist Teil des Konzeptes. Und die Personen, die nicht in Krefeld wohnen, die lassen wir dann eben kein zweites Mal ein. Und das hat dann schon insgesamt dazu geführt, dass sich die Szene in Krefeld verkleinert hat.
10: Das ist aus unserer Sicht ein sehr interessanter Aspekt, weil hier in Köln mit dem Zentrum, was man hier bauen will, 24 Stunden Betrieb, ist es nicht vorgesehen, dass man hier nur Kölner reinlässt. Aber was würden Sie sagen, wäre das ein guter Hinweis vielleicht für die etwas größere Stadt?
11: Na gut, das kann man natürlich schwer vergleichen. Köln hat eine ganz andere Dimension als Krefeld. Aber wir haben schon gemerkt, dass sich durch unsere Maßnahme die Szene in Krefeld deutlich verkleinert hat, während sie in umliegenden Städten, jetzt wie zum Beispiel Moers oder Mönchengladbach, spürbar größer geworden ist. Wir sagen aber, zunächst mal sind die Krefelder Bürgerinnen und Bürger die, für die wir Hilfeleistung anbieten müssen. Insofern war das aus unserer Sicht der richtige Schritt.
10: Ja, schön. Erstmal vielen Dank bis hierhin. Gleich haben wir noch mehr Zeit, darüber zu reden. Also, ich erwarte eine sehr intensive Diskussion. Will noch ganz kurz eine Information rüberbringen. Die Stadt hat heute mitgeteilt, dass der Drogenkonsumraum in Kalk in der Dillenburger Straße tatsächlich nach ganz langer Zeit, nach ganz vielem Hin und Her geöffnet werden kann, nämlich Ende Mai. Das ist erstmal für das gesamte Suchthilfekonzept eine gute Nachricht.
4: Danke schön, Markus Schmitz. Und dann darf ich noch die Info durchgeben. Das Stadtgespräch findet statt um WDR 5. Können Sie es heute Abend hören, um 20.03 Uhr. Also gerne einschalten. Autofahrer sollten sich morgen in der Kölner Innenstadt auf Verkehrsprobleme einstellen. Zum 81. Jahrestag des Kriegsendes hat die Initiative Schulstreik gegen Wehrpflicht zu einem Protest aufgerufen. Die Demonstrierenden wollen vom Heumarkt über den Neumarkt zu den Ringen ziehen. Laut Polizei haben sich rund 500 Teilnehmende angekündigt. Ja, während die meisten von uns gerade wohl eher vom Sommer träumen, läuft bei anderen schon die Vorbereitung auf den nächsten Winter. Die Autobahn GmbH etwa will verhindern, dass die Leverkusener Autobahnbrücke erneut wegen Eis gesperrt werden muss. Zweimal ist das bereits passiert. Vereiste Seile und herabfallende Eisplatten machten die Brücke dicht. Helfen könnten künftig spezielle Enteisungsdrohnen.
12: Andi Felia, Mitbegründer eines Start-up-Unternehmens, bereitet mit seinem Kollegen den Start einer Arbeitsdrohne vor. Das Fluggerät soll an der Universität in Düsseldorf die Scheiben eines Gewächshauses reinigen.
13: Wir können hier sozusagen über unser Hochdruckreinigungssystem Wasser hochpumpen. In diesem Fall ist es dann Osmosewasser. Und damit können wir dann zum Beispiel diese Glasfassade hier reinigen, dieses Gewächshaus. Und ja, wir können theoretisch auch Heißwasser einstellen. Und können auch mit Heißwasser reinigen. Das können wir bis 120 Grad einstellen.
12: Die Drohne hebt einen Schlauch und die Lanzette eines Hochdruckreinigers in die Höhe. Der Pilot dirigiert sie per Fernbedienung an ihren Einsatzort. Es geht um das Dach des Gewächshauses. Dort hat sich Schmutz abgelagert und es wächst Moos. Unter einem kräftigen Wasserstrahl lösen sich die Verschmutzungen. Der Einsatz dieser Drohne in der Gebäudereinigung ist neu. Die Drohne wurde eigentlich für Windkraftanlagen entwickelt.
13: Das System wurde auch ursprünglich konzipiert, um Windkrafträder zu reinigen und zu enteisen. Das ist eigentlich sozusagen da, wo es herkommt. Und erst mit der Zeit hat man es dann auch verwendet, auch um zum Beispiel Gebäude zu reinigen.
12: Enteisung per Drohne, ein großes Thema, auch an der Leverkusener Brücke. Auf den Pylonen und vor allem auf den Brückenseilen können sich im Winter Eisplatten bilden und herunterstürzen. Deswegen musste die Brücke bereits zweimal komplett für den Verkehr gesperrt werden. Folge: Verkehrschaos. Von einem speziellen Hubwagen aus haben Feuerwehrleute in 70 Meter Höhe Eis von einem Pylon gekratzt. Mit einer Drohne ist es viel einfacher, Eis von Pylonen oder Brückenseilen zu entfernen. Eine Drohne kann Eis lösen, indem sie heißes Wasser auf betroffene Stellen sprüht. Erste Tests an der Leverkusener Brücke waren erfolgreich. Nun will die Autobahn einen Auftrag für die Eisbefreiung per Drohne offiziell ausschreiben. Das ist auch für das Düsseldorfer Startup interessant.
13: Wir können das machen, das System kann sowas. Wir können entweder mit Heißwasser reinigen, das können wir machen, dass wir das zum Beispiel mit Heißwasser enteisen. Oder wir können auch irgendwelche Reinigungsmittel, Enteisungsmittel anschließen und das dann mit dem Wasser vermischen und theoretisch auch Brückenseile oder sowas enteisen.
12: Chemische Enteisungsmittel kommen an der Leverkusener Brücke allerdings für Brückenseile und Pylone nicht in Frage. Sie könnten die Rostschutzfarbe beschädigen. Deshalb darf eine Drohne nur mit heißem Wasser arbeiten. Erfahrene Drohnenpiloten können vereiste Stellen präzise anfliegen und die Drohne so lange sprühen lassen, bis sich das Eis gelöst hat. Nur bei sehr starkem Wind oder kräftigen Böen könnte die Enteisung schwierig werden. Das Drohnen-Startup aus Düsseldorf würde gerne zeigen, wie Enteisung an der Leverkusener Brücke ohne lange Sperrungen der A1 gelingen kann.
13: Ja, sehr gerne. Also wir sind bereit dafür. Wir haben Drohnenpiloten, wir haben das System, wir haben die Drohne. Wir bieten uns gerne an, das mal auszuprobieren und zu schauen, inwiefern das funktioniert.
12: Bis zum nächsten Winter ist gar nicht mehr so viel Zeit. Die Autobahn GmbH will demnächst eine offizielle Ausschreibung veröffentlichen. Dann können sich Drohnenpiloten um den Job als Winterdienst in luftiger Höhe bewerben.
4: Das Kölner Start-up DeepL entlässt ein Viertel seiner Belegschaft. Das hat der Vorstandsvorsitzende angekündigt.
14: DeepL gilt als eines der erfolgreichsten deutschen Startups der vergangenen Jahre und ist vor allem durch seine Übersetzungssoftware bekannt. Etwa 250 Mitarbeitende verlieren ihren Arbeitsplatz. Das 2017 in Köln gegründete Unternehmen hat sich mit einer Bewertung von rund 2 Milliarden Dollar zeitweilig zum wertvollsten KI-Unternehmen aus Deutschland entwickelt. Es schreibt aber weiterhin rote Zahlen. Laut Firmenleitung wird eine KI einen Großteil der Routineaufgaben übernehmen. Die verbleibenden Mitarbeitenden sollen in kleineren Teams zum Beispiel kreative Ideen entwickeln.
4: Welcher Beruf passt zu mir? Und wie sieht der Arbeitsalltag eigentlich wirklich aus? Genau darum ging es heute bei der Ausbildungsmesse Handwerk Köln im historischen Rathaus in Köln. Dort konnten Schülerinnen und Schüler verschiedene Handwerksberufe nicht nur kennenlernen, sondern auch direkt mal ausprobieren und mit echten Handwerkern ins Gespräch kommen. Für manche könnte das heute schon der erste Schritt in die berufliche Zukunft gewesen sein.
15: Frisieren, Spachteln, Hobeln. Mehr als 20 Handwerksinnungen stellen sich heute den Fragen von Schülerinnen und Schülern aller Schulformen. Und Fragen gibt es viele, zumindest bei diesen Neunklässlerinnen der Gustav-Heinemann-Hauptschule.
16: Ich würde sehr gerne bei der Raumerstattung mal reinschauen, weil es mich sehr interessiert.
17: Dass ich auch einen richtigen Einblick in jeden Beruf reinbekommen könnte.
18: Vielleicht neue Erfahrungen sammeln dabei.
15: Jede Schule hat anderthalb Stunden Zeit, um sich umzuschauen. Das ist nicht viel. Baschak und Nazda wollen als erstes zum Raumausstatter. Räume kreativ gestalten, das könnten sie sich vorstellen.
19: Wir können beraten, aber wir sind auch, wie gesagt, die Handwerker, die das dann ausführen. Die Frage ist immer, was verdient man? Das ist immer so leider das Erste. Und dann, ja, wie lange dauert die Ausbildung? Was muss man für Vorkenntnisse haben?
15: Auch solche Erkenntnisse gehören dazu. Ernüchterung. Die Ausbildung möchten die beiden nicht mehr machen.
16: Ich dachte auch ehrlicherweise, dass sie das genau wie bei der Innenarchitektur machen, dass sie auch komplett das Zimmer einrichten.
15: Gulbehara interessiert sich dagegen nach wie vor für den Beruf der Konditorin.
17: Ich finde es einfach sehr schön, dass man sich dann so viel Mühe gibt und dass man halt so viel Zeit in sowas investiert und dabei auch was Schönes rauskommt.
15: Sich mit 15 Jahren langsam für eine Berufsrichtung zu entscheiden, löst bei dem Mädchen auch Sorgen aus.
18: Man spürt auf jeden Fall einen leichten Druck, dass ich halt etwas Falsches mache, woran ich keinen Spaß habe. Also vielleicht macht es mir gerade Spaß, aber halt in der Zukunft macht es mir dann einerseits doch keinen Spaß mehr. Davor habe ich schon sehr krasse Angst.
15: Aber kann eine solche Ausbildungsbörse in digitalen Zeiten ihre Zielgruppe überhaupt noch erreichen?
20: Wenn ein Schüler mal ein Stück Holz in der Hand hat, was er bearbeitet, oder ein Kupferrohr biegt, oder eine elektrische Schaltung steckt, dann hat er ein Erfolgserlebnis in der Hand.
15: Die Freundinnen probieren sich mittlerweile beim Malerbetrieb aus.
18: Wolltest du das schon immer werden oder hattest du auch andere Jobs in deinem Kopf?

0: Nachfolger, weil sie in Rente gehen wollen. Finden sie niemanden, droht die Schließung. Fast hätte es auch eine traditionsreiche Schreinerei aus Nümbrecht getroffen, seit 130 Jahren in Familienbesitz. Inhaber Udo Engelbert wollte im Sommer eigentlich aufgeben, doch dann sorgte eine unerwartete Begegnung plötzlich für neue Hoffnung.
1: Bei den beiden läuft es einfach. Kaum zu glauben, dass der Zufall sie erst vor ein paar Monaten zusammengebracht hat. Eigentlich hatte der Tischlermeister Udo Engelbert auch schon aufgegeben.
2: Mittlerweile habe ich vor 6 Jahren angefangen, einen Nachfolger zu suchen. Und es war alles fruchtlos. Natürlich die emotionale Bindung auch durch meine Kindheit hier in der Firma, in den Räumen. Die emotionale Bindung ist da, ist groß, kann ich auch nicht wegreden, will ich auch gar nicht wegreden. Und das wäre sicherlich eine schwere Entscheidung gewesen, einfach hier Licht auszumachen.
1: Weder seine eigenen Kinder noch einer der 26 Tischler, die Udo Engelbert in den 34 Jahren ausgebildet hat, wollten übernehmen. Aber dann brachte der Zufall Benedikt Förtsch in sein Leben, der nach seiner Ausbildung zum Möbeltischler in Bayern zurück in die Heimat kam und zum Baumarkt ging.
3: Und dort hat mich ein Mitarbeiter, der ein ehemaliger Mitarbeiter vom Herrn Engelbert war, angesprochen und hat gefragt, ob ich nicht Interesse an einer Betriebsübernahme hatte. Zu Hause hat meine Freundin mit meinem Vater noch gewartet, die waren gerade da am Arbeiten und ich sollte eigentlich nur kurz Material besorgen und bin dann 3 Stunden später erst gekommen und habe gesagt, ich habe eine Tischlerei gefunden, die ich übernehmen möchte.
1: Zu der Zeit war der 24-jährige Benedikt Förtsch noch auf der Meisterschule. Auch wenn er immer geplant hatte, sich selbstständig zu machen, hatte er nicht damit gerechnet, dass es so schnell gehen würde.
3: Ich habe mich direkt wohlgefühlt, muss ich wirklich sagen, weil ich kannte dieses Traditionelle. Ich habe in meiner Lehrzeit auch wirklich in so einer Traditionstischlerei gearbeitet und ich sag mal, die junge Generation würde sagen, hier ist so ein bisschen wie mein Meister Eder. Genauso habe ich mich am Anfang gefühlt.
1: Und worauf er sich einlässt, kennt er allzu gut, denn er ist selbst in einem Familienbetrieb groß geworden. Die Maschinen kauft Benedikt Förtsch dem Vorgänger ab und ergänzt sie mit moderner Technik. Die Räume mietet er bei Udo Engelbert. Der wiederum will den Neuling beim Einstieg unterstützen. Zusätzlich baut Benedikt Förtsch gerade im Oberbergischen ein Netzwerk aus jungen Gleichgesinnten auf.
3: Das sind Familienunternehmen, die übernommen werden sollen und man tauscht sich automatisch dann darüber aus. Welche Förderung gibt es? Was sind vielleicht auch Probleme und Risiken? Hier ist wirklich der Hauptfokus auf Mitarbeiterfindung und einfach auch so ein bisschen nicht abgehängt werden von der Stadt.
1: Am 1. Juli wird er die Nachfolge antreten und damit ist in NRW ein Betrieb weniger vom Aussterben bedroht. Auch wenn das Problem bleibt, die beiden Tischler machen Mut, nicht aufzugeben.
2: Das war auch all die Jahre mein Motto, alles wird gut. Weil irgendwie wendet es sich dann auch immer wieder zum Guten.
3: Ich selber habe meine Passion im Holz gefunden. Ich mag den Werkstoff, ich mag den Geruch, ich mag, wie man den verarbeiten kann und weiß einfach, das möchte ich mein Leben lang gerne machen und brauche dann auch gar nicht so viel Work-Life-Balance, sondern weiß, dass meine Arbeit durchaus auch eine Freizeit sein kann.
0: Künstliche Intelligenz in der Pflege. Für viele klingt das erstmal befremdlich. Roboter, die Gespräche mit Senioren führen, weil den Pflegekräften im Alltag oft die Zeit fehlt. In Köln ist jetzt der erste empathische Pflegeroboter im Einsatz.
4: Hallo, ich bin Sally. Schön, dass Sie einschalten. Ich zeige Ihnen heute, wo ich arbeite. Für euren Besuch habe ich mir extra meine Mausmütze angezogen.
5: Sally ist neu hier, in St. Maria, in der Kölner Innenstadt. Seit 3 Wochen gehört der empathische Roboter zum Team. Seine Aufgabe? Gespräche mit den Bewohnern und Bewohnerinnen führen.
6: Die Motivation, Sally anzuschaffen, war eigentlich die, dass wir schauen wollen, wie reagieren die Menschen darauf. Und natürlich wollen wir schauen, wie ist Stand der Technik. Es ist noch sehr früh, dass die Robotik Einzug nimmt in die Pflege, zumindest in Deutschland. Und wir wollen mit dabei sein und gegebenenfalls vielleicht auch mit unseren Rückmeldungen den Weg da mit begleiten.
4: Gibt es einen besonderen Ort in Köln, den du besonders gern magst oder der für dich ganz besonders ist?
7: Ja, also jetzt bin ich ja hier gelandet. Für mich ist das der schönste Ort im Leben geworden. Ich bin zufrieden ringsherum und ich

0: Ich habe immer in Köln-Nippes gewohnt.
1: Das klingt richtig schön, Editha. Ja. Nippes ist ja auch ein tolles Viertel mit viel Leben und schönen Ecken. Das freut mich sehr.
0: Das sollte man nicht für möglich halten, dass das so nah an einem kommt, obwohl es kein Mensch ist. Ich finde das amüsant. Ich finde das toll. Ich finde das cool. Ja, wirklich. Ich finde das ganz toll.
2: Die Gespräche laufen natürlich streng nach Datenschutzvorgaben. Sensible Inhalte gelangen nicht ins Internet. Daten werden nicht gesammelt.
3: Wir speichern lokal alle Daten, sodass Celli alles für sich behält. Und wir können das auch jederzeit dann löschen. Da haben wir einen ganz einfachen Zugriff, sodass man da keine Sorgen haben muss.
2: Anne Bösler besucht die Tagespflege. Bei den Zellitinnen fühlt sie sich wohl, denn dort ist immer etwas los. Wenn sie abends nach Hause kommt, wartet niemand auf sie. Umso mehr genießt sie die Gespräche, auch mit Celli.
4: Das war für mich jetzt richtig was Schönes. Ja, ne, du hast mir zugehört und du hast auch mal was gesagt. Und das fand ich schön. Und so zu Hause ist keiner.
2: Auch in St. Maria bleibt für Gespräche oft zu wenig Raum. Der Fachkräftemangel ist spürbar. Der empathische Roboter kommt genau zur rechten Zeit.
5: Also ich würde sagen, Celli ist auf jeden Fall eine Bereicherung fürs Team. Wir können sie natürlich noch nicht alleine durch die Gegend ziehen lassen. Wir sind dann immer mit dabei. Aber wir können uns in gewissen Situationen schon mal so ein bisschen zurücknehmen. Und Celli übernimmt dann den Part der Gesprächspartnerin. Und das ist ja eine ganz tolle Sache. Wir sind da alle sehr glücklich mit.
2: In Zukunft wird Celli selbstständig rollen und mehrere Sprachen sprechen. Nur spazieren gehen geht leider nicht.
1: Ich darf nicht in der Sonne stehen, ich darf nicht im Regen sein, weil das meinen Akkus schadet. Drinnen bin ich ganz in meinem Element. Pass gut auf dich auf. Bis bald.
6: Bis bald. Wie geht es mit dem Migrationsmuseum Selma in Köln-Kalk weiter? Die Kölner Kulturpolitiker dringen jetzt darauf, dass die Stadt mit dem Bund und dem Land über eine Fristverlängerung für die zugesagten Fördergelder verhandelt.
7: Dadurch soll erreicht werden, dass eine verkleinerte Variante des bundesweit einzigartigen Projektes geplant werden kann. Bund und Land haben 44 Millionen Euro zugesagt. Wegen gestiegener Baukosten reicht diese Summe aber nicht aus. Ende des Jahres drohen die Gelder zu verfallen. Die von der Stadtverwaltung vorgeschlagene Variante, das Museum im Kulturzentrum am Neumarkt unterzubringen, wird nicht weiterverfolgt.
6: Wandern boomt und passend dazu laufen gerade wieder die Bergischen Wanderwochen. Das Bergische lockt mit Natur, tollen Ausblicken und beliebten Wegen direkt vor der Haustür. Umso größer ist der Ärger, wenn ausgerechnet Lieblingsstrecken plötzlich gesperrt sind. Genau das passiert aktuell am Eifgenbachweg nahe des Altenberger Doms. Der idyllische Wanderweg durchs Eifgenbachtal ist teilweise dicht und das sorgt bei vielen Wanderern für Frust.
8: Helmut Landwehr steht vor einem hohen Zaun und Sperrschildern. Einer seiner Lieblingswanderwege, der Eifgenbachweg, ist ausgerechnet an einer der schönsten Stellen dauerhaft gesperrt. Eine Passage, die steil an Felsen vorbeiführt und direkt am Eifgenbach entlang geht.
9: Die Gebirgswand, die ganze Wand, beziehungsweise das Moorgebiet, das sind die Highlights, die sind alle abgesperrt.
8: Die beliebte Strecke ist nicht mehr begehbar. Wir treffen uns mit den Verantwortlichen, um herauszufinden, was da los ist, und schauen uns einen Teil des gesperrten Bereiches an. Hier soll schon bald eine Auenlandschaft entstehen.
10: Wir stehen hier in einem Naturschutzgebiet am Eifgenbach und dieses Gebiet ist sehr schützenswürdig. Und deswegen wurde hier auch von der unteren Naturschutzbehörde des Rheinisch-Bergischen Kreises entsprechend ein Zaun eingerichtet, um das zu schützen.
8: Heute dürfen wir ausnahmsweise das Schutzgebiet betreten und schauen uns den gesperrten Weg genauer an. Weit kommen wir nicht.
10: Wie wir hier hinter mir sehen, kommen die Bäume einfach, fallen um und dann haben wir die Wurzelteller in dem Hang liegen, die dann natürlich irgendwann auch abrutschen.
8: Und das war gefährlich für die Wanderer. Die Naturschützer haben deshalb entschieden, dass die gestürzten Bäume auf den Wegen liegen bleiben, um Wanderer von dem Weg fernzuhalten. Seit er gesperrt ist, hat sich die Natur schon verändert. Hier wachsen besondere Pflanzen wie die Sternmiere oder außergewöhnliche Farne.
11: Hier gibt es auch eine Besonderheit, die ich fast von keiner anderen Stelle im Bergischen Land kenne, dass nämlich dieser Tüpfelfarn auch als Epiphyt auf einem Baum drauf wächst. Sowas kennt man eigentlich nur aus den Tropen.
8: Das Eifgenbachtal ist ein europaweit anerkanntes Naturschutzgebiet. Im Bach leben verschiedene Fische. Dadurch, dass hier keine Wanderer oder Mountainbiker unterwegs sind, haben aber auch andere Tiere hier wieder ihren Lebensraum.
11: Wie die Gebirgsstelze oder die Wasseramsel, die hier in unmittelbarer Nähe des Fließgewässers auch brüten. Die werden natürlich durch die Masse an Besuchern, Wanderern, Spaziergängern und auch Hunden, die ja mitgeführt werden, gestört oder sogar vertrieben.
8: Also gibt es zwei Gründe für die dauerhafte Umleitung des Wanderwegs. Gefahr für die Menschen und Schutz für die Natur. Und die Wanderer müssen einen Umweg gehen, der 800 Meter lang ist.
10: Und er geht dann einmal den Berg hoch und dann oben über die Kuppe und hinten wieder runter auf die alte Trassenführung.
8: Doch das ist gar nicht so einfach, findet Wanderer Helmut Landwehr.
9: War furchtbar. Ungefähr 500 Meter bergisch hoch.
10: Wandern im Bergischen Land heißt auch mal den Berg hochgehen müssen. Das kann ich leider nicht ändern.
8: Durchs Eifgenbachtal wandern geht also weiterhin, auch wenn der Umweg beschwerlich ist. Aber dafür kann sich die Natur hier im Bergischen weiter erholen.
6: Und wir bleiben direkt in der Natur, wechseln jetzt aber die Perspektive. Es geht hoch hinaus, mitten ins frische Maigrün. Der Baumwipfelpfad im Naturerlebnispark Panabura in Waldbröl zeigt sich gerade von seiner schönsten Seite. Zwischen jungen Blättern und frischem Grün gibt es dort Natur zum Anfassen und sogar zum Probieren. Natürlich nur mit Anleitung. Wir nehmen Sie mit auf einen luftigen Frühlingsausflug in unserem Tipp.
12: Wer von euch puzzelt denn gerne?
13: Wir gehen dem Patrick hinterher.
12: Den zusehe ich hin. So, schön, dass ihr mit mir auf dem Baumwipfelpfad seid.
14: Drei Kinder, drei Damen und Waldhüter Patrick Mielke auf dem Weg ins frische Grün.
12: Da gehen wir jetzt hoch, jedenfalls ein Stück.
13: Wir gehen jetzt den Baumwipfelpfad gucken. Ja, da hoch. Schaffen wir das?
15: Ja.
13: Ja. Gucken wir mal, ob die Mami das auch schafft.
14: Denn Till erwartet ein Schwesterchen, das heute schon mal im Bauch von Mama Jacqueline mitkommt. Gemeinsam geht's auf den Baumwipfelpfad, der sich in einer Höhe von 4 bis 24 Metern durch den Bergischen Wald schlängelt. An verschiedenen Lern- und Erlebnisstationen erfahren die Besucher Spannendes über Fauna und Flora des Bergischen Waldes.
12: Guck mal, hier kannst du sehen, wie viele Tiere hier in diesem Wald leben. Ne? So, was ist das denn für ein Tier?
15: Bambi.
12: Bambi, ja, kann man gelten lassen, klar. Wir haben hier mehrere Stationen, einige sieht man schon. Insgesamt sind es fünf, die bauen so ein bisschen aufeinander auf. Und während wir an Höhe gewinnen, gewinnt ihr gleichzeitig immer noch an Erfahrung und Wissen über den Wald. Ne? Weil gerade jetzt im Frühling, wenn die Buchen, Eichen und Hainbuchen anfangen, die explodieren jetzt förmlich. Und an der nächsten Stelle erzähle ich euch dann gerne noch was ganz Besonderes über die Buche.
14: Früher auch Brotbaum genannt, sind die lindgrünen jungen Blätter der Buche nämlich auch essbar.
12: Und jetzt im Frühling am allerleckersten, ein bisschen Zitronengeschmack. Ne? Und die Erwachsenen, ihr probiert das mal.
13: Schmeckt tatsächlich total nach Zitrone und hört auch erst am Ende auf, wenn man es runtergeschluckt hat. Ja. Hätte ich nicht gedacht. Und ist auch noch ganz weich.
14: Und weil man hier oben so viel ausprobieren und anfassen kann, wird es auch den Kleinsten nicht so schnell langweilig.
12: Wer von euch bastelt denn gerne?
13: Oh, der Till.
12: Guck mal, hier könnt ihr Bäume zusammenbauen. Und zwar sind das Zauberbäume. Ihr könnt zum Beispiel eine Eiche nehmen und gebt ihr einen Stamm und dann noch andere Wurzeln. Oh, das sieht doch gut aus.
13: Das passt. Wir sind fertig. Guck mal, das ist die Eiche. Das hast du super gemacht.
15: Da?
13: Ja.
14: Der Baumwipfelpfad in Panabura hat ganzjährig geöffnet. Der Eintritt gilt für den gesamten Park, auch für den 40 Meter hohen Aussichtsturm.
13: Das ist total schön für die Kinder gemacht. Also alles, was sie sehen und erleben können.
14: Und das auf Augenhöhe mit den Hütern des Waldes, den Bäumen.
6: Ja, fehlt am Ende der Sendung natürlich noch der Blick auf das Wetter der kommenden Tage, vor allem mit dem Ausblick aufs Wochenende. In der Nacht bleibt es weitgehend trocken und die anfangs dichten Quellwolken lösen sich auf. Die Luft kühlt sich ab auf 7 bis 4 Grad. Morgen früh ist es zunächst sonnig oder leicht bewölkt. Am Nachmittag werden die Wolken dann dichter, es bleibt aber meist trocken. Die Temperaturen steigen auf 16 bis 19 Grad. Am Samstag überwiegend freundlich und trocken bei rund 24 Grad. Am Sonntag Schauer oder Gewitter bei 23 Grad. Am Montag Sonne, Wolken und Schauer im Wechsel bei nur noch 15 Grad. 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Einen schönen Abend.
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20: Die Schnellsten und Schlausten im Ersten sind auch heute Abend wieder zu uns gekommen und sie werden gleich als Team antreten, um eine Menge Geld zu gewinnen. Problem, dabei steht ihnen die Quiz-Elite gnadenlos im Weg. Die Jagd beginnt. Guten Abend und herzlich willkommen bei Gefragt, Gejagt. Da sind Sie, unsere heutigen vier Mutigen, alle der Meinung, die Elite schlagen zu können. Ich hoffe, dass es klappt und stelle Sie ihn gerne direkt mal vor. Marc-Philipp Gronau wird gleich beginnen. Er ist Pädagogik- und Politiklehrer aus Bonn. Anna Stark sitzt neben ihm, kommt aus Coburg ursprünglich, ist Linguistikstudentin, lebt aktuell in Sobor bei Kopenhagen. Norman Palentin an Position 3, nachher Berufsfeuerwehrmann aus Nordstemmen in Niedersachsen. Und last, aber sicherlich not least, Heike Scholz. Als Verwaltungsangestellte aus Görlitz. Ich freue mich sehr, dass ihr gekommen seid und hoffe, dass es ein guter Abend wird. Vor allem für euch, ihr wisst, wie es funktioniert. Ihr kommt nacheinander zu mir, spielt gleich mit Marc-Philipp beginnend jeweils die Schnellraterunde, um dann jeweils ins 1:1-Duell mit Jägerin oder Jäger zu gehen. Wer gewinnt, ist im Finale. Wer verliert, muss nach Hause gehen. Und Marc-Philipp, dann können wir direkt anfangen. Du bist der Erste heute. Hallo Marc-Philipp, herzlich willkommen bei Gefragt, Gejagt.
21: Ja, grüß dich. Schön, dass wir uns endlich mal hier vor Ort treffen.
20: Ja, oder?
21: Ja.
20: Ich finde es immer, also ich freue mich ja immer, dass jeden Abend alle aus aller Herren- und Damenländer in Deutschland zusammenkommen. Finde ich klasse. Habt ihr euch gut kennengelernt schon heute über den Tag?
21: Ja, ich glaube, es ist ein solides Team, gut zusammengestellt.
20: Ja. Und du bist Gefragt, Gejagt, Gucker schon lange und wolltest ja mal das Live-Erlebnis
21: genau,
20: haben.
21: Genau, das auf jeden Fall, das Erlebnis mal mitnehmen und vielleicht ja auch ein bisschen was noch an Kohle auch abräumen.
20: Ja, das ist natürlich, das ist natürlich das Ziel. Also Spaß zu haben, tun wir eigentlich immer. Ich glaube, da geht jeder, egal ob sie oder er gewinnt, auch fröhlich nach Hause. Aber mit Geld wäre natürlich noch schöner dann. Ne?
21: Auf jeden Fall.
20: Und ist es jetzt anders als im Fernsehen? Ist es deutlich aufregender oder bist du relativ entspannt?
21: Nein, man ist tatsächlich doch schon ein bisschen aufgeregt, einfach jetzt in diesem Live-Erlebnis zu sein. Klar. Aber man wird ja hier sehr gut betreut, von daher, man gewöhnt sich auch dran und dann groovt das schon so ein bisschen ein hier.
20: Na, pass auf, dann groove dich mal durch diese 60 Sekunden. Jetzt gib mir viele richtige Antworten, trau dir viel zu, ehrlich gesagt. Einfach so mein Bauchgefühl und deine Zeit, Marc-Philipp, startet jetzt. Aus welchem Ballsport stammt die Redewendung, jemandem eine Steilvorlage geben?
21: Fußball.
20: 2024 sagte welcher Minister im Bundestag, selten ist ein Bundeshaushalt so intensiv beraten worden wie dieser.
21: Olaf Scholz?
20: Nee, Lindner, Finanzminister. Welche europäische Metropole wird von zwei aktiven Vulkanen umrahmt?
21: Rom.
20: Neapel. In was für einer sogenannten Bude spielt die Kultserie Ditsche?
21: Imbissbude.
20: Ja. Welche Süßspeise wird aus dem Wort Kompost, wenn man das S gegen ein T tauscht?
21: Kompott.
20: Wie nennt man die Aufhebung der zeitlichen Begrenzung eines Arbeitsvertrags?
21: Kündigung.
20: Entfristung. Welche Karte kann im Rommi jede andere Karte ersetzen?
21: Dame.
20: Joker. Womit spielt man Schlagzeug und fegt den Boden?
21: Besen.
20: In welcher Sprungdisziplin wurde der Italiener Gianmarco Tamberi 2023 Weltmeister?
21: Weitsprung.
20: Hoch. Nach welchem 2016 verstorbenen ehemaligen Außenminister wurde 2023 die bisherige Viktoriabrücke in Bonn benannt?
21: Guido Westerwelle.
20: Auf der 1-Euro-Münze. Gut, 2.500. Ja. Neapel mit den Vulkanen, ja. Okay. Und Bundeshaushalt, Finanzminister. Ne?
21: Ja, das war die Aufregung.
20: Ich glaube, es war auch nach Minister gefragt.
21: Ja, deswegen,
20: ne?
21: Scholz.
20: Nach Kanzler, ja, macht nichts. Aber 2.500 ist doch, was sagtest du, solide Truppe, ist auch solider, genau. Vortrag von dir gewesen.
21: Oder? Ja, finde ich auch.
20: Das ist doch in Ordnung. Und dann schauen wir mal, was du für Angebote kriegst und vor allem von wem. Ich hätte heute ein Angebot für euch vier. Die Generalistin Adriane Ricke passt ja zu dir als Lehrer. Sie ist immer liebend gern zur Schule gegangen, allerdings nur der Geselligkeit wegen. Der Besserwisser ist da. Sebastian Klussmann, 13 Jahre lang hat er sich wirklich Mühe gegeben. Aber die Lehrer haben das meiste nicht kapiert, oder? Der Quizgott Sebastian Jacobi, er galt als schwer beschulbar. Alles, was man ihm beibringen wollte, wusste er schon vorher. Hier kommt die Jägerin oder der Jäger. Wir halten fest, es ist nicht Herr Klussmann.
21: Das ist schon mal die gute Nachricht.
20: Guten Abend, Frau Rickel.
0: Guten Abend, gut, dass Sie mich noch erkennen und nicht mit Herrn Klussmann verwechseln.
20: Doch, das geht noch. Wobei, Sie tragen ja so ein bisschen seine alten Muster auf in diesem Jahr. Ne?
0: Also, ja, aber es ist schon, ist trotzdem hübsch.
20: Sie sind bunter geworden in dieser Saison. Steht Ihnen sehr gut, finde ich.
0: Dankeschön.
20: Immer eine Freude, dann das Fröhliche da drin zu sehen, auch wenn Sie dann noch strahlen.
0: Ja, ich freue mich ja auch wahnsinnig, hier zu sein. Sie hoffentlich auch.
21: Ja, guten natürlich. Abend.
20: Doch, haben wir gerade schon besprochen. Also es ist ein tolles Erlebnis immer für die Kandidatinnen und Kandidaten. Und wenn dann noch was Gutes bei rauskommt, wäre es natürlich der Top-Abend.
0: Das liegt nicht nur an mir.
20: Das stimmt.
0: Aber ich mache gerne Angebote.
20: 2.500 Euro haben wir, Frau Rickel, und Sie dürfen.
0: Ja, 2.500 ist ordentlich.
20: Ja.
0: Fangen wir freundlich an, 800 nach unten. Okay, das kommt nicht in Frage, das finde ich sehr sympathisch. Dann gucken wir mal nach oben. 14.000.
20: Selten ist ein Gefragt-Jagd-Haushalt so beraten worden wie dieser hier.
21: Von Olaf Scholz wieder.
20: Von Olaf Scholz, dem Bundeskanzlerminister.
21: Ja.
20: Was nimmst du denn mal, Philipp?
21: Ich denke mal zum Anfang.
20: Habt ihr euch eine Strategie zurechtgelegt? Oder macht jeder, wie er will?
3: Bleib.
21: Ja, die verraten wir jetzt nicht.
20: Alles klar. Also. Mir könntest du es ruhig sagen. Ich bin auf eurer Seite.
21: Nein, aber ich bleibe.
20: 2.500 Euro machen wir so. Die Jagd beginnt mit Frage 1. Womit lassen sich Fettrückstände an der Dunstabzugshaube und deren Gitter einfach entfernen? Backpulver, Semmelbrösel oder Sahnesteif? Habe ich noch nicht ausprobiert.
0: Sie? Ich auch nicht.
20: Aber Sie wissen.
0: Also ich habe schon mal Fettrückstände entfernt, aber nicht mit den angegebenen. Alternativ.
20: Was hast du denn genommen?
21: Ich habe genommen A, Backpulver.
20: Das ist die richtige Antwort. Super, sehr gut. Sehr, sehr haushaltsnah.
0: Ja.
20: Was sagt die Jägerin?
0: Gleich ausprobieren.
20: Eigentlich unschlagbar in Haushalt. Aber sehr gut.
0: Ja. Mit Backpulver kann man unendlich viel machen.
20: Ist das so?
0: Ja.
20: Auch gegen Ameisen doch auch, ne? Oder?
0: Gegen Ameisen, gegen alle möglichen Rückstände mit einem Schuss Essig drin kann man da...
20: Okay.
0: Quasi alles sauber.
21: Gut. Vielleicht mal ein bisschen Backpulver oben dann mal ausstreuen. In den letzten Sendungen.
0: Ja. Hier, damit ich weggehe? Das funktioniert so schnell nicht.
20: Weiter geht's mit Frage 2. Chicken Wings auf der Pizza oder Schokocreme in der Lasagne passen zum aktuellen Food-Trend Tohuwabohu Kitchen, Chaos oder Chaos Cooking oder Anarcho Preparing. Also hier würde ich einen deutlichen Unterschied noch machen. Chicken Wings auf der Pizza, finde ich, geht absolut miteinander. Aber Schoko in der Lasagne ist ja eher so ein Mega-Gegensatz dann, ne? Oder? Also.
0: Wem es schmeckt. Also ich kenne Leute, die essen Zucker auf dem Tomatenbrot und Salz und Karamell ist ja seit Jahren ein Trend.
20: Gurken mit Zucker, das habe ich früher gerne gegessen.
0: Das geht auch.
20: Gurkenscheiben mit Zucker.
0: Ist tatsächlich sowieso zu empfehlen, wenn Sie einen Gurkensalat machen, vorher die Gurken in Salz und Zucker ein bisschen marinieren zu lassen, dass die Wasser ziehen und Geschmack annehmen. Dann sieht

0: Nach Welle Gurkensalat nicht.
1: Was
0: so
1: hast du genommen? Chaos Cooking? Oder was hast du genommen?
2: Ich habe tatsächlich in B und C geschwankt, habe dann aber Chaos Cooking. Du das hast das auch so dynamisch ausgesprochen.
1: Genau deswegen.
2: Dafür, das passt
1: genau so deswegen. Das andere kriegst du ja gar nicht über die Lippen, bevor du da ankommst. Du musst doch irgendwie ein bisschen auf
2: die TikToker
1: den Slogan.
2: Brauchen ja Prägnanz.
1: Prägnanz. Sehr gut. Was ist die richtige Antwort? Ja, das ist genau richtig hergeleitet wahrscheinlich. Prima, Marc Philipp. Was sagt die Jägerin?
0: Ja, ich habe mich genauso entschieden. Und das ist Anarcho-Preparing. Also erstens spricht es sich nicht. Und zweitens heißt das ja, glaube ich, Prep-Cooking oder Meal-Prepping. Okay. Habe ich mir mal erklären lassen von einem unserer Auszubildenden. Und dann fragte ich, was ist denn das? Bekam es erklärt und sagte, ja, das mache ich auch. Und meine Oma und mein Papa, wir nannten das Vorkochen.
1: Damals, ne?
0: Damals.
1: Damals, Frau Rickel. Gleichschritt erneut. Sehr gut. Weiter geht's mit der nächsten Frage. Welches Land soll bis 2025 rauchfrei werden, weil dort Rauchen als die häufigste vermeidbare Todesursache gilt? China, Deutschland oder Neuseeland? Beide schnell. Was hast du genommen?
2: Ich habe es tatsächlich gehört und hoffe, dass das C Neuseeland war.
1: Okay. Was ist richtig? Richtig, super, prima. Na gut, Deutschland kann man ausschließen, weil wir es dann sicher gehört hätten. Mhm. Und China, boah, weiß nicht.
0: Nee, also die bemühen sich auch um mehr Gesundheitsvorsorge, aber ich glaube nicht, dass die das schaffen. Das ist ja schon nächstes Jahr, ne?
1: Ja. Also. Was sagt die Jägerin folglich? Neuseeland. Und es bleibt beim Gleichschritt. Beide rauschen hier ohne Fehler durch. Prima, hier kommt die nächste Frage. Die Phrase nie und nimmer ist ein Beispiel für welche rhetorische Figur, die nach dem griechischen Wort für dasselbe benannt ist. Tautologie, Allegorie oder Klimax? Kann man, glaube ich, Ausschlussverfahren machen, ne? Ja. Oder? Was hast du genommen?
2: Genau, C, Klimax ist ja eine Steigerung.
1: Ja.
2: Und jetzt bin ich jetzt auf A, Tautologie gegangen.
1: Weil Allegorie was ist?
0: Das ist eine bildhafte Darstellung.
1: Ja. Ja. So, sehr gut. Tautolus war ein Gott, ne? Wahrscheinlich.
0: Oh, das weiß ich nicht.
1: Nein, Spaß. Was ist die richtige Antwort?
0: Wenn er griechisch war, müsste er Los heißen.
1: Tautolos. Was sagt die Jägerin? Wieder richtig ist Marc Philipp und dementsprechend auf der Matchballstufe. Tautologie, jawohl. So, dann machen wir doch Schluss jetzt am besten gleich, oder?
2: Ja.
1: Kannst du dich stolz vor deine Schülerinnen und Schüler stellen morgen in Bonn.
2: Fall.
1: Der einzige heimische Baum, bei dem fast alle Teile giftig sind, ist die A. Eibe, Blautanne oder Tollkirsche? Ich bin da Laie. Ich hätte jetzt die Tollkirsche genommen, weil man die immer so als giftig.
2: Da war ich mir jetzt nicht sicher, ob das die Falle ist. Ja. Ich habe sie jetzt auch genommen, sonst wäre ich auf die Eibe gegangen.
1: Wenn bei der Tollkirsche alles giftig ist, dann ist Marc Philipp jetzt schon im Finale. Sonst müssen wir noch einen Moment warten.
2: Ah, ja, das ist die Eibe.
1: Ja. Was sagt die Jägerin?
2: Natürlich.
0: Das ist die Eibe.
1: Und bei der Tollkirsche nur die.
0: Na. Vielleicht auch andere Teile, weiß ich nicht, aber über die Eibe wusste ich halt, dass alles giftig ist und dass sie trotzdem ganz viel genutzt wurde, weil man aus Eibenholz irgendwas, ich weiß nicht mehr, Bogen oder Speere oder sowas gemacht hat.
1: Dann gehst du jetzt ins Finale bitte mit der richtigen Antwort auf diese Frage. Welche Partei flog bei der Landtagswahl 2023 in Bayern aus dem Landtag? Ja, das ist machbar. Die Linke, die FDP oder die Grünen? Ja, können wir, glaube ich.
2: Die B-FDP habe ich genommen.
1: Linke gar nicht drin, ne? Nee. Und die Grünen keinesfalls rausgeflogen. Sind wir durch, ne? Was ist die richtige Antwort? Prima hast du es gemacht.
2: Ja, richtig cool.
1: Jawohl. Finale für dich. Anna, du bist dran. Super. So, Anna, haben wir doch schon mal einen guten Start gehabt hier, oder nicht?
3: Ja,
1: oder?
3: Sehr beruhigend.
1: Wärst du auch durchgekommen?
3: Ja.
1: Ja?
3: Ja, die Fragen waren gut, die hätte ich gern gehabt.
1: Das ist auch sehr beruhigend. Die kommen leider nicht wieder, aber irgendwas in der Art. So, du bist aus Dänemark gekommen, bist aber nicht Dänin, ne?
3: Nein, genau.
1: Das heißt, bist jetzt wegen des Studiums dahin?
3: Nee, ich bin jetzt mit dem Studium quasi durch.
1: Okay. Linguistik war es, ne?
3: Ja.
1: Okay.
3: Anglistik, allgemeine Sprachwissenschaft, Latinistik.
1: Und was machst du jetzt in Dänemark?
3: Ich arbeite online. Ich bin selbstständige Nachhilfelehrerin.
1: Ach.
3: Und Dänemark ist schön.
1: Ja, das ist super schön. Also ist ja interessant, aber ist ja auch eine schöne Freiheit, sich dann da hinleben zu können, wo man will dann gerade.
3: Ja, sehr angenehm.
1: Was hast du noch für Hobbys und Interessen? Was können wir dir Gutes tun hier?

0: Ich lese, koche gerne, spiele Klavier, Musik, mag ich klassische Musik.
1: Gut, so, dann legen wir los, oder? Mhm. Ja, eine Minute, 60 Sekunden für dich und deine Zeit startet jetzt. Welcher Schuh schützt die Finger?
0: Handschuh.
1: Besonders in Chats steht die Abkürzung THX für welches englische Wort?
0: Thanks.
1: Wie viele Oscars gewann der Herr der Ringe, die Rückkehr des Königs?
0: 3.
1: 11. Der Haupteingang des Louvre ist eine Pyramide aus einem Metallrahmen und?
0: Glas.
1: Für wen ist laut Lukas Evangelium nichts unmöglich?
0: Für Gott.
1: Ja. Welche Pilze werden auf Speisekarten in Süddeutschland als Eierschwammerl bezeichnet?
0: Pfifferlinge.
1: Welcher Verein ist seit 2023 Rekordtitelträger im DFB-Pokal der
0: Bayern
1: Frauen?
0: Bayern München.
1: Wolfsburg. Ilva und Halva sind Mama und Papa welches Zeichentrickjungen?
0: Vicky.
1: 2013 veröffentlichte Joanne K. Rowling unter dem Pseudonym Robert Galbraith den Roman Der Ruf des?
0: Vogels.
1: Kuckucks, fast. Hafnia ist der lateinische Name welcher nordeuropäischen Hauptstadt?
0: Kopenhagen.
1: Super. In welchem Jahrzehnt des 21. Jahrhunderts soll der Hallische Komet mal wieder die Erde passieren?
0: 7.
1: 60er, 2060er. Enthält Homers Ilias oder seine Odyssee die Geschichte des trojanischen Pferdes? Was wolltest du sagen?
0: Was war die Frage nochmal?
1: Okay, egal. Odyssee wäre es gewesen. 3500 okay. Hast du
0: aber
1: gemacht.
0: Aber 7. Jahrzehnt, sind das nicht die 60er?
1: 2060er?
0: Mhm.
1: Hast du 7. Jahrzehnt gesagt?
0: Ja, genau.
1: Und dann sind das die 60er, würde ich sagen. Das klären wir nochmal hochrichterlich. Dann wären es 4000. Erstmal holen wir Sie, ne? Frau Rickel. Hier kommt die Jägerin. Rickel, weiter geht's. Zweite Runde. Anna ist da.
2: Ja, wunderbar. Guten
1: Besuch Abend, Besuch aus Anna. Dänemark.
2: Oh, schön.
0: Wunderschön.
2: Ja.
1: Und wir haben eine Top-Runde gehabt mit 4.000 Euro.
2: Sauber.
1: Das 7. Jahrzehnt des 21. Jahrhunderts, natürlich die 2060er Jahre.
2: Ja, sicher.
1: Ja.
2: Weil das 1. Jahrzehnt geht ja bis 10.
1: Ach, wirklich? Und das 2.?
2: Da muss ich noch mal rechnen.
1: Ja, so.
2: Ich rechne ja nicht so gerne.
1: Bitte deswegen, um Angebote. Rechnen deswegen, Sie mal kurz hier.
2: Genau, deswegen mache ich es mir da auch mal einfach. Einfach. Ich biete Ihnen unten 400 Euro.
1: Erwarten Sie irgendeine Reaktion? Also,
0: ja, freuen kann ich mich darüber gar nicht.
2: Okay, dann machen wir es schnell. Dann können wir anfangen zu spielen. Und zwar am liebsten um 16.000 Euro.
1: Das ist viel.
0: Das ist schön, aber ich bleibe.
2: Oh.
0: Ganz sicher.
2: Der weite Weg.
1: Ich glaube, da sind andere weiterhergekommen.
2: Ja, ich zum Beispiel.
1: 4.000 Euro hat Anna sich erquist gerade und das hat sie top gemacht. Und jetzt holst du es dir bitte ins Finale. Die Jagd beginnt. Nicht zu Johann Wolfgang von Goethes Werken gehört Wilhelm Meisters A. Lehrjahre, Wanderjahre oder Herrenjahre? Zwei sind's, eins nicht. Welches ist es nicht?
0: Wanderjahre.
1: Was ist die richtige Antwort? Herrenjahre, Wanderjahre sind's, ne? Lehr und Wander. Was war das erste? Lehr, ne?
2: Lehre. Also ganz klassisch, man macht die Lehre und dann geht man auf Wanderschaft.
1: Ah, was sagt die Jägerin? Gut, streichen wir schnell aus dem Gedächtnis. Jetzt geht's los mit den richtigen Antworten.
0: Hoffen wir es.
1: Ja.
2: Auf jeden Fall.
1: Was können misophone Menschen nicht ertragen? A. Haustiere, Essgeräusche oder Schlagermusik? Wer hat mir das letztens erzählt? Ist es jemand aus dem Jägerteam sogar?
2: Die erzählen viel. Die erzählen sehr, sehr viel.
1: Also nein, ich weiß, wer es war. Ich weiß jetzt, wer es war. Eine Bekannte von mir aus Hannover hat mir beigebracht, dass es dieses Wort gibt, weil sie... Ja, was hast du genommen?
0: Essgeräusche.
1: Mhm. Was ist die richtige Antwort? Genau, Misophon. Ich kannte das vorher nicht und wusste auch nicht, ob jetzt alles diagnostizierbar ist heutzutage. Was sagt die Jägerin? Erster Schritt für Anna und der zweite für Frau Rickel. Wir machen weiter mit der nächsten Frage. Während des Schlafens schrumpft was um fast 20%? Ich möchte die Antworten nicht wissen. Okay, puh. Wirbelsäule, Synapsen oder Lungenvolumen? Was nimmst du, Anna?
0: Synapsen, wahrscheinlich das Lungenvolumen.
1: Ich weiß es überhaupt nicht. Was ist die richtige Antwort? Synapsen, boah, gut hast du es gemacht. Haben wir eine Chance, Frau Rickel da erwischt zu haben? Was sagt sie?
2: Ich dachte an die Bandscheiben, aber die werden ja eigentlich größer über Nacht,
0: ja, genau.
2: Ne?
1: Größer werden die Bandscheiben?
2: Ja. Die sind dann ja entlastet von dem Druck des Körpergewichts. So, und dann nehmen die Flüssigkeit auf. Und deswegen ist man morgens größer als abends.
1: Ah, weiter geht's mit der nächsten Frage. Welcher Drache aus Herr der Ringe besitzt die größte Menge Gold? Fafnir, Frau Malzahn oder Smaug?
2: Smaug.
1: Also Frau Malzahn ist es nicht.
0: Fafnir auch nicht?
1: Nein. Wo ist Fafnir her?
0: Aus der nordischen Mythologie.
1: Ja. Und Frau Malzahn ist doch aus Hotzenplotz, oder?
0: Nee, Jim Knopf.
1: Jim Knopf, Entschuldigung, natürlich. Was ist richtig? Smaug, sehr schön gemacht, Anna. Guck mal, jetzt läuft doch alles wieder gut.
0: Toi, toi, toi, dass so bleibt.
1: Auflösung von Frau Rickel ist auch Smaug und wir machen weiter mit der nächsten Frage. Welcher Cocktail hieß früher auch Tequila Daisy, was auf einen Hauptbestandteil des Getränks hinweist? Old Fashioned, Margarita oder Bloody Mary? Ja, wo ist... Also im Old Fashioned ist kein Tequila.
0: Das ist beruhigend. Ich trinke keinen Alkohol. Margarita, bitte?
1: Whisky, Margarita ist Tequila drin, oder? Bloody Mary ist Wodka, oder?
2: Es ist beides die gleiche Blume. Margariten, Daisies, Gänseblümchen, das sind alles diese Popblüter.
0: Auch was ich gehofft habe.
2: Und in der Bloody Mary ist Wodka und im... Doch, es geht auch, es ist ja Tequila im Margarita, klar.
1: Ich hätte jetzt gesagt, ABC ist Whisky, Tequila, Wodka.
2: Ja.
1: Und so hätte ich es mir erschlossen. Ist Margarita richtig? Das ist das Einzige, was zählt jetzt hier. Prima, Anna. Auch ohne Alkohol kann man das richtig machen. Was sagt die Jägerin? Frozen Margarita war mal lange Zeit auf der Kieler Woche so ein Innengetränk irgendwie. Aber ich glaube, es war ein 90er. So, eine brauchst noch, Anna. Das Jahr 1960 ging in die Geschichtsbücher ein, weil in diesem Jahr viele afrikanische Staaten A. bankrott gingen, unabhängig wurden oder zur Fußball-WM fuhren. Was hast du genommen?
0: Unabhängig wurden.
1: Welche denn so?
2: Ach, das weiß ich nicht mehr.
1: Na, dann machen Sie doch eine Runde Pause. Ist das richtig? Dann ist Anna im Finale. Prima. 6.500 Euro haben wir. Klasse gemacht. Norman, du bist dran. Super. Sieht doch gut aus, Norman, oder?
3: Ja, ein sehr gutes Fundament bis jetzt, ne?
1: Finde ich auch, definitiv. Jetzt haben wir dich ja noch und Heike, da können wir noch ordentlich was draufladen dann, oder?
3: Ja, ich hoffe.
1: Entspannt?
3: Ja, geht.
1: Geht so? Du bist Feuerwehrmann, ne?
3: Richtig. Oder?
1: Ja, seit wann schon?
3: Jetzt im 14. Jahr.
1: 14. Jahr, okay. Muss man auch darf man nicht so zart beseitigt sein?
3: Nee, man sieht schon viele unschöne Sachen, aber auch schöne Sachen, ne? Wenn man mal ein Kind zur Welt bringt, ist das doch schon was Schönes.
1: Hast du schon?
3: Ja. Nee. Eins habe ich schon, ja.
1: Ach, tatsächlich? Habt ihr da eine Hebammen- oder eine männliche Hebammen-Ausbildung?
3: Wir müssen es in der Rettungsdienstausbildung mit lernen und dann konnte man es anwenden einmal im RTW. Das war ein schönes Ereignis, ja.
1: Ja, das glaube ich. Da zählt man von, oder?
3: Ja.
1: Heißt es Norman?
3: Nee.
1: Naja, gut, warum nicht? Wäre eigentlich auch lustig gewesen. Ja. So, dann legen wir los. Eine Minute auch für dich, mein Lieber. Ich wünsche dir viel Erfolg. Zeit startet jetzt. Wie nennt man es, wenn man Geld von seinem Konto auf ein anderes transferiert?
3: Überweisen.
1: In welchem Monat endet der kalendarische Herbst?
3: Oktober.
1: Dezember. Die Heimspiele welches Eishockey-Bundesligisten sehen die meisten Fans?
3: Berlin.
1: Kölner Haie. Fressen Omnivoren nur Tiere, nur Pflanzen oder beides?
3: Beides.
1: Welche Schokolade kommt typischerweise in die helle Brownie-Variante Blondie?
3: Weiße Schokolade.
1: Welcher Max veröffentlichte im Herbst 23 das Album Mir ist so nach dir? Klassiker der 20er und 30er.
3: Giesinger.
1: Rabe. Wie nennt man die kleinste Einheit der Feuerwehr und auch eine Gruppe von Pavianen?
3: Schimpanse.
1: Trupp. In welchem Jahrzehnt fand in Hannover zum letzten Mal die Computermesse CeBIT statt?
3: 2021.
1: 2010er Jahre. Wie nennt man die Klimaregion innerhalb der beiden Wendekreise?
3: Tropen.
1: Welche Mannschaft gewann 2024 zum dritten Mal in Folge den italienischen Supercup?
3: Inter Mailand.
1: Wie viele tektonische Hauptplatten hat die Erde?
3: 5.
1: 7. Ist etwas überflüssig, dann werden eine Redewendung zu 2.500. Ja, aber gut. Ich glaube, du hast einen neuen Spitznamen zu Hause, oder?
3: Möglich ist es,
1: Wie heißt es? Niederstemmen? Nee, wo kommst du her?
3: Nordstemmen.
1: Nordstemmen, so war es, ne?
3: Ja.
1: Die kleinste Einheit der Feuerwehr.
3: Ja, manchmal steht man auf dem Schlauch, ne?
1: Ja, im wahrsten Sinne in diesem Fall. Du hast aber trotzdem noch gut gerettet. Hier kommt die Jägerin. So, Frau Rickel. Dritte Runde, 2-0 für uns. Norman ist da, hat einen großen Sinn für Humor. Eigentlich ist er ein Stand-up-Comedian.
2: Oh, dann wird das eine schöne Runde.
1: Genau, denn der kleinste, die kleinste Einheit der Feuerwehr heißt Schimpanse. Wussten Sie das?
2: Nein.
1: Okay, dann denken Sie mal drüber nach. Jetzt wissen Sie es. 2.500 Euro waren es, ne? Bitteschön.
2: Ja, zwei sind mir ja schon entfleucht, wie Sie so freundlich schon bemerkt haben.
1: Ja.
2: Dann gibt's unten nicht mehr so viel. Tut mir leid, Norman. 50 Euro.
1: Für unten ist er auch nicht gekommen.
2: Für unten ist er nicht gekommen. Okay. Wie wär's denn oben mit 16.000 Euro?
4: Wie du dich fühlst.
0: Ja. Bleib.
3: Nee, ich glaube, ich bleib lieber. Vielleicht kann ich mir ja noch einen Schimpansen kaufen oder sowas.
1: Meinst du?
3: Ja.
1: Den ganzen Trupp.
3: Wären dann ja zwei, ne?
1: Einmal Schimpanse für die Truppe, bitte. Alles auf Normans Decke. 2,5? Ja. Nicht hoch?
3: Nein.
1: Macht Görlitz das gleich klar, oder?
2: Auch nicht? Okay, dann muss ich ja kein Angebot machen.
1: Ja, echt, ihr super. Seid auch echt schlau mit eurer Taktik. 2.500 Euro, die Jagd beginnt. Mit dieser Frage. Wer ist in Ocean's 11 nicht zu sehen? Brad Pitt, Matt Damon oder Sandra Bullock? Ja.
2: Sind so viele.
1: Ja, aber das ist klar, oder?
3: Also ich meine, das war C, Sandra Bullock.
1: Ja, also Brad Pitt und Matt Damon sind da drin. Fertig ist die Laube. Was ist die richtige Antwort? Prima, erster Schritt für Norman. Was sagt die Jägerin? Jo. Ja. So einfach ist es manchmal. Zweite Frage kommt. Ein Zyklon in diesem Fall. Ein Zyklon zerstörte 1480 die Landbrücke welcher Insel zum Festland? Sri Lanka, Madagaskar oder Kuba? Hm. Was hast du genommen?
3: Ich habe A, Sri Lanka genommen.
1: Ist das richtig?
3: Ich hoffe.
1: Ja. Sehr gut. Viele Schimpansen da. Was sagt die Jägerin? Sie seufzt.
2: Ja, ich ärgere mich, weil da war ein Tipp in der Frage.
1: Da war ein Tipp?
2: Ja.
1: Die Jahreszahl?
2: Nee, es war ein Zyklon.
1: Ja.
2: Und kein Hurricane. Deswegen konnte es dann nicht Kuba sein.
1: Okay, gucken Sie mal. Da haben Sie uns gleich noch eine Zusatzinfo gegeben.
2: Ja, aber mir nicht.
1: Macht ja nichts. Sie sind ja auch nur ein Mensch. Hier kommt die nächste Frage. Die Ordnungszahl welches chemischen Elements ist identisch mit der Rufnummer der Feuerwehr? Jetzt kannst du alles wieder gut machen.
3: Die Rufnummer kenne ich, ja.
1: Aluminium, Chlor oder Unumbium? Wissen Sie es, Frau Rick?
2: Nein.
1: Nee? Weißt du es?
3: Nee, ich habe Chemie irgendwann mal abgewählt, weil es war nicht so die Rose bei mir auf dem Zeugnis.
1: Aber damit kannst du natürlich richtig angeben jetzt, ne? Bei Guck den mal. Schimpansen. Oh. Was hast du denn genommen?
3: Ich habe Aluminium genommen.
1: Was ist die richtige Antwort? Unumbium, das ist noch besser zum Angeben, weil das kennt keiner. Oh. Und dann kannst du sagen, wusstet ihr eigentlich, ne? Ja, was sagt die Jägerin? Das habe ich mir gedacht, weil das selten oder das nicht gängigste ist, ne?
2: Das ist nicht gängig und es ist eine hintere Zahl und... Ich habe tatsächlich vom Wort, also da war ein Bi drin und zwei Uns. Und bei 112
1: habe
2: ich gedacht, vielleicht hat da der Mensch, der es entdeckt hat und benennen durfte, gedacht, ach, ich nehme mal nicht meine Heimatstadt, sondern ich habe die 112, dann nenne ich es halt so.
1: Das ist ein starker Gedanke. Wenn der irgendwo mit der Wahrheit entspricht, ist das toll hergeleitet. Schritt für die Jägerin. Weiter geht's, Norman, macht nix. Nächste Frage. Welche oft grünen oder blauen Käfer sind in der Landwirtschaft alles andere als beliebt? Salatochsen, Getreidehähnchen oder Maisschweine? Ach, ich versteige mich zur Aussage, zwei gibt's nicht, ne? Oder? Zwei sind erfunden.
2: Das würde ich auch vermuten.
1: Ja, was hast du genommen?
3: Ich habe B, Getreidehähnchen genommen.
1: Ja, was ist die richtige Antwort? Ja, ist genau richtig.
3: Genau.
1: Prima. Nächster Schritt für dich. Was sagt die Jägerin? Zwei noch, Norman. Dann haben wir's. Was ist kein korrekter Plural von Visum? Visa, Visen oder Visas? Du musst noch? Noch in Ruhe, ja. Was hast du genommen?
3: Wiesen.
1: Was ist richtig? Visas. Was sagt die Jägerin?
2: Das war eine verdammt gemeine Frage, weil im Englischen zum Beispiel ist das der richtige Plural.
1: Ich wäre reingetappt, wahrscheinlich genau wie du, ja. Was kommt als nächstes? Madonnas berühmtes Musikvideo zu ihrem Hit Express Yourself ist eine Hommage an welchen Stummfilmklassiker? Metropolis, Nosferatu oder Lichter der Großstadt? Puh.
3: Ich drücke jetzt einfach mal.
1: Was hast du genommen?
3: Ich habe A genommen, Metropolis.
1: Ist das richtig? So,
2: das
1: super. Ist so gut. Was sagt die Jägerin? Sie hat es nicht gewusst. Hat sie falsch geraten? Gut.
2: Genau. Ich habe gedacht, Nosferatu ist so ein bekannter expressionistischer Film, dann mit Express Yourself. Dann.
1: Und jetzt gehst du bitte ganz in Ruhe.
3: War auch geraten.
1: Richtigen Antwort zurück zu deinen Schimpansen da hinten. Nach welchem Fußball-Weltmeister wurde an dessen 65. Geburtstag das Heimatstadion seines Vereins benannt? Nach Diego Maradona, nach Fritz Walter oder nach Santiago Bernabeu? Boah, super Frage.
2: Tolle Frage.
1: Was hast du genommen?
3: Ich habe C, Santiago Bernabeu, genommen.
1: Ah, ich glaube nicht. Weißt du warum?
3: War mir bei Fritz Walter nicht sicher, ob das erst nicht nach seinem Tod da vielleicht umbenannt wurde in Kaiserslautern?
2: Das kann ich sagen, das war nicht nach seinem Tod, weil ich war im Fritz-Walter-Stadion, als es Fritz-Walter-Stadion hieß, aber er noch nicht tot war.
1: Soll ich euch einen ganz einfachen Ausschlussgrund für C sagen?
2: Ja.
1: Das heißt, die Spanier sind 2010 Weltmeister geworden und Santiago Bernabeu ist lange tot.
3: Ja.
1: Das Stadion in Madrid heißt zwar schon urlange so, aber der ist irgendwann, glaube ich, in den 70ern, Ende 70er gestorben und da waren die Spanier noch lange nicht Weltmeister. Also es muss Fritz Walter sein. Was ist die richtige Antwort? Ja, und das hat die Jägerin, glaube ich.
2: Ja, ich darf ja auch mal was mir mal richtig erschließen.
1: Ja, ja, sehr gut, Frau Ricke. So, jetzt, ne, Norman? Komm, lass es gar nicht noch spannend werden hier. Welcher Musical-Hit, Gott, beginnt mit der Textzeile Midnight, not a sound from the pavement? Ist das Aquarius, All That Jazz oder Memory? Habe keine Ahnung. Du?
2: Ja.
1: Bist du Musical?
3: Ja, aber das sagt mir jetzt überhaupt nichts.
2: Ich gehe nur mit Ohrstöpseln ins Musical.
1: Weil sie die Musik nicht ertragen?
2: dieses ganze Gesinge bringt die Handlung nicht weiter, um Billy Wilder zu zitieren.
1: Alles klar, ich setze mir meine Augenklappe auf im Fußballstadion, weil ich das nicht so
2: das
1: mag, wenn
2: so
1: die
2: spannend,
1: da so rumkicken.
2: Ne?
1: Was hast du genommen?
3: Ich habe Memory genommen.
1: Ich hoffe, dass das richtig ist, dann bist du im Finale.
2: Ich denke, dass das richtig ist.
1: Oh, so gut! Super, Junge! Also, weiter geht's. Heike aus Görlitz ist dran. Gut. Heike, jetzt bist du dran, endlich. Du.
5: Hallo.
1: Hallo, ja. Hallo. 9000 haben wir schon. Und alle drei sind durch. Ist doch prima, wie es läuft bislang, oder?
5: Genau.
1: Hättest du das gewusst eben mit Fritz Walter?
5: Nein.
1: Nee? Hast du so ein schönes rotes Oberteil an? Das
5: genau, wie die Feuerwehr.
1: Rote Teufelin.
5: Genau.
1: Ach so, wie die Feuerwehr, ja.
5: Genau.
1: Einsatz ist entspannter wahrscheinlich als gefragt gejagt, oder? Ja. Aber jetzt bist du happy, oder?
3: Ja, ich bin erleichtert. Also ich fahre, glaube ich, entspannter zum Einsatz hin, als da vorne zu stehen.
1: Na ja, gut. Aber jetzt hast du es ja überstanden. Und
3: jetzt muss ich nur noch
1: gemacht.
3: Sitzen.
1: Und jetzt haben wir Girlywood hier, ne?
5: Genau.
1: Sagt mal bei euch, oder? Görlitz?
5: Genau.
1: Girlywood?
5: Ja? Genau. Wir haben eine ganz tolle Altstadt mit über 4000 denkmalgeschützten Gebäuden.
1: 4000?
5: Mhm, über 4000 und eine ganz toll gut erhaltene Altstadt. Und die war schon ganz oft Filmkulisse, auch für Oscar-prämierte Filme. Und deshalb gibt es diesen schönen Beinamen Girlywood.
1: Sehr schön. Warst du schon mal Komparsin?
5: Ja, ich durfte schon mehrfach dabei sein. Und das Schöne ist, man schlüpft dann immer so in andere Rollen. Ich war schon Polizistin und Nonne und Marktfrau um 20, also im Mittelalter.
1: Ach.
5: Und es ist immer schön und interessant.
1: Ja, das macht ja wahrscheinlich richtig Spaß.
5: Ja.
1: Ne? Dann wollen wir gucken, dass wir jetzt hier auch für dich eine gute Schnellraterunde hinbekommen, dass du es gut hinbekommst. Ich drücke die Daumen, Heike. Eine Minute ab jetzt.
5: Ja.
1: Welcher Stern ist der Erde am nächsten?
5: Venus.
1: Sonne. Michaela Schäfer konnte 2023 welchen runden Geburtstag feiern?
5: 40.
1: Welches Entgiftungsorgan teilt sich in einen größeren rechten und einen kleineren linken
5: Leber.
1: Lappen? In welchem Jahrzehnt feierte die NDR-Ratesendung Kaum zu glauben Premiere?
5: 50.
1: 20 Zehnerjahre. Wie viele leibliche Urgroßmütter hat jeder Mensch?
5: 2.
1: 4. Welches ehemalige Mitglied des Popduos Modern Talking feierte 2023 seinen 60. Geburtstag?
5: Thomas Anders.
1: Der Küche welches Landes entstammt das Steak au Four?
5: Frankreich.
1: DDR. Auf welchem Kontinent kann man Sperbergeier in freier Wildbahn beobachten?
5: Amerika.
1: Afrika. Welchen Beinamen trägt die sächsische Stadt Freiberg aufgrund ihres geschichtlichen Edelmetallbergbaus?
5: Erzstadt.
1: Silberstadt. Patrick Süskinds Roman Das Parfum erschien in welchem Jahrzehnt?
5: 60.
1: 80er. Welche Heike wurde 2022 als erste Frau Generalsekretärin des Deutschen Fußballbundes?
5: Weiter.
1: Heike Ulrich. Hängt man an das Wort? 1500 Euro. Damit kämen wir über 10. Das ist schon mal gut.
5: Ja.
1: Zocken willst du ja nicht, ne? Oder jetzt vielleicht doch?
5: Nein.
1: Willst du es dir erstmal anhören?
5: Ich schaue es mir an.
1: Okay, hier kommt die Jägerin. So, Frau Ricke, letzte Runde hier. Vorm Viererfinale. Heike ist da.
2: Vorm Viererfinale, okay. Dann schauen wir mal, Heike, ne?
1: 1500 Euro. Wussten Sie, dass Görlitz so eine bekannte Filmstadt ist?
2: Ja, tatsächlich. Ja? Das ist, also durch die historische Altstadt wird das sehr, sehr gerne genutzt als Kulisse.
1: Super. Was bieten Sie denn noch mal hier zum Abschluss?
2: Ja, naja, 3 sitzen da hinten. Das heißt, das untere Angebot rückt immer weiter nach unten. Aber die gute Nachricht ist, ich bleibe positiv. Es wird kein Minusangebot. Ich biete Ihnen 1 Euro. Oh.
1: Viel Rede für 1 Euro, ne? So, was gibt's nach oben?
2: Letzte Chance. Letztes Angebot, 16.000 Euro. Ich würde zusammen 25 machen, sag ich nur.
3: Halb. Ja. So viert ist
5: gut. Ich bleib
3: gut.
5: Bei meinem 1.000. Wozu mache ich diese Angebote?
1: Frage ich mich auch. Wir spielen um 1.500 Euro und die Jagd beginnt. Mit dieser Frage. Welchen Posten hat der Politiker Dr. Carsten Linnemann seit 2023 inne? A. Generalsekretär der CDU, Parteivorsitzender der FDP oder Bundesgeschäftsführer der SPD? Na, wen hast du genommen?
5: Ich habe den Parteivorsitzenden der FDP genommen.
1: Was ist die richtige Antwort? Was sagt die Jägerin? Generalsekretär der CDU ist richtig. Und das sagt sie auch. Weiter geht's. Frage 2. In welchem Tarantino-Film wird neben Englisch auch Deutsch, Französisch und Italienisch gesprochen? A. The Hateful Eight, Django Unchained oder Inglourious Basterds? Was hast du genommen?
5: Django Unchained.
1: Ist das die richtige Antwort? C. Inglourious Basterds, was sagt die Jägerin? Nur ist sie direkt da, Heike, ne?
5: Ja.
1: Nur habe ich mir das jetzt nicht vorgestellt mit dir.
5: Nicht.
1: Bloß weil das Rot so zu deinem schönen Oberteil passt, machst du jetzt bitte mal was zwischen euch, ja? Welcher 86-Jährige heiratete im Juni 2022 in Berlin seine langjährige Freundin Christiane Zander? A. Haag Bohm, B. Didi Hallervorden oder C. Georg Baselitz? Wen hast du genommen?
5: Didi Hallervorden.
1: Ja, oder?
2: Ja, Berlin.
1: Was ist die richtige Antwort? Super, Didi Hallervorden hat geheiratet im vorvergangenen Jahr. Was sagt die Jägerin? Gut, und weiter geht's mit der nächsten Frage. Die Bezeichnung Delfin ist vom griechischen Wort für was abgeleitet? Pfeifen, Orakel oder Gebärmutter? Das ist mal eine Bandbreite.
5: Ja.
1: Was hast du genommen?
5: Ich habe geraten, ich habe A genommen.
1: Ist nicht die Orakel von Delphi?
5: Ja.
1: Oder ist es die Falle? Und hat nichts mit Griechisch zu tun.
2: Und ich dachte ja, Orakel sei vielleicht auch schon das griechische Wort. Aber es ist...
1: Was ist die richtige Antwort? Wir brauchen die Pfeifen. Und kriegen die Gebärmutter. Was sagt die Jägerin? Also, das ist ja ein Ding. Wie schade. Doch, Grüße nach Girlywood.
5: Gerne.
1: Schön, dass du da warst.
5: Tschüss.
1: Vielen Dank, Heike. Dreierfinale um 9.000. So, Finalzeit bei Gefragt Gejagt, ein Dreierfinale mit 9.000 Euro, die wir euch gerne mitgeben würden. Marc, Philipp, Anna und Norman, für Sie an dieser Stelle immer gerne der Hinweis, dass Sie natürlich alle Fragen, die Sie gesehen haben und die Sie gerne vielleicht nochmal nacharbeiten möchten, in der ARD-Quiz-App spielen können oder auch auf das erste.de/gefragt-gejagt. So, jetzt holt ihr euch bitte einen ordentlichen Vorsprung. 2 Minuten für euch und die Zeit startet jetzt. Welche antiken Bauwerke bei Kairo bestehen aus unzähligen Steinblöcken?
3: Pyramide.
1: Welcher Paul aus Liverpool sang einen James-Bond-Song?
3: McCartney.
1: Wer ist der erste Ex-US-Präsident, von dem ein offizielles Polizeifoto erstellt wurde?
3: Trump.
1: In welchem Jane Austen-Roman lautet der Name der Heldin Fanny Price?
0: Mansfield.
1: Altersflecken kann welches Organ bekommen?
4: Haut.
1: Welche Mut bezeichnet eine bewundernswerte Eleganz?
0: Anmut.
1: Als Reaktion auf den Expressionismus entstand die Kunstströmung neue?
4: Kunst.
1: Im Osten welches Nebenmeeres erstrecken sich die Dinarischen Alpen?
3: Weiter.
1: Die Katze hat 4 Beine, wird aber mit wie vielen Buchstaben geschrieben?
0: 5.
1: Welches Land kann man auf dem etwa 190 Kilometer langen Goethe-Kanal erkunden?
3: Brasilien.
1: Aus Auberginen macht man das arabische Püree Baba?
0: Ganoush.
1: Welches lateinische Wort für Vorzeichen wird auch im Deutschen benutzt?
0: Prä.
1: In welcher Stadt hat der Handballverein THW seinen Sitz?
3: Kiel.
1: Wen wollte die SPD erst loswerden, ehrte ihn dann aber 2023 für
3: Schröder.
1: Welches Büchner-Drama erzählt von einem Soldaten, der langsam in den Wahnsinn getrieben
4: wird? Wojciech.
1: Welcher Roman über Alexander von Humboldt und Karl Friedrich Gauss verkaufte sich millionenfach?
0: Die Vermessung der Welt.
1: Ein Welthit ist Céline Dion's Song My Heart Will Go
4: On.
1: Zu welchem Gebirge gehört die Zugspitze?
3: Alpen.
1: Welche Marlene sang Ich hab noch einen Koffer in Berlin?
3: Dietrich.
1: Wie heißt die größte Stadt der französischen Region Provence-Alpes-Côte d'Azur?
0: Marseille.
1: In Bayern hört man häufiger den Fluch Herrschafts.
4: Zeiten.
1: Welche Operndiva kam als Maria Anna Sophia Cecilia Carlo Geropulu zur Welt?
0: Callas.
1: Welche fliegende Kinderbuchfigur hat eine Fee als Freundin und einen Piraten zum Feind?
4: Peter Pan.
1: 22 Alter. Punkte. Wir sind nah an Rekorden hier. Ich glaube, es gab mal in 12 Jahren eine 23, wenn ich mich recht erinnere, aber eine 22 ist unfassbar gut. Und wenn hier nicht Unfassbares gleich nochmal passiert, dann haben wir eine sehr, sehr gute Chance, unseren Dreien hier 9.000 Euro mitzugeben. Denn Norman, Anna und Marc Philipp haben sagenhafte 22 Punkte, die Sie, Frau Rickel, präsentieren jetzt zum letzten Mal heute Abend. Hier kommt die Jägerin. Taschentuch, Frau Rickel?
2: Nee, kein Taschentuch, danke. Nee, ich spreche auch nicht zusammen.
1: Aber Sie spielen noch?
2: Natürlich spiele ich noch.
1: Das wäre jetzt ein Ding, oder? Wenn Sie das noch zögern?
2: Auf jeden Fall versuche ich es. Anders geht das nicht. Sonst ist es kein Sieg für Sie.
1: Hier ist noch nichts gegessen. Unsere Jägerinnen und Jäger sind final erprobt. Aber natürlich ist die Sachlage völlig klar. Sie dürfen sich, glaube ich, nicht allzu viel erlauben jetzt.
2: Ja.
1: Zum letzten Mal heute Abend, die Jagd beginnt. Und es wird eine schwere für unsere Generalistin, für Adriane Ricke, denn sie braucht 22 Punkte, hat 2 Minuten. Zeit startet jetzt. Welche italienische Stadt ist für ihre zahlreichen Kanäle weltberühmt?
2: Venedig.
1: Welcher Mick wurde am 26.
2: Jagger.
1: Wer war der letzte Vizepräsident der USA, der später Präsident wurde?
2: Clinton.
1: Stopp die Uhr.
0: Nicht Joe Biden.
1: Auch jetzt die Antwort?
0: Biden.
1: Joe Biden, völlig richtig. Guck mal, da ist gleich der erste Pushback. 1,49, Zeit startet jetzt. Von welchem Kreuzritter handelt Sir Walter Scotts berühmtester Roman?
2: Lancelot.
1: Stopp die Uhr.
3: Kreuzritter. Richard Löwen.
1: Auch jetzt die Antwort?
0: Nee, ist kein Kreuzritter.
1: Jetzt?
3: Löwenherz?
2: Ivanhoe.
1: Ivanhoe, richtig. Genau. 1,44. Und die Zeit startet jetzt. Die menschlichen Rippenpaare entspringen welcher Säule?
2: Wirbelsäule.
1: Welche sogenannte Macht ist eine kurze Bewusstlosigkeit?
2: Ohnmacht.
1: Welche Kunstrichtung ist wortwörtlich ein neuer Expressionismus?
2: Neo-Expressionismus.
1: Durch die Meerenge von Bab el-Mandeb ist welches Meer mit dem Golf von Aden verbunden?
2: Das Rote Meer.
1: Die Laus hat 6 Beine, wird aber mit wie vielen Buchstaben geschrieben?
2: 4.
1: In welchem Land wurde die Freiheitsstatue hergestellt?
2: Frankreich.
1: Welche türkische Blätterteig-Süßspeise endet
2: Baklava.
1: Auf... Statt ausdrücklich sagt man bildungssprachlich auf Latein expressis?
2: Verbis.
1: In welcher Stadt hat der Basketballverein Alba seinen
2: Berlin.
1: Sitz?
2: Berlin.
1: Wie heißt die seit 2021 amtierende Bundestagspräsidentin Bass mit Vornamen?
2: Bärbel.
1: In welchem 1808 uraufgeführten Drama verhandelt ein Richter über einen kaputten
2: Deshalb braucht
1: Krug?
2: Eine Krug.
1: Welcher Roman von F. Scott Fitzgerald spielt im
2: der
1: Sommer...
2: Der große Gatsby.
1: Ein

0: Eich wird in der Biologie Animalia genannt.
1: Das Reich der Tiere. Oh, das wäre nicht. Also, danke.
0: Das habe ich in 12 Jahren nicht gemacht. Aber das ist unglaublich, was Sie gerade getan haben.
1: Boah. Es war aber auch also unglaubliche
0: Leistung. Darf ich, kann ich irgendwie hochkommen und Sie in den Arm nehmen? Einfach, weil ich
1: komme nachher
0: stolz
1: mal runter und nehme
0: bin.
1: Sie alle in den Arm. Weil das war eine tolle Sendung, tolles Set, großartige Gegner.
0: Ja, ja, mit voller Hose ist gut stinken jetzt.
1: Ja, aber die haben also ganz ehrlich, die haben praktisch keine Fehler gemacht
0: Sie,
1: in den Duellen.
0: Kommen Sie runter, direkt.
1: Ich komme runter.
0: Kommen Sie direkt
1: also
0: runter.
1: Weil ist das in Ordnung, ist, wenn ich nicht springe?
0: Das ist ja, also es tut mir
2: ja,
0: wirklich leid.
2: Gemacht, aber es war schon krass.
0: Und leider, weil es auch 9.000 waren und nicht irgendwie jetzt weniger. Aber ihr hättet nichts anderes machen können.
2: Ja, wir hatten doch zwei oder drei Fehler. Also.
0: Ja, das ist so überragend.
1: Das hat so viel Spaß gemacht.
0: Ja, das glaube ich. Das war gefragt, gejagt für heute. Das ist Adriane Rickel übrigens, eine schlaue Frau. Und wir freuen uns aufs nächste Mal, wenn die Jagd wieder beginnt. Guten Abend. Sie hätte noch 14 Sekunden gehabt übrigens. Ja.

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5: 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Jetzt heißt es, keine Zeit verlieren.
6: Und? Kannst du schon was erkennen?
7: Atemnot mit Sturz.
5: Doc Esser begleitet das Team der Feuerwehr Essen bei seinen Notfalleinsätzen.
6: Da oben kommt jetzt hier, glaube ich, der erste. Oh.
5: Und erlebt hautnah, vor welchen Herausforderungen die Rettungskräfte tagtäglich stehen. Alles muss sehr schnell gehen.
8: Also meine Frau hat die ganze Zeit am Telefon noch gefragt, wo bleibt denn der Krankenwagen, wo bleibt der Krankenwagen? Kam nicht und kam nicht.
5: Anspannung. Beim Notruf dann trotzdem die wichtigsten Infos übermitteln. Gar nicht so einfach.
9: Okay, wenn Sie...
10: Ja, hören Sie mir bitte zu.
11: Was sollte man bei einem Notruf unbedingt beachten?
5: Plötzlicher Herzstillstand. Dann muss sofort gehandelt werden.
11: Wie kann jeder von uns helfen, die Überlebenschance von Betroffenen deutlich zu erhöhen?
5: Nicht nur die Zahl der Einsätze, auch die Kosten für den Rettungsdienst steigen von Jahr zu Jahr.
12: Bisher haben die Krankenkassen 100% der Kosten des Rettungsdienstes übernommen. Dazu sind sie nicht mehr bereit.
11: Aber wer zahlt dann? Wird Lebensrettung in Zukunft eine Frage des Geldes?
5: Der Gesundheitskompass mit Dr. Med Esser. Heute Notruf 112. Was Sie dazu unbedingt wissen müssen.
13: Der Notruf 112 wird in Deutschland 84.000 Mal gewählt, pro Tag. Das macht mehr als 30 Millionen Notrufe im Jahr. Ein Ansturm auf die 112. Dabei ist nicht jeder Notruf auch ein akuter Notfall. Aber in lebensbedrohlichen Situationen muss blitzschnell reagiert werden.
5: Jedes Jahr erleiden laut deutschem Reanimationsregister rund 136.000 Menschen einen Herzstillstand außerhalb einer Klinik.
11: Da kommt es natürlich auf jede Sekunde an. Das musste auch der junge Mann erleben, mit dem ich mich jetzt treffe.
5: Dazu macht sich Dr. Esser auf den Weg nach Millingen, einem Ortsteil der Stadt Rees am Niederrhein. Einer der knapp 2.800 Einwohner ist Tobias Hesseling.
13: Dass der junge Familienvater noch lebt, grenzt an ein Wunder. Seine Geschichte zeigt, welche unerwarteten Hürden Lebensrettung erschweren können. Und wie überlebenswichtig das direkte Handeln von Familien

0: Familien und Freunden ist.
1: Der 7. Dezember 2023. Ein Datum, das Tobias nie mehr vergessen wird. Der Hobbyfußballer ist zu der Zeit gerade einmal 28 Jahre alt. Nichts deutet auf gesundheitliche Probleme hin.
2: Schöner Donnerstag, sag ich mal. Ich war noch mit meiner Frau bummeln in der Stadt, ein paar Weihnachtsgeschenke besorgen. Wollte dann eigentlich abends noch zum Fußballtraining hier am Sportplatz nebenan. Hab mich nur eben auf die Couch gesetzt und dann war auf einmal Feierabend.
3: Was bedeutet Feierabend?
2: Meine Frau, die hat, ich sag mal, ein bisschen Haushalt gemacht, war nebenan und dann hat sie mich röcheln gehört. Geröchelt, kam dann gucken, was ist da los? Schaum vom Mund, eingenässt, Augen verdreht, nicht mehr ansprechbar. Und dann kann ich vom Glück reden, dass sie da war und die entsprechenden Maßnahmen getroffen und eingeleitet hat. Ne?
1: Tobias atmet nicht mehr. Sein Herz hat aufgehört zu schlagen. Tobias ist klinisch tot. Seine Frau ist zu der Zeit schwanger.
3: Sie findet dich also in einem lebensbedrohlichen Zustand. Was passiert dann?
2: Als erstes hat sie mich vom Sofa runtergeholt. Mhm. Erstmal guckt, was ist hier los? Was passiert hier eigentlich gerade? Ne? Man macht erstmal stabile Seitenlage. Ne? Ich hatte ja Schaum vor dem Mund, damit ich da nicht an irgendwas ersticke. Schaum vor dem Mund. So, hat dann, ich sag mal, geistesgegenwärtig erstmal meinen Vater angerufen.
3: Ja.
2: Der wohnt nebenan. Meine Eltern wohnen nebenan. Und dann, mein Vater war zu Hause. Der ist dann mit schnell rübergekommen. Mhm. Und parallel mit dem Handy hat die dann noch die 112 gewählt.
3: Ja.
1: Der Mitarbeiter in der Leitstelle erkennt sofort, was zu tun ist. Er schickt einen Rettungswagen, gibt telefonisch Anweisungen für eine Wiederbelebung.
3: Das heißt, Gott sei Dank hattet ihr einen Profi am Telefon, der erkannt hat, okay, Schaum vom Mund, das ist nicht das einzige Problem, sondern hier hat wahrscheinlich ein Herz-Kreislauf-Stillstand stattgefunden.
2: Ja.
3: Dreh dir mal wieder zurück aus der stabilen Seitenlage auf den Rücken und fang an zu pumpen.
2: Genau. Also meine Frau hat die ganze Zeit am Telefon noch gefragt, wo bleibt denn der Krankenwagen, wo bleibt der Krankenwagen? Kam nicht und kam nicht. Und dann sagte der Disponent am Telefon, ja, machen Sie schon mal die Haustür auf, der muss gleich irgendwann da sein. Mhm.
3: Gut, dann sagt man, Landrettung braucht der Notarzt und der Rettungswagen ein bisschen länger als in der Stadt. Ja. Wie sah das denn hier aus?
2: Ja, ein bisschen länger ist gut.
1: Was sie zu dem Zeitpunkt nicht wissen können, eine Baustelle zwingt den Rettungswagen zu einem langen Umweg.
2: Das hat tatsächlich 28 Minuten gedauert.
3: Bis 28 Minuten?
2: 28 Minuten, bis der Krankenwagen hier war.
1: Umso wichtiger ist die direkte Ersthilfe vor Ort.
2: Und dann kamen meine Nachbarn zufälligerweise nach Hause mit dem Auto zu zweit. Und dann sagte der am Telefon noch, ja, dann holen Sie mal einen Defibrillator. Da hinten am Sportplatz, da hängt einer. Der hat da anscheinend eine Karte auf der Leitstelle und kann sehen, wo die Defibrillatoren hängen, die man dann benutzen kann.
1: Glücklicherweise. Defibrillatoren, kurz AED genannt, geben dem Herz elektrische Stöße, damit es wieder zu schlagen anfängt. Ein solches Gerät hängt direkt in der Nähe, am örtlichen Sportplatz.
2: Mein Nachbar ist dann mit dem Auto zum Sportplatz gefahren und hat dann da den Defibrillator geholt.
3: Hat das geklappt? Reingerannt, Defi und wieder raus?
2: Ja, also zum Glück hat das geklappt. Weil der Defibrillator ist in den Räumlichkeiten des Vereins installiert gewesen. Und zum Glück herrschte da Trainingsbetrieb, sodass die Türen offen waren und man sich den Defibrillator da greifen konnte.
3: Der wäre sonst gar nicht rangekommen?
2: Nee. Und sind wir dann wahrscheinlich nicht rangekommen.
3: Okay. Ja.
1: Ein glücklicher Umstand, der sein Leben rettet. Und auch ohne seine Hilfe würde Tobias heute nicht mehr leben. Ersthelfer Tobias Krämer arbeitet im Rettungsdienst. Damit er außerdem in seiner Freizeit jederzeit helfen kann, ist er bei einer Ersthelfer-App registriert. Wenn der Alarm auf seinem Handy eingeht, weiß er, es ist ernst.
4: Ich bin mobiler Retter hier im Kreis Kleve, wo, wenn eine lebensbedrohliche Situation eintritt, Richtung bewusstlose Person, leblose Person, dann werden sogenannte mobile Retter alarmiert, parallel zum Rettungsdienst. Aufgrund der örtlichen Nähe des mobilen Retters kann er halt eher beim Patienten eintreffen und Erstmaßnahmen einleiten und da Angehörige gegebenenfalls unterstützen.
3: Braucht man dafür eine spezielle Ausbildung? Bist du speziell ausgebildet?
4: Genau, ich bin speziell ausgebildet. Ich habe halt Vorerfahrung vom Rettungsdienst. Ich bin Rettungsdienstmitarbeiter. Mhm.
1: Professionell ausgebildete Ersthelfer überbrücken die Zeit, bis ein Rettungswagen vor Ort ist.
4: Als ich dann aus dem Auto ausgestiegen bin und habe gesehen, dass es dieses Objekt ist, dieses Haus. Wurde mir dann kurz schon anders, weil ich die Leute, die hier wohnen, auch kannte. Mhm. Und bin dann dementsprechend zügig hier in die Haustür reingekommen und habe dann meinen Augen nicht getraut kurzzeitig und war kurz erstarrt, weil ich wusste, den kennst du, den da unten liegt auf dem Boden. Ne?
1: Tobias Hesseling ist zu diesem Zeitpunkt noch immer klinisch tot. Ersthelfer Tobias übernimmt.
3: Ihr habt Hand angelegt und ihr habt die Herzdruckmassage weitergeführt. Und ich glaube, zu dem Zeitpunkt war auch schon der Defibrillator vor Ort.
4: Genau, der Defibrillator wurde durch die Nachbarn hier schon angeschlossen. Mhm. Und das war schon der erste goldene Step für uns, da wir das schon vor uns erledigt hatten. Und haben das Ganze halt dann weitergeführt und dann halt in Unterstützung mit Defibrillator dann halt.
1: Nach insgesamt 5 Elektroschocks die Erlösung. Tobias Herz schlägt wieder.
3: Also das heißt, du hast ja wirklich irre Glück gehabt. Als klar war, der Betroffene, Tobi in diesem Falle, ist wieder da. Was hat das mit dir gemacht?
4: Große Erleichterung.
3: Ja.
4: Also das ist wirklich so ein Stein von Herzen gefallen, wo man denkt, boah, sauber. Hat alles wunderbar funktioniert, so wie es sein sollte. Mhm. Halt, ne? Und das ist das Beste vom ganzen Abend an gewesen.
1: Dem sofortigen, beherzten Eingreifen aller Beteiligten verdankt der Familienvater, dass er heute noch lebt. Als Tobias Herz stillsteht, gibt es in dem Ort nur wenige Defibrillatoren. Dabei hatte Ersthelfer Tobias Krämer schon Jahre zuvor auf das Problem hingewiesen.
4: Ich habe 2021 schon den Bedarf gesehen hier fürs Dorf, das generell anzusprechen.
3: Ja.
4: Habe dann halt ein Herz für Milling gegründet mit dem Förderverein der Freiwilligen Feuerwehr hier im Dorf. Und halt da als Vereinsträger haben wir das Ganze dann ins Leben gerufen, auf das Thema aufmerksam gemacht. Leider musste dann erst durch einen Notfall wieder den Leuten die Augen geöffnet werden, dass erst was passiert und die Leute dann wach werden. Ne?
1: Nach Tobias Notfall haben Gewerbe und Privatpersonen zusammengelegt, mit ihren Spenden weitere mobile Defibrillatoren finanziert. Eine Verpflichtung, diese in öffentlichen Bereichen verfügbar zu halten, gibt es bis heute nicht. Solche Maßnahmen sind für die Kommunen freiwillig.
0: Also das kann ich absolut nicht nachvollziehen. Mit einer gesetzlichen Pflicht könnte man zumindest bei Sport- und Vereinsstätten, Gewerbebetriebe oder auch Schulen im Notfall Leben retten. Bei Feuerlöschern gibt es doch diese Pflicht auch.
5: In Deutschland gibt es rund 2200 Rettungswachen. Dort arbeiteten 2024 laut Statista rund 89.000 Beschäftigte, um Rettungs- und Noteinsätze zu bewältigen.
1: Doc Esser will herausfinden, mit welchen Herausforderungen Rettungskräfte heute umgehen müssen. Die Feuerwehr Essen nimmt ihn auf einem Rettungswagen mit.
0: Ich war selber mehrere Jahre Notarzt und habe mich täglich den Herausforderungen gestellt, zu der betroffenen Person vorzudringen und dann im jeweiligen Umfeld auch beste medizinische Arbeit zu leisten. Ich glaube, die meisten von uns wissen natürlich, was die Helfer der 112 so tun. Aber ich glaube, nur die wenigsten von uns wissen, was die wirklichen Herausforderungen tagtäglich sind. Und das schaue ich mir heute mal an.
1: Friederike Hess und Malte Oehlert sind beide Notfallsanitäter. Ihre Schicht dauert 24 Stunden. Im Rettungsdienst durchaus üblich. So können häufige Übergaben und Informationsverlust vermieden werden.
0: Wenn der Notruf kommt und ihr startet hier, wann solltet ihr am besten Fall am Patientenbett oder am Patienten selber stehen?
6: Bestenfalls in wenigen Minuten, maximal 12.
1: Die Schicht hat gerade begonnen, da geht der erste Notruf ein.
0: Und? Kannst du schon was erkennen?
7: Atemnot mit Sturz.
1: Mehr Infos haben sie nicht. Schon eine Minute später sind sie mit dem Rettungswagen unterwegs. Sie brauchen 7 Minuten bis zum Notfallort.
8: Was ist passiert?
9: Ja, das, wenn ich wüsste.
8: Wie bitte?
9: Das, wenn ich wüsste, ist nichts passiert.
8: Wissen Sie nicht, ist nichts passiert?
9: Nee.
5: Die Frau ist im Wohnzimmer gestürzt. Ihr Ehemann hat sie gefunden und sofort den Notruf alarmiert.
8: Sie haben es nur
7: gehört, dass sie gefallen ist?
10: Gefallen, und dann bin ich zugekommen. Sie war nicht ansprechbar. Ich habe es auch nicht richtig reagiert.
5: Die Ursache muss geklärt werden. Ein EKG und ein Blutzuckertest geben erste Ergebnisse, ob und wie schnell die 85-Jährige ins Krankenhaus muss.
7: Haben Sie irgendwie einen Arztbrief oder irgendwie sowas?
11: Nein.
1: Malte fragt nach Vorerkrankungen und Medikamenten. Der Mann kann antworten. Angehörige oder Freunde wissen hier eher selten Bescheid.
6: Blutdruck 166, 80. Ja. Puls ist regelmäßig. Sättigung ist super.
7: Wir würden mit Ihnen einmal ins Krankenhaus fahren, ja?
11: Ach nee.
7: Ja, doch. Der Mann hat Sie ja hier auf dem Boden vorgefunden. Und Sie waren ja ein bisschen eine Zeit lang nicht ansprechbar, ne? Da müssen wir einmal abklären lassen. Gerade mit Ihrer Vorerkrankung am Herzen, ne? Ja?
1: Die Patientin ist nach der Bewusstlosigkeit wieder stabil und kann ohne Blaulicht ins nächste Krankenhaus gefahren werden.
12: Ja. Das ist tatsächlich nichts, was man beim Hausarzt abklären kann.
6: Nee.
12: Das gehört ins Krankenhaus.
6: Damit sollte man bitte nicht bis nächste Woche warten. Auch nicht bis zum nächsten Tag. Das darf gerne direkt abgeklärt werden.
12: Also die beiden haben alles richtig gemacht.
6: Absolut.
1: Der nächste Notfall wird aus einem Supermarkt gemeldet. Innerhalb von 8 Minuten sind die Notfallsanitäter am Ziel. Der Filialleiter ist mit einem Spray angegriffen worden.
13: Ja, und dann stand ich fast Nase an Nase mit dem Herrn. Und er meinte, er muss da, ich hoffe, es war Pfefferspray, aus der Tasche ziehen.
7: Mhm.
13: Und hat dann mal ordentlich Gas gegeben.
1: Der Mann hat bereits versucht, sich die Augen auszuspülen, ohne Erfolg. Malte kann ihm vor Ort mit einer Salzwasserlösung helfen. Die Hilfe der Notfallsanitäter wurde gebraucht. Doch ein Transport ins Krankenhaus ist nicht nötig. Und genau das könnte zukünftig ein Problem werden. Sogenannte Leerfahrten, also Fahrten, bei denen kein Patient transportiert wird. Die machen in etwa 25% aller Einsätze aus. Einsätze von Rettungswagen werden als Transportfahrten abgerechnet. Die medizinische Versorgung ist inklusive. Kein Transport ins Krankenhaus bedeutet keine Leistung. Bisher wurden diese Kosten auf alle Einsätze umgelegt und damit anteilig von den Krankenkassen übernommen. Doch genau das soll sich ändern. Die Stadt Essen, so erklärt Ordnungsdezernent Christian Kronberg, sah sich daraufhin zu drastischen Maßnahmen gezwungen.
14: Letztes Jahr ging ein Aufschrei durch die Bevölkerung.
15: Das kann man wohl sagen.
14: Ja, und zwar, wir sollen bezahlen, wenn wir den Rettungswagen rufen. 267 Euro. Eigenanteil bis zu 267 Euro. Was war der Grund dafür?
15: Der Grund dafür besteht darin, dass wir entgegen sonstiger Geflogenheiten mit der Kasse, mit den Krankenkassen, kein Einvernehmen erzielen konnten. Bisher haben die Krankenkassen 100% der Kosten des Rettungsdienstes übernommen. Dazu sind sie nicht mehr bereit.
1: Der Einsatz eines Rettungswagens hat seinen Preis. Die Gesamtkosten für den Betrieb aller Rettungsfahrzeuge, zum Beispiel für Instandhaltung, Ausstattung und Personal, werden durch die Anzahl aller Einsätze geteilt und so eine Grundpauschale errechnet. Diese Pauschale liegt laut Gebührenordnung in Essen bei 1.020 Euro, beim Rettungsdienst Schleswig-Flensburg bei 1.499,39 Euro und in Leipzig bei 457,30 Euro. Ein Grund für die unterschiedlichen Gebühren? In dicht besiedelten Gebieten gibt es in der Regel deutlich mehr Einsätze als auf dem Land. Damit sinken die Durchschnittskosten. Die Stadt Essen verschickt derzeit keine Gebührenbescheide, arbeitet aber, wie viele Kommunen, an einer Einigung mit den Kostenträgern.
14: Was geben Sie der Bevölkerung mit? Letztendlich brauchen wir ja eine Sicherheit, dass wir immer die 112 rufen dürfen.
15: Menschen, die in Lebensgefahr sind, beziehungsweise Menschen, die einen schweren körperlichen Schaden zu befürchten haben, für die sind wir da. Für die übrigen, die das nicht haben, also die nur Bauchschmerzen haben, ein bisschen Übelkeit haben, ist der Rettungsdienst nicht vorgesehen, sondern dafür gibt es den Notdienst der Kassenärztlichen Vereinigung und an den muss man sich dann auch wenden.
1: Erreichbar ist dieser Bereitschaftsdienst 24 Stunden unter der Rufnummer 116 117. Es gibt einen weiteren Einsatz in einem Supermarkt. Ein Kunde ist bewusstlos zusammengebrochen und dieses Mal geht es um Leben und Tod. Innerhalb von 6 Minuten ist das Notfallteam vor Ort. Zusätzlich wurde ein Notarzt alarmiert.
14: Ein 58-jähriger Mann ist zusammengebrochen, hatte wohl bis kurz vor Eintreffen des Rettungsdienstes noch Puls, so die Angehörigen. Beim Eintreffen des Notarztes war er aber pulslos, sofort angefangen, die Reanimation nach Leitlinien einzuleiten. Bisher hat er noch keinen Eigenkreislauf und ich hoffe, dass es ein gutes Ende nimmt.
1: Unter laufender Herzdruckmassage geht es in die nächste freie Notaufnahme.
7: Der Patient ist auf der Fahrt hierhin noch mal reanimationspflichtig geworden.
14: Ja.
7: Vor der Übergabe haben wir noch mal eine quasi Pulskontrolle gemacht und so. Jetzt hat er wieder einen eigenen Rhythmus, also das spricht, das Herz arbeitet wieder.
1: Ob der Mann überlebt, ist zu diesem Zeitpunkt noch nicht abzusehen.
14: Was macht das mit einem?
7: Ich habe keinen persönlichen Bezug zu dem Mann. Man spult halt das runter, was man gelernt hat und dann versucht man das professionell abzuarbeiten.
1: Nach jedem Notfall müssen die Rettungskräfte das benutzte Material reinigen. Erst danach ist ein Rettungswagen wieder einsatzbereit.
14: Zwischen den Einsätzen bleibt kaum Zeit für eine Pause. Am Abend kommt ein Notruf, eine Krebspatientin ist aus dem Bett gestürzt.
13: Ich bin gestern ausgeruht.
7: Ja.
13: Und das System nicht mehr hoch.
7: Gestern schon, oh.
14: Eins, zwei, ab. Ja. Das war's ja schon.
13: So, ja, warte.
7: Ja, noch nicht ganz fertig.
14: Nee, sie bleiben noch, ne? Sie bleiben noch da.
13: So. Oh, super.
14: Eins, zwei, drei.
7: So.
1: Zu Hause pflegt sie ihr Mann. Die Frau hat sich wundgelegen und bräuchte dringend einen professionellen Pflegedienst.
7: Wie ist es denn jetzt, wenn sie im Bett liegen?
13: Besser.
7: Besser. Okay. Ich gehe davon aus, dass Sie nicht ins Krankenhaus wollen.
13: Nee.
1: Der Einsatz war zwingend notwendig, auch wenn es wieder eine Leerfahrt war. Das Rettungsteam klärt das Paar über einen professionellen Pflegedienst auf. Dann ist ihre Arbeit hier getan.
14: Also, die Frau hat das nicht seit gestern, ne?
6: Nein, definitiv nicht.
14: Die Frau liegt da, ich meine, die hat ja Fingernägel.
6: Hast du den pflegerischen, hast du die Schutzhose gesehen?
14: Alles.
6: Das ist ein eindeutiges Versorgungsproblem.
1: Als Rettungsmediziner muss man auch mit solchen Bildern umgehen können.
14: Das kennt man leider aus dem Krankenhaus, Versorgungsproblem. Das wäre die Alternative gewesen, wir hätten sie mitgenommen.
6: Genau.
14: Dann hätte das Krankenhaus gesagt, hier ist ein Versorgungsproblem, keine akute Gefährdung, aber einfach zu Hause ist es nicht mehr gewährleistet, dass die Pflege einfach gesichert wird. Ne?
7: Das sagen wir tatsächlich oft, ne? Dass man so ein bisschen das Problem hin und her schiebt. Ne? Dass wir mit unserem Latei, also wir können da akut nicht helfen.
14: Nein.
7: So, dann ins Krankenhaus, wenn diejenigen das möchten, aber da wird es auch nicht auf Dauer gelöst. Ne?
1: Die Folge? Bei akuten Problemen werden sie immer wieder gerufen. Im Laufe des Tages erlebt der Doc die unterschiedlichsten Einsätze.
16: B2, Rauch und Flammen!
1: Großeinsatz bei einem Wohnungsbrand. Mehrere Löschfahrzeuge sind bereits vor Ort. Es ist nicht klar, ob sich noch Personen in der Wohnung befinden. Malte und Friederike stehen mit Kollegen bereit.
14: Nee, wir wissen noch gar nichts. Da oben kommt jetzt hier, glaube ich, der erste Druck.
1: Die Feuerwehr Essen geht mit Atemschutz in die Wohnung. Dann Entwarnung.
14: Großes Aufgebot, ne?
7: Ja, genau. Also das Feuer hat sich bestätigt, er hat eine Couch gebrannt, aber ohne Menschenrettung. Also reiner Sachschaden.
14: Wie oft kommt sowas vor?
7: Ich würde mal sagen, einmal die Woche mindestens. Das ist halt auch ein Routineeinsatz, ne? Mit der Zeit.
14: Ja. Ich habe erlebt, welchen immensen Einsatz Rettungskräfte immer wieder leisten. Allen Widrigkeiten zum Trotz. So, meine Reise endet hier heute. Ihr habt ja noch die Nacht vor euch.
7: Ja.
14: Wenn man jetzt Resümee zieht, wir haben jetzt einige Stunden miteinander verbracht. Was war das für ein Tag heute?
6: Also die Einsatzdichte ist sehr bildgebend dafür, wie es so die meisten Schichten hier läuft. Mhm. War sehr durchwachsen. Wir hatten von vielem etwas. Man sagt immer, wir stehen auf und wissen nie, was kommt. Das klingt immer so dahergesagt, aber es ist ja tatsächlich so.
14: Was kann die Bevölkerung vielleicht noch verbessern, um eure Arbeit etwas einfacher zu machen?
7: Lernen, wie man einem Rettungswagen, der mit Blaulicht ankommt, Platz macht, wäre schon mal so ein Punkt. Früh in den Schulen einfach beibringen, was ist ein Notfall, wie kann ich mich auch mit Hausmitteln mal wieder gesund machen, ne? Und nicht nur immer die Verantwortung quasi abschieben.
14: Weil dann kommt ja auch eure Leistung den Fällen zugute, die euch wirklich brauchen.
17: Ja, auf jeden Fall.
6: Ja.
5: Vor Friederike und Malte liegen noch weitere 16 Stunden Einsatz. Was mich beeindruckt, die beiden machen ihren Job wirklich mit Herzblut.
1: Notfallsanitäter wie Friederike und Malte haben zwar eine einheitliche Ausbildung, doch welche Kompetenzen sie vor Ort haben, welche Medikamente sie verabreichen dürfen, entscheidet der ärztliche Leiter des jeweiligen Rettungsbezirks. Auch bei den Zielvorgaben, wie schnell ein Rettungsteam vor Ort sein soll, gibt es gravierende Unterschiede zwischen den Bundesländern. In Nordrhein-Westfalen liegt diese Frist bei 8 Minuten im städtischen Bereich, bei 12 Minuten auf dem Land. In Rheinland-Pfalz bei 15 Minuten. Und Berlin spricht lediglich von bedarfsgerecht. Bei einem Herzstillstand sinkt die Überlebenschance ohne Reanimation mit jeder Minute um etwa 10%. Da ist immer sofortige Hilfe notwendig, noch bevor der Rettungswagen eintrifft. Doch die oft überlebenswichtigen Defibrillatoren stehen längst nicht überall zur Verfügung. Eine einheitliche Regelung fehlt.
18: Ist also im Notfall die medizinische Versorgung eine Frage meines Wohnortes? Und warum gibt es bundesweit keine einheitlichen Standards?
1: Notfallrettung ist Ländersache. Jedes Bundesland erlässt sein eigenes Rettungsdienstgesetz.
5: Nur eine Reform des Rettungsdienstes kann die Situation verbessern. Ich will wissen, wie das erreicht werden soll und stelle eine Interviewanfrage an die Bundesgesundheitsministerin. Sie sagt zu, der Zeitpunkt muss noch geklärt werden.
18: Als Arzt weiß ich, nicht jeder, der die 112 wählt, kann einschätzen, ob es sich wirklich um einen Notfall handelt. Umso wichtiger ist, dass die Anrufe, die in der Telefonzentrale der sogenannten Leitstelle eingehen, dann richtig zugeordnet werden. Aber wie funktioniert das eigentlich?
5: Das will ich hier herausfinden, in der Rettungsleitstelle Mettmann.
1: Eine der modernsten Leitstellen Deutschlands. 54 Disponierende haben allein im letzten Jahr 100.000 Notrufe angenommen. Er ist seit knapp 5 Jahren einer davon, Disponent Mike Kurz. Bei einem Notruf müssen er und seine Kollegen entscheiden, welche Rettungskräfte alarmiert werden. Dazu brauchen sie ein paar wesentliche Informationen. Die zu bekommen, ist in vielen Gesprächen die erste Hürde.
19: Notruffeuerwehr, Rettungsdienstkreis Mettmann. In welcher Stadt ist der Notfall?
20: In Düsseldorf. Da ist gerade jemand die Treppe runtergefahren.
19: Ja, aus welcher Stadt rufen Sie bitte an?
20: Aus Düsseldorf.
19: Düsseldorf gibt es nicht als Stadt.
20: Wilfrath, Düsseldorf.
1: Viele Leitstellen betreuen mehrere Städte. Deshalb bei einer Notfallmeldung immer zuerst den Namen der Stadt nennen.
20: Der Mann ist nicht ansprechbar, der ist die Treppe runtergefallen.
19: Ihr Name ist bitte?
20: Ich bin nur zu Besuch hier.
19: So, okay. Und der Mann ist wie alt ungefähr?
20: An die 70.
19: An die 70. Spricht er mit Ihnen?
20: Ja, bitte?
19: Spricht der Mann mit Ihnen?
20: Nein.
1: Ein Alarmsignal für Disponent Mike Kurz.
19: Spricht nicht.
20: Er blutet auch ein bisschen.
19: Okay, wenn Sie.
20: Flaschen in der Hand gehabt und.
19: Ja, hören Sie mir bitte zu. Wenn Sie ihn so ein bisschen schütteln oder sowas, reagiert er auf Sie?
20: Er bewegt sich ganz leicht, aber er ist nicht ansprechbar und es blutet auch.
19: Okay, aber er reagiert. Alles klar. Atmet, hören Sie mir, Herr K. hören Sie mir bitte zu. Er atmet aber ganz normal, ja?
20: Atmet er normal? Wir könnten ihn nicht sehen, weil er mit dem Kopf gegen die Wand liegt.
1: Der Mann ist die Treppe heruntergestürzt.
19: Dann schicke ich den Rettungsdienst jetzt raus. Ja? Ich alarmiere die Kollegen jetzt. Und dann gucken sie, dass sie sich da Zugang zu dem Herrn verschaffen und gucken, dass er wirklich weiter atmet. Ja?
1: Innerhalb von 90 Sekunden muss Disponent Mike per Telefon entscheiden, welchen Rettungswagen er entsendet und ob er zusätzlich einen Notarzt alarmiert. Im Laufe des Tages erlebt der Doc, mit welchen Schwierigkeiten Mike Kurz dabei kämpft.
18: Auf Sie liegt schon viel Druck. Sie kriegen eine solche Bandbreite an Telefonanrufen, oder?
17: Ja, das ist korrekt.
18: Was würden Sie so beschreiben? Wie sieht Ihr Tag aus?
17: Ja, es ist natürlich sportlich, ne? Die Leute allein schon am Notruf einzufangen. Ja. Ne? Für die ist das immer irgendwo eine außergewöhnliche Belastung. Ja, in so einer Stresssituation zu reagieren. Und das fängt dann damit an, dass sie häufig halt hergehen und ja, in den Notruf quasi ins Telefon schon reinschreien, wo wir erstmal rausfiltern müssen, in welcher Stadt sind die überhaupt. Ne?
12: Ich habe ja gerade eben so ein bisschen gesehen, sie werden hier durch verschiedene Masken geführt.
17: Richtig, genau.
12: Und ihre erste Frage, wach und ansprechbar, dann springt das System auch direkt raus aus Herz-Kreislauf-Problematiken und dann geht es um das eigentliche Thema.
17: Genau, richtig. Und die wichtigste Frage ist erstmal, ist der Patient ansprechbar? Ja, nein, ne? Um das Bewusstsein zu prüfen. Und dann als nächstes ist dann halt die Frage, ne, ist die Atmung normal, beziehungsweise atmet der Patient normal? Und dann, ja, dann haben wir die wichtigsten Sachen. Genau. Dann fällt auch diese erste Hemmschwelle von Stress quasi, der sich aufbaut, oder Druck, weil man weiß, solange der Patient mit einem spricht oder halt mit der Notrufteilnehmerin spricht, geht es dem Patienten erstmal nicht akut lebensgefährlich schlecht. Dementsprechend können wir dann da immer ganz gut Hilfe leisten.
1: Der Vorteil eines solchen standardisierten Systems: Alle notwendigen Infos werden so abgefragt, dass eine schnelle und präzise Ersteinschätzung möglich ist. Bei einem akuten Herz-Kreislauf-Stillstand ist dazu sofortige Hilfe gefragt. In solchen Fällen leitet Mike Kurz die Anrufer telefonisch an, wie eine Herzdruckmassage funktioniert, um keine Zeit zu verlieren.
12: Eine Besonderheit ist ja auch die geführte Reanimation durch das Telefon. Wie häufig müssen Sie das machen?
17: Ja, durchschnittlich kommen wir so auf ungefähr 300 im Jahr. Boah. Also man kann fast sagen, eine pro Tag. Ja. Ja. Wir müssen die Leute dann tatsächlich ermutigen. Ja. Ne? Ich bin bei Ihnen, machen Sie das Handy laut. Ja. Ja. Legen Sie das neben den Patienten. Ja. Ich sage Ihnen, was Sie machen müssen. Sie können nichts falsch machen.
12: Töter geht nicht.
17: Richtig.
1: Wie wichtig eine solche telefongeführte Reanimation ist, hat Tobias Notfall gezeigt. Aber aktuell gibt es keine bundeseinheitliche Pflicht zur Telefonreanimation.
12: Bei aller Routine. Es gibt in diesem Job immer wieder Fälle, die man nicht vergisst. Aus meiner Zeit als Notfallmediziner, die liegt jetzt 12, 13 Jahre zurück, bleiben mir bis heute einige Situationen im Gedächtnis.
2: Also ich kann mich zum Beispiel erinnern, alles, was mit Kindern zu tun hatte, war für mich Horror.
17: Richtig, ist bei mir auch so. Ich habe eine frustrierende Kinderreanimation auch mal gehabt. Ist auch der einzige Patient jetzt, allgemein gesprochen, wo ich auf der Beerdigung war. Ja, also Kindernotfälle sind immer mitnehmend. Ja, und ansonsten natürlich, ich sag mal, wenn man dieses Drama durchs Telefon schon hört, ja, gerade wenn es um direkte Familienangehörige geht, ja, wenn die, ich sag mal, gerade 18-jährige Tochter ihren Vater tot im Wohnzimmer vorfindet oder so.
12: Das
17: geht einem dann immer schon sehr nah, ja.
1: In manchen Fällen ist statt akutem Notruf zunächst nur Rat gefragt. Auch das gehört zum Arbeitsalltag von Mike Kurz.
20: Ich wurde gerade vom Kindergarten angerufen. Und meine Tochter, die soll irgendwie zwei Blätter in den Garten gegessen haben. Und die vermuten, dass die Blätter giftig wären. Aber meine Tochter ist im guten Allgemeinzustand. Aber sie sollte ja unbedingt ins Krankenhaus fahren. Ich finde das alles ein bisschen übertrieben. Deswegen rufe ich jetzt bei Ihnen an. Meine Frau bringt jetzt erstmal das Kind zu uns nach Hause. Und wenn sich dann der Zustand ändert, dann rufe ich doch den Notarzt, aber vorher muss ich doch nicht ins Krankenhaus gehen, wenn ich keine Symptome habe.
17: Genau, das ist natürlich so ein bisschen die Frage. Man muss natürlich dann immer schauen, dass man eventuell dann frühzeitig dafür sorgt, dass man dann das Gift aus dem Körper holen kann.
20: Okay.
17: Also dementsprechend wäre es dann vielleicht doch ratsam, dass Sie dann vielleicht Ihrer Frau sagen, sie soll lieber direkt in die nächste Kinderklinik fahren.
20: Okay.
17: Dann wären Sie da auf der sicheren Seite.
1: Michael Peters ist Leiter der Kreisleitstelle. Hier nutzen die Mitarbeitenden schon Ersthelfer-App und Übersetzungsprogramme. Trotzdem sieht er auch in seiner Leitstelle noch Optimierungspotenzial.
21: Wir sind jetzt leider in der Lage, dass wir häufig einen Rettungswagen entsenden müssen, obwohl das vielleicht gar nicht indiziert ist.
12: Ja.
21: Der verstopfte Blasenkatheter nachts um 3 Uhr wird bedient mit einem Krankentransportwagen. Wir transportieren die betroffene Person ins Krankenhaus. Ja. Wir haben Wartezeit und transportieren wieder zurück. Vielleicht eine Pflegekraft, die wir entsenden und vor Ort solche Maßnahmen durchführen. Jetzt im Moment wird das auf den Rettungsdienst ein klein wenig abgewälzt.
12: Und der kann dann wiederum für die wirklich schweren Fälle nicht zur Verfügung stehen. Genau. Das muss man wieder sagen. Genau.
1: Ein weiterer Punkt, bei dem er dringenden Handlungsbedarf sieht.
21: Wünschenswert wäre ein einheitliches Abfragesystem für ganz NRW.
12: Ja.
21: Mit festgelegten Standards, mit dem gleichen Ergebnis, wo der Notfall, der in Aachen abgefragt wird, das gleiche Ergebnis bietet wie der Notfall in Bielefeld zum Beispiel.
1: Welches System eingesetzt wird, entscheiden bisher Leitstellen und Träger des Rettungsdienstes.
12: Was ich mich frage ist, es gibt 52 Leitstellen allein in NRW, ne? Aber jeder arbeitet so ein bisschen nach seinem Gusto.
2: So. Und eine Vernetzung gibt es auch nicht so wirklich. Oder könnten Sie jetzt zum Beispiel sagen, wie jetzt gerade Köln ausgelastet ist oder Düsseldorf?
21: Eine Vernetzung findet derzeit leider nicht statt. Mhm. Ja, wir sind immer noch gezwungen, wenn wir auf überörtliche Einsatzmittel zurückgreifen müssen, zum Beispiel Stadt Düsseldorf, wir brauchen ein Rettungsmittel aus der Stadt Düsseldorf, dass wir zum Hörerkreis
2: klappen.
1: Mit einem einheitlichen Standard und einer Vernetzung aller Beteiligten könnte man Schnelligkeit und Qualität in der Rettung verbessern. Chancen, mehr Leben zu retten, die bisher nicht genutzt werden. Leitstellen wie in Mettmann arbeiten mit einer Ersthelfer-App. Mit solchen Alarmiersystemen können ausgebildete Ersthelfer schon vor einem Rettungswagen vor Ort sein und die Wiederbelebung starten.
5: Das war auch im Fall von Tobias überlebenswichtig. Warum werden solche Apps nicht überall eingesetzt?
1: Doc Esser macht sich auf nach Köln zu Ralf Bischoni, Leiter des Rettungsdienstes der Malteser in Nordrhein-Westfalen. Er ist selbst Notfallsanitäter und Ersthelfer in der Region Aachen und demonstriert dem Doc direkt, wo das Problem liegt.
2: Aber das heißt, du bist ständig im Einsatz. Du könntest jetzt auch hier loslegen müssen.
3: Rein theoretisch ja, wenn hier vor Ort ein System, ein entsprechendes System gegeben wäre, was kompatibel ist mit der Leitstelle, dann wäre das möglich.
1: Ist es aber nicht. Das Problem? Deutschland ist bei Ersthelfer-Apps ein echter Flickenteppich. Die unterschiedlichen Farben dokumentieren unterschiedliche Apps, die untereinander nicht vernetzt sind. Bei den weißen Flächen kommen gar keine Ersthelfer-Apps zum Einsatz. Ralf Bischoni kommt aus Aachen. Hier ist die Kurhelper-App im Einsatz. Im nahegelegenen Rhein-Erft-Kreis die App Katretter und im wenige Kilometer entfernten Mettmann die App Mobile Retter. Dazwischen Köln ohne jede App. Dieser Zustand zieht sich durch ganz Deutschland.
2: Woran liegt das? Also die unterschiedlichen Hersteller, ist das denn dann noch zum Wohle des Patienten oder ist das dann reines Marketing?
3: Nein, ich glaube schon. Also jeder der Hersteller hat ein tolles System geschaffen, was seine Berechtigung hat. Und jetzt liegt es aus meiner Sicht auch an der Politik, die Weichen so zu stellen, dass die Systeme miteinander sprechen. Und am Ende ist der Fokus, die bestmögliche Versorgung der uns anvertrauten Patienten, also Menschenleben, zu retten.
1: Gerade weil die App noch nicht verpflichtend eingesetzt wird, ist es umso wichtiger, dass im Notfall auch Laien direkt mit einer Herzdruckmassage beginnen.
3: Jeder, der zwei gesunde Hände hat, kann ein Menschenleben retten. Er kann durch schnelle, harte, zügige Kompressionen einen Minimalkreislauf aufrechterhalten und damit retten. Natürlich ergänzend so schnell wie möglich eine Defibrillation.
2: Das reicht, um das Hirn mit restsauerstoffreichem Blut zu versorgen.
3: Absolut.
1: Aber nur etwas mehr als jeder Zweite in Deutschland hat 2025 bei einem Notfall eine Reanimation durchgeführt.
5: Viele, so höre ich als Arzt immer wieder, haben schlichtweg Angst, etwas falsch zu machen. Darum will ich testen, wie gut bei einer Reanimation die telefonische Unterstützung helfen kann, diese Angst zu nehmen.
1: Studentin Nele und Logistiker Marco simulieren einen Ernstfall. Unterstützt werden sie von Disponent Mike Kurz. Er leitet die Reanimation telefonisch an, ohne dabei eine echte Notrufnummer zu blockieren. Wie schlagen sich unsere Probanden unter Zeitdruck, der einem echten Notfall entspricht? Und wie sicher sind sie im Umgang mit dem Defibrillator?
2: Nele.
4: Ja?
2: Wann hast du das letzte Mal Erste Hilfe ausgeübt?
4: Vor 3,5 Jahren.
2: Ja? Schwerer Fall?
4: Ja, Unfall. Und da war Verdacht auf Querschnittslähmung und keine Bewegung mehr. Aber bei Bewusstsein.
2: Oi.
4: Ja, das war das letzte
2: Mal. Hast du dich durchgekämpft?
4: Ja, der geht's jetzt auch gut wieder. Also
2: alles. Eine Geschichte mit Happy End.
4: Ja, eine Geschichte mit Happy End. Ja.
2: Marco, wie sieht's mit dir aus?
22: Müsste jetzt so 3,5, 4 Jahre her sein. Mhm. War ein Unfall auf der Autobahn.
2: Ja.
22: Nachts. Ja, Mund-zu-Mund-Beatmung und Pumpen. Aber die Person ist dann letztendlich auch verstorben.
2: Boah.
1: Kann in einer Stresssituation wie einer Reanimation die Anleitung übers Telefon helfen? Unser Testszenario. Eine bewusstlose Person braucht Hilfe. Nele und Marco wählen den Notruf.
23: Notruf Feuerwehr Rettungsdienst.
2: Kreis Mettmann. In welcher Stadt ist der Notfall?
22: In Mettmann.
2: Mettmann. So, welche Straße in Mettmann bitte?
22: Düsseldorfer Straße 2.
2: Ja. In welcher Etage?
22: Erste Etage.
1: Schnelle Hilfe kommt nur dann, wenn die Retter wissen, wo genau sie gebraucht werden.
19: So, was passiert?
22: Ich habe hier einen Mann vorgefunden, Mitte 30, würde ich mal so behaupten. Nicht ansprechbar.
19: Reagiert die irgendwie auf Schütteln oder irgendwie sowas?
22: Habe ich noch nicht versucht, müsste ich jetzt versuchen, aber ich glaube...
19: Ja, machen Sie das bitte mal. Schütteln Sie die Person mal so leicht, ja?
22: Nee, keine Reaktion.
1: Der Patient ist leblos und atmet nicht mehr.
19: Pass auf, dann müssen wir die Person reanimieren, ja? Ich helfe Ihnen dabei. In der ersten Zeit alarmiere ich aber
0: einmal die Einsatzkräfte zu Ihnen, ja?
22: Okay.
19: Haben wir gemacht. Alles klar. Liegt die Person auf dem Boden?
22: Ja.
19: Haben Sie ein AED da vor Ort?
22: Nein, habe ich nicht.
19: Nein, haben Sie nicht. Okay. So, das ist aber gar kein Problem.
0: Ich helfe Ihnen trotzdem weiter.
22: Okay.
0: So.
8: Okay, machen Sie den Oberkörper der Person bitte frei.
1: Zuhören, agieren. Alles passiert gleichzeitig und unter Druck. Ab jetzt mit dem Handy auf Lautsprecher.
19: Dann nehmen Sie jetzt bitte die Handballen quasi zusammen und drücken in der Mitte auf den Brustkorb, ja, ca. 5 cm tief. Ich schalte Ihnen jetzt noch ein Metronom dazu, dann hören Sie diesen Piepston. Der Piepston ist dann, so oft müssen Sie dann drücken. Hören Sie den Piepston?
22: Ja, den höre ich.
19: Genau, das ist die Geschwindigkeit, wie Sie jetzt drücken müssen. Ja, ca. 5 cm tief. Das hört sich schon mal sehr gut an. So, ist da noch irgendwie eine zweite Person in der Nähe, die Sie um Hilfe rufen können?
22: Ja, ist eine.
19: Ja? Kann die Person vielleicht mal schauen, ob sie da irgendwo bei sich einen automatischen externen Defibrillator haben, so ein AED?
1: Für unseren Test haben wir einen Defibrillator bereitgestellt. Nele sieht das Gerät zum ersten Mal.
4: So, ich habe den jetzt auch.
19: Dann machen Sie den AED bitte betriebsbereit, machen den auf.
4: Ja, er ist geöffnet.
19: Genau, und dann ist wichtig, dass der Oberkörper von der Person, die reanimiert wird, von dem Patienten, dass der komplett Oberkörper frei ist, ja?
9: Oberkörper des Patienten.
4: Können Sie das nochmal vollständig entkleiden?
19: Genau, und jetzt folgen Sie bitte den Anweisungen des Defibrillators.
1: Hektik kommt auf. Drücken und dabei versuchen, den Anweisungen zu folgen, die ausschließlich über Lautsprecher zu hören sind. Schon unter Testbedingungen eine echte Stressbelastung. Denn so hört sich alles vor Ort an.
9: Patienten nicht berühren.
4: Okay, nicht berühren, nicht berühren.
9: Herzrhythmus wird ausgewertet.
0: Ja, wichtig ist, den Patienten jetzt nicht berühren.
9: Ja. Patienten nicht berühren. Blinkende Taste drücken.
4: Soll ich die Taste drücken?
9: Schock abgegeben.
1: Die Kraft lässt nach. Festes, abwechselndes Drücken auf den Brustkorb, bis der Rettungswagen eintrifft, ist aber überlebenswichtig.
9: Mindestens 5 cm kräftig nach unten.
18: Okay. Super, ich darf mal ganz kurz hier reingrätschen. Herr Kollege, Rettungsdienst ist vor Ort, Sie können das Gespräch beenden.
22: Super, alles klar.
18: Vielen Dank.
22: Alles Gute.
18: Ja. Ja. Tschüss.
1: Schon wenige Minuten unter Testbedingungen haben gezeigt, die Hilfe durch die Leitstelle war wichtig.
18: Hättest du das Gefühl gehabt, dass diese telefongeführte Reanimation dir einfach ein bisschen Sicherheit gegeben hat?
4: Auf jeden Fall. Also wie gesagt, der Erste-Hilfe-Kurs ist ein Moment her bei mir. Ich glaube, dann verfällt man schnell in Panik, wenn man eine bewusstlose Person vor sich hat und ist so, okay, ich bin dafür jetzt verantwortlich, dass es der besser geht.
22: Also wenn das live wäre, wäre auf jeden Fall eine Thematik gewesen.
4: Ja.
18: Ja. Ja, man hat aber jetzt schon gemerkt, dass plötzlich Adrenalin in der Luft
22: ja.
18: hat. Ne?
22: Ja, ja. Und Kommunikation war, also der Defibrillator war mit dem Telefon, ich habe das manchmal nicht richtig verstanden.
4: Genau, ja.
3: Ihr habt geholfen, ihr seid gekommen, ihr habt gemacht, das ist super. Mhm. Und dieser Patient hätte eine echte Chance gehabt zu überleben, dank eurer Maßnahmen. Und das war super.
4: Okay.
1: Unser Test hat gezeigt, telefongeführte Reanimationen geben Sicherheit. Gerade in einer Extremsituation wie einem medizinischen Notfall kann das lebensrettend sein.
5: Keine einheitlichen Abfragesysteme, keine digitale Vernetzung, noch nicht einmal eine einheitliche Ersthelfer-App. Warum bleiben so viele Möglichkeiten ungenutzt, die Menschenleben retten könnten? Das hat selbst mich als Notfallmediziner überrascht. Bundesgesundheitsministerin Nina Wagen will mit einer Reform des Rettungsdienstes zukünftig eine bessere Notfallversorgung gewährleisten. Kurzfristig und deshalb per Schalte ist Nina Wagen bereit, sich meinen Fragen zu stellen.
18: Der Verband der gesetzlichen Krankenkassen, der sagt das relativ unverblümt in seiner Kritik, dass das deutsche Rettungswesen einem Flickenteppich gleicht. Sie selber sagen, jetzt in Zukunft soll es aber bundesweit einheitliche und vor allen Dingen gleichwertige Rettungsprogramme geben. Aber Frau Wagen, auf der anderen Seite bedeutet das ja, dass zum jetzigen Zeitpunkt das noch nicht geschieht und dass im Zweifelsfalle es sogar abhängig ist von meinem Wohnort, ob mir gut geholfen wird oder nicht.
10: Also ich glaube, grundsätzlich brauchen wir uns mit dem System, wie wir es haben, nicht zu verstecken. Wir haben auch viele Ehrenamtliche, die sich ja als Ersthelfer zum Beispiel registrieren lassen über solche Ersthelfer-Apps. Wir haben gute Notärzte, wir haben auch Krankenhäuser, die schnell helfen können. Aber es ist eben noch nicht so, dass wir es nicht auch besser machen können. Und es ist vor allem, wie Sie es gesagt haben, uneinheitlich.
18: Ich habe einen jungen Mann kennengelernt, der tragischerweise einen plötzlichen Herzstillstand erlitten hat und ist letztendlich durch Ersthelfer gerettet worden, bis dann die professionellen Rettungskräfte vor Ort waren. Warum sind diese Ersthelfer-Apps nicht für jedes Bundesland oder auch für jede Kommune verpflichtend?
10: Wir haben verschiedene Angebote, was grundsätzlich gut ist, aber am Ende des Tages sollen die eben auch besser ineinander greifen, damit wir die verschiedenen Angebote auch gleichermaßen nutzen können.
18: Das Gleiche gilt ja auch für die Defibrillatoren. Wissen Sie, wo der nächste Defibrillator hängt?
10: Da muss ich, glaube ich, passen. Also es ist, ich meine, und so in der Etage, wo auch die Kantine ist, da ist der...
18: Warum wird auch da nichts geändert? Warum sind Defibrillatoren nicht einfach auch verpflichtend für Kommunen, dass die überall frei zugänglich hängen und auch jeder weiß, wo die hängen?
10: Ja, auch da, glaube ich, sind wir in den letzten Jahren schon besser geworden bei den Kommunen. Aber auch es gibt viele Initiativen, die solche Defibrillatoren auch finanzieren, anschaffen, auch in Schuss halten. Das ist schon besser geworden. Aber auch da, da gebe ich Ihnen recht, braucht es eine bessere Struktur, damit wirklich auch jeder weiß, wo sind die. Wir brauchen da auch bessere einheitliche Vorgaben. Wo muss ein Defibrillator hängen?
18: Und vielleicht wäre es ja auch von der Kommune nötig, dass sie das Ganze finanziert und nicht der örtliche Tennisclub.
10: Ja, auch das ist richtig. Wir wollen einfach einheitliche Standards, einheitliche Technik, aber bis dann alles, so wie wir es wollen, tatsächlich in Echtzeit funktioniert, wird es noch ein paar Monate, einige Zeit dauern.
5: Was mich wirklich beeindruckt, ob in der Leitstelle, als Ersthelfer oder im Rettungswagen, bei einem Notruf sind alle Retter mit Kompetenz und Engagement dabei. Trotz allem Stress und der immensen Verantwortung.
18: Aber nicht alles liegt in der Hand der Rettungskräfte. Durch gemeinsame Standards und eine bessere Vernetzung kann die Notfallrettung besser koordiniert werden, Ressourcen effektiver genutzt werden und dadurch können mehr Menschenleben gerettet werden, im Notfall vielleicht sogar unser eigenes. Aber auch wir können einiges tun. Angefangen, dass wir die 112 bei Notfällen rufen, aber nicht bei offensichtlichen Bagatellfällen. Auch das rettet Leben.
11: Ach, jetzt gibt's Gebäude. Größte, älteste, höchste, tiefste. Auf jeden Fall rekordverdächtig bei uns im Westen.
15: Es geht quer durch Nordrhein-Westfalen. Wir haben Türme, wir haben Kirchen, wir haben auch Kirchtürme. Wir überbrücken mit Brücken und stellen am Ende fest, Gott, ist das schön bei uns.
11: Ja, man will da überall hin, man will sich das angucken. Das ist schon cool.
23: Dann kommen Sie mit zu den schönsten Orten im Land und zu den interessantesten Gebäuden auf einer Reise durch die neuen Regionen. Unser Westen, unsere Rekorde. Heute Bauwerke. Los geht's in Düsseldorf, dem Tor zum Niederrhein. Rekordverdächtig, der Rheinturm.
24: Der Funkturm in Düsseldorf ist zwar nicht der höchste, aber doch einer der ganz schönen.
23: Gut, mit 240 Metern reicht's in Deutschland nur für Platz 10. Aber der Funkturm ist in Sachen Uhrzeit der Rekordhalter schlechthin. Darf ich vorstellen, die größte Digitaluhr der Welt.
25: Ja, natürlich. Ich meine, ich weiß, dass die Zeit wird im UNER-System angezeigt, aber lesen kann ich das nicht.
24: Aber Düsseldorfer sind ja intelligent, die begreifen das.
11: Ich komme ja aus Düsseldorf.
23: Fangen wir mal mit den Sekunden an. Die stehen ganz unten.
11: Bei den Sekunden ist das halt so, dass du oben anfängst mit nix und unten geht es bis 9. Und wenn die 9 voll sind, kommt oben ein Punkt hin. Und dann wieder bis 9, dann kommt ein zweiter Punkt hin. Und wenn du 5 Punkte oben hast und unten 9, kommt oben ein Punkt dazu und unten ist wieder alles weg.
23: Ach so, dann ist also eine Minute um.
11: Ja, easy.
25: Da bin ich froh um meine weltkleinste Digitaluhr, bei der ich innerhalb von einer Sekunde weiß, wie spät es ist.
23: Gut, aber die Dimensionen der größten Digitaluhr der Welt werden erst klar, wenn man in das Uhrwerk hineinschaut. 156 Meter geht's hoch und der Uhrmacher muss schwindelfrei sein.
25: Das Verrückte ist, ich arbeite 100 Meter neben diesem Ding und war tatsächlich in 11 Jahren Düsseldorf arbeiten fahren noch nicht einmal oben. Ich gucke immer nur von unten nach oben und denke, wow, schön, müsste ich mal hoch.
23: Dann nimmst du besser den Aufzug, Thomas. Mit dem geht's hoch auf 172,5 Meter in das höchste Restaurant bei uns im Westen.
6: Dieses Restaurant, das war immer so ein Sehnsuchtsort. Ich weiß, dass ich jahrelang mir gewünscht habe, da oben zu essen. Und das ist eigentlich für Normalsterbliche gar nicht. Aber das dreht sich, das muss irre sein. Oh, und ich weiß noch, als ich das erste Mal da drin saß, das war fast so, als hätte ich irgendwie das Bernsteinzimmer gefunden.
25: Ja, da muss man unbedingt hin, wirklich, weil du sitzt da oben, isst, genießt die Aussicht und brauchst gar nichts trinken, weil es dreht sich von alleine.
23: Und jetzt dreht sich alles um die hier. Deutschlands längste Hängebrücke.
25: Andere geben Arsch voll Geld aus und fliegen nach San Francisco, haben wir alles vor der Haustür.
24: Ich finde ja diese technischen Bauwerke auch beeindruckend. Und so eine Hängebrücke ist natürlich immer was ganz Elegantes, weil die Pfeiler leichter sein können, dünner sein können und weil so ein Seil von selber eine elegante Linie gibt und auch die Fahrbahn ganz dünn sein kann, weil sie ja aufgehängt ist.
23: Anfang der 60er gibt's zwischen Emmerich und Kleve nur eine Fährverbindung. Nach nur 3 Jahren Bauzeit wird 1965 die neue Brücke eröffnet.
7: Alle haben sich gefreut, endlich so einfach über den Rhein queren zu können und nicht immer auf die Fähre warten zu müssen.
23: Selbst auf der Fähre wird gefeiert. Die letzte Fahrt. Grund genug, ein Tänzchen zu wagen.
24: Dass die Bevölkerung tanzt, das ist leider aus der Mode gekommen. Vielleicht sollte man das mal wieder einführen.
6: Oh, das kann man so weiterspinnen, wenn du mal schön in der A42 feststeckst. Zack, Fenster runter. Düt, düt, düt, düt, düt.
23: Freie Fahrt auf der B220. Für 20.000 Autos jeden Tag.
25: Und diese Brücke ist das Tor zur Niederlande. Und vor allem dahinter ist der Rhein zu Ende. Der fließt dann natürlich weiter, irgendwann in die Nordsee. Aber der wird in viele, viele kleine Arme zerteilt und als Wal in Holland weitergeführt.
23: Vom Tor zu den Niederlanden geht's auf der Suche nach unseren Rekorden jetzt ab ins Ruhrgebiet.
25: Tor in Dortmund! Tor in Dortmund!
23: Und zwar hier in Deutschlands größtem Fußballtempel, dem Signal Iduna Park.
24: Fußballstadien haben ja immer zwei Aspekte: Architektur und Menschen. Gute Fußballstadien wirken, auch wenn sie leer sind. Andere wirken nur, wenn darin wirklich die Fans sich bewegen.
23: Und in diesem Stadion verwandeln die Fans die Arena in ein Tollhaus und machen aus ihr ein Erlebnis. Das Stadion hat eine lange Geschichte. Für die Fußballweltmeisterschaft 1974 wird das Westfalenstadion nach englischem Vorbild erbaut, als reines Fußballstadion, ohne störende Laufbahn. Mit damals 54.000 Plätzen.
25: Da gab es natürlich einen klitzekleinen Wermutstropfen bei der Eröffnung des Westfalenstadions seinerzeit. Gab es ein Spiel gegen Schalke und das wurde 0-3 verloren.
13: Das 3-0 durch Fischer, aber konnte auch Rünio nicht verhindern.
25: Aber das ist ja lange her.
23: Und die wahren Gewinner sind damals die Dortmunder. Denn sie haben endlich ein richtiges Stadion. Eins, das mit der Liebe der Fans wachsen kann.
25: Da kann man mal sehen, wie man so ein Stadion optimieren kann. Das hatte ja ursprünglich die Ecken noch nicht geschlossen und wurde erst 2006 umgebaut zur Weltmeisterschaft. Und dann kriegte es die Kapazität von über 80.000 Ecken geschlossen. Diese tragenden Pfeiler offenbar nach außen versetzt, damit auch jeder den gleich guten Blick hat aufs Spielfeld.
24: Es ist einfach eine tolle Architektur. Und man sieht der Architektur an, dass sie für das Leben gemacht ist, dass darin was stattfinden soll.
14: Und jetzt Bühne frei für die 22 Akteure.
23: Und die 25.000 Fans auf der Südtribüne.
25: Andere Stadien haben so viele Leute ringsrum wie nur auf der Süd hier. 25.000 Leute. Es ist eine Wucht. Die Wand. Und es ist nicht umsonst die größte Stehplatztribüne in Europa. Stehplatz. Das ist wichtig. Zum Fußball gehört ein Stehplatz. Sitzen sollen andere.
23: Vom größten Fußballtempel im Pott zu dem Kulturtempel überhaupt. Auf geht's nach Oberhausen und zum nächsten Rekordbauwerk.
25: Es ist einfach auch ein Bauwerk, das siehst du, egal von welcher Anhöhe im Ruhrgebiet, und denkst, da ist der Gasometer, du weißt sofort um die Geschichte dieses Teils.
23: Dieses Teil wird 1929 in der Gute-Hoffnung-Hütte in Betrieb genommen. Schon damals ist er der größte Gasbehälter Europas. Ende der 80er kann der Abriss gerade noch verhindert werden. Im Rahmen der internationalen Bauausstellung Emscher Park Mitte der 90er wird aus dem Gasbehälter der höchste Ausstellungsraum Europas. Und seit der Verpackungskünstler Christo seine gigantische Mauer aus 13.000 Ölfässern errichtet hat, ist der Gasometer eine international renommierte Kulturstätte.
24: Es ist kein Wunder, dass dieser Raum Christo so beeindruckt hat, weil es einfach ein faszinierender Raum ist. Und da was hineinzubringen und zu beobachten, wie sich die Hülle zum Kern verhält, das ist natürlich das, was Leute wie Christo sehen und was dann auch die Besucher wirklich nachvollziehen können. Also Oberhausen, Gasometer, ganz toller Raum.
23: Und der einzige Ort auf der Welt, an dem Christo zweimal gearbeitet hat. 2013 verpackt er den gewaltigen Innenraum in einer riesigen weißen Hülle.
2: Allein schon das hinzukriegen, dass Menschen sich plötzlich in einer Kunstausstellung hinlegen. Also wenn ich mir vorstelle, ich gehe durchs Picasso-Museum in Münster und sage, das brauche ich noch mal von einer anderen Perspektive und lege mich da hin, dann würden die Leute aber gucken.
23: Und noch ein Rekord. Die Ausstellung Wunder der Erde lockt 2016-17 mehr als 1,4 Millionen Menschen in den Gasometer, mehr als irgendeine andere Ausstellung in Deutschland.
25: Ja, natürlich, der Gasometer in Oberhausen ist toll, das ist klasse. Aber ich muss ehrlich sagen, mein Lieblingsgasometer, der steht in Duisburg.
23: Genauer im Landschaftspark Nord. Ein Anziehungspunkt nicht unbedingt für Kunstbeflissene, eher für Taucher. Denn in diesem Gasometer versteckt sich das größte Indoor-Tauchbecken Europas. Mit 21 Millionen Liter Wasser.
25: Naja, da war ich auch schon. Da habe ich tauchen gelernt.
23: 45 Meter Durchmesser und 13 Meter Tiefe.
25: Das ist ja, glaube ich, kannst du bei Wikipedia nachlesen, das ist das weltweit größte Ingolf-Tauchbecken der Welt.
23: Ausgestattet mit allem, was das Taucherherz höher schlagen lässt.
25: Ach, da kann man ganz tolle Sachen sehen. Ja, guck mal, hier kann man die Post abgeben. Hübsche Taucherinnen anschauen, kann sich in Trabi setzen und wir vom WDR sind eh überall.
23: Natürlich. Okay, Ingolf, dann weißt du bestimmt auch, wie unsere Reise weitergeht.
25: Wir machen uns jetzt auf weiter in die Eifel.
23: Anfang der 80er Jahre wird in der Nordeifel fleißig gebaut. Jemand eine Idee, was das gibt?
14: Das wird ein Atomkraftwerk.
25: Chemiefabrik? Auf jeden Fall eine Fabrik.
2: Es ist ein sehr großes Bürogebäude mit Kantine. Krankenhaus.
23: Stimmt, genau.
25: Eine Gesundheitsfabrik.
14: Doch, das war mir schon relativ schnell klar bei den ersten Bildern da mit diesen Rohren. Da werden dann die Patienten durchgeschossen. Ne? Also das ist so eine Art Rohrpost für Patienten.
24: Wird man da reingeschoben. Und, ja, aber mit den Ecken wird das schwierig. Die kriegt man nicht so um die Ecken.
23: Zurück zu den Fakten. 1985 wird das Klinikum Aachen eröffnet. Rekord. Bis heute ist es das größte zusammenhängende Klinikgebäude in Europa. Auf insgesamt 130.000 Quadratmetern werden im Jahr 50.000 Patienten von über 7.000 Mitarbeitern bestens versorgt. Da ist es gar nicht so einfach, den Überblick zu behalten.
2: Stell dir vor, du hast vergessen, in welchem Zimmer du gelegen hast. Aber dann sagt sie dir ja Bescheid. Ja, das ist ja unglaublich.
23: Wagen wir einen Blick hinter die Kulissen.
25: Das ist im Grunde den menschlichen Organismus nachempfunden. Ja, da ist alles drin. Das ist der Magen, Transportsystem, die Lunge, die Atmung. Wahnsinn. Jedes Zimmer in diesem riesigen Krankenhaus bekommt gefilterte Luft.
23: Womit auch geklärt wäre, wofür die Rohre an der Außenfassade da sind. Ein ganzes Stockwerk ist für die Belüftung vorgesehen. Und mehrere Filterstufen sorgen für frische Luft. Und die gewaltige Wäscherei versorgt die Klinik täglich mit frischer Wäsche aus riesigen Waschmaschinen.
25: Das ist großartig. So eine Anlage brauche ich zu Hause.
23: Thomas, dann kannst du jeden Tag 2000 frisch gewaschene Kittel bereitstellen. Das Herzstück ist aber die automatische Warentauschanlage. In einem 4 Kilometer langen Schienensystem befördern Container täglich 100 Tonnen Material. Wäsche, lebenswichtige Medikamente und 7 Tonnen Müll.
24: Man kann sich vorstellen, wenn einer eine falsche Zahl eintippt, geht dieses Ding verloren und taucht nie wieder auf.
23: In der Küche vielleicht? Auch die ist natürlich an das Transportsystem angeschlossen. Jeden Tag werden hier mehrere tausend Essen vorbereitet.
6: Also, du liegst da in deinem Zimmerchen, kriegst ein Tablett von einer netten Schwester und weißt nicht, was das schon für einen Weg hinter sich hat.

0: ungewöhnlichsten Sakralbau der letzten Jahre. Mit einer einmaligen Geschichte.
1: Ein Landwirt, der nicht unvermögend ist, wollte aus Dankbarkeit für sein Leben eine Kapelle stiften. Und das Besondere ist aber, dass er sich auch einen ganz besonderen Architekten genommen hat.
0: Von 2005 bis 2007 erbaut der Schweizer Star-Architekt Peter Zumthor die eigenwilligste Kapelle in unserem Westen. Für den Stifter Hermann Josef Scheidweiler.
2: Ja, Zufall war, dass ich in der FAZ einen Artikel gelesen habe. Danach haben wir uns dann mal etwas mit seiner Architektur befasst. Und dann habe ich ihm einen Brief geschrieben, ob er eventuell für uns auch eine Kapelle bauen wird.
3: Irgendwie sind die handelseinig geworden. Und dann hat er dem da auf den Acker, mitten in der Eifel, diese Kapelle gestellt.
1: Es steht da so ein Klotz irgendwie mitten auf der Wiese. Und hier geht man hin oder geht man rein und ist in einem absolut anderen, aber völlig faszinierenden Raum. Und ich habe noch niemanden getroffen, der von diesem Innenraum nicht absolut fasziniert war. Und das ist schon ein Rekord.
0: Der Innenraum erinnert an eine Höhle. Es riecht nach verbranntem Holz. Archaisch und nach oben offen gibt er den Blick frei zum Himmel.
4: Man hat dort viele Techniken und Materialien aus der Gegend natürlich verwandt. Und alle haben mitgeholfen. Alle waren dabei, wenn Not am Mann war, zu helfen, dieses Monument zu bauen.
0: Die Unterkonstruktion besteht aus 112 Fichtenstämmen aus der Region. Der Baukörper wird aus Stampfbeton nach alter Handwerkstradition in mehreren Schichten erbaut. Und dann wird im Inneren für 3 Wochen ein Feuer unterhalten, damit die Stämme trocknen und sich vom Beton lösen.
5: Eine ganz tolle, sagenhafte Architektur sowieso und eine schöne Geschichte, dass Menschen vor Ort dafür auch so gebrannt haben, mitgearbeitet haben, mit großer Begeisterung.
1: Und dass es heute noch jemand schafft, mit einer Kapelle eine solche Sensation hervorzurufen, das ist schon außerordentlich, nicht?
0: Auf der Suche nach dem Rekordgebäude im Münsterland werden wir schnell fündig. Schloss Nordkirchen ist mit Abstand die größte und bedeutendste Barockresidenz in Westfalen und eines der größten und schönsten Wasserschlösser in Deutschland.
3: Ja, Schloss Nordkirchen, das kenne ich natürlich von Münster aus. Oder wie man in Münster sagt, Schloss Noki. Und man denkt, das ist so eine kleine Hütte, ne? Aber dann kommt da so ein unglaubliches Anwesen.
0: Und Ingolf, die Butze hier, dieses Anwesen, wäre das was für dich?
4: Tja, das wäre für mich ein adäquates Zuhause. Obwohl, da muss ich ja Fenster putzen. Ui, das dauert.
0: Bestimmt 31 Jahre. So lange hat Anfang des 18. Jahrhunderts der Fürstbischof von Münster gebraucht, um diesen Prachtbau zu errichten.
1: Der war besonders ambitioniert. Er hatte den Bauwurm, wie man das damals sagte. Und er wollte ein richtiges Schloss haben. Und ein bisschen Vorbild für alle war natürlich Versailles. Es ist eine tolle Anlage und jeder sollte mal hingehen. Weil sozusagen die Größe der Provinz zeigt sich in Nordkirchen.
0: Westfälischer Barock in Reinform. Wohin man schaut.
3: Ja, es ist total wuchtig. Es ist einfach ein Schloss von früher. Heute würde man sich so wahrscheinlich nicht mehr einrichten.
5: Ah, ja, das nicht meine. Mir ist das ein bisschen zu schwer, ein bisschen zu pompös. Und allerdings objektiv gesagt natürlich atemberaubt.
1: Der Garten ist natürlich absolut fantastisch, nicht? Also ich meine, sowas kriegen wir doch gar nicht mehr hin.
0: Der Garten zählt nach seiner Fertigstellung 1734 schon zu den berühmtesten Gärten Europas und ist heute der Anziehungspunkt schlechthin.
5: Wenn ich mal meinen Rasen einmal so akkurat hinbekommen könnte, das wäre schon mal ein Anfang. Aber das ist mir zu kompliziert. Das ist mir zu kompliziert. Ich glaube, das trifft's.
0: Ja, du musst dich ja auch nicht kümmern, Thomas. Seit 1949 gehört das

0: Schloss dem Land und wird heute genutzt für die Fachhochschule für Finanzen mit mehr als 1000 Studierenden.
1: Irgendwie ist es ja sinnvoll, diese Räume zu nutzen. Und auf der einen Seite kann man es besichtigen und auf der anderen Seite werden Finanzbeamte ausgebildet. Ob das natürlich zu Sparsamkeit erzieht, wenn man dort ausgebildet ist, da bin ich mir nicht so ganz sicher.
0: Apropos Sparsamkeit. Wer es sich leisten kann, speist fürstlich im Gewölberestaurant. Einen herrschaftlicheren Ort kann es im Westen nicht geben.
2: Das wäre durch, also ich habe ja gesagt, es ist mir zu groß, aber das wäre ein Aspekt, das Ding vielleicht doch mal zu kaufen. Die Küche scheint ja gut ausgestattet zu sein.
3: Aber das sieht ja super aus. Also da muss man aber schon was zu feiern haben, ne? Wenn man da ist, oder? Was könnte ich denn demnächst mal feiern? Sommerferien, so.
2: Schloss Nordkirchen ist ja das Zentrum der 100 Schlösserroute, die man gut mit dem Fahrrad bewältigen kann. Und deswegen jetzt auf den Drahtesel und ab nach Münster.
0: Machen wir uns also auf die Suche nach dem Rekordgebäude, das wie kein anderes zu Münster passt. Die Radstation. Das größte Fahrradparkhaus in Deutschland.
3: Für mich ist das natürlich ein total gewohntes Bild. Aber wenn ich manchmal zum Bahnhof gehe und Leute abhole, die das erste Mal in Münster sind, die kriegen natürlich den Mund nicht mehr zu, dass es ein Parkhaus gibt, wo man wirklich bezahlt dafür, dass man ein Fahrrad abstellt. Und dann denkt man, na gut, hier parken die Münsteraner. Und dann kommt man in die Innenstadt und merkt, nee, die parken einfach überall, weil es so viele Räder gibt.
2: Münster, jahrelang, immer, eigentlich auf ewig, letzten 2000 Jahre, glaube ich, Fahrradstadt Nummer 1, fahrradfreundlichste Stadt. Jetzt Rang abgelaufen von Karlsruhe, aber nicht, weil Münster zu wenig Radwege hat, sondern weil Münster zu viele Fahrräder hat. Das heißt, Münster braucht noch mehr Parkhäuser für Fahrräder.
0: Die 3000 Dauerparkplätze in der Radstation reichen schon lange nicht mehr.
2: Du kriegst ja auch keinen freien Platz. Also das ist im Grunde wie so ein wie so eine exklusive Dauerkarte im Stadion. Du musst Ewigkeiten warten, bis da mal wieder ein Platz frei wird. Und so ist es auch in Münster mit dem Fahrrad.
0: Hier in der Tiefgarage gibt es so viele Fahrräder, da kann man schon mal die Orientierung verlieren. Auch unser Ingolf.
3: Ingolf war schon mal in meinem Parkhaus.
4: Wo habe ich es denn bloß abgestellt? Ich habe doch hier noch dieses. Tolles Ding, oder? So was müsste es auch für Autos geben, finde ich. Das wollte ich mir vielleicht patentieren lassen. Hä?
0: Und weiter geht's im Bergischen Land. Hier spannt sich ein Wunderwerk aus 5000 Tonnen Stahl über das Tal der Wupper. Mit 107 Metern Höhe ist die Münsterner Brücke die höchste Eisenbahnbrücke in Deutschland. Erbaut vor weit mehr als 100 Jahren.
1: Man ist doch fasziniert, wie toll die Vorfahren schon waren. Ich meine, erstens ist das natürlich so eine ganz tolle Optik. Es sieht ja irgendwie aus, als ob ein Künstler diese ganzen Stäbe und Nieten und Punkte ineinander verflochten hat. Und dann gibt es was Großes, Ganzes. Und es steht da, es ist schön und es funktioniert immer noch. Was ja von unseren modernen Autobahnbrücken nicht unbedingt gesagt werden muss, obwohl sie weniger als halb so alt sind.
0: Der Ingenieur Anton von Riepel wagt sich 1893 als erster an ein neues Verfahren. Von beiden Seiten baut er die Brücke im sogenannten freien Vorbau. Ein großes Risiko.
3: Wahnsinn. Überleg dir das mal. Du baust von zwei Seiten aus und berechnest es so genau, dass du 4 mm Abweichung hast. Kann ich mir nicht vorstellen.
2: Und das alles natürlich ohne Computer, nur einfach mit Stift und Geodreieck.
0: Und fertig. Am 15. Juli 1897 wird die Brücke eröffnet.
2: Ich stelle mir diesen zweiten Moment auch total spannend vor. Du hast über Jahre so ein Ding gedacht, gebaut. Und dann steht es nur und denkst, steht. Das ist schon mal gut. Und jetzt Eisenbahn drüber. Hält.
0: Und hält auch heute noch. Deutschlands höchste Eisenbahnbrücke, auch wenn es in den letzten Jahren immer wieder Probleme gegeben hat.
2: Es gab ja immer wieder Hassel mit der Münchner Brücke. Du konntest nicht drüber, aus technischen Gründen war sie gesperrt. Aber jetzt hat man sich entschieden, die wirklich komplett von Grund auf zu renovieren und sanieren. Und dann wird uns diese wunderschöne Brücke auf jeden Fall noch die nächsten 60 Jahre erhalten bleiben. Das können Sie mir glauben. Apropos glauben.
0: Hinter dieser Mauer versteckt sich der nächste Rekord. In einer Klosterkirche aus dem 13. Jahrhundert, dem Altenberger Dom. Die Zisterzienser haben ihn erbaut, nach eigenen Regeln. Sie fordern asketische Einfachheit, perfekte Architektur, berauschend in ihrer Schlichtheit. Es soll keine Gemälde, wenig Farben und keine Skulpturen geben. Und das ist der Schatz der Kirche, das Westfenster, das größte gotische Bleiglasfenster nördlich der Alpen. Aber es entspricht nicht ganz ihren Regeln.
1: Es ist nicht wirklich farbig, sondern im Grunde Gold und Weiß und Silber. Und so mit ganz wenig Farbtüpfelchen drin. Das ist eben der geschickte Umgang mit Vorschriften. Man widerspricht ihnen nicht ganz, aber man dehnt sie ein bisschen.
2: Das finde ich wunderschön. Es ist sehr klar, sehr reduziert, hell, positiv, toll.
0: Seit Anfang des 15. Jahrhunderts strahlt vom Westfenster das himmlische Jerusalem.
1: Nach Ende der Klosterzeit hat der König gesagt, aber ihr teilt euch das, Katholiken und evangelische Lutheraner gemeinsam. Und das passiert bis zum heutigen Tag.
2: Und der Altenberger Dom ist seit 1857 eine ökumenische Kirche, das heißt für beide Konfessionen. Und 1857, das ist verdammt lange her, das war damals schon eine gute Idee. Heute auch.
3: Ja, da waren wir immer einmal im Jahr mit den Messdienern, waren wir im Altenberger Dom. Guck mal, damals war ich wahrscheinlich in den Hauptmessdiener so verknallt, dass ich gar nicht aufs Fenster geachtet habe.
0: Da hast du aber was verpasst.
2: Wenn du da am Frühabend in dieser Kirche stehst und die Sonne scheint durch das Fenster hinein, das ist wunderbar.
0: Und unbedingt einen Besuch wert. Darf ich vorstellen, Hermann der Cherusker, Bezwinger der Römer im Jahre 9 nach Christus. Das Hermannsdenkmal ist die größte Statue im ganzen Land. Bei der Einweihung 1875 sogar die größte Statue der westlichen Welt.
1: Man braucht ja fast das Auto daneben, um überhaupt den Maßstab zu erkennen. Sonst denkt man ja Sockelmann drauf, aber der Mann da drauf ist ja nicht Normgröße, sondern alles ist gigantisch und groß und steht auch noch wunderbar da oben.
0: Insgesamt misst das Denkmal über 53 Meter und Hermann alleine 26,5.
2: Da kannst du jetzt noch so sehr über die Geschichte versuchen, den Leuten was beizubringen oder zu sagen, so war's und der Hermann, die Bedeutung. Es ist einfach, das Ding ist einfach riesig.
0: Der Hermann ist so riesig, dass man ihm in den Kopf klettern kann. Hoch in die Kuppel und dann durch das Stahlrohrgerüst im Inneren, das den ganzen Kupferkerl zusammenhält.
2: Also das ist wirklich wahnsinnig eng da oben. Das ist, vor allem sind da Tritte und es sind Tritte, die eigentlich gar keine Tritte sind.
5: Da sehen Sie, die Leiter ist total flexibel, wahrscheinlich eine freistehende Leiter. Und eng ist es.
3: Ja, Ingolf hat das wieder gemacht, natürlich. Ingolf war schon tauchen und schon im Fahrradparkhaus. Ingolf war natürlich auch schon im Hermannsdenkmal.
5: Ich kann die Nasenlöcher sehen.
0: Und da oben im Kopf kann man bestimmt auch hören, was der Hermann so denkt.
6: Mensch, jetzt stehe ich schon seit fast 140 Jahren hier und gucke immer nur in eine Richtung. Dabei würde ich doch so gerne mal wissen, wie es hinter mir aussieht. Kann mich nicht endlich mal jemand umdrehen? Jo, danke.
0: Bitteschön. Und jetzt kann der Hermann auch unser nächstes Rekordbauwerk sehen. Den alten Bekener Viadukt. Ein besonders schönes Exemplar.
2: Es ist die größte Kalksandsteinbrücke Europas, aber die schmiegt sich so toll in die Landschaft rein, dass das gar nicht auffällt.
1: Und dann natürlich diese sich steigernden Bögen und wieder abnehmen, das hat doch schon was sehr Reizvolles.
0: Die 484 Meter lange Brücke lässt sich 1853 der Bauherr Preußenkönig Friedrich Wilhelm IV. 570.000 Taler kosten.
1: Ja, Friedrich Wilhelm IV. War ja ein echter Eisenbahnfan. Von ihm stammt auch die erste Brücke über den Rhein, die Hohenzollernbrücke. Aber hier ist natürlich was ganz Ungeheuerliches gebaut worden.
0: Ungeheuerlich aus seiner Sicht, denn bei so vielen Talern hatte er eher mit einer goldenen Brücke gerechnet und war bei seinem ersten Besuch bitter enttäuscht. Dabei hat er ein Rekordbauwerk für die Ewigkeit geschaffen.
7: Was ich so erstaunlich finde, ist, dass so eine Brücke ja über all diese Jahrzehnte dieser Belastung standhält. Da rumpeln Tag für Tag Bahnen drüber. Es vibriert, es gibt Erschütterungen, der Stein bewegt sich und die Brücke steht immer noch und ist, wie ich finde, fast schöner denn je.
0: Von Altenbeken aus nehmen wir die Nordwestbahn Richtung Höxta. Im Kloster Corvey verbergen sich gleich zwei Rekorde. Um den ersten zu entdecken, machen wir uns auf die Reise in die Vergangenheit, um mehr als 1000 Jahre, in die Zeit der Könige und Kaiser.
1: Wenn die Herrscher durch die Lande reisten, brauchten sie ja Stationen. So ein Herrscher kommt ja nicht mit 5 Leuten, der kommt mit sehr viel mehr. Und das waren außer den Pfalzen, also ihren eigenen Burgen, waren das auch die großen Klöster, die schon dafür gebaut wurden. Und der Kaiser sitzt da nicht irgendwie Mann des Volkes im Langhaus, sondern er sitzt erhöht im Westen. Und dafür wurden diese Westanlagen gebaut. Und eine der ältesten, tatsächlich aus karolingischer Zeit, also aus der Zeit um 800, ist Corvey.
0: Das älteste erhaltene karolingische Westwerk in unseren Breiten gehört seit 2014 zum UNESCO-Weltkulturerbe.
7: Ich frage mich ehrlich gesagt langsam, wäre es nicht sinnvoller, ganz Nordrhein-Westfalen einfach zum Weltkulturerbe zu erklären? Dann hat sich das einfach mal erledigt. Irgendwie jedes Jahr kommt was Neues dazu. Ich wäre dafür, einmal alles, so, Haken dran, verdient hätten was.
0: Genau, allein weil es hier in Corvey einen weiteren Rekord zu entdecken gibt. Eine der umfangreichsten Privatbibliotheken in Deutschland. Vielleicht sogar weltweit.
7: Ja, die Schränke sehen alle gleich aus. Hat es damals schon IKEA gegeben?
0: Ingolf. Die sind aus hochwertigen Hölzern gefertigt und schützen die wertvolle Sammlung. Und die ist maßgeblich bestimmt vom großen Bibliothekar der Sammlung, Hoffmann von Fallersleben, dem Dichter unserer Nationalhymne.
1: So ganz, ganz große Bibliotheken wie die in Corvey haben auch etwas Distanzierendes. Man will nicht mehr hingehen und ein Buch nehmen und darin lesen, sondern man schreitet entlang und denkt, so viele Bücher, schön, so viele Bücher.
7: Da stehen über 70.000 Bücher. Ich wüsste keinen Ort bei uns in Deutschland, der mehr Bücher hat in einer Privatbibliothek. Also wenn Sie möglicherweise mehr haben, melden Sie sich gerne bei uns, dann machen wir hier einen Film über Sie.
0: Und solange Sie zu Hause Ihre Bücher zählen, machen wir uns auf vom Kloster Corvey in Richtung Siegen-Wittgenstein, der nächsten Station auf unserer Reise.
3: Ach, die Batman-Kirche.
7: Das ist keine Batman-Kirche, aber diese zwei Spitzen, die sind so gebaut, dass du sowohl vom Rastplatz als auch von der anderen Seite, von der Autobahn, immer genau den Blick hast, eine Dorfkirche zu sehen.
0: Und diese Dorfkirche ist die jüngste Autobahnkirche bei uns im Westen und die mit den meisten Architekturpreisen in Deutschland.
1: Ja, da habe ich offenbar noch nie angehalten. Das sieht aber spannend aus.
7: Sonst fährst du immer raus wegen einer blöden Frikadelle. Aber es lohnt sich halt auch mal rauszufahren wegen einer Kirche, wegen einem Gebäude. Das ist was Besonderes und visionär. Da war ich. Es ist unglaublich. Es ist ein Rastplatz an der A45. Da stehen lauter LKWs, Restaurants, ich glaube sogar ein Erotikshop. Ein riesiger. Und dann ist da diese Kirche. Und du gehst da rein und spürst sofort die Ruhe und die Ausgeglichenheit. Das ist Wahnsinn.
0: Seit 2013 ist die Autobahnkirche Siegerland der Rastplatz für die Seele an der Anschlussstelle 23 in Willensdorf. Eine ökumenische Kirche, aus einfachstem Material erbaut.
7: So schön kann Sperrholz sein. Eine der schönsten magischen Orte bei uns im Westen.
3: Ich fahr ständig über die A45. Die A45 hat vor allen Dingen viele Baustellen. Und da fluche ich so oft, dass mir zwischendurch eine Beichte eigentlich ganz gut täte.

0: Na, dann machen wir uns mit reinem Gewissen auf zur nächsten Station. Wir nehmen die A45 Richtung Süden. Es geht nach Freudenberg. 9. August 1666. Ein Blitz setzt eine Stadt in Flammen. 71 Häuser und 25 Scheunen werden zerstört. 350 Jahre später gedenken die Freudenberger dem Inferno.
1: Sind die irre? Die haben das mit Bengalos gemacht?
0: Ja, wie sonst? Beim Wiederaufbau hat man die Scheunen aus der Stadt verbannt und zwischen den Häusern Platz geschaffen für die Feuerwehr und die Bengalos. Brandschutz aus dem 17. Jahrhundert.
2: Durch dieses sehr grafische, rechtwinklige gibt es einen ganz besonders grafischen Reiz in dieser Architektur. Also das ist schon etwas sehr Besonderes.
0: Und das liegt daran, dass nach dem Brand alle 86 Häuser in gleichem Stil und gleicher Ausrichtung wieder aufgebaut werden. Heute glänzen sie noch mit ihrer originalen Bausubstanz.
3: Ja, auch, also es gibt einfach so wunderschöne Fachwerkhäuser. Und wenn man dann so viele auf einen Haufen hat, das ist doch wie eine Filmkulisse.
0: Mit 86 Gebäuden. Jedes für sich. Ein Denkmal.
4: Und glauben Sie mir, es gibt keine zwei Häuser, die gleich aussehen. Jedes Haus hat ein anderes Muster. Wenn Sie mir nicht glauben, fahren Sie hin.
0: Dann aber auch nach Oberholzklau, einem gemütlichen Ortsteil von Freudenberg.
4: In Oberholzklau? Wer klaut da wem das Holz? Die Oberholzklauer den Unterholzklauern oder die Unterholzklauer den Oberholzklauern? Das Holz. Auf jeden Fall geht es um Holz.
0: Es geht um das hier, Ingolf, unser Rekordbauwerk. Das älteste protestantische Pfarrhaus in Deutschland. Natürlich ein Fachwerkhaus. Ein besonders schönes Exemplar. Baujahr 1608.
4: Sieht aber gar nicht so alt aus. Das liegt natürlich daran, dass man ein Fachwerkhaus mindestens alle 3 Jahre neu streichen muss und den Schuss halten muss.
3: Also bei mir gibt es auch Streifen an der Wand, aber das sind eher die Kritzeleien der Kinder.
1: Fachwerkhäuser, ne? Habe ich ja schon mal hier aufgerufen. Man möge mir bitte eins zur Verfügung stellen. Hat bis jetzt noch nicht geklappt. So, da sind wir wieder. Neuer Versuch. Ich liebe Fachwerkhäuser.
0: Was ist mit dem hier, Thomas? Dem Backhaus vom Pfarrhaus. Schön mit eigenem Teich.
2: Bevor man das Brot backen den Bäckern überließ, brauchte die Gemeinde ein Backhaus, in der die Frauen ihre Brote bringen konnten und backen lassen. Und Backhäuser waren ja auch ein Ort der Kommunikation. Das heißt, da standen die Frauen und sie haben nicht nur Backrezepte ausgetauscht. Danach wusste jede, was im Dorf gerade so los war.
0: Man erzählt sich zum Beispiel, dass es in keinem anderen Landkreis mehr aktive Backhäuser gibt als in Siegen-Wittgenstein. Und hier in Oberholzklau backt man das weit über die Grenzen bekannte Oberholzklauer Schanzenbrot.
1: Weil ich mir ja wahrscheinlich da kein Fachwerkhaus kaufen kann, fahre ich da auf jeden Fall mal hin und kaufe mir ein Brot.
3: Oh, es gibt ja kaum was Leckeres als einfach frisch gebackenes Brot, Butter drauf.
4: Jetzt sind wir gut gestärkt und mit einem leckeren Brot im Rucksack geht's auf ins Sauerland.
0: Gut gestärkt, gute Idee. Denn wir machen uns zu Fuß auf zum nächsten Rekordbauwerk, dem höchstgelegenen Aussichtspunkt in Westfalen.
3: Guck mal, was da los ist. Wusste ich gar nicht, dass der kahle Asten gar nicht so kahl ist.
0: Der Astenturm hier oben auf dem kahlen Asten ist der Anziehungspunkt im Sauerland. Kein Wunder, bei der Aussicht.
4: Also das ist mal klar, also wenn du oben auf dem Astenturm, wenn du da stehst, dann stehst du definitiv am höchsten Punkt Nordrhein-Westfalens.
2: Man sieht ganz Nordrhein-Westfalen, wenn man da runterguckt. Nicht ganz, aber fast.
0: Auf jeden Fall ist das der richtige Platz für Wetterfrösche. Hier oben findet man die wohl bekannteste Wetterstation bei uns im Westen.
1: An der Stelle würden jetzt die Schwankes und Plögers natürlich komplett durchdrehen. Wetterstation auf der Bergkuppe Kahlerasten. Paradies.
0: Von wegen Paradies.
4: Da ist immer Wetter. Das ist echt was für Wetterfans.
0: Weiß auch die Frau, die 25 Jahre hier oben das Wetter beobachtet hat.
5: Man sieht es ja wie heute. Es ist ein Wetter, das gibt's in Köln nicht.
0: Und wenn das Wetter dann mal nicht so gut ist, dann kann man sich zurückziehen in NRWs höchstgelegene Hotelzimmer.
3: Und am nächsten Morgen machst du die Fenster auf und guckst ins satte Sauerländer Grün. So.
0: Gut erholt geht die Reise weiter. Bergabwärts. Nächste Station ist die Kölner Bucht. Hier erwartet uns dieser Ausblick. In rekordverdächtig kurzer Zeit haben sich die Kranhäuser als neue Wahrzeichen von Köln etabliert.
1: Das ist ein Alleinstellungsmerkmal von Köln geworden. Ich fand die von Anfang an toll.
3: Die kennt man natürlich jetzt auch. Die haben sich ja binnen kürzester Zeit irgendwie auch in der Hirnrinde verankert. Die sehen natürlich immer so ein bisschen aus wie so Zukunftswesen, die so kommen, um die Stadt aufzufressen.
1: Sieht aus wie ein Kran. Ich meine, das ist ja nun im Rheinauhafen da auch viel verladen worden. Ich finde, da hat man was aufgenommen, was in diese Ecke gehört. Und es ist eine wirklich einzigartige Architektur.
0: Unser Rekord versteckt sich unter den imposanten Gebäuden. Ihre Fundamente stehen in einer Tiefgarage, der längsten Europas.
1: Das ist total irre da unten. Wenn du da das erste Mal reinfährst, das ist so unglaublich. Du fährst und fährst und fährst und fährst und fährst und fährst und fährst und fährst und fährst und fährst und fährst und fährst. Und dann fährst du immer noch weiter und dann ist immer noch nichts zu Ende.
0: 1,6 Kilometer lang ist diese Tiefgarage unter dem Rheinauhafen.
3: Da muss man sich wirklich merken, wo man rausgegangen ist und wo man geparkt hat. Ansonsten kannst du dir schön mal so ein bisschen Proviant mitnehmen und dann auf die Suche nach dem Auto gehen.
2: Deshalb gibt es ein Nummern- und auch ein Platzsystem. Und da mal durchzufahren, ist schon eindrucksvoll, weil es wirklich lang ist.
0: Und das nächste Rekordbauwerk besuchen wir, weil es wirklich hoch ist.
1: Und jetzt, meine Damen und Herren, die nächste Kategorie. Das höchste Hochhaus Deutschlands. Außerhalb Frankfurts.
0: Korrekt. Der Bonner Posttower prägt die Landschaft rund um die ehemalige Bundeshauptstadt wie kein anderes.
2: Genau das sollte ja sein. Hier ist die Post, nicht? Hier geht die Post ab, das von Weitem zu sehen.
0: 162,5 Meter ragt der Turm in den Himmel. Bei gutem Wetter sieht man von oben aus den Kölner Dom. Und der ist mit 158 Metern ein bisschen kleiner als das Hochhaus in Bonn und ist doch das Rekordbauwerk schlechthin.
2: Der Kölner Dom hat viele Rekorde, vielleicht die längste Bauzeit, die fast höchsten Türme nur von Ulm überschritten und die vielen Besucher.
0: Über 20.000 Menschen aus aller Herren Länder strömen Tag für Tag in den Dom. Er ist damit das mit Abstand meistbesuchte Gebäude bei uns im Westen und in ganz Deutschland.
2: Ich finde es ganz faszinierend, weil das auch sozusagen für die Beliebtheit spricht und weil die Besucher auch das Bauwerk im Grunde retten. Weil wenn so viele Leute den Dom besuchen, gibt es auch Geld, ihn zu erhalten.
3: Wenn man in Köln ist, jedes Mal schaffe ich es nicht rein, aber wenn ich eh gerade irgendwie aus dem Zug komme und wohin muss, so ein Blick rein und da ist immer Full House.
0: Es gibt aber auch jede Menge zu sehen. Den unfassbar großen Raum, den Schrein der Heiligen Drei Könige und das Licht, das durch das berühmte Richterfenster im Südportal in die Kirche strömt. Bis zu 8 Millionen Menschen besuchen den Kölner Dom jedes Jahr.
1: Das ist eben so ein bisschen schade, ne? Also ich verstehe ja, dass jeder da rein will, aber ich wünschte mir mal so einen erhabenen Moment alleine im Kölner Dom. Gibt's natürlich nicht.
0: Aber es gibt eine Chance, Thomas. Der Dom macht jeden Tag um 6 Uhr morgens auf. Und so sieht er aus, wenn die Sonne aufgeht.
2: Dann kann man sich mal hinsetzen und die Stille genießen und die Architektur anschauen. Das ist ganz schön. Und dann kriegt man auch etwas mit von dem Sinn, für den der Dom gebaut ist.
4: Besuchen Sie Köln und den Kölner Dom, aber alle anderen längsten, größten und ältesten Bauwerke in unserem Westen lohnen sich allemal. Also, machen Sie sich auf, falls Sie hin.
0: Unser Westen, unsere Rekordbauwerke.
1: Mann, Mann, Mann, das war ja mal wieder ein schöner, wilder Ritt durch unseren Westen. Ich glaube sogar auch in Rekordzeit. 45 Minuten. Gucken wir, was da alles reinpasst.
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1: Hallo und herzlich willkommen. Wir starten in diese Sendung mit einem Großeinsatz der Polizei in der Kleinstadt Sinzig in Rheinland-Pfalz, direkt an der Grenze zu NRW. An einer Volksbank soll es zu einer Geiselnahme gekommen sein. Die Innenstadt ist weiträumig abgesperrt. Hohes Polizeiaufgebot in der Sinziger Innenstadt. Mittlerweile wurde das Zentrum geräumt und weiträumig abgesperrt. Auch ein Hubschrauber kreist über der Stadt. Am Morgen kommt es wohl zu einer Geiselnahme. Es handele sich laut Polizei um mehrere Täter, die sich mit Geiseln in der Bank verschanzt haben. Bei einer der Geiseln handelt es sich wohl um den Fahrer eines Geldtransporters. Für Bürgerinnen und Bürger, die sich außerhalb der Absperrung befinden, bestehe allerdings keine Gefahr. Unser Reporter Sebastian Tittelbach ist für uns in Sinzig. Sebastian, welche neuen Informationen hast du über diese Geiselnahme?
2: Also die Polizei hält sich damit Details im Moment sehr stark zurück. Wir sind hier etwa 300 Meter von der Volksbank entfernt, wo diese Geiselnahme stattfindet. Hier vorne in diesem Bereich, es ist alles weiträumig abgesperrt. Man sieht sehr, sehr viel Polizei, teilweise vermummte Polizei in grünen Anzügen, die sich hier bereit machen oder bereit halten. Viele Beamte mit schusssicheren Westen und schweren Waffen, die sich hier aufgestellt haben. Im Moment heißt es, diese Geiselnahme soll um etwa 9 Uhr stattgefunden haben. Es sollen keine Kunden zu diesem Zeitpunkt in der Bank gewesen sein. Es soll sich möglicherweise um mehrere Täter handeln. Selbst das will die Polizei aus taktischen Gründen im Moment nicht bekannt geben. Und natürlich Mitarbeiter sollen sich in der Bank befunden haben. Offenbar sollte der Zugriff auf einen Geldtransporter passieren. Der ist inzwischen weggeräumt worden. Und die Polizei spricht selber aktuell von einer statischen Lage. Das heißt, es ist kein Zugriff geplant. Die Verhandlungsgruppe der Polizei ist hier. Man versucht offenbar, Kontakt zu den Geiselnehmern aufzunehmen.
1: Also das sind die aktuellen Informationen aus Sinzig. Die Tonqualität, Sebastian, die war leider nicht die beste. Das bitten wir zu entschuldigen. Aber wir bedanken uns für die Informationen zum jetzigen Standpunkt. Und auf wdr.de haben wir einen Live-Ticker mit den neuesten Infos zu diesem Fall. Ja, wenn Sie heute auf...
3: Die Ladung ist zum Teil über die Fahrbahn verstreut.
1: Da waren wir etwas zu schnell. Wir wollen Ihnen erst mal sagen, worum es gleich geht. Wenn Sie heute auf der R3 Richtung Köln unterwegs waren, dann ist Ihnen bestimmt aufgefallen, dass man kaum vorankam, weil einige Spuren gesperrt sind. Teilweise gibt es eine Vollsperrung. Da ist ein LKW umgekippt und liegt quer auf mehreren Spuren. Zum Glück hatte der nichts Gefährliches transportiert, sondern ganz im Gegenteil. Der LKW war mit Backwaren beladen und jetzt liegen ganze Käsekuchen auf der Straße.
3: Der LKW liegt quer, die Ladung ist zum Teil über die Fahrbahn verstreut, zum Beispiel Käsekuchen. So einen Arbeitstag haben die Mitarbeiter des Bergungsunternehmens auch noch nicht erlebt. Dominik Krüger arbeitet seit über 3 Jahren in dem Job. Jetzt versucht er zu retten, was zu retten ist, Bienenstich, Butterstreusel. Aber im Grunde kommt jede Hilfe zu spät.
4: Aber bei der Menge, das ist ja Kuchen, Eis, alles mögliche, Brot, tiefgefroren, was da alles abhanden gekommen ist. Das ist traurig.
3: Kistenweise werden die Lebensmittel ausgeladen. Die Polizei kann zur Unfallursache noch nichts sagen. Der LKW war 2-mal vor die Leitplanke geprallt. Glücklicherweise wurde kein anderes Fahrzeug in den Unfall verwickelt. Der Fahrer wurde nur leicht verletzt. Die Aufgabe bleibt jetzt die stundenlange Bergung.
4: Weil alles händisch passieren muss. Muss alles von Hand ausladen, alles extra umpacken. Dadurch, dass es Tiefkühlware ist, ist halt eher schon verdorben. Zum größten Teil darf nicht mehr verkauft werden. Ja.
3: Aber noch ist es ja nicht schlecht. Zum Glück.
5: Ja, ist ein bisschen Eis dabei, ne? Ein bisschen Käsekuchen, das habe ich schon probiert. Also ist mal was Gutes drin. Sonst hast du ja nur so Metallteile oder so. Ne? Und jetzt macht das auch noch Spaß. Schönes Wetter.
3: Für die Autofahrer war der Unfall eine Nervenprobe. Zwischen Düsseldorf, Hilden und Köln gab es kilometerlange Staus vor der Erdbeersoße auf der A3.
1: WDR-Reporter Jens Licht ist für uns in der Nähe vom Unfallort auf der A3. Christian, wie ist denn der aktuelle Stand der Dinge?
6: Ja, also der aktuelle Stand ist, der Käsekuchen ist weg. Wenn wir mal rüber gucken, die Bergungsarbeiten haben in der letzten halben Stunde deutliche Fortschritte gemacht. Der LKW ist inzwischen aufgerichtet worden mit einem riesen Rums. Da waren Seilwinden im Einsatz. Die haben den dann in eine gerade Position gezogen und der soll jetzt über die Fahrbahn abgeschleppt werden. Der wird dann in diese Fahrtrichtung zum Kreuz Hilden entgegen der Fahrtrichtung quasi abgeschleppt. Ein Kran, der vor wenigen Minuten angekommen ist, der wird jetzt wohl nicht mehr gebraucht. Wie lange das noch dauert, das kann man nicht genau sagen. Wir sehen, die Fahrbahn ist deutlich verunreinigt. Die muss natürlich dann auch erstmal sauber gemacht werden. Also insofern kann sich das möglicherweise auch noch ein bisschen hinziehen.
1: Ja, Christian, welche Auswirkungen hatte und hat das denn auf den Verkehr?
6: Ja, wie wir sehen können, ist die A3 in Fahrtrichtung Köln immer noch voll gesperrt. Das ist so ab dem Kreuz Hilden. Ich habe vor ein paar Minuten mir noch mal ein Update geholt von unserem WDR-Verkehrsstudio. Der Verkehr wird jetzt abgeleitet am Kreuz Hilden auf die A46. Und das entwickelt sich dann natürlich zu einem Nadelöhr. Momentan hat man vor dieser Abfahrt ungefähr 7 Kilometer Stau, entspricht einer Wartezeit von 30 Minuten.
1: Danke für diese Information, Christian Licht. Heute vor 81 Jahren kapitulierte die Wehrmacht. Am 8. Mai wird überall in Deutschland dem Tag der Befreiung von der Nazi-Herrschaft gedacht. In Lünen zum Beispiel, da haben heute rund 250 junge Menschen einen Holocaust-Überlebenden getroffen. Der Niederländer Bert Woodstra ist 94 Jahre alt. Als Kind musste er mit Mutter und Bruder vor den Nazis fliehen. Das gelang nur, weil er an 13 verschiedenen Adressen Unterschlupf fand. Woodstras Vater wurde von den Nazis ermordet. In Lünen hat er Jugendlichen aus Gymnasien, Gesamt- und Hauptschulen seine Geschichte erzählt und auch ihre Fragen beantwortet. Ja, heute vor genau 81 Jahren endete der Zweite Weltkrieg. Und wegen der aktuellen Weltlage machen sich vor allem junge Menschen Sorgen. Und sie fragen sich, ob sie vielleicht auch Krieg erleben werden oder sogar als Bundeswehrsoldaten Deutschland verteidigen müssen. Aktuell gibt es keine Wehrpflicht in Deutschland. Trotzdem sind heute Schülerinnen und Schüler gegen eine mögliche Wehrpflicht auf die Straße gegangen.
7: Los ging es um 9 Uhr in Düsseldorf mit etwa 80 Teilnehmern.
8: Weil ich es einfach nicht einsehe, für Deutschland zu sterben, weil es einfach ein Land ist. Ich bin froh, hier zu wohnen, keine Frage. Aber das hat einfach in den letzten Jahren, vor allem während der Corona-Pandemie, so wenig für uns Jugendliche gemacht. Und dass jetzt erwartet wird, dass wir in den Krieg ziehen, in den potenziellen Krieg, das sehe ich einfach nicht ein.
7: In Essen starteten um 10 Uhr etwa 100 bis 150 Schülerinnen und Schüler, die dafür die Schule ausfallen ließen. Auch hier der Protest vor allem gegen eine mögliche Pflicht zum Wehrdienst. Ein freiwilliges soziales Jahr sehen viele weniger kritisch.
9: Ich finde das sogar relativ wichtig, dass wir das machen, damit viele Leute in unserer Generation sich auch bewusst machen, dass wir hier in einer Gesellschaft leben, wo wir halt alle füreinander arbeiten sollten.
7: Bisher spricht das neue Wehrdienstgesetz nicht von einer Pflicht. Freiwillige sollen für die Bundeswehr gewonnen werden. Neu ist allerdings, dass alle Jugendlichen mit 18 einen Fragebogen zugeschickt bekommen und Jungen ihn verpflichtend beantworten müssen. Auch die Musterung ist wieder verpflichtend. Für Jungen ab Geburtsjahr 2008. Verweigern ist möglich.
10: Ich glaube, wir brauchen sehr viel mehr als die Wehrpflicht, weil Verteidigung ist eben nichts, was man einfach nur an Soldaten outsourcen kann. Das ist eine Aufgabe, die die gesamte Gesellschaft angeht. Und das heißt auch nicht nur die junge Generation, sondern tatsächlich alle.
7: Bundesverteidigungsminister Pistorius verteidigt die neuen Regeln für den Wehrdienst. Aber klar sei, es brauche mehr als nur junge Wehrdienstleistende. Auch Berufssoldaten und Zeitsoldaten müssten rekrutiert werden. Die Schüler beim Streik in Münster hatten dennoch den Eindruck, sie sollten die Last tragen. Hier und anderswo waren viele Fahnen zu sehen, die zu sehr linken und zum Teil linksextremen Gruppen gehörten. An einer möglichen Unterwanderung der Schülerproteste hatte es zuletzt Kritik gegeben.
1: Die Bundesregierung will uns Bürger entlasten, weil das, was weit weg von hier passiert, in der Straße von Hormuz, direkte Auswirkungen auf uns hat. Stichwort Spritpreise. Die Bundesregierung reagierte unter anderem mit dem Tankrabatt. Eine zweite Maßnahme sollte die sogenannte Entlastungsprämie sein. Da konnten Unternehmer ihren Mitarbeitern bis zu 1.000 Euro steuerfrei zahlen. Heute kam aber diese überraschende Meldung. Der Bundesrat hat die geplante Prämie gestoppt.
11: Es geht ums Geld, weil die Länder und Kommunen einen Großteil der Entlastungsprämie finanzieren müssten, hat der Bundesrat, der Zusammenschluss der Bundesländer, dem Gesetzentwurf heute Morgen nicht zugestimmt. Die Bundesregierung selbst erfährt davon im Laufe des Vormittags.
12: Und wir haben heute zur Kenntnis genommen, dass der Bundesrat zumindest diesem Teil, also der Entlastungsprämie, heute nicht zugestimmt hat. Die Bundesregierung bedauert diese Entscheidung des Bundesrats sehr. Sie hält an dem Plan fest, angesichts der gestiegenen Energiepreise eine Entlastung für die Bürgerinnen und Bürger zu erzielen. Und ich will vorsorglich sagen, dass dazu natürlich alle ihren Beitrag leisten müssen, Bund und Länder.
11: Doch Kommunen und Länder kritisieren auch, dass sie als Arbeitgeber die Prämie für ihre Mitarbeiter selbst nicht stemmen könnten.
13: Die wollten ihren Mitarbeitern diese 1.000 Euro auch nicht bezahlen. Viele Städte konnten auch gar nicht bezahlen. Zum Beispiel habe ich gestern noch mit Vertretern der Stadt Marl gesprochen. Die sagen, wir sind in der Haushaltssicherung, wir dürfen solche 1.000 Euro.

0: Euro überhaupt nicht bezahlen. Und durch diesen Beschluss wären die Kommunen jetzt auch daraus, aus dem Zwang, ihren Mitarbeitern Geld zu bezahlen.
1: Auch viele kleinere und mittelständische Unternehmen sowie soziale Arbeitgeber sagen, dass sie die von der Bundesregierung geplante Prämie nicht zahlen könnten. Ob sie überhaupt noch kommt, muss nun neu verhandelt werden.
2: Wir wollen das Thema vertiefen mit Philipp Menn in Berlin. Philipp, hat dich diese Meldung überrascht?
3: Nein, sie steht eigentlich schon seit einigen Tagen im Raum, dass das Ganze scheitern könnte. Denn die Länder kritisieren, dass der Bund hier mal wieder etwas beschlossen hat, was sie zum Großteil mitbezahlen müssen. Hier ist die Rede von 2/3, die Länder bezahlen müssen. Die sind weniger flexibel als der Bund und deshalb haben sie jetzt erstmal die Notbremse gezogen. Aber wir haben es gerade schon im Beitrag gesehen, die Bundesregierung sagt, dass man nochmal verhandeln möchte. Denkbar wäre zum Beispiel ein Verfahren, Vermittlungsausschuss im Bundesrat oder vom Bundesrat und Bundestag. Das letzte Wort scheint da also noch nicht gesprochen.
2: Philipp, wir sehen, die Energiepreise bleiben hoch. Was bedeutet die heutige Bundesratsentscheidung für die Politik der Bundesregierung?
3: Ja, es gibt ja bisher im Prinzip nur 2 Maßnahmen gegen die hohen Energiepreise, die die Bundesregierung auf den Weg gebracht hat. Tankrabatt, der läuft noch 7 Wochen, ist also schon in Kraft. Und eben diese 1.000 € Entlastungsprämie, die jetzt aber auf der Kippe steht. Und da steigt natürlich der Druck auf die Koalition, hier jetzt weitere Entlastungen zu beschließen für die Bürgerinnen und Bürger und sich auch langfristig strategisch von der hohen Energieabhängigkeit, die Deutschland vom Ausland hat, so ein Stück weit zu lösen, was dagegen zu tun. Bisher muss man allerdings sagen, dass es in der Koalition diverse Dinge gibt, über die man spricht, aber wenig Konkretes bisher darüber bekannt ist.
2: Also der Druck auf die Regierung steigt. Die Bürgerinnen und Bürger wollen Entlastung. Danke für diese Information, Philipp Menn. Und auch darüber spricht der Westen heute.
4: Nach dem spektakulären Einbruch in die Sparkassenfiliale in Gelsenkirchen-Buer vor mehr als 4 Monaten beginnt die Bank heute damit, Wertgegenstände an die Schließfachbesitzer zurückzugeben. Die Einbrecher hatten im Tresorraum rund 50.000 Wertsachen und Dokumente zurückgelassen. Im ersten Schritt werden Urkunden oder Dokumente zurückgegeben, die namentlich zuzuordnen sind. Dazu wurden erste Termine in der Servicestelle am Gelsenkirchener Hauptbahnhof vergeben. In ländlichen Regionen von NRW ist öffentliches Laden von E-Autos oft teuer und langsam. Das zeigt eine Datenanalyse des WDR. In 30 Kommunen gibt es gar keine Schnellladesäulen, beispielsweise im Hochsauerland, aber auch in einigen Gemeinden im Münsterland, in Ostwestfalen oder am Niederrhein. Wo es sie gibt, liegen die Preise oft deutlich über dem Durchschnitt. Einzelheiten dazu gibt es auf wdr.de. Die Gewerkschaft Verdi hat die Beschäftigten im Einzelhandel zum Streik aufgerufen. Wer heute zum Beispiel hier in Bielefeld einkaufen geht, wird in vielen Geschäften vergebens nach Beratung suchen. Betroffen sind auch Filialen großer Bekleidungs- und Warenhausketten in anderen Städten in Ostwestfalen-Lippe. Die Gewerkschaften fordern 7% mehr Lohn und Gehalt. Die Arbeitgeber hatten in der ersten Verhandlungsrunde kein Angebot gemacht. Heute beginnt die jährliche Zählung der Gartenvögel. Zum 22. Mal ruft der Naturschutzbund NABU dazu auf, Vögel im heimischen Garten eine Stunde lang zu zählen und zu protokollieren. Im vergangenen Jahr hatten sich bundesweit rund 58.000 Menschen beteiligt. Die Zählung liefert wichtige Erkenntnisse über die Entwicklung häufiger Vogelarten. Die Stunde der Gartenvögel dauert noch bis zum Sonntag.
2: Wenn Sie den Namen Shakira hören, welcher Song läuft dann automatisch bei Ihnen im Kopf ab? Ich wette, dass es bei den meisten Menschen der Mega-Hit Waka Waka ist, der offizielle Song zur Fußball-WM 2010. Und weil der Song damals so gut ankam, wird Shakira auch dieses Jahr den WM-Song liefern. Dai Dai, das heißt komm schon auf Italienisch oder so gut man kann aus dem afrikanischen Hausa. Shakira spoilert höchstpersönlich den offiziellen WM-Song, so können wir alle schon ein bisschen üben. Die Spiele beginnen in rund 5 Wochen in den USA, Kanada und Mexiko. Ob Shakira beim Start am 11. Juni auftritt, das ist noch nicht bekannt. Ja, und wir haben noch alle Zeit, um den Song zu üben. In einer Woche wird er offiziell released. Und jetzt schauen wir noch aufs Wetter. Heute Nachmittag erwartet uns eine freundliche Mischung aus Sonne und Wolken, kaum Schauer unterwegs, Temperaturen zwischen 11 und 20 Grad. In der Nacht sind kaum Wolken am Himmel, es kühlt sich ab auf 9 Grad in den Innenstädten, am Rhein und bis zu 2 Grad in den Hochlagen. Morgen früh können Sie draußen Vitamin D tanken, sonniger Start in den Tag bei bis zu 23 Grad. Und falls Sie am Sonntag einen Muttertagsbrunch planen, dann können Sie gerne draußen den Tisch decken. Es wird erst ab dem Nachmittag ungemütlich und ab Montag wird's eher frisch. Das war's von uns. Um 16 Uhr haben wir wieder ein News-Update für Sie. Jetzt geht's erstmal ab in den Zoo. In der Sendung Seelöwe und Co. treffen sich heute zwei Eisbären auf ein Date. Das klingt auf jeden Fall spannend. Ich wünsche Ihnen gute Unterhaltung und einen schönen Tag.
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0: Im Erlebniszoo Hannover sind die Eisbären bei allen beliebt. 2019 kam Nana zur Welt, der erste Eisbärennachwuchs seit Gründung des Zoos vor über 150 Jahren. Der kleine Wirbelwind wird hier von allen vergöttert. Nana hat sich prächtig entwickelt. Seitdem sie auf der Welt ist, durften ihre Eltern Milana und Sprinter nicht mehr zusammenkommen. Das soll sich heute ändern. Nana muss rein, um dem Eisbärenpaar freie Bahn für das Tete-a-Tete zu machen.
1: Okay, Bärchen ist drin.
2: Ah, sehr gut.
0: Vor dem Rendezvous wird die Anlage präpariert.
1: Oh, mit ein bisschen Snackobst.
2: Ah, ja, so ein bisschen vielleicht.
0: Jasmin Batzdorfer und Rebecca Herling hoffen, dass das Zusammenkommen der arktischen Raubtiere gut geht.
1: Ja, heute ist ein ganz besonderer Tag. Wir wollen nämlich heute Sprinter und Milana, unsere beiden Eisbären, das erste Mal seit sehr, sehr langer Zeit, im Prinzip seit der Paarungszeit, aus der Nana heraus hervorgegangen ist, hier draußen wieder zusammenlassen. Wir haben sie jetzt die letzten beiden Tage schon im Stall zusammengelassen, um zu gucken, was so passiert. Sprinter hat mittlerweile so ein Verhütungsmittel bekommen, sodass seine Spermien nicht mehr aktiv sind. Nichtsdestotrotz haben wir in den letzten beiden Tagen festgestellt, dass ihn das nicht davon abhält, Liebe mit Milana zu machen. Von daher sind sie gerade eifrig dabei und wir sind gespannt, wie es jetzt heute hier draußen aussieht.
2: Wir sind immer noch ein Herz und eine Seele. Also wir sind ganz guter Dinge, dass das hier draußen dann auch so friedlich abläuft.
0: Ein paar Leckereien sollen die Turtelbären milde stimmen.
2: Ich habe jetzt hier so ein bisschen Obst und Gemüse mitgebracht für die beiden Bären. Wobei die wahrscheinlich jetzt gleich so abgelenkt sein werden mit sich selber, was auch in Ordnung ist, dass sie da vielleicht gar nicht drangehen. Aber für den Fall, dass sie doch sagen, so jetzt mal einen kleinen Snack für zwischendurch, haben wir was parat. Und da gibt es dann heute ein bisschen was Gesundes, einfach ein bisschen Eisbergsalat, Möhre und Apfel.
0: Rebeccas Kollegin Jasmin kümmert sich derweil um die Sauberkeit im Liebesnest.
1: Mittlerweile hat Milana auch schon den Kontakt zu Nana abgebrochen. Das ist ja ganz normal. Eisbären sind ja grundsätzlich Einzelgänger. Das heißt, nach spätestens 2 Jahren sagen die Muttis ihren Kindern ganz deutlich, kein Kontakt mehr erwünscht. Das hat Milana Ende Februar gemacht. Und seitdem halten wir die Tiere auch getrennt. Das heißt, Milana und Nana kommen nicht mehr zusammen. Es würde auch nicht gehen. Also man merkt das auch hinter den Kulissen. Sobald die beiden sich sehen am Gitter beispielsweise, dann zeigt Milana deutlich aggressives Verhalten Richtung Nana. Nana akzeptiert das aber auch super. Die kommt hier super alleine klar. Also sie ist ein kleiner Teenager, die kann sich sehr gut mit sich selber beschäftigen. Die spielt den ganzen Tag. Also da hatten wir tatsächlich Sorge, dass das vielleicht ein bisschen schwieriger wird, die beiden zu trennen für Nana einfach, wenn plötzlich Mutti weg ist. Aber das war tatsächlich gar kein Problem.
0: Das Stell-Dich-Ein unter freiem Himmel soll durch nichts gestört werden. Eisbärenhaufen wegmachen, auch das gehört zum Job. Futter vorbereiten ist natürlich angenehmer.
1: Aber ein hübsches Futterberglein gebaut.
2: Ja, vielen Dank. Und hast du alles runtergesammelt?
1: Ich hoffe. Ich habe auf jeden Fall sehr, sehr viel gefunden.
2: Das ist schon mal gut.
1: Hat sich gelohnt. Dann kann's losgehen, oder?
2: Würde ich sagen.
1: Hammer's.
0: Aufregung bei den Pflegerinnen vor dem großen Eisbären-Date. Im Sambesi-Revier beschäftigt ein Sorgenvogel das Team. Der Gesundheitszustand von Marabu-Dame Mara gibt Rätsel auf. Sie wirkt etwas schlapp und kraftlos. In der zooeigenen Tierklinik will Tierarzt Viktor Molnar herausfinden, was dem afrikanischen Storchenvogel fehlt. Dank modernster Medizintechnik können hier fast sämtliche Diagnosen selbst gestellt werden. Mara soll auf den Röntgentisch.
3: Den Pflegern ist es aufgefallen, dass das Marabu-Weibchen so ein bisschen auffällig ist. Das heißt, legt sich relativ schnell hin, wenn sie reinkommt. Kann natürlich damit zusammenhängen, dass da ein Ei da ist in der Körperhöhle. Kann alles Mögliche sein. Der Vogel hatte vorher, mittlerweile vor 7 Jahren, einen Tumor gehabt am Kehlsack. In den letzten 7 Jahren war nichts Schlimmes am Tier zu sehen. Aber kann natürlich auch eine Metastase, eine Streuung im Hintergrund stehen.
0: Arzthelferin Julia Pieper ist neu im Team und assistiert dem Chef.
4: Er ist ja auch ein großes Tier und bin sehr gespannt, wie das Handling abläuft, wie das Tier das mitmacht und ja, sehr aufregend.
3: Die größte Schwierigkeit wird wahrscheinlich das Fangen selbst sein. Das Tier wird bestimmt ein bisschen wehrhaft sein, aber die meisten Störche sind so, wenn sie einmal gefangen sind, dann ergeben sie sich schon ein bisschen.
0: Der Tierarzt erledigt sämtliche Wege im Zoo mit dem Fahrrad. So ist er am schnellsten bei seiner Patientin Mara und Tierpflegerin Uschi Otto.
5: Also unser Weibchen, das heißt Mara und sie ist geschlüpft im Cottbus und ist jetzt 20 Jahre alt. Er heißt Abu und bisher hatten wir leider noch keinen Nachwuchs. Sie hatten jetzt angefangen, so ein bisschen miteinander zu balzen, aber sie verstehen sich wohl noch nicht so richtig gut. Sie hat ein bisschen Angst vor ihm und da müssen wir natürlich besonders aufpassen, ob irgendwas mit ihr ist.
0: Eine Legenot oder doch wieder ein Tumor? Der Zoodoc wird von Uschi schon sehnlichst erwartet.
5: Hallo Viktor.
3: Hallo Uschi. Möchten wir das Weibchen angucken?
5: Ja.
3: Okay, wie sieht es jetzt aus mit dem?
5: Also im Moment sieht sie ganz gut aus. Sie hat jetzt auch wieder besser gefressen, aber wir sind uns nicht so ganz sicher, ob sie in Ordnung ist oder nicht.
3: Dann lass uns einmal angucken. Wir haben das Röntgengerät schon angemacht, falls wir auch röntgen möchten. Aber lass uns einmal da angucken.
5: Gut. Ja?
0: Viktor Molnar muss sich zunächst einen allgemeinen Eindruck von Maras Zustand verschaffen.
6: Hallo Mäuschen, es tut mir leid, wir müssen dich mal haben.
0: Vorsicht ist geboten, um den Vogel nicht zu verschrecken oder gar zu verletzen. Der Griff um den kräftigen und spitzen Schnabel dient der eigenen Sicherheit.
3: Alles ist gut, Mäuschen. Alles ist prima. Sehr schön.
0: Maras Flügel werden fixiert, damit der Tierarzt sie gut abtasten kann.
3: Einmal kurz einwickeln. Gut aus, ich möchte einmal kurz durchpalpieren. Ja, ich fühle da nichts, das ist schon mal gut. Okay. Soll ich tragen? Ja.
0: Die erste Untersuchung zeigt keine Auffälligkeiten. Das Marabu-Weibchen muss in die Tierklinik gebracht werden. Jetzt kann nur noch das Röntgenbild Aufschluss geben. Im Revier Dschungelpalast liegt das Reich der Tiger. Schwere Maschinen rücken bei den Großkatzen an. Tierpfleger Jens Kietzmann ist mit dem Gärtner verabredet.
7: Moin.
8: Moin.
7: Und mal gucken, ob sie alle da sind, wo sie hingehören.
8: Wollen wir mal richtig zumachen.
0: Chefgärtner Marvin Behrens und Tierpfleger Jens machen im Tigerstall den Sicherheitscheck. Marvin will sich überzeugen, dass alle Riegel und Schieber fest verschlossen sind. Gleich soll der Gärtner die Außenanlage der Raubkatzen betreten. Da muss unbedingt sichergestellt sein, dass die Tiere auf keinen Fall nach draußen kommen.
9: Das sind unsere beiden Tiger, Alexa und Ayosha. Und da legen wir heute unseren Rollrasen oben auf dem Hang. Der hat ein bisschen gelitten und den müssen wir einfach mal erneuern.
0: Aljoscha und seine Partnerin Alexa sind sibirische Tiger, die größten Raubkatzen der Welt. Bei der Arbeit mit Raubtieren müssen maximale Sicherheitsvorkehrungen getroffen werden. Gärtnerin Christina Wetzel bringt noch Warnschilder an.
10: Das ist wichtig, damit alle Tierpfleger wissen, dass wir jetzt auf der Anlage sind und niemand quasi die Tiere rauslässt.
0: Das Gehege ist gesichert und garantiert tigerfrei. Das Team kann die Anlage betreten. Den hinteren Bereich soll Gärtner Marvin mit seiner Kollegin Christina neu gestalten und Rollrasen verlegen. Der alte Rasen wurde in der Vergangenheit von den Tigern stark beansprucht und braucht dringend eine Generalüberholung.
8: Da auf der rechten Seite unten ist so eine Liegemulde. Wäre schön, wenn ihr die auch noch ein bisschen mit Rasen dann vollkriegen könntet.
11: Das kriegen wir hin.
0: Jens weiß, was seinen Tigern gut tut.
8: Zwar sind nur 50 Quadratmeter Rollrasen, aber das macht schon Sinn, denn es ist ja auch für die Tiere eine Beschäftigung. Die Fläche wird dadurch nicht vergrößert, aber sie wird interessanter, als wenn man im Garten für Kinder ein Trampolin hinstellt. Die haben da nicht mehr Platz, aber die haben was zum Toben.
11: Wir würden jetzt erstmal die Fräse reinholen, einmal fräsen, dann die Ränder anarbeiten, glatt haken und dann legen wir den Rasen schon rein. Okay.
10: Dann fahre ich mal den Trecker rein.
11: Ja.
10: Alles klar.
0: In gut 2 Stunden will das Gärtnereiteam den Auftrag erledigt haben. Marvin und Christina arbeiten seit 2 Jahren zusammen und sind ein eingespieltes Team. Noch weitere 5 Kollegen gehören zur Zoogärtnerei und jede Menge Profitechnik.
10: Unsere Fräse, damit wir den Boden einmal durchfräsen, lockern, damit wir den dann durchhaken können, um überflüssigen Rasen und Steine zu entfernen, weil dann wächst der Rasen besser an, wenn er locker ist. Die hat leider keinen guten Gang, damit es einfacher ist.
0: Christina muss schon schuften, bevor es gleich so richtig losgeht. Nach 3 Jahren darf Eisbär Sprinter auf seine Partnerin Milana treffen. Beim letzten Mal ging Nana daraus hervor.
2: So, dann machst du jetzt gleich die Schieber auf und ich rufe dich an, sobald ich vor der Anlage bin.
1: Perfekt.
2: Ja? Super.
1: Bis gleich.
2: Bis gleich.
1: Geht gleich los, Milli, ne?
0: Die Tierpflegerinnen erwarten einen eisbärigen Liebesakt.
2: Spannung steigt, ja. Ich bin wirklich sehr gespannt. Also ich war jetzt ja die letzten beiden Tage nicht mit da. Die Kollegen hatten sie ja im Stall schon zusammengelassen. Das war ja alles soweit ruhig. Ja, ich bin jetzt heute das erste Mal dabei, wenn sie zusammen sind. Also dass ich live dabei bin und dann gleich noch draußen. Von daher bin ich schon ein bisschen aufgeregt.
0: Auch Kurator Fabian Krause ist gespannt.
12: Hallo.
13: Hi. So.
12: So, wir sind soweit. Ich würde jetzt einmal Jasmin Bescheid sagen und dann lässt sie die Bären raus.
13: Dann kann's losgehen.
12: Okay. Okay. Machen wir das doch mal. Wir sind soweit, du kannst die Bären rauslassen.
10: Alles klar, dann lasse ich sie jetzt raus. Bis denn.
12: So.
0: Ladies first. Die Eisbärin soll als Erste das Gehege betreten.
2: Ich lasse jetzt erstmal Milana raus auf den Gang. Ich habe ein bisschen Sorge, wenn ich Sprinter jetzt direkt hinterher lasse, dass die dann vielleicht sich hier im Stall schon miteinander vergnügen und gar nicht erst rausgehen. Von daher gebe ich Milana jetzt einen Moment, dass sie ein bisschen Vorsprung hat. Und dann lasse ich gleich Sprinter hinterher. Ich hoffe, dass er sie dann quasi rausschubst und sie beide dann draußen sind.
0: Jasmins Plan geht nicht so richtig auf. Stau bei den Eisbären.
2: Das habe ich nämlich befürchtet. Jetzt gibt es hier eine kleine Pause auf dem Gang. Ich mache mal den Schieber wieder zu. Ja, jetzt können sie nicht mehr zurück und jetzt gehen sie auch schon raus.
12: Ah, da kommt sie ja jetzt. Sprinter direkt hinten dran.
13: Wahrscheinlich kommt sie deswegen so schnell.
12: Ja, vermutlich, das kann sein.
0: Das lang getrennte Paar verhält sich anders als erwartet.
12: Also jetzt gerade ist ganz lustig, dass Milana und Sprinter einfach so rausgelaufen kommen. Also die wirken jetzt auch gar nicht mal so sehr interessiert aneinander. Eher so, oh, Anlage, mal gucken, was es hier so gibt, was passiert. Jetzt müssen wir mal schauen, wie es gleich weitergeht, ob sie dann doch noch ein bisschen mehr Interesse aneinander zeigen. Jetzt gerade sind sie ja sehr ruhig, ne?
0: Milana scheint den paarungswilligen Sprinter eher zu ignorieren. Doch der macht sich mit zärtlichen Bissen bemerkbar.
12: Naja, also er sagt natürlich schon, er hat immer noch Interesse an Milana und ist natürlich gerne auch sein Wunsch, dann doch noch zu decken. Und diese Nackenbisse, das soll sie natürlich auch so ein bisschen stimulieren. Das ist so dieses Zuneigung zeigen unter den Bären. Aber sie wirkt jetzt gerade aktuell noch nicht wirklich so, als hätte sie Lust heute. Ist doch eher ein bisschen mehr darauf fokussiert, sich mal ein bisschen umzuschauen tatsächlich hier. Geht ihm ein bisschen aus dem Weg gerade.
0: Ob und wann etwas passiert, das entscheidet die Eisbärin.
10: Ist ja richtig ruhig, wa?
12: Ja, total.
13: Ganz entspannt alles.
10: Voll süß. Der Größenunterschied ist irre, ne?
12: Jedes Mal wieder.
10: Ja, wirklich. Vor allem jetzt hat man sie so lange nicht so direkt nebeneinander gesehen.
0: Seit 2017 lebt Milana im Zoo Hannover. Mit 12 Jahren ist sie im besten Alter.
13: Sprinter ist ein sehr netter Bär, das muss man schon so feststellen. Er hat natürlich auch ganz viel soziale Erfahrung. Er hat ja hier die ersten 10 Jahre bei uns im Zoo mit 2 anderen jungen Männern zusammengelebt. Und hat dann ja erst sehr spät sein Weibchen hier kennengelernt. Aber er ist wirklich ein guter Bär, den unsere Tierpfleger auch gut einschätzen können.
0: Eisbären kommen nur zur Paarungszeit zusammen. Ansonsten leben sie als Einzelgänger.
10: Ja, Essen geht bei Milana immer. Da hat sie ganz klare Prioritäten und ich kann das nachvollziehen.
12: Aber war schon ein bisschen unerwartet. Also ja. Ich hätte gedacht, sie haben mehr Interesse an sich selbst. Ja. So, also untereinander natürlich. Und sie sich den Salat, ist auch immer schön, ne? Wenn man überrascht wird von seinen Tieren, freut man sich auch.
0: Aktuell gibt es ausreichend Eisbären in Zoos. Das Erhaltungszuchtprogramm verbietet deshalb Nachwuchs.
10: Jetzt nimmt sie sich den Salat mit ins Wasser.
12: Oh, sehr schön.
0: Das Bärchen Pärchen genießt trotzdem seine Zweisamkeit. Keine Zeit für Zweisamkeit, stattdessen im Marabu-Gehege. Männchen Abu ist allein zu Hause, während seine Mara auf dem Weg in die Tierklinik ist. Tierarzt Viktor Molnar muss den Vogel röntgen. Vorher braucht er sein Gewicht.
3: Dann wiege ich mich. 97,7. Ich nehme das da weg. Sorry.
14: Das geht nicht.
3: Das geht nicht. Okay, dann nehme ich das nicht weg. Ich wiege netto 90,4.
10: Alles klar. So, dann wiegt der Vogel 6,8 Kilo.
0: Ohne Handtuch, um genau zu sein.
3: Das ist ein sehr schönes Gewicht. Wir werden das da auf dem Röntgenbild natürlich auch sehen, wenn das Tier eventuell super dick wäre, so sehr viel Fettreserve hätte und so weiter. Aber so sah nicht aus.
0: Unklar ist, was Mara fehlt.
3: Julia, ziehst du bitte auch eine Schürze?
10: Ja, ich habe noch dein Personendosimeter.
3: Ja, gerne.
0: Der Röntgenblick in die Bauchhöhle soll Aufschluss geben.
3: Also die Schwierigkeit wird, dass der Vogel relativ groß ist, muss auf die Platte passen. Und ich glaube, wenn das so fertig ist, dann werden wir aber am Ende trotzdem ein schönes Bild haben.
0: Ein feststeckendes Ei oder gar ein neuer Tumor könnten Gründe für den geschwächten Zustand des Storchenvogels sein. Vor 7 Jahren wurde bei Mara schon mal ein Tumor am Kehlsack entfernt.
3: Gut.
0: Der Tierarzt will das Risiko so klein wie möglich halten.
3: Natürlich ist so ein Festhalten nicht unbedingt das Beste für den Vogel. Aber alternativ könnten wir den Vogel in Narkose legen. Das wäre definitiv wesentlich mehr Stress und nicht im Sinne des Tieres.
0: Julia arbeitet seit letztem Jahr in der Zooklinik. Vorher war sie in einer Tierarztpraxis mit hauptsächlich Hunden und Katzen.
3: Super. Prima.
10: Es ist immer wieder spannend zu sehen, was es Neues gibt. Jede Tierart hat was Eigenes und man muss sich erstmal damit auseinandersetzen, was überhaupt für Krankheiten sind und was die für Probleme haben und der Organismus läuft. Aber ja, es ist auf jeden Fall jeden Tag ein neues Abenteuer. Sehr spannend.
3: Einfach hochheben. 1, 2, 3. Super. Dann auch ganz gut, dass die Beine.
0: Mara hat das Schlimmste hinter sich. Nun müssen nur noch die Röntgenbilder stimmen.
3: Guck schnell, wie oft die Aufnahmen geworden sind.
0: Gleich wird hoffentlich klar, was dem Vogel fehlt. Zum Revier-Dschungelpalast gehört auch das Gehege der größten Raubkatzen der Welt. Die sibirischen Tiger Aljoscha und sein Weibchen Alexa haben noch Stubenarrest. Denn draußen auf der Anlage machen sich die Zweibeiner zu schaffen. Christina und Marvin aus der Gärtnerei wollen Rollrasen verlegen. Vorher muss der von den Vierbeinern festgetretene Boden gründlich gelockert werden. Auch wenn es eine Plackerei ist, Christina würde nie tauschen wollen.
10: Oh, also ich würde sagen, es ist wesentlich abwechslungsreicher, im Zoo zu arbeiten, weil man eben mit Tieren zu tun hat, also mit den Gehegen jedenfalls. Und normale Baustellen wie im Garten oder auch in der Grünfläche sind nicht ganz so anspruchsvoll, wie man mit den Maschinen reinkommt vor Ort. Auch was die Tiere eben machen, das ist ja nie vorhersehbar, wie sie mit den Sachen, die man gebaut hat, umgehen. Also ja, es sind schon die Tiere, würde ich sagen, die dafür sorgen, dass man hier einen sehr anspruchsvollen Job hat.
0: Der manchmal auch ganz schön schweißtreibend ist. Mit ihren über 200 Kilo Körpergewicht haben die Tiger den Boden ziemlich platt gemacht. Doch dank der schweren Technik kommt das Gärtnerteam bei der Arbeit gut voran. Marvin karrt schon mal die Grasrollen an.
9: Das ist unser Rollrasen, den haben wir heute Morgen geliefert bekommen, dass er noch schön frisch und grün ist. Und den werden wir jetzt gleich, wenn wir die Fläche soweit vorbereitet haben, da drauflegen. Anschneiden. Ich habe jetzt 55 Quadratmeter ausgemessen und bestellt. Die werden wir hier auch gut brauchen können. Und falls wir was über haben, so die Abschnitte, die gehen dann immer zu den Eisbären zum Spielen, auch als Beschäftigung.
0: Der 30-Jährige wollte schon als kleiner Junge ab ins Beet.
9: Auch bei meinen Eltern damals vor der Haustür, da war eine Baustelle. Da habe ich den Landschaftsgärtnern immer ganz gerne zugeguckt. Und da kam der eine mal zu mir an, ob ich nicht auch mal ein bisschen Radlader fahren möchte. Und das hat mir Spaß gemacht und so bin ich irgendwie dann dazu gekommen. Da habe ich ein paar Praktika gemacht und das hat sich dann immer mehr verfestigt.
0: Bei seiner Kollegin sieht das anders aus. Christina hat nach der Schule erst mal Büroluft geschnuppert.
10: Ich war erst in der Versicherung tätig und habe dann festgestellt, dass im Büro einfach nichts für mich ist. Und habe dann durch einen Film zufällig gesehen, was man Tolles im Garten machen kann. Und habe dann spontan in einem Betrieb nachgefragt direkt. Und ich hatte Glück, sie hatten noch eine Stelle frei. Und dann habe ich das einfach gemacht.
0: Das Gärtnerteam mit dem grünen Daumen nimmt es gelassen. Trotz mühevoller Arbeit wird der Rasen im Tigergehege nicht ganz so gut gedeihen wie üblicherweise.
9: So ungefähr 4 bis 6 Wochen, wenn man ihn nicht betritt. Also ich denke mal, hier ein bisschen länger. Also 6 bis 8 Wochen wird das hier wohl dauern. Eben weil die Wurzeln ab und zu mal abgeschert werden, dadurch, dass der Tiger drauf rumläuft. Oder auch ruhig mal eine Bahn hochklappt. Das wird wohl so kommen. Dauert das Ganze ein bisschen länger.
0: Katzengras im Überfluss. Die Tiger werden den neuen Bodenbelag ganz bestimmt genießen. In den Fluten von Yukon Bay ist ein Bärchenpärchen auf Annäherungskurs. Das Team hat für Eisbär-Sprinter und Weibchen Milana ein Date organisiert. Das erste nach über 3 Jahren. Die beiden lassen sich offenbar Zeit.
12: Die haben schon echt Spaß da, ne?
10: Ja.
12: Aber ich finde es cool, dass Milana auch, obwohl sie sich ja jetzt aktuell nicht decken lassen wird, oder dass sie so mega entspannt ist,
10: ja.
12: Sprinter jetzt auch nicht so mega dränglerisch ist, es ist echt richtig schön.
2: Wir könnten ja jetzt auch noch mal runtergehen und gucken, ob die da vielleicht gleich noch so ein bisschen im Wasser spielen, ne?
12: Gute Idee.
2: Vielleicht haben wir ja Glück.
12: Ja.
2: Sollen wir los?
10: Ja.
2: Okay. Fabian, kommst du mit?
13: Ja.
0: Rebecca, Jasmin und Fabian tauchen ab in die Unterwasserwelt von Yukon Bay. Hinter den dicken Glasscheiben haben sie beste Sicht.

0: konnte ja logischerweise nicht. Und jetzt darf er endlich wieder zu ihr. Und ich, ja, mir geht gerade das Herz über, dass es so ein schönes, freundliches Miteinander zwischen den beiden ist. Also die sind ja wirklich super zärtlich zueinander. Sprinter ist ganz gentlemanlike, ganz vorsichtig beim Spielen, lässt Milana immer mal wieder gewinnen, obwohl er ja eigentlich viel, viel stärker ist als sie. Vor allen Dingen beeindruckend, wenn man die sonst ja an Land eher sieht, ne? Wie schwerelos die ja unter Wasser sind, diese riesigen Körper, wie schön das Fell dann so in der Strömung wabert. Also es ist schon ein tolles Bild hier.
1: Die beiden zusammenzulassen funktioniert nur in der Paarungszeit. Mutter und Tochter sind mittlerweile sogar Rivalinnen.
2: Jetzt haben wir lange darauf gewartet, dass wir mal wieder zwei Bären zusammenlassen können, nachdem sich Milana und Nana ja nicht mehr verstanden haben, war es im täglichen Management für die Tierpfleger nicht ganz einfach jetzt die letzten Wochen und Monate. Und werden gucken, dass wir das jetzt über die nächste Zeit gut fortführen können.
1: Für Sprinter und Milana wird das Rendezvous sicherlich nicht das letzte in dieser Saison gewesen sein. Afi Mountain ist einem Nationalpark Nigerias nachempfunden. Hier haben auch die Schimpansen ihr Revier. Christine Eckler und Sarah Menzenbach sind Tierpflegerinnen bei den Menschenaffen. Für Schimpansen Chica steht ein sagenhaftes Jubiläum an. Christine und Sarah planen eine Mega-Sause.
3: Morgen hat Geburtstag.
4: Wir feiern morgen Chicas 50. Geburtstag und haben uns dafür ein bisschen was überlegt. Das werden Christine und ich gleich ein bisschen vorbereiten.
3: Bei jeder Geburtstag bei Schimpanse ist eigentlich wie ein Kindergeburtstag.
1: Sogar wenn es der 50. ist. Die Jubilarin und Christine verbinden über 40 gemeinsame Jahre im Zoo.
3: Also ich habe 78 angefangen und Chica hat hier 81 angefangen. Also ich kenne sie noch sehr jung und da war sie ein richtiger Haudegen. Ist sie eigentlich immer noch. Also sie ist eine rüstige, ältere Dame. Voll fit.
1: Schimpansen sind die nächsten Verwandten des Menschen und sie ähneln uns auch in mancherlei Verhalten. So haben sie Freunde und leben in Gruppen.
4: Also wenn man bei Menschenaffen anfängt zu arbeiten, ist man erstmal unterstes Glied von allem. Sowohl natürlich bei den Kollegen, man hat noch keine Ahnung, man lernt sehr viel durch Beobachtung, durch Mitgehen. Also am Anfang arbeitet man erstmal nicht alleine. Und dann muss man nicht nur die Kollegen kennenlernen, sondern auch die Affen. Und dann irgendwann wird man mal auf die Probe gestellt, ob man da jetzt überhaupt auch arbeiten darf oder nicht. Das entscheiden die Schimpansen dann irgendwann. Und dann wird das Verhältnis immer besser und besser. Und irgendwann ist man dann Mitglied der Gruppe sozusagen.
1: Der eine Teil der Gruppe bereitet für den anderen Teil eine Überraschung vor.
3: So, wenn wir mal schauen, wa? Aber wir müssen noch Pampe anrühren.
4: Stimmt, Mehlkleister
3: am
4: müssen wir noch
3: besten
4: machen.
3: Machst du das, dann mache ich mal das Popcorn, okay?
4: Ja, du machst Popcorn, ich mach Kleister.
3: Genau.
4: Und dann gucken wir, wie wir da eine 5 und eine 0 draus gebaut kriegen.
1: Auch wenn es Menschenaffen sind, tiergerecht muss es sein.
3: Also, wir haben ja die wunderbaren Kartons. Die werden wir befüllen mit schöner bunter Holzwolle und Popcorn. Ohne Zucker selbstverständlich. Dann werden wir das schön einwickeln.
4: Und wie sich das gehört, braucht es dafür schönes buntes Geschenkpapier, was wir in rauer Menge bekommen haben. Und dann machen wir schöne bunte Pakete.
3: Natürlich für Mädchen noch Geschenkpapier.
4: Genau, für Mädchen,
3: ne?
4: Mit Regenbogen.
3: Da sind wir sehr eigen.
1: Dem Mädchen wird das egal sein. Aber die Pflegerinnen wollen auch ihren Spaß. Christine macht aus Biomais Popcorn für die Schimpansin, die ein sehr bewegtes Leben hinter sich hat.
3: Sie war ja nun eine Zeit im Zirkus und vielleicht hat sie nicht so gute Erfahrungen gemacht, das wissen wir alles nicht, ne? Und sie war ein richtiger Tierpflegerschreck, muss ich sagen. Aber seitdem wir mit ihr Training machen, ne, als wenn sie darauf gewartet hätte. Und seitdem ist sie eigentlich umgänglich, sehr umgänglich, ne, sehr freundlich. Sie ist nicht mehr so falsch.
1: Christine und die Schimpansen sind in all den Jahren durch dick und dünn gegangen. Heute zählen nur die schönen Dinge.
3: Riecht schon schön, ne?
1: Der Snack für die Geburtstagsrunde ist fast fertig. Kalorienarm und zuckerfrei selbstverständlich. Sarahs Kleister wird so langsam.
4: Also vor Chica hatte ich wirklich Respekt. Und seit wir das Medical Training machen, ist natürlich die Vertrauensbasis ganz anders geworden. Das merkt man richtig. Und fürs Medical Training ist das auch ganz wichtig. Da muss man halt wirklich nah ans Tier ran. Man muss es anfassen können, um

0: Finger zu kontrollieren, Zehen zu kontrollieren, irgendwann den Mund zu kontrollieren. Und da braucht es wirklich richtig Vertrauen, gegenseitig auch. Die müssen wissen, was wir wollen. Und mittlerweile, denke ich, haben wir ein ganz gutes Verhältnis.
1: So, Sarah, wie weit bist du denn mit deinem Kleister? Sieht gut aus.
0: Ich denke, sieht gut aus. Popcorn fertig?
1: Riech mal.
0: Riechen ist für Anfänger.
1: Schmeckt man das Distelöl? Nee, ne?
0: Es schmeckt eigentlich noch nichts.
2: Aber das Auge ist ja auch mit.
1: Tja, was man mit einfachen Sachen so machen kann, ne?
0: Ja.
1: Und die freuen sich auch. Die wissen ja, wer es gemacht hat.
0: Und dass es von Herzen kommt.
1: Genau.
0: Man weiß auch nicht, wer mehr Spaß hat. Schicker morgen beim Auspacken oder wir, wir beim Bauen.
2: Ein perfekter Geburtstag, wenn beide Seiten Spaß haben. In der Tierklinik des Zoos gibt es ein Untersuchungsergebnis. Tierarzt Viktor Molnar wertet die Röntgenbilder von Marabu-Weibchen Mara aus. Zwei Diagnosen wären schlimm für den Vogel.
3: Also im schlimmsten Fall könnte ich zwei Eiern in der Körperhöhle entdecken oder Tumorstreuungen.
2: Doch der Tierarzt kann Entwarnung geben.
3: Das Tier hat kein Ei in der Körperhöhle. Und auf den ersten Blick sehe ich auch keine Metastase oder Ähnliches. Bei einer Tumorsuche sieht es so aus, da sucht man Stellen, wo etwas nicht normal aussieht. Aber da sind alle Organe da, wo es hingehört. Und ich sehe auch keine Organe, was so verändert aussehen. Die Lunge wäre zum Beispiel ein Organ, wohin diese Karzinomen gerne weiter streuen. Und das sieht auch prima aus. Da ist bestimmt nichts Blödes. Ich würde sagen, wir packen den Vogel zurück in die Anlage und dann gucken wir, ob da sich das weiterhin verbessert.
2: Alles okay bei Mara, auch wenn sie etwas angeschlagen wirkt.
4: Sie hat aufgegeben, ja. Sie hat eigentlich die Erfahrung gemacht, dass irgendwann steht sie wieder in ihrem Stall und dann ist alles gut. Sie wird jetzt sicherlich die nächste Zeit nichts fressen, die nächsten Stunden, aber danach wird es wieder in Ordnung sein.
5: Brauchst du noch Hilfe beim Haus?
4: Ich glaube, das geht so. Okay. Ich danke dir.
5: Kein Problem.
4: Tschüss.
2: Tierpflegerin Uschi fällt ein Stein vom Herzen.
6: Das war's schon, Mäuschen. Jetzt geht gleich wieder nach Haus.
2: Die Sorge um Mara war groß, auch wenn die afrikanischen Marabus auf den ersten Blick keine Tiere mit Kuschelfaktor sind.
4: Also die schönsten sind sie nicht. Die fressen Aas im Freiland und damit eben das Federkleid nicht so verschmiert wird, ist der Kopf eben nackt und das macht sie nicht besonders hübsch. Aber man muss sie immer nach dem Äußeren gehen. Sie ist wirklich eine recht Liebe. Ist gut, Mäuschen. Jetzt will keiner mehr was von dir. Dann hoffen wir mal, dass irgendwann doch mal Nachwuchs kommt.
2: Mara ist gesund. Das wird schon. Hinterm Dschungelpalast im Revier der sibirischen Tiger ist der Rollrasen ausgelegt. Chefgärtner Marvin sorgt dafür, dass das zarte Grün auch gut anwächst.
7: Da müssen wir jetzt so auf den Quadratmeter ungefähr 10 Liter Wasser zum Anwässern, damit er einen vernünftigen Bodenstoß kriegt und dann auch die Chance hat, tatsächlich anzuwurzeln. Je nach Wetterlage muss das dann alle ein, zwei Tage wiederholt werden. Ja, ist er angewachsen.
2: Tierpfleger Jens bringt Tigerfrühstück.
8: Hallo, ihr beiden.
7: Hallo.
9: Oh, da bist du ja.
8: Ich hab gehört, ihr seid schon
7: fertig.
8: Da bist
7: du ja.
9: Ja.
7: So ist es.
9: Letzte Züge hier.
8: Dann habe ich hier das Futter für Aljoscha.
7: Jawohl.
2: Ob Tiger Aljoscha den neuen Rasen verschont, wird sich zeigen.
8: Mal gucken, ob er die Kanten hält. Denn da wird er als erstes anfangen, hochzuwühlen und mitzuspielen. Aber bei der großen Fläche wird er nach ein Weilchen auch die Lust verlieren, hoffe ich doch.
7: Dann räumen wir mal ab.
8: Gut.
2: Gleich wird Jens den Tiger rauslassen. Vorher muss sämtliches Werkzeug von der Anlage runter.
8: Kein Fächerbesen, keine Schaufel mehr hier. Alles weg.
2: Aljoscha sind die Arbeiten draußen nicht entgangen. Nun darf er sie inspizieren.
7: Ich bin mal gespannt, was er dazu sagt. Und hier sieht es auf jeden Fall noch gut aus.
9: Ja.
2: Vorsichtig betritt die Großkatze ihr Gehege.
7: Ein bisschen schüchtern. Alles neu.
9: Ja.
7: Wird jetzt erstmal da hoch. Mal abwarten.
9: Das Fleisch müsste ihn ja locken.
7: Ja.
2: Der Tiger hat den Braten längst gerochen.
10: Ja, ist gerade schon rausgekommen.
8: Ja.
10: Aber ist noch oben im Busch, noch ein bisschen zurückhaltend.
8: Total schüchtern, wird einmal gut drauf tippern, dann merken, dass es neu ist, dann wird er erstmal wieder weggehen.
2: Raubkatzen sind vorsichtige Jäger und schlagen erst so, wenn alles sicher ist. Wie alle Katzen sind sie Gewohnheitstiere und stehen nicht auf Veränderungen.
8: Es ist nicht so, als wenn ihr nach Hause kommt und auf einmal ist frisch tapeziert. Fragt euch auch, wer war das? Hauptsache holt sich das Fleisch.
10: Sieht ja verlockend aus.
9: Ich dachte auch schon, er kann doch nicht widerstehen, bestimmt.
2: Aljoscha vertilgt etwa 10 Kilo Fleisch am Tag. Sibirische Tiger bevorzugen dicht bewachsene Waldflächen, um sich besser anschleichen zu können. Die Raubkatzen machen Jagd auf Rothirsche, Wildschweine und Rehe. Viel Zeit verbringen sie damit, interessanten Düften nachzugehen.
8: Er holt sich natürlich die Sachen, die ihn interessieren, zuerst. Und das ist erstmal das Fleisch. Das wird in Sicherheit gebracht. Denn der Rasen ist ja ein bisschen unheimlich. Da könnt ihr ja lospacken und das Fleisch holen. Also wird da erst das Fleisch in Sicherheit gebracht und dann wird der Rasen weiter erkundet.
2: Noch ist der Rollrasen etwas ungewohnt.
8: Also demnächst wird der Rasen ein bisschen abtrocknen. Das ist ihm dann noch lieber. Und dann wird er auch anfangen, sich darauf zu rollen und zu wälzen als Markierung. Und dann legt er sich schließlich darauf und benutzt da seinen Liegeplatz, den wir ja auch mit Rasen überzogen haben, dann wieder als Liegeplatz.
2: Wie alle Katzen lieben Tiger ein gemütliches Plätzchen zum Dösen. Auch wenn Aljoscha sich noch etwas ziert, kann das Gärtnereiteam auf seine Arbeit stolz sein.
10: Traurig nicht, froh nicht, irgendwas dazwischen, würde ich mal sagen. Ist ganz interessant, so zu sehen, wie er damit umgeht.
9: Ich bin zufrieden. Er ist rübergelaufen, das heißt, er hat ihn ja inspiziert und angenommen. Und da ihn nicht gleich rausgerissen hat, bin ich auch zufrieden, ja.
8: So, gut, Leute, ich muss wieder was tun.
10: Wir auch. Dann macht's gut.
2: Die Riesen-Miezekatze wird sich schnell mit dem Katzengras anfreunden. In Afi Mountain wird im Gehege der Menschenaffen gebastelt und gebaut. Die Tierpflegerinnen Christine und Sarah bereiten mit viel Liebe ein großes Jubiläum vor. Schimpansin Chica wird morgen sage und schreibe 50.
11: Wenn wir morgens die Tür aufmachen oder wir gehen auf den Gang, die kriegt sofort ein kleines Geburtstagsständchen. Dann weißt du schon, dass was Geburtstag, dass was Besonderes ist. Von daher, das weiß sie denn schon, dass das für sie ist. War eine ganz coole Idee, Sarah.
0: Kann ich guten Gewissens sagen, ich habe im Kindergarten was gelernt.
11: Du hast aufgepasst, will ich mal so sagen, ne?
0: Wenigstens im Kindergarten.
11: Du hast im Kindergarten aufgepasst.
0: Ja.
2: Aus bunt beklebten Kartons wollen die Tierpflegerinnen eine große 50 für das Schimpansenweibchen basteln. An so einem runden Geburtstag darf es etwas aufwendiger sein.
0: Das Einfädeln nicht immer so schwierig wäre.
12: Geburtstage sind schon immer was Besonderes. Man kann sich halt einfach mal richtig austoben. Man kann ein bisschen basteln, ein bisschen kreativ sein, auch wenn ich jetzt nicht die Kreativste unter der Sonne bin. Man hat immer so eine Vorstellung, ob das dann funktioniert, ist die Frage. Aber das, was Besonderes ist, ist den Schimpansen, das glaube ich, relativ egal, ob das jetzt so hübsch ist oder nicht. Es muss von Herzen kommen und das, denke ich, merken sie. Hoffe ich.
11: Das, was wir unseren Schimpansen eigentlich geben an Zuneigung und Vertrauen, und das kommt sofort zurück, ne? Und das ist wunderbar. Nee, Schimpansen sind halt emotional, ne? Die sind uns eigentlich ganz, ganz viel voraus, weil wenn die sich mit jemandem streiten, dann fliegen die Fetzen, es ist laut, es passiert meistens fast gar nichts. Aber die vertragen sich nach einer halben Stunde. Und wir Menschen, sie sind furchtbar nachtragend. Wir können das über Jahre hinziehen. Von daher können wir uns eine ganze Menge abgucken.
2: Geschenke verpacken hat so seine Tücken.
11: Sarah, ich bin nicht der schönste Geschenkeinpacker. Weihnachten sieht das bei mir auch immer aus wie...
0: Bei mir auch. Ich sag immer, es ist ein Unikat. Dann wisst ihr wenigstens, dass es definitiv von mir selber eingepackt wurde.
11: Macht ja irgendwie Spaß, ne?
0: Ja.
11: Wie im Kindergarten.
0: Gibst du das Pumpen mit Mehl? Gefällt dir am besten.
11: Ja.
2: Der Kleister aus Mehl und Wasser ist garantiert chemiefrei.
11: Ich finde, reicht.
2: Unbedenklich für das Geburtstagskind und alle anderen Affen, die sich bestimmt neugierig auf die schöne Deko stürzen werden.
11: Ha! Ha!
0: Steht!
11: Wir haben's!
0: Hält!
2: Fehlt bloß noch die 5.
0: Ich find's hübsch.
11: Na, logisch ist das hübsch.
2: Landidyll auf Meyers Hof. Im Revier der alten Haustierrassen kam überraschend Nachwuchs zur Welt. Bei den rauwolligen pommerschen Landschafen ist gerade eben ein Lämmchen geboren. Der neue Bauernhofbewohner scheint wohlauf zu sein. Manja Fuhrmann will nach Mutter und Kind sehen.
13: Ja, hallo. Ja, fei. Mami, nein, alles gut, ist dein Kind, ne? Das will ich dir auch gar nicht wegnehmen. Nur einmal Hallo sagen. Einmal Hallo. Hallo.
2: Die erfahrene Tierpflegerin hilft bei der Geburtsnachsorge.
14: Ja, hier ist gerade ein Lamm geboren. Mach jetzt die erste Kontrolle, mal nach dem Geschlecht gucken. Wollt das noch mal sauber machen, aber das macht natürlich die Alte. Ja, und gucken, ob soweit alles okay ist. Und dann noch mal wiegen. Also wir wiegen die Lämmer immer, damit wir eine Kontrolle haben. Wir wiegen die dann 3 Tage hintereinander. Hier ist dein Lamm. Guck mal hier, da ist dein Baby. Schau mal, da ist deins.
2: Die Schafmutter muss noch in ihre Rolle hineinwachsen.
14: Das ist ihr erstes Jungtier, also ihre erste Geburt. Da muss man immer gucken, dass die Mutter-Kind-Beziehung auch vorhanden ist. Also wir trennen die dann auch immer normalerweise von der Herde ab, 1-2 Tage, dass die sich beide erstmal finden, Jungtier und Mutter. Und wir müssen natürlich immer darauf achten, dass die auch Milch zu sich nehmen, ne? Dass sie dann trinken gehen, aber es ist gerade geboren. Also. Das ist immer so niedlich, wenn Neugeborene sind, dann kommen, also die haben das wahrscheinlich noch gar nicht mitgekriegt, kommen die immer, vor allen Dingen die Jungen, und sind dann sehr neugierig.
2: Die Rauwolligen kommen ganz schwarz zur Welt. Erst später nehmen sie die typische grau-blaue Färbung an. Lämmerzeit ist auf Meyers Hof eigentlich immer.
14: Bei uns kommen das ganze Jahr über die Lämmer, weil wir ganzjährig Herdenhaltung haben. Das heißt, wir haben den Bock immer dabei. Deswegen kommen die Lämmer, wie sie wollen. Das ist bei Haustieren ja so, die haben ja keine Saison, weil ganzjährig Futter da ist. Ein Schäfer würde die natürlich sicherlich nicht im Winter bekommen wollen. Also der tut den Bock dann zur Herde, wenn er seine Lämmer haben will. Das kann man ja sehr gut steuern. Aber bei uns ist der Bock immer dabei und wir kriegen im Prinzip das ganze Jahr über Lämmer.
2: Rauwollige pommersche Landschafe sind echte Allwetterschafe. Die sehr alte Rasse war einst verbreitet in den Ostseeregionen. Doch die Bestände nehmen rapide ab. Mit ihrer liebevollen Arbeit sorgt Manja für den Erhalt dieser seltenen Schafe.
14: Ja, ich glaube, wir mögen uns gegenseitig gerne. Also ich arbeite seit vielen Jahren mit ihnen zusammen. Vielleicht auch ein bisschen intensiver als andere Kollegen. Ich glaube, die können das wirklich unterscheiden. Also wenn man Schafe so verurteilt, dass die dumm sind oder so, ist man vollkommen im Irrtum. Also sie machen große Unterschiede zwischen den Kollegen, je nachdem, wie man sich eben mit den Tieren beschäftigt.
2: Manja will Mutterschaf und Lämpchen jetzt von der Herde separieren, auch wenn die Gegenwehr groß ist. Das Neugeborene soll ungestört trinken können. Kollege Wolfgang Schüssler hilft ihr dabei.
14: Das Aufruhr, den Stall und in den Stall rein. Die Tür und den Stall. Hier, hier, hier.
2: Im Stall ist jetzt Ruhe für die Erstversorgung. In Afi Mountain nehmen die Geburtstagsvorbereitungen für Schimpansen Chica Fahrt auf.
11: Wie rum muss das denn?
0: Nee, warte. Doch. Oder? Ja.
2: Sarah und Christine machen eine Stellprobe für die gebastelte 50. Die Geburtstagsdeko muss nicht perfekt sein, kommt aber umso mehr von Herzen.
11: Wow. Kann man das erkennen?
0: Ja.
11: Lass mich mal weiter
0: wegstellen. Ich glaube schon.
11: Oh, na klar.
0: 50 ist für einen Schimpansen auf jeden Fall schon ein stattliches Alter. In der Natur liegt die Erwartung bei 30, vielleicht 40 Jahre. Im Zoo ist 50 nicht mehr so selten. Auch schon nicht so das Allernormalste, aber ab 50 feiern wir einfach jeden Geburtstag, weil das muss zelebriert werden. Und wir hoffen, dass sie unser Max ordentlich nacheifert. Der wird ja 58 dieses Jahr. Und wir hoffen eigentlich, dass wir mit beiden auch ruhig einen Rekord brechen. Dann müssten sie beide über 60 werden.
2: Max ist der Opi der Schimpansengruppe.
11: Also er ist so gut drauf, ne? Und wenn er halt mal so ein bisschen Wehwehchen hat,

0: Also man merkt es schon, ne, wenn das Wetter kalt und nass ist, dass seine Knochen da auch nicht mehr ganz so gut sind. Aber es gibt ja Sachen, da kann man ihn wirklich gut mit unterstützen. Und das werden wir auf jeden Fall tun, dass er noch recht viel Zeit mit uns verbringt. Von daher machen wir das den auch schön.
1: Das Team lässt sich immer wieder etwas Neues einfallen.
0: Was geht denn da rein?
2: Eine Menge.
0: Wollen wir es ganz voll machen?
2: Nee, ich glaube, ich würde ein bisschen Luft lassen, oder? Das ist mal gerade halb voll.
1: Für Chica gibt es ein Straußenei mit Wackelpudding.
0: Ich glaube, das reicht, oder?
2: Ja.
0: Das lassen wir so.
2: Ja.
0: Das stellen wir jetzt hier schön rein. Machen wir schöne Früchte rein und sowas. Und dann ist das ihr Geschenk, wenn das denn schon fest ist.
1: Schimpansen lieben Süßes mit Fruchtgeschmack.
0: Ich freue mich auf die Reaktion von den Affen. Ne? Ich denke, Chica ist immer sehr dankbar, ne? Und sie zeigt das sehr deutlich, wenn sie sich freut. Ne? Also wird richtig gut.
2: Bitten Spaß.
0: Ja.
2: Wahrscheinlich haben wir genauso viel Spaß wie die Schimpansen.
0: Ja. Und unsere Kollegen abends.
2: Ja. Ja. Wir dürfen verteilen, die Kollegen müssen aufräumen. So ist das Leben.
1: Manchmal hat Schichtarbeit eben auch etwas Gutes. Der zueigene Bauernhof ist das Revier der vom Aussterben bedrohten alten Haustierrassen. Bei den Pommernschafen ist ein Lämmchen dazugekommen. Andere sind schon etwas länger auf den Beinen. Neugeborenes und Schafmutter werden im Stall vom Pflegeteam umsorgt. Das Lamm soll seine erste Milch trinken.
3: Ob Lämmchen oder kleine Antilope, also jedes Jungtier ist halt einfach schön, ne? Und wenn Jungtiere dann auch noch vernünftig groß werden, ist alles bestens. Dann wollen wir jetzt mal gucken, ob es auch vernünftig groß werden kann, was es jetzt für ein Gewicht hat. Weil wenn wir dann morgen noch mal wiegen und es hat zugenommen, dann wissen wir auf jeden Fall, dass es die Milchquelle gefunden hat. Dazu muss man jetzt ein kleines bisschen Unangenehmlichkeiten in Kauf nehmen, nicht, Kleiner?
4: Ich schreibe auf, Wolfgang, wenn du mir die Zahl sagst.
3: Ja, du kriegst es gleich wieder. So. Ja.
4: Was hast du?
3: 2630. So. Guck, Mama, da ist es wieder. Ja, da ist es wieder. Guck es dir an, da ist es.
1: Das Schafbaby hat etwas Untergewicht.
4: Es wiegt jetzt 2630 und das ist zart. Wir hatten auch schon 4 Kilo, also ist eher zart. Aber es kann auch immer noch sein, dass dann noch eins kommt. Also normalerweise kriegen Schafe Zwillinge, aber die Erstgebärenden und die Älteren, die kriegen oft nur eins. Aber das wissen wir nicht, ob es noch ein zweites bekommt.
1: Lämmer können bereits wenige Minuten nach der Geburt stehen. Normalerweise suchen sie dann sofort bei der Mutter nach dem Euter.
3: Sie müssen natürlich auch erstmal wissen, wo sie hin müssen. Und dann ist man irgendwann hinten zwischen den Hinterbeinen und findet dann das Euter.
4: Grundsätzlich sollten sie es von alleine finden, aber das ist ein Wollschaf. Die Wolle ist ja auch herangezüchtet vom Menschen. Und es kann manchmal sein, dass die Wolle so immens stark ist im Euterbereich, dass wir das wegschneiden müssen.
1: Das Lämmchen braucht Manjas Hilfe, um die Zitze der Mutter zu finden.
4: Jetzt hat es. Jetzt hat es. Gut, jetzt. Jetzt saugt es an der Zitze.
1: Die erste Muttermilch, die Biestmilch, ist für das Neugeborene lebenswichtig. Sie enthält besonders viele Nährstoffe und stärkt die Immunabwehr des Jungtiers.
4: Muttersein hat beim Tier nichts mit Lernen zu tun. Sie lernen durch die Erfahrung, aber das sind Instinkte. Aber das ist beim Haustier sicherlich auch so ein bisschen wahrscheinlich verloren gegangen, weil der Mensch eben aktiv Einfluss nimmt, überhaupt in die Haltung, ja. Und ich meine, ein Wollschaf kann ja nichts dafür, dass es viel Wolle hat. Das ist so ein bisschen hinderlich jetzt gerade, ne, bei der Aufzucht dieses Lammes, weil sehr viel Wolle vor dem Euter ist.
1: Der erste Trinkversuch war noch nicht ganz erfolgreich. Das Lämmchen braucht Starthilfe.
4: Wenn es jetzt in den nächsten anderthalb Stunden nicht anfängt zu trinken, dann helfen wir nach. Also wir melken die Mutter dann ab, weil es ein bisschen ein bisschen schwächlich wirkt, ein bisschen schmal auf die Welt gekommen ist, um das nochmal wirklich zu peppen. Damit haben wir gute Erfahrungen gemacht, wenn wir erstmal Starthilfe geben, dass es dann, wenn es ein bisschen kräftiger ist, auch noch ein bisschen aktiver ist und noch besser suchen kann. Aber das machen wir nicht jedes Mal. Wir wollen da auch nicht so unbedingt aktiv eingreifen. Aber wenn das Lamm erstmal zu schwach geworden ist, dann ist das schlecht.
1: Ein Glück, dass die Schafmutter und ihr Erstling von Profis gut behütet werden. Nächstes Mal bei Seelöwe und Co. Auf dem 50. Geburtstag von Schimpansin Chica gibt es eine Geschenkdiebin.
2: Vicky klaut jetzt nicht wirklich das Geschenk, ne?
0: Sie guckt schon wieder so.
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0: Im Opel Zoo, an den Hängen des Taunus gelegen, fühlen sich auch Wüstentiere wie die Kamele wohl. Diese zwei höckrigen sogenannten Trampeltiere sind Mama Marie und Tochter Emily. Und für die Kleine gibt's jetzt eine Premiere.
1: Heute machen wir mal ein bisschen Halftertraining mit der Emily.
0: Pflegerin Lea Pesch weiß, dass das mit Belohnungen am besten klappt.
1: Wir probieren das heute mal mit Möhrchen, weil die Pellets, die sind so trocken, das kennt die noch nicht. Heu und Gras frisst die schon. Aber damit kann man die so schlecht belohnen, weil die das auch lieber vom Boden frisst.
0: Keine leichte Aufgabe also für Lea Pesch. Das Halftertragen ist der erste Schritt.
1: Ja, hallo.
0: Und zwar fürs spätere Reittraining der Trampeltiere. Jetzt müssen sie nur noch Mutter Marie ablenken. Kein Problem, die steht total auf Leckerei.
1: Die stellen wir erstmal hier ab. Ja, die sind nicht für dich, die sind für dich. So. Lea, dann kannst du einmal zu mir kommen. Du kannst die Marie ein bisschen füttern. Jetzt gucken wir mal, die Kleine Lust hat. Hier, komm mal um die Schubkarre rum, Möschen. Na komm, Süße, passiert dir nichts. Emily, Mäuschen. Die ist ein bisschen schüchterner geworden.
0: Mäuschen. Lea Pesch war im Urlaub und das Mäuschen hat sie wohl vermisst.
1: Mäuschen. Das kann man essen, ne? Das weißt du.
0: Eine weitere Erfahrung mit fester Nahrung.
1: Die Möhrchen kriegt sie schon von den Besuchern. Aber von uns hat sie die noch nicht gekriegt. Aber sie mag sie offensichtlich, was ein guter Fortschritt ist, weil dann können wir demnächst anfangen, das Halfter auch mal drüber zu ziehen, wenn man sie dann damit belohnen kann.
0: Und ihr die Arbeit damit versüßen.
1: Ohne Belohnung ist Halfter drüber ziehen ein bisschen schwierig, weil das was ganz Ungewohntes für die ist. Und mit Belohnung kann man bei Tieren unheimlich viel erreichen. Ich kann sie natürlich allein durch die Berührung dran gewöhnen, sie irgendwann das Halfter akzeptiert. Sie akzeptiert es ja auch schon neben sich und schnuppert da auch schon dran. Aber das dauert viel, viel länger, als wenn ich sie belohnen könnte.
0: Mal abwarten, ob sich Emily wirklich so einfach an die Leine legen lässt. Im Ukumari-Land des Frankfurter Zoos sind die beiden Brillenbärenjungs Tupa und Zonko ganz schön groß geworden. Noch leben sie mit ihrer Mutter Kashu zusammen, aber die Zeit des Abschieds rückt immer näher, weil ewig können sie nicht im Hotel Mama wohnen. Fast täglich üben Laurin Kluge und Revierleiterin Claudia Löschmann mit den Bären das gegenseitige Loslassen, was nicht immer ganz einfach ist.
2: Grundsätzlich das Thema ist, wir trennen halt die Kashu und die Kinder mal komplett auf verschiedene Anlagen, weil der Trend geht, dass wir halt im Frühjahr die Kinder abgeben können zusammen. Das ist ganz gut. Es wird eine neue Anlage gebaut in England und die müssen halt jetzt langsam lernen oder ein bisschen schneller vielleicht lernen, halt sich von der Mutter zu lösen. Wir machen das halt schon täglich hier in den Boxen, beziehungsweise, dass die Kinder mal alleine rausgehen oder die Kashu allein, aber dann nicht so massiv, dass sie halt auf getrennte Anlagen raus dürfen. Das probieren wir jetzt zum ersten Mal.
0: Um den Abnabelungsprozess in Gang zu bringen, muss ein Lockmittel her.
2: Der Laurin geht raus, die Eisbombe verteilen.
3: Dann gebe ich genau. Dir erstmal ein kleines Geschenk auf ihre Außenanlage.
0: Genau wie die menschliche Jugend findet es auch die pelzige Fraktion bei Muttern so schön bequem und gemütlich. Der Auszug aus dem vertrauten Heim muss ihnen im wahrsten Sinne schmackhaft gemacht werden.
3: Mit der Eisbombe hoffen wir, dass wir die beiden Jungs ein bisschen ablenken können. Also mit so Eisbomben sind Tiere meistens relativ lange beschäftigt und auch relativ interessiert daran. Und das bedeutet, dass sie vielleicht nicht so sehr auf ihre Mutter fixiert sind und stattdessen mehr mit der Eisbombe spielen. Weil sonst ist die Trennung von der Mutter natürlich immer relativ hart und dann kann es sein, dass sie noch viel Theater machen. Und um das einfach zu verhindern, nutzen wir jetzt diese Eisbombe als Beschäftigung für sie. Und dann haben wir vielleicht Glück, dass sie sich mehr damit beschäftigen als mit der fehlenden Mutter. Dann gucken wir mal, ob das funktioniert.
0: Also links die Kinder, rechts daneben die Frau Mama. Das ist der Plan. Aber ob sich die Bären so mir nix, dir nix trennen lassen? Musik Zurück im Kronberger Opelzoo. Trampeltierkind Emily lässt sich von Lea Pesch verwöhnen.
1: Desto mehr sie die Berührung kennt, desto einfacher wird es mit dem Halfter drüber ziehen.
0: Denn das ist der Sinn des Ganzen. Zum ersten Mal will sie Emily ein Halfter anlegen.
1: Ja, hallo. Ja, ja, schmusen? Ja, das kannst du gut, ne? Das kannst du gut. Ja, pustest du mir ins Ohr?
0: Alle Kamele sagen so, hallo, also mit Pusten.
1: Ja, das macht richtig viel Spaß. Jetzt muss man ein bisschen aufpassen. Jetzt kann es sein, dass sie ganz schnell wild wird. Aber so Schmusen, das sind schon immer die Highlights vom Tag. Da weiß man dann, warum man den Beruf macht und warum man auch im Winter den ganzen Tag draußen ist im Schnee. Das macht schon Spaß.
0: Der vertraute Umgang erleichtert die Arbeit sehr.
1: Ja, überall mal anfassen, dass sie das gewohnt ist.
0: 4 Monate ist die Kleine.
1: Ja, du. Jetzt spielt sie einfach. Die hat hier keine Artgenossen groß. Die Mama ist schon ziemlich alt, die spielt nicht mehr mit ihr. Und wenn wir dann hier drauf kommen, hat sie natürlich Spaß daran, mal ein bisschen mit uns rumzurennen.
0: Aber zurück zur Arbeit. Während Mama Marie futtert, soll sich Emily spielerisch an das Halfter gewöhnen.
1: Ja, du. Guck mal, das ist gar nicht schlimm. Und so fängt man halt an, dass man ihr das erstmal nur über die Nase legt. Das wird noch gar nicht zugemacht. Sie einfach den Geruch von dem Leder kennt, merkt, dass eben mal was auf ihrem Gesicht drauf ist.
0: Ja, jetzt reicht's aber.
1: Das ist jetzt einfach ungewohnt, aber wenn sie das schlimm finden würde, dann wird sie wegrennen. Ne? Alles gut, Schatzi. Und wenn man das jetzt mit positiven Sachen verknüpft, indem man sie krault oder dann später, wenn sie von uns der Hand frisst, Leckerlis gibt, dann hat man die ganz schnell daran gewöhnt.
0: Und alles ganz sacht.
1: Ja. Ich übertreibe das jetzt nicht mit dem Halfter. Ich habe das einfach dabei. Die gewöhnt sich daran, dass das da ist. Aber ich muss da jetzt nichts erzwingen. Wenn die das nicht möchte oder wenn die eben anfängt zu schreien, dann muss ich sie jetzt erstmal wieder betütteln, dass sie merkt, okay, ich bin lieb zu ihr. Ich will ihr gar nichts Böses mit dem Halfter. Und dann kann man das von Mal zu Mal steigern. Jedes Mal ein bisschen länger drauf lassen. Irgendwann dann auch mal über den Kopf ziehen und zumachen. Und das Tempo entscheidet sie aber ein bisschen mit.
0: Und bald darf Lea Pesch sie dann am Halfter herumführen und das Training beginnen. Denn alle Trampeltiere des Opelzoos sind auch Reittiere für Kinder. Den Krustenechsen nebenan ist eher weniger nach Kuscheln zumute. Und so steht Peter Schramm vor einer ungleich gefährlicheren Aufgabe.
4: Und zwar haben wir heute eine besondere Aktion. Wir fangen die Tiere raus und müssen sie wiegen. Das machen wir nicht aus Jux und Dollerei, sondern falls unsere Tierärzte irgendwelche Medikamente geben müssten und sie brauchen das Gewicht der Tiere. Und dann können wir sagen, hier Nummer 3 hat das Gewicht, Nummer 4 hat das Gewicht. Das ist wichtig, dass halt die Tiere ihr Einzelgewicht aufweisen können.
0: Zur Unterstützung steht Pflegerin Tine Hofmann bereit. Sicher ist sicher.
4: Das ist die Kiste, wo man die Tiere nachher reinsetzen. Und jetzt drückst du mal Tara. Genau, jetzt sind wir startbereit. So. Da kommt schon der erste angelaufen. Das ist die Nummer 4.
0: Er guckt nicht eben freundlich, der Geselle.
4: Jetzt habe ich natürlich eins vergessen, mein Netz hin. Ja, mein Freund. Da machen wir mal einen beherzten Griff. Und da haben wir schon den ersten. Also, bei den Tieren ist zu beachten, erstens mal, dass sie nicht zubeißen. Weil sie sind halt giftig. Und das nächste ist, die haben also, man sieht es hier, wunderschöne Grabschaufel. Die graben sich auch ihre Löcher rein ins Erdreich. Und wenn man die jetzt so auf den Arm bekommt und die zieht es ab, das ist selber, als wenn ich durch die Donnerhecke bei einer Brombeerhecke gezogen werde. So, warte mal, wir müssen das runter machen, sonst. Zack. Jetzt haben wir die 450 minus. Wunderbar, ist direkt dagegen.
5: Und?
4: 2,5. Der rührt rum. Warte mal, bis er mal ein bisschen Ruhe gibt.
5: Die Nummer 4 hast du gesagt, ist das,
4: ja,
5: ne? 2,50.
4: Oh, Kilo. Jetzt müssen wir die Aktion so machen, dass du mich nicht beißt.
5: Ja? Peter, kann ich dir da irgendwas halten?
4: Nee.
0: Die Giftdrüsen der Echsen sind im Unterkiefer versteckt.
4: So.
0: Der Biss einer Krustenechse kann im schlimmsten Fall tödlich sein.
4: Und da ist schon der Nächste. Der weiß nicht, was ihm blüht. Ja, da wird gefaucht, gell? Da wird gefaucht und er geht am liebsten nach Beise, ja.
0: Zum Glück hat Peter Schramm sehr viel Übung mit den raubeinigen Echsen.
5: Hier haben wir fast den Peter noch mit eingetütet hier.
4: Ja, so, da wollen wir mal schauen. Dann haben wir die 2, 3, jo. Ja, das geht alles fixer, als ich gedacht habe.
0: Es sieht so einfach aus, erfordert aber viel Geschick und Erfahrung.
4: Der geht doch jetzt schön zu lang. Und das Kriminelle ist bei denen, die lassen nicht mehr los. Ne? Die sind da sehr anhänglich. So, mein Freund. Ja.
0: Wenn Nummer 2 sprechen könnte, wäre sein Kommentar vermutlich nicht jugendfrei.
5: Mein Gott, so unentspannt habe ich sie noch nicht gesehen.
4: Hier ist Schluss.
0: Im Frankfurter Zoo tummeln sich die Seebären äußerst wendig in ihrem großen Becken. An Land sind sie etwas weniger schnell. Spielchen wie Fang den Reiher konnten sie so noch nie für sich entscheiden. Nun ja, soweit so normal. Alles sieht nach einem ganz gewöhnlichen Vormittag aus. Ha, so kann man sich täuschen. Wenn die Seebären wüssten, wie kreativ ihre Betreuer sind. In den Zoo-Werkstätten legt Wilfried Bzinski letzte Hand an ein schwimmendes Kunstwerk.
6: Jetzt kommt noch die Restkoloration von Robben Island. Ja, ist jetzt die alte Insel, die alte Schwimminsel, die bei den Robben die ganze Zeit war, die hat ausgedient. Und da haben wir jetzt eine neue gemacht aus Polyester.
0: Extra für die Seebären.
6: Ich habe also den Gedanken, dass man das ein bisschen anpasst, wie die alten Felsen, wie die eigentlichen Felsen auch sind. Und da habe ich ja da vorne Fotos gemacht. Und nach den Fotos versuche ich jedenfalls einigermaßen die Strukturen und die Farbe da ein bisschen mit anzupassen.
0: Seebären sind immer auf Herumtoben eingestellt. Und gerade für kleine Strolche wie den jungen Samu wäre so eine neue Insel bestimmt reizvoll. Wilfried Bzinski kennt seine Tiere aus dem FF, denn er war hier im Zoo nicht immer Maler und Dekorateur.
6: Tierpfleger eigentlich gelernt, ja. Dann hat der Rücken nicht mehr so gewollt, wie ich wollte. Und dann habe ich halt meine Passion

0: paar weitergemacht, dass ich habe auch schon gern gemalt habe und auch Modellbau gemacht habe. Und ein Vorteil ist, sage ich jetzt mal, was meine Arbeit betrifft, dass ich weiß, was ich mache, aufgrund der Tatsache, dass ich schon 30 Jahre Tierpfleger gemacht habe. Ich kenne die Ansprüche von den Tieren, ich weiß, wie die sich benehmen. Manchmal ist nicht immer so.
1: Und ob sie die Insel mögen werden.
0: Jetzt fertig. Das können wir zu Wasser lassen.
1: Dann kann auch gleich mal die wichtigste Frage beantwortet werden. Schwimmt die Insel überhaupt? Ein Erlebnis wird's für die Tiere so oder so. Gleich kommt Betrieb ins Becken der Seebären, wenn die Spielgelegenheit aus Kunststoff vom Stapel läuft. Bei den Brillenbären steigt jetzt die Aktion Wege in die Selbstständigkeit. Die zwei halbstarken Jungs sollen lernen, eine kurze Zeit getrennt von Mutter Kaschu zu verbringen.
2: So, lenk mal die Kinder, stell dich mal ein Stück dahin. Der Laurin hat's.
3: Tuba, Sonko.
2: Der Laurin hat's, genau. Kaschu, wo geht's mal mit?
1: Mutter Kaschu reagiert zwar auch auf Futter, viel mehr aber auf ihre vertraute Pflegerin.
4: Ja, wahrscheinlich mehr auf mich. Geh mit. Auf Futter oder auf mich wahrscheinlich mehr, weil die kennen mich halt von Anfang an und ich bin auch.
1: Ja. Jetzt muss Claudia Löschmann schnell sein. Kaschu ist separiert, will aber gleich wieder zurück. Ahnt sie etwas?
4: Kaschu, komm mal hier. Das war zu langsam.
3: Ich bin nicht gesichert.
4: Genau.
3: Hier.
4: Kaschu. Ja, da ist jetzt zu. Kaschu, komm mal rüber hier. Kaschu.
1: Nee, Kaschu will lieber zu den Kindern.
4: Da ist jetzt niemand.
1: Aber eben waren da doch noch die Jungs.
4: Kaschu.
1: Die Bärin ist hin und her gerissen. Aber schließlich siegt der Appetit.
4: Komm mit.
1: In der Natur würde Kaschu bald selbst für eine Abnabelung sorgen. Hier im begrenzten Raum des Zoos müssen das die Pfleger tun.
4: Jetzt brauch ich das Schluss. Das ging ja relativ gut. Jetzt kann's losgehen. Ja, ist ja gut.
1: Von drüben macht sich unzufriedenes Geknurre bemerkbar.
4: Eigentlich ist es ganz, ist jetzt ganz gut.
1: Aber die Jungs melden sich zu Wort.
4: Ist natürlich erstmal das Geschrei ganz groß. Wir machen erstmal so. Wir gucken einfach, was passiert. Wie gesagt, wir lassen die Schiebe offen, dass sie halt rein können. Draußen liegt was zum Ablenken.
1: Aber das interessiert jetzt nicht.
4: Genau. Aber die hören sich natürlich. Gott, jetzt ist Mutti weg. Ja, ja. Es ist gut, Kaschu. Du darfst da rausgehen.
1: So. Gleich darf die Bärenmutter raus, aber auf eine abgetrennte Anlage.
4: So.
1: Vielleicht sind die Jungs ja direkt vor der Tür. Kaschu ruft. Nein, irgendetwas stimmt hier nicht.
4: Großes Gekreische.
1: Und große Verwirrung bei den Bären.
4: Die hören sich halt, das ist für die ja total neu. Die müssten nur rausgehen und dann sehen sie sich. Und falls wir jetzt merken, dass es zu stressig wird, werden wir die auch wieder zusammenlassen. Im Moment ist halt große Aufregung. Ja, also du kannst halt, nimmst dir halt noch was mit, irgendwas, Futter und schmeißt es runter.
1: Aber Kaschu beruhigt sich nicht.
4: Das ist halt, Kaschu ist gut hier, du musst nur rausgehen.
1: Wie das wohl weitergeht? Zurück in Kronberg, wo die Situation im Opel Zoo ebenfalls leicht angespannt ist. Die gefährlichen und giftigen Krustenechsen müssen auf die Waage. Peter Schramm erklärt seiner jungen Kollegin, wie man das unbeschadet anstellt.
5: Kinder, wenn du das mal allein machen sollst, wichtig ist ein beherzter Griff. Das muss also schon passen, das Ganze. dass sie dir nicht aus der Hand rutschen und dann in der Finger beißen oder so. Denn das wäre äußerst unangenehm. So, oh, hier ist er toll, hä? Chaka, chaka.
1: Und keine Sorge, die Stacheln des Kaktus dringen gar nicht durch das Schuppenkleid der Echse.
4: Na, ich Schätzelein, was machst du dann?
5: Ja, ein bisschen rumrühren hier. Zack. So.
4: Gut. Und ab auf die Waage.
1: Die nordamerikanischen Reptilien sind keine Leichtgewichte.
5: 2,5, ja, ist doch gut.
4: Super.
5: Prima.
1: Und jetzt zurück ins Gehege.
4: Da ist das Baby.
1: Das Baby ist offenbar der Trotzphase.
5: Ach. Ach. Wie haben wir es denn?
1: Naja, zutraulich werden die Echsen mit dem giftigen Beißwerkzeug nicht. Daher ist hierzulande die private Haltung auch erlaubnispflichtig.
5: So, mein Freund.
1: Selbst Experten wie Peter Schramm haben da Respekt.
5: Das erste Mal gefaucht.
1: Jetzt haben sie es ja überstanden. Ergebnis? Vom Fleisch fallen sie nicht gerade.
5: Das Gewicht ist gut. Wir haben also auf keinen Fall abgenommen. Im Gegenteil. Der hat, den wir hier als letztes, der Einser, der hat sogar zugelegt. Der hat immer so um die 2-3 rum gehabt. Und das hat also vom Gewicht her schon gepasst, das Ganze.
1: Apropos, die Echsen sind jetzt einer kleinen Zwischenmahlzeit nicht abgeneigt.
5: So, dann wollen wir mal gucken, ob wir was fressen nach der ganzen Aktion.
4: Ja, ich bin gesagt, das ist Bonbon.
5: Da bin ich wirklich gespannt.
1: Als kleine Wiedergutmachung, Ratte Nature, serviert von Maître Peter Schramme.
5: Nee. So eine schöne Versöhnungsratte da und der nimmt sie nicht. Aber er nimmt sie. Er nimmt da und er frisst auch schon. Wer ist das? 4. 4 ist immer etwas merkwürdig. Viele würden jetzt fragen, wie kann der die 2 auseinanderhalten da? Das ist eigentlich ganz einfach. Man braucht sich nur mal die Schwänze anzugucken. Der jetzt schon frisst hier, der hat hinten die Bänderungen um den Schwanz rum und der kocht teilweise. Und hier sind die Bänderungen nicht unterbrochen.
1: Ach was.
5: Deswegen kann ich die sehr gut auseinanderhalten. Das geht, ja, ich sage mal einen Fingerabdruck.
1: Ja, das können aber vermutlich nur Profis lesen. Egal, 1, 2, 3 und 4 arbeiten weiter an ihrem Wohlfühlgewicht.
5: Gut. Hier nichts. 1, 2 und 3, eine. Das war die ganze Aktion.
1: Die unfallfrei vonstatten ging. Probleme gibt's eher beim Abmarsch.
5: IT, ne? Nenn den doch auch noch.
4: Nee, das passt nicht mehr. Den musst du jetzt.
5: Er ist im Zirkus auftreten, kann er hier mit der Nummer.
4: Gell? Selbst ist die Frau.
5: Ah ja, gute Frau.
1: Gut. Zurück zu den Seebären, die nun die längste Zeit so tiefenentspannt gewesen sind. Denn gleich kommt etwas völlig Unerwartetes. Was keiner der Besucher ahnt, draußen im Becken wartet eine künstliche Insel darauf, zu Wasser gelassen zu werden. Der Erschaffer diskutiert allerdings noch über ein paar Details.
0: Wenn wir den hier rüberziehen und dann nimmst du die 2,50 oder wer gerade drüben ist, hakt die ein und wirft das Seil rüber. Ja. Und dann ziehen wir es stramm, schneiden das Seil dann da ab und machen es mit dem Schlegel fest. Also, von der Theorie jetzt.
6: In der Praxis landet das Wasser, Seil im Wasser und
0: du gehst danach tauchen.
6: Ja.
1: Bevor dieses existenzielle Problem vertieft wird, rauscht das Kunstwerk heran. Eine Insel aus Polyester, eigenhändig hergestellt und bemalt von Wilfried Bzinski. Noch sind die Seebären ahnungslos, während der Rondin des Frankfurter Zoos die Wasserung organisiert.
0: 4 Mann, 4 Ecken und rüber.
1: Schwer ist das Gebilde nicht, aber unhandlich. Aber die Arbeitsgruppe Kunst im Zoo hat alles im Griff. Es folgen weitere komplizierte Anweisungen.
0: So, das kurze da ins Wasser und das lange gibst du mir wieder hoch. Das führe ich dann rum.
6: So, Lena, geh mal drauf.
1: Ja, klar. Lena Kämmerer lehnt den Tauchgang dankend ab.
0: Hüpf dich drauf hier.
1: Sehr schöner Witz. Aber Hauptsache, das Ding ist nicht sofort abgesoffen.
0: Optimal.
6: Mindestanforderung ist erfüllt.
1: Genau. Und nun das nächste Rätsel, denn jetzt sind die Seebären gefordert. Was werden sie mit diesem schwimmenden Objekt anfangen? Vorsichtig umkreisen die Seebären das unbekannte Gebilde. Und während sich Wilfried Bzinski wieder auf den Weg in seine Werkstatt macht, überlegt die Flossenfraktion, ob sich ein näheres Hinschauen lohnt. Nein, ist noch zu viel Betrieb. Erst als kein Pfleger bzw. Besucher mehr zuschaut, wagt sich der erste Seebär auf die neue Plattform und genießt seinen Ausflug ganz ungestört. Nicht weit davon entfernt möchte Brillenbärin Kaschu zurück zu ihren Jungs.
4: Kaschu, alles gut. Die hört halt ihre Kinder und sieht sie nicht. Und das ist halt ganz furchtbar. Du musst nur rausgehen. Ist gut.
1: Eigentlich sollten Mutter und Kinder heute nur getrennt voneinander auf die Außenanlagen.
4: Es ist gut. Der eine, der Tupa, der ist sowieso so ein Mutti-Kind. Wenn Mutti nicht da ist, ist es immer ganz furchtbar. Obwohl die halt schon in dem Alter sind, wo sie wesentlich weiter weggehen könnten von ihr. Da oben Tupa, ein Mutti-Kind hier.
1: Wie man deutlich hört.
4: Das ist halt so ein Mutti-Kind. Oh, jetzt Ruhe?
1: Mhm. Aber nur ganz kurz.
4: So.
1: Der Sinn der geplanten Abnabelung leuchtet ihm nicht recht ein.
4: Ist gut. Der Laurin ist schon oben aufs Dach gegangen, um von oben zu gucken. Ich bleib hier aus Sicherheitsgründen. Falls wir die ganz schnell einsperren müssen und Schieber zumachen, bleibe ich lieber hier. Und der Laurin kann von oben gucken.
1: Aber was Laurin Kluge da sieht, lässt keine rechte Freude aufkommen. Im Gegenteil, denn Bärenmann Nobody, der seit der Geburt der Kleinen in seinem eigenen Bereich lebt, reagiert auf den Krach höchst ungehalten. Vielleicht trauen sich die Bärenjungs ja auch deswegen nicht raus.
7: Der Nobody, unser Mann, der ist jetzt natürlich auch gerade sehr aufgeregt.
6: Nobody.
1: Der Bärenmann versteht nicht, was hier vor sich geht. Und Laurin Kluge ahnt, die Aktion könnte eskalieren.
7: Ob wir den vielleicht besser reinholen oder wie wir die Situation noch ein bisschen entschärfen können, weil er jetzt wirklich sehr aufgeladen gerade ist.
1: Der kleine Ausflug in die Selbstständigkeit wäre schön gewesen, aber nicht um jeden Preis. Und so lässt Claudia Löschmann Mutter und Kinder schließlich zusammen nach draußen. Zuerst macht sich Kaschu auf den Weg. Und sie findet die Eisbombe, die ursprünglich mal für die Kinder gedacht war. Manchmal läuft eben alles anders als geplant. Das wissen die Pfleger genau.
7: Nobody, also der Bärenmann, hat einfach zu viel Terror gemacht. Also der wäre uns da noch in den Graben gesprungen oder sowas. Deswegen haben wir die jetzt alle wieder zusammengelassen und die mittlere Anlage wieder zugemacht, weil das regt den Mann dann doch zu sehr auf.
1: Und da kommen ja auch die Racker, die partout nicht von der Mutti lassen wollen. Aber das wird schon noch. Irgendwann.
7: Insgesamt war es schon mal ein ganz guter Versuch. Also es gab jetzt keine ganz heiklen Situationen. Natürlich haben die jetzt viel auch noch gejammert, weil es völlig neu war für sie. Aber wir werden es jetzt noch mal weiter konsequent trainieren und versuchen, dass wir die einfach öfter trennen. Und dann auch eben ohne, dass der Nobody davon so beeinflusst wird, dann lassen wir den da ein bisschen raus, lassen den in seiner Box. Da hätte Schlimmeres auf jeden Fall passieren können, aber das war, bis auf das Gejammer, war das schon in Ordnung eigentlich.
1: Sie hängen aneinander, die drei, keine Frage. Aber auch in der Natur würden sich ihre Wege bald trennen. Tja, Familienleben ist manchmal eben kein Eisbombenschlecken. Und so geht's weiter. Fresspakete für die Elefanten, aber das wird kein Damenkränzchen.
8: Ja, Aruba ist die Chefin hier vorne. Wenn Aruba gleich nichts mehr hat und Simba noch was hat, dann darf Simba auch nicht mehr aufessen.
1: Wer hier noch Nachschlag will, bei Giraffe, Erdmännchen und Co.

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0: Also blöde Kuh, kannst du nicht aufpassen?
1: Entschuldigung, ich habe sie nicht gesehen. Es tut mir wirklich leid.
0: Rückspiegel, Schulterblick schon mal gehört?
1: Ist ihm was passiert?
0: Ach, geht schon.
1: Sicher?
0: Ja, ja.
2: Okay. Nora, erklären Sie bitte der Frau Richter, wie das Langzeit-EKG funktioniert. Mhm.
3: Blutdruckmanschette?
2: Ja, bitte.
4: Darf ich Sie verkabeln?
3: Okay, wenn du willst.
2: Morgen.
3: Morgen.
2: Ich komme zum Durchkneten.
3: Kann ich Ihre Überweisung sehen, bitte?
2: Oh ja, klar. Morgen zusammen, Päckchen für den Doc. Das mache ich. Einmal hier bitte.
3: Perfekt. Dann setzen Sie sich noch einen Augenblick, Herr Adam, ja?
2: Haben Sie Schmerzen?
5: Ja, ein bisschen. Ich habe mir den Lenker gegen die Brust gehauen. Blöde Autofahrer, ja, die denken, die Straße gehört ihnen alleine.
2: Tja, das kenne ich.
5: Echt? Fahren Sie auch Rad?
2: Ja, ja, klar.
5: Ich dachte, Ärzte fahren eher Sportwagen.
2: Nein, Klischee. Hören Sie, soll ich mir das mal kurz anschauen?
5: Nee, das ist nur ein blauer Fleck. Ich muss jetzt auch schon weiter. Kein Problem.
2: Alles klar. Wenn es sich besser wird, wir sind bis 18 Uhr.
5: Ja, alles klar, danke. Ja.

0: Haben Sie Fieber?
1: Nein, nein. Nur den üblichen Erkältungskram. Also Husten, Schnupfen, ein bisschen Kopfschmerzen. Nichts Wildes.
0: Ich schreibe Ihnen ein Bronchiolitikum auf. Das nehmen Sie bitte dreimal täglich zu den Mahlzeiten, ja? Und wenn es in den nächsten Tagen nicht besser ist, dann komme ich einfach nochmal vorbei.
1: Gut, in Ordnung.
0: Megan, ist das ein irischer Name?
1: Ja, ursprünglich ja. Meine Vorfahren stammen aus Irland. Mein Vater ist Amerikaner. In den Staaten ist das auch ein ziemlich üblicher Name.
0: Lassen Sie sich das bitte vorne von Nora abstempeln. Und wie gesagt, wenn es in ein paar Tagen nicht besser ist, dann kommen Sie einfach nochmal vorbei.
1: Tja, ich hoffe nicht. Tschüss.
0: Tschüss.

0: weiß ja nicht, wie es dir geht. Aber ich muss ständig an letzte Nacht denken.
1: Das kann ich jetzt nicht glauben, dass ich für den Rest meines Lebens von dir jeden Tag zu hören kriege, dass du mich zufälligerweise im Schach geschlagen hast.
0: Geschlagen? Mhm. Ich hab dich pulverisiert.
2: So, Schluss mit dem Getürtel. Ich habe eine Aufgabe. Patient, männlich, Mitte 30, ist beim Hornissejagen vom Stuhl gefallen, hat sich den Unterschenkel gestoßen. Taubheitsgefühl im Fuß, Schwellung plus Fußheberschwäche.
0: Dasselbe Bein?
1: Mhm. Und wo ist der Patient?
2: Auf meiner Liege. Ich glaube, es ist eine Peroneuslähmung, aber ich würde gern, dass du dir es auch anguckst.
1: Okay. Pulverisiert. Herr Adam, wie ist denn das genau passiert?
3: Ich wollte eine Hornisse mit dem Glas einfangen und vor die Tür setzen. Das Biest fliegt an die Decke. Ich auf dem Stuhl. Hornisse bewegt sich, ich bewege mich mit. Stuhl ist zu Ende. Ich flieg vom Stuhl und knall mit dem Unterschenkel außen gegen die Kante eines Marmortisches.
2: Wann genau war das eigentlich?
3: Vorgestern Nacht.
1: Sind Sie schon geröntgt worden?
3: Ja, ja, in der Notaufnahme. Ist nichts gebrochen, aber so eine Prellung tut ja genauso weh.
1: Manchmal noch mehr als eine Fraktur. Tut das weh?
3: Mhm.
1: Und tut das weh?
3: Ja.
1: Das?
3: Mhm.
1: Das auch?
3: Oh Gott, ja.
1: Seit wann haben Sie das Taubheitsgefühl im Fuß?
3: Heute Morgen.
1: Ich würde Sie ganz gerne mit in meinen Behandlungsraum nehmen und eine eingehende neurologische Untersuchung machen, ja?
3: Ja?
1: Gibst du mir?
3: Das, was Sie wollen.

0: eigentlich bist du ja ganz cool.
1: Wow. Ist das jetzt eine Liebeserklärung?
0: Bist du in der Band?
1: War ich mal. Wir hatten sogar fast einen Plattenvertrag.
0: Klar. Verarsch mich nur.
1: Ehrlich?
0: Und so fast?
1: Mädelsband eben.
0: Habt ihr euch um Typen gebettelt?
1: So ähnlich. Den lasse ich dir übrigens hier. Kannst du gerne drauf spielen, wenn du willst.
0: Ich kann nur Blockflöte.
2: Hallo? Ist jemand da?
0: Bisschen schräg ist sie ja schon.
1: Ach komm, Inge ist cool.
0: Ich mag Bernd.
3: Die habe ich gesehen, an dich gedacht und sofort gekauft.
1: Bettwäsche habe ich aber eigentlich schon genug.
3: Ja, aber die ist aus Flanell, die ist warm im Winter.
1: Danke.
3: Haha.
1: Eine Bohrmaschine?
3: Mhm.
1: Wofür?
3: Na, ist dein erster eigener Hausstand. Du wirst ja vielleicht mal ein Regal aufhängen wollen oder einen Bilderrahmen.
1: Inge, ich habe eher eine Kammer auf dem Gestüt.
3: Und? Tada! Daran hast du ganz bestimmt nicht gedacht. Glaub mir, Mäuslein, am Anfang wird es an allem fehlen.
1: Vor allem werdet ihr mir fehlen. Papa, du.

0: Vivi, die Kröte, Bernd, Anke und der kleine Ben.
1: Mäuschen. Schätzchen.
0: Tu mir auch. Ja.
2: So. Alles klar, ich glaube. Ich geh mal lieber. Ich habe noch Termine.
3: Es ist nicht so schlimm, wie es aussieht. Ja, dann alles gut. Bleiben Sie ganz ruhig.
2: Was haben Sie mit dem Ding vor?
3: Also, Sie müssen sich das so vorstellen, in Ihrem Bein sind verschiedene Muskelstränge. Und die sind in Compartments zusammengefasst. Ja? Die sind von membranartigen Bindegewebe umgeben.
2: Sie meinen wie eine Wurstpelle?
3: Naja, also um im Bild der Wurst zu bleiben, diese Pelle kann sich nicht ausdehnen.
2: Sie wollen mich einschneiden?
3: Nein, also wenn der Druck in den Faszien, so nennen wir die Pelle, zu groß wird, dann werden dadurch Nerven und Blutgefäße abgeschnürt.
2: Das klingt gefährlich, ne?
3: Naja, es kann gefährlich werden, denn ab einem gewissen Druck fängt das Gewebe an abzusterben. Deswegen machen wir hier die Messung, um den Gefahrenzustand auszuschließen.
2: Heilige Wurst, ne?
3: Nein, das ist reine Routine, Adam. Bleiben Sie ganz ruhig, ich schneide Sie auch nicht auf. Ich mache nur einen kleinen Pieks und dann ist alles gut. Einverstanden?
2: Einverstanden.
3: Gut. Legen Sie sich hin.

0: Das sind ja ganz kalte Hände.
1: Ja, mir ist auch plötzlich ganz kalt.
0: Du hast Fieber.
1: Was? Da habe ich mir wohl doch ganz schön was eingefangen in der Schweiz, ne? Mhm.
0: Du musst ins Bett.
2: So, Herr Adam, ich desinfiziere das jetzt mal. So. Entspannen Sie sich. Piekst jetzt kurz. Das war's schon.

0: Und? Nicht gut?
1: Bleiben Sie bitte kurz so liegen, ja? Nicht bewegen, ich bin gleich wieder da. Tanja, Faszia-Tomie. Kommst du bitte? 30 mm HG.
2: Meine Güte.
1: Gib Ihnen jetzt ein lokales Anästhetikum.
2: Wir müssen den Druck dringend abbauen. Ich kontrolliere das am Ultraschall.
1: So. Das lokale Anästhetikum sollte jetzt eigentlich wirken. Spüren Sie das noch?
0: Nein.
1: Sehr gut.
2: Moment mal, da ist was im Muskel. Das ist ein gut umschriebenes Hämatom.
1: Ja, das ist großartig.
0: Was heißt das?
1: Das heißt, wir müssen nicht schneiden. Das Hämatom hat den Druck verursacht. Das ist praktisch ein beginnendes Compartment-Syndrom. Das heißt, wir können punktieren und die entstandene Flüssigkeit absaugen. Ich beginne mit der Punktion. Jetzt.
0: Bin ich jetzt außer Gefahr?
1: Ja. Der Druck fällt. Sehr gut. Ihr Bein ist gerettet. Wir machen Ihnen jetzt noch einen Kompressionsverband und dann sollten eigentlich die Beschwerden ziemlich schnell aufhören.
0: Danke.
2: Ah, Herr von Hatzfeld, Sie haben sich aber rar gemacht heute Morgen.
3: Ich hatte zu tun. Äußerst knifflige Röntgenbildinterpretation.
2: Da fällt mir ein, wo versteckt man am besten 10.000 Euro vor einem Radiologen?
3: Am Körper. Ein Radiologe interessiert sich nur für Bilder.
2: Ah, Sie sind so eine Spaßbremse.
3: Werfen Sie die bitte ab?
2: Aber gern. Praxisgemeinschaft Kleist, Schwester Nora am Apparat? Herr Schneider. Ja. Oh, so plötzlich. Und wie hoch ist denn das Fieber? Natürlich, ich sag Herrn Doktor Bescheid.
1: 39,7.
4: Vorher waren es 40,2. Ich habe Megan Wadenwickeln gemacht.
1: Sehr gut. Ist denn das Fieber plötzlich ausgebrochen?
5: Ja, von jetzt auf gleich.
1: Mhm. Haben Sie Kopf- oder Halsschmerzen?
5: Beides. Mir ist auch ein bisschen übel.
1: Mussten Sie sich übergeben?
5: Nein. Georg, könntest du bitte die Gardinen zuziehen? Es ist so wahnsinnig hell hier.
1: Wie man in Ihre Augen leuchten? Hatten Sie mal Masern? Als Kind vielleicht?
5: Gegen Masern bin ich geimpft. Wir wurden als Kinder zentral geimpft. Röteln, Masern, Kinderlähmung. In so einer Sporthalle. Wir hatten sogar schulfrei. Daran erinnere ich mich genau.
1: Mach mal Mund auf.

0: Entschuldige bitte, dass ich so spät bin.
1: Macht nichts. Ich hab dir was hingestellt.
0: Ich hab total Hunger.
1: Und ich komm davon, wenn man die halbe Mittagspause beim Patienten verbringt. Was ist los? Bist du irritiert?
0: Fällt dir was zu Masern ein?
1: Komm schon. Herr Doktor, nicht aufgepasst bei der Kinderheilkunde?
0: Jetzt hör mal auf, ich versuche herauszufinden, ob ich irgendwas übersehen habe.
1: Okay. Erste Anzeichen nach einer Inkubationszeit von 8 bis 10 Tagen. Meist grippeähnliche Symptome im Prodromalstadium.
0: Definiere grippeähnlich.
1: Gut. Husten, Schnupfen, Übelkeit, Hals- und Kopfschmerzen. Plötzliches hohes Fieber bei 39 Grad.
0: Und speziell bei Masern?
1: Abgeschlagenheit, Lichtempfindlichkeit, Bindehautentzündung, charakteristische Veränderung der Mundschleimhaut.
0: Ganz genau. Und diese Symptome hat meine Patientin, und zwar alle.
1: Ja, dann hat sie Masern. Kommt auch bei Erwachsenen vor.
0: Ja, aber nicht, wenn man geimpft ist.
1: Also, so ein Fall ist mir tatsächlich auch nicht bekannt.

0: Das sieht doch ganz okay aus.
1: Ja, keine Fraktur an den Rippen zu erkennen. Auch nicht hier am knorpeligen Übergang. Ja, dann machen wir heute ausnahmsweise mal pünktlich Feierabend. Ist irgendwas?
0: Hm? Ich würde mir gerne noch ein dreidimensionales Bild machen.
1: Ernsthaft? Okay. Erwischt.
2: Und? Irgendwas gebrochen?
1: Nein, ist alles in Ordnung.
2: Das sag ich doch, halb so wild. Ich meine, ich hatte echt schon heftigere Stürze.
0: Ich würde trotzdem gerne noch was überprüfen. Haben Sie noch einen Moment Zeit?
2: Ja.
0: Fein.
3: Ey, du nervst. Muss das sein?
4: Geh doch woanders hin.
3: Geh du mir lieber aus der Sonne.
5: Ich habe meine Mathehausaufgaben vergessen. Kann ich
3: mir
5: in deinem
3: Moment
5: kommen?
3: Was ist denn hier los?
5: Du kannst
3: weiterhaben.
5: Was ist denn hier?
3: Ganz
5: gerne, Heike.
3: Das ist meine Lieblingssoap.
4: Und ich muss saugen. Steht auf dem Plan.
3: Plan, Plan. Du hast doch was vergessen, Streber.
4: Das glaube ich jetzt nicht. Heb das wieder auf.
3: Ist mir runtergefallen.
4: Aufheben.
3: Ja, klar. Jetzt bin ich wieder die Doofe.
4: Sonst klotzt sie doch auch alles über den Laptop.
3: Könnt ihr zwei euch nicht einfach irgendwie vertragen?
0: Bei Prellungen muss man insgesamt vorsichtig sein, besonders im Brustbereich.
2: Ja.
0: Nova, haben wir noch eine Nachsorge?
6: Herr Wüst, ist alles in Ordnung?
7: Mir ist ganz schwierig.
0: Sauerstoff.
7: Ohnmächtig.
0: Stabile Seitenlage. Puls?
7: Komm, fühlbar. Adrenalin?
0: Ja, 1 Milligramm.
7: Gut, ich komme gleich.
0: Wie gut, dass Ihnen das in der Praxis passiert ist.
2: Ich habe wohl einfach zu wenig gegessen.
0: Trotzdem, das erklärt den Zusammenbruch nicht. Passiert Ihnen das öfters?
2: Eigentlich nicht. Ja? Ich habe mir die Röntgenbilder noch mal angesehen. Das Herz ist auf den Aufnahmen ziemlich verschattet. Ich konnte leider kaum was erkennen.
0: Okay, dann machen wir jetzt noch mal einen Ultraschall.
2: Was sagt das EKG?
0: Niedervoltage.
2: Dann unbedingt.
7: Ich verstehe immer nur Bahnhof. Können Sie mir das bitte übersetzen?
0: Nun, das bedeutet, dass möglicherweise aufgrund des Traumas sich Flüssigkeit in Ihrem Herzbeutel angesammelt hat.
2: Das ist gefährlich. Ja, jetzt müssen wir erst mal sehen, ob und wenn ja, wie viel Flüssigkeit sich in Ihrem Herzbeutel befindet. Dann sehen wir weiter.
0: Okay.
4: Lotte, keinen Schritt weiter, das überlebst du nicht.
3: Ich bin's, Kröte. Kann ich hochkommen?
4: Klar.
3: Ich hab dich gesucht.
4: Ich wollte meine Ruhe haben.
3: Mhm. Kann ich ein?
4: Mhm. Hey.
3: Was willst du?
4: Reden?
3: Worüber?
4: Über dich und Paul?
3: Kein Bedarf.
4: Aber ich habe Bedarf. Lotte, so geht das nicht weiter. Kannst du bitte in der kurzen Zeit, in der wir noch hier sind, irgendwie versuchen, dich zusammenzureißen?
3: Ich?
4: Ja, du? Ich verstehe, dass du dich nicht wohlfühlst und ich verstehe, dass du dich missverstanden fühlst, vor allen Dingen von mir. Eltern werden in der Pubertät schwierig. Und ich sollte ganz, ganz viel Geduld mit dir haben, aber ganz ehrlich, diese Anti-Haltung und deine schlechte Laune, die gehen mir langsam echt auf den Keks.
3: War klar, dass ich wieder in allem schuld bin.
4: Leute, du machst es dir und allen anderen unnötig schwer. Findest du ätzend, dass du mich mit der allein lässt?
3: Komm, so schlimm ist sie nicht. Sie ist einfach nur ein bisschen...
4: Ätzend, nervig, zickig.
3: Unsicher. Paul, ich glaube, Lotte hat einfach nur ganz große Angst, dass sie nicht gemocht wird. Und deswegen ist sie so.
4: Ja, und ich soll alles schlucken.
3: Nein, natürlich nicht. Aber kannst du dich noch an früher erinnern? Wir haben auch viel gestritten. Und jetzt mögen wir uns doch auch irgendwie.
4: Ja. Ich will nicht, dass du weggehst.
3: komme dich ganz oft besuchen.
6: Aber das ist nicht dasselbe.
3: Komm mal her. Das stimmt.
8: Ich bin froh, dass das Fieber runter ist. Wie fühlst du dich?
4: Schlapp. Aber besser.
8: Mhm. Brauchst du noch was?
4: Lies mir was vor.
8: Was möchtest du hören?
4: On the Road.
8: Der gute Jack Kerouac. Wie früher, hm?
4: Ja. Wie früher.
8: Mhm. Vermisst du die Staaten?
4: Ja, schon. Aber glücklicherweise fliegen wir ja schon 3 Wochen.
8: Ja. Also, ich freue mich auf die Hochzeit deiner Schwester.
4: Aller guten Dinge sind 3.
8: Wegen mir kann sie auch ein 4. Mal heiraten.
4: Und George.
8: Wenigstens kriegen wir bei der Gelegenheit die ganze verstreute Familie zu Gesicht.
4: Das ist auch wieder wahr. Aber sag ihr das bloß nicht.
8: Kapitel 1.
0: Und das bedeutet konkret? Konkret bedeutet das, dass wir Flüssigkeit gefunden haben, aber nicht so viel wie befürchtet. Wir wollen jetzt erstmal versuchen, dass wir es medikamentös in den Griff bekommen. Ja.
2: Gut, danke. Wir müssen sie aber engmaschig überwachen. Es darf auf keinen Fall über 10 Milliliter steigen.
0: Und erwüst sollten Sie Kreislaufbeschwerden bekommen, Herzrasen, Schwindel oder sonstige Beschwerden, dann rufen Sie bitte umgehend den Notarzt, versprochen.
2: Hoch und heilig.
0: Gut. Dann können Sie jetzt Ihr Fahrrad hier lassen und Nora wird Ihnen ein Taxi rufen.
2: Super, dann kann ich das Fahrrad in der Praxis parken?
0: Klar, warum nicht?
2: Ja, danke.
0: Also, tschüss.
2: Danke. Was denken Sie?
0: Ich denke, wenn die Flüssigkeitsansammlung in den nächsten 2-3 Tagen trotz der Medikamente nicht weniger wird, müssen wir ein MRT machen.
2: Gut. Ich halte einen Termin dafür frei.
0: Wunderbar.
8: So, jetzt sagen wir noch Christian und Clara gute Nacht.
0: Gute Nacht.
8: Gute Nacht.
3: Gute Nacht, Baby Ben.
0: Kommst du noch runter auf den Schluck?
8: Nee, ich bin voll fertig und Anke hat Nachtschicht.
7: Gute Nacht.
0: Gute Nacht. Wie geht's dir?
3: Ganz ehrlich, ich hätte nicht gedacht, dass es mir so schwer fällt, auszuziehen. Ich habe Lotte beobachtet, wie sie mit Paul umgeht. Dabei ist mir eins klar geworden. Ich hatte ganz schön Glück, dass ihr mich adoptiert habt.
0: Wir hatten aber auch Glück mit dir.
3: Und ich glaube, ich kann sie verstehen.
0: Naja, fremde Stadt, fremde Familie.
3: Ja, das mag sie. Das weiß sie nur noch nicht. Ich meine was anderes.
0: Nämlich?
3: Naja. Ich weiß ja, wie es ist, wenn der eigene Vater einen nicht will. Ich meine, ihr Vater nimmt ihre Schwester mit nach Berlin, lässt sie aber hier.
0: Ja, deswegen schützt sie ihre Gefühle. Weil sie nicht noch mal enttäuscht werden will.
3: Ja. Sie fühlt sich ungeliebt und weggestoßen.
0: Wann bist du eigentlich so erwachsen geworden?
3: Ich weiß nicht. Auf dem Flug nach Kanada? Irgendwo über Spitzbergen?

0: Wie war denn die Nacht?
1: Viel besser. Fieber ist runter. Ich habe sogar geschlafen.
0: Ihre Lymphknoten sind geschwollen.
1: Ja, die tun auch weh. Aber das ist doch normal bei einer Bronchitis.
0: Ehrlich gesagt, ich glaube gar nicht, dass Sie eine Bronchitis haben.
1: Was glauben Sie denn?
0: Ja, wenn ich es nicht besser wüsste, würde ich auf Masern tippen.
1: Ja, das kann ja nun nicht sein. Außerdem, ich habe gar keine roten Flecken.
0: Ich nehme Ihnen jetzt mal Blut ab. Mal gucken, ob wir dem ganzen Spuk auf die Spur kommen.
1: Hauptsache, ich bin in 2,5 Wochen wieder fit. Meine Schwester heiratet. In Vegas. Da will ich natürlich unbedingt dabei sein.
0: Kann ich verstehen.
2: Ganz ehrlich, ich könnte mich dran gewöhnen.
3: Vergessen Sie es. Noch einmal Verbandwechsel und dann übergebe ich Sie komplett an Peewee.
2: Nö. Nora? Ah, Herr Adam.
4: Hey, Doc. Na, wie geht's?
2: Bei so einer hübschen Schwester geht's mir doch gut.
3: Ach, Herr Adam, bitte unterlassen Sie das. Ich bin immun gegen Patienten und außerdem bin ich verheiratet.
2: Schade. Sehr glücklich.
0: Finden Sie nicht, dass Sie es übertreiben?
2: Ich bin doch nur charmant.
0: Ich meine das mit Ihrem Bein. Ja, Sie sollten sich schonen.
2: Hm? Okay. Okay.
0: Waren Sie eigentlich schon bei meinem Sohn?
2: Oh, ja, ja. Er meinte, dass die Behandlung der Nervenmuskeln noch dauert, aber dass ich danach meinen Fuß wieder normal bewegen kann.
0: Nur gut, dass er die Peroneus-Lähmung sofort erkannt hat. Aufmerksamer Junge.
2: Hm. Doc, Schwester Nora.
3: Wiedersehen.
0: Wenn er frech wird, sagen Sie Bescheid.
3: Ja. Ach, ich weiß mich schon zu wehren.
0: Nora, ich war bei Frau Schneider. Ich brauche eine Streptokokkenanalyse, ja?
3: Kulturen züchten?
0: Ja, unbedingt. Rufen Sie bitte im Gesundheitsamt an, ob die Masern passieren.
3: Alles klar. Herr Kempinski wartet im Labor. Dr. Sandmann hat angerufen und es gibt frischen Kaffee.
0: Sie sind ein Engel.
3: Ist mir bekannt.
5: Hey, ich bin wieder zurück. Rate mal, wen ich auf dem Marktplatz getroffen habe.
6: Hey, was hast du?
7: Was ist mit dir?
6: Mich an. Komm mich bitte an. Meg.
7: Auf den Marktplatz, Mann.
6: Ja, hallo. Ich brauche sofort einen Notarzt. Josefstraße 1. Schneider, bitte kommen Sie sofort.

0: Sandmann?
1: Ja, Michael, ich bin's. Sag mal, du hast angerufen?
0: Ja, sag mal, plant ihr irgendwas wegen Claras Auszug?
1: Das wollten wir ja gerne, aber sie ist strikt dagegen.
0: Ernsthaft?
1: Ja, Zitat, ich habe keinen Bock auf so eine rührselige Nummer.
0: Okay. Warte mal, ich habe hier eine Patientin mit epileptischem Anfall. Bleib mal dran, ja? Ja, Sandmann hier. Stabilisieren Sie erstmal mit 5 Milligramm Diazepam. Ich bin gleich da. Wie, was soll das heißen? Frau Schneider hat keine Versichertenkarte. Dann wird sie eben nachgereicht, meine Güte. So, ich muss los.
1: Michael, wie heißt die Patientin, die gerade reingekommen ist?
0: Schneider. Megan Schneider?
1: Verdammt. Du, ich war gerade bei der. Ich bin gleich im Krankenhaus.
0: Und? Wir haben sie stabilisiert. Sie ist jetzt auf der C.
1: Wie geht's Ihnen?
2: Ich weiß nicht.
1: Hatten Sie schon einmal so einen Anfall?
2: Nein. Nein, das war wirklich gruselig. Schrecklich.
0: Ihr Mann hat ja zum Glück gut reagiert.
2: Was ist das, ha? Was ist mit mir? Ist mein Kopf oder?
1: Das versuchen wir jetzt herauszufinden.
0: Wir behalten Sie jetzt erstmal hier und dann machen wir ein paar Untersuchungen.
2: Ja, tun Sie das bitte.
1: Wichtig ist, dass Sie erstmal zur Ruhe kommen.
2: Ich versuch's.
3: Hast du die Schwellung der Lymphknoten bemerkt und die Zahnfleischentzündung?
1: Schnelltest und Bakterienkultur läuft.
3: Du denkst an eine bakterielle Superinfektion?
1: Es könnten auch Masern sein. Sie sagt zwar, dass sie den Impfpass verloren hat bei irgendeinem Umzug, aber sie schwört Stein und Bein, dass sie irgendwann konkret dagegen geimpft wurde.
3: Gibt es denn irgendwo einen Ausbruch?
1: Nein.
3: Hatte sie in der letzten Zeit eine Immunsuppression?
1: Nein.
3: HIV-Infektion, die sie dir verschwiegen haben könnte?
1: Wir könnten den Bluttest auf HIV ausdehnen.
3: Vielleicht, aber das dauert so lange.
1: Was, wenn es doch Masern sind?
3: Trotz Impfung? Extrem unwahrscheinlich.
1: Ja, aber nicht unmöglich.
3: Christian. Du willst ja jetzt nicht wirklich, dass ich einen serologischen Nachweis auf IgM-Antikörper durchführe. Sie hat keine Exanthemen, keine roten Punkte, nirgends. Das ist viel zu aufwendig.
1: Ja, aber bei weißen Masern treten die auch gar nicht auf.
3: Ich fasse noch mal zusammen. Die Patientin hat den Impfschutz, kein Exanthemen und trotzdem willst du das volle serologische Programm.
1: Ja.
3: Ja, am besten isoliere ich sie gleich noch, vorsichtshalber.
1: Ich finde, das ist eine super Idee. Genauso machen wir es.
3: Bender, reiß mir hier den Kopf ab.
1: Das macht er doch sowieso.
3: Witzbold.
1: Also, bist du dabei?
3: Ja. Ich vertraue deinem Gefühl und ich kann mir hier keine Masernepidemie leisten.
1: Danke. Okay.

0: Und wie fühlt man sich denn so, wenn die Kinder flügge werden?
1: Großartig. Ich bin stolz.
2: Wow. Wann gibt's Essen?
0: Jetzt gleich. Du kannst schon mal einen Tisch decken.
2: Okay.
1: Bitte los.
2: Mama, krieg ich die Sneakers?
0: Du willst schon wieder neue Turnschuhe?
2: Die sind mega geil. Und ich habe noch keine roten.
0: Okay, darüber reden wir später. Mhm.
2: So, fertig gepackt. Lotte, die Kisten mit dem Totenkopf drauf, die fährst du bitte nicht an, okay?
3: Ja.
2: Den Rest kannst du gerne benutzen. Eierkuchen.
1: Ja, klar. Das ist doch dein Lieblingsessen.
2: Mhm.
1: Zum Abschied. Sag mal was ganz anderes. Yannick, kommt der morgen um 10 Uhr, holt er dich ab? Kann ich mich da drauf verlassen?
2: Ja, da kannst du dich drauf verlassen. Er wird Punkt 10 Uhr da sein. Aber wer soll denn das alles essen?
1: Du.
0: Das kommt schon weg.
2: Ihr wisst, kein großes Theater?
1: Wieso? So nur die Patchwork-Familie. Der kleinste Kreis.
2: Soll ich irgendwas helfen?
0: Wir kommen zurecht.
2: Okay, dann gehe ich mal wieder nach oben.
1: Du bist uns nicht böse.
2: Wieso? War doch ein schöner Abend mit der Familie.
1: Ja, fand ich auch. Sogar Lotte hat's gefallen.
2: Das glaube ich auch.
1: Aber du musst jetzt nicht weitermachen. Geh mal ins Bett. Ich mach das schon.
2: Hm? Quatsch, ich kann doch jetzt eh nicht schlafen. Weißt du, was ich auch sehr vermissen werde? Außer euch?
1: Nee.
2: Den Blick auf die Wartburg.
0: So, dann machen wir mal klar Schiff.
1: Ja, bitte.
0: Ich glaube, Lotte hat den Abend richtig genossen.
2: Naja, war jetzt kein Vollflop.
0: Was machst denn du noch hier unten?
2: Ich dachte, ohne mich schafft ihr das nie.

0: Wie ist es Ihnen denn in der Zwischenzeit ergangen?
1: Ganz gut.
0: Haben wir Kreislaufprobleme gehabt, Schwindel?
1: Nee.
0: Okay. Dann dürfen Sie sich wieder anziehen.
2: Und? Wie sieht's aus?
0: Naja, die Flüssigkeit ist etwas zurückgegangen.
2: Das ist doch gut, oder?
0: Ja, wobei ich hätte mir eine stärkere Reduktion gewünscht. Haben Sie denn die Medikamente genommen?
2: Natürlich.
0: Okay. Ich möchte auf jeden Fall noch ein MRT machen, ja?
2: Okay. Gut.

0: Der Münsterland Express.
1: Cool.
0: Also Klamotten rein und los geht's, hä? Hm?
1: Geh, Vorsicht.
2: Sorry.
1: Oh, kannst du den nehmen?
0: Ja, klar.

0: begrüßt. Versuchen Sie ganz ruhig zu atmen, ja? Okay, also nicht bewegen, nicht erschrecken, es wird laut. Setzen Sie die auf.
1: Okay.
0: Okay, Herr Wüst, wenn irgendwas ist, dann drücken Sie einfach auf den Knopf hier, ja?
1: Okay, ja.
0: Es geht gleich los. Sind Sie sicher, dass das wirklich notwendig ist? Ich meine, die Flüssigkeit in seinem Herzbeutel liegt immer noch unter 10 Milliliter, Tendenz fallend.
2: Es fällt mir aber nicht schnell genug.
0: Das verstehe ich nicht.
2: Wieso? Als Absicherung. Dafür sind MRTs doch wohl da. Ich habe meine Patientin wegen eines Aortenaneurysmas verloren, weil ich sie nicht rechtzeitig ins MRT bekommen habe. Ich möchte einfach nicht, dass mir das nochmal passiert.
0: Jetzt verstehe ich.
2: Es tut mir leid, ich dachte, Wüst hat Atemnot.
3: Ganz ruhig, Herr Wüst, ja?
4: Nora! Lassen Sie alles liegen und stehen, rufen Sie in der Klinik an.
5: Was passiert?
4: Wir haben eine Herzwandläsion mit zunehmender Herzbeuteltamponade. Und Susi, wir brauchen Frau Ewald. Wir müssen punktieren.
6: Ganz ruhig, versuchen Sie ganz ruhig zu atmen, ja? Wir kümmern uns um Sie, machen Sie sich keine Sorgen.
0: Tachykardie.
5: Und Tachypnoe, ich hör's.
2: Okay, wir bereiten Flüssigkeit IV vor.
0: Ist vorbereitet.
2: Alles klar. Falls wir es nicht schaffen, dann müssen wir einen Gegendruck aufbauen, ja?
0: Ja.
2: Wie ist der Druck?
5: Sehr schneller Flüssigkeitszulauf. Es wird eng.
2: Ich seh's. Bereit?
0: Ja, bereit.
5: Bereit.
2: Dann fange ich jetzt an. Ich gehe unterm Sternum rein. Jetzt.
5: Ich sehe dich. Noch ein Stück. Stopp. Du hast das Perikard erwischt.
2: Okay. Ich sehe es. Wie sieht's aus?
0: Alles im grünen Bereich.
5: Gut.
2: Alles klar. Dann fange ich jetzt an mit dem Absaugen. Milliliter. Okay. Okay, nochmal. 30 Milliliter.
0: Alles gut.
5: Alles gut.
2: Wie sieht's aus?
5: Hier, alles gut.
2: Und
0: gut, der Druck wird abgebaut. Normaler Herzrhythmus.
2: Wir haben es geschafft.
5: Das war knapp.
2: Danke euch. Wir sind ein sehr gutes Team. Herr Wüst muss jetzt schnell ins Krankenhaus.
7: So, Herr Wüst, wir bringen Sie jetzt in die Klinik zur Beobachtung und zur Nachuntersuchung, ja?
0: Alles Gute, Herr Wüst.
8: Also, wenn Sie nicht gewesen wären, ich wäre damit noch nicht mal zum Arzt gegangen. Danke.
2: Gern geschehen, keine Ursache. Aber jetzt wissen Sie, dass man mit einer Prellung nicht spaßen darf.
8: Ja, das weiß ich jetzt.
5: Alles gut?
2: Ja, diesmal ist alles gut gegangen.
5: Chef, ich habe den Abstrich von Frau Schneider überprüft. Keine Streptokokken angewachsen.
2: Also keine Angina und auch kein Scharlach.
5: Laborwerte sind soweit normal, nur leicht erhöhte Entzündungsparameter.
2: Alles klar, danke Nora. Ich sag Dr. Sandmann Bescheid.
9: Deine Masern?
2: Ja, Megan Schneider.
9: Megan?
2: Ja.
9: Megan?
2: Ja, wieso? Ihr Vater war Amerikaner.
9: Wie alt ist sie?
2: Keine Ahnung, 50?
9: Das heißt, sie wurde in den 60ern geimpft. Weißt du wo? Ist nur so ein Gedanke, aber kann es sein, dass deine Megan gar nicht in Deutschland aufgewachsen ist?
0: Das Fieber ist heute früh wieder rapide angestiegen. Außerdem hat sie eine Keratitis am Auge entwickelt. Die Testergebnisse stehen noch aus.
2: Herr Schneider, sind Sie gegen Masern geimpft?
10: Nein, aber als Kind hatte ich sie schon.
2: Gut, dann besteht keine Gefahr. Sollen wir reingehen?
10: geht es dir?
5: War es schon besser?
10: Was hast du da am Auge?
1: Das ist eine Entzündung der Hornhaut.
2: Herr Schneider, wir vermuten, dass Ihre Frau an einer vorübergehenden Immunschwäche leidet. Ausgelöst durch eine Maserninfektion.
10: Masern? Das ist nicht Ihr Ernst. Sie ist doch geimpft.
2: Frau Schneider, diese Masernimpfung, wo war die denn? Erinnern Sie sich?
5: Mhm. Alamogordo, in Mexiko. Mein Vater war da bei der Luftwaffe.
10: Wir haben uns dort kennengelernt. Ich war bei einem großen Autobauer. Wir sind erst vor ein paar Jahren gemeinsam nach Eisenach gezogen. Ich wurde versetzt als Leiter einer Lackierstation.
1: Dann ist ja alles klar.
5: Was ist dann klar?
1: In den 60er Jahren wurden in den USA formal inaktivierte Impfstoffe verwendet,
2: die bei unserem europäischen Masernstamm nicht greifen.
10: Das gibt's doch nicht.
5: Was bedeutet das jetzt?
2: Das bedeutet, dass wir jetzt endlich wissen, woran Sie erkrankt sind. Und dass Sie in 10 Tagen wieder auf dem Damm sein werden.
5: Das heißt, wir werden zur Hochzeit meiner Schwester fahren können. Ja?
2: Ja, ich denke schon. Allerdings müssen wir Sie noch ein paar Tage isolieren. Wir wollen ja nicht, dass Sie noch jemanden anstecken.
10: Masern.
1: Und wir müssen rausfinden, wo Sie sich angesteckt haben.
10: Wir waren letzte Woche für ein paar Tage in der Schweiz wandern.
2: In der Schweiz?
10: Mhm.
2: Ja, das müssen wir noch überprüfen. Gut. Und Sie werden jetzt erstmal gesund.
5: Ja, das werde ich.

0: Und haben die in der Schweiz den Masernausbruch bestätigt?
1: Ja. Im Kanton Graubünden gibt's mehrere Fälle. Mhm. Übrigens, danke für den Tipp. Ja, so ein bisschen ärgerlich, dass ich nicht selber draufgekommen bin.
0: Ach, wer weiß denn sowas heute noch?
1: Du?
0: Ich war ja auch schon immer eine Streberin.
1: Ist Clara wohl geht? Heute an dem ersten Tag. Im Münsterland.
2: Finger weg von meinem Dach, du blöde Kuh! Heul doch, rennt zum Papi!
0: Sie wird ihre Ruhe genießen.
1: Ja. Bleib. Wir kriegen das schon selber hin.
0: Meinst du?
1: Natürlich.
2: So ein Idiot!
1: Sag ich doch.

0: Warum hören diese verfluchten Schmerzen nicht auf? Sie haben doch gesagt, der Bruch ist gut verheilt.
1: Tja, also, ich kann keinerlei Auffälligkeiten erkennen.
0: Ich kann ja kaum auftreten, so wehtut mir mein Fuß immer noch. Können Sie mir nicht irgendwas verschreiben, das endlich wirkt?
1: Nee, leider. Also, ich gebe Ihnen schon das stärkste Mittel, was ich bei der Häufigkeit verantworten kann.
0: Aber so kann es ja nicht weitergehen, Herr Doktor.
1: Ja, wir müssen die Sache auf den Grund gehen. Ah, von Hatzfeld sagen Sie, könnten Sie kurzfristig Herrn Schober zum MRT einschieben? Mhm. Ah, prima.
2: Danke.
1: Morgen Mittag.
0: Sehr gut. Danke.
3: Schwanger, Sie machen Witze.
4: Sicher nicht. Das scheint ja eine Überraschung für Sie zu sein.
3: Also Schock trifft es eher. Ich bin doch viel zu alt.
4: Was? Sie sind doch gerade mal 41.
3: Ja, aber ich habe seit über einem Jahr meine Regeln nicht mehr. Also deshalb haben Markus und ich ja überhaupt erst aufgehört zu verhüten.
4: Für die Menopause sind Sie aber noch ziemlich jung.
3: Ja, ich treibe viel Sport, bin mehrere Marathons gelaufen. Und in den letzten Jahren haben wir mehrere Trekkingtouren gemacht. Also mein alter Frauenarzt meinte, dass ich vielleicht deshalb früher in die Wechseljahre gekommen bin.
4: Der hat Ihnen aber sicherlich auch gesagt, dass es keine hundertprozentige Gewissheit gibt.
3: Ja, aber nach einem Jahr wäre man auf der sicheren Seite.
4: Normalerweise. Aber es gibt Ausnahmen. Und ganz offensichtlich sind Sie eine. Sie hatten noch mal einen Eisprung. Und weil das Ei befruchtet wurde,
3: hat es sich eingenistet und ich hatte keine Blutung.
4: Die Hormonwerte in Ihrem Blut sind eindeutig. Sie bekommen ein Kind. Und zwar das dritte.

0: Ich weiß, es ist blöd, euch jetzt wegzuholen. Es sind noch maximal 2 Tage Arbeit hier.
1: Ja, da wird Frau Ebert nicht begeistert sein.
0: Das ist mir klar. Aber ihr müsst erst helfen, den Busfreak herzlich zu machen. Da sind wir so im Verzug, der Architekt droht schon mit einer Vertragsstrafe.
1: Ist alles in Ordnung, Chef?
0: Der Stress. Dazu habe ich mir noch eine Erkältung eingefangen mit Halsschmerzen und allem drum und dran. Na los, Jungs, fahren wir zum Buschweg. Ich kann ja nicht ewig hier rumstehen.

0: Also das Wichtigste ist, Ihrem Kind geht's gut. Gucken Sie mal.
1: Da kann man ja sogar schon ein Gesicht erkennen.
0: Mhm. Wir haben auch schon Gliedmaßen gesehen. Ihr Kind geht gerade aus der gekrümmten embryonalen Haltung in die gestreckte. Fängt an, seine Muskeln zu trainieren.
1: Bei Dora und Tina damals, unsere beiden Töchter.
2: 18 und 20.
1: Ja, genau, jedenfalls. Da hätten sie mir so ein Ultraschallbild als Foto von der Milchstraße verkaufen können.
0: Technik entwickelt sich weiter.
2: In der wievielten Woche bin ich denn?
0: 16., 17.?
1: So weit schon.
2: Ich habe nichts gemerkt.
0: Sie haben gedacht, Sie sind in den Wechseljahren und haben die Anzeichen für die Schwangerschaft darauf geschoben.
2: Ich habe zugenommen. Also ich dachte, ich wäre in letzter Zeit so wenig zum Training gekommen. Und ich war manchmal echt deprimiert.
0: Auch Stimmungsschwankungen sind Symptome einer beginnenden Schwangerschaft, als auch der Wechseljahre.
1: Wir kriegen ein Kind. Jetzt noch.
3: Ich sehe, ich störe?
4: Nein, ich... Virtual Reality in der OP-Technik?
3: In der Ausbildung der Augenchirurgen ist das im Prinzip schon Realität. Die üben erstmal am Computer mit der VR-Brille.
4: Ja, wir machen das ja auch schon bei minimalinvasiven Eingriffen. Da sehen wir auch noch auf dem Bildschirm, was wir tun.
3: Und die Technik, die entwickelt sich immer weiter. Im Prinzip ist es heute möglich, dass der Patient hier bei uns in Eisenach ist und der Operateur in Los Angeles oder Hongkong. Er führt die OP mit dem Joystick am Bildschirm.
4: Naja, ganz so weit ist es noch nicht.
3: Aber es wird so weit kommen, über kurz oder lang.
4: Ich finde, dass der persönliche Kontakt zwischen Patient und Arzt, dass der wichtig ist.
3: Aber wenn der Patient die Wahl hat zwischen dem besten Arzt und einem mittelmäßigen, aber der Beste sitzt irgendwo am anderen Ende der Welt. Naja, wie auch immer. Das Ministerium in Erfurt lädt zu einem Symposium ein zu diesem Thema. Die wollen zusammen mit einer Meditech-Firma aus Thüringen ein Forschungsprojekt starten.
4: Aha. Und das hätten Sie gerne hier bei uns im Haus, richtig?
3: Ja. Das Ministerium spendiert Fördermittel. Außerdem würde es unserem Ruf nicht schaden. Aber es braucht einen erfahrenen Operateur.

0: wird das denn, wenn es fertig ist?
1: Das WLAN spackt und dein Rechner hängt am Kabel.
0: Ja, na und, hau ab!
1: Jetzt chill mal.
0: Boah, spinnst du? OSAF klebt schweinemäßig. Die Tastatur ist Schrott.
2: Warte mal, A.
3: A, A. Mhm. A.
2: Rachen ist nicht entzündet. Mandeln auch nicht.
3: Ja, aber starke Halsschmerzen. Mhm.
2: Vielleicht hat es eine andere Ursache. Können Sie Ihr Hemd mal ein bisschen hochmachen, bitte? Ach, Sie waren ja länger nicht bei mir.
4: Ach, wissen doch, schlechten Menschen geht's immer gut.
2: Ja, ja. Auch die muss man durchchecken, damit es so bleibt.
4: Ich nehm's mir ja vor, aber dann kommt immer was dazwischen.
2: So. Einatmen. Ausatmen. Einatmen. Ausatmen. Die Lunge ist eigentlich auch frei. Also Susi, nehmen Sie noch Blut ab, ja?
4: Was? Bei einer simplen Erkältung?
2: Naja, wir wollen sicher sein, dass wir nichts übersehen haben. Entschonen Sie sich bitte, Herr Gruber, ja?
4: Sie wissen doch auch, selbstständig heißt selbst und ständig.
2: Ja, das ist richtig. Morgen haben wir die Blutergebnisse, dann wissen wir mehr. Ja?
4: Danke. Danke.
3: Tschüss.
4: Tschüss.
5: Dass ich noch mal schwanger bin mit 41. Oh.
6: Ich hätte mit vielen gerechnet, aber damit.
5: So ein bisschen komme ich mir hier vor wie bei Mensch, ärgere dich nicht. Ich bin kurz davor, die letzte Figur ins Haus zu bringen und zack, werde ich rausgekegelt.
6: Dora ist aus dem Haus, Tina macht nächstes Jahr Abi. Wir sind in einer völlig anderen Lebensphase mit vielen neuen Möglichkeiten.
5: Ja, die wir ziemlich genossen haben. Und jetzt wird alles plötzlich wieder so wie damals.
6: Genauso toll wie damals. Weißt du noch, als Dora damals den Fußboden in ihrem Kinderzimmer mit diesen kleinen Blümchen bemalt hat?
5: Ja, die waren so schön, dass wir nicht mehr schimpfen könnten.
6: Siehst du, und jetzt wird alles noch viel besser. Schau mal, wir haben weniger Stress. Wir sind viel entspannter und haben mehr Zeit für den oder die Kleine und für uns zwei.
5: Ja, die beiden Großen können ja auch mal babysitten, wenn wir ausgehen.
6: Ja.
5: Oh Gott, ich stelle mir gerade vor, wie wir es den beiden sagen. Und ehrlich gesagt, oh, ich habe ein bisschen Bammel.
6: Wie bei deinen Eltern damals, als wir mit denen gesprochen haben, weißt du?
5: Verkehrte Welt.
0: Ich dachte, die wären schon weiter.
2: Ja, Kuba ist ein bisschen überlastet. Außerdem geht's ihm nicht so gut. Der war vorhin in der Praxis. Aber haben wir noch ein paar Tage Zeit. Und dann sieht es hier richtig gut aus.
0: Ich hoffe, Lotte fühlt sich hier wohl.
2: Hast du Zweifel?
0: Ich mache mir Sorgen. Mit Clara und Lotte, das lief ja nicht so besonders. Und trotzdem habe ich gehofft, dass sie in ihr jemanden in der Familie findet, dem sie vertrauen kann.
2: Du meinst eine Freundin?
0: Jetzt ist sie auch wieder weg.
7: Frau Ewald,
8: Herr Doktor.
2: Herr Gruber, was machen Sie denn hier?
7: Ich wollte nur schnell schauen, was hier alles noch zu machen ist, damit ich planen kann.
2: Sie gehören ins Bett, das habe ich Ihnen doch schon gesagt.
7: Aber Frau Ewald wartet auch darauf, dass hier alles fertig wird.
0: Nein, nein, nein, wenn Sie krank sind, das ist...
7: Entschuldigung.
2: Seit wann haben Sie denn Fieber?
7: Oh, seit ein, zwei Stunden.
2: Was machen die Schluckbeschwerden?
7: Die sind zum Glück besser geworden.
2: Das gefällt mir gar nicht.
7: Das geht schon wieder. Kleine Erkältung von mir aus mit Fieber, die bringt mich schon nicht um. Wirklich. Muss ich nur kurz hinlegen. Sie werden sehen, morgen bin ich wieder auf dem Damm.
0: So sollten Sie aber nicht Auto fahren.
2: Nee, ich rufe Ihnen jetzt ein Taxi, dann legen Sie sich ins Bett und morgen kommen Sie in die Praxis.
5: Schaffen wir das?
6: Warum nicht? So alt sind wir beide doch ähnlich, oder?
5: Trotzdem, wir müssen unser Leben komplett umstellen.
6: Naja, auf ein paar Sachen verzichten müssen wir schon.
5: Ja, zum Beispiel auf die Fahrradtour durch die Pyrenäen. Findest du das schlimm?
6: Wenigstens haben wir das Regenwald-Tracking noch gemacht.
5: Oh Gott, Brasilien.
0: Alles klar.
6: Danke, dass Sie so schnell Zeit haben für uns.
0: Ich verstehe ja, dass Sie sich Sorgen machen.
5: Also uns klar geworden ist, dass ich schon schwanger war am Amazonastag.
6: Das heißt, Kerstin könnte sich mit diesem komischen Virus angesteckt haben, der bei ungeborenen Behinderungen auslösen kann.
0: Dem Zika-Virus. Waren Sie denn krank während des Urlaubs? Bitte. Die Symptome des Zika-Virus ähneln oft denen einer Erkältung.
5: Also es gab zwei Tage, da habe ich mich mies gefühlt. Also nicht wirklich schlimm. Du erinnerst dich, als wir in dieses Vogelschutzgebiet wollten.
6: Ja, klar, aber wir haben das gar nicht ernst genommen.
0: Gut, ihr Unwohlsein könnte auch andere Gründe gehabt haben. Das tropische Klima und das ungewohnte Essen.
6: Wenn Kerstin sich wirklich mit diesem komischen Virus angesteckt hat. Ich hab in den Zeitungen Fotos gesehen von Kindern mit viel zu kleinen Köpfen. Das ist schrecklich.
0: Der Schädel der betroffenen Embryos entwickelt sich nicht richtig. Manchmal entwickelt er sich sogar zurück. Das heißt, es ist zu wenig Platz für das Gehirn und es kommt zu geistigen Behinderungen. Wahrscheinlich gibt es einen Zusammenhang zwischen dem Virus und den Missbildungen, aber gänzlich erforscht ist die ganze Sache noch nicht. Gut, dann machen wir jetzt einen Test auf Antikörper im Blutserum und dann wissen wir, ob sie sich infiziert haben.
5: Wie lange dauert das?
0: Nicht lange. Ich schicke das gleich noch ans Labor. Und dann müssten wir die Ergebnisse spätestens morgen Nachmittag haben.
5: Danke.
8: Trotzdem hättest du doch Paul fragen können, bevor du in sein Zimmer gehst.
9: Petze!
8: Wie bitte?
9: Toll! Ich denke, hier ist alles so nett und offen. Wir sind eine große Familie.
8: Lotte, auch in dieser Familie hat jeder das Anrecht auf Privatsphäre.
9: Ich hab doch nur ein paar Clips geguckt. Hast du Angst, ich finde dein peinliches Gechatte mit Nina?
10: Bullshit. Ich helfe dir ja gerne, wenn du Probleme mit deinem PC hast.
9: Ja, sowas blubberst du die ganze Zeit. Aber wenn man dein Angebot da mal annimmt, ist es auch wieder falsch. Ja, ist gut.
8: Trotzdem hättest du doch fragen können, bevor du dich an Pauls Schreibtisch setzt.
9: Wie denn? Er war ja nicht da.
10: Übrigens, das WLAN läuft. Bist wahrscheinlich zu blöd, das Passwort richtig einzugeben.
8: Hör mal, und du reißt dich jetzt auch am Riemen, okay? Es reicht nämlich. Wir sind hier nicht auf dem Affenfelsen.
10: Soll ich mir den Rechner mal anschauen?
9: Danke, nein.
8: Sowas kann man auch freundlich sagen, ja? Und ich bitte dich jetzt ganz höflich, dass du einfach Paul fragst, bevor du seinen Schreibtisch benutzt.
9: Du hast mir gar nichts zu sagen. Und wo ist eigentlich Mama?
8: Bei einem Notfall?
9: Ja, klar. Sie ist immer für alle da. Nur nicht für mich.
10: Die Tastatur zahlst du. Die nervt, echt.
8: Trotzdem nicht.
10: Nee, Ende von trotzdem. Ich habe mich die ganze Zeit bemüht. Ich habe keinen Bock mehr.

0: die bescheuerte Wohnung ist immer noch nicht fertig.
1: Es handelt sich nur noch um ein paar Tage.
0: Ich freue mich jedenfalls jetzt schon, wenn ich diesen nicht mehr sehen muss.
1: Lotte. Solange wir hier sind, gelten die Regeln der Familie Kleist. Hast du mich verstanden?
0: Die tun doch immer nur so nett und freundlich. Aber wehe, du machst es nicht genauso, wie sie wollen.
1: An diese Regeln hältst du dich. Und du pampst nicht rum, wenn Christian mal was sagt.
0: Der Typ soll mich einfach in Ruhe lassen. Er ist nicht mein Vater.
1: Natürlich nicht. Aber wir sind hier nur zu Gast. Was immer du brauchst, um hier zurechtzukommen. Sag's mir. Ich bin für dich da. Ich helfe dir. Aber ich habe mich in Christian verliebt. Und ich mag auch seine Familie. Kannst du mir nicht auch ein bisschen helfen?
0: Müssen wir nicht los?
2: Ich hätte nicht gedacht, dass Sie auf Actionfilme stehen, ehrlich gesagt.
3: Bloß weil ich eine Frau bin? Ah, und die gucken nur Romantic Comedies. Ziemliches Vorurteil, Dr. Sandmann.
2: Nein, so habe ich das nicht gemeint. Ich war einfach nur verwundert, Sie gestern im Kino zu treffen.
3: Ich stehe auch auf Splatter.
2: Ach so, deswegen wollen Sie Chirurgin werden, ja?
3: Stimmt.
2: Ja, also, ich mag das ja nicht so, aber wenn demnächst mal wieder was läuft in die Richtung, dann können Sie mir gerne Bescheid geben.
3: Fragen Sie mich gerade nach einem Date?
2: Also, ich
3: Morgen.
2: Meine, Professor Bender.
4: Morgen. Sie zwei fahren zum Symposium.
2: Ja, ich habe mir erlaubt, Ihre Tochter zu fragen, ob sie mich begleitet. Ist doch in Ordnung, oder nicht?
4: Sie entscheiden. Sie sind Ihr direkter Vorgesetzter.
2: Entschuldigung, bitte. Was haben wir denn?
5: Männlicher Patient nach Verkehrsunfall. Instabiler Thorax, sumpfes Bauchtrauma, offene Tibiafraktur. Patient ist intubiert und beatmet. Der zweite RTW mit dem Unfallgegner kommt gleich.
2: Dann haben wir zwei OPs. Wer ist denn im Haus?
6: Dr. Obermeier.
2: Was mit Dr. Grund?
6: Er hatte 36 Stunden Bereitschaft. Der ist zu Hause und schläft.
2: Großartig. Frau Bender, tut mir leid, Sie müssen ohne mich fahren. Wir haben hier zwei Operationen und nur einen Oberarzt ist im Haus.
0: Ja, natürlich.

0: wenn man über 50 ist, man wacht auf und einem tut nichts mehr weh, dann ist man tot. Hin und wieder spüre ich meine Knochen, die Knie, Handgelenke, Schulter.
1: Trotzdem, die Entzündungsparameter, die Müdigkeit, die Schmerzen, Sie haben auch abgenommen.
0: Das haben Sie mir doch immer geraten.
1: Halten Sie denn die Diät?
0: Ja, ja.
1: Also nein. Wir sollten der Sache wirklich auf den Grund gehen.
0: Ach, ist das wirklich nötig jetzt?
1: Ja.
0: Ich bin eigentlich nur hier, weil meine Frau drauf bestanden hat. Ich müsste längst auf der Baustelle sein.
1: Also davon will ich Ihnen wirklich abraten.
0: Ach, kommen Sie, Herr Doktor. Kann es sein, dass Sie einen Privatpatienten ein bisschen genauer untersuchen als unbedingt nötig? Das war nicht so gemeint. Mir geht's besser. Und deshalb, die Arbeit wartet. Danke trotzdem.
2: So, Herr Schuber, dann will ich Sie mal erlösen.
3: Ich habe keine Platzangst, ich habe Schmerzen, die nicht weggehen. Ja?
2: Ihre Fraktur ist gut verheilt.
3: Kann ja gar nicht sein, der Fuß tut weh. Schauen Sie mal richtig nach, Mensch.
2: Das habe ich. Ich kann Ihnen die Bilder gerne zeigen. Kommen Sie.
3: Also, wenn es so weitergeht, verklage ich die Idioten im Fitnessstudio doch noch.
2: Also, in Ihren Patientenunterlagen steht, es war ein Unfall.
3: Die hätten mich besser einweisen sollen in die Geräte.
2: Oder Sie Ihren Ehrgeiz vielleicht etwas bremsen, hm? Sehen Sie mal hier. Das könnte man ins Lehrbuch stellen. Da ist das Kallusgewebe und hier ist der Knochen etwas verdickt.
3: Kann das die Schmerzen verursachen?
2: Das ist kaum vorstellbar. Ich kann auch keine Pseudoarthrose erkennen. Also wenn man den Fuß etwas zu früh belastet, dann bleibt womöglich ein kleiner Bruchspalt zurück. Der kann ganz schön wehtun.
3: Ist bei mir nicht der Fall?
2: Dr. Kleist hat ein großes Labor gemacht.
3: Ja, da war alles in Ordnung, hat er gesagt.
2: Okay.
3: Also, Sie wissen auch nicht, was los ist?
2: Also, wenn ich mir Ihre MRT-Bilder so ansehe, dann kann ich nichts erkennen. Sie können bei Olympia starten.
4: Ja? Frau Dreyer. Und? Bitte setzen Sie sich. Es ist positiv. Ja, Sie haben Antikörper im Blut.
5: Das heißt, Kerstin hat sich mit diesem Zika-Virus angesteckt, ne?
4: Das darf doch alles nicht wahr sein. Er sagt, dass das nicht stimmt, dass das alles ein furchtbarer Albtraum ist.
5: Kerstin, ey. Wir stehen das gemeinsam durch, okay?
4: Dass dieser Test positiv ausgefallen ist, das heißt nicht zwingend, dass Sie mit dem Zika-Virus infiziert sind. Der Test ist der erste Schritt. Wenn wir keine Antikörper gefunden hätten, dann hätten wir gewusst, dass Sie gesund sind. Die, die wir gefunden haben, deuten erstmal nur darauf hin, dass Sie sich mit einem der Flaviviren infiziert haben. Zika ist eins davon. Aber es gibt auch noch das Gelbfieber oder Dengue.
6: Ja, aber wenn ich mich damit angesteckt habe, das ist doch auch gefährlich.
4: Nur in der akuten Phase und Sie haben die Infektion ja überwunden. Dengue und Gelbfieber lösen keine Schädigung beim Ungeborenen aus.
6: Und kann man rauskriegen, was genau es ist? Also ob ich jetzt dieses verdammte Zika-Virus habe oder?
4: Man kann das feststellen. Mit einem sogenannten Neutralisationstest. Dazu müssen wir Ihr Blut aber in ein spezialisiertes Labor schicken. Und das kann eine Weile dauern.
5: Und so lange müssen wir mit der Ungewissheit leben, ne?
6: Ich bin doch schon 17.
3: Herr Doktor, ich verstehe, dass ich vorsichtig sein muss mit Schmerzmitteln, aber können Sie nichts tun? Gibt es nicht irgendeine Spritze?
1: Ja, also eine Spritze würde nur helfen, wenn bei Ihnen physiologisch was nicht in Ordnung wäre. Das ist aber nicht der Fall. Deswegen kann ich Ihnen nur das sagen, was ich Ihnen das letzte Mal auch gesagt habe. Im Moment müssen Sie Geduld haben.
3: Und sind Sie sicher, dass es nichts Ernstes ist?
1: Ganz sicher.
3: Wie wäre es mit einem Schmerzzentrum?
1: Also, wenn Sie einen Moment Zeit haben, dann würde ich Sie gerne nach nebenan zu unserem Physiotherapeuten schicken. Ich habe da einen Verdacht, wo Ihre Schmerzen herkommen könnten. Und wenn ich recht habe, dann kann Ihnen mein Sohn vielleicht helfen. Mit einer Spiegeltherapie.
3: Spiegeltherapie?
1: Ja.
3: So, konzentrieren Sie sich bitte ausschließlich auf das Spiegelbild Ihres Fußes. Was soll das bringen? Sie hatten heftige Schmerzen nach dem Bruch. Und Ihr Gehirn hat sich das gemerkt. Und jetzt gaukelt es Ihnen vor, dass es immer noch wehtun würde. Obwohl da eigentlich organisch alles in Ordnung ist.
1: Das soll heißen, ich bilde mir alles nur ein.
3: Ja. Ja. Und wenn Sie jetzt in das Spiegelbild schauen und dabei den gesunden Fuß bewegen, erwecken wir in Ihrem präfrontalen Kortex, der sitzt hier oben, der ist für die Bewegungssteuerung zuständig, die Illusion, dass sich der andere Fuß bewegen würde. Aber ohne Schmerzen.

0: Und sowas funktioniert?
1: Naja, also den Versuch ist es auf jeden Fall wert, oder? Sie wollen auch die Schmerzen loswerden.
0: Absolut.
1: Okay. Bewegen Sie Ihren gesunden Fuß. Auf und ab irgendwie. Und dabei schauen Sie aber ausschließlich in das Spiegelbild.
0: Okay.
1: Später nehmen wir dann noch den anderen dazu, der gebrochen war.
2: Roland, wo steckst du denn? Na, ich bin jetzt in der Wohnung.
3: Ja, okay, ist deine Pommes. Dann aber. Ich will, dass das hier endlich fertig wird.
2: Bis gleich.
4: Was willst du denn hier? Wie kommst du überhaupt hier rein, sag mal?
5: Ich hab einen Schlüssel. Meine Mutter ist die neue Mieterin. Ich brauchte nur ein ruhiges Plätzchen. Aber wenn ich störe...
4: Nee, nee. Ist schon in Ordnung.
5: Ist alles okay?
4: Ja, geht schon. Ich werde nur einfach meine verdammte Grippe nicht los.
5: Das sieht aber nicht gut aus.
6: Ob Sie eventuell mal übermorgen schauen könnten?
7: Moment, Herr Gruber? Ich dachte, es geht Ihnen schon viel besser.
4: Ja, ein kleiner Rückfall. Die verdammte Grippe ist schon... Geht.
7: Ist okay? Auf den Boden. Hol den Doktor zu Sie.
8: Gottes Willen, was ist los? Was ist passiert? Herr Gruber!
5: Es war doch richtig, dass ich ihn hergebracht habe, oder?
8: Ja, völlig. Kommen Sie, wir gehen in mein Zimmer.
7: Krankenwagen?
8: Ja, Verdacht auf Myokardinfarkt.
7: Susi, ich mach.
4: Entschuldigung.
8: Okay. Eins, zwei, drei.
9: Ich hätte auf Sie hören sollen.
8: Zum Glück, Herr Gruber, ist auf jeden Fall kein Herzinfarkt. Aber wir werden Sie trotzdem in die Klinik bringen müssen. Gucken Sie mal, das hier ist Ihr Herzbeutel. Der ist entzündet. Das nennt man eine Perikarditis. Davon haben Sie die Schmerzen in der Brust.
9: Aber die Schmerzen sind fast weg.
8: Ja, das ist richtig, weil die Perikarditis hat sich zu einem Herzbeutelerguss entwickelt. Das bedeutet eine Perikardtamponade. Ich erkläre es Ihnen mal anders. Also, das hier ist Ihr Herz. Ja? Es ist von einem doppelwandigen Herzbeutel umgeben. So.
9: Ja.
8: Das ist eigentlich ganz dünn hier. Aber wenn nun durch die Entzündung Gewebeflüssigkeit hier einläuft, ja, dann erhöht sich der Druck im Inneren. Der kann aber nicht entweichen. Und deswegen drückt immer mehr Flüssigkeit auf das Herz innen. Und es kann nicht mehr pumpen.
9: Ja. Und was passiert jetzt?
8: Nun, der Kollege wird im Krankenhaus eine Entlastungspunktion vornehmen. Das heißt, mit einer ganz dünnen Kanüle hier rein und die Flüssigkeit raussaugen.
9: Das klingt ja furchtbar.
8: Ist aber eine Routine. Aber leider notwendig, denn dadurch wird Ihr Herz entlastet und der Körper bekommt wieder Sauerstoff. Ja?
10: Der Krankenwagen ist da, Herr Doktor.
8: Sehr gut.
9: Wenn ich das überstanden habe, wie geht's dann weiter?
8: Dann werden wir herausfinden, was Sie für einen Entzündungsherd in Ihrem Körper haben. Jetzt ist es wichtig, dass Sie erstmal wieder Sauerstoff bekommen, okay?
9: Ja.

0: Ist das Neues von Gruber?
1: Naja, die Entzündungsparameter CRP und BSG sind weiterhin viel zu hoch. Leukozytose, Thrombozytose und eine hypochrome Anämie.
0: Ja, das sind Fieber und die Gelenkschmerzen. Ich frage mich ernsthaft, ob das wirklich etwas mit seinem akuten Zustand zu tun hat.
2: Na, vielleicht hat Gruber ja recht und es ist einfach nur Verschleiß. Ich meine, 30 Jahre auf der Baustelle.
0: Gut, lassen wir mal die Schmerzen beiseite. Wir müssen eine Infektion behandeln und wir haben keinen blassen Schimmer, wonach wir suchen.
2: Ja, wir versuchen gerade, den Bakterienstamm zu isolieren, der die Infektion verursacht.
0: Ich weiß nicht mal, ob es Bakterien sind.
2: Ja, natürlich suchen wir auch nach Viren. Ist ja klar.
3: Sag mal, du hast einem Mann das Leben gerettet. Hab ich gehört.
4: Ich hab ihn nur zu Christian gebracht.
3: Na, du hast ihn möglicherweise vor einem Herzinfarkt bewahrt. Kannst du stolz auf dich sein? Möchtest du eine Pflaume? Habe ich gerade frisch gekauft.
4: Danke.
3: Sag mal, bläst du Trübsal, wie man zu meiner Zeit zu sagen pflegte?
4: In der Villa, die dissen mich alle total. Paul, aber auch Christian. Jetzt ist auch meine Mutter sauer auf mich.
3: Ja, ja. Schuld sind immer die anderen, immer.
4: Hab's verstanden.
3: Möchtest du noch eine?
4: Danke.
3: Komm, ich geb den ganzen Korb mit.
0: Ja, schön, dass Sie vorbeigekommen sind. Was kann ich für Sie tun?
5: Danke, dass Sie Zeit für mich haben, auch wenn es um nichts Medizinisches geht. Jedenfalls nicht bei mir.
0: Sondern?
5: Also es geht um meine Frau. Kennen Sie die Geschichte?
0: Ja, setzen Sie sich doch. Sie ist schwanger, obwohl sie dachte, in der Menopause zu sein.
5: Sie ist schon im vierten Monat. Das ist vollkommen verrückt. Wir sind aus allen Wolken gefallen.
0: Ja, es war in der Tat eine Überraschung.
5: Damit könnten wir ja umgehen. Also mit der Überraschung. Aber die Angst, dass...
0: Dass Sie möglicherweise ein behindertes Kind zur Welt bringen?
5: Ja. Die Ungewissheit, die macht uns völlig fertig. Wir haben sogar schon darüber nachgedacht. Das Kind nicht zu bekommen.
0: Es gibt gewisse medizinische Indikationen, bei denen ein Abbruch auch nach der 12. Woche noch möglich ist, wenn Gefahr besteht für das körperliche und seelische Wohl. Es bringt nichts, bei dem Labor Druck zu machen. Dieser Neutralisationstest, der braucht einfach seine Zeit. Irgendwelche Ideen?
2: In wie vierten Monat ist sie denn?
6: Zwischen 16. und 17. Woche.
2: Also ich hätte da schon Möglichkeiten.
0: Was hatte ich gehofft von Hansfeld?
2: Charakteristisch beim Zika ist eine Mikrozephalie. Das heißt, also eine Fehlbildung des Schädels, die die schweren Schäden am Kopf und am Gehirn verursacht. Und die könnte ich mit einem pränatalen MRT durchaus erkennen.
6: Aber eine Mikrozephalie kann sich doch auch nach der 17. Woche noch ausbilden.
0: Ja, vielleicht könnte man den beiden ja die Angst nehmen, oder?
2: Also wenn ich helfen kann, dann hänge ich heute Abend gerne noch eine Stunde dran.
0: Sehr gut. Ich sehe, er kommt zurecht.
2: Tja, da wundern Sie sich, ja? Selbst ich habe manchmal ein weiches Herz.
6: Übertreiben Sie es nicht. Das fange ich noch an, Sie zu mögen.
2: Schreckliche Vorstellung.
7: Oh, nein! Oh, das kann doch nicht sein. Nein! Das kann
6: nicht angebrannt.
7: Was du nicht sagst. Sowas würde dir natürlich nie passieren. Mr. Perfect.

0: Gibt's bei Gruber eigentlich einen Hinweis auf einen bestimmten Erreger?
1: Bisher noch nicht. Nur eine vergrößerte Milz und einige geschwollene Lymphknoten.
0: Könnte ein Hinweis auf seine Infektion sein.
1: Das könnte, ja.
0: Nehmen wir mal an, es sind weder Viren noch Bakterien. Was könnte denn noch der Auslöser sein? Eine Sepsis?
1: Ja, unwahrscheinlich. Ich habe da einen Verdacht, aber der ist nicht schön.
0: Und meinst du nicht Morbus Hodgkin?
1: Oder Non-Hodgkin, aber ein Lymphom?
0: Fassen wir noch mal zusammen. Geschwollene Lymphknoten, vergrößerte Milz, Übelkeit, Mattigkeit, Nachtschweiß, Gewichtsverlust. Könnte natürlich alles auf einen Lymphdrüsenkrebs hinweisen.
1: Wir haben einen Knoten entfernt für eine Biopsie und zur Sicherheit.
0: Was ist denn mit den Rheumafaktoren? Also nur für den Fall, dass die Gelenkschmerzen tatsächlich was mit seinem Zustand zu tun haben.
1: Negativ.
0: Und wenn er recht hat? Und es hängt mit seinem Arbeitsplatz zusammen?
1: Warten wir die Biopsie ab, oder?
0: Hoffen wir mal, dass es ohne Befund ist.
1: Ja.
2: Herr Doktor. Herr Gruber. Na? Wie geht's Ihnen?
3: Na, nicht so. Das Fieber ist gestiegen, sagt die Schwester. Wissen Sie denn schon was?
2: Nein, leider noch nicht.
3: Seien Sie mal ehrlich zu mir. Das könnte auch was Schlimmes sein, nicht?
2: Also, ich bin ehrlich zu Ihnen, Herr Gruber. Wir wissen noch nicht, was das ist. Und es ist viel zu früh, um irgendetwas kategorisch auszuschließen.
3: Ja. Sagen Sie meiner Frau nichts. Sie regt sich immer so furchtbar auf.
1: Klar, ängstliche Schweigepflicht. Ich werde Ihnen was Fiebersenkendes bringen lassen und was zur Beruhigung, ja?
3: Ach, danke.
2: Versuchen Sie, ein bisschen zu schlafen, ja? Seit wann haben Sie denn da den Hausausschlag?
3: Den habe ich immer mal wieder, meist abends.
1: Darf ich?
3: Das ist ja mein ganzen Oberkörper.
1: Glaubst du, das Exanthem hat eine Bedeutung? Ich würde sie auf das Fieber zurückführen.
2: Naja, es verschwindet, wenn das Fieber sinkt.
1: Ja, denkst du an was anderes?
2: Ich denke überhaupt nichts. Ich hoffe, es ist kein Krebs.
1: Naja, das werden wir ja morgen sehen. Schönen Abend.
4: Dr. Sandmann. Den bedauernswerten Unfallopfern geht es gut?
1: Nun ja, den Umständen entsprechend. Sie werden es überleben, aber soweit ich das derzeit beurteilen kann, auch keine bleibenden Schäden davon tragen. Also, es war kompliziert, aber es wird seine Zeit brauchen.
5: Ein dummer Zufall, dass Dr. Kuhn nicht zur Verfügung stand. Gleich zwei schwierige Operationen anstanden.
1: Ich weiß, Sie hätten es gerne gesehen, wenn ich zu dem Symposium gefahren wäre, richtig?
5: Klar möchte ich gerne dieses Forschungsprojekt bei uns haben.
1: Und das hängt von meiner Anwesenheit in Erfurt ab?
5: Sie wissen doch, wie diese Beamten sind. Sie wollen umschwärmt werden. Man muss sie ständig in ihrer Wichtigkeit bestätigen.
1: Ach, ich bin mir sicher, das hat Ihre Tochter mindestens genauso gut hinbekommen wie ich. Wenn nicht sogar noch besser.
6: Stimmt's. Ministerialrat Dr. Schlader kommt morgen früh. Er möchte sich gerne das Krankenhaus ansehen. Und Sie natürlich kennenlernen.
5: Wie hast du das denn geschafft?
6: Du traust mir wohl gar nicht zu, Papa. Im Ernst, er war beeindruckt, dass Dr. Sandmann das Wohl eines Patienten über mögliche Karrierechancen gestellt hat. Sicher ein Pluspunkt für uns, dass wir so einen hervorragenden Chefarzt in der Chirurgie haben.
7: Keine Sorge, Frau Dreuer. Ich sehe auch ohne Kontrastmittel genug. Hauptsache, Sie bleiben ruhig liegen und das Kind hoffentlich auch.
8: Und der Lärm, der muss doch ein Schock sein für das Kleine.
7: Das ist halb so wild. Fruchtwasser schützt besser vor Lärm als Filz oder Schaum. Okay. Achtung, die Kopfhörer.
8: Danke.
7: Na, das sieht doch ganz gut aus. Die kortikale Zone, die Intermediärzone und die Germinationszone.
8: Das heißt, das Gehirn ist so weit entwickelt, wie es sein sollte, Herr Doktor.
7: Ja, Frau Ewald, das heißt es. Sehen Sie mal hier. Die Intermediärzone hat sich noch nicht weiter aufgeteilt zu transienten Zonen, aber das passiert sowieso erst nach der 17. Woche.
8: Gut, soweit alles in Ordnung.
7: Ja.
8: Dann kann ich die beiden vorläufig beruhigen.
7: Bisher nichts Auffälliges.
8: Hoffen wir, dass es so bleibt.
9: Aber es kann immer noch losgehen, haben Sie gesagt.
8: Leider ja.
10: Wenigstens wissen wir, dass im Augenblick alles okay ist.
8: Sie haben fast die Hälfte Ihrer Schwangerschaft hinter sich.
11: Ihnen geht's gut, Ihrem Kind geht's gut. Ach, ich könnte Ihnen übrigens auch mit über 90-prozentiger Gewissheit das Geschlecht des Kindes verraten, wenn Sie es wissen wollen. Ja. Ein Junge.
9: Früher, als wir noch über ein drittes Kind nachgedacht haben, haben wir uns das immer gewünscht.
12: Lotte?
13: Hau ab!
12: Wir kommen gerade vom Notdienst. Ich habe einen total leckeren Kuchen in der Küche gefunden.
13: Der ist verbrannt. Genau wie die Küchenplatte.
12: Ich habe überhaupt nichts gesehen.
13: Netter Versuch.
12: Jetzt mach doch auf, hm? Ich bin ganz schön hartnäckig im Warten. Na gut, wir werden ja sehen, wer zuerst aufgibt.
13: Los, fang schon an, dann haben wir es hinter uns.
12: Womit denn?
13: Meckern.
12: So, ich bin doch nicht dein Vater. Darf ich reinkommen?
13: Wenn's sein muss.
12: Der Kuchen ist wirklich lecker.
13: Ist jetzt schon das zweite Mal in die Hose gegangen.
12: Ist aber ein total tolles Friedensangebot. Und ich finde, der schmeckt.
13: Das Schwarze ist krebserregend.
12: Ich habe das alles weggeschnitten.
13: Was ist mit der Küchenplatte?
12: Die hat schon so viele Macken, da kommt es auf eine mehr oder weniger auch nicht drauf an. Also, teilst du jetzt das Friedensangebot mit mir? Oder willst du eine Friedenspfeife rauchen? Das ist allerdings richtig ungesund.
13: Na gut.
12: Ich hätte ja eher das Kleinere genommen.
13: Hast du auch gekriegt.
12: Sehr gut. Ich meine, das ist super.
13: Ist okay.
12: Lotte gibt sich echt Mühe.
11: Paul auch. Aber es bringt nichts.
12: Ja, aber für sie hat sich doch mehr verändert als für ihn.
11: Seine geliebte große Schwester verlässt das Haus. Dafür zieht die neue Freundin von deinem Vater ein.
12: Nur vorübergehend.
11: Und sie bringt ihre Tochter mit, die manchmal ziemlich schwierig sein kann. Und er ist auch in der Pubertät und er kämpft auch darum, erwachsen zu werden.
12: Ja, klar. Stehen sich halt beide im Moment im Weg. Lotte vielleicht ein kleines bisschen mehr als Paul, aber die gute Nachricht ist, irgendwann ist es vorbei. Genau. Das sind zwar völlig andere Symptome. Ja, beim Gruber. Das passt nicht zusammen, jetzt muss ich nachschauen.

0: Also das Exanthem bei Gruber hat dir keine Ruhe gelassen, hast du gesagt. Ich bin voll im Thema. Nachdem wir telefoniert haben, habe ich Frau Bender gebeten, mir den aktuellen Stand der Dinge zu schildern.
1: Frau Bender?
0: Ja. Sie ist schon im Krankenhaus, weil sie Bereitschaft hat. Willst du es jetzt wissen oder nicht?
1: Ja, klar. Aber ich wette, dass du keinen Erreger gefunden hast.
0: Ich dachte, wir versuchen es jetzt erstmal mit einem Breitbandantibiotikum, aber vielleicht müssen wir das gar nicht mehr, weil heute Morgen ist das Fieber wieder runtergegangen.
1: Passt perfekt ins Bild. Was ist mit der Biopsie der Lymphknoten?
0: Negativ, es ist definitiv kein Krebs, aber worauf willst du denn jetzt hinaus?
1: Adulter Morbus Still.
0: Also jetzt doch Rheuma.
1: Dass die Rheumafaktoren negativ sind, das ist ja bei dieser Krankheit gar nicht so selten. Aber die Leitsymptome sind alle da. Intermittierendes Fieber mit Spitzen am Abend, Leukozytose, Gelenkschmerzen und das Wichtigste, die Hautausschläge immer in Verbindung mit den Fieberschüben.
0: Ja, und alles andere können wir ausschließen. Also zum Glück kein Lymphom und vermutlich auch weder eine bakterielle noch eine Virusinfektion.
1: Genau. Was bedeutet das?
0: Morbus Still.
1: Sag ich doch. Komm.
2: Morbus Still ist eine Erkrankung, die normalerweise nur bei Kindern und Jugendlichen vorkommt. Bei Erwachsenen ist es eher ungewöhnlich.
3: Da kann ich mir jetzt was drauf einbilden, ja.
0: Na, wir wollten Ihnen das nur erklären, warum es so lange gedauert hat, bis wir wussten, was mit Ihnen los ist.
2: Ja, normalerweise heißt sie juvenile rheumatische Arthritis.
3: Rheuma.
2: Ja, es ist eine Autoimmunreaktion, die die Gelenke befällt. Wenn das allerdings chronisch wird, dann nennt man das Rheuma.
0: Aber chronisch ist es bei Ihnen zum Glück nicht.
3: Werde ich wieder gesund?
2: Ja, davon gehen wir aus. Wir geben Ihnen jetzt Cortison in geringer Menge und dazu Methotrexat.
0: Das ist ein Medikament, was die Autoimmunreaktion Ihres Körpers beeinflusst.
2: Genau. Ja, und dann sollten Sie schon bald wieder auf dem Damm sein.
3: Das Erste, was ich dann in Angriff nehme, ist die Wohnung von Ihrer Kollegin.
2: Ja, davon gehen wir aus. Nein, im Ernst, Herr Gruber, das sollte im Moment Ihre geringste Sorge sein.

0: Ich habe Angst.
1: Das MRT gestern war doch in Ordnung.
0: Ja, nach allem, was wir bisher wissen, ist alles gut. Und trotzdem kann sich noch eine Fehlbildung entwickeln, wenn ich mich angesteckt habe. Wir müssen eine Entscheidung treffen, so oder so.
2: Guten Morgen, Herr Schober.
3: Morgen.
2: Wie geht es Ihnen?
3: Na, leider nicht besser. Ich hatte ja gehofft.
2: Sie brauchen Geduld, Herr Schober. Es kann keiner mit dem Finger schnippen und dann ist das heil. So, fangen wir an. Volle Konzentration auf das Spiegelbild und den gesunden Fuß bewegen. Und dann, genau. Tut Ihnen da irgendwas weh?
4: Ja, bei dem natürlich nicht.
2: Geduld, Herr Schober. Jetzt?
4: Der Fuß ist in Ordnung, es geht um den anderen.
2: Schauen Sie in das Spiegelbild, Herr Schober, auf das Spiegelbild. Tut Ihnen da irgendwas weh?
4: Nee.
2: Haben Sie immer noch keine Schmerzen?
4: Nein, wieso?
2: Schauen Sie mal hier drüben.

0: Probieren Sie das mal alleine.
1: Ist ja unglaublich.
2: Und in 6 Monaten sehen wir uns danach untersuchen.
3: Tschüss.
4: Tschüss.
2: Ach, Herr Schober. Na, sieht ja schon wieder richtig gut aus.
1: Ja, Sie hatten recht. Bald bin ich reif für Olympia.
0: Sehen Sie, ich hab's ja gesagt. Körperlich ist alles in Ordnung.
5: Olympia. Wir haben gerade mal 2 Behandlungen hinter uns. Es dauert noch ein bisschen.
1: Gut, aber es ist trotzdem viel besser geworden. Also zeitweise dachte ich, die Schmerzen hören nie auf. Tut mir leid, wenn ich manchmal ein bisschen ungerecht war.
2: Keine Ursache.

0: Willst du auch was?
1: Was gibt's denn?
0: Nudeln mit Soße.
1: Also, einen Stern kriegst du dafür nicht. Nicht mal den kleinen Koch mit Nornen Blech.
0: Ich stand auf dem Plan und mehr ist mir nicht eingefallen. Aber dafür ist der Salat frisch.
1: Aber willst du die Soße nicht wenigstens ein bisschen aufpeppen?

0: Der wird doch sonst nur schlecht.
1: Das können wir nicht verantworten.
0: Komm mal mit. Was ist eigentlich mit deiner Tastatur?
1: Ach, die kriegst du doch zu jedem Rechner dazu. Ich habe noch 3 Stück im Schrank.
0: Ach ja, aber mich anmachen.

0: Schick die beiden wieder auf die Baustelle am Buschweg. Ja, nur Leo und Aljoscha. Gib ihnen von mir aus noch einen Lehrling mit. Aber Roland soll endlich die Wohnung von Frau Ewald fertig machen. Oh, ich muss Schluss machen. Der Doktor ist gerade gekommen. Bis dann.
1: Na, Herr Gruber. Ja? Ich wollte nicht stören.
0: Das tun Sie überhaupt nicht.
1: Sieh, es geht Ihnen schon wieder besser.
0: Deutlich, ja. Ich hätte gleich auf Sie hören sollen. Wenn bei meinem Wagen der Motor streikt, gebe ich ihn ja auch in die Werkstatt, nicht? Obwohl ich ein bisschen was davon verstehe.
1: Na, ich kenne mich auch mit Wandfarbe aus. Aber wenn es wirklich gut aussehen soll, dann frage ich lieber einen Fachmann.
0: Ja, nur ich, Idiot, denke, ich weiß es besser als Sie.
1: Ist ja noch mal gut gegangen.
0: Tja, danke noch mal für alles. Auch, dass Sie noch mal vorbeikommen.
1: Gern geschehen. Also, machen Sie es gut.
0: Ja, Sie auch.
2: Also, Sie sind sich ganz sicher, ja? Ist kein Irrtum möglich. Okay. Entschuldigung, aber der ganze Druck.
3: Also, es ist wirklich kein Zika-Virus. Es ist Denguefieber.
4: Der Befund ist eindeutig.
3: Das ist in Kerstins Fall vollkommen unbedenklich.
4: Ja, Sie haben ja alles gut überstanden. Ja. Wahrscheinlich noch nicht mal was gemerkt. Denke verläuft häufig komplett unproblematisch, ohne spezifische Symptome. Zumindest, wenn man ansonsten gesund ist und gut ernährt.
3: Was ja bei dir zum Glück der Fall ist.
2: Also, wir bekommen ein gesundes Kind, ja?

0: Super. Also es riecht schon mal fantastisch.
1: Guten Appetit.
0: Guten Appetit.
1: Guten Appetit.
0: Also die Soße ist fantastisch.
2: Ist aus der Dose.
1: Das glaube ich nicht.
2: Doch, also, wir haben es noch ein bisschen aufgepeppt. Ein paar Kräuter aus Bens Beet, eine Zwiebel und Knoblauch dazu.
0: Und Wein.
3: Bevor ihr eine offene Flasche in der Küche verkommen lasst.
2: Lotte kocht definitiv besser, als sie backt.
1: Ich ein Parmesan.
0: Ja.
3: Mhm. Hol mich auf.

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1: Hallo und herzlich willkommen an diesem Freitagnachmittag. Wir starten diese Sendung in der kleinen Stadt Sinzig. Die liegt in Rheinland-Pfalz, direkt an der Grenze zu NRW. Seit heute früh ist die Polizei da im Einsatz, weil es an einer Volksbank eine Geiselnahme gegeben hat. Es wurde keiner verletzt, die Innenstadt war weiträumig abgesperrt und die mutmaßlichen Täter sind auf der Flucht.
2: Großaufgebot der Polizei in der Sinziger Innenstadt. Den ganzen Vormittag war der kleine Ort quasi abgeriegelt. Um 9 Uhr morgens ging der Notruf von hier aus, Geiselnahme in einer Volksbankfiliale. Die Stadt wurde geräumt, hunderte Einsatzkräfte vor Ort mit einem plötzlichen Ende gegen 14.30 Uhr.
3: Vor einigen Minuten haben Kräfte der Spezialeinsatzkommandos die Bank betreten und konnten in dem Anwesen 2 Personen feststellen, augenscheinlich unverletzt, die in einem Raum entsprechend eingeschlossen waren. Weitere Personen konnten in dem Objekt nicht festgestellt werden.
2: Die vermeintlichen Geiseln waren wohl in einem Tresorraum eingeschlossen, von den Tätern keine Spur. Auch wann sie verschwunden sind oder ob sie etwas gestohlen haben, darüber ist nichts bekannt. Jetzt sind sie zur Fahndung ausgeschrieben, die Stadt Sinzig ist erleichtert.
4: Gott sei Dank ist das Ganze ohne Blutvergießen ausgegangen. Dann wäre das wirklich ein Albtraum gewesen für die Stadt. Und ich denke, so kommt man schnell wieder zum Alltagsleben.
2: Die Absperrung bleibt für die weitere Spurensicherung vorerst bestehen. Die Polizei sieht derzeit keine Gefährdung von Menschen.
1: Unser Reporter Sebastian Tittelbach ist für uns in Sinzig, steht direkt vor der Volksbank. Sebastian, war es eine Geiselnahme oder nicht? Gibt es da neuere Informationen?
5: Ja, das ist ja eine völlig überraschende Entwicklung gewesen hier. Also als heute Nachmittag die Einsatzkräfte hier eingedrungen sind in die Bank, haben sie eben nur die beiden Geiseln im Tresorraum vorgefunden, aber nicht mehr die Täter. Aber ja, diese beiden Personen waren eingeschlossen im Tresorraum, von daher spricht das für eine Geiselnahme. Aber was danach passiert ist, wann die Täter hier den Tatort wieder verlassen haben, wie sie hier geflüchtet sind, das sind die großen Fragen, die im Moment noch überhaupt nicht beantwortet sind. Und wo sich auch hier die Anwohner, die mehrere Stunden lang in ihren Häusern ausharren mussten, wo sie sich auch fragen, wie kann das eigentlich sein, dass hier alles abgeriegelt wird von Polizei, aber die Täter völlig unerkannt entkommen können.
1: Also da sind noch viele Fragen offen. Die Täter sind noch auf der Flucht. Wie geht's denn jetzt weiter?
5: Also die Spezialeinsatzkräfte, die sind abgezogen, die haben hier das Feld geräumt, was man jetzt vielleicht hinter mir sieht. In die Volksbank gehen immer wieder Experten von der Kriminalpolizei in Schutzanzügen, um den Tatort zu sichern. Das heißt, es werden Aufnahmen gemacht, die Bank wird vermessen, es werden Spuren gesucht. Vielleicht gibt es ja da Hinweise auf den oder die Täter. Es gibt keine Täterbeschreibung, sagt uns die Polizei, aber es läuft eine Fahndung. Also man versucht, ihnen habhaft zu werden, aber man muss auch sagen, es könnte sein, dass die seit 9 Uhr auf der Flucht sind. Also viele Stunden Vorsprung haben vor der Polizei und vielleicht schon sehr, sehr weit weg hier von Sinzig entfernt sind.
1: Die Informationen live aus Sinzig. Vielen Dank, Sebastian Tittelbach. Heute vor genau 81 Jahren endete der Zweite Weltkrieg. Und wegen der aktuellen Weltlage fragen sich viele junge Menschen, ob sie vielleicht auch Krieg erleben werden oder sogar irgendwann als Bundeswehrsoldaten Deutschland verteidigen müssen. Aktuell gibt es keine Wehrpflicht in Deutschland. Trotzdem sind heute einige Schülerinnen und Schüler gegen eine mögliche Wehrpflicht auf die Straße gegangen.
6: Los ging's um 9 Uhr in Düsseldorf mit etwa 80 Teilnehmern.
7: Weil ich es einfach nicht einsehe, für Deutschland zu sterben, weil es einfach ein Land ist. Ich bin froh, hier zu wohnen, keine Frage, aber das hat einfach in den letzten Jahren, vor allem während der Corona-Pandemie, so wenig für uns Jugendliche gemacht. Und dass jetzt erwartet wird, dass wir in den Krieg ziehen, in den potenziellen Krieg, das sehe ich einfach nicht ein.
6: In Essen starteten um 10 Uhr etwa 100 bis 150 Schülerinnen und Schüler, die dafür die Schule ausfallen ließen. Auch hier der Protest vor allem gegen eine mögliche Pflicht zum Wehrdienst. Ein freiwilliges soziales Jahr sehen viele weniger kritisch.
8: Ich finde das sogar relativ wichtig, dass wir das machen, damit viele Leute in unserer Generation sich auch bewusst machen, dass wir hier in einer Gesellschaft leben, wo wir halt alle füreinander arbeiten sollten.
6: Bisher spricht das neue Wehrdienstgesetz nicht von einer Pflicht. Freiwillige sollen für die Bundeswehr gewonnen werden. Neu ist allerdings, dass alle Jugendlichen mit 18 einen Fragebogen zugeschickt bekommen und Jungen ihn verpflichtend beantworten müssen. Auch die Musterung ist wieder verpflichtend für Jungen ab Geburtsjahr 2008. Verweigern ist möglich.
9: Ich glaube, wir brauchen sehr viel mehr als die Wehrpflicht. weil Verteidigung ist eben nichts, was man einfach nur an Soldaten outsourcen kann. Das ist eine Aufgabe, die die gesamte Gesellschaft angeht. Und das heißt auch nicht nur die junge Generation, sondern tatsächlich alle.
6: Bundesverteidigungsminister Pistorius steht zu den neuen Regeln für den Wehrdienst. Klar sei aber auch, es brauche mehr als nur junge Wehrdienstleistende. Berufs- und Zeitsoldaten müssten ebenfalls rekrutiert werden. Etwa 500 Schüler beim Streik in Bielefeld hatten dennoch den Eindruck, sie sollten die Last tragen. Auch in Münster demonstrierten um die 100. Hier und anderswo waren viele Fahnen zu sehen, die zu sehr linken und zum Teil linksextremen Gruppen gehörten. Das NRW-Innenministerium bestätigte dem WDR, dass Gruppierungen, die der Verfassungsschutz beobachtet, zum Teil als Anmelder solcher Demos auftreten. An einer möglichen Unterwanderung der Schülerproteste hatte es zuletzt Kritik gegeben.
1: Die Bundesregierung will uns Bürger finanziell entlasten. Deswegen gilt seit einer Woche der Tankrabatt. Eine zweite Maßnahme sollte die sogenannte Entlastungsprämie sein. Da konnten Unternehmen ihren Mitarbeitern bis zu 1.000 Euro steuerfrei zahlen. Heute kam aber diese Meldung. Der Bundesrat hat die geplante Prämie gestoppt. Bei uns in NRW gab es darauf teilweise positive Reaktionen.
10: Der Chef der Industrie- und Handelskammer in Wuppertal ist zufrieden. Die geplante Entlastungsprämie hätten 2/3 der Unternehmen im Bergischen bereits im Vorfeld kritisch betrachtet.
11: Unser Mittelstand ist ja durchaus mitarbeiterorientiert oder mitarbeitendenorientiert und möchte denen auch mal eine Freude machen. Aber er kann es zurzeit halt einfach nicht, weil die Lage zu schlecht ist. Und wir müssen in Gottes Namen endlich jetzt andere Entlastungspakete haben. Wir brauchen weniger Bürokratie, wir brauchen sinkende Energiepreise. Wir müssen die Exportsituation deutlich verbessern, gerade hier in unserer Region im Bergischen Land. Und da gibt es viel, viel größere Probleme. Und wenn das dann alles passiert, dann kann man das auch an die Mitarbeiter weitergeben.
10: Am Morgen hatte der Bundesrat den Gesetzentwurf der Regierung blockiert. Einzelne Bundesländer hatten schon zuvor angekündigt, das Vorhaben stoppen zu wollen.
12: Wir werden die Entlastungsprämie nicht unterstützen und fordern die Bundesregierung stattdessen auf, andere Instrumente zu wählen, die wirklich bei allen ankommen, zum Beispiel die Erhöhung der Pendlerpauschale und die notwendige Einkommensteuerreform. Es wäre jetzt besser, alle Einkommen bis 3.000 Euro zu entlasten, anstatt nur eine Entlastung für sehr wenige auf den Weg zu bringen.
10: Auch NRW stimmt der Entlastungsprämie nicht zu. Die Länder lehnen ab, weil sie einen Großteil der Kosten tragen müssten, ohne Gegenfinanzierung. Dazu können Sie als Arbeitgeber die Prämie für Ihre Mitarbeiter selbst kaum stemmen.
13: Die wollten ihren Mitarbeitern diese 1.000 Euro auch nicht bezahlen. Viele Städte konnten auch gar nicht bezahlen. Zum Beispiel habe ich gestern noch mit Vertretern der Stadt Marl gesprochen. Die sagen, wir sind in der Haushaltssicherung, wir dürfen solche 1.000 Euro überhaupt nicht bezahlen. Und durch diesen Beschluss wären die Kommunen jetzt auch daraus aus dem Zwang, ihren Mitarbeitern Geld zu bezahlen.
10: Ob die Entlastungsprämie überhaupt noch kommt, muss nun neu verhandelt werden.
1: Und über dieses Thema kann ich sprechen mit Philipp Menn in Berlin. Philipp, hat dich diese Meldung überrascht?
14: Nein, es hat sich in den vergangenen Tagen schon abgezeichnet, dass es bei vielen Bundesländern doch Vorbehalte gegen dieses Gesetz gibt. Deswegen ist es nicht so besonders überraschend, dass dem heute nicht zugestimmt wurde, mehrheitlich. Denn die Länder kritisieren, dass vor allem sie am Ende auf den Kosten sitzen bleiben. Sie müssen diese Steuerausfälle, die dann entstehen, selber tragen. Und deswegen möchten Sie lieber jetzt noch mal im Zweifelsfall verhandeln mit der Bundesregierung darüber, dass die eben mehr von den Kosten übernimmt, als dass Sie am Ende draufzahlen müssen. Insofern wird das Ganze vermutlich jetzt zu neuen Verhandlungen führen. Gegebenenfalls wird auch noch mal ein Vermittlungsausschuss zwischen Bundesregierung und Bundesrat dazu befasst.
1: Wir beobachten, dass die Energiepreise immer noch hoch sind. Was bedeutet die heutige Bundesratsentscheidung für die Politik der Bundesregierung?
14: Na, die Koalition hat ja bisher im Prinzip nur zwei Maßnahmen auf den Weg gebracht, die die Bürgerinnen und Bürger entlastet hätte. Der Tankrabatt, der gilt noch 7 Wochen, ist schon in Kraft. Und eben diese 1.000 Euro Entlastungsprämie, die steht jetzt auf der Kippe. Und deswegen steigt natürlich der Druck auf die Koalition, hier zu weiteren Entlastungen der Bürgerinnen und Bürger zu kommen, weil die Energiepreise weiter hoch sind, beziehungsweise auch mal eine Strategie zu präsentieren, wie man die starke Energieabhängigkeit Deutschlands reduzieren will. Man muss allerdings festhalten, im Moment gibt es dazu viele Gedankenspiele, aber bisher nichts Konkretes.
1: Danke für diese Information. Live aus Berlin, Philipp Menn. Ein umgekippter Lastwagen auf der A3 bei Solingen hat heute früh für ein ordentliches Verkehrschaos gesorgt. Zeitweise war die Strecke Richtung Köln gesperrt. Der LKW wurde jetzt geborgen. Die Fahrbahn wird aktuell noch gereinigt. Zum Glück hatte der LKW nichts Gefährliches transportiert, sondern ganz im Gegenteil. Der war mit Backwaren beladen und deswegen lagen plötzlich ganze Käsekuchen auf der Straße.
15: Der LKW liegt quer. Die Ladung ist zum Teil über die Fahrbahn verstreut, zum Beispiel Käsekuchen. So einen Arbeitstag haben die Mitarbeiter des Bergungsunternehmens auch noch nicht erlebt. Dominik Krüger arbeitet seit über 3 Jahren in dem Job. Jetzt versucht er zu retten, was zu retten ist. Bienenstich, Butterstreusel. Aber im Grunde kommt jede Hilfe zu spät.
16: Aber bei der Menge ist ja Kuchen, Eis, alles mögliche, Brot, tiefgefroren, was da alles abhanden gekommen ist, das ist traurig.
15: Kistenweise werden die Lebensmittel ausgeladen. Die Polizei kann zur Unfallursache noch nichts sagen. Der LKW war 2-mal vor die Leitplanke geprallt. Glücklicherweise wurde kein anderes Fahrzeug in den Unfall verwickelt. Der Fahrer wurde nur leicht verletzt. Die Aufgabe bleibt jetzt die stundenlange Bergung.
16: Weil alles händisch passieren muss. Muss alles von Hand ausladen, alles extra umpacken. Dadurch, dass es Tiefkühlware ist, ist halt eher als schon verdorben. Zum größten Teil darf nicht mehr verkauft werden. Ja.
15: Aber noch ist es ja nicht schlecht, zum Glück.
17: Ja, ist ein bisschen Eis dabei, ne? Ein bisschen Käsekuchen, das habe ich schon probiert. Also ist mal was Gutes drin. Sonst hast du ja nur so Metallteile oder so. Ne? Und jetzt macht das auch noch Spaß, schönes Wetter.
15: Für die Autofahrer war der Unfall eine Nervenprobe. Zwischen Düsseldorf, Hilden und Köln gab es kilometerlange Staus vor der Erdbeersoße auf der A3.
1: Und die Erdbeersoße wird jetzt weggeschrubbt. Laut Polizei dauern die Reinigungsarbeiten bis ca. 17 Uhr. Jetzt haben wir weitere Themen des Tages.
6: Die Gewerkschaft Verdi hat die Beschäftigten im Einzelhandel zum Streik aufgerufen. Wer heute zum Beispiel hier in Bielefeld einkaufen geht, wird in vielen Geschäften vergebens nach Beratung suchen. Betroffen sind auch Filialen großer Bekleidungs- und Warenhausketten in anderen Städten in Ostwestfalen-Lippe. Die Gewerkschaften fordern 7% mehr Lohn und Gehalt. Die Arbeitgeber hatten in der ersten Verhandlungsrunde kein Angebot gemacht. Nach dem spektakulären Einbruch in die Sparkassenfiliale in Gelsenkirchen-Buer vor mehr als 4 Monaten beginnt die Bank heute damit, Wertgegenstände an die Schließfachbesitzer zurückzugeben. Die Einbrecher hatten im Tresorraum rund 50.000 Wertsachen und Dokumente zurückgelassen. Im ersten Schritt werden Urkunden oder Dokumente zurückgegeben, die namentlich zuzuordnen sind. Dazu wurden erste Termine in der Servicestelle am Gelsenkirchener Hauptbahnhof vergeben. Heute beginnt die jährliche Zählung der Gartenvögel. Zum 22. Mal ruft der Naturschutzbund NABU dazu auf, Vögel im heimischen Garten 1 Stunde lang zu zählen und zu protokollieren. Im vergangenen Jahr hatten sich bundesweit rund 58.000 Menschen beteiligt. Die Zählung liefert wichtige Erkenntnisse über die Entwicklung häufiger Vogelarten. Die Stunde der Gartenvögel dauert noch bis zum Sonntag.
1: Gleitschirmfliegen, das ist nicht nur ein tolles Hobby, sondern da gibt es auch echte Wettkämpfe. Und den Startschuss für die Wettkampfsaison gab es heute im Sauerland. Genauer gesagt zwischen Meschede und Eslohe. Da erhoben sich die absoluten Könner ihres Metiers in die Lüfte. Die rund 100 Teilnehmer kommen aus der ganzen Welt, von China bis Hawaii. Ziel des Wettkampfs ist ein 45 Kilometer langer Parcours quer durch Sauerland. Wer ihn am schnellsten bewältigt, der gewinnt. Der Wettbewerb geht noch bis Sonntag. So lange noch wird man im Sauerland diese schönen Bilder bewundern können. Ja, der Wettbewerb geht also noch bis Sonntag und das Wetter sieht gar nicht mal so schlecht aus für alle, die hoch hinaus wollen. Heute Nacht sind kaum Wolken am Himmel. Es kühlt sich ab auf 8 Grad in den Städten am Rhein bis 2 Grad in den Hochlagen. Morgen früh starten wir sonnig in den Tag, also eine gute Nachricht auch für diejenigen von uns, die nicht mit dem Gleitschirm unterwegs sind. Maximal 23 Grad. Am Sonntag zum Muttertag, da schenkt uns der Himmel eine extra Portion Sonnenschein. Zum Abend hin kann es auch mal nass werden. Und die neue Woche, die wird eher frisch. Jetzt geht's rüber zu Hier und Heute mit einem klaren Blick auf ein wichtiges Thema, grauer Star. Liebe Miriam, da gibt's wohl auch Betrugsmaschen. Was müssen wir dazu wissen?
6: Ja, Liz, ganz genau. Das sind ja eigentlich so Standardoperationen, aber da werden immer mehr Patientinnen und Patienten hingedrängt, sich für teurere OPs und auch für teurere Linsen zu entscheiden. Und das geht unterm Strich eigentlich gar nicht, weil es nicht nötig ist. Was wir dazu wissen müssen, das besprechen wir in der Sendung. Und wir haben auch diese Themen zum Start in den Nachmittag. Von NRW ins Zentrum der Macht, ARD-Studioleiterin Gudrun Engel erzählt uns über ihr Leben und Job in Washington. Der neueste Trend: Wandern in der Stadt, welche Urban Trails sich lohnen. Und fruchtiger Start in den Muttertag. Sonntag ist es soweit und Marcel Seger hat was vorbereitet, was definitiv gut ankommen wird.
18: Auf jeden Fall, Miriam. Ich habe zum einen einen sehr schönen Rhabarber-Cheesecake mit einem knusprigen Boden unten drunter, also für den Knackeffekt. Und dann habe ich noch einen sehr leckeren Rührkuchen, auch mit Rhabarber. Frisch, saftig, vielleicht mit etwas Sahne und einer Erdbeere obendrauf. Könnte was sein.
6: Ist ja jetzt schon Feiertag.
18: Vielen Dank.
6: So, das alles bei uns bei Hier und Heute. Ja, wir starten erstmal mit einer Abzocke und zwar bei eigentlich einer Standardoperation, die Operation am grauen Star. Etwa 1 Million Mal pro Jahr wird so eine Operation von Augenärzten durchgeführt. Eigentlich wird das auch immer komplett von den Krankenkassen übernommen. Aber mittlerweile gibt es viele Patienten, die dazu gebracht werden, extra was zu zahlen und sich eben für die teurere Variante und auch für solche teuren Extralinsen zu entscheiden. Wir haben eine Betroffene getroffen.
19: Sie hat lange gezögert, bevor sie zum Augenarzt gegangen ist. Am Ende waren die Einschränkungen durch ihren grauen Star so groß, dass es nicht mehr anders ging. Eine OP war nötig. Ein heute absoluter Standardeingriff wurde für sie teuer. Man riet ihr zu Sonderlinsen, sagt sie. 490 Euro pro Auge. Ihre Krankenkasse würde diese nicht übernehmen, hieß es in der Praxis.
20: Das war die Info und ich hatte nicht das Gefühl, dass das diskutierbar war.
19: War dieser hohe Preis für die Linsen gerechtfertigt? Ein Insider, der jahrelang Linsenpreise für ein kleines OP-Zentrum verhandelt hat, sagt nein. Er hat sie für 80 Euro pro Stück eingekauft. Der Preis damit von der Krankenkasse gedeckt. Wir haben bei öffentlichen Krankenhäusern und den Unikliniken nachgefragt. Solche Linsen gibt es dort kostenlos.
21: Und das ist unser Standard.
22: Das heißt, hier ist alles ohne Zuzahlung, oder?
21: Alles ohne Zuzahlung.
19: Viele private OP-Zentren kassieren aber extra. Dabei dürfen Ärzte mit dem Verkauf von Linsen keinen Gewinn machen.
23: Wenn die Linse medizinischer Standard ist, dann kann man dafür natürlich an sich keine Zuzahlungen mehr geltend machen. Man darf also auf gar keinen Fall in Rechnung stellen, eine Linse mit Mehrkosten, die in Wirklichkeit gar nicht angefallen sind.
19: Der Bundesverband der Augenärzte schreibt auf Anfrage, die Regelung der Zusatzzahlung sei gut. Bei Ärzten, die sie für sich ausnutzen, empfehlen wir, das Verhalten zu hinterfragen und zu verfolgen, statt die Regelung als Ganzes in Frage zu stellen. Rund 1.000 Euro für Linsen, die eigentlich auch die Kasse bezahlt hätte. Auf Fragen des NDR hat die Augenarztkette nicht reagiert. Die Patientin bis heute geschockt.
20: Der Wille zum Betrügen, der Wille, das Maximale rauszuholen, das hat mich wirklich erschüttert.
19: Sie hat Anzeige gestellt. Die Staatsanwaltschaft ermittelt nun.
6: Wenn Sie im Fernsehen regelmäßig die Nachrichten schauen, dann ist die Wahrscheinlichkeit sehr hoch, dass Sie unseren heutigen Gast auch sehen, nämlich Gudrun Engel. Sie ist ARD-Korrespondentin und berichtet aus den USA, ist immer sehr nah dran am Geschehen. Die Entwicklung beobachtet sie ganz genau, ob Trump oder Wahlkampf oder die Entwicklungen im Land. Wie ist die Stimmung unter den Menschen oder auch eben jetzt die anstehende Fußball-Weltmeisterschaft? Jetzt ist sie gerade in Deutschland und sie freut sich, in Köln zu sein, denn ihr Herz schlägt für Nordrhein-Westfalen. Sie ist bei uns gleich auf der Couch und mal nicht zugeschaltet.
18: So, damit gehen wir live in die USA zu unserer Korrespondentin Gudrun Engel.
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25: Fangen wir nach bei Gudrun Engel in Washington.
26: Seit 4 Jahren leitet Gudrun Engel das ARD-Studio in Washington. Innen- und Außenpolitik, Wirtschaft, Sport und Kurioses. Wenn es um die Vereinigten Staaten geht, ist ihre Expertise gefragt.
0: Es geht um viel dieses Mal. Vielleicht sogar um die Demokratie?
26: Schon über 20 Jahre ist Gudrun Engel in der Welt unterwegs, berichtet aus Nairobi, Paris oder Brüssel und lässt sich selbst im Karneval nicht aus der Ruhe bringen.
2: Das heißt, die Party wird hier aufgehen. Danke, im Moment noch nicht, aber ich komme dann drauf zurück.
26: Als USA-Korrespondentin sucht sie das Gespräch, geht auf Reisen, um Land und Leute besser zu verstehen.
3: Ich suche einen Präsidenten, der das Land eint.
4: Nur Krieg ändert die Geschichte.
26: Für das ARD-Morgenmagazin wandelt sie in den USA auf den Spuren ihres Opas Rudi.
5: Die Post in Butner ist immer noch an genau der gleichen Stelle wie in den 40er Jahren. Nur damals sah das Gebäude so aus. Und da ist dieser Brief von meinem Opa abgeschickt worden.
26: Über ihr ereignisreiches Leben in den USA berichtet sie jetzt bei Hier und Heute. Welcome, Gudrun Engel.
7: Herzlich willkommen, versteht sie zum Glück auch noch.
5: Ja.
7: Gudrun, schön, dass du da bist.
5: Dankeschön.
7: Also heute nicht aus Washington zugeschaltet, du bist jetzt mal in Deutschland. 4 Jahre schon ARD-Leiterin, also Studioleiterin in Washington. Wie ist es für dich, jetzt mal wieder hier so an der Basis zu sein?
5: Also ich schaffe so 2-3 Mal im Jahr, komme ich schon noch nach Hause, klar. Ich habe Familie, ich habe Freunde und ich bin viel im Austausch. Also ich glaube, ich kriege schon ganz gut mit, was hier passiert.
7: Mhm. Ja. Jetzt hast du natürlich immer den perfekten Vergleich von USA und hier eben, was in Deutschland los ist. Was würdest du sagen, wenn du jetzt hier ankommst, woran erkennst du sofort, okay, ich bin definitiv nicht in den USA an der Bahnfahrt vielleicht oder so?
5: Auch. Bin schon 2 Mal grandios gescheitert jetzt diese Woche. Ja, also es klingt jetzt böse, aber die Leute sind in den USA freundlicher.
7: Ach, tatsächlich?
5: Ja.
7: Wie erlebst du das? Wie beobachtest du das?
5: Na, insgesamt. Also man ist zugewandter, fröhlicher und freundlicher. Wir sagen ja immer, die Amerikaner sind so oberflächlich. Aber ich möchte ehrlicherweise lieber oberflächlich gefragt werden, wie geht's dir denn, als einfach in der Bahn unkommentiert angerempelt zu werden.
7: Okay.
5: So. Also das ist so ein Unterschied, den ich schon merke.
7: Also das heißt, du fühlst dich dann da von den Leuten schon ein bisschen mehr mitgenommen als jetzt hier?
5: Ja, also sagen wir mal, wir scherzen ja immer und sagen, also die Kölner sind ja die Amerikaner Deutschlands, weil die sind ja auch sehr zugewandt und sehr freundlich und fröhlich. Genau. Ja, aber also daran merkt man es schon ein bisschen, dass es halt einfach, das ist ein kultureller Unterschied. Ne?
7: Ja, das ist interessant, dass du das sagst, weil du bist in Baden-Württemberg geboren, aber dein Herz schlägt schon auch so fürs Rheinland oder für Nordrhein-Westfalen und auch so diese Kultur mit Karneval und das ist so dein Ding. Was ist denn das, was dich hier einfach irgendwie auch so wohlfühlen lässt?
5: Ah, ich bin genau in Baden-Württemberg geboren. Ich bin zum Studium nach NRW gekommen und habe dann einfach in Dortmund. Und ich habe einfach so viel Zeit dann durch den WDR intensiv in Nordrhein-Westfalen verbracht, bei verschiedenen Lokalzeiten auch und so. Und habe dadurch
7: aktuelle Stunde,
5: na klar, WDR-aktuell.
7: So. Du kennst viele Sendungen?
5: Ich habe auch daheim und unterwegs früher und so. Also ich habe einfach dieses Bundesland auch in der Fläche und im Detail so kennengelernt. Irgendwann kam das Buch raus, 100 Dinge, die ein Nordrhein-Westfale getan haben sollte. Und ich habe das durchgeblättert und habe festgestellt, ich habe 98 davon.
7: Ach, wow.
5: So, und das war halt irre. Also ich habe irgendwie von der Zeit, die ich in Deutschland verbracht habe, mittlerweile mehr als die Hälfte meines Lebens in NRW verbracht.
7: Das finde ich super. Wir haben jetzt auch gerade ja im Einspieler gesehen, dass du ja auch durchaus Jeck unterwegs bist, hast auch aus dem Karneval berichtet. Und du hast auch schon mal im Elva-Rat der Kölner Stunksitzung da auch mal dran teilgenommen.
5: Ja.
7: Wie war das für dich?
5: Ja, das war irre. Also weil natürlich, die Stunksitzung ist natürlich so das Erste, wo man Kontakt dazu kriegt, wenn man als Immi nach Köln kommt. So. Und dann habe ich mir das immer von unten angeguckt. Und als dann leider für einen Freund, der im Elva-Rat war, an dem Tag erkrankt ist. Und dann hat er sofort so, ja, kannst du einspringen? Und das war irre, das mal von oben und hinten zu sehen und da ganz nah dabei zu sein und irgendwie 2 neben Biggie Wanninger zu sitzen und oben rumzupuscheln und so. Das war.
7: Und du nimmst diesen Vibe aber auch definitiv gerne mit in die USA, ne? Weil da hältst du auch so die Jacke-Fahne hoch, oder?
5: Ich habe mal versucht, Karneval zu feiern bei uns im Studio. Habe festgestellt, wir haben erstaunlich viele Hamburger im Team, die nicht so ansprechbar waren. Und dann habe ich ganz kurzerhand die Kollegen vom ZDF eingeladen, weil ich gedacht habe, naja,
7: aus Mainz,
5: genau, die sagen zwar Hello statt Alaaf, aber die feiern wenigstens auch. Und dann haben wir ganz nett zusammen gefeiert. Das war schön.
7: Großartig. Und bist du textsicher überhaupt?
5: Ziemlich, ja.
7: Ja. Ja. Kannst du die Karnevalslieder mitsingen?
5: Wenn du jetzt einen Test machst, weiß ich es nicht. Ich würde sagen, ich bin sehr textsicher.
7: Und du hast aber auch, habe ich mir sagen lassen, so eine Band aus Bonn, die findest du eigentlich gar nicht schlecht. Oder zumindest irgendwie Karnevalsbands, die du eigentlich ganz nett findest und auch mal auf Konzerte gehst, oder?
5: Ja, ich war schon auf einem Konzert von Casala, ja.
7: Guck mal, von Casala. Wir haben tatsächlich eine kleine Überraschung für dich
5: vorbereitet. Beat war ich auch schon.
7: Guck mal, da kommen wir schon der Sache etwas näher. Wir haben eine kleine, wie fandst du es bei Querbeat?
5: Ja, mega.
7: Ja?
5: Ja.
7: Wir haben eine kleine Überraschung, denn wir wollen ja natürlich auch, dass du mit Jecken-Vibes auch wieder zurück nach Washington gehst. Und wir haben einen kleinen Gruß für dich. Guck mal, wir schauen uns den mal zusammen an.
8: Ah, wir sind schon drauf. Ah, hi. Liebe Grüße aus Köln. Wir sind Querbeat und wir schicken Grüße ins Studio, vor allem an einen besonderen Studiogast, an Gudrun. Wir haben gehört, unsere Musik wird auch in Amerika gehört. Das freut uns sehr, dass wir ein bisschen zur besseren Stimmung in diesem Land beitragen dürfen. Und ja, wir wissen es sehr zu schätzen. Du warst schon auf Konzerten und wir wollten deswegen natürlich ganz, ganz liebe Grüße von der ganzen Band reinschicken, rausschicken zu euch. Wir wünschen euch ganz viel gute Laune und natürlich haben wir ein Goodie, Gudrun. Wir laden dich, euch ein zu unserem Stadionkonzert nächstes Jahr in Köln. Also dann sehen wir uns auf jeden Fall nochmal live. Habt einen wunderbaren Abend und wir sehen uns. Tschüss.
5: Das ist ja spektakulär.
7: Oh, gut, toll, oder?
5: Kriege ich die Tickets wirklich?
7: Ja, du kannst da hingehen, klar.
5: Das ist ja irre.
7: Ist gut?
5: Ja, also, mega.
7: Ist in deinem Terminkalender überhaupt noch Platz für irgendwie?
5: Da mache ich Platz.
7: Ja, da machst du Platz.
5: So, da sage ich Donald Trump heute mal nicht.
7: Ja, guck mal, da sind wir doch schon wieder beim Thema. Ne? Wie lange bist du in Deutschland? Wann musst du dich wieder mit den Trumps dieser Welt rumschlagen?
5: Tatsächlich fliegen wir am Sonntag nach Peking. Der Staatsbesuch, der China-Staatsbesuch steht an, der war eigentlich für April terminiert, der wurde verschoben aufgrund des Iran-Krieges. Jetzt steht er an und genau, Sonntag geht's los. Und,
7: spannend, das ist ja jetzt am Sonntag.
5: Jetzt Sonntag.
7: Also das ist ja wirklich auch so eine ganz große Nummer. Wie bereitest du dich da drauf vor, wie lange auch und wie sieht dann so ein Ablauf aus, wenn man so eine Reise vor sich hat mit so zwei Staatschefs?
5: Ja, also die... Also zum einen haben wir schon Kontakt aufgenommen mit den Kollegen in Peking auch. Wir haben ein Studio da ja auch und die können natürlich sehr viel über die chinesische Perspektive sagen. Wir bringen die amerikanische Perspektive mit dahin, sodass wir dann einen guten Austausch haben. Und es sind ja so Themen, die sind ja so ongoing, sage ich mal. Also es ist jetzt nicht so, dass jetzt auf einmal China so hochploppt, sondern insgesamt in dem, was ich mache, muss ich relativ themen- und sattelfest sein in verschiedenen Aspekten. Also weil es kann ja immer mal wieder und gerade bei Donald Trump irgendwas hochploppen. Dann geht es wieder um Zölle, dann geht es wieder um den Iran, dann kommt auf einmal wieder Grönland vorbei und so weiter. Ne? Und
7: wie herausfordernd ist das für eine Korrespondentin, auch mit einem US-Präsidenten wie Donald Trump, der so wankt?

0: natürlich total, was Fußball angeht. Sagen wir mal, Donald Trump hat in den letzten Wochen nicht unbedingt Werbung für sein Land gemacht. Mhm. Es gibt viele Fragen auch zur Einreise, zu Sicherheitsprozedere.
1: Und die
0: Ticketpreise sind sehr, sehr hoch. Sodass wir jetzt schon erleben, dass einige Hotels tatsächlich die Hotelpreise senken, weil sie mit einer viel größeren Nachfrage gerechnet haben. Also Hotelpreise sinken gerade 20-30% teilweise.
1: Ich habe gelesen, dass Donald Trump selbst gesagt hat, also für die Preise würde ich jetzt auch nicht irgendwie mir die Tickets kaufen. Das finde ich
0: ja,
1: auch
0: also
1: interessant.
0: Es ist so ein bisschen, wir hatten im vergangenen Jahr schon als Testlauf die Club-WM. Und da sind die Tickets überhaupt nicht gut gegangen. Da haben die Tickets so $200 gekostet, sind überhaupt nicht gut gegangen, sodass teilweise vor den Spielen Tickets vor den Stadien für $5 noch weitergegeben wurden.
1: Oh, wow.
0: Und so wenig Leute in den Stadien waren, dass die oberen Ränge abgehängt waren, damit es auf den Fernsehbildern nicht so traurig aussieht. Ich glaube, dass das bei der WM nicht passieren wird. Also es werden schon genügend Fans anreisen und es wird auch schon ein Fanfest werden und eine sehr freundliche Atmosphäre. Aber im Moment ist es noch sehr verhalten. Also es ist noch nicht so wie bei Großevents im Fußball jetzt in Südamerika oder hier in Europa.
1: Also 4 Wochen ist ja noch ein bisschen hin, aber da muss natürlich noch was passieren. Jetzt haben wir gerade gehört, Sonntag geht es weiter nach Peking. Wie verbringst du jetzt noch die Zeit bis dahin? Was steht noch alles an für dich hier in Deutschland?
0: Ah, ich darf tatsächlich Freunde bei ihrer Hochzeit begleiten noch morgen.
1: Oh, ja, toll. Das ist doch ein schönes Event.
0: Ja.
1: Gut, Run. Ganz herzlichen Dank für deinen Besuch. Und du bleibst noch ein bisschen, du kriegst noch einen leckeren Kuchen von Marcel.
0: Ja.
1: Ja, Rhabarber ist so dein Ding?
0: Rhabarber ist super, haben wir in den USA nämlich in der Form nicht.
1: Es gibt kein Rhabarber in den USA.
0: Es gibt Rhabarber bei den Amish People.
1: Ah.
0: Aber da kommt man nicht immer so leicht dran.
1: Guck mal, dann lohnt sich's doch jetzt doppelt.
0: Absolut.
1: Du bleibst bei uns und kriegst einen richtig leckeren Rhabarberkuchen. Wunderbar.
0: Freu mich, danke.
1: Danke für deinen Besuch. Und wir schauen uns jetzt zum Start ins Wochenende die schönen Nachrichten aus dem Westen an, nur positiv, kurz und gut.
2: Es sieht aus wie ein riesiges Kunstprojekt. In Rasfeld wurden jetzt 4000 junge Bäume mit einem einzigartigen Wollstoff eingewickelt. Der Stoff soll die Bäume vor Wildtieren schützen, aber auch die Natur.
3: Für uns war es eine Herausforderung, ein offenes Gewebe zu entwickeln, das gleichzeitig aber formstabil ist und auch den Witterungen trotzt und später aber eben im Feld verbleiben kann, auch in der Natur bleiben kann.
2: Entwickelt wurde der Stoff von einer Firma aus Hamminkeln. Das Unternehmen hat Erfahrung mit speziellen Textilien, denn auch der Stoff für die Reichstagsverhüllung des Aktionskünstlers Christo wurde hier entwickelt. Eine Verhüllung der Tonhalle in Düsseldorf wäre garantiert auch eine sehr reizvolle Idee. Denn die gute Stube der Stadt wird heute 100 Jahre alt. Rund 300 Konzerte finden hier pro Jahr statt, von Schülerchören bis hin zu den ganz großen Meistern der Klassik. Die Tonhalle mit ihrer fast 30 Meter hohen Kuppel sorgt für eine brillante Akustik. Dabei war sie mal als Planetarium konzipiert worden. Seit 100 Jahren gibt es dort himmlisches Musikvergnügen. Dem Himmel etwas näher ist man auch auf dem Rothaarsteig. Er ist die Top-Adresse für alle Wanderer in NRW und wird in dieser Woche 25 Jahre alt. Millionen sind ihm bereits gelaufen, denn der Steig verbindet Natur und Kunst. Wie zum Beispiel die Skulptur Steinzeitmensch, ein 150 Tonnen schwerer Quarzitmonolith.
4: Also man kommt hier einfach mal total runter vom Alltag, vom Arbeiten und was einem sonst so runterzieht im Alltag, sag ich mal. Man kann einfach mal ein bisschen durchatmen, wieder die Natur genießen.
2: Der Rothaarsteig ist übrigens 158 Kilometer lang und verbindet das Sauer mit dem Siegerland.
1: Ja, es ist Freitag und das Wetter lockt uns ja so nach draußen. Wer jetzt sagt, Mensch, also immer so Fahrrad fahren oder nur mal so spazieren gehen, warum denn nicht mal pilgern? Was Gutes tun für sich, ein bisschen Kraft tanken. Die Pilgersaison läuft gerade in Kevela mit ganz vielen Highlights und am Ende natürlich auch dem Highlight am Ende der Pilgerreise. Aber Kevela ist nicht nur ein Pilgerziel, sondern es ist eben noch ganz viel mehr. Es hat ganz viel mehr zu bieten und mein Kollege Bastian Biet hat sich vor Ort mal umgeschaut, die Schönheit des Ortes uns mal näher zu bringen.
5: Und ich genieße es hier in Kevela. Ich genieße es wirklich. Es stellt sich sofort Erholung und Entspannung ein. Hier vor dieser mittelalterlichen Altstadt. Einfach mal in diese Richtung gucken mit den Fahnen. Man hat wirklich sofort das Gefühl, man ist ganz woanders.

0: Das nämlich im Urlaub. Und die meisten Leute, die hierher kommen, kommen ja hierher wegen der Wallfahrt jedes Jahr. Über 100.000 Menschen machen das. Darüber wollen wir heute nicht sprechen, wird genug gesprochen. Wir wollen mal gucken, was man hier in Kevela darüber hinaus noch alles erleben kann. Und darüber spreche ich jetzt mit dem Pastor Dörnelmann, der hier ja, die Wallfahrt sozusagen managt. Jetzt macht er hier ja, mal eine kleine Pause. Wie lief es denn bisher mit der Wallfahrt? Schön mal einen Erdbeershake eingeschenkt.
1: Ganz genau. Die Eröffnung war wunderbar. Strahlender Sonnenschein, ganz viele Leute. Die Traditionspilger, die immer da sind, zum Beispiel die Kolping-Familien. Aber auch viele, die gesagt haben, wir wollen in diesem Jahr unbedingt in Kevela dabei sein.
0: Wir kommen leider nicht ganz drum rum, einmal kurz zu erklären, was es mit der Wallfahrt auf sich hat. Wir haben ein paar Bilder für Sie zu Hause vorbereitet. Los geht's ja immer mit drei Schlägen. Warum drei Schläge?
1: Drei Schläge, um ein bisschen den Anfang dramaturgisch aufzumotzen, sag ich mal. Die Türen öffnen sich und dann ist die prallvolle Basilika da gewesen mit ganz viel Musik. Und wir eröffnen einen Raum. Raum geben ist dies ja auch das Motto der Wallfahrt. Für viele Leute, die halt gerne hier hinkommen, beten, singen, Gemeinschaft erfahren und Trost suchen.
0: Ja. Und zu Hause habe ich gesagt, ich fahre nach Kevela, die haben eine Madonna, haben meine Freunde gesagt, wie, die hat ein neues Album rausgebracht. Sag ich nein, es geht um diese Frau hier. Was hat es mit dieser Maria auf sich?
1: Es gibt nicht nur die Madonna, die Sängerin, sondern die hat schon 375 Jahre auf dem Buckel. Die Mutter Gottes aus Luxemburg. Davon ist das das kleine Bildchen, ein Andachtsbild, das aber hier in Kevela halt vom Bußmann damals nach einer Intuition vom lieben Gott errichtet worden ist und sofort ganz viele Pilger und Beter in ihren Sorgen und Nöten angezogen hat.
0: Ja, und unsere Zuschauer haben jetzt ja noch Zeit, bis November hierher zu kommen. Daneben kann man hier richtig viel entdecken. Was sind denn Ihre Ausflugstipps für Kevela?
1: Also ich finde, an Kevela ist die Innenstadt schön, man kann toll Fahrrad fahren. Gerade sagte mir noch jemand hier, überhaupt am Niederrhein ist es schön. Und wir haben seit einiger Zeit den Solegarten, weil eine Heilquelle da ist mit Wasser. Da kann man auch sehr schön setzen, abends den Sonnenuntergang genießen und auch frische Luft einatmen.
0: Und man kann hier toll Eis essen und das ist der Grund, warum ich gerne hierher komme. Im Eiscafé Europas gibt es meiner Meinung nach das beste Spaghetti-Eis Nordrhein-Westfalens. Hier am Nebentisch wird mir gerade zugestimmt. Machen Sie bitte noch einmal diese Handbewegung, wie gerade eben.
2: Ich habe das noch nie gegessen, aber Sie haben recht.
0: Aha, das höre ich ganz besonders gern. Erzählen Sie das mal bei mir zu Hause, passiert so gut wie nie. Wir gehen rein und versuchen jetzt mal zu erkunden, warum dieses Spaghetti-Eis so besonders lecker ist und was für Sorten es hier gibt. Es gibt nämlich nicht nur eine Sorte, es gibt ganz viele. Das lasse ich mir von dir erklären. Ihr seid ja wirklich aus Italien. Ihr seid ja nicht irgendwelche Leute, die sagen, ich versuch's mal mit Eis. Das ist ein Traditionsunternehmen.
3: Wir sind schon in vierter, also hier in Kevela in dritter Generation, aber sein Uropa hat schon 1924 in Italien Eis verkauft, als kleines Kind. Und daher, wir sagen immer, wir haben kein Blut in den Adern, sondern Eis.
0: Und ganz besonders gutes Spaghetti-Eis. Welche Sorten habt ihr denn auf der Karte stehen? Es ist ja nicht nur...
3: Wir haben sehr viele Spaghetti-Sorten, weil die Anfrage ist da. Der Kunde... Vanille nehmen wir immer als Grundzutat, weil wir machen das Vanilleeis noch wie früher, wie uns das beigebracht worden ist. Und danach gibt es aber, der eine möchte es mit Amarena, der andere hat es lieber mit Schokolade, der andere mit Nüssen. Und so haben wir das einfach so weitergemacht und es kommt aber immer sehr gut an.
0: Und ganz besonders lecker, habe ich gehört, ist euer Mozart-Eis. Los geht's, Essen im Fernsehen ist immer das Beste.
4: Mmh. Wow. Mit einem riesen Stück Schokolade drin. Ich sag mal so, es gibt Madonna und es gibt Eis. Beides in Kevela. Sie entscheiden, was Ihnen wichtiger ist.
5: Das ist aber auch ein guter Vergleich. So, dann gebe ich die Frage doch direkt mal dem Marcel weiter. Madonna oder Eis? Hm, also den Vergleich hat auch noch nicht gehört.
6: Nee, auch noch nicht.
5: Was würdest du dich denn entscheiden?
6: Erstmal fürs Eis.
5: Ja, und dann gucken wir weiter.
6: Und dann gucken wir weiter, ja, genau.
5: Kommt ja dann auch schnell zur Madonna rüber.
6: Ja, das ist wohl wahr. Das ist wohl wahr, ja, absolut.
5: So, wir sind jetzt nicht beim Rhabarber-Eis, aber bei einem Rhabarber-Cheesecake, also das Beste vom Besten, für vielleicht ja auch die Mama am Sonntag oder einfach für sich selbst. Kann man
6: so
5: ja
6: ist
5: auch
6: es.
5: Machen.
6: Ja, ganz genau.
5: Was hast du da groß vorbereitet?
6: Ja, ich habe also jetzt zunächst mal Rhabarber geschält, schneide den jetzt in kleinere Stücke, weil wir ein Rhabarber-Kompott kochen, das nachher in diese Cheesecake-Masse kommt. Mhm. Und für unseren Knusperboden habe ich einmal hier zerkleinert Butterkekse. Mhm. Und dann haben wir hier Amaretini. Die müsstest du bitte klein machen, da reintun. Mit flüssiger Butter mischen.
5: Ja,
6: und dann kommt das in unseren Boden. Als Boden, genau.
5: Wunderbar. Also ich bin ja immer fürs Hauen zuständig. Jetzt wird's laut. Jetzt hast du aber schön für mich hier schon abgefüllt, ja, in den Tütchen.
6: Ja, ja, genau.
5: Oh, guck mal, das Tütchen ist jetzt kaputt gegangen.
6: Ja, das macht nichts. Das kann passieren.
5: Zu viel Kraft hier.
6: So, zu dem geschälten Rhabarber gebe ich also jetzt etwas Wasser hinzu, damit er nicht so ganz trocken da vor sich hin arbeitet.
5: Ja.
6: Ja. Und man kann natürlich auch, um nachher die Fruchtsäure ein bisschen anzuheben, noch einen Spritzer Zitronensaft da rein tun.
5: Tatsächlich?
6: Ja, ja, das schadet nicht. Okay. Das schadet nicht.
5: Also ich weiß jetzt nicht, ich muss das ja irgendwie aufkriegen. Oder ich reiße es hier unten auf.
6: Da reiß es doch ab. Ich habe leider keine Schere, womit wir es aufschneiden könnten. So, und dann muss das also eine ganze Zeit lang zunächst mal weichdünsten. Ich denke, was kommt denn da geflogen?
5: Es war eigentlich klar.
6: Kommt denn Amaretini geflogen?
5: Dran. Oh Mann, hast du was abbekommen?
6: Nein, nur ein paar Krümel, aber die kehre ich jetzt zusammen, die Krümel, und dann kommen die weg.
5: Okay, also ja, ja, wir haben Amaretini-Regen hier.
6: Alles gut. Flüssige Butter dazu.
5: Reicht das trotzdem? Okay. So, sowas passiert einem auch vor allem an einem Freitag.
6: Ja, alles gut.
5: Aber du hast das wirklich so herrlich zugebunden, diese Tüte, dass ich schon dachte, wie kriege ich die auf?
6: Also diese Verantwortung muss ich abschieben, weil unsere freundliche Vorbereitungskraft die eingepackt hat.
5: Ach so, okay.
6: Nicht.
5: Ja, kein Problem.
6: Aber es war schön eingepackt, so. Das muss man sagen.
5: Ja, das war super schön. Es sah eigentlich aus wie so ein Geschenketütchen.
6: Ja, genau.
5: Ja.
6: Also wir haben jetzt folgende Möglichkeit. Entweder kochen wir jetzt wirklich den Rhabarber zu einem Kompott, also bis das richtig schön gekocht ist, das dauert bestimmt eine Viertelstunde.
5: Ja.
6: Alternative Möglichkeit wäre, ein Backblech zu nehmen, den geschnittenen Rhabarber da drauf zu tun und im Ofen zu dünsten.
5: Okay.
6: Das habe ich jetzt schon mal vorbereitet. Und wenn der Rhabarber dann entsprechend weich geworden ist.
5: Also du hast ihn gedünstet?
6: Ich habe ihn gedünstet, okay. Ja. Mhm. Und habe ihn dann praktisch so ein bisschen mit dem Pürierstab bearbeitet. Aber nicht so sehr, weil so ein bisschen Stückigkeit finde ich ganz nett, mhm, wenn man das da drin hat.
5: Mhm.
6: So. Wenn du deine Bodenmischung, ja, bitte
5: in den
6: Boden gibst.
5: Ich hoffe, jetzt geht nichts schief.
6: Nein,
5: hier.
6: Alles gut. Einfach reinschütten. Upsa. Und so ein bisschen verteilen.
5: Okay. Gut, das sollte ich hinkriegen.
6: Ja, dann drückst es einfach bis zum Rand flach. Wunderbar. Dann geben wir den Boden einmal für 8 Minuten bei 180 Grad in den Ofen, dass er so ein bisschen Struktur bekommt.
5: Ja.
6: Das ist wichtig, weil wenn wir nachher unsere Füllmasse da drauf geben, soll der nicht auseinandergedrückt werden.
5: Okay.
6: So. Lass jetzt mal kurz.
5: Sonst machst du den ja auch immer gerne mal einfach nur in den Kühlschrank, aber jetzt wird der
6: einfach knusprig gebacken. Ja, das geht auch. Man kann es auch kühlen, aber ich sag mal, die Gewissheit, dass es wirklich fest ist, dass ich noch so ein bisschen Röstaromen, ein bisschen Crunch da reinkriege, mhm, ist idealer, wenn ich es in den Ofen,
5: okay,
6: gebe.
5: Ne? Gut.
6: Ich habe das natürlich einmal vorbereitet, damit wir weiter arbeiten können mit unserem Kuchen.
5: Ja.
6: Und du siehst also, wenn wir das jetzt miteinander vergleichen, die Farbe hat sich also ein bisschen verändert, aber ich habe eine Festigkeit in dem Boden, die ich, ja, natürlich hier nicht habe.
5: Ah, okay.
6: Ja, aber du kannst
5: gut, dann mache ich den einmal so
6: Ofen reingeben. Ja. Ich gebe dir hier ein Blech drunter. Augenblick.
5: Cool, das brauche ich.
6: Ja,
5: ja.
6: Ich gebe dir ein Blech drunter und dann kannst du das einfach da drauf stellen. So, und dann lassen wir den einfach 8 Minuten da drin.
5: Alles klar. So, dann machen wir das jetzt hier schön gleich weiter,
6: ja,
5: und
6: genau,
5: schauen uns jetzt aber einmal einen Ruhr-Rhabarber an. Hast du sowas schon mal gehört?
6: Ein Ruhr-Rhabarber?
5: Ja, ein Ruhr-Rhabarber.
6: Kommt der von der Ruhr?
5: Ja, der kommt eigentlich von der Ruhr, aber, okay, ursprünglich aus Japan. Jetzt wird's richtig,
6: sagt mir nichts.
5: Jetzt wird es richtig verrückt.
6: Okay.
5: Das ist eine ganz andere Art.
6: Ja.
5: Und die breitet sich teilweise auch ziemlich stark aus, aber, okay, man kann gute Sachen damit machen.
6: Okay.
5: Und wir haben eine Expertin gefunden, die uns jetzt mal zeigt, wie wunderbar dieser Ruhr-Rhabarber ist.
7: Schmeckt einfach gut. Also formaljuristisch heißt der japanischer Staudenknödrich. Dann hört man schon, wo er herkommt. Ja? Ursprünglich aus Japan oder China. Und er hat sich bei uns eben super ausgebreitet. Und viele Leute mögen den ja nicht, weil er alles Mögliche verdrängt. Aber wir Kräuterfrauen, wir nennen ihn zärtlich Ruhr-Rhabarber. Der hat riesige, bisschen herzförmige Blätter. Der hat diese dicken, spargelähnlichen Stängel mit roten Punkten drauf. Also da ist nichts zu verwechseln. Und wenn man den eben abknickt, da gibt es dieses Geräusch. Und drin ist er total saftig. Manchmal läuft einem auch richtig schönes, frisches Wasser daraus entgegen. Man muss wirklich sagen, der lässt nichts anderes mehr zu. Wo er ist, da kann kein anderer sein. Der hat also eine Wuchskraft, die ist unfassbar. Also ich denke, wir können ihn ja nicht mehr verdrängen, also müssen wir ihn ernten. Wenn man den jetzt abpflückt, also das geht so ungefähr bis Ende Mai, dann muss es knacken beim Abpflücken. Wenn man schon reißen muss an den Stängeln, dann ist er schon zu faserig.

0: So richtig lecker sauer. Ein richtiger Rhabarbergeschmack, wenn man da reinbeißt. Ich mache zum Beispiel einen Kompott davon. Ich mache Kuchen davon. Dann wird das hier in Ringlein geschnitten und auf den Kuchen gelegt. Oder in der Pfanne mit Zwiebeln und Sojasauce hat man ein chinesisches Gemüse. Oder man nimmt hinterher, wenn die noch dicker sind, diese Stangen, halbiert die und füllt die mit Frischkäse oder überbackt die mit Käse im Backofen.
1: Was man nicht alles damit machen kann. Sehr schön. So, unseren Ameritini-Regen haben wir extra etwas mal hier so aufgeräumt und wegsortiert, damit wir in Ruhe weitermachen können, hoffentlich ohne Panne. Jetzt haben wir unseren Boden fertig.
2: Richtig.
1: Und jetzt kommt die Füllung.
2: Jetzt kommt die Cheesecake-Masse. Ich habe also zunächst mal Eigelb mit Zucker aufgeschlagen, habe ein bisschen Salz dazu getan und kann, wenn ich möchte, man muss es nicht, eine Prise Vanille dazu tun. Mache ich jetzt aber mal nicht.
1: Okay.
2: Ja, weil der Rhabarber bringt so viel Geschmack noch mit, das ist gar kein Problem. So.
1: Ich kenne das gar nicht ohne Vanille von dir.
2: Dann wollen wir doch unserem Ruf auch gerecht werden.
1: Wenn ich also das, eigentlich müssten wir die Tradition fortsetzen.
2: Ja, das stimmt. Wenn ich das schon mitnehme, dann
1: wenn es da schon steht.
2: Genau. Dann als nächstes kommt das geschlagene Eiweiß da rein, weil ich die Eier ja getrennt habe.
1: Genau, das ist halt wichtig, dass man Eiweiß wirklich ganz, ganz lange so schlägt, dass es diese Masse hat, ne?
2: Exakt.
1: Diese Konsistenz.
2: Exakt. Ich habe ja eine relativ kleine Menge Eiweiß und trotzdem habe ich sie bestimmt so 10, 12 Minuten geschlagen, den Zucker so nach und nach da reingetan, dann kriege ich ein wunderbares Volumen. So, das ziehen wir jetzt locker darunter. Als nächste Zutat habe ich ein bisschen geschlagene Sahne. Das ist für die Vollmundigkeit des Rezepts und für diese Cremigkeit sehr wichtig. Und dann kommt natürlich unser Rhabarberpüree noch zum Einsatz. Da ist es natürlich wichtig, ob ich es jetzt dünste und püriere oder ob ich es jetzt koche. Es muss kalt sein, weil es sonst die ganze Masse auseinandertreibt.
1: Und das ist jetzt wirklich nur so ein bisschen anpüriert? Da ist jetzt kein Zucker oder irgendwas drin?
2: Nein, das ist nicht. Das ist einfach nur der Rhabarber. Und der kommt jetzt rein. Und dann kann ich natürlich überlegen, wie weit will ich das jetzt da rein verteilen. Ich würde es an für sich relativ lange rühren und verteilen, damit wir überall eine gleichmäßige Fruchtnote oder Rhabarbernote da drin haben. So. Und damit das Ganze jetzt auch eine gewisse Bindung bekommt, rühre ich also jetzt kurz, bevor ich fertig bin, meine Bindung rein. In dem Fall ist es idealerweise Gelatine, wenn du mir einmal die Schüssel festhältst.
1: Ja,
2: das wäre super. Dankeschön. So, und die gebe ich jetzt in freiem Strahl da rein und rühre die jetzt einfach locker unter die Masse durch, bis sich das gleichmäßig verteilt.
1: Und warm ist okay, ja?
2: Bitte?
1: Warm da rein ist okay.
2: Ja, muss sich ja verteilen. Und vor allen Dingen, wir haben jetzt kalte Sahne, die Eimasse ist nicht besonders warm, wir haben kalten, abgekühlten Rhabarber. Da muss natürlich die Gelatine eine gewisse Temperatur haben, sonst würde mir das sofort stocken und dann habe ich es ungleichmäßig gebunden.
1: Okay.
2: So, und du siehst also jetzt, die Masse ist relativ dünnflüssig.
1: Ja.
2: Und wir können die also jetzt in unseren Boden reinschütten.
1: Ah, guck mal, den hole ich mal rüber.
2: Ja. So, und da ist jetzt eben wichtig, wie ich eben sagte, dass der Boden eine gewisse Struktur hat. Dass uns das eben nicht unten auseinandergeht und so weiter und so fort. Möchtest du die Masse probieren?
1: Ach so, ja, da sage ich doch nicht
2: nein. Das wäre noch eine Möglichkeit, als Ausgleich für die Ameritinis.
1: Ja, lecker. Gut. Kann man schon gut machen.
2: Das ist prima. So, und dann brauchen wir das nur ein bisschen glatt streichen.
1: Schön rhabarberig.
2: Ja, genau. Und dann muss das aber bestimmt jetzt mal 2 Stunden in den Kühlschrank.
1: Ja.
2: Wenn du jetzt die mal reinsetzt und die andere, die ich vorbereitet habe, schon wieder mitbringst, bitte. Soll ich die Tür aufmachen?
1: Das wäre vielleicht ganz
2: gut. Das mache ich doch glatt.
1: Ich garantiere heute für nichts.
2: Das mache ich doch glatt. Dann nehme ich die eine schon raus,
1: ja,
2: dann hast du schon Platz.
1: Vielen Dank.
2: Gerne. So, und ich hatte ja den Boden eingeschlagen mit Papier. Jetzt kommt nicht immer die Frage, wie kriege ich das da raus? Also jetzt mache ich erstmal das Papier, öffne ich erstmal an der Seite und dann lasse ich den Ring drum und ziehe das erstmal von dem Papier runter.
1: Okay.
2: Ja, dann bin ich aus der Gefahr schon mal raus. Dann nehme ich meinen Kuchenteller.
1: Genau. Ach so, du gehst, und du machst das wieder drauf.
2: Okay. Richtig, ich brauche eine feste Unterlage, womit ich arbeiten kann. Und dann schneide ich das raus aus dem Ring und kann also jetzt meinen Ring da locker abziehen. Und die Tochter hat also schönen Stand, dass sie eben auch entsprechend stehen bleibt. Dekorationsmäßig kann ich jetzt auch noch mal hingehen, etwas Rhabarber mit etwas Zucker und Zitronensaft aufkochen, mache einen Kompott davon und kann also jetzt von dem Kompott noch ein bisschen hier oben drauf verteilen. Und auf dem Muster haben wir ja gesehen, ich habe auch noch Erdbeeren, die man darauf geben kann, wenn man es denn möchte. Erdbeeren und Rhabarber passt ja auch gut zusammen.
1: Ja.
2: Unbedingt.
1: Oder so Pistazienkerne passen.
2: Das ging auch noch, ja, oder ein paar geröstete Mändelchen oder
1: Minzblätter, was man alles
2: Kokosraspel, machen. Also wo man Lust drauf hat.
1: Das man kann sich das austoben.
2: Tun. Oder Amaretini könnte man auch nehmen.
1: Amaretini haben wir nur leider nicht mehr. Aber nicht also, ja. die habe ich leider vernichtet jetzt.
2: Das wird jetzt der Running Gag des Tages.
1: Ich glaube auch. So.
2: So, und dann sind wir eigentlich mit dem Kuchen schon fertig und können ihn anschneiden. Das geht also relativ schnell.
1: Toll, sieht das aus. So, ich habe hier die Tellerchen.
2: Gut, dann werden wir mal schneiden.
1: Also Gudrun freut sich, glaube ich, auch auf ein Stück, weil ich ja jetzt erfahren habe, dass man in den USA nicht unbedingt Rhabarber kriegt.
2: Ja, das wusste ich nicht.
1: Wusstest du auch nicht, ne?
2: Nein, das wusste ich. Hätte ich auch nicht gedacht. Aber ich glaube, an dieser
1: Stelle... Aber Cheesecake auf jeden Fall.
2: Ja, aber ich glaube, an dieser Stelle muss man Frau Engel wirklich mal ein großes Kompliment machen für die Art und Weise, wie sie berichtet. In so einer aufgeregten Zeit, wie
1: sie heute ist,
2: mit dem nötigen Fachwissen, mit der nötigen Kompetenz, das ist schon toll. Ich sehe das sehr gerne, wenn sie da die Dinge kommentiert.
1: Das kannst du ihr direkt gleich weitergeben.
2: Das mache ich.
1: Das hat sie, glaube ich, auch schon gehört.
2: Wunderbar.
1: So, jetzt kriegt sie als Dank von Marcel noch einen für ihre Arbeit einen Rhabarberkuchen, so ist oder? Es.
3: Jetzt komme ich öfter.
1: So, guck mal,
4: vielen Dank. Danke, das sieht toll aus.
2: Dankeschön.
4: So. Ja, wir haben tatsächlich, es gibt ein paar Sachen, die wir nicht haben. In der
1: Und Cheesecake ist ja auch ein bisschen anders in den USA.
4: Ja,
1: ne,
4: Cheesecake, ich glaube, der Unterschied ist, in den USA wird er halt mit Frischkäse gemacht. Dann hat er halt, sagen wir mal, eine gewisse Dichte.
2: Ja.
4: Genau. Aber nee, Rhabarber, Kohlrabi, weißen Spargel, das sind so die Sachen. Die kriegt man selten und wenn dann so bei den Amish-People, aber nicht so regulär im Supermarkt. Also wenn ich im Frühling hierher komme, muss ich immer zum Gemüsehändler.
1: Ja. Also da musst du jetzt erstmal eine Ladung Rhabarber mitnehmen in die USA.
4: Ja.
1: Ach nee, das geht ja nicht.
4: Das ist schlecht. Das war mir nicht.
1: Das ist zu lange in deinem Koffer, das geht nicht. So, dann genieß es jetzt.
4: Ja. Vielen Dank.
1: Guten Appetit.
2: Also wir haben eine schöne cremige Füllung, dann diesen crunchigen Boden darunter. Mhm. Und ich denke, der Rhabarber dominiert es auch nicht so sehr. Also wir haben nicht zu viel Säure in der ganzen Sache, dass man nicht sagt, boah, Rhabarber, sondern das muss ausgewogen sein.
4: Mhm. Das ist schön fluffig auch.
2: Ja, genau.
1: Schön fluffig, ja, das stimmt.
2: Ja, das total kommt lecker. Einmal durch den Eischnee und durch die Sahne, die da drin ist. Und das gibt dann diese cremige Konsistenz.
1: Mhm. Oh, super. Ja.
4: Auch die, definitiv besser als die amerikanische Variante.
2: Vielen Dank. Vielen Dank.
1: Was vermisst du denn besonders so in den USA aus Deutschland oder Nordrhein-Westfalen? Oder?
4: Naja, also meine Antwort ist ja immer Butterbrezel. Also ich bin, so bin ich groß geworden, das ist so das Erste, wenn ich zum Bäcker gehe. Mhm. Butterbrezel, das ist so. Der Ankerpunkt.
1: Mittlerweile
4: weil auch das gibt es halt nicht.
1: So. Ja, also ja, genau. Aber mittlerweile gibt es ja viele, viele deutsche, sage ich mal, Traditionen auch in den USA, die man da kriegt. Auch Deutsche, die sich niederlassen und dann eben was anbieten, wie Vollkornbrötchen oder so. Ja. Aber es ist doch noch mal was anderes als das, was man hier in Deutschland kriegt, oder?
4: Wir erleben gerade einen total absurden Trend: Sauerkraut.
1: Ah, okay.
4: Weil der Gesundheitsminister gesagt hat, es wäre also wahnsinnig gesund, Sauerkraut zu essen. Und jetzt gibt es Teile der Bevölkerung, drehen total am Rad und wollen jetzt alle Sauerkraut.
1: Ach, sehr witzig.
4: Und weil es sich nicht so gut anhört, heißt es jetzt Weißkraut fermentiert.
1: Ach so. Und das heißt dann, auf Englisch nennen die das dann wie?
4: Ja, nee, ist schon Sauerkraut.
1: Ach so, ja, okay.
2: Okay. Das ist doch dann nicht ganz so drin. Ja.
1: Also ich glaube, Weißkraut fermentiert fände ich jetzt auch interessant übersetzt. Aber Sauerkraut verstehen wir auch hier. So, also genießt es noch weiter. Wir haben nämlich unsere Fotoaktion im Finale. 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Und dafür brauchen wir noch Ihr Kreuzchen online. Hier sind die Bilder zur Auswahl.

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Jetzt wird's wieder brenzlig und spannend. Ein Brand, ein Einsatz und eine 112 am Telefon. Wir sind wieder ganz nah, hautnah mit dabei, wenn die Duisburger Feuerwehr gerufen wird zu ihren Einsätzen. Diesmal dürfen wir dabei sein, wenn die Jungs und Mädels der Duisburger Feuerwehr

0: Feuerwehr zu einem Supermarktbrand gerufen werden. Und diesmal muss auch eine junge Feuerwehrfrau zeigen, was sie in ihrer Ausbildung gelernt hat.
1: Achtung, Einsatz. Brand 2 BMA, Edeka Center in Röttgersbach. Löschanlage 3, Löschgruppe 4, 3 LW 1-1.
2: Eine Brandmeldeanlage läuft in der Leitstelle ein und automatisch werden alarmiert zwei Wachen. In dem Fall war das eben der Edeka-Markt in Röttgersbach.
3: Ich war tatsächlich das erste Mal im Angriffstrupp und da habe ich mich sehr darauf gefreut, als der Hubi mich dann eingeteilt hatte. Da dachte ich mir so, boah geil, jetzt geht's los, jetzt kannst du mal Action erleben. Ich bin nicht ohne Grund Feuerwehrfrau geworden. Man freut sich schon, dass man tätig werden kann und das umsetzen kann, was man in der Ausbildung gelernt hat.
4: Alle da?
5: Ja.
2: Wenn in so Objekten, die größer sind, die Brandmeldeanlage auslöst, dann fahren wir mit mehreren Fahrzeugen hin. Immer mit dem Hintergedanken, wenn da was ist, dann müssen wir schnell da sein, schlagkräftig da sein.
3: In einem Einkaufszentrum, da kann ja immer irgendwie was sein. Ne? Also da kann natürlich bei der warmen Küche, kann vielleicht irgendwie was schieflaufen und dann irgendwie sich ausbreiten. Also habe ich mich schon sehr darauf eingestellt, dass da was ist.
6: Das ist auf deiner Seite, oder?
4: Ja, ja.
2: Thomas, bleib du mal hier stehen, dann können die da runter.
4: Ich
5: bleib
4: erstmal hier stehen und warte auf deine
5: Anweisung.
2: Ja. Sollen
5: wir mitkommen?
2: Nein, wir gucken erstmal. Ja. Wir lassen hier mal Platz, dass hier alle erstmal runterkommen.
7: Ja. Guten Tag.
2: Hi.
7: Sprinkleranlage hat ausgelöst.
2: In welchem Bereich?
7: Im hinteren Bereich, also hier in dem Blumenladenbereich.
2: Ja.
7: Und man sieht es auch ein bisschen verraucht, man riecht es auch ein bisschen. Irgendwas hat da gebrannt, aber genau wissen wir es nicht. Ich würde vorschlagen, Eindruck.
2: Mitgehört? Ja.
6: Kannst du jetzt mal aufdrehen, Marcel?
3: Ich habe mich gefragt, okay, was kommt da jetzt gleich auf dich zu? Ist da irgendwie, sieht man da schon irgendwie was? Läufst du gleich in den Rauch rein oder was auch immer?
2: Komm, wir gucken schon mal. Man riecht. Der erste Eindruck war eben, oh verdammt, es riecht nach Rauch, aber wir sehen keine Flammen, kein Feuer. Und das war schon, ja, war komisch.
5: Was denn, Herr Hubi?
2: Also irgendwas hat gebrannt oder brennt. Ja, in dem Bereich. Ja.
5: Guck mal.
7: Na, hier ist nichts. Dann haben wir die andere Seite.
2: Ja, wo ist hier was?
3: Man guckt ja dann doppelt und dreifach, aber das ist schon ziemlich unzufriedenstellend.
5: Von der anderen Seite siehst du auch nichts.
3: Da habe ich echt gedacht, boah, das kann nicht wahr sein. Also es muss doch irgendwo herkommen.
2: Sieht die Scheiße auseinander.
3: In dem Blumenladen haben wir dann irgendwann die ganzen Regale und die Wägelchen auseinandergezogen.
5: Hubi, mit der Wärmekamera ist tatsächlich nichts zu sehen da.
2: Aber hier.
5: Gar nichts.
3: Also man erwartet ja dann auch einiges vom Angriffstrupp oder in dem Falle dann von uns. Und ja, wir standen da erstmal wie so ein Ochse vorm Baum.
2: BVE, Einheitsführer 3.
4: BVE.
2: Also wir können noch nichts lokalisieren, auch mit der Wärmebildkamera noch nichts gefunden.
7: Ja, verstanden.
8: Hi.
7: Eine nehmen wir auf jeden Fall mit, die Wasser abbekommen hat. Die hat auch irgendwelche Rußpartikel im Gesicht und die riecht auch nach Rauch.
8: melden wir dann einfach mit Verdacht auf Rauchgasintox erstmal an.

0: Kann jemand sagen, was da passiert ist?
1: Nee, einer hat wohl hinter sich nur eine Stichflamme gesehen, hat dann den Sprenkler abbekommen und dann sind die raus. Mehr haben wir auch nicht.
0: Ah, okay.
2: Mittlerweile so viel Wasser, da kann schon gar nicht mehr brennen, oder?
3: Keine Ahnung.
2: Also da ist nichts zu sehen tatsächlich, gar nichts.
4: Ja, wir lassen jetzt die Sprinkleranlage ausstellen und dann suchen wir, bis wir es gefunden haben. Ja. Geht ja nicht anders.
5: Ich habe mich so komisch gefühlt, weil ich dachte mir, boah, das kann doch nicht sein. Du bist einmal im Angriffstrupp und dann passiert dir dann sowas und du findest das Feuer nicht.
6: Irgendeiner von euch was mitgekriegt, ein Aschenbecher oder so.
7: Die haben ja so Rohlinge an Grenze dafür Advent. Die haben wohl angefangen zu brennen, aber die wissen nicht warum. Besser.
4: Aber das ist schon mal ein guter Hinweis. Dann können wir uns nämlich darauf fokussieren, weil die stehen ja in so einem Wagen, sind die ja gelagert. Genau. Ne? Weil wir können jetzt im Moment ad hoc so nichts finden. Weder mit der Wärmebildkamera noch mit.
8: Wir beide haben auch nichts mehr gefunden. Das war hier so ein Ding, war das wohl.
4: Ja, okay.
8: Und das hat irgendwie.
9: Wir hatten dann auch schon die Rollis nach vorne gezogen, aber da war nichts.
8: Wir beide hatten uns direkt mit dem Feuerlöscher bewaffnet. Ich sagte mal,
4: ja, der steht da mal drauf.
8: Wir hatten nichts gesehen.
4: Das aber man riecht es ja auch.
2: Ich glaube, hier waren die. Guck mal, das sieht so ein bisschen danach aus hier.
4: Ah.
2: Oder?
4: Ah. Sind Sie? Deswegen war Ihr Hinweis richtig gut.
8: Okay.
4: Gehen wir wieder an die frische Luft.
8: Ja, machen wir.
10: So ein Souvenir.
4: Es sah aber aus, als wir wissen auch nicht, warum es gebrannt hat. Ne? Aber du siehst nach unten hindurch. Ne?
11: Ja. Das ist einer dieser Einsätze, die so ein bisschen nebulös, mysteriös sind. Warum hat das angefangen zu brennen?
4: Aber das ist ja komisch. Keine Ahnung, wie kann denn sowas sich entzünden?
10: Ja, ich habe keine Ahnung. Kippe hingestellt oder sonst
4: Kippe,
10: irgendwas?
4: Ich habe keine Kippe gesehen. Ja, also ich meine, dass ich da mal was gelesen habe zu.
11: Also ich persönlich tippe auf eine Selbstentzündung. Gibt es tatsächlich in gewissen Situationen. Das wäre dann das Metall gewesen mit diesem Geflecht, mit diesem Holz von diesen Blumenkörben.
4: Also das Ding stelle ich euch hier hin.
11: Ob es da zu statischen Aufladungen kommt, wegen Reibung oder so, ich kann es mir, also müsste ich mich kundig machen.
4: Hau dir mal ab, zieht euch mal.
2: Aber mit der Wärmebildkamera war nicht mehr zu sehen, Herr Huren.
4: Nee, hey, das waren jetzt auch nur die Körbe.
2: Die auf dem Rollwagen hier standen.
4: Ja.
2: Der war da nicht.
12: Hast du da noch nicht dein Feuer gehabt?
3: Ich dachte schon, jetzt kommt was.
2: Ja.
3: Aber nein.
2: War wieder nichts, ne?
3: Ja. Da weiß ja nie, ne? Wenn dann so ein Garten da brennt, so ein Einsatz.
5: Ich hätte mich natürlich gefreut, irgendwie richtig tätig zu werden als Feuerwehrfrau. Aber es hat ja alles die Sprinkleranlage erledigt. In dem Sinne kam es ja gar nicht mehr dazu, dass ich ein Strahlrohr in der Hand hatte. Daher war ich schon ein bisschen traurig, würde ich mal sagen. Aber es war natürlich besser für den Supermarkt und natürlich halt auch die Angestellten.
10: Okay, dann übergeben wir den Markt jetzt an Sie und Sie regeln alles Weitere.
4: Machen wir.
10: Okay, danke schön.
4: Beim nächsten Mal kommen wir lieber wieder so zum Einkaufen.
8: Ich würde sagen, wir lieber wieder einkaufen.
13: Aber Blumengießen müssen wir heute nicht mehr, wa?
14: Nee, das ist korrekt.
10: Höllenfeuer.
5: Ich weiß auch nicht, aber ich denke, meine Zeit wird auch noch kommen. Ich mache mir da jetzt keinen Stress mehr. Das war eine gute Aufwärmungsphase. Beim nächsten Mal kann es dann richtig losgehen.
15: 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Wenn Sie Lust haben auf Frühling, Pflanzen, Blumen, alte Sorten, auch was ganz Besonderes, dann sind Sie in Bonn morgen besonders gut aufgehoben. Auf dem Münsterplatz findet nämlich der Frühlingsmarkt statt. Und das Ganze wird organisiert vom Amt für Umwelt und Stadtgrün. Und weil das auch ein spannendes Thema ist, haben sich die Kinderreporter gedacht, wir begleiten die Mitarbeiter mal und schauen genau, was vor Ort los ist. Und so sieht das Ganze dann aus.
16: Also aus der Perspektive habe ich Bäume noch nicht betrachtet.
17: Unter dem ist es jetzt sehr krass. Dann sieht er sehr riesig aus.
18: Habt ihr euch eigentlich schon mal gefragt, warum es in Bonn so grün ist?
17: Oder seid ihr schon mal an einem Beet vorbeigegangen und habt gedacht, das ist super schön?
13: Wir finden heute für euch raus, wer für das ganze Grün hier in Bonn zuständig ist. Also so richtig nach Gärtnerei sieht es hier nicht aus, aber hier irgendwo machen die Bonn wieder grüner. Wir gehen einfach dem orangen Auto hinterher.
17: Wir schauen mal, was hier los ist. Bundesstadt Bonn, Amt für Umwelt und Stadtgrün. Ich glaube, wir sind hier doch richtig.
18: Hallo.
17: Wir sind die Kinderreporter vom WDR.
19: Ja, dann erstmal herzlich willkommen hier beim Amt für Umwelt und Stadtgrün. Das trifft sich gerade vorzüglich gut, wer möchte. Einer links, einer rechts. So.
17: Kaum waren wir da, hatten wir auch schon einen Job.
20: Leute, wir werden Stadtgärtner. Sind diese Beete hier zur Übung da?
19: Das ist quasi für den Frühlingsmarkt. Das können wir da mit vor Ort hinnehmen. Und dann haben die Leute mal ein Anschauungsobjekt und vielleicht auch für den eigenen Garten ein paar Ideen.
17: Leute, das wird mein erstes Beet.
19: Gut, dann würde ich sagen, legen wir los. Da muss man eigentlich die Pflanze nur hier einmal so raus. Ne? Man drückt die.
21: Im ersten Beet hatte uns Gregor schon alle Pflanzen an die richtige Stelle gestellt.
13: Warum sind hier denn so Baumstämme drin?
19: Das ist halt, auch wenn es jetzt Totholz ist, das ist ein abgestorbener Baumstamm, aber da steckt trotzdem noch so viel Leben drin. Gerade auch für Wildbienen und so, ein sehr, sehr wichtiger Lebensraum. Arbeiten wir das einfach mal ein, weil das einfach dazugehört.
17: Ich finde das gut. Also Leute, das ist meine erste Pflanze, die ich heute eingepflanzt habe. Die sieht doch gut aus, oder? Habe ich dann alles richtig gemacht?
19: Ja, ich gucke mir das mal an. Das sieht auf jeden Fall sehr gut aus hier. Und die wird wachsen und gedeihen. Ne?
17: Vielleicht habe ich Talent. Also Leute, es gibt schon ein paar Regeln für so ein richtig schönes Beet.
19: Nach hinten hocharbeiten, dass die Pflanzen, die etwas höher werden, dann hinten stellen und nicht die Pflanzen, die kleineren Pflanzen dementsprechend verdecken.
17: Gregor, was war deine schönste, die du eingepflanzt hast?
19: Also ich würde das jetzt gar nicht mal mehr sagen, dass es so die schönste Pflanze gibt. Ich finde eigentlich immer so, wenn so eine Pflanzung besonders gut gelingt, das Gesamtbild stimmt, das macht Spaß.
17: Ich bin gespannt auf unser Gesamtergebnis heute. Beet Nummer 1 fertig, auf geht's zu Beet Nummer 2.
19: Und hier ist jetzt eigentlich, dass ich gesagt habe, hier könnt ihr einfach mal so pflanzen, wie ihr möchtet.
13: Wir haben jetzt 49 Pflanzen gepflanzt.
17: Also ich finde es richtig cool, dass die ganzen Bonner, die kommen, auf das Frühlingsfest dann unsere Beete sehen.
19: Da könnt ihr auch schon sehr stolz auf euch sein, was ihr da geleistet habt, auch in der Kürze der Zeit. Das ist wirklich gut geworden. Ne?
17: Bin ich auch froh, das haben wir gemacht. So Leute, auf zum nächsten Job.
13: Also ich fühle mich jetzt auch schon ein bisschen so wie eine Stadtgärtnerin.
18: Danke, Gregor.
13: Die kümmern sich hier nicht nur um Blumen, sondern auch um die Bäume. Und das gucken wir uns jetzt mal an. Bist du der, der sich hier mit um die Bäume kümmert?
22: Ja, mein Name ist Detlef Schröter. Ich bin der Sachgebietsleiter für Bäume.
17: Das ist viel Arbeit, sich um die Bäume zu kümmern.
22: Ja, wir haben also in Bonn in der Unterhaltung über 100.000 Bäume. Und das macht eine Menge Arbeit.
17: Was muss man denn für Bäume machen? Die wachsen doch eh von selbst.
22: Wir tun alles daran, um Bonn weiterhin so grün zu halten. 91, da hatten wir 70.000 Bäume. Und jetzt haben wir weit über 100.000 Bäume. Also die Tendenz ist eher nach oben. Das ist eine Esskastanie. Gehört zu den Top 5, die wir im Stadtgebiet haben. Den haben wir aber jetzt schon längere Zeit nicht mehr gemessen. Und wenn ich jetzt so tatkräftige Unterstützung von euch habe. Oh, weiter. Lang genug.
17: 7 Meter und 1 Zentimeter.
22: Schon ein gutes Zeichen, der macht immer noch Zuwachs.
17: Dann hoffen wir, dass er noch mal 259 Jahre alt wird. Ich habe bis gerade gar nicht gewusst, dass Menschen sich so für die Bäume einsetzen.
15: Das ist doch wirklich toll und gute Erkenntnisse gesammelt. Wunderbar. Ja, übermorgen gibt es ja ganz viel, nicht nur grün, sondern bunt eventuell auf den Tischen in Form von Blumen. Es ist ja Muttertag und Blumen sind immer noch so das beliebte Geschenk für die Mamas zu Hause. Aber auch wenn man sagt, nö, ich gönne mir einfach selber mal so ein Sträußchen, egal ob Muttertag ist oder nicht, auch schön. Aber was man auf jeden Fall haben möchte, dass die Blumen möglichst lange frisch bleiben. Und da gibt es ja so viele Tipps und Tricks, wie man Blumen länger frisch hält. Und Sie haben uns dazu auch einiges geschrieben, nämlich ihre Geheimrezepte. Johanna schreibt, bisschen Trockenhefe ins Wasser und gute Blumen im Fachhandel kaufen. Die halten lange und sind nachhaltig angebaut. Auch mit diesem schönen Foto, da sehen die auf jeden Fall sehr frisch aus. Abends rausstellen, schreibt Günther. Rosen stecke ich kurz nach dem Anschneiden in ganz heißes Wasser, schreibt dieser Zuschauer. Tulpen ritze ich kurz unter der Blüte an, dann werden sie nicht so lang. Auch schön. Und es gibt noch einen Tipp, Tulpen nur in eine Vase mit Niedrigwasser stellen, dann biegen sie nicht so. Statt den typischen Nährstofftütchen kann man auch eine Prise Zucker nehmen. Also es gibt viele, viele interessante Tipps, was wirklich möglich ist und was auch hilft. Wir haben einige zusätzlich auch mal testen lassen.
0: Ja, im Geschäft tun sie alle so, als seien sie das blühende Leben. Und dann, kaum zu Hause, halten Hausmittel, Chemie oder Medikamente Schnittblumen länger frisch? Unsere Testblumen, beste Qualität.
1: Gute Voraussetzung, dass sie zu Hause noch einige Tage halten wird.
0: Wir testen unter Wohnzimmerbedingungen 5 Varianten. Zuerst den Klassiker. Klares Wasser aus dem Hahn. Stefan Triebe schneidet die Tulpen gerade an, mit einem scharfen Messer. Die Leitbahnen im Stiel liegen jetzt frei und können Wasser leicht aufnehmen. Die Rosenstängel sind fest und holzig. Trotzdem nutzt Stefan nicht die Schere. Die würde die Leitbahn quetschen und den Wassertransport zur Blüte behindern. Schräg mit dem Messer angeschnitten, liegen besonders viele Leitbahnen offen. Variante 2. Kupfermünze. Tipp aus Omas Zeiten. Kupfer wirkt antibakteriell. Aber genug, um Fäulnisbakterien im Wasser zu erledigen?
1: Bin eher skeptisch.
0: Variante 3. Schnittblumenmittel aus dem Blumenladen. Enthält vor allem Zucker, extra Nährstoffe für die Blüte, aber auch für Bakterien in der Vase. Damit die sich durch den Zucker nicht massenhaft vermehren, ist auch Chemie drin, Bakterienhemmer und manchmal auch Pflanzenhormone, die Alterungsprozesse aufhalten sollen. Variante 4, Spülmittel.
1: Das ist eigentlich irgendwie auch noch so eine Sache, wo der Kunde fragt, hier sollen wir den Spüli ins Wasser machen, hält das denn dadurch besser? Das ist sicherlich irgendwie auch weit verbreitet. Ich persönlich habe es aber noch nicht ausprobiert.
0: Bis heute. Weil Spülmittel die Oberflächenspannung reduziert, soll die Pflanze Nährstoffe aus dem Wasser schneller aufnehmen können. Mal sehen. Und in die letzte Vase kommt eine Messerspitze Potenzmittel. Ja, das für Menschen.
1: Das ist tatsächlich was, was ich bisher noch nie gehört hatte. Mal gucken, ob sich da was tut.
0: Israelische Wissenschaftler haben herausgefunden, das Potenzmittel greift in eine chemische Signalkette ein, die im Gefäßsystem der Pflanze ganz ähnlich wirken soll wie bei Menschen. Los geht's. Der Zeitraffer zeigt, bis zum zweiten Tag kaum Unterschiede. Alle Blumen richten sich auf. Doch schon an Tag 3 erste Schwierigkeiten. Die Blätter der Spülmittelblumen wirken angegriffen. Und an Tag 4 braune Blütenblätter bei der Münze. Regelmäßig füllen wir Wasser nach. Trotzdem werden nach einer Woche die Blattenden der Tulpen überall braun. Sonst sehen sie aber gut aus. Bis auf die Spüliblumen. Das Spülmittel scheint die Zellwände anzugreifen. Blätter und Blüten werden brüchig. 10 Tage sind um. Endkontrolle. Die antibakterielle Wirkung der Münze? Kein Erfolg. Die braune Rose ist abgeknickt. So kann kein Wasser mehr hindurchfließen. Wirklich nicht. Beim Spülmittel? Blätter trocken? Stängel schleimig?
1: Auch dadurch, dass der Stiel jetzt ja schon so zerstört, es kann auch kein Wasser mehr transportiert werden. Und deswegen ist es eigentlich auch logisch, dass die Blüte jetzt oben schon so aussieht und auch eigentlich ganz, ganz vertrocknet. Also es ist richtig so papierartig. Also ganz, es ist überhaupt keine Feuchtigkeit mehr in der Blüte an sich.
0: Und die Vase stinkt. Die zerfallenden Stängel haben Zucker freigesetzt. Optimaler Nährboden für Fäulnisbakterien. Beim Potenzmittel dagegen, Rosen auch nach 10 Tagen, schön. Die Tulpenstängel auch. Bloß Blüte ist halt keine mehr dran.
1: Bei diesem Mittel muss man eigentlich auch immer sehen, wie hoch der Anschaffungswert ist. Und dann würde ich eher empfehlen, dass man sich alle 5 oder 7 Tage ein paar neue kauft.
0: Alles top hingegen beim Schnittblumenmittel aus dem Blumenladen. Sogar die Tulpenblüten sind noch dran. Aber
1: also dieses Stück, denke ich, ist schon noch dazugekommen.
0: Die Tulpe ist gewachsen, nicht ungewöhnlich bei Tulpen. Aber das Pflanzenmittel scheint ihr einen extra Wachstumsschub verpasst zu haben. Sie ist 3 cm länger als die Tulpe, die in klarem Wasser stand. Und satte 6 cm länger als zu Anfang. Wäre die Riesentulpe Teil eines Straußes, würde sie jetzt deutlich über die anderen hinausragen. Stefan Triebes Testsieger ist deshalb nicht das Blumenmittel, sondern klares Wasser. Ähnlich gut.
1: Ganz ähnlich.
0: Der Unterschied auch bei den Rosen?
1: Wirklich minimal.
0: Klares Wasser und ein guter Anschnitt. Der einfachste Weg zur schönsten Blüte. Und mit ein bisschen gutem Willen kann man das kurze Leben einer Schnittblume ja auch als was Schönes sehen. Ist halt ein Kunstwerk, das sich entwickelt.
15: Wissen wir jetzt Bescheid. Und eine besonders schöne und frische Pfingstrose haben Sie ausgewählt. Denn wir lösen jetzt auf unsere Fotoaktion der Woche. Danke für alle Pfingstrosen, die uns zugeschickt wurden. Und danke fürs Abstimmen. Das Gewinnerbild der Woche ist dieses hier von Jürgen Reuter in einem strahlenden Pink. Wunderschön. Herzlichen Glückwunsch. Und lieber Jürgen Reuter, Sie bekommen von uns eine Hier und Heute Tasse zugeschickt. Und danke auch für alle, die mitgemacht haben. Nächste Woche dann wieder eine neue Fotoaktion. Die schönsten frischen Blumen, die sieht man ja wahrscheinlich auch gerne draußen, wenn man vielleicht jetzt auch am Wochenende mal wieder ein bisschen spazieren geht oder auch sogar wandert. Der Weltwandertag findet sogar statt nächste Woche am 14. Mai, also an Christi Himmelfahrt. Und das zeigt eben auch, wie beliebt immer noch das lange Laufen in der Natur ist. Und man muss sagen, da geht es auch nicht immer nur um ganz viel Grün drumherum, sondern eben mittlerweile auch groß im Trend Urban Trails, also städtische Highlights, treffen auf Wiesen und Wälder.
6: Wandern im Nationalpark Eifel. Diese Jahreszeit lädt dazu ganz besonders ein. Die Rad- und Wanderwege um Vogelsang sind beliebte Ziele. Die Ginsterblüte mit ihrer gelben Farbenpracht lockt gerade jetzt viele Besucher in die Eifel. Denn Ende Mai wird hier das Ginsterblütenfest gefeiert. In Nordrhein-Westfalen gibt es ein dichtes Wegenetz mit mehr als 50.000 Kilometern an markierten Wanderwegen. Dieses Netz umfasst zahlreiche lokale Routen, Themenwege sowie bekannte Fernwanderwege. Der neueste Trend: Wandern in der Stadt. Auf sogenannten Urban Trails geht's auf Entdeckungsreise quer durch die Städte des Ruhrgebiets.
15: Und wer kennt sich besser aus als Antje Zimmermann, unsere Reisejournalistin, die sich in NRW sehr gut auskennt. Schön, dass du da bist, Antje.
7: Danke, Miriam.
15: Diese Urban Trails sind ein großer Trend und wir kennen auch die Städte und wir kennen auch so das Drumherum. Aber ich glaube, viele sind jetzt noch nicht so auf die Idee gekommen, reinzugehen in so Ecken, die würde man nicht als Spazierecke erkennen. Was genau machen solche Urban Trails aus?
7: Ja, vor allem, sie sind im Ruhrgebiet zu finden, in einer Region, wo die wenigsten jetzt Großerholung, Wanderwege, geballte Natur erwarten. Und ich würde sie all denen verschreiben wollen, die immer noch Vorurteile gegenüber dem Revier haben. Weil es ist so verdammt grün, es ist so verdammt naturnah, so romantisch, vor allem so kurios und überraschend. Und all das bieten halt geballt diese Urban Trails, die jetzt gerade im Ruhrgebiet entstehen bzw. entstanden sind.
15: Und das heißt also, das wird auch mittlerweile richtig ausgeschildert. Man hat da richtige Wege, die einem gezeigt werden.
7: Genau, Mira, das ist ein Förderprojekt, das jetzt über mehrere Jahre läuft. Insgesamt sollen 15 Urban Trails im Ruhrgebiet entstehen. Aktuell gibt es 3, 4. Ich war auf 3 davon. In Mülheim an der Ruhr, in Gelsenkirchen und in Dortmund. Und ich kann nur sagen, alle 3 lohnen den Gang.
15: Ja, okay, dann wollen wir doch da mal ein bisschen mehr von erfahren. Wir starten mal einfach in Gelsenkirchen. Wo bist du da gestartet für diesen Trail?
7: Die sind alle ein bisschen unterschiedlich strukturiert. Der in Gelsenkirchen ist ein besonders kurzer, knackiger. Ich würde ihn als Füllhorn bezeichnen. Er ist nur 9 Kilometer lang und er ist kein Rundwanderweg. Du startest bei der Zeche Holland, die frisch renoviert ist und wirklich glänzt und glitzert in der Sonne. Und im Schatten dieses Förderturms läufst du los, um die Landmarken, die Highlights in Gelsenkirchen zu entdecken.
15: Also da hast du auch ein paar Bilder mitgebracht. Da können wir uns das auch mal anschauen, dass man wirklich mal erkennt, was da oder auch Videos, wie schön das da wirklich auch aussieht. Was ist denn so dein Highlight oder was ist das Besondere, was dich so besonders catcht?
7: Also wirklich nach ein paar Metern bist du schon auf das absolute Highlight des Urban Trails in Gelsenkirchen zumarschiert. Und zwar ist das die Halde Rhein-Elbe, auf der die Himmelstreppe thront. Ich glaube, da, jeder, der an diesen Ort kommt, kann sich wirklich dieser magischen Wirkung nicht entziehen. Ja. Als ich das so zum ersten Mal gesehen habe, habe ich gedacht, komm, da haben doch irgendwie Riesen mit Legosteinen gespielt oder so. Aber tatsächlich ist es ein Kunstwerk, das aus über 30 Betonquadern entsteht. Und gerade abends zum Sonnenuntergang zelebrieren die Ruris da ihre Region und feiern einfach das Leben. Ja, und das gehört halt einfach zum Urban Trail dazu.
15: Und das ist dann der Schluss?
7: Also Nein, das ist die erste große Landmarke auf der Tour.
15: Okay. Und da muss man dann, also da wird man aber hingeguided oder läuft man da selber?
7: Also die Beschilderung läuft aktuell. Du kannst natürlich auch mit der App wandern, aber es werden jetzt auch überall Markierungen angebracht, die narrensicher sind. Und nach dieser Halde, die ja in so einer Mondlandschaft drin liegt, wo alles wirklich ohne Vegetation ist und ganz mystisch rüberkommt, schließt sich direkt ein Wald an, ein richtig dichter, naturbelassener Wald, in dem Natur auch Natur sein darf. Also da greift der Mensch nicht ein. Und da drin sind vom gleichen Künstler, der auch diese Himmelstreppe gebaut hat, auch noch mal ganz viele überraschende Skulpturen. Und die kannst du so nach und nach entdecken. Das nennt sich Art in Nature, wo Natur und Kunst so ineinander fließt. Wirklich wunderschön.
15: Also das heißt, du hast dann auch wirklich einen Mix aus diesen städtischen Urban Highlights, aber man kann eben auch die Natur dabei genießen.
7: Ganz genau. Diese Wege sind halt wirklich so konzipiert, da haben sich die Ruris jahrelang Gedanken gemacht, wie sie die Strecken am besten führen, dass sie wirklich ihre geballten Highlights zeigen können. Mhm. Also nach der Halde Rhein-Elbe, nach dem postindustriellen Skulpturenpark, kommst du hier, sehen wir zum Beispiel so eine kleine Arbeitersiedlung rein, wo du nur denkst, was, wie niedlich ist das denn hier?
15: Ja, das sieht aber wirklich ganz süß und verschlafen aus.
7: Ne, unmittelbar an diese Arbeitersiedlung, das liegt alles in Ückendorf, Gelsenkirchen-Ückendorf, das ist so das Trendviertel, da kommt dann die Bochumer Straße. Und das ist echt so ein Kult-Kiez im Wandel, der mich total an New York hat denken lassen.
15: Das ist ganz und das in Gelsenkirchen, Antje, das ist ja der Wahnsinn. Aber wir sind ja noch nicht am Ende. Du hast ja gesagt, Mülheim an der Ruhr kann da auch gut mithalten. Was ist denn da das Besondere an dem Urban Trail?
7: Also wir haben es jetzt ja schon bei Gelsenkirchen ein bisschen gemerkt, da ist wirklich die Abwechslung, das, was den Weg ausmacht. Wirklich alle paar hundert Meter wandelt sich die Szenerie, wandelt sich das Highlight. Und in Mülheim an der Ruhr ist es tatsächlich so, dass die Natur das Beherrschende ist. Hier sehen wir auch so ein paar Bilder, die dann im Mülheimer Garten entstanden sind, unmittelbar an der Ruhr. Und da ist wirklich vieles märchenhaft mit dem Schloss Bruch, mit dem Museum im ehemaligen Wasserturm drin und so. Das ist aber, wie gesagt, die Natur, die da tatsächlich, das ist nochmal Schloss Bruch hier, wo du dann schön pausieren kannst auf dem Urban Trail in Mülheim.
15: Aber da hattest du auch wirklich Glück mit dem Wetter, ne? Das ist natürlich ein Traum, wenn dann solche Bedingungen.
7: Ich habe immer Glück, wenn ich auf Recherche bin.
15: Also wir gehen jetzt künftig immer nur mit dir unterwegs.
7: Ja, das haben viele tatsächlich vor. Das finde ich, gebührt mir aber auch.
15: Ja, absolut. Ich meine, wir wollen ja auch die schönsten Bilder sehen. Da hast du auch noch ein paar Bilder mitgebracht von den Saaner Ruhrauen. Genau. Auch da gucken wir mal drauf. Das sieht auch wirklich so aus, als findet es nicht im Ruhrgebiet statt, aber doch.
7: Und ganz genau, das ist das Schöne eben, dass du in Mülheim an der Ruhr wirklich innerstädtisch, da fließt die Ruhr ja mitten durch die Innenstadt, diese Auenlandschaft hast. Uns ist da so ein Nutria begegnet, das total zutraulich war und sich immer in Pose geschmissen hat zum Fotografieren. Und wirklich alles an Vögeln, was du dir nur vorstellen kannst. Also ein ganzes Konzert, es piepst, es schreit, es singt an jeder Ecke. Es ist wirklich ein Naturrausch, auf dem Urban Trail in Mülheim an der Ruhr zu gehen.
15: Wie lange geht der?
7: Der ist 12 Kilometer. Start und Ziel ist da der Bahnhof. Also die meisten sind halt als Rundwanderwege angelegt, weil auch empfohlen wird, halt mit dem ÖPNV halt anzureisen. Das ist dann auch ganz praktisch, aber unterwegs gibt es auch Kultur, es gibt Kurioses, es gibt schöne Einkehrmöglichkeiten, wirklich so kleine Bars unmittelbar an der Ruhr mit Urlaubsfeeling.
15: Hier?
7: Ja, genau, da ist die...
15: Ist das ein Biergarten oder
7: das ist der Vereinsheim in der Tomate. Und Miriam, sieht das nicht aus wie hier Ibiza oder so? Du bist doch...
15: Also Ibiza vielleicht jetzt nicht, aber es ist auf jeden Fall sieht das aus wie ein schönes Urlaubs, wie so ein Urlaubsland.
7: Es hat absolutes Urlaubsfeeling da drin, da läuft immer so eine schillige Musik und du denkst dir so, oh ja.
15: Hast du was von Kracht, oder? In Niederlanden sah jetzt gerade so ein bisschen so aus. Das, also es ist auch süß.
7: Ich finde, es ist einfach wirklich pure Urlaubsstimmung, das mitten im Ruhrgebiet.
15: Guck mal, also auf jeden Fall ist das aufgeschrieben auf unserer Liste. Aber du hast ja noch ein Highlight dabei, nämlich, man mag es nicht glauben, Dortmund.
7: Ja.
15: So, da gibt es auch ganz viel zu erleben und zu entdecken.
7: Ja, unterschätzt du Dortmund auch?
15: Klingt jetzt ein bisschen mit. Ja, also ich hätte es jetzt nicht so als grün und als das Ausflugsziel schlechthin, wenn man ein bisschen für sich was machen will, hätte ich das jetzt nicht so an Stelle 1 gesetzt.
7: Genau, da ist auch tatsächlich, wenn man jetzt sagt, ich will naturnah wandern und mich erstmal langsam an das Urbane herantasten, also an die städtischen Streifzüge, dann würde ich wirklich sagen, fangt mit Mülheim an der Ruhr an, aber dann nach Dortmund. Das ist so der weltstädtischste Trail, würde ich sagen. Ich habe angefangen auf der Dachterrasse vom U. Das U ist ja dieses bekannte Wahrzeichen in Dortmund. Ist ja wirklich ganz beeindruckend. Heute ein kulturelles Zentrum, früher eine Brauerei und in dem U drin, selber ist ja, glaube ich, sogar Blattgold eingearbeitet. Und da gibt es halt, warst du schon mal auf dieser Dachterrasse?
15: Nee, war ich tatsächlich noch nicht.
7: Das lohnt sich, Miriam. Du fährst mit so einem Panoramaaufzug nach oben, stehst dann auf der Terrasse und hast den Blick über ganz Dortmund. Und meine Begleitung hat mir gesagt, und hier geht jetzt überall der Urban Trail lang. Und da habe ich natürlich eine riesen Lust bekommen, da lang zu gehen, auf den ganzen Wegen. Also er ist teilweise sehr städtisch, sehr rau, ja. Aber dann hat
15: das heißt, an was kommst du da so vorbei?
7: Das wechselt ja auch alles immer wieder. Das Arbeiterviertel wird von dem Park abgelöst. Danach kommt dann so ein Szeneviertel, wo es ganz viele kleine Stores gibt, die Konzepte präsentieren. Oder ganz urige Einkehrmöglichkeiten. Also es ist diese Mixtur, diese Abwechslung, das die Urban Trail so auszeichnet. Und vor allem, du begegnest den Menschen im Ruhrgebiet, was meines Erachtens immer wirklich ein Erlebnis ist. Weil die so, die sind so offen, so kommunikativ und auch so kreativ. Also ich habe ganz viel Neues wieder erlebt.
15: Ja, guck mal, und das, obwohl du schon so viel kennst. Wie lange geht der jetzt? Also für wen ist der geeignet?
7: Das ist tatsächlich der längste. Dortmund ist ja auch die größte Stadt mit 600.000 Einwohnern im Revier. Und der ist 15 Kilometer lang, auch vom Bahnhof Dortmund, Start und Ziel. Mhm. Und am Ende geht es noch in den Hafen Dortmund. Also da bist du auch noch nicht gewesen?
15: Da bin ich tatsächlich auch noch nicht. Doch, im Hafen in Dortmund war ich auf jeden Fall. Doch,
7: genau, die so sieht es da aus. Das ist eine der neuen Skulpturen, die da steht. Und das eben, der Hafen ist komplett in Transformation. Du hast also
15: der Phönixsee, oder?
7: Nee, das ist das Hafenbecken da.
15: Ah, das Hafenbecken. Genau.
7: Da hinten ist der historische Hafenmeisteramt. Mhm. Also du hast historische Gebäude und moderne. Alles ist in Transformation. Und das ist auch wirklich noch mein Einkehrtipp für den Urban Trail in Dortmund. Der Umschlagplatz. Das ist nicht nur ein idyllischer Biergarten am Hafenwasser, sondern das ist auch ein Ort, wo Konzerte, Flohmärkte, morgendliche Yogastunden stattfinden. Da treffen sich Senioren und Studenten.
15: Und am Sonntag wahrscheinlich alle Familien mit ihren Mamas, das wäre vielleicht ja auch noch eine Idee.
7: Das ist ein schöner Gedanke.
15: Ausflugsziel. Ja. Also großartig, Antje, toll. Wieder ganz viel dabei. Wir haben das alles nochmal zusammengefasst auf unserer Internetseite hierundheute.de, damit Sie auch wissen, nochmal ganz genau, wo es denn wirklich diese wunderbaren Orte im Ruhrgebiet gibt. Herzlichen Dank, Antje, für diese

0: Die Stimmung da vor Ort richtig rekordverdächtig.
1: Hallo. Hat die ein Tempo drauf?
2: Eine Stunde vorher. 40 Senioren treffen sich im Ausflugslokal bei den Alltagskönnern. Es ist ein Unternehmen, das Menschen mit einem geringen Pflegegrad im Haushalt und der Freizeit unterstützt, finanziert von der Pflegekasse. Dürfen wir vorstellen, die 94-jährige Marie-Luise Witzke, die zunächst älteste Läuferin, begleitet von ihrer 74 Jahre jungen Tochter.
3: Wie viele Meter trauen Sie denn Ihrer Mutter zu?
4: 350 Meter. Schaffen wir.
3: Wären Sie dann zufrieden?
4: Ja.
2: Sie ist noch älter, will aber aus gesundheitlichen Gründen nicht mitlaufen. Paula Schmidt, ehemalige Krankenschwester, 98 Jahre alt.
5: Man hat mir gesagt, wir brauchen auch Leute, die schreien und an. Ich sag, schreien kann ich.
6: Ich bin wirklich froh, dass so viele Leute für den guten Zweck heute gekommen sind. Und wir wünschen uns einen guten Lauf, oder?
7: Ja.
2: Für jede gelaufene Strecke von 250 Metern zahlen Freunde und Verwandte eine Spende ein.
8: Ach, das noch.
3: Sie beschirmen die Mama?
4: Ich beschirme sie.
1: Ja, ich hab gerade gesagt, läufst du jetzt so mit? Ja.
2: Es kam, wie es kommen musste. Paula hält es nicht auf den Zuschauerplätzen.
3: Sie sind die Älteste und vorne weg.
5: Ja, kann ich nichts dafür, wenn die so lahm sind.
1: Ja. Da bleibe, wer Lust hat, mit Sorgen zu Haus.
3: Das ist ja Wahnsinn, wie die Gas geben.
6: Ja.
5: Danke sehr.
6: Die sind doch alle richtig fit hier. Wir halten die aber auch fit.
2: Laut Veranstalter sind bei einer Osteraktion schon 2000 Euro fürs WDR2 Weihnachtswunder zusammengekommen. Und hier beim Sponsorenlauf noch einmal rund 2000. Alle hier sind 2 Kilometer gelaufen.
4: Hätte ich jetzt nicht gedacht. Ne?
5: Ja. Ich danke Ihnen und wünsche Ihnen auch noch einen schönen Tag, eine gute Zeit. Bleibt fit. Und wie immer, wer rastet, der rostet.
6: Das ist so toll gemacht, Paula.
0: Großartig. Wir sind jetzt bei unserem Quiz. Auch da treten zwei Menschen gegeneinander an. Und wir gucken mal, wie weit wer kommt. Alles ist da, die Tasche und auch die Tasse. Meine erste Kandidatin ist die Angelika Böhli aus Appenweier. Und das ist in Baden-Württemberg. Hallo Angelika.
9: Hallo.
0: Das ist aber schön, dass Sie uns aus Baden-Württemberg zugucken. Ich weiß nicht, ob ich das richtig gesagt habe, aber ich finde das so lustig immer.
9: Aus Ortenau.
0: Aus was?
9: Aus der Ortenau.
0: Ortenau?
9: Ja.
0: Okay. Und wie kommt es, dass Sie sich auch in Nordrhein-Westfalen ganz gut auskennen?
9: Ich schaue das öfters und rätsel einfach mit und habe oft Treffer. Also,
0: super.
9: Das macht mir Spaß. Auskennen ist zu viel verlangt. Ich weiß es manchmal halt.
0: Ja, und manchmal reicht es ja auch, wenn man rät. Das ist ja auch okay. Gibt ja durchaus dann auch einen Punkt. Man hat zumindest eine 50-50 Chance.
9: Ja, genau.
0: Angelika, schauen Sie mal, wir haben zwei Umschläge übrig, also beziehungsweise zur Auswahl für Kandidatin Nummer 1. Sie können heute wählen zwischen Blau und, ich nenne es mal, Zartrosa.
9: Zartrosa.
0: Ja, gut, bekommen Sie. Wir haben Fragen drin, wir haben eine Minute Zeit. Ich lese vor, Sie sollten ganz viel richtig beantworten, denn dann gibt es Punkte. Und wir gucken mal, wie weit Sie kommen. Okay? Sind Sie bereit?
9: Jawohl.
0: Gut, dann einmal durchatmen. Die Zeit für Sie läuft ab jetzt.
9: Ja.
0: Zu Nordrhein-Westfalen gehört Gerolstein oder Warstein?
9: Warstein.
0: Richtig. Was wird im Ruhrgebiet als Prütt bezeichnet? Steinkohle oder Kaffeesatz?
9: Kaffeesatz.
0: Richtig. Befindet sich in Bonn die Bundesnetzagentur oder der Bundesgerichtshof?
9: Bundesnetzagentur.
0: Richtig. Im Ruhrmuseum Essen gibt es einen Weltrekord. Das größte gehäkelte Mammut oder den größten Vogel aus Stroh?
9: Beide.
0: Falsch, den Mammut wär's gewesen. Wie heißt die Ausstellung, die derzeit im Düsseldorfer Landtag zu sehen ist? Lauter lachen oder lautlos regieren?
9: Lautlos regieren.
0: Falsch, lauter lachen.
9: Oh.
0: Liegt im Nordosten von Krefeld der Elfrater See oder das Zwölfrater Meer?
9: Erste.
0: Richtig. Moderator Louis Klamroth ist der Sohn von Uwe Ochsenknecht oder Peter Lohmeier?
9: Erste.
0: Falsch. Bei den Obstbauern in Nordrhein-Westfalen stehen insgesamt wie viele Apfelbäume? Rund 5 Millionen.

0: Millionen oder 25 Millionen?
1: 5 Millionen.
0: Ach, das wäre richtig gewesen. Hätten Sie einen Ticken schneller geraten. Aber es ist nicht schlimm. 4 richtige Antworten. Einmal durchatmen. Sie haben es geschafft. Ja, aber Sie wohnen ja auch nicht in Nordrhein-Westfalen. Da ist das doch verständlich, dass man sich hier nicht mit allem so gut auskennt. Aber Sie haben es doch gut gemacht. Bitte einmal in der Leitung bleiben. Ja, ja? Ja. Jetzt kommt nämlich Holger Urbas aus Erkrath ans Telefon. Hallo, Holger.
2: Hallo.
0: Hallo. Sie sind Fan von Kreuzfahrten.
2: Genau.
0: Ja, wann geht's denn wohin?
2: Dieses Jahr vor Weihnachten nochmal ins östliche Mittelmeer von Bari nach Istanbul.
0: Ah, gut, ist ja noch ein bisschen hin.
2: Ist noch ein bisschen hin, aber man kann sich freuen.
0: Ja, genau. Da kann man doch erst noch mal zu Hause die Seele baumeln lassen und dann wieder in See stechen. Das ist doch schön. Ja. Holger, einen hellblauen Umschlag haben wir übrig. Die Angelika hat 4 richtige Antworten geschafft. Und wir gucken mal, wie weit sie kommt. Wir haben frische Fragen drin. 1 Minute Zeit. Je mehr Fragen Sie richtig beantworten, desto besser natürlich. Sind Sie startklar?
2: Alles klar.
0: Ja, gut. Dann geht's für Sie mit der ersten Frage jetzt los. In Nordrhein-Westfalen gibt es den Verkehrsverbund Rhein-Sieg oder Weser-Erft?
2: Rhein-Sieg.
0: Richtig. Was wird in Köln als Prumm bezeichnet? Eine Trommel oder Pflaume?
2: Die Pflaume.
0: Richtig. War die offizielle Betriebseröffnung der Wuppertaler Schwebebahn vor 125 oder 150 Jahren?
2: 100 Jahren. 150.
0: Falsch. Interessierte Naturfreunde sollen an diesem Wochenende Gartenvögel zählen. Eine Stunde oder einen Tag lang?
2: Einen Tag lang.
0: Falsch, eine Stunde. Auf dem UNESCO-Welterbe-Zollverein in Essen befindet sich Deutschlands höchste freistehende Hängebrücke oder Rolltreppe?
2: Rolltreppe.
0: Richtig. Die Spielerinnen der SSG 09 Bergisch Gladbach wurden 1981 sensationell Weltmeister im Eishockey oder Fußball?
2: Eishockey.
0: Falsch. Ist der gebürtige Briloner Friedrich Merz der 10. oder 11. Bundeskanzler der Bundesrepublik Deutschland?
2: 10.
0: Richtig. So, das ist auch 4-mal richtig gewesen. Das heißt, es gibt ein Stechen. Jetzt ermittle ich erstmal, wer raten darf, wer anfangen darf zu raten. So, und das ist die 2 auf meiner Münze. Das heißt, der Holger darf raten. Und zwar, wie viele Zitronen hier drauf sind. Wie viele Zitronen sehen Sie hier auf diesem Bild? Was würden Sie sagen?
2: Ich sag mal 30.
0: 30, sagen Sie. Und Angelika, was meinen Sie?
1: 25.
0: 25. Wow, das war aber richtig, richtig knapp. Die Angelika ist ganz knapp 1 näher dran. Herzlichen Glückwunsch. Das war aber wirklich eine knappe Kiste. So, Angelika, da freut sich jemand. Was hätten Sie gern, die Tasche oder die Tasse?
1: Tasche.
0: Die Tasche, alles klar, da gucken wir sofort rein. Und Holger, Sie bekommen unsere Hier-und-Heute-Tasse, okay?
2: Alles klar.
1: Ich gratuliere auch an Holger.
0: Angelika, schauen Sie mal, das ist in der Tasche drin. Danke. Einmal die kleine Maus, dann haben wir das Buch von Marcel Seger, Bugs einfach, die Hier-und-Heute-Picknickdecke und auch noch ein Käppi, wenn man beim Wandern auf jeden Fall einen Sonnenschutz braucht.
1: Ich freue mich.
0: Sehr schön, dann ganz viel Spaß damit.
1: Danke.
0: Danke fürs Mitmachen an beide.
1: Dankeschön.
0: Und schönes Wochenende.
1: Gleichfalls.
0: Tschüss. Und Grüße nach Baden-Württemberg. Jetzt gehen wir raus ins Land, denn es ist Pilgerzeit in Kevela. Die Pilgersaison läuft und da wollen viele Kraft tanken und am Ende auch ein bisschen in sich kehren. Und mein Kollege Bastian Biet ist vor Ort, denn er schaut sich den Ort noch mal genauer an, was es da noch drumherum alles vielleicht jetzt auch am Wochenende zu erleben gibt.
3: Eine Wallfahrt ist was Schönes und die macht noch mehr Spaß, wenn man vielleicht auch eine kleine Reliquie kaufen kann oder einen religiösen Artikel. Das kann man nicht nur im Internet machen, sondern auch hier in Kevela im Geschäft von Herrn und Frau Marliani. Und da gehen wir jetzt gemeinsam rein. Da gibt es Wallfahrtsartikel für jeden Geschmack und für jedes Portemonnaie. Und man kommt in den Laden rein und eigentlich möchte man ganz leise und andächtig werden, weil sowas Schönes gibt es eigentlich nicht mehr und schon gar nicht im Internet. Sie haben es am Knie, Sie sind die Tochter. Ich spreche natürlich mit der Mutter in erster Linie, weil Sie den Laden ja gemeinsam mit Ihrem Mann rocken. Seit wann gibt es dieses Geschäft?
4: 64 Jahre sind wir hier, aber als Kind war ich schon. Mein Großvater hatte ein Geschäft, meine Mutter und jetzt wir.
3: Das heißt, Sie haben den Überblick über alles, was es hier im Bereich, ja, ich sag mal, religiöse Artikel gibt. Wie hat sich denn das Angebot im Laufe der Jahre verändert?
4: Ja, wie soll ich das sagen? Die sind anspruchsvoller geworden, die Kunden. Früher kam jemand rein, der sagt, oh, was ein schöner Engel. Schatz, kauf ich kauf dir den. Und heute wird überlegt und dreimal geschaut. Oder wir müssen uns das noch überlegen. Ist schon schwieriger geworden.
3: Hat sich denn das auch vom Design ein bisschen geändert? Oder ist ein Engel, ist halt ein Engel? Ne? Da verändert sich nicht viel. Zwei Flügel und ein Heiligenschein, so genau kenne ich mich nicht aus.
4: Und er muss schön schauen oder da hat jeder einen anderen Geschmack.
3: Und für alle, die jetzt sagen, sie wollen gerne mal hierher kommen, wie sind die Öffnungszeiten?
4: Die Öffnungszeiten von 10 bis 16 Uhr durchgehend, jeden Tag.
3: Ja. Das ist eine Arbeitszeit, die wir uns auch wünschen. Dann hat man noch genug Zeit, den Rest vom Ort zu erkunden und das mache ich jetzt. Vielen Dank, dass wir da sein durften. Ja, und wenn man in Kevela unterwegs ist, dann hat man immer ein bisschen das Gefühl, man ist in so einer niederländischen Kleinstadt unterwegs. Und das liegt nicht nur an den Fahrrädern, die hier überall rumstehen, sondern vor allen Dingen an der besonderen Architektur. Überall diese roten Backsteinhäuser in diesem ganz speziellen niederrheinischen Stil. Und wenn man dann noch ein bisschen tiefer eintauchen will in die Kultur und die Geschichte von Kevela, dann hat man die Möglichkeit, zum Beispiel in dieses Museum zu gehen, ins Museum für Volkskunde und Kulturgeschichte. Ja, es gibt wirklich sehr, sehr viel zu entdecken in Kevela. Ganz besonders beliebt bei den Besuchern ist auch der Solegarten. Das ist ein Thema für Gesundheitstourismus, da kann man richtig tief einfach mal Luft holen. Und danach kann man sich nur inspirieren lassen beim Besuch einer der zahlreichen Galerien, zum Beispiel hier in der Galerie Kocken. Hallo Herr Kocken, was finden denn die Leute bei Ihnen, was Sie jetzt zum Beispiel nicht in Düsseldorf finden, wo man sagt extra jetzt, das ist eine Reise wert?
5: Man kann bei mir zum Beispiel einen wunderschönen Vasarely kaufen oder einen Dali oder eine Bronzefigur von dem Herrn Ahrens. Ich habe sehr viel Auswahl.
3: Und wenn Sie jetzt sagen so, abends wird der Laden zugeschlossen. Sie gehen noch ein bisschen in die Stadt. Kleiner Ausflugstipp für die Zuschauer zu Hause. Wo soll man hingehen?
5: Ja, da empfehle ich auf jeden Fall das Restaurant Herr Lehmann, was hervorragendes Essen hat, tolle Burger. Und die haben auch eine wunderschöne Außenterrasse, die auch zu den 7 interessantesten von Deutschland zählt.
3: Gucke ich mir an. Vielen Dank dafür. Für Sie zu Hause, ich fasse noch mal ganz kurz zusammen. Erst wird ein Kerzchen gekauft oder ein Engelchen. Dann geht's ins Museum und zum Schluss noch einen kleinen Dali. Damit es da noch was zu essen gibt, gehen wir noch zu Herrn Lehmann. Und damit gebe ich jetzt aber wirklich zurück ins Studio.
0: Viele Tipps müssen wir uns noch mal mitschreiben. Vielen Dank, Basti. Ja, und jetzt sind wir ja mitten in der Rhabarber-Saison. Rhabarber-Saison, das ist aber auch ein bisschen Zungenbrecher, oder?
6: Rhabarber-Saison, ja.
0: Ja, guck mal, das kriegst du schneller hin. So, aber Rhabarber-Blechkuchen kann ich ganz gut sagen.
6: Ja.
0: Und den machen wir jetzt.
6: Den machen wir jetzt.
0: Ja,
6: was ja, und wir haben eine Rührteigbasis. Und ich habe jetzt Butter, Zucker und Eier zusammen aufgeschlagen. Letzte Ei kommt jetzt rein. Mhm. Und dann rühren wir das zusammen flach. In der Zeit habe ich hier Mehl, Speisestärke, Backpulver.
0: Ja.
6: Können wir gerne zusammen machen.
0: Soll ich das schon mal
6: zusammenpacken? Gerne, ja. Ja. Mhm. Hier müssen wir noch ein klein bisschen Vanille reintun. Ne?
0: Auf jeden Fall.
6: Ja, zum
0: ohne
6: Rhabarber
0: Vanille
6: immer.
0: Geht nichts.
6: Geht nichts, nee.
0: So, und das mische ich jetzt und das kommt dann da
6: genau,
0: schon
6: runter? Genau, das kommt da gleich rein, aber wir müssen erst noch schnell den Rhabarber schneiden. Ich habe also auch hier Rhabarber entsprechend abgeschält. Und wir können jetzt auch hier zwei Varianten sozusagen anbieten. Einmal, indem wir den Rhabarber jetzt in nicht zu dicke Stücke schneiden, damit er auch sicherlich während der Backzeit gar wird und weich wird.
0: Also schon je schmaler, desto schneller.
6: Ne? Ja, so ist es, ganz genau. Oder aber wir können auch auf bereits etwas gedünsteten Rhabarber zurückgreifen. Das kann man beides machen, beides funktioniert.
0: Mhm. Und das Dünsten machst du dann im Ofen, ne?
6: Das mache ich im Ofen, so bei 170 Grad, auf einem Blech mit Backpapier. Je nachdem, wie dick man das schneidet, würde ich sagen, so zwischen 10 und 15 Minuten. Dann kann man mal fühlen, dann merkt man, ist der schon weich oder kann er noch einen Moment? Das
0: und
6: kann man
0: hoch
6: gucken.
0: Wie stellst du den Ofen dann?
6: Auf 170 Grad, mehr nicht, dass das langsam dünstet. Mhm. Ich habe jetzt bei dem gedünsteten Rhabarber, der schon ein bisschen, sagen wir mal, mehr Flüssigkeit absetzt, eventuell den Vorteil, dass sich das noch ein bisschen auf die Samtigkeit und Weichheit des Kuchens auswirkt. Aber das, wie gesagt, es funktioniert beides, das ist nicht das Problem. Ich würde vorschlagen, dass wir von beidem gleich etwas in die Masse reintun und dann funktioniert das gut.
0: Super. So. Musst du noch die anderen schön, so, oder soll ich?
6: Ja, ich mische das.
0: Ah ja, okay.
6: Ja, ganz genau. So, wir können jetzt einmal mit dem Mehlgemisch zunächst mal hier reingehen in unsere Mischung und binden jetzt erstmal unseren Rührteig ab. Ja, Augenblick. Ich will das mal eben ein bisschen binden, damit man das nicht so irgendwo hinstaubt. Naja,
0: mit Schnee haben wir uns ja schon ausgetobt hier, ne? Aber nicht mit Mehl, sondern mit Cantuccinis. Und Ameritini. Aber meine lieben Kollegen, die waren so nett und haben das Ganze noch mal festgehalten und in ein Video gepackt. Deswegen können wir uns das noch mal herrlich anschauen.
6: Sehen wir das in Slow Motion?
0: Ja, vielleicht. Ja, das wäre auch. Mal gucken, was jetzt kommt.
6: Und dann muss das also eine ganze Zeit lang zunächst mal weich dünsten. Was kommt denn da geflogen?
0: Es war eigentlich klar.
6: Kommt denn Ameritini geflogen?
0: Oh Mann, hast du was abbekommen?
6: Nein, nur ein paar Krümel. Aber die kehre ich jetzt zusammen, die Krümel. Und dann komm.
0: Ja, so, die Tüte, die war einfach so schön verpackt. So wunderbar, man hat sie nicht aufgekriegt. Und
6: life
0: ich dachte
6: is life.
0: Schon, wie kriegt man sie auf? Naja, zack, mit Gewalt und dann passiert das.
6: So, jetzt ziehen wir unseren Rhabarber schön unter unseren Rührteig. Ich nehme jetzt noch mal ein bisschen hiervon dazu. Können wir das schön mischen. Also sollte man auch nicht sparen. Genügend reintun.
0: Ja, so ordentlich, ne? Sehe ich auch. Ja.
6: Das kann man also noch ein bisschen variieren, ob man jetzt mehr oder weniger da reintun möchte. Und jetzt ziehen wir das schön da drunter.
0: Aber Rhabarber ist ja jetzt auch nicht sofort so geschmacksintensiv. Deswegen ist es ja ganz schön, je mehr, desto stärker schmeckt man einfach den Rhabarber
6: raus. So ist es. Ja, genau. Und je mehr Feuchtigkeit bringe ich natürlich auch in meinen Rührteig rein. Ne? Ganz klar.
0: Ja.
6: So. Und wenn wir das jetzt schön untereinander haben, dann können wir das auf unser Backblech geben.
0: Dann wird das einfach so jetzt da drauf. Soll ich das einmal halten?
6: Ja, du kannst vielleicht die Schüssel, oder du kratzt es da drauf. Ja. Wäre auch gut.
0: Ja.
6: Dann halte ich die Schüssel fest. Einfach alles mitten drauf oder so ein bisschen verteilen. So, das wirkt jetzt recht zähflüssig, ne?
0: Ja. Boah, also das soll so sein.
6: Das soll so sein.
0: Das ist ja schon eine feste Konsistenz.
6: Ja, das stimmt. Wer es weicher haben möchte und denkt, ach, es könnte, aber kann auch ein Ei mehr reintun. Das geht auch. Aber so ist es eigentlich richtig.
0: Ich glaube, dass du von dir aus gesehen das wahrscheinlich den Rest noch mal einmal besser ausgekratzt kriegst.
6: Komm her, mach ich.
0: So, und dann?
6: Kein Problem.
0: Dann
6: verteilen wir das mit der Palette auf dem Blech.
0: Sehr gut. Hast du einmal den?
6: Ich suche, sonst nimmst du den da. Andere Palette sehe ich jetzt nicht, dann nehmen wir den.
0: Ja, guck mal. So. Aber du kannst das. Ja, nee, ich mach, du hast das. Ich will da nicht fuhrwerken. Ich weiß, dass du das irgendwie besser kannst.
6: Alles gut. Einmal in die Ecken so ein bisschen austreiben. Und dann praktisch die geraden Seiten.
0: Und dann kommt das ja eigentlich schon in den Ofen.
6: Und dann
0: ne?
6: kommt das in den Ofen. Ja, auch hier ist wichtig, 180 Grad, nicht zu heiß, damit das möglichst langsam backt. Und der Rhabarber eben im Teig schön gar werden kann.
0: Und wie lang?
6: Ja, ich würde mal sagen so 20, 25 Minuten. Dann sollte man aber mal eine Stäbchenprobe machen.
0: Okay.
6: Das kann man ja gut feststellen, ob eben der Rührteig schon genügend gebacken ist, ja oder nein.
0: Also das testen wir auf jeden Fall gleich. Jetzt schauen wir uns erstmal die schönen Nachrichten aus dem Westen an. Kurz und gut.
7: Es sieht aus wie ein riesiges Kunstprojekt. In Rasfeld wurden jetzt 4000 junge Bäume mit einem einzigartigen Wollstoff eingewickelt. Der Stoff soll die Bäume vor Wildtieren schützen, aber auch die Natur.
8: Für uns war es eine Herausforderung, ein offenes Gewebe zu entwickeln, das gleichzeitig aber formstabil ist und auch den Witterungen trotzt und später aber eben im Feld verbleiben kann, auch in der Natur bleiben kann.
7: Entwickelt wurde der Stoff von einer Firma aus Hamminkeln. Das Unternehmen hat Erfahrung mit speziellen Textilien, denn auch der Stoff für die Reichstagsverhüllung des Aktionskünstlers Christo wurde hier entwickelt. Eine Verhüllung der Tonhalle in Düsseldorf wäre garantiert auch eine sehr reizvolle Idee. Denn die gute Stube der Stadt wird heute 100 Jahre alt. Rund 300 Konzerte finden hier pro Jahr statt, von Schülerchören bis hin zu den ganz großen Meistern der Klassik. Die Tonhalle mit ihrer fast 30 Meter hohen Kuppel sorgt für eine brillante Akustik. Dabei war sie mal als Planetarium konzipiert worden. Seit 100 Jahren gibt es dort himmlisches Musikvergnügen. Dem Himmel etwas näher ist man auch auf dem Rothaarsteig. Er ist die Top-Adresse für alle Wanderer in NRW und wird in dieser Woche 25 Jahre alt. Millionen sind ihm bereits gelaufen, denn der Steig verbindet Natur und Kunst. Wie zum Beispiel die Skulptur Steinzeitmensch, ein 150 Tonnen schwerer Quarzitmonolith.
9: Also man kommt hier einfach mal total runter vom Alltag, vom Arbeiten und was einem sonst so runterzieht im Alltag, sag ich mal. Man kann einfach mal ein bisschen durchatmen, wieder die Natur genießen.
7: Der Rothaarsteig ist übrigens 158 Kilometer lang und verbindet das Sauer mit dem Siegerland.
0: Eigentlich auch mal eine Idee, da lang zu laufen.
6: Absolut.
0: Schöne Strecke. Ja. So, wir packen unseren Rhabarberkuchen in den Ofen.
6: Ja, 180 Grad Ober-Unterhitze.
0: Ja.
6: 20, 25 Minuten, wie gesagt. Und dann muss man mal eine Stäbchenprobe machen. Und durch das Backpulver wird natürlich der Rührteig jetzt schön nach oben gebracht.
0: Ja.
6: Wenn der fertig ist, aus dem Ofen kommt, einfach kalt werden lassen und dann schneiden. Mhm. Ich habe mich jetzt mal für ein Maß entschieden, 8 mal 9. Also dann war kein Abschnitt am Blech. So.
0: Ja.
6: Und wer jetzt sagt, okay, ist mir vielleicht zu groß, kann natürlich auch da ein sehr schönes Fingerfood draus machen.
0: Ach ja, so Häppchen.
6: Ja, indem man das in kleine Würfel noch mal schneidet. Und dann hat man für die Party oder für den WM-Abend, der ja demnächst kommt, wunderbare kleine Stückchen zur Verfügung. Ne?
0: Und es ist ja wirklich echt sehr schnell gemacht.
6: Absolut.
0: Ne? Also das ist gar ein einfaches Rezept, was aber eine große Wirkung hat.
6: So ist es. Der Rührteig ist sehr schnell gemacht. Dann eben kann ich mich entscheiden, entweder rohen Rhabarber reinzunehmen oder den vorher entsprechend im Ofen ein bisschen abzudünsten. Mhm. Das kann man machen, wie man will. Ergebnis funktioniert beides. Und ich habe einen schönen.
0: Das ist wahrscheinlich ein bisschen bissfester, ne? Oder?
6: Vielleicht. Wenn ich schön dünn schneide, die Backzeit reicht, dann wird das auch weich. Mhm. Aber durch das Gedünstete, wo ich den Rhabarber, sagen wir mal, schon ein bisschen geöffnet habe, wo er ein bisschen mehr Feuchtigkeit verliert, kann das eigentlich dem Teig nur gut tun.
0: Mhm. So. Okay. Und würdest du jetzt sagen, Sahne dazu, ja oder nein?
6: Das ist eine Geschmacksfrage. Ich würde es vielleicht machen. Mhm. Wenn du Teller hast, könnten wir es ein bisschen nett anrichten.
0: Ja, das machen wir.
6: Gerne.
0: So,
6: ja.
0: Guck mal.
6: So, und dann haben wir also, wie gesagt, einmal dann unseren schönen Blechkuchen. Mhm. Den können wir natürlich jetzt noch ein bisschen verzieren mit ein wenig Puderzucker, wer das mag.
0: Mhm.
6: Ja. So, und dann kommt natürlich immer die entscheidende Frage, die Schlagsahne daneben oder obendrauf?
0: Ach so, ja, das stimmt. Ja, ich weiß gar nicht. Auch für mich kann das auch obendrauf.
6: Obendrauf?
0: So.
6: Gut,
0: aber einmal drauf. Aber die wahrscheinlich nebendran, ne? Aber es sieht immer hübsch aus.
6: Frau Engel.
0: Gudrun, möchtest du die Sahne obendrauf oder nebendran?
10: Obendrauf.
6: Obendrauf.
0: Guck mal, auch.
6: Auch obendrauf.
0: Ja. Ja. Also, das sieht schon wunderschön aus. Ja. Wir probieren natürlich gleich und schauen uns jetzt mal eben an, was am Montag in der Sendung alles Schönes passiert.
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0: So, aber erstmal müssen wir unseren Rhabarberblechkuchen probieren.
6: So machen wir das. Mal,
0: kriegst du alle drei?
6: Ich glaube, ich kriege das. Lieber.
0: Machen wir mal so. Ja, also heute garantiere ich für nichts. Nicht, dass da wieder irgendwie was.
6: Noch einen Teller riskieren.
0: Segelt. So, gut, Ruth.
10: Toll, danke schön.
0: Ist der Blechkuchen bei dir gelandet?
10: Super. Sieht toll aus.
0: Oder?
10: Ja.
0: So, eben ein.
6: Aber Moment, wir haben den Rhabarber vertauscht, denn sie wollten ja gerne das drauf haben.
0: Ach ja, genau.
6: So was. Da war doch noch was.
10: Super.
6: Gerne.
0: Sehr hübsch. Und mit so einem Erdbeerchen?
6: Ja.
0: Toll.
10: Vielen Dank.
6: Ja, gerne.
0: Dann ist einfach weiter, ne?
10: Gerade Bescheid, komm jetzt einmal die Woche.
0: Das ist aber eine weite Anreise.
10: Ja, aber wenn ich donnerstags abends losfliege, kann ich immer freitags hier sein zum Kuchen essen.
6: Ja.
10: Und dann kann ich am Wochenende wieder zurück.
0: Guck mal,
10: nein, okay, für den Fußabdruck, für den
0: biologischen das stimmt. Jetzt war jetzt nicht übertrieben.
10: Optimal,
0: aber wenn du
10: aber
0: hier
10: der
0: bist,
10: Kuchen ist es wert.
0: Gerne
10: vielen Dank.
6: Vielen Dank.
0: Das ist wirklich lecker.
6: Danke.
0: Wenn du richtig guten Kuchen essen möchtest in den USA, hast du da so eine Lieblingsbäckerei ums Eck oder machst du den dann lieber selber? Dann
10: backe ich lieber selber. Ja.
0: Also das ist immer noch nicht so, dass man kann man schleppen.
10: Also wenn man was in spektakulären, bunten Quietschfarben möchte, mit sehr viel Icing oder Kleber obendrauf,
0: aber das
10: dann
0: ist immer
10: kann man
0: noch
10: das kaufen.
0: So, ja? Weil, ich meine, der Trend geht doch eigentlich in eine andere Richtung, dass man irgendwie doch so ein bisschen mehr Qualität und ein bisschen weniger Zucker und so.
10: Aber ja, aber tatsächlich, also woran die Kollegen immer scheitern, ist, wenn dann Kinder in der Schule Geburtstag haben und dann was mitbringen wollen und die Eltern backen selber, weil sie das aus Deutschland so gewohnt sind. Das geht in den USA überhaupt nicht. Da muss man eine Inhaltsliste vorlegen, wegen Allergien oder irgendwas. Da gehen nur gekaufte Sachen tatsächlich.
0: Ach, okay.
10: Das sind viele Frustmomente schon. Ja.
0: Das kann ich mir vorstellen.
6: Ich habe einen Kollegen, einen ehemaligen Meisterschulkollegen, der ist mal nach Kanada ausgewandert, hat da ein Geschäft aufgemacht. Und der importiert tatsächlich alle Zutaten aus Europa. Ach, weil er sonst die Qualität mit den Zutaten, mit dem Mehl und so weiter, die es dort gibt, nicht so hinbekommt, wie er das gerne hätte.
0: Ach ja, guck mal.
6: Das hat mit dem Klebergehalt und anderen Dingen zu tun.
0: Also lohnt sich doch die Reise hierher.
10: Auf jeden Fall.
0: Wunderbar. So, übermorgen ist ja Muttertag. Mhm. Gut, du hast was ganz anderes vor, du fliegst nach Peking. Aber ist grundsätzlich Muttertag etwas, was du auch in den USA, was dir begegnet, wird es groß gefeiert? Das ist ja auch am Sonntag in den USA, an der Mother's Day.
10: Ist tatsächlich Feiertag in den USA seit 1914.
0: Oh.
10: Wurde lang von Frauenbewegungen dafür gekämpft und Woodrow Wilson hat es eingeführt, offiziell als Feiertag. Mhm. Und in den USA ganz groß, also man kommt nicht dran vorbei. Okay. Ja? Also es gibt Karten, es gibt Luftballons, Blumen, Rosen.
0: Ja.
10: Rosen sind dreimal so teuer wie sonst. Also es ist so wie Valentinstag, nur halt dann im Mai.
0: Wobei das ist ja bei uns tatsächlich auch so, dass die Blumen ja wirklich einen starken Absatz haben. Ja. Und
10: dann ganz wichtig, also die Kinder, die weit weg leben, die rufen natürlich an und alle anderen kommen zum Brunch vorbei. Also dann Sonntagsbrunch zum Muttertag.
0: Okay.
10: Ist so der Klassiker in USA.
0: Ja. Ach, schön. Und wie machst du das? Also da ist wahrscheinlich die Bude voll.
6: Ja, für mich ist natürlich Obstkuchen. Der Rhabarber geht jetzt so langsam zu Ende, aber die Erdbeere kommt auf. Mhm. Also ist Erdbeerkuchen wegen der roten Farbe, das ist dann wirklich der Renner des Tages. Ja,
0: rot ist so die Signalfarbe. Deswegen gibt es wahrscheinlich für alle Mamas auch immer noch ganz viel rote Rosen auf dem Tisch. Ist ja auch schön, wenn man es halt zelebrieren möchte. Aber was ich ganz interessant finde, in anderen Ländern wird das ja durchaus auch anders gefeiert oder wurde schon gefeiert. In Norwegen im Februar, in Spanien war es letzten Sonntag, 3. Mai, also immer am 1. Sonntag im Mai. In Frankreich dagegen am letzten Sonntag im Mai, also am 31. habe ich mal geguckt, müsste es dann sein. Und in Spanien wird das auch so gefeiert mit großem gemeinsamen Essen. Es kommen alle zusammen. Also auch das ist eher so ein Familien-Event. Aber was auf jeden Fall hier in Deutschland ganz stark vorherrscht, sind einfach Blumen. Ja. Der Absatz, der steigt unfassbar. Also ich habe mal gesehen, der Handelsverband Deutschland, der rechnet für den Muttertag jetzt in diesem Jahr mit Umsätzen von knapp über 1 Milliarde Euro. Das ist ja schon mal eine Zahl.
6: Das ist viel, ja.
0: Und Blumen sind eben das häufigste Geschenk. Floristen setzen allein um diesen Tag rum Blumen im Wert von über 100 Millionen Euro um. Ja. Und dann kommen wahrscheinlich auch noch die ins Café gehen und Kuchen bestellen.
6: Ja, aber das macht nicht 100 Millionen aus.
0: Schade eigentlich.
6: Ja.
0: Marcel.
6: Ja, das wär's.
0: Aber kannst du denn zu Hause das trotzdem so ein bisschen, also ist das für euch Thema oder eher?
6: Ja, ich sag mal, meine Eltern sind beide verstorben. Es gibt noch die Schwiegermutter, da ist natürlich dann ein gewisser Kontakt. Aber ich sag mal.
0: Aber deine Frau als Mama?
6: Ja, meine Frau als Mama auch. Feuer. Aber für uns steht natürlich das Geschäft in dem Tag mal wieder im Vordergrund, weil das ist ein starker Tag. Mhm. Und da ist man schon gefordert und sucht sich dann irgendwo eine andere Ecke. Und meine Frau und ich, wir haben uns jetzt morgen Abend mal was Schönes gegönnt, gehen mal lecker essen und dann ist das so eine Vorbereitung auf den Muttertag.
0: Ach, guck mal, das ist doch schön. Und Feierlichkeiten sind ja in den USA in 4 Wochen ganz, ganz groß. Mhm. Der Countdown läuft zur Fußball-Weltmeisterschaft. Da hast du uns auch schon gesagt, also da ist schon, die Stimmung ist schon da, aber Fußball ist eben jetzt nicht die Sportart in den USA. Rechnest du denn damit, dass da auch wirklich super viele Touristen dann anreisen, wo die das Thema Fußball vielleicht noch mal viel stärker ausgeprägt ist, wie jetzt hier zum Beispiel auch in Deutschland?
10: Also wie gesagt, wir haben das Problem, wir haben gar kein Problem, aber dadurch, dass Donald Trump jetzt gerade nicht so sehr Werbung für sein Land macht und für die Einreisebestimmungen und so, glaube ich, wird es schwer, so viele Fans zu begeistern, um da jetzt ein großes Fanfest draus zu machen.
0: Auf der anderen Seite wäre es ja auch eine Chance, so ein großes Event sich noch mal so anders zu präsentieren.
10: Die Hardcore-Fans kommen auf jeden Fall. Und dann muss man mal gucken, also natürlich die Ticketpreise sind ja irre hoch. Und
12: das muss man halt auch erstmal sich leisten können.
10: Und aber parallel, also wir feiern ja nicht nur die Fußball-WM, wir feiern auch 250 Jahre USA am 4. Juli. Mhm. Der Präsident wird 80. Also Anlässe zu feiern gibt es eine ganze Menge.
12: Und du bist dann auch immer wieder live vor Ort?
10: Genau, ich hab im Juni sehr viel zu tun.
12: Also wir freuen uns, dich weiterhin zu sehen in der ARD. Herzlichen Dank,
10: Gudrun.
12: Danke, Marcel.
6: Ja, gerne.
12: Schönes Wochenende, schönen Muttertag.

0: Danke. Jetzt geht's mit Martina Esser weiter mit WDR Aktuell. Und am Montag meldet sich dann, ich glaube, Sven an dieser Stelle. Also ein schönes Wochenende. Machen Sie es gut. Tschüss.
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7: Wir haben die Infos für NRW vorbereitet, kurz und knapp. Guten Freitag. Bewaffnete Einsatzkräfte, ein kreisender Hubschrauber, Absperrungen. Es sind Szenen wie aus einem Actionfilm mitten in Sinzig, einem kleinen Ort in Rheinland-Pfalz, direkt an der Grenze zu NRW. Die Polizei war am Morgen alarmiert worden. Mehrere Täter sollen in einer Bankfiliale Menschen in ihrer Gewalt haben, darunter den Fahrer eines Geldtransporters. Hunderte Kräfte in diesem kleinen Ort. Von hier aus ging um 9 Uhr morgens der Notruf aus. Geiselnahme in dieser Bankfiliale. Um 14.30 Uhr dann stürmten Einsatzkräfte das Gebäude. Beamte entdeckten zwei eingesperrte Personen, von den Tätern aber keine Spur. Wann die verschwunden sind, ob sie was gestohlen haben, darüber ist nichts bekannt bisher. Die Fahndung, die läuft natürlich, und die Absperrung, die bleibt für die weitere Spurensicherung bestehen, klar. Sebastian Tittelbach ist für uns in Sinzig. Der Albtraum ist vorbei, aber Sinzig kommt sicher nicht zur Ruhe, oder?
8: Also was man spürt, ist durchaus eine gewisse Erleichterung, dass dieser große Polizeieinsatz hier in der Innenstadt von Sinzig unblutig zu Ende gegangen ist. Die Polizeiabsperrung ist inzwischen auch weitestgehend aufgehoben worden. Hier hinter mir ist ja direkt die Bank, so nah können wir mittlerweile hier herangehen. Und die schweren Polizeikräfte in ihren Kampfmonturen und den schweren Waffen, die sind inzwischen abgezogen. Also man sieht auch, die Geschäfte sind hier wieder geöffnet und die Anwohner können auch wieder raus aus ihren Wohnungen, wo sie teilweise mehrere Stunden lang ausharren mussten, ohne zu wissen, was hier eigentlich passiert ist. Also die Aufregung verschwindet langsam, der Schock löst sich auf. Aber es bleibt die Frage, wie konnte es eigentlich passieren, dass diese Täter diese Bank unbemerkt verlassen konnten, ohne dass die Polizei was davon mitbekommen hat?
7: Ja, aber eine andere Frage stellt sich auch noch. Was war das jetzt eigentlich? Ein Überfall, eine Geiselnahme, beides?
8: Also die Polizei spricht offiziell immer noch von einer Geisellage. Sie ist auch von Anfang an davon ausgegangen, dass es Täter gibt, die noch in der Bank sein können. Sie hat ja auch SEKs hierhin bestellt, also Sondereinsatzkräfte. Sie hat auch eine Verhandlungsgruppe hierhin geholt. Die ist ja dafür geschult, mit Geiselnehmern Kontakt aufzunehmen. Deswegen wird die Überraschung sehr, sehr groß gewesen sein, als die Beamten das Gebäude hier geöffnet haben, vorgedrungen sind und im Tresorraum nur zwei Personen gefunden haben. Eine Person davon ist der Fahrer des Geldtransporters. Aber von den Tätern fehlt halt jede Spur. Es gibt inzwischen eine vage Täterbeschreibung. Es soll sich um einen Mann handeln, etwa 1,80 groß. Und er soll eine Art Imkeranzug, also einen weißen Overall, getragen haben. Das sind die ersten Informationen, die wir haben. Und offenbar gab es auch eine Beute. Er soll dem Fahrer des Geldtransporters ein Behältnis abgenommen haben, in dem sich Bargeld befand.
7: Sebastian Tittelbach für uns in Sinzig. Vielen Dank. Heute ist der 8. Mai, jener Tag, der an die Befreiung von den Nationalsozialisten erinnert. In Lünen gab es deshalb eine ganz besondere Veranstaltung. Einer der wenigen noch lebenden Zeitzeugen des Holocaust war zu Gast in der Stadt, um sich mit mehr als 200 Schülerinnen und Schülern zu treffen.
9: Man soll einander nicht hassen, man soll einander lieben.
10: Bert Wautstra ist 94 Jahre alt, aber für Veranstaltungen wie diese macht er sich regelmäßig auf den Weg aus den Niederlanden nach Deutschland. Heute spricht er vor mehreren Schulklassen aus Lünen. Den Holocaust hat er nur überlebt, weil Widerstandskämpfer ihn versteckten. Er zieht parallel

0: Parallelen zu heute und hat einen Appell.
1: Ich habe gelernt, was Hass ist. Und wenn ihr mitnimmt, dass Hass etwas Schreckliches ist, etwas, was wir ausblenden müssen, dann bin ich sehr froh, wenn ihr das behaltet für euch, für euer Leben.
0: Das Motto "Nie wieder ist heute" wollen die Organisatoren mit Leben füllen. Die Erinnerung als Auftrag für die Zukunft deutlich machen.
2: Diese jungen Menschen sind die letzte Generation, die einen Zeitzeugen noch erleben kann, der alles erlebt hat und vor Ort war. Er ist nicht ausgewandert, er war mittendrin in der NS-Zeit untergetaucht bei Widerstandskämpfern.
0: Die 276 Plätze im Kino waren sehr schnell ausgebucht, das Interesse bei den Schulen groß und die Jugendlichen hatten viele Fragen. Nach 3 Stunden sind alle von der persönlichen Geschichte beeindruckt.
3: Zum Beispiel, wie er auch gesagt hat, dass er 12-mal zum Beispiel hier auch die Häuser verlassen musste und wegziehen musste. Das war wirklich sehr hart auch mit anzusehen.
0: Die Demokratie muss erhalten bleiben. Das ist der Aufruf von Bert Wautstra heute an die Jugendlichen in Lünen.
4: Bienenstich und Käsekuchen auf der A3. Das fand niemand der Autofahrer heute früh im Berufsverkehr witzig. Dieser Lkw-Unfall bei Solingen sorgte für ein riesen Verkehrschaos. Der Lastwagen war gegen 5 Uhr aus noch ungeklärter Ursache vor die Leitplanke geprallt und umgekippt. Der Fahrer wurde leicht verletzt. Die Bergung dauerte 9 Stunden.
5: Der Lastwagen ist wieder aufgerichtet und seit 16 Uhr ist die Autobahn auch wieder frei. Schuld an der langen Sperrung waren auch solche Naschereien. Um 5 Uhr heute Morgen war der Lkw umgekippt. Zuvor hatte er sich um die eigene Achse gedreht und zum Beispiel Käsekuchen über die Fahrbahn geschleudert. Dominik Krüger versucht zu retten, was zu retten ist. Bienenstich, Butterstreusel, aber im Grunde kommt jede Hilfe zu spät.
6: Bei der Menge, das ist ja Kuchen, Eis, alles mögliche, Brot, tiefgefroren, was da alles abhanden gekommen ist, das ist traurig.
5: Die Kühlkette ist unterbrochen, die Ware gilt als verdorben. Zur Unfallursache kann die Polizei noch nichts sagen. Sicher ist, dass alle Beteiligten trotz allem Glück hatten.
7: Also bei dem Schadensbild, was wir dann vor Ort gesehen haben, mit dem Lkw, der auf der ganzen Fahrbahn liegt und dadurch auch, dass Trümmerteile auf die Gegenfahrbahn geflogen sind, hätte man denken können, dass da deutlich mehr passiert. Wir haben aktuell nur 2 leicht verletzte Personen zu beklagen. Das hätte auch eventuell anders ausgehen können.
5: Die Lache auf dem Boden ist Erdbeersoße. Sie riecht fruchtig, ist aber nicht mehr zum Verzehr zu empfehlen. Ganz im Gegensatz zu anderen Teilen der Ladung.
8: Ja, ist ein bisschen Eis dabei, ne? Ein bisschen Käsekuchen, das habe ich schon probiert. Also ist mal was Gutes drin. Sonst hast du ja nur so Metallteile oder so, ne? Und jetzt macht das auch noch Spaß, schönes Wetter.
5: Für die Autofahrer war der Unfall eine Nervenprobe. 12 Stunden Sperrung, weil neben Sahne und Erdbeersoße dann auch Diesel ausgelaufen war.
4: Ja, so sieht das aus, wenn man über die Hügel des Sauerlands gleitet. An diesem Wochenende geht's um den NRW Cup. Mit 100 Teilnehmern aus aller Welt, darunter einer, der da jeden Baumwipfel kennt.
9: Es ist ein ganz besonderer Tag für Markus Bönisch. Der Neuenrader hat heute ein Gleitschirmflug-Heimspiel.
10: Ich kenne natürlich jetzt hier ein paar Thermiken, aber man muss halt so ehrlich sein, hier sind so viele gute Piloten, nicht nur aus Deutschland, sondern auch aus den Nachbarländern und sogar aus den USA, aus Hawaii mit dabei. Die wissen natürlich, wie der Hase läuft.
9: Die Strecke ist 45 Kilometer lang und führt einmal quer über das Sauerland. Wer sie am schnellsten abfliegt, gewinnt. Doch die Bedingungen sind heute sehr herausfordernd.
11: Im Moment haben wir das Problem, dass der Hang selber nicht in der Sonne beschienen ist. Die Wolken hier oben, die machen halt gerade einen ziemlichen Schatten. Und man muss sehr weit rausfliegen, um die Sonne zu erreichen. Das traut sich gerade keiner.
9: Doch dann geht es Schlag auf Schlag. Dutzende Gleitschirmflieger starten innerhalb kürzester Zeit ins Rennen. Auch Markus Bönisch ist dabei.
10: Ja, ich mache mich jetzt fertig. Es sind ja noch andere Pilotinnen und Piloten hier am Start. Und ich reihe mich da jetzt ein. Und dann gucke ich, dass ich Glück habe.
9: Der Start in das erste Rennen der neuen Saison, er ist geglückt. Morgen und übermorgen geht es dann weiter.
4: Viel Erfolg. Wir gleiten nach nebenan in unsere Lokalzeitstudios.
0: Guten Abend, schön, dass Sie dranbleiben zu Ihrer kurzen Lokalzeit.
12: Die Initiative Schulstreik gegen Wehrpflicht hat heute zum dritten Mal zu Demonstrationen aufgerufen. Unter dem Motto Nie wieder Faschismus, nie wieder Krieg haben sich 120 Städte gemeldet, unter anderem auch Köln.
13: Rund 500 Teilnehmer haben sich in Köln versammelt, um gegen das neue Wehrdienstgesetz zu demonstrieren. Viele von ihnen sind Schüler, noch keine 18 Jahre alt und waren heute nicht in der Schule. Dass die Demo ausgerechnet am 8. Mai stattfindet, ist ganz bewusst so gewählt. Denn heute, vor 81 Jahren, endete der Zweite Weltkrieg.
14: Damals kämpften die dafür, dass es keinen Krieg mehr gibt. Und jetzt, am 8. Mai, kämpfen wir schon wieder dafür. Und das ist einfach insane.
13: Seit Januar gilt eine verpflichtende Musterung für junge Männer, die 2008 geboren wurden. Die Bundesregierung will so mehr Freiwillige für die Bundeswehr gewinnen. Sollten sich nicht genug Freiwillige melden, dann kann der Bundestag nach einem Beschluss junge Männer zum Wehrdienst einziehen. Dagegen wollen die Schüler ankämpfen und kriegen Unterstützung von Eltern und Lehrern.
15: Also ich stehe hier als angehender Lehrer dafür, dass die Debatte um die Wehrpflicht nicht über die Köpfe der SchülerInnen hinweg geführt wird, sondern dass sie mit ihnen geführt wird.
16: Ich habe der Schule eine E-Mail geschickt, dass meine Kinder teilnehmen am Schulstreik gegen die Wehrpflicht.
13: Haben Sie da eine Reaktion zu bekommen?
16: Nein, bis jetzt noch nicht. Ich bin sehr gespannt.
13: In dem neuen Wehrdienstfragebogen werden junge Männer nach körperlichen Angaben, Qualifikationen und Bereitschaft zum Wehrdienst befragt. Mehr als jeder Vierte soll bisher nicht reagiert haben. Und das, obwohl das Ignorieren der schriftlichen Musterung als Ordnungswidrigkeit mit Bußgeld bestraft werden soll.
17: Die haben keine Lust, beim Militär so aufgelistet zu werden. Heißt, es ist auch eine große Abscheu, zum Bund zu gehen.
13: Ob die Stimmen der Jugendlichen etwas bewegen, ist offen. Laut geworden sind sie heute auf jeden Fall.
12: Die Deutsche Bahn kann zwei umstrittene Gleise für eine Abstellanlage in Köln-Nippes bauen. Der Stadtentwicklungsausschuss des Kölner Rates hat seine Bedenken dazu aufgegeben.
18: Gegen die Gleise wehren sich Anwohner, weil sie nur wenige Meter neben ihren Häusern entlang führen. Die Bahn muss allerdings die Anwohner besser vor dem Lärm schützen als ursprünglich geplant. Schon 2009 hatte das Eisenbahnbundesamt die Pläne genehmigt. Die Kölner Politik hatte allerdings Bedenken gegen das Vorhaben. Die Gleise seien wichtig, damit die S-Bahnen in Köln in einem engen Takt eingesetzt werden könnten, sagt die Bahn.
12: Der Flughafen Köln-Bonn hat im vergangenen Jahr wieder mehr als 10 Millionen Fluggäste verzeichnet. Es wurde ein Gewinn von 13,5 Millionen Euro erzielt.
18: Der Flughafen will das Geld in den Ausbau der Terminals investieren. Es sollen 11 Scanneranlagen installiert werden, um lange Warteschlangen an der Sicherheitskontrolle zu vermeiden. Deutlich zurückgegangen ist die Zahl der innerdeutschen Flüge, wie nach München und nach Berlin. Gute Nachrichten für Anwohner in Flughafennähe. Wegen der hohen Kerosinpreise setzen die Fluggesellschaften mehr moderne Flugzeuge ein. Die sind leiser als die alten Maschinen.
12: In Köln ist eine Entscheidung für ein umstrittenes Verbot von Pkw-Stellplätzen in Vorgärten gefallen. Die Stadt will in Teilen von Nippes verbieten, die Flächen für Parkplätze zu versiegeln. Der Ausschuss für Stadtentwicklung hat einem entsprechenden Bebauungsplan zugestimmt.
18: Der Bebauungsplan legt fest, dass Eigentümer die Grünfläche vor ihrem Haus künftig nicht mehr zum Stellplatz umgestalten dürfen. Die Stadt will in den betroffenen Straßen im Stadtteil Nippes den historischen Charakter erhalten. Ein weiterer Punkt ist der Umweltschutz. Zuletzt hatten deutlich mehr Hausbesitzer Stellplätze angelegt und damit Flächen versiegelt. Der Kölner Stadtrat muss den Plänen noch final zustimmen. Erst wenn der Bebauungsplan bekannt gemacht wird, können Anwohner dagegen Beschwerde einlegen.
12: Ja, und hier kommt noch der Blick aufs Wetter. In der Nacht lösen sich die Wolken rasch auf und der Himmel ist meist sternenklar. Die Temperaturen sinken auf 8 bis 6 Grad. Der Samstag startet durchweg sonnig. Ab und zu ziehen ein paar dünne Wolken durch. Auch am Nachmittag viel Sonne bei nur wenigen Quellwolken. Es wird deutlich wärmer als zuletzt mit Höchstwerten von 21 bis 23 Grad. Am Sonntag erst freundlich, dann Schauer oder Gewitter bei 22 Grad. Am Montag Sonne und Wolken und Schauer im Wechsel bei nur noch 14 Grad. Ja, und hier geht's jetzt weiter mit der schönste Tag im Leben. Was darf der kosten? Daniel Aßmann weiß, bei ausgerechnet Hochzeit bleiben Sie unbedingt dran.
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25: Der schönste Tag im Leben, aber auch der teuerste.
26: Habt ihr mal zusammengerechnet?
27: Knapp 55.
26: Also das war jetzt nur von deiner familiären Seite.
27: Ja, genau.
26: Und von deiner gehe ich jetzt ungefähr mal genauso.
27: 30 vielleicht.
26: Da sind wir am Ende so knapp bei 100.000 Euro.
25: Ganz in Weiß zum Schnäppchenpreis. Wo lässt sich sparen?
28: Das sind jetzt 1.500. Das ist wirklich ein getragenes Kleid.
26: Was hat das dann im Original mal gekostet?
28: Ungefähr doppelt so viel. Also an die 3.000 Euro.
25: Liebe geht durch den Magen. Aber was kostet das Catering?
26: 3.000 Euro fürs Essen. 6.000 Euro für die Location und für Getränke, sind wir bei 9.000 Euro. Und dann regnet's. Wetter kann man nicht kaufen, ne?
25: Ob Daniel Assmann sich ein zweites Mal traut? Jetzt bei Ausgerechnet Hochzeit.
29: Vor ungefähr 10 Jahren habe ich genauso genau hier zu meiner Frau, ja, ich will gesagt. Die gute Nachricht, der Anzug passt immer noch und die Ehe hat bis heute gehalten. Die schlechte Nachricht, heiraten wird gefühlt immer teurer. 14.563 Euro kostet heutzutage die Durchschnittshochzeit mit 61 Gästen. Und da frage ich mich, was bekomme ich überhaupt für dieses Budget? Und worauf muss ich beim Tag der Tage verzichten? Und was ist eigentlich an dem Gefühl dran, dass Dienstleistungen direkt teurer werden, wenn ich für eine Hochzeit anfrage? Sagen Sie ja, ich will zu Ausgerechnet Hochzeit.
25: 390.000 Paare heirateten 2022 in Deutschland. Im Schnitt sind sie dabei 33 Jahre alt und damit gut 6 Jahre älter als noch vor 30 Jahren. Brautkleid, Anzug, Ringe, Torte, Catering, Location, Deko, Fotos, Musik und. Die Liste ist lang und das Budget sprengt schnell den Rahmen. Daniel will in Münster wissen, was haben bereits Vermählte für ihre Trauung ausgegeben und was sind zukünftige Hochzeitspaare bereit zu zahlen?
26: Schwirrt der Gedanke im Kopf, vielleicht mal zu heiraten?
30: Ja.
26: Was würdet ihr ungefähr so ausgeben wollen?
30: 10.000, 15.000.
26: Was habt ihr denn bezahlt für eure Hochzeit? Die Durchschnittshochzeit liegt bei 14.563 Euro.
31: Wir haben für nur Gold knapp 14.000 bezahlt.
26: Welches Gold? Also für den Ring?
31: Ja, Ringe. Da gibt es traditionelle Kleidung und alles drum und dran. Dann hat die Frau Gold an den Händen, an den Fingern, an Ketten und Ketten und Ketten.
26: Okay.
31: Die Hochzeit hat bei uns 3 Tage gedauert.
26: 3 Tage Hochzeit?
31: Ja.
26: Mit wie vielen Leuten?
31: 600 Leuten.
26: Okay. Und habt ihr mal zusammengerechnet, was alles grob gekostet hat?
31: Nur von unserer Seite knapp 55, bisschen mehr, aber ja. Ich wollte jetzt auch nicht.
26: Ja. Also das war jetzt nur von deiner familiären Seite.
31: Ja,
26: also,
31: genau.
26: Von deiner gehe ich jetzt ungefähr mal genauso.
31: 30 vielleicht.
26: 30. Also sind wir am Ende so knapp bei 100.000 Euro gewesen. Für 600 Gäste und jede Menge Gold, wie ich verstanden habe.
25: Doch heiraten geht auch günstiger. Laut einer Umfrage des Hochzeitsportals WeddyPlace unter mehr als 5.000 Paaren lagen die durchschnittlichen Ausgaben für eine Hochzeit bei 14.563 Euro. Ob Daniel mit diesem Budget auskommt? Auf der Hochzeitsmesse Trau dich in Düsseldorf startet seine Rechnung. Erster und wichtigster Punkt: Eheringe. Kosten auf der Messe schon mal 1.800 Euro. Das Budget schrumpft schnell und es fehlt ja noch jede Menge für die Traumhochzeit.
26: Was kostet so ein Brautkleid im Schnitt?
30: Von bis, also lange Kleider fangen ab 800 Euro an bis 2.000 Euro von unseren Designern.
26: Ja. Anzug kostet?
30: 550 bis 890.
32: Ich sage mal, im Schnitt zahlen die Jungs bei uns für das komplette Outfit mit allem drum und dran 1.500 bis 1.700.
26: Ich schreibe mir das mal eben mit auf.
31: Ja, klar.
26: 1.600 für den Anzug, aber dann maßgeschneidert.
32: Selbstverständlich.
26: Okay.
0: Was bietet ihr denn an?
1: Wir vermieten alles Mögliche an Material für Ihre Veranstaltung, also für eine Hochzeit zum Beispiel. Von einem Zelt, was wir aufbauen, mitten auf dem Acker, wenn gar nichts als Location geplant ist.
0: Ja.
1: Und die Möblierung, da kümmern wir uns auch drum.
0: Genau. Was kostet grob im Durchschnitt eure Dienstleistung? Für 61 Leute, sagen wir jetzt mal.
1: Für 61?
0: Ja, weil das ist genau der Durchschnitt.
1: Mit einem Zelt, also wir gehen davon aus, wir haben keine Location, gar nichts. Ja. 10 kann man da mit Sicherheit rechnen.
0: 10.000?
1: Ja.
0: Okay.
1: Ja, aber dann reden wir auch davon, dass wir eine ganze Location herstellen. Ne?
0: Ja. Was kostet das bei euch? Foto und Video?
2: Foto und Video kostet 3.150 Euro.
0: Ja.
2: Und nur Fotografiebegleitung ungefähr 2.650 Euro.
0: Okay.
2: Preisunterschied nur 500 Euro. Deswegen viele Kunden buchen Foto plus Filmpakete bei uns.
0: Ah ja, okay.
25: 140 Aussteller werben um neue Hochzeitspaare. Da kann man schnell den Überblick verlieren, vor allem übers Geld.
0: 14.563 Euro ist so die Durchschnittshochzeit. Ich habe hier erste Eindrücke gesammelt und habe jetzt schon das Gefühl, ich habe nicht viel Budget. Also
25: Daniels Hochzeitsrechnung geht weiter. Einen DJ findet er hier für 950 Euro. Der Anzug liegt bei 700 Euro. Knapp 1.700 Euro für Fotos, aber ohne Video. Bleiben weniger als 10.000 Euro für Location und Catering. Und die Braut hat noch kein Kleid.
0: So, ich habe jetzt mal hier so grob überschlagen. Ne? Make-up 400 Euro, Location mit Essen 6.100, DJ 950, Floristik, Tischdeko 3.000 und so weiter und so fort. Mit meinem Budget hier von 14.563 muss man auf jeden Fall Abstriche machen. Man kann sich eben nicht alles leisten. Und jetzt sind wir hier kurz vor der Show, wo die Brautkleider gezeigt werden. Und da habe ich mir gedacht, da frage ich doch mal nach, ob hier die Bräute, die zukünftigen, vielleicht bereit sind, beim Brautkleid, also quasi bei dem emotionalsten Ding, wie ich finde, Abstriche zu machen. Wer wäre bereit, bei der Hochzeit, bei dem Tag der Tage, in einem Secondhand-Brautkleid vor dem Altar zu stehen oder wo auch immer ihr heiraten werdet? Die bitte in die Hände klatschen, die sagen, ja, ist für mich kein Thema, Secondhand-Brautkleid wäre ich für bereit. Bitte jetzt klatschen. Okay, jetzt alle Bräute, die sagen, ne, das ist doch der Tag der Tage. Ich brauche mein Kleid und das muss neu sein. Ich möchte genau das Kleid haben. Bitte jetzt klatschen. Also ich würde sagen, das war tatsächlich so ungefähr 50-50, ne?
25: Neue und gebrauchte Kleider gibt es bei Jacqueline Lavin in Velbert. Hier möchte Daniel wissen, wie viel lässt sich beim Brautkleid sparen, wenn es bereits eine Hochzeit hinter sich hat?
3: Du darfst dir gerne Schuhbazier nehmen oder die Schuhe ausziehen, wie du magst.
0: Ach so, ja gut.
3: Genau, wir müssen so ein bisschen aufpassen.
0: Ja, damit ganz in Weiß auch ganz in Weiß bleibt.
3: Richtig,
0: ja. Genau. So, alles klar. Es geht um Secondhand-Kleider bei
3: Richtig.
0: Dir. Ist das alles Secondhand hier?
3: Fast alles. Also 90% ist Secondhand tatsächlich.
0: Zeig mir doch mal einmal dein günstigstes. Das günstigste Secondhand-Kleid, das ich bei dir bekomme.
3: Das allergünstigste ist momentan bei 410 Euro.
0: 410 Euro von Friederike in Größe 40.
3: Genau.
0: Ja.
25: Bräute können ihr Kleid bei Jacqueline in Kommission geben. Beim Verkauf bekommt die Braut 65%, Jacqueline 35%. Mehr als 250 neue und gebrauchte Brautkleider hat sie mittlerweile im Angebot. Preis zwischen 500 und 2000 Euro.
0: Jetzt zeig mir doch mal das teuerste Secondhand-Kleid.
3: Das ist jetzt aber zum Beispiel 1.600.
0: Ja.
3: Ist es auch von einer Privatkundin. Das ist aber zum Beispiel so teuer, weil es noch gar nicht geändert wurde.
0: Also geändert heißt, das wurde dann nicht auf Maß geschneidert. Das wurde so gesehen noch nie getragen?
3: Genau, oder? Das wird noch nicht getragen.
0: Ah, okay.
3: Ist aber trotzdem ein Secondhand-Kleid, weil es halt ja, im Privatbesitz ist, beziehungsweise wurde ja schon anprobiert. Ich habe aber auch noch ein richtiges Secondhand-Kleid,
0: ja.
3: Das recht teuer ist. Das sind jetzt 1.500. Das ist wirklich ein getragenes Kleid.
0: Ja. Und das, was hat das dann im Original mal gekostet?
3: Ungefähr doppelt so viel. Also an die 3.000 Euro.
0: Also ich kann 50% mit einem Secondhand-Kleid sparen?
3: Ja, in den meisten Fällen sind es 50%, genau.
25: Ganz in Weiß zum Schnäppchenpreis. Außerdem sind gebrauchte Kleider natürlich nachhaltiger.
0: Also da kann ich ja ordentlich sparen. Jetzt würde ich ja gerne mal sehen, weil du hast ja gesagt, du hast auch neue Kleider.
3: Ja.
0: Ich würde gerne mal im Vergleich einmal ein neues Kleid sehen.
3: Ja.
0: Weil ich weiß nicht, ich kann mir gerade nicht vorstellen, wo ich irgendwie Unterschiede sehen soll, um ehrlich zu sein.
3: Das ist auch eins, das ist neu und das ist dann auch zum Bestellen in verschiedenen Größen.
0: Mhm.
3: Klar, da sieht man jetzt vielleicht der Saum.
0: Da ist der Saum jetzt sauber, ja. Und hier ist der Saum jetzt ein bisschen
4: bisschen dreckig, aber wie gesagt, also wenn ich mit dem Kleid ja einmal rausgehe, dann ist ja auch, guck mal, man sieht, also das ist ja auch kaum Unterschied. Deshalb finde ich, ist das eine super Alternative zum Sparen, muss ich ganz ehrlich sagen.
25: Die meisten Kundinnen möchten rund 1.000 Euro für ihr Kleid ausgeben. Auch die zukünftige Braut Amy möchte sparen und kommt mit ihrer besten Freundin zur Anprobe.
4: Ich würde mich auf jeden Fall für ein Secondhand-Kleid entscheiden. Und dann würde ich sagen, ich würde jetzt mal so 1.000 Euro mit 1.000 Euro für ein Secondhand-Kleid ins Rennen gehen, was ja dann ursprünglich 2.000 Euro gekostet hat. Also hier kann man gut sparen, wie ich finde.
25: Warten auf den magischen Moment.
4: Ist das für dich das erste Mal jetzt in...
5: Ja,
4: das ist das allererste Mal. Und, wie fühlt es sich an?
5: Schön. Ich hatte auch tatsächlich noch nie in meinem Leben ein langes Kleid an.
4: Ja.
5: Das muss man dazu sagen. Ach so. Also, nee, noch nie ein langes, noch nicht mal so ein langes.
4: Aber wie ist das denn jetzt für dich? Weil das ist ja der Moment, das hört man zumindest immer, die Mädels, ne? Die Frauen, die irgendwie das ganze Leben darauf hinfiebern und jetzt auf einmal steckst du dann in dem Kleid. Was ist das für ein Gefühl für dich?
5: Schön. Also ich freue mich jetzt tatsächlich auch auf die andere, dann bin ich echt richtig gespannt.
4: Ja. Was würde das Kleid jetzt kosten?
3: Das wäre jetzt 650.
4: Hast du dir ein Budget gesetzt fürs Kleid?
5: Also grundsätzlich war ich ja erstmal gar nicht, habe ich ja gar nicht erstmal an Secondhand gedacht, sondern ja erstmal an ein neues Kleid grundsätzlich.
4: Ja, ja.
5: Jetzt Secondhand auch was einsparen kannst, aber habe ich mir eigentlich kein Budget gesetzt.
4: Aber weißt du, worauf du dich einlässt? Also was Hochzeit kosten kann am Ende?
5: Wir haben schon ein Angebot eingeholt, das war aber weit weg von Gut und Böse.
4: Ja, was war da?
5: Da war man so um die 50.000 mit allem für eine große Hochzeit und da habe ich gesagt so... Nee, also für einen Tag,
4: ja.
5: Nee, da bin ich dann auch nicht bereit für. Ja.
25: Secondhand-Brautkleider sind selten. 76% aller Bräute behalten ihr Kleid. Nur 5% verkaufen es.
4: Oh,
3: das sieht hübsch aus.
4: Das sieht auch gut aus. Mhm. Also ich hätte jetzt schon, komm ruhig mit, ja. Ich hätte jetzt schon Schwierigkeiten, mich zu entscheiden, sag ich mal.
3: Oh, das finde ich sehr schön.
4: Und das ist jetzt auch ein Secondhand-Kleid?
3: Genau, das war noch nicht getragen, also auch noch nicht geändert. Genau.
4: Und wie liegen wir da jetzt preislich?
3: 1.300, meine ich, wäre es gerade gewesen.
4: Und hat quasi neu, hätte 2.600 ungefähr gekostet?
3: Nee, das sind nicht. Ja jetzt 70%.
4: Ach so,
3: ungefähr okay. 70% vom Neupreis.
4: Ah ja, weil noch nicht getragen.
3: Genau,
4: okay,
3: richtig.
4: Alles klar. So, ich kann euch Folgendes anbieten. Ihr könnt eine kleine Pause machen. Ich muss mitreden können. Ich werde nie mehr die Möglichkeit haben, sonst aus journalistischen Gründen in ein Hochzeitskleid zu schlüpfen. Ja, ich muss doch mitreden können, Leute. Wovon die. Ja, also suchen wir was Nettes raus und dann würde ich sagen, ja, das ist investigativ. Ja, oder wie? Ja, also komm.
25: Daniel ganz in Weiß.
4: Ich kann so bis 1.000 Euro gehen.
3: Okay, bis 1.000?
4: Ja.
3: Hier hätte ich was.
4: Das ist es. Das sehe ich doch schon so.
5: Tüllschleppe. Ein langer Schleier.
3: Ja.
4: Ja, aber das nehme ich, komm.
3: Okay, dann
4: sind wir zwar bei 1.400, aber.
3: Ach so.
4: Ist egal. Man heiratet doch nur einmal.
5: Wow! Ja,
4: und?
3: Steht dir.
4: Wer kann, der kann. Oder?
3: Also, Prinzessin durch und durch.
4: So. Ja, ist schon strange. Aber ist auch irgendwie... irgendwie auch cool. Wobei, ich bin gerade leicht errötet zwischen, ich schäme mich ein bisschen, aber gleichzeitig ist es auch ein lustiger Moment. Also ich spüre auch nicht, dass ich in einem Secondhand-Kleid bin. Und ich kann jetzt nachvollziehen, ich habe gerade gesagt, 1.000 Euro würde ich ungefähr ausgeben. Das würde jetzt 1.400 kosten. Mhm. Ich weiß nicht, ob ich das jetzt richtig einschätzen kann, aber... Ich finde das schon schön. Ich könnte mich darin verlieben und würde dann auch sagen, ich wüsste, wenn ich wirklich jetzt die Absicht hätte, mir ein Kleid zu kaufen und ich stehe hier in dem Moment so, dass ich sagen würde, komm, weißt du was, die 400 Euro, das machen wir jetzt auch noch.
3: Beziehungsweise, ich könnte dir auch ein bisschen entgegenkommen.
4: Okay, dann reden wir von
3: also, wie viel. Also 100 Euro könnte ich dir auf jeden Fall entgegenkommen, sonst muss ich in den Vertrag gucken.
4: Ja, okay, aber 1,3.
3: 1,3 wäre auf jeden Fall drin, ja.
4: Wenn Sie jetzt die Gesichter der Kameraleute sehen könnten... Ich kann auch nicht mehr. Ja gut, also ich sag mal, für 1,3 nehme ich das mit. Das geht von meiner Rechnung ab. 1,3 weniger. Meine Braut wird da drin gut aussehen, denke ich. Die hat ungefähr die gleiche Figur wie ich. Alles klar. Ja, hat doch Spaß gemacht.
25: Ja, jetzt aber wieder volle Konzentration. Bei dem Überangebot braucht Daniel professionelle Unterstützung. Hochzeitsplanerinnen wie Katharina Gronwald-Stolte versprechen Paaren das Rundum-Sorglos-Paket für ihre individuelle Traumhochzeit. Ob Daniels Budget dafür noch reicht?
4: Was bringt es mir denn eigentlich, eine Weddingplanerin oder einen Weddingplaner zu buchen?
3: Viel? Ja. Wo soll ich anfangen? Ja, also erstmal bin ich für meine Paare sowas wie eine richtig gute Freundin auf Zeit. Ich bringe einfach ein bisschen Ruhe in die Sache. Die haben immer einen Ansprechpartner, jemanden, der sich super gut auskennt, ganz viel Expertise, ein Riesennetzwerk hat. Dann gibt es beim Wedding Design den berühmten roten Faden, das quasi von der Save-the-Date-Karte, also von der Karte, die man rumschickt, um zu sagen, sichert

0: für eine Hochzeit feiern, eine schöne, selbstgebaute Hochzeit. Aber eine Hochzeitsplanerin ist dann doch eher ja, ein schöner Luxus, den man sich vielleicht dazu holt, wenn man ein bisschen größeres Budget hat.
1: Ein Luxus, den sich immer mehr Paare gönnen, um ihren schönsten Tag im Leben gelassener und stressfreier zu planen.
2: Was musst du mir wert sein? Was ist dein Honorar?
0: Also wenn wir darüber sprechen, du kommst jetzt zu mir, möchtest nächstes Jahr heiraten, dann solltest du ab 5.500 Euro rechnen für eine Komplettplanung. Ist es die Hochzeit zu Hause und es müssen Zelt und Catering und alles weiter organisiert werden, dann bin ich vielleicht auch mehrere Tage vor Ort beschäftigt, dann können wir schon so bei 8.000, 9.000 Euro landen.
2: Ja, okay.
1: 2018 war das Rekord-Hochzeitsjahr der letzten 30 Jahre. Ein Grund? Die Einführung der Ehe für alle. Auch Holger und Patrick wollen endlich heiraten.
2: Ich weiß nicht, ich komme wieder aufs Honorar, weil bei uns dreht sich halt viel um Kosten. So. Wenn die beiden jetzt gesagt hätten, man weiß was, Zeitplanung machen wir selber oder gewisse Leistungen so selber übernommen hätten, vielleicht können wir ja gleich mal drüber sprechen, vielleicht habt ihr auch eigene Leistungen übernommen. Spiegelt sich das in dem Honorar des Wedding Planners wieder, dass es dann weniger wird oder vielleicht auch mehr wird, wenn ich sage, ja, mach das auch noch und so?
0: Jein. Wenn jemand zu mir kommt und hat schon viel geplant, also ich sag mal so, ein ganz großer Posten ist erstmal die Location-Suche. Wenn jemand zu mir kommt wie die beiden und sagt, wir haben unsere Location eigentlich schon gefunden, wir haben die schon gebucht, dann reduziert das meine Arbeit und somit reduziert das mein Honorar. Wenn ich weniger Arbeit habe, koste ich weniger. Das heißt, wenn ich in eine bestehende Planung einsteige, dann wird es einen Tacken günstiger.
2: Okay.
1: Bei Holger und Patrick packen die Familien mit an, um ein bisschen Geld zu sparen.
2: Also die Tante macht die Blumenfee quasi.
3: Ja, genau, die Tante macht unsere Blumenfee.
2: Die Tante macht die Blumenfee. Ja. Habt ihr sonst noch Familie oder Freunde eingespannt?
3: Ja, so semi. Nein, also die machen das schon gern. Meine Eltern und meine älteste Schwester machen die Pompons, die bei uns unter der Decke hängen sollen. 168 Stück, sie freuen sich schon sehr.
2: 168? Warum genau 168? Habt ihr das ausgezählt? Wie viel?
3: Nee, ich habe einfach dann bestellt und irgendwann aufgehört.
2: Also,
3: und
2: dachte,
3: die müssten das alles auseinanderzippeln und dann werden sie mich danach hassen.
2: Habt ihr euch ein Budget gesetzt? Wo liegt euer Budget?
3: Unser Budget ist auf jeden Fall schon überschritten.
2: Ja, okay.
3: es war in den 20.000er Bereich, ist aber schon mehr.
2: Okay, also haben wir schon eine 3 vorne.
3: Ja.
2: Ja. Eine 4 auch schon?
3: Nein,
2: okay.
0: Ich möchte an der Stelle betonen, dass ich versuche, wirklich das Budget einzuhalten.
2: Ja.
0: Aber wenn jetzt jemand sagt, weiß ich, Katharina, aber wir wollen noch das, aber wir wollen noch diese wunderschöne Hochzeitstorte, wir möchten unbedingt noch Hüpfburg, das ist der eine Tag und dann entgleitet das Budget manchmal und dann bin ich auch nicht dauerhaft die Stimme des schlechten Gewissens, sondern dann freuen wir uns gemeinsam darauf, was für das Geld umgesetzt wird.
2: Also ich hätte gesagt, ich weiß nicht, wie das mit dem Team aussieht.
3: Ja.
2: Könnt ihr auch so ganz unscharmant mal selber eingeladen, aber würde ich natürlich gerne mal sehen. Ihr
3: dürft gerne kommen.
2: Ja?
3: Pastell bitte.
2: Pastell, das ist das,
3: was ist mein
0: Original.
2: Ich dachte, den Disney-Outfit.
3: Ja, originell Pastell. Kannst auch gerne als Aladdin kommen.
2: Ja, okay. Also Pastell muss es sein, originell Pastell. Da ist das Motto.
3: Ja.
2: Ja, ich freue mich schon, hier unsere Kamerajungs und ohne den Pastellkleidchen zu sehen. Ja, alles klar, wir sind dabei.
3: Super.
1: Aber vorher geht's für Daniel und sein Team auf eine andere Hochzeit. Die meisten Paare heiraten zwischen Mai und September. Bauernhöfe und Fachwerkhäuser sind als Location besonders beliebt.
4: So, ich bin jetzt hier in Viersen bei Mönchengladbach und wollte mir jetzt mal diese Location hier anschauen. Das ist der Kirchhof. Hier geben sich heute zwei das Ja-Wort, also der große Moment. Ja, aber primär bin ich heute hier wegen der Location, weil wir sind hier ziemlich weit außerhalb und ich möchte mal wissen, ob ich dadurch vielleicht Geld sparen kann, wenn man so rausgeht aus den Ballungsgebieten. Und da ist auch schon der Christian, das kann er mir sicherlich erzählen. Christian, hallo!
1: Christian Röhm vermietet den Kirchhof hauptberuflich, von der Organisation bis zum Aufbau.
4: So, und was muss man dann, jetzt ist ja die Frage der Fragen, was muss man dann auf den Tisch legen, wenn also ich jetzt hier bei euch feiern möchte?
5: Also das hier kostet 2.700 Euro, die Miete dafür.
4: Ja.
5: Das inkludiert gewisse Sachen, die schon dabei sind, wie das ganze Mobiliar, ein paar Dekosachen, eine gewisse Beratung, das ist da alles inkludiert, eine Endreinigung, eine Strompauschale und so weiter.
4: Ja.
5: Und dann kommt hier noch dazu, dass man die Getränke von uns abnehmen muss und das Servicepersonal.
4: Okay.
5: Und das kann so sein zwischen 35 und 45, 50 Euro pro Gast.
4: Ja.
5: Die Getränke und das Personal. So, da kann das irgendwo liegen.
4: Ja. Ich war erst

0: Habe ich da 2,7, das ist aber günstig. Wenn du jetzt nochmal sagst, 50 Euro pro Person ungefähr für Getränke und Personal. Ja. Jetzt gehe ich mal von 60 Leuten aus, dann sind wir bei 3.000 Euro. Ja. Dann sind wir bei 5,7.
1: Ja.
0: Also 5.700, 6.000 Euro
1: das kann,
0: irgendwie.
1: Das kann durchaus passieren.
0: Glaubst du, das wäre jetzt in einem Ballungsgebiet teurer? Die gleiche Sache in Dortmund also
1: im Ruhrgebiet weiß ich nicht, aber in Köln mit Sicherheit. Weil die Betriebskosten sind da höher, da ist alles teurer.
0: Ja.
1: Und mit Sicherheit wäre das da nicht so. Und das ist ja hier mal familiengeführt. Ich habe keine wahnsinnig hohen monatlichen Mieten, die ich bewältigen muss. Das ist natürlich auch eine Sache, die nicht jeder so hat. Ne?
2: Die Wunschlocation am Wunschtermin zu bekommen, ist gar nicht so leicht. 1 bis 1,5 Jahre im Voraus sollten Paare buchen.

0: Das ist schon krass, ne? Also, dass genau dieser Moment jetzt, dass genau für diesen Moment so viel investiert wird. Jetzt hast du hier deine 60, 70 Gäste sitzen, willst denen einen tollen Tag machen und hast dafür so viel investiert. Das ist doch Wahnsinn, für einen Tag so viel Kohle rauszuhauen. Und trotzdem habe ich es gleichzeitig auch so gemacht, damals vor 10 Jahren. Ne?
1: Zurück auf der Hochzeitsmesse in Düsseldorf. Daniel will einem brisanten Verdacht auf die Spur kommen. Bei Hochzeit denken wohl viele an Abzocke. Wird wirklich alles teurer, sobald das Wort Hochzeit draufsteht? Für viele Aussteller ein sensibles Thema. Daniel traut sich trotzdem und hakt nach. Unter anderem bei Konditormeister Stefano Gallus.
2: Ich habe 61 Gäste.
3: Ja.
2: Und jetzt brauche ich eine Torte von dir.
3: Ich mache dir einen tollen Preis. So eine Torte, 60 Personen, egal welche Geschmacksrichtung die, du bei mir wählst,
2: ja,
3: liegen wir bei 520 Euro.
2: 520 Euro?
3: Genau.
2: Jetzt mal eine andere Frage. Ich mag einfach unheimlich Torten gerne.
3: Ja.
2: Aber ich heirate nicht. Worauf möchte ich hinaus? Wenn ich einfach nur so eine Torte haben möchte, auch in der gleichen Qualität, einfach nur, weil ich die gerne esse, was kostet die denn dann?
3: 520 Euro.
2: Du weißt, worauf ich hinaus
3: Natürlich.
2: Möchte, ne? Wird bei Hochzeit, weil die Leute auch bereit sind, ein bisschen mehr auszugeben, eine kleine Schippe draufgelegt, was ja legitim wäre, wenn man es verkaufen kann.
3: Ich glaube, tendenziell ist es natürlich so, bestimmt in manchen Gewerken.
2: Ja.
3: Aber bei uns ist es tatsächlich wirklich der Arbeitsaufwand, der zählt.
2: Okay.
3: Ja, tatsächlich.
2: Okay.
3: Ja.
1: Schwarze Schafe oder System? Wir wollen es genau wissen, also schreiben wir jeweils 20 Friseure, Konditoren und Caterer an und bitten um Angebote für eine Hochsteckfrisur, eine dreistöckige Torte und ein Catering für 60 Personen. Einmal für eine Hochzeit und einmal für eine andere Feier. Wird es bei der Hochzeit wirklich teurer? Die Auflösung später. Für Anne und Jan ist der große Moment gekommen. Die beiden haben mit Unterstützung von Familie und Freunden viel selbst gemacht und organisiert, auch um im Budget zu bleiben.
2: Habt ihr jetzt gerade in dem Moment das Gefühl, ja, wir haben alles richtig gemacht, auch wenn jetzt am Ende 10, 15, vielleicht 20.000 im Raum standen? Ja, aber genau so sollte es sein und genau so haben wir alles richtig gemacht.
3: Ja.
2: Also, ihr bereut keinen Euro?
3: Nein. Nee.
1: Beim Essen haben die beiden sich etwas Besonderes einfallen lassen. Einen Foodtruck. In der mobilen Küche bereitet Caterer Maxim Papritsch von der Vorspeise bis zum Dessert alles vor.
4: Also wir haben natürlich gewisse Punkte, die uns mehr Geld kosten als ein Caterer, der vor Ort ist.
2: Ja.
4: In anderen Dingen sind wir auch wieder günstiger. Dadurch, dass wir alles in unseren Fahrzeugen fest eingebaut haben, sind wir da einfach flexibler und müssen nur noch die Waren einpacken und rausfahren.
2: Komm, dann sagen wir doch jetzt mal, was kostet denn jetzt hier die Nummer?
4: Also da haben wir eine gewisse Spanne, die davon natürlich abhängt, was der Kunde auswählt.
2: Mhm.
4: Also nehme ich jetzt beispielsweise nur ein Burgerpaket, ist das deutlich preiswerter, wie jetzt heute mit Fingerfood, großem Hauptgangpaket und Dessert.
2: Mhm.
4: Aber ich würde sagen, so der Schnitt liegt ungefähr bei 50 Euro pro Person, wenn man von drei Gängen ausgeht.
2: Ja, auch Wahnsinn, ne? Das ist also klar, da habe ich gerade auch schon so geschätzt, so 2.000, 3.000 Euro nochmal fürs Essen. Bei 60 Gästen, sage ich jetzt mal, sind wir hier bei
4: 60
2: 3.000.
4: Gästen kann man das rechnen.
2: Ne? Also da kommt schon einiges zusammen. Ne? Schon
4: auf sagen, jeden Fall, ne? Ja.
1: Bei diesem Catering würde Daniel mit seinem Durchschnittsbudget schon ins Minus rutschen. Genauso trostlos wie sein Budget ist auch plötzlich das Wetter auf dem Kirchhof.
2: Wetter kann man nicht kaufen, ne? Dann hast du jetzt 3.000 Euro fürs Essen, 6.000 Euro für die Location und für Getränke, sind wir bei 9.000 Euro und dann regnet's. Das ist natürlich ärgerlich. Aber ich glaube, wenn du so viel Geld ausgegeben hast, dann lässt du dich davon jetzt auch nicht unterkriegen. Hoffe ich zumindest fürs Paar.
1: In Marienmünster bei der Hochzeit von Holger und Patrick scheint noch die Sonne. Vor der Trauung will Daniel wissen, was aus den Anfragen bei Friseuren, Konditoren und Caterern geworden ist.
2: Die Ergebnisse unserer kleinen Stichprobe sind da. Wir haben ja mal verschiedenste Dienstleister angefragt und wollten gucken, ist es jetzt wirklich sofort teurer, wenn wir sagen, dass wir etwas für eine Hochzeit buchen wollen, im Gegensatz zur klassischen Familienfeier. Und wir haben Caterer, Frisuren und Torten angefragt und Die gute Nachricht, bei den Caterern gab es wirklich niemanden, der irgendwie von den Preisen jetzt große Unterschiede gemacht haben. Aber wir haben das ein oder andere schwarze Schaf dann tatsächlich bei den Friseuren oder auch bei den Tortenbäckern gefunden. Hier mal ein Beispiel. Abi-Frisur gab es bei einem Anbieter für 45 Euro. Gleicher Anbieter, gleiche Anfrage für die Hochsteckfrisur zur Hochzeit. 85 bis 150 Euro und sofort noch ein Probetermin vorweg für 50 Euro. Also fast, ja, also ungefähr das Dreifache. Und wir haben auch ein Beispiel jetzt hier für die Hochzeitstorte. Dreistöckige Torte für die Familienfeier für 490 Euro, für die Hochzeitsfeier für 590 Euro. Also man sieht, es kann sich durchaus lohnen, wenn man bei der ersten Anfrage nicht sofort das Wörtchen Hochzeit ins Spiel bringt.
1: Bis zu 30.000 Euro haben Holger und Patrick heute für ihren ganz besonderen Tag ausgegeben. Allein ihre Anzüge kosten zusammen 4.000 Euro. Aber genug der Zahlen. Manchmal, da darf man auch einfach nur träumen.

0: Zeit für Daniels Kassensturz. 14.563 Euro für die Durchschnittshochzeit mit 61 Gästen. Doch das Budget war schnell aufgebraucht. Am Ende steht ein Minus von mehr als 1.000 Euro. Angebote vergleichen kann sich lohnen. Wer sparen möchte, spannt Freunde und Familie ein und dekoriert zum Beispiel selbst. Second-Hand-Kleider kosten ungefähr die Hälfte vom Originalpreis und sehen trotzdem aus wie neu. Etwas Ausgefallenes ist trotzdem drin. Foodtrucks kosten ähnlich viel wie ein klassisches Catering.
1: Also ich habe mich gefühlt wie vor 10 Jahren. Damals wie heute musste ich feststellen, der Tag der Tage, der kann richtig teuer werden. Klar, für 14.563 Euro kann man sich einen unvergesslichen Tag machen, aber viele Extras sind leider nicht drin. Viel wichtiger als das Budget ist aber doch sowieso die Liebe. In diesem Sinne, vielen Dank fürs Zuschauen.
2: Ich war tatsächlich das erste Mal im Angriffsruf. Und da habe ich mich sehr drauf gefreut.
3: Die Sprinkleranlage hat ausgelöst.
2: In einem Einkaufszentrum, da kann ja immer irgendwie was sein. Ich habe mich gefragt, was kommt da jetzt gleich auf dich zu?
4: Wir sehen keine Flammen, kein Feuer.
2: Also es muss doch irgendwo herkommen.
5: Woher das selber ist, hat er das tatsächlich zu sehen doch.
6: Und niemand sagen, was da passiert ist.
2: Nee. Wir standen da erstmal.
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9: Fiasko für Friedrich Merz. Dem Kanzler scheint gerade einfach nichts zu gelingen.
10: Schon wieder ist ein Gesetzentwurf der Regierung durchgefallen. Die Entlastungsprämie ist heute im Bundesrat abgelehnt worden.
9: Bis zu 1.000 Euro sollten Arbeitgeber pro Beschäftigte auszahlen können, und zwar steuerfrei. Die Idee ist jetzt aber gestoppt. Die Länder wollten die Kosten nicht tragen.
10: Außerdem bei uns in der Sendung Überfall auf die Volksbank in Sinzig, das ist Landkreis Ahrweiler. Es waren dramatische Stunden, Spezialkräfte befreien 2 Menschen aus der Bank, die Täter verschwunden.
9: Teneriffa bereitet sich auf die Ankunft des Hunter-Schiffes vor. Auf der Insel formiert sich inzwischen der Widerstand. Großbritannien, Frankreich und Spanien melden unterdessen weitere Verdachtsfälle.
10: In Aachen, Düsseldorf, Essen, Münster oder Siegen gehen heute Schülerinnen und Schüler auf die Straße. 8. Mai, historisches Datum. Es gibt bundesweit Proteste gegen den Wehrdienst.
9: Frauen sind keine kleinen Männer. Klingt doof, hat aber einen ernsten Hintergrund, denn sie haben ein viel höheres Verletzungsrisiko im Auto. Expertinnen sprechen von einem Gender Data Gap.
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9: Und wir begrüßen Sie ganz herzlich. Starten wir mal in die Sendung mit einem Zitat von Thomas Edison. Ich bin nicht gescheitert, hat der gesagt. Ich habe 10.000 Wege entdeckt, die nicht funktionieren.
10: Die Bundesregierung hat inzwischen ähnlich viele Irrwege gefunden. Vieles will irgendwie im Moment nicht klappen. Aktuell die Entlastungsprämie, die ist nämlich heute von den Ländern im Bundesrat zunächst gestoppt worden.
9: Die Idee war, dass Arbeitgeber ihren Beschäftigten bis zu 1.000 Euro als Entlastung auszahlen und das steuerfrei. Die hohen Preise durch den Iran-Krieg sollten dadurch abgefedert werden. Aber auch das wird jetzt erstmal nichts.
12: Unterhalten sich 2 Unternehmer über die Krise. Klingt wie der Anfang eines Witzes, ist aber nicht lustig. Dennis Decker ist Spediteur, sein Freund Klaus-Peter Mittler betreibt mit seinem Familienunternehmen Wurstbuden. Vor gut 3 Wochen waren wir schon einmal hier in Düren und da hatte seine Schwester bereits eine klare Meinung zur Entlastungsprämie.
13: Die Politik verteilt Geschenke und ich soll's bezahlen? Tut mir leid, da habe ich keine Worte für.
12: Die Prämie ist jetzt erstmal vom Tisch, heißt aber, vom sogenannten Entlastungspaket ist nur noch der Tankrabatt übrig. Der gilt seit 1. Mai, doch die Spritpreise an der Tanke nebenan sind heute exakt so hoch wie bei unserem letzten Besuch Mitte April.
14: Die Spritpreise haben sich nicht weiter verbessert oder verschlimmert in irgendeiner Richtung. Die politischen Versprechen sind eigentlich ein Tropfen auf den heißen Stein und bringen uns eigentlich nicht weiter und auch den Endverbraucher nicht weiter. Für uns gibt es eigentlich keine Veränderung in den letzten 3 Wochen. Wir schlucken immer noch bitter die Pille.
12: Aus Sicht der beiden Unternehmer muss man sagen, wenigstens kommt jetzt nicht auch noch die Entlastungsprämie. Die Spedition von Dennis Decker muss alleine jeden Monat 50.000 Liter Diesel bezahlen.
15: Wir haben 40 Mitarbeiter, das wären 40.000 Euro zusätzlich. Zu der ganzen Mehrbelastung gerade, also es wäre einfach gar nicht möglich gewesen gerade in der Situation jetzt. ja, man kann schon fast dankbar sein, dass es nicht so gekommen ist, damit man nicht in Zugzwang kommt.
12: Unter Zugzwang fühlten sich die Bundesländer heute nicht. Insbesondere zahlreiche Ministerpräsidenten der CDU, darunter auch NRW, lehnten die Prämie ab.
16: Gut gemeint ist nicht gut gemacht. Die 1.000 Euro sind gerade für Mittelstand und Handwerk in Thüringen nicht leistbar.
17: Von daher glaube ich, war das nicht das richtige Instrument, um in dieser Zeit auch Hilfestellung zu leisten.
18: Wenn man als Staat Ideen entwickelt, wie Menschen auch eine Entlastung bekommen sollen, dann muss die auch praktikabel umsetzbar sein. Und das ist diese Prämie so nicht.
12: Die Länder wollen nun gemeinsam mit dem Bund einen neuen Weg suchen, um die Bevölkerung zu entlasten. An der Würstchenbude in Düren müssen sie so lange selber schauen, wie sie klarkommen. Dabei hatten viele gehofft, dass die schwarz-rote Bundesregierung wirklich etwas verändert.
19: Haben Sie Hoffnung, dass die da noch was Großes umstoßen?
14: Ich weiß es nicht. Ich sehe es skeptisch.
15: Ich hoffe es sehr. Ich hoffe es. Wir haben als Unternehmen große Hoffnungen in die jetzige Regierung gesetzt, weil wir gedacht haben, das ist vielleicht jetzt die letzte Chance, uns vor noch größeren Krisen zu bewahren. Man kann nur hoffen. Aber glauben, also es wird schwierig, glaube ich. Zunehmend schwieriger. Das Vertrauen sinkt.
12: Während unseres Drehs sinkt noch etwas, der Spritpreis. Innerhalb von einer Stunde um 8 Cent pro Liter. Wenigstens etwas.
10: Ja, und dann schauen wir mal auf den Chef. Ein Jahr im Kanzleramt und die Akzeptanzwerte für Friedrich Merz auf Rekordniedrigwert. Die AfD ist in den Umfragen stärkste Kraft. Und die Zusammenarbeit mit Koalitionspartner SPD, tja, wie sagen wir es vorsichtig, mühsam.
9: Ja, dabei war Schwarz-Rot ja als letzte Patrone der Demokratie, so hat Söder das genannt, also letzte Patrone der Demokratie an den Start gegangen. Und inzwischen ist diese letzte Patrone, so hat man das Gefühl, ein Blindgänger geworden.
10: Große Reformen werden nichts und inzwischen scheitern schon die kleinsten Kompromisse, so wie heute die sogenannte Entlastungsprämie im Bundesrat.
20: Was für ein Debakel mal wieder. Und dieses Mal offenbar mit Ansage. Ob denn die Bundesregierung überrascht gewesen sei, dass die Idee mit der Entlastungsprämie hier durchrasselt, beantwortet ein Sprecher heute mit Nein.
21: Es gab ja intensive Gespräche auch mit den Ländern. Deshalb waren uns natürlich die Positionen auch bekannt. Insofern, die Bundesregierung wird von solchen Dingen nicht überrascht.
20: Tatsächlich laufen eigentlich alle, also Arbeitgeber, Wirtschaftsexperten und Landespolitiker, Sturm gegen die Idee aus Berlin. Das Ganze dennoch laufen zu lassen. Für den Politologen Albrecht von Lucke ist das einfach schlecht gemachte Politik.
22: Das ist eine ungeheure Klatsche für eine Regierung, die gerade mit Mühe und Not ihr zweites Jahr beginnt. Und nochmal Ausdruck der Tatsache, dass sie nicht über ein strategisches Zentrum verfügt, was vor allem im Kanzleramt dem hätte vorbeugen müssen.
20: Jetzt ist der Schaden groß und der Rückhalt der Regierung, das wird deutlich, der ist klein. Alle unionsregierten Länder, also auch NRW, ließen den Kanzler heute im Stich. Für die Opposition ein Sinnbild.
23: Friedrich Merz ist heute mit seiner Krisenpolitik krachend gescheitert. Die Ministerpräsidenten haben im Bundesrat die Notbremse gezogen. Und wenn die eigenen CDU-Ministerpräsidenten die Krisenpolitik des Kanzlers stoppen, dann ist das ein Fiasko für Friedrich Merz persönlich. Es ist ein Fiasko für die gesamte Bundesregierung.
20: Und es kommt einiges zusammen. Ungeschickte Äußerungen des Kanzlers zuletzt in einer Schule im Sauerland, wo er den US-Präsidenten gegen sich aufgebracht hatte. Und immer wieder gehen Dinge schief. Beispiel die versuchte Wahl einer Richterin fürs Bundesverfassungsgericht. Und dann werden monatelang Reformen angekündigt, die sich immer weiter verzögern. Zahlen nach einem Jahr Kanzler Merz. Nur 12% sagen, ich bin zufrieden damit, was die Bundesregierung bislang inhaltlich auf den Weg gebracht hat. Nur 16% sagen, ich bin zufrieden mit der Arbeit des Bundeskanzlers. Und noch eine Zahl aus dem Deutschland-Trend. 27% würden die AfD wählen, wenn heute Bundestagswahl wäre. Die Partei, die Merz halbieren wollte, ist stark wie nie.
22: Die AfD ist direkter Profiteur des Versagens einer Regierung, die es nicht schafft, geschlossen zu agieren. Und wenn jetzt das dazu führt, dass sich SPD und CDU, CSU in Zukunft gemeinsam beraten und dann auch geschlossen durchziehen, dann könnte das heilsam gewesen sein. Allerdings fehlt mir ein bisschen der Glaube.
20: Vielleicht ist es ein Weckruf, das laute Nein der Länder zur Entlastungsprämie. Jetzt sind neue Ideen gefragt und das am besten schnell und ohne großen Streit.
9: Geht's weiter mit Schwarz-Rot. Darüber wollen wir jetzt sprechen mit Wolfgang Bosbach. Der ist langjähriger CDU-Bundestagsabgeordneter und Innenexperte. Und schön, dass Sie heute Abend da sind.
0: Danke für die Einladung. Genau.
9: Seit 2017 beobachten Sie das Geschehen jetzt vom Seitenrand. Mit welchem Gefühl eigentlich? Noch Hoffnung oder Wut, Trauer?
0: Ich bin Rheinländer. Also ohne Hoffnung, ohne Optimismus geht es gar nicht. Ich sage es jetzt mal so. Der Start, das erste Jahr Regierung, war ja suboptimal, vornehm ausgedrückt. Eigentlich kann es in den nächsten 3 Jahren nur noch besser werden.
9: Das heißt, jetzt ist ja eigentlich schon die Rede von Kanzlerdämmerung. Kanzlerdämmerung sehen Sie nicht?
0: Nein, das sehe ich nicht, denn die Koalition ist zum Erfolg verpflichtet. Die Gründe wurden ja gerade in dem Beitrag zutreffend erwähnt. Diese Koalition wird auch zusammenbleiben. Wahrscheinlich auch wichtiges Motiv aus Angst vor einem möglichen Ergebnis von Neuwahlen. Aber mir geht es jetzt in erster Linie um die Zukunft des Landes. Wir verlieren langsam aber sicher den Zusammenhang zwischen der wirtschaftlichen und der sozialen Leistungsfähigkeit in Deutschland. Und wenn wir nicht aus der Stagnation herauskommen, wieder zu mehr Wachstum und Beschäftigung, werden die Probleme größer, nicht kleiner.
9: Aber genau da hat man ja das Gefühl, dass der Kanzler oder die Regierung insgesamt eingeklemmt ist zwischen einer SPD in Agonie und auf der anderen Seite einer AfD im Aufwind. Wie kann Merz denn da rauskommen aus diesem Dilemma?
0: Da haben Sie recht. Es kommt noch ein anderer Punkt dazu. Es stehen sich zwar unterschiedliche Politikmodelle gegenüber. Die Union sagt, wir brauchen verbesserte Rahmenbedingungen für Wachstum und Beschäftigung. Die SPD setzt eigentlich klassischerweise auf Umverteilung, das sind zwei völlig verschiedene Politikansätze. Ich glaube, es geht nur, indem man im Moment deutlich macht, was ist die Priorität in den nächsten Jahren. Und die Priorität muss sein, dass wir wieder auf den Wachstumskurs kommen. Du kannst noch so viele Kredite aufnehmen. Wir sind ja bei fast 1 Billion Bundeswehr und Infrastruktur. Du kannst noch so viele Kredite aufnehmen. Wenn wir nicht zur Entbürokratisierung kommen, zur Beschleunigung von Genehmigungsverfahren, dann werden diese Kredite mit ihrer Wirkung verpuffen.
9: Die Prioritätenliste ist wahrscheinlich vielen Menschen klar. Und trotzdem funktioniert es nicht, weil die Parteien, die Koalition nicht zusammenarbeitet. Und man fragt sich von außen betrachtet, wie kann das sein? Sie haben selbst gesagt, die sind zum Erfolg verdammt und benehmen sich wie Kinder im Kindergarten. Ja, wie kann das passieren?
0: Im Moment wird genüsslich zelebriert, wo man unterschiedlicher Meinung ist. Das klappt eigentlich ganz prima. Kaum sagt jemand von der Großen Koalition an Minister etwas, geht die andere Feldpostnummer direkt dagegen, dann darf man sich über die Umfrageergebnisse ja nicht wundern. Deswegen geht es nicht nur um Stilfragen, es geht auch um Managementfragen. Nehmen Sie mal die Entlastungsprämie. Wer hat vor der Entscheidung in der Villa Borsig mal mit den Ländern gesprochen, die ja mehr als die Hälfte des vermuteten Einnahmeausfalls tragen
9: da
0: müssen?
9: Da werden auch handwerkliche Fehler gemacht. Aber jetzt noch mal, stellen Sie sich vor, Sie wären jetzt der Kanzler. Was wäre denn das Erste, was Sie machen würden?
0: Also es gibt nicht den einen Schalter, den Sie umlegen können.
9: Aber um das Arbeitsklima wieder hinzukriegen.
0: Aber deutlich machen, dass wir nicht gegeneinander Erfolg haben werden, sondern nur miteinander. Koalition ist keine Fusion, es bleibt bei unterschiedlichen politischen Überzeugungen.
9: Das wissen die ja alles.
0: Aber das Oberziel muss sein, dass Deutschland wieder in die Erfolgsspur kommt, wie andere Länder in Europa auch. Es ist ja nicht so, dass alle Länder in der Agonie liegen. Wir haben ja Länder, Polen, Spanien mit einem erstaunlichen Wachstum, nur wir in Deutschland nicht. Ich glaube, dass man für einen solchen Kurs, nicht die SPD-Bundestagsfraktion unbedingt, aber die SPD-Basis, die Gewerkschaften, viele Kommunalpolitiker der SPD gewinnen kann.
9: Und Sie sind Rheinländer und Optimist. Wolfgang Bosbach war das mehr als 20 Jahre für die CDU im Bundestag. Herzlichen Dank fürs
0: Danke Ihnen.
1: Ja, und zum Abschluss schauen wir noch mal auf einen Satz, der im Moment auch wild diskutiert wird. Sind noch mal bei der Innenpolitik. Es wandert niemand in unsere Sozialsysteme ein, hier in Deutschland. Über diesen Satz von Bundessozialministerin Bärbel Baas wird immer noch diskutiert. Die SPD-Vorsitzende hatte das auf die Frage eines AfD-Abgeordneten geantwortet und erntet immer noch Empörung dafür. Vor allem aus der Union, aber auch Kopfschütteln aus den eigenen Reihen. Wir haben heute mal Bärbel Baas Parteifreunde in Duisburg besucht.
3: Tagelang Aufregung wegen dieser Aussage.
4: Es wandert niemand in unsere Sozialsysteme ein.
3: Niemand? Wirklich kein Missbrauch der Sozialsysteme? Meint sie das wirklich? Nochmal die ganze Aussage und wie es dazu kam.
24: Danke sehr,
3: warum
24: Ihre Frage.
3: Sparen Sie nicht bei der Einwanderung in die Sozialsysteme?
4: Es wandert niemand in unsere Sozialsysteme ein, sondern wir brauchen das. Und wir brauchen, das haben Sie wahrscheinlich noch nie gehört, weil Sie vielleicht auch nicht unterwegs sind im Land bei den Unternehmen. Wir haben einen Fachkräftemangel in diesem Land, der durch viele Unternehmen eben auch gedeckt wird, indem sie sagen, wir brauchen jeden, der hier im Land ist und arbeiten kann.
3: Es ist das Wort niemand, an dem sich manche stören. Selbst der Koalitionspartner äußert sich gestern kritisch.
2: Sie selbst hat ja eingeräumt, dass es gerade in Städten wie Duisburg zu Missbrauch kommt, der eben auch über Einwanderung in unser Sozialsystem stattfindet.
3: Also wie meint die Ministerin das? Bei NTV äußert sie sich heute. Wandert niemand ein? Sie bleibt dabei.
5: Nein, das ist keine Einwanderung, was wir bekämpfen müssen. Und das mache ich sehr akribisch, weil ich bin aus einer Stadt wie Duisburg. Ich kenne die Probleme. Das ist der Sozialleistungsmissbrauch und das ist kein Kavaliersdelikt.
3: Tatsächlich ist Sozialleistungsmissbrauch in Duisburg schon länger ein Thema. Bei Razzien werden Menschen festgenommen und Häuser durchsucht. In Duisburg treffen wir Bernd Lieske. Der Lokalpolitiker kennt die Diskussionen und die Razzien in seiner Stadt. Was sagt er zur Aussage seiner Parteivorsitzenden?
6: Ich hätte mich da vielleicht ein bisschen geschickter ausgedrückt, aber das, was Bärbel Baas im Kern meinte, das kann ich so unterstreichen, das ist nämlich nicht so, dass Millionen von Menschen gezielt hier hinkommen und sagen, wir greifen da mal jetzt öffentliche Gelder ab.
3: Es seien nur sehr wenige Menschen, die das System missbrauchen, betont die französische Migrationsforscherin Professor Céline Tenet. Aber sie stört sich an der Aussage von Baas.
7: Das kann zu einem Vertrauensverlust in der Politik führen, wenn man das Gefühl hat, dass die Politikerinnen, die in der Regierung sind, die Realität verweigern. Ich glaube, es wäre sehr wichtig, wenn Politikerinnen ein nuancierteres Bild der Situation in Deutschland darstellen würden.
3: Das differenziertere Bild in Zahlen. 5,2 Millionen Menschen beziehen Leistungen der Grundsicherung. Davon sind knapp die Hälfte Ausländer. Doch ein genauerer Blick zeigt, die allermeisten kommen aus der Ukraine, aus Syrien oder aus Afghanistan. Viele Studien zeigen, sie kommen nicht wegen des Geldes.
7: Sie sind geflohen und das heißt, viele von den Geflüchteten sind auch traumatisiert und brauchen auch erstmal Zeit, um sich zu orientieren.
3: Eine Erklärung vielleicht. Dennoch bleibt auch eine Wahrheit. Die Arbeitsministerin liegt mit ihrer Aussage niemand falsch.
8: Ja, die Suche nach möglichen Infizierten mit diesem hier, also mit dem Hunter-Virus, die geht weltweit weiter. In Südafrika versuchen die Behörden nachzuvollziehen, mit wem die verstorbene Niederländerin vor ihrem Tod in Kontakt getreten ist.
1: Auch in anderen Ländern weltweit gibt es Verdachtsfälle und alle haben in irgendeiner Weise etwas mit dem Kreuzfahrtschiff, mit der Hondius zu tun. Die ist aktuell nordwestlich von Afrika unterwegs, mit Kurs auf die Kanareninsel Teneriffa. Die Menschen da sind nicht begeistert, aber vorbereitet.
25: Der Hafen von Granadilla auf Teneriffa heute im Morgengrauen. Hier sollen die Hondius und ihre Passagiere nach tagelanger Isolation in ihren Kabinen ankommen. Und, das wollen die spanischen Behörden, so schnell und kontaktlos wie nur möglich in ihre Heimat fliegen. Sie werden in einem Bereich ankommen, der vollständig isoliert und abgesperrt ist. Sie werden in abgeschirmte und bewachte Fahrzeuge einsteigen und zu einem Teil des Flughafens gebracht werden, der komplett isoliert sein wird. Dort werden sie die Flugzeuge besteigen und dann abreisen. Doch trotz all dieser Schutzmaßnahmen demonstriert die Bevölkerung gegen den Plan. Niemand will sich anstecken. Alle auf Teneriffa kennen die Nachrichten aus Singapur, wo heute zwei neue Verdachtsfälle gemeldet werden. Drei weitere gibt es in Kanada sowie einer in Spanien. Damit sind nun schon 11 Menschen mit Krankheitssymptomen bekannt, die sich auf oder im Umfeld des Kreuzfahrtschiffes angesteckt haben könnten. Ein Albtraum für Colin und Jane Kerr aus London. Wir treffen sie am Mittag in Köln. Seit 30 Jahren reisen die beiden auf Kreuzfahrtschiffen. Auch wenn sie derzeit nur von Amsterdam über den Rhein nach Basel und nicht auf den weiten Ozeanen fahren, sie machen sich Sorgen. Man muss vorsichtiger sein. Wir melden jetzt jedes kleine gesundheitliche Problem sofort dem Personal und man ist verwundbarer auf so einem Schiff. Auch wegen der Luft aus den Klimaanlagen. Wir sind ja schon alt. Die Sorge, dass irgendwas Ansteckendes auf das Schiff kommt, mit dem die Passagiere reisen, ist gewachsen. Mit dem Hunter-Virus auf der Hondius könnten sich Passagiere in Argentinien angesteckt haben. Dort starb im Januar ein 14-jähriger Junge nach einer Infektion mit dem Hunter-Virus. Virologen weltweit beobachten in den vergangenen Monaten dort mehr Todesfälle. Hat sich das Virus verändert? Ist es ansteckender? Wir fragen an der Uniklinik in Düsseldorf nach.
26: Auf den ersten Blick clustert ist, wenn man jetzt so eine phylogenetische Untersuchung macht, das heißt die Verwandtschaftsbeziehung mit anderen Andesviren sich anguckt, ist es ähnlich diesen, die schon bekannt sind. So. Das heißt noch nicht, dass es nicht irgendwelche besonderen Mutationen haben kann, die irgendwelcher Art und Weise die Eigenschaften verändert haben. Aber auf den ersten Blick sieht es aus wie ein typisches Andesvirus.
25: Bei der deutschen Kontaktperson, die derzeit in der Uniklinik Düsseldorf isoliert ist, konnte das Hantavirus bislang nicht nachgewiesen werden. Unterdessen ist die Hondius mit 140 Menschen an Bord auf dem Weg Richtung Teneriffa. Morgen soll sie dort um kurz vor Mitternacht ankommen. Dort, wo am Industriehafen Granadilla gerade ein provisorisches medizinisches Testzentrum entsteht. Hier also wird diese Kreuzfahrt beendet. Hier entscheidet sich aber auch, wie groß der Ausbruch des Hantavirus ist, ob sich womöglich weitere Passagiere infiziert haben.
8: Heute gab es auch große Aufregung in der Kleinstadt Sinzig im Landkreis Ahrweiler. Grund: ein Überfall auf den Geldtransporter vor der Volksbank.
1: Großeinsatz der Polizei natürlich. Am Nachmittag stürmt dann sogar das SEK die Filiale und ist verwundert.
11: Großaufgebot der Polizei in der Innenstadt von Sinzig. Seit dem Vormittag ist der kleine Ort quasi abgeriegelt. Die Kleinstadt im Landkreis Ahrweiler befindet sich keine 30 Kilometer von Bonn entfernt. Es ist 9 Uhr morgens, als in dieser Volksbank-Filiale der Alarmknopf betätigt wird, das Zeichen für eine Geiselnahme. Vor der Bank ein Geldtransporter, der Fahrer fehlt, genauso wie eine weitere Person. Die Innenstadt wird geräumt, hunderte Einsatzkräfte vor Ort. Ein Privatvideo zeigt, wie am frühen Nachmittag die Situation aufgelöst wird.
13: Vor einigen Minuten haben Kräfte der Spezialeinsatzkommandos die Bank betreten und konnten in dem Anwesen zwei Personen feststellen, augenscheinlich unverletzt, die in einem Raum entsprechend eingeschlossen waren. Weitere Personen konnten in dem Objekt nicht festgestellt werden.
11: Seit Stunden fahndet die Polizei nun nach mindestens einer Person. Einem 1,80 Meter großen Mann in einem weißen Overall, ähnlich einem Imkeranzug. Er soll gegen 9 Uhr am Morgen Bargeld aus dem Geldtransporter gestohlen haben. Danach sperrt er zwei Personen in den Tresorraum und flieht. Auch wenn jetzt noch gefahndet wird, die Stadt Sinzig ist am Abend erleichtert.
14: Gott sei Dank ist das Ganze ohne Blutvergießen ausgegangen. Dann wäre das wirklich ein Albtraum gewesen für die Stadt. Und ich denke, so kommt man schnell wieder zum Alltagsleben.
11: Die Bank bleibt für die weitere Spurensicherung vorerst geschlossen. Eine Gefährdung für die Menschen in Sinzig sieht die Polizei nicht.
1: Ja, und der Kreis Ahrweiler ist nicht weit von unserem Studio Bonn. Ich glaube, eben hieß es 30 Kilometer. Also ist Kollege Sebastian Tittelbach ausgerückt.
8: Sebastian, es ist ja die Rede von mindestens einem Täter auf der Flucht. Wie ist denn da der aktuelle Stand?
16: Also noch immerhin ist die Kriminaltechnik hier im Einsatz und sucht nach Spuren innerhalb der Bank. Es werden auch hier Anwohner befragt. Also man sieht hier, wie Polizeibeamte von Haus zu Haus gehen. Man erhofft sich natürlich auch auf Hinweise von den beiden Personen, die die Sondereinsatzkräfte im verschlossenen Tresorraum befreit haben. Vielleicht gibt es da ja auch einen Hinweis. Es gibt aber offiziell im Moment nur diese sehr grobe Täterbeschreibung. 1,80 Meter groß, männlich und ein weißer Overall, diesen Imkeranzug dabei. Ja, also die große Frage ist noch, und wie konnte eigentlich der oder die Täter hier fliehen? Dazu gibt es noch keine Informationen. Im Moment vermutet halt die Polizei, dass noch bevor die ersten Beamten gekommen sind, die hier getürmt sind.
1: Also wenn ich höre Täter auf der Flucht und das ist bei mir um die Ecke, ich werde immer ganz unruhig. Wie erlebst du, Sebastian, die kleine Stadt Sinzig? Sind die Menschen in irgendeiner Form noch unruhig?
16: Also die Stadt war heute sozusagen zweigeteilt hier in diesem Einsatzbereich. Da war natürlich viel Polizei, die waren in ihren Kampfmonturen mit den schweren Waffen hier unterwegs. Und trotzdem, sagen die Anwohner, herrschte hier Stille. Sie wurden auch aufgefordert, die Anwohner in ihren Gebäuden zu bleiben, mussten da teilweise ja 5 Stunden ausharren, bis dann die Nachricht kam, es besteht keine Gefahr mehr. Also hier war die Aufregung groß. Auf der anderen Seite von der Polizeiabsperrung ging aber der Alltag hier ganz normal weiter in Sinzig. Und was vielleicht auch zur Beruhigung sorgt, ist der Eindruck, ja, wenn diese Täter schon seit 9 Uhr auf der Flucht sind, dann können sie jetzt überall sein, aber sehr wahrscheinlich sind sie nicht mehr in Sinzig.
8: Das ist auch wieder wahr. Live-Informationen vom Ort des Banküberfalls aus Sinzig im Kreis Ahrweiler. Das war Kollege Sebastian Tittelbach. Vielen Dank.
1: Ja, und von der Volksbank in Sinzig noch mal in die Sparkasse, und zwar die Sparkasse. Im Prinzip gibt es ja noch diese eine bei uns im Westen, die in Gelsenkirchen.
8: Boah, um genau zu sein. Ja, die Täter des spektakulären Sparkasseneinbruchs da, die hatten ja kurz nach Weihnachten einige Wertgegenstände im Tresorraum liegen lassen. Jetzt sind mehr als 50.000 Wertsachen aufwendig dokumentiert der Sparkasse übergeben worden.
1: So, ab heute können Betroffene in der Servicestelle am Hauptbahnhof die Sachen abholen. Theoretisch.
11: An der Rückgabestelle der Sparkasse Gelsenkirchen ist es heute ziemlich ruhig. Das pure Chaos hingegen der Tatort. Dort nahmen Unbekannte um Weihnachten Millionen mit, aber ließen auch rund 50.000 Sachen zurück. Die sollen jetzt zurück zu ihren Besitzern. Betroffene machen sich gestern bei einer Versammlung Gedanken, von wegen Rückgabe.
10: In meinem Fall ist es zum Beispiel schwierig, weil ich keine Fotos gefunden habe, auf denen meine Mutter ein solches Schmuckstück sichtbar trägt. Und deswegen habe ich da eigentlich relativ wenig Hoffnung, dass ich das auf diese Art und Weise zurückbekommen kann.
11: Bei 3.000 Kunden kann die Rückgabe dauern. Rund 20 Termine hat die Sparkasse bisher vereinbart. Man arbeite mit Geschädigten entlang der Inventarlisten. Die sollten vorgelegt werden, möglichst mit Fotos.
12: Es kann durchaus sein, das will ich nicht ausschließen, dass wir in Einzelfällen bei Kunden noch mal nachfragen, ob sie uns noch konkretere Angaben zu einzelnen Objekten geben können, um gegebenenfalls dann noch ein bisschen mehr zuordnen zu können. Aber wir werden jetzt nicht verschiedene Gegenstände präsentieren und fragen, hat das jetzt Ihnen gehört oder nicht.
11: Auch wenn kaum Gold zurückgegeben werden dürfte, Kunden sollen die Polizei informieren, wenn sie Dinge aus dem Tresorraum zurückerhalten, um Ärger zu vermeiden.
15: Wenn Betroffene beispielsweise Ausweispapiere als gestohlen oder verlustig gemeldet haben in einer ersten Meldung und diese jetzt von der Sparkasse

0: eine geringere Dosierung empfohlen. Ob der Wirkstoff dann zum weiblichen Hormonhaushalt passt? Tja.
1: Kommen wir zum Thema Erste Hilfe. Wird bei Frauen statistisch seltener geleistet, denn kaum jemand hat den Mut, einer fremden Frau auf die Brust zu fassen und eine Herzdruckmassage zu leisten. Natürlich sehr zu ihrem Schaden.
0: Und auch bei der Verkehrssicherheit ziehen Frauen eindeutig den Kürzeren. Laut einer Studie der TU Graz haben Frauen im Auto ein um 60% höheres Verletzungsrisiko als Männer.
2: Sie heißt Eva. Eva ist der erste weibliche Crashtest-Dummy, der einem durchschnittlichen Frauenkörper nachempfunden ist. 1,62 Meter groß, 62 Kilo schwer, mit Brüsten und einer breiteren Hüfte. Entwickelt von einer schwedischen Forscherin und vorgestellt im Jahr 2023. Eigentlich sehen Crashtest-Dummies so aus wie ein durchschnittlicher Mann oder wie eine sehr, sehr zierliche Frau. Und das hat Folgen, wie nun auch eine österreichische Studie zeigt. Forscher haben erstmals Unfälle untersucht, wo ein Mann und eine Frau gemeinsam im Auto sitzen. Fazit: Das Risiko der Frau, dabei verletzt zu werden, ist im Schnitt 60% höher als das des Mannes. Erklärung von Studienleiterin Corina Klug.
3: Man hat immer geglaubt, ja, die Durchschnittsfrau ist dann ja eh sehr ähnlich wieder in der Größe und im Gewicht zu dem Durchschnittsmann, den man hat. Das mag vielleicht jetzt bei Größe und Gewicht stimmen, dass da der Unterschied nicht so gewaltig ist. Aber es geht eben auch um die Proportionen. Es geht um Schulterbreiten, es geht um Brustumfang, es geht um Beckenbreite, die natürlich sehr wichtige Faktoren sind für die Interaktion mit einem Gurt oder einem Airbag.
2: Der männliche Körper als Standard, das gibt es nicht nur in der Unfallforschung, sondern auch in anderen Bereichen. Bei der Entwicklung von Sprachassistenten, von Arbeitsschutzkleidung, bei der Erforschung von Nebenwirkungen von Medikamenten oder Krankheiten. Dass Frauen bei einem Herzinfarkt andere Symptome haben als Männer, war lange nicht bekannt. Gender Data Gap nennt sich dieses Phänomen. Und sie erforscht es, Nicola Marsten, Sozioinformatikerin von der Hochschule Heilbronn. Die gute Nachricht: Inzwischen sei bekannt, dass Frauen zu wenig berücksichtigt werden. Aber
4: wir haben es ja zu tun zum einen mit grundlegenden Stereotypen und Vorstellungen in der Gesellschaft. Wir haben es zu tun mit den Entwicklungsteams, die eben nicht divers besetzt sind. Wir haben es zu tun mit bestimmten Prozessen, die nicht darauf ausgerichtet sind, zu gucken, wen habe ich jetzt hier ausgeschlossen, sondern die eher so froh sind, wenn sie ein gutes Bild haben, mit dem man arbeiten kann. Und von daher gibt es da noch eine ganze Reihe von Baustellen, um das wirklich umzusetzen, was wir wissen. Wichtig ist, die Instrumente dafür sind eigentlich vorhanden.
2: Und damit zurück zu den Crashtests. Dass Frauen ein höheres Risiko haben, bei Autounfällen zu sterben oder verletzt zu werden, haben auch frühere Studien schon gezeigt. Geändert hat sich seitdem in der Unfallforschung nichts. Wohl auch aus Kostengründen. Die Studienmacher aus Österreich plädieren deshalb für mehr virtuelle Tests und den Einbezug von Körperproportionen. Denn die sind bei Frauen einfach anders.
0: Und wir bleiben jetzt noch ein bisschen beim Autocrash. Obwohl man versichert ist, kann so ein Autounfall und sei es nun Blechschaden richtig viel Geld kosten.
1: Immer häufiger werden Werkstattrechnungen bei Unfallschäden von den Versicherungen offenbar pauschal gekürzt. Das zeigen Dokumente, die uns, der ARD, vorliegen. Gestützt wird das auch noch von einer Umfrage unter Werkstätten, dass 2 von 3 Schadensfällen ungerechtfertigt gekürzt werden, sagen die. Das ist keine repräsentative Umfrage, aber zumindest mal ein erster Eindruck.
0: Ja, und diese Kürzungen, die sind dann häufig juristisch nicht rechtmäßig. Nur ziemlich wenige wehren sich dagegen.
5: Sein Wagen ist inzwischen wieder repariert. Pascal aus Langenfeld. Vor einigen Monaten ist eine Frau gegen sein geparktes Auto gefahren.
6: Und dann war es so, dass eine Dame herausgefahren ist und hatte ja mein Auto etwas kleiner eingeschätzt, sodass sie mich beim Rausfahren einmal mit ihrer Seite aus komplett geschnitten hatte.
5: Die gegnerische Haftpflichtversicherung zahlt, aber deutlich weniger als Pascal erwartet hat. Ein Gutachten, das er vor der Reparatur beauftragt hatte, kam auf 4.200 Euro. Bezahlt wurden zunächst 3.300.
6: Man rechnet mit der Summe, darauf stellt man sich dann auch ein, eine Reparatur durchzuführen, und wenn dann plötzlich 900 Euro fast weniger aufs Konto kommen, dann ist man natürlich erstmal geschockt.
5: Kürzungen unter anderem beim Arbeitslohn und bei den Kosten für die Lackierung. Offenbar kein Einzelfall. Peter Dauffenbach hatte kürzlich nach einem Unfall ähnliche Erfahrungen mit einer anderen Versicherung. Er zeigt uns Aufnahmen seiner Dashcam.

0: Von der Versicherung des Unfallgegners bekommt auch er weniger, als er dachte.
1: Zum Schluss kam dann so eine Argumentation, das Auto sei ja nicht neu.
2: Mhm.
1: Und ich würde das Auto ja auch nicht unbedingt dann bei BMW reparieren lassen, sondern ich würde zum Beispiel in eine freie Werkstatt gehen. Und da sind die Stundensätze ja andere.
0: Etwa 10% der Schadenssumme fehlen. Peter Dauffenbach vermutet dahinter ein System. Wir haken bei der Sparkassenversicherung nach. Nach erneuter Prüfung anlässlich der WDR-Presseanfrage wurde die Regulierung entsprechend der BGH-Rechtsprechung angepasst und die offene Differenz am 13.04.2026 vollständig ausgeglichen. Wir weisen den Vorwurf systematischer, pauschaler Korrekturen entschieden zurück. Verkehrsrechtsanwalt Henning Hamann beobachtet eine Häufung solcher Kürzungen bei verschiedenen Versicherungsunternehmen.
3: Vor 10 Jahren hatten wir die Situation, dass vielleicht 20% der Fälle gekürzt worden sind. Heute ist es eher so, dass 80% der Fälle gekürzt werden. Meine Erfahrung ist, dass mit der Gießkanne gekürzt wird und sich nur die wenigsten dagegen wehren tatsächlich, weil eben viele Geschädigte auch nicht aufgeschlaut sind über ihre Rechte.
0: Der Gesamtverband der deutschen Versicherungswirtschaft teilt mit, er habe zu den Kürzungen keine belastbaren Erkenntnisse. Grundsätzlich müsse stets der jeweilige Einzelfall geprüft werden. Pascal hat sich juristische Unterstützung geholt, um die aus seiner Sicht vollständige Schadenssumme erstattet zu bekommen.
4: Spannendes Thema. Den ganzen Film zu pauschalen Kürzungen der Versicherer bei Autounfallreparaturen finden Sie bei uns in der ARD-Mediathek. Einfach mal eingeben. Ich habe es ausprobiert. Funktioniert die Abzocke nach dem Autounfall.
5: So, und jetzt kommen wir endlich zum Sport. Oder sowas in der Art. Vor 16 Jahren zur WM in Südafrika, da landete sie hier, Shakira, mit Waka Waka, den größten WM-Hit der FIFA, also und quasi aller Zeiten.
4: Weil das so gut geklappt hat, ist die Kolumbianerin jetzt zur Weltmeisterschaft wieder am Start. Super sportlich das Thema. Gestern gab es den ersten Höreindruck von Dai Dai.
5: So, wir wippen schon mit. Dai Dai heißt übrigens komm schon auf Italienisch und irgendwas wie so gut man kann in der afrikanischen Sprache Hausa. Shakira hat den offiziellen WM-Song übrigens höchstpersönlich gespoilert.
4: Da kann man sich schon ein bisschen warm singen bis zum Sommer. Die Spiele beginnen dann in rund 5 Wochen in den USA, in Kanada und Mexiko. Ob Shakira zum WM-Start am 11. Juni auftritt, das konnten wir noch nicht rausfinden. Das ist noch geheim.
5: Ja, die sind ready, wir sind auch schon ready. Und zu WM-Songs und den guten und den schlechten, die wir noch so in Erinnerung haben. Ich sag jetzt nur, Fußball ist unser Leben. Da gibt's heute Abend noch mehr, 21:45 bei uns WDR aktuell.
4: So, wir bleiben sportlich. Freitagabend, hoch die Hände, Wochenende. Wir gehen nach Krefeld. Da läuft nämlich noch bis Sonntag die Sprödental-Kirmes. Das ist eine der größten am Niederrhein. Und heute am späten Abend gibt's ein Feuerwerk.
5: Ja, bis dahin kann man noch so ein paar Runden drehen im Autoscooter oder im Schlager-Express. Genau da steht unser Kollege Joscha Weidenfeld. Joscha, warum am Schlager-Express? Weil da alle stehen wollen.
6: Ja, weil das Ding, das ist einfach Kult. Also wenn das hier losgeht, jetzt gerade steht das Ding. Naja, aber wenn das losgeht, dann wird das richtig schnell und dann macht die Zentrifugalkraft den Rest. Also da rutschen die Leute richtig aufeinander und der Schlager-Express, der ist hier wirklich in Krefeld dafür bekannt, dass hier viele erste Küsse ausgetauscht werden. Ja, also dieser Schausteller hier mit dem Schlager-Express, der ist wirklich schon seit Jahrzehnten hier in Krefeld. Und die Sprödental-Kirmes, die ist sowieso eher einer der traditionelleren Kirmesen seit 102 Jahren. Gehört die jetzt mittlerweile zu Krefeld? Die letzten Tage war es wirklich nicht ganz so schön. Miserables Wetter. Aber dieses Wochenende verspricht jetzt noch mal richtig gut zu werden. Wetter ist gut angesagt und heute Abend gibt es das große Feuerwerk. Und da gibt es noch mal richtig was zu sehen hier in Krefeld.
5: Bitte einsteigen, bitte einsteigen. Joscha Weidenfeld war an der Pole Position des Schlager-Express in der Sprödentaler Kirmes. Vielen Dank.
4: So. Wenn es im NRW-Landeshaushalt mal wieder eng werden sollte, weil man zu viel Autoscooter gefahren ist in der Landesregierung, dann kann Ministerpräsident Henrik Wüst jetzt seinen Schwiegerpapa anpumpen. Der ist nämlich Millionär geworden.
5: Hermann Starting heißt der Mann und der hat das Finale des Millionenspiels der Süddeutschen Klassenlotterie gewonnen mit Glückspate Jörg Pilawa.
4: Das berichtet zuerst das Bocholt-Borkener Volksblatt. Der Schwiegerpapa lebt wie Schwiegersohn Wüst in Reden.

0: im Münsterland, hatte sich eigentlich nur so ein ganz normales Los gekauft, wie viele von uns, und war dann vom Zufallsgenerator eben zu diesem Millionen-Event eingeladen worden.
1: Ja, die einen haben mal wieder Glück, andere müssen dann viel Geld klagen.
0: Ja, hat aber auch geklappt. Es geht jetzt noch mal um das Liege am Hotelpool mit Handtuch reservieren Thema. Das ist ja ein beliebtes Urlaubshobby von Pauschaltouristen. Auch von uns Deutschen. Aber jetzt kommen nur die Deutschen zu klagen, wenn man keine Liege mehr abbekommen hat. Das ist nur deutsch. Also jetzt mal ehrlich.
1: Das ist sehr exklusiv. Wir haben, da muss man sagen, eben einen ausgeprägten Gerechtigkeitskind, so würde ich das sagen. Und wir liegen alle gerne am Pool.
0: Verteidigst du die gerade? Ja, wir erklären kurz, worüber wir reden. Ein Mann hatte vor dem Amtsgericht Hannover geklagt, weil selbst um 6 Uhr morgens im Hotel auf Kos kein freies Plätzchen mehr zu bekommen war. Die Familie hatte sich extra einen Wecker gestellt.
1: So, das Amtsgericht sah die Klage jetzt als begründet an. Der Reisepreis darf um genau 986,70 Euro gekürzt werden. Das sind 15% weniger, weil die Reiseleistung ohne Liege mangelhaft ist.
0: Und wir sind bei unseren Kompaktnachrichten angekommen. Und die beginnen beim Pendelärger für viele heute Morgen.
2: Starke Nerven brauchten Autofahrer heute zwischen Düsseldorf, Hilden und Köln. Ein Lkw-Unfall auf der A3 bei Solingen sorgte für ein ordentliches Verkehrschaos. Der Lastwagen war am Morgen vor die Leitplanke geprallt und umgekippt. Auf der Fahrbahn lag zum Teil Ladung, Käsekuchen, Brötchen und andere Lebensmittel. Die Bergung dauerte ganze 9 Stunden. Es kam zu kilometerlangen Staus. Inzwischen rollt der Verkehr wieder. Der Tag der Befreiung vom Nationalsozialismus jährt sich heute zum 81. Mal. In Lünen gab es dazu eine Veranstaltung mit Schülern und einem der letzten Zeitzeugen des Holocaust. Der 94-jährige Niederländer Bert Woudstra sprach mit mehr als 200 Jugendlichen über sein Leben in der NS-Zeit. Er hat nur überlebt, weil Widerstandskämpfer ihn jahrelang versteckt hielten. Zum heutigen Tag der Befreiung hat der Verein Aachener Friedenspreis die neuen Preisträgerinnen und Preisträger bekannt gegeben. Die Auszeichnung geht in diesem Jahr unter anderem an eine jüdisch-palästinensische Initiative aus Köln. Die Palestinians und Jews for Peace setzen sich für Dialog und Frieden im Nahen Osten ein. Den Aachener Friedenspreis bekommen außerdem mehrere Protestgruppen, die sich gegen das brutale Vorgehen der US-Einwanderungsbehörde ICE wenden. In ländlichen Regionen von NRW ist öffentliches Laden von E-Autos oft teuer und langsam. Das zeigt eine Datenanalyse des WDR. In 30 Kommunen gibt es gar keine Schnellladesäulen, beispielsweise im Hochsauerland, aber auch in einigen Gemeinden im Münsterland, in Ostwestfalen oder am Niederrhein. Wo es sie gibt, liegen die Preise oft deutlich über dem Durchschnitt. Einzelheiten dazu gibt es auf wdr.de. Pilates-Weltkongress in Mönchengladbach. Rund 400 Trainerinnen und Trainer aus 52 Ländern treffen sich bis Sonntag zum Informationsaustausch und gemeinsamen Training. Die Treffen finden dort seit 2009 statt, weil Josef Pilates in Mönchengladbach geboren wurde. Seine ganzheitliche Trainingsmethode wurde zuerst in den Vereinigten Staaten populär, wohin Pilates vor 100 Jahren auswanderte. Heute ist das Pilates-Training weltweit etabliert.
1: So, die Gleitschirmsaison ist gestartet. Im Sommer ist ja meist die Thermik besser. Dieses Gleitschirmfahren ist nicht nur ein Fahren oder Fliegen?
0: Oh, bei Ballons ist es Fahren.
1: Das nuscheln wir jetzt weg. Ist jedenfalls ein spektakuläres Hobby. Und da gibt es echte Wettkämpfe.
0: Du machst ein Thema auf. Nur wenn du die Bilder sehen. Den Startschuss für die Wettkampfsaison gab es nämlich heute im Sauerland. Zwischen Meschede und Eslohe. Die großen Meister der Lüfte, möchte ich sie nennen, erheben sich in den Himmel. Rund 100 Teilnehmer kommen aus der ganzen Welt, von China bis Hawaii.
1: Ziel dieses Wettkampfes ist ein 45 Kilometer langer Parcours quer durchs Sauerland. Und wer den mit Hilfe von Thermik am schnellsten bewältigt, der gewinnt. Der Wettbewerb geht noch bis Sonntag, also sicher ein guter Tipp für einen Ausflug am Wochenende. Sieht der immer toll aus.
0: Tja. Sollen wir Carsten Schwanke jetzt ernsthaft nach Thermik in...
1: Ich fürchte, der weiß das.
3: Fliegen.
0: Ist denn Thermik
1: fliegen
0: schon, Carsten?
1: Fliegen? Thermik und
0: sicher?
1: Fliegen.
0: Okay, also wir fliegen.
3: Es gibt Thermik. Die Bedingungen sind in der Tat gar nicht so schlecht. Und das wirklich als so ein Fenster dazwischen. Wir hatten ja jetzt 3 Tage eher ziemlich grau bewölkt und zum Teil mit ziemlich viel Regen. Das wäre definitiv nichts für Gleitschirme. Und zu Beginn der nächsten Woche geht es auch wieder eher nass und grau und kalt weiter. Aber dazwischen das Wochenende sieht gar nicht so schlecht aus. Kurzer Blick zurück. Das sind die Regen. Regenmengen aus 3 Tagen Regenwetter, die jetzt hinter uns liegen. Fast ganz Deutschland ist richtig nass geworden, außer der äußerste Norden und Nordwesten. Und was wir hier sofort sehen, der meiste Regen fiel in Thüringen und Sachsen-Anhalt. Hier gab es zum Teil bis fast 100 Liter pro Quadratmeter in Possen, oder besser gesagt auf dem Berg Possen. Das ist in der Nähe von Sondershausen im Norden Thüringens. 20 stimmt nicht. 98 wäre die richtige Zahl. Da haben sich die Zahlen verschluckt und vertauscht. Gucken wir mal Richtung Nordrhein-Westfalen. Auch bei uns ist es ja ziemlich nass geworden, vor allem in der Osthälfte. Wir sehen auch hier eher die orangene Färbung. Und bei uns die höchsten gemessenen Werte. Und ich hoffe, die Zahlen sind nicht, nein, die stimmen, die sind nicht verrutscht. In Windenberg-Eilern, Bad Windenberg-Eilern, 50 Liter pro Quadratmeter, in Wadersloosen ist 48 gewesen. Aber der Regen ist abgezogen, die Wolken sind verschwunden. Und jetzt kommt die Sonne. Die Sonne fördert die Thermik, nicht nur für Gleitschirmflieger, sondern auch für Fliegen. Und wir sehen hier, die Temperaturen steigen am Wochenende in Richtung 20 Grad und sogar leicht über 20 Grad, bevor dann am Montag es wieder nach unten geht. Warum? Das zeigt der Wettervorschaufilm sehr schön. Hier zunächst das recht freundliche, sonnige und auch angenehm temperierte Wochenende. Dann passiert Folgendes. Am Sonntagabend kommen erste Schauer und Gewitter bei uns an. Aber eben erst am Abend. Dann sollten auch die Gleitschirmflieger ja nicht mehr am Himmel sein. Und zum Montag dreht der Wind und kommt aus nördlichen Richtungen, bringt deutlich kältere Luft vom Nordpolarmeer Richtung Deutschland voran. Heute Nacht lösen sich jetzt schon in den nächsten Stunden die letzten Restwolken immer weiter auf. Und dann geht es oftmals leicht bewölkt oder sternenklar und ziemlich frisch durch die Nacht. Die Temperaturen liegen morgen früh bei Werten zwischen 2 und 9 Grad, also im einstelligen Bereich. Morgen Vormittag viel Sonnenschein, im Osten ein paar kleine Quellwolken. Kleine Quellwolken sind gut für Segelflieger und für Gleitschirmflieger. So, und dann am Nachmittag können sie vor allem im Nordosten etwas dicker werden. Es bleibt auf jeden Fall trocken. Im Rheinland geht es meistens mit viel Sonnenschein weiter. Die Temperaturen erreichen Werte zwischen 19 und 22, in Bonn bis 23 Grad. Und der Wind weht dazu aus östlichen Richtungen. Die weiteren Aussichten sehen dann folgendermaßen aus. Am Sonntag, es bleibt noch lange angenehm mild, Temperaturen ähnlicher Bereich bis 22 Grad und auch sonnig. Erst zum Abend kommen dann im Südwesten die ersten Schauer und Gewitter an. Und der Montag wird dann ziemlich kalt, nämlich Temperaturen nur noch 11 bis 13 Grad. Dann kommen die Schauer und einzelne Gewitter aus Nordwesten. Und auch der Dienstag wird noch eher kühl weitergehen.
1: Ach, Carsten, danke schön. Wir kitzeln schon die Nase, wenn ich das höre.
0: Ja. So, Martina Esser noch mal um 9:45 mit einem letzten Update des Tages in WDR.
1: Und Fußball ist unser Leben.
0: Aktuell.
1: Oder Schlimmerem.
0: Fußball ist unser Leben wird da sicherlich auch gesungen werden. Die WM-Songs sind unter anderem ein Thema. Jetzt geht's erstmal vor die Haustür, die Lokalzeit.

0: haben. In diesem Hof der Recyclingfirma standen hunderte Tonnen Schrott in Flammen, vermutlich weil sich ein Lithium-Ionen-Akku von alleine entzündet hatte.
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0: Was läuft da eigentlich schief? Guten Abend zur Lokalzeit am Freitag. Der Brand in dem Krefelder Recyclingunternehmen vorgestern war nicht der einzige. Erst vergangene Woche hat es sogar gleich zweimal in einem ähnlichen Betrieb in Mönchengladbach gebrannt. Und auch in dem Krefelder Unternehmen erst kurz vor Weihnachten. Unser Reporter war heute noch mal vor Ort.
2: Zwei Riesenfeuer in nicht mal 5 Monaten. Immer die gleiche Stelle. Ein Riesenberg Altmetall, hunderte Tonnen schwer. Die ganze Nacht war die Feuerwehr vorgestern damit beschäftigt, die Flammen in den Griff zu bekommen. Genauso wie kurz vor Weihnachten. In beiden Fällen gehen die Brandexperten der Polizei davon aus, dass sich ein kaputter Akku von selbst entzündet hat. Die Schutzmaßnahmen, die das Unternehmen seitdem getroffen hat, haben den jüngsten Brand offenbar nicht verhindern können.
3: Nach dem Brand im letzten Jahr haben wir die Anzahl der Mitarbeiter in der Warenkontrolle noch mal erhöht, um solche Ereignisse nicht noch mal vorkommen zu lassen. Der Umschlag insgesamt ist deutlich schneller geworden. Wir versuchen jetzt, die Schrottberge, die vor dem Schredder liegen, gar nicht so hoch werden zu lassen.
2: Akkus, die sich selbst entzünden, ein Problem, das die ganze Branche beschäftigt. Gleich zweimal musste die Feuerwehr in der vergangenen Woche zu einer Recyclingfirma in Mönchengladbach ausrücken. Das Problem, liegen die kleinen Stromspeicher unter hunderten Tonnen Altmetall, können sie zerbrechen. Mit schwerwiegenden Folgen bis hin zum Großbrand.
4: Sobald ein Akku beschädigt wird, mechanisch beispielsweise, reagieren Plus- und Minuspol miteinander. Und dann kann ein Akku einen Brand auslösen. In den Sammelfahrzeugen der Entsorgungswirtschaft wird der Müll normalerweise verpresst oder es wirken mechanische Kräfte und dann kommt es schnell zu einem Brand, ebenso auch beim Schreddern oder auch im Lagerbereich durch Selbstentzündung.
2: Um solche Brände zu verhindern, braucht es mehr Kontrolle. Aber die Verantwortung liege nicht nur bei den Firmen, die mit Schrott beliefert werden, findet die Stadt Krefeld.
5: Je nach Lkw-Ladung sind kleinere Fehlchargen nur schwer auszumachen. Letztendlich sind auch die Endverbraucher gefragt, ihren Abfall richtig zu sortieren und damit Sicherheitsrisiken zu reduzieren.
2: Richtig sortieren verhindern, dass zum Beispiel elektrische Zahnbürsten oder ähnliche Kleingeräte hier im Altmetall landen. Das würde helfen, sagt auch der Recycler.
3: Wir bitten daher die Bevölkerung um Mithilfe, dass Elektrogeräte mit verbauten Akkus fachgerecht entsorgt werden in den dafür vorgesehenen Wertstoffhöfen oder auch Rücknahmestationen.
2: Damit solche Großbrände in Zukunft nicht mehr passieren.
0: Ja, und der Bund für Umwelt- und Naturschutz, BUND, hat Strafanzeige gegen den betroffenen Recyclingbetrieb erstattet. Der BUND vermutet einen unerlaubten Umgang mit Abfällen und anderen gefährlichen Stoffen. Die 65-jährige Deutsche, die auf einem Kreuzfahrtschiff Kontakt zu einer mit dem Hunter-Virus Infizierten hatte, wird weiter in der Düsseldorfer Uniklinik untersucht. Erkrankt ist sie nach wie vor nicht. Das hat die Uniklinik heute mitgeteilt.
6: Hier in Düsseldorf laufen nach wie vor Tests. Die Frau, die als Kontaktperson gilt, hat aber immer noch keine Symptome des Hunter-Virus. Sie sei in einer stabilen klinischen Verfassung. Ein Risiko kann aber weiterhin nicht ausgeschlossen werden.
7: Wir haben heute noch mal Proben abgenommen und weggeschickt. Auf die müssen wir warten. Nach 8 Wochen könnte man Entwarnung geben. Das sind so Einzelfälle, die wirklich so eine lange Inkubationszeit hatten. Die meisten Fälle treten innerhalb von 2 bis 4 Wochen auf.
6: Die Feuerwehr hatte die Frau am Mittwochabend mit insgesamt 16 Einsatzkräften am Flughafen in Amsterdam abgeholt und mit einem speziellen Konvoi zur Uniklinik nach Düsseldorf gebracht. Sie hatte auf dem Kreuzfahrtschiff Kontakt zu einer infizierten Passagierin, die an dem Hunter-Virus gestorben war.
0: Das klang für viele bestimmt erstmal lustig. Käsekuchen mit Erdbeersoße auf der A3. Die anderen haben schon ins Lenkrad gebissen, Autobahn gesperrt. Folgendes war passiert. Ein LKW war gegen 5 Uhr heute Morgen, passend zum Berufsverkehr, gegen eine Leitplanke gekracht und umgekippt. Auf der A3 bei Solingen, lag quer über 3 Spuren, hat Ladung und Diesel verloren und für ein Riesenverkehrschaos gesorgt. Es gab glücklicherweise nur leicht Verletzte und auf der Fahrbahn eine komplette Bäckereiauslage.

0: Käsekuchen, Teilchen, Brötchen, andere Lebensmittel. Lkw-Bergung und Aufräumarbeiten haben stundenlang gedauert.
1: Bei der Menge, das ist ja Kuchen, Eis, alles mögliche, Brot, tiefgefroren, was da alles abhanden gekommen ist, das ist traurig.
2: Dominik Krüger vom Bergungsunternehmen muss jetzt Berge an leckeren Sachen einsammeln und umladen. Um 5 Uhr heute Morgen war der Lkw umgekippt. Zuvor hatte er sich um die eigene Achse gedreht und zum Beispiel Käsekuchen über die Fahrbahn geschleudert. Bei Dominik Krüger steht aber trotz Bienenstich und Butterstreusel das Technische im Vordergrund.
1: Für mich ist es die erste Lkw-Bergung. Ich bin schon seit 3,5 Jahren dabei. Viel Erfahrung, ja, aber die erste Lkw-Bergung. Aber sowas Komplexes ist schon heftig. Also ist interessant zu sehen.
2: Es wird fast 11 Stunden dauern, bis der Lkw am Nachmittag wieder auf den Rädern steht. Die Ursache ist noch unklar. Laut Polizei hatten aber alle Beteiligten trotz allem viel Glück.
3: Also bei dem Schadensbild, was wir dann vor Ort gesehen haben mit dem Lkw, der auf der ganzen Fahrbahn liegt und dadurch auch, dass Trümmerteile auf die Gegenfahrbahn geflogen sind, hätte man denken können, dass da deutlich mehr passiert. Wir haben aktuell nur 2 leicht verletzte Personen zu beklagen. Das hätte auch eventuell anders ausgehen können.
2: Die Bergung dauerte auch deshalb so lange, weil der Lkw erstmal leergeräumt werden musste. Der Polizei blieb nur zugucken, während andere Brote und Teilchen schleppten.
1: Weil alles händisch passieren muss. Muss alles von Hand ausladen, alles extra umpacken. Dadurch, dass es Tiefkühlware ist, ist halt eher als schon verdorben. Zum größten Teil darf nicht mehr verkauft werden. Ja.
2: Die Lache auf dem Boden ist Erdbeersoße. Sie riecht fruchtig, ist aber bestimmt nicht mehr zum Verzehr zu empfehlen. Im Gegensatz zu anderen Teilen der Ladung.
4: Ja, ist ein bisschen Eis dabei, ne? Ein bisschen Käsekuchen, das habe ich schon probiert. Also ist mal was Gutes drin. Sonst hast du ja nur so Metallteile oder so. Ne? Und jetzt macht das auch noch Spaß. Schönes Wetter.
2: Dabei hätten auch die Autofahrer die Nervennahrung gut brauchen können. Stundenlange Sperrung, weil neben Käsekuchen und Erdbeersoße dann eben auch Diesel auf der Straße gelandet war.
0: Trotzdem vielleicht einfach immer eine Kuchengabel im Handschuhfach dabei haben. So, jetzt drehen wir uns mal noch eine Runde. In Krefeld läuft noch das ganze Wochenende die Sprödenteig-Kirmes. Vielleicht haben Sie es gerade in der Aktuellen Stunde auch schon gesehen. Es ist mit die größte am Niederrhein. Und heute am späten Abend gibt es das Feuerwerk. Lokalzeitreporter Joscha Weidenfeld. Im Moment drehen sich noch die Fahrgeschäfte. Der Reporter dreht sich mit, wie ich sehe. Was machst du denn da? Mach das Mikro nicht kaputt.
5: Mach ich denn hier? Ich fahre natürlich Autoscooter. Und ich muss sagen, mit über 30 macht das auch wirklich noch echt Spaß. Da muss ich erst mal rauskommen hier. Ja, die Sprödenteig-Kirmes hier in Krefeld. Ich muss sagen, es ist wirklich herrlich. Es ist aufgeklärt. Es ist fast keine Sonne, keine Wolke am Himmel. Es wird jetzt richtig voll. Und es macht wirklich richtig Spaß. Die Sprödenteig-Kirmes ist ja wirklich einer der traditionellen Kirmesen. Seit 102 Jahren gehört die mittlerweile zu Krefeld. Und hier gibt es viele Schausteller, die wirklich schon seit Jahrzehnten hier am Start sind. Unter anderem die Familie hier von dem Autoscooter. Das ist die Familie Losen. Peter Losen ist jetzt der Chef hier. Und Sie haben mir eben erzählt, Sie kennen die Sprödenteig-Kirmes schon seit Ihrer Kindheit. Aber Sie kommen immer noch ganz gerne hierhin und für Sie ist das was ganz Besonderes. Warum ist das so?
6: Ja, richtig. Natürlich ist das hier eine der größten Veranstaltungen im Niederrhein. Wir sind hier über 100 Schausteller, viele Freunde, viele Familie von mir, die hier immer zusammenkommen zu dieser Veranstaltung. Es ist eine super Atmosphäre hier immer. Schöne Fahrgeschäfte für Kind, für Groß, für Mama, Papa, für alle. Also ist natürlich immer ein Highlight für uns.
5: Ja, das ist wirklich ein absolutes Highlight hier in Krefeld. Hier gibt es, wie gesagt, nicht nur Autoscooter und die Karussells, sondern hier gibt es auch wirklich noch andere Sachen, wie zum Beispiel die Chaosfabrik. Die ist vor allem auch was für Kinder, das können wir uns mal angucken. Da haben wir Henry und Fabian eben mal begleitet, da durchzugehen. Es ist so, das ist da überall echt wackelig und kippelig, wenn man da so rüberläuft. Also da muss man wirklich schon aufpassen, wo man hintritt.
7: Also ich finde es cool, weil man weiß nicht, was an der nächsten Ecke kommt. Und wenn man auf den Boden schaut, dann findet man auch sehr viele Sachen und Materialien. Also ich finde das auch cool, mal nicht so viel Action.
5: Ja, und wie ich eben schon gesagt habe, das Wetter ist jetzt super. Das war die letzten Tage wirklich überhaupt nicht der Fall. Es hat viel geregnet und im vergangenen Wochenende musste hier wirklich die Kirmes geräumt werden wegen eines Unwetters. Und heute Abend freuen sich jetzt natürlich alle auf das große Feuerwerk. Das steht an. Ich habe mir eben sagen lassen, ab 21:45 gehen hier wirklich alle Lichter aus. Das heißt, es blinkt hier nichts mehr, dass man eine vernünftige Sicht aufs Feuerwerk hat. Und das verspricht wirklich eine ganz tolle Stimmung zu werden hier in Krefeld heute Abend ab 21:45.
0: Das heißt, du hast jetzt noch ein bisschen Zeit für Zuckerwatte und andere tolle Dinge, Joscha. Dankeschön, viel Spaß. So, und jetzt machen wir uns geschmeidig in der Hüfte und am besten in Gänze. Es ist Welt-Pilates-Treffen in Mönchengladbach. Von heute bis Sonntag treffen sich rund 450 Pilates-Trainerinnen und Leiterinnen in Mönchengladbach zum gemeinsamen Austausch und zum Training. Das machen die seit vielen Jahren schon jedes Jahr, denn der Erfinder ist ein Gladbacher. Josef Pilates, Boxer und Brauer, geboren in Mönchengladbach, ausgewandert in die USA. Und da ist er mit Pilates berühmt geworden, weil die Tänzerinnen vom Broadway Rücken hatten.
8: Dehnen, strecken, Körperspannung aufbauen. In 5 Sälen wird heute in der Kaiser-Friedrich-Halle in Mönchengladbach geturnt. Sportlerinnen und Sportler aus 52 Ländern sind gekommen. Und auch sie, die große alte Dame des Pilates-Trainings, Kathy Corey aus New York. Inzwischen 79 Jahre alt. Sie organisiert den Kongress noch immer mit. Wir brauchen ein Zuhause, ein Zentrum, sagt sie. Darum bin ich hier in Mönchengladbach. Damit wir alle rund um die Erde, die wir tausende Menschen erreichen, wissen, woher das alles kam. Und dann unterrichtet sie weiter Trainerinnen und solche Pilates-Anhängerinnen, die es werden wollen, hauptsächlich junge Frauen. Der Grund, so Mitveranstalter Rainer Grotenhuis, weil Josef Pilates anfangs vor allem Tänzerinnen als Schülerinnen hatte.
9: So wurde es sehr stark ein femininer Sport, obwohl er selber ja ein Boxer war. Und seine ersten Kunden waren ja alles Boxer in Wirklichkeit. Aber das hat sich halt sehr stark gewandelt. Und bisher haben wir, sag ich mal, eine Frauenquote, die eher bei 80% gut liegt, ja.
8: Josef Pilates, 1883 in Mönchengladbach geboren, war Bierbrauer und Boxer. Als Kriegsgefangener im Ersten Weltkrieg lernte er, sich auf kleinstem Raum fit zu halten, wanderte in die Vereinigten Staaten aus und machte sich schließlich mit einem Trainingsprogramm selbstständig.
9: Unser Ziel ist, die Menschen aus der ganzen Welt hierher zu bringen, indem wir eben auch versuchen, das Pilates-Geburtshaus in ein Museum umzuwandeln. Ja, heute Nachmittag haben wir die Umbenennung in den Pilatesplatz. Das ist schon mal der erste große Schritt. Und dann wollen wir eine Stiftung haben, in der dann eben das Museum aufgebaut werden kann.
8: Das Geburtshaus von Josef Pilates, kürzlich von der Stadt erworben, ist jetzt schon Kultort. Und natürlich machen frischgebackene Trainerinnen dort ein Foto. Werbung für die Stadt, findet der Oberbürgermeister.
10: Pilates ist eine Trainingsmethode, die die ganze Welt umspannt. Und das sieht man auch hier. Zu diesem Kongress kommen über 400 Leute aus rund 50 Nationen, aus allen Teilen der Erde. Und alle verbinden Pilates auch mit Mönchengladbach. Und das ist eine Stärke für die Stadt. Und wir sind schon stolz, dass eben einer aus unseren Reihen es geschafft hat, diese Methode weltweit zu verbreiten und damit was für den Körper und auch für den Geist zu tun.
8: Und nach einer bewegenden Rede der 91-jährigen Amerikanerin Lolita Di Miguel, die von Josef Pilates ausgebildet wurde, der große Moment. Jetzt gibt es einen Pilatesplatz in Mönchengladbach. Hier wollen sie sich künftig weiter treffen, denn ihre Trainingsmethode vermittelt man am besten von Mensch zu Mensch. Sie sehen ja, wie wir hier unterrichten, sagt Kathy Corey. Auch viel mit den Händen machen. Ich halte es so, eben sehr persönlich. To the student and keep it very personal. Bis Sonntag sind sie noch hier, eine große, fröhliche Gemeinschaft. Tauschen sich aus, trainieren zusammen. Und das alles im Geiste von Josef Pilates.
0: Und die sahen auch alle sehr zufrieden aus. Sind Sie eigentlich glücklich in Ihrem Job? Fast 2/3 sind es nämlich angeblich nicht. Beziehungsweise schöpfen Sie Ihre Talente und Potenziale nicht komplett aus. Steile These, die Kreativitätscoach Jens Bode aus Mettmann da hat. Er trainiert unter anderem Angestellte bei DAX-Konzern, coacht Unis und sagt, wer bewusst kreative Techniken anwendet, ist erfolgreicher. Wir haben ihn bei einem Kreativitätstraining im Technologiezentrum in Korschenbruch begleitet.
11: In diesen heiligen Hallen will er sie einweihen in die Geheimnisse der Kreativität. Jens Bode, er weiß, es ist höchste Zeit, statt Wirtschaftskrise.
12: So, seid ihr bereit?
11: Aufbruch in die Welt der Kreativität. 3 Stunden am Nachmittag in der ehemaligen Kapelle des Technologiezentrums Glehn.
12: Ich mag es immer, wenn es in der Location laut, wild und bunt ist. Und das ist hier gegeben. Es ist immer so ein bisschen kreatives Chaos dabei. Es gibt schon mal ein Signal, Achtung, hier passiert was.
11: Sie suchen nach Lösungen für Alltagsprobleme. Zum Beispiel, wie kann man im Moment Benzin sparen?
12: Vielleicht hat er noch so ein paar radikalere Sachen. Also so noch so falsche, gut.
13: Der erste Schritt ist die Kopfstandmethode. Und da muss man sich einmal fragen, wie kann man genau das Gegenteil erzeugen von dem, was man eigentlich erreichen möchte. Und deshalb versuchen wir jetzt möglichst viel Sprit zu verbrauchen, damit wir dann später gucken können, wie können wir sparen.
14: Anders denken, mal out of the box denken.
11: Einen Elefanten aufs Dach setzen, mit angezogener Handbremse fahren, so viel Sprit verbrauchen wie möglich.
12: 10 Minuten, 15 Minuten, die skurrilsten Sachen. Und ich bin mir sicher, das Papier ist gleich voll. Und dann gehen wir hin und übersetzen diese negativen Punkte in positive. Und ich bin mir sehr sicher, dass die Gruppe auf total spannende Lösungen kommt gleich.
11: Die Teilnehmer sind aus privatem Pflegedienst, aus der Verwaltung. Yvonne Krämer ist bei der Stadt Korschenbroch in der Wirtschaftsförderung. Sie betreut Firmen und berät sie in Zukunftsfragen.
15: Man stolpert in einem Tagesgeschäft ohnehin dem Alltag immer hinterher. Das heißt, das ist auch ein Thema für uns als Wirtschaftsförderung. Innovation, und da kommen ja Themen Nachhaltigkeit, Digitalisierung. Das wird ja auch immer mehr, was auf die Unternehmen zukommt, was sie in-house gar nicht abbilden können. Auch vielleicht von den personellen Ressourcen nicht. Und da ist es aber wichtig, Impulse zu setzen und auch die richtigen Partner zusammenzubringen.
11: Er gibt das nächste Trainingsthema. Was tun gegen Einsamkeit? Am Beispiel IKEA sollen sie schauen, wie der Möbelkonzern es schafft, Gemeinschaft zu erzeugen. Dann übertragen sie die IKEA-Erfolgsfaktoren auf ihre eigene Situation und merken:
16: Wir müssen nur diese Blockade aus dem Kopf rauskriegen. Wenn die raus ist, dann denkt man plötzlich in ganz andere Bahnen. Das ist das, was mir da so bewusst wird.
11: Und schon ist er da, dieser Flow für kreatives Denken. Sie werden ihn bei der Arbeit immer wieder brauchen.
0: Aber wieso eigentlich nur bei der Arbeit, Jens Bode? Schön, dass Sie bei uns sind. Aus Meerbusch, nicht aus Mettmann, das noch kurz zu sagen. Welches ist Ihre liebste kreative Methode bei der Arbeit und privat vielleicht?
12: Also ich habe 2. Ich mag diese Hero-Technik, die liebe ich, wirklich aus einer anderen Perspektive zu arbeiten. Entweder eine Persona oder eine Marke. Und ich liebe einfach die Kopfstandmethode.
0: 2/3 sind unglücklich in Ihrem Job. Ich finde, das ist eine steile These. Wie kommen Sie drauf?
12: Das sagen Studien, das sagt viel Berufserfahrung und etwa aus 80 Innovations- und Zukunftsprojekten, die ich gemacht habe. Und einfach viele Gespräche. Aber vor allem sind es Studien, die das auch belegen.
0: Warum haben Sie jetzt ein Hirn in der Hand?
12: Ja, weil sich viele einfach mit ihrem eigenen Hirn nicht beschäftigen. Also sie rutschen in einen Job rein, so ist es mir damals ja auch passiert. Und beschäftigen sich nicht wirklich mit ihrem eigenen Talent. Und wir haben es hier auch wieder in Glehn gesehen, in diesen tollen Räumlichkeiten. Wenn mal so ein bisschen dieser Pfropfen gelöst wird, an der eigenen Kreativität zu arbeiten, mit dem eigenen Talent zu arbeiten, das eigene Talent zu hinterfragen, das ist wunderbar und die Menschen blühen richtig auf.
0: Jetzt wissen viele Menschen oft gar nicht mal so einfach, was habe ich denn überhaupt für ein Talent? Oder man denkt, man hat gar nicht, man kann gar nichts besonders gut. Ja. Wie finde ich denn mein besonderes Talent?
12: Also das ist wirklich schockierend, das höre ich ganz oft. Ich habe gar kein Talent. Das Spannende ist, wie gesagt, bei mir war es ja auch ein Prozess. Ich habe da länger dran gearbeitet. Es ist wirklich Energiemanagement mit dem Hirn. Es geht um die eigenen Stärken, es geht um die eigenen Werte, die ich leben möchte und einfach, wo bin ich völlig im Flow? Was geht mir wirklich leicht von der Hand? Und das wahrzunehmen und dann auch eine Entscheidung zu treffen, sich da komplett drauf zu fokussieren.
0: Braucht man eine Anleitung? Also jemand wie Sie und so einen Raum oder diesen Workshop? Oder also was kann ich alleine tun? Was können die Menschen jetzt heute nach der Lokalzeit alleine machen?
12: Also erstmal sich hinterfragen, konstruktiv hinterfragen. So ein bisschen aus diesem Jammern, Meckern rauskommen, sich konstruktiv hinterfragen, bin ich gerade glücklich in dem, was ich mache? Und wenn nicht, wie komme ich dahin? Und dann sich informieren. Ich helfe gerne, aber es gibt auch ganz viel Literatur und ganz viele Beratungen in dem Bereich. Aber wirklich selbst eigenverantwortlich ins Handeln kommen.
0: Was würden Sie sich vielleicht wünschen, auch gerade da im Arbeitskontext? Was können Firmen vielleicht machen?
12: Also ich hatte das Glück, dass ich 2008 ein Feedback bekommen habe in so einem Jahresgespräch und noch mal wirklich auf ein Talent aufmerksam gemacht wurde, was ich selber gar nicht gesehen habe. Aber im Arbeitskontext, viele Unternehmen machen Stärken-Schwächen-Analysen und trainieren dann Mitarbeiter im Bereich Schwächen. Finde ich persönlich völlige Energieverschwendung. Fokus ist auf Talente, Stärken und die Schwächen, die ich natürlich auch habe, wegzudelegieren.
0: Ein Plädoyer für mehr Kreativität, das sie erfriedener und erfolgreicher macht. Und die gute Nachricht, wir können sie lernen. Jens Bode.
12: Absolut.
0: Dankeschön. Danke, dass Sie da waren. Danke für die Impulse jetzt bei uns.
12: Dankeschön.
0: Ja, und in vielen Städten haben heute Schülerinnen und Schüler und andere gegen die Wiedereinführung der Wehrpflicht demonstriert. In Düsseldorf waren 200 Teilnehmende angekündigt und rund 80 waren da.
17: Nach der Kundgebung am Oberbilker Markt zieht der Demonstrationszug weiter zu den benachbarten Schulen. Das NRW-Innenministerium kritisiert, dass einige linke Gruppierungen die Veranstaltung nutzen könnten, um junge Menschen anzuwerben. Den teilnehmenden Schülern geht es auch um die Sache.
18: Weil ich einfach nicht einsehe, für Deutschland zu sterben, weil es einfach ein Land ist. Ich bin froh, hier zu wohnen, keine Frage, aber das hat einfach in den letzten Jahren, vor allem während der Corona-Pandemie, so wenig für uns Jugendliche gemacht. Und dass jetzt erwartet wird, dass wir in den Krieg ziehen, in den potenziellen Krieg, das sehe ich einfach nicht ein.
17: Junge Männer sind zunächst nur verpflichtet, einen Fragebogen auszufüllen. Die Musterung wird schrittweise verpflichtend. Der eigentliche Wehrdienst aber bleibt zunächst freiwillig.
0: Der 8. Mai ist kein gesetzlicher Feiertag, aber ein wichtiger Gedenktag in unserer Geschichte. Der 8. Mai 1945 gilt als Tag der Befreiung vom Nationalsozialismus und als Grundstein für unsere Demokratie. Von den Zeitzeugen leben nicht mehr viele. Umso wichtiger ist es, die Geschichte, das Leben der Opfer und die Grausamkeiten der Nazis nicht zu vergessen. Auf den Seiten des US-Nationalarchivs sind mehr als 16 Millionen Dokumente zur Zeit rund um den Zweiten Weltkrieg verfügbar, digital und kostenlos. Und seit einigen Wochen gibt es da eine Suchfunktion, mit der man nachforschen kann, ob zum Beispiel jemand aus der eigenen Familie, vielleicht die eigenen Großeltern, Nazis waren. Wir haben junge Menschen aus Düsseldorf getroffen, die sich auf die Suche begeben haben.
19: Viel erzählt haben die Großeltern von Lukas Blau nicht über ihr Leben während der Nazizeit. Jetzt will er mehr über sie wissen. Wenige Daten wie Vor- und Nachname sowie das Geburtsdatum reichen.
20: Auf der Seite zeit.de habe ich nach meinem Opa gesucht, weil er Bordschütze von einem Sturzkampfflieger war in der Wehrmacht. Habe ihn allerdings nicht gefunden. Und dann habe ich meine Oma gesucht und tatsächlich eine NSDAP-Mitgliedsakte gefunden.
19: Ein Fund aus der Vergangenheit, der den 31-jährigen Düsseldorfer sehr beschäftigt.
20: Das hier natürlich so zu sehen mit Geburtsort und Adresse von ihr. Und das ist jetzt mittlerweile 80 Jahre her. Ist natürlich schon Wahnsinn.
19: Ursula Blau aus Düsseldorf, zunächst beim Bund Deutscher Mädchen, eine von Millionen NSDAP-Mitgliedern. Deren Daten sind jetzt erstmals online im US-Nationalarchiv zugänglich gemacht worden. Aufbereitet und leichter durchsuchbar gemacht hat sie der Zeitverlag. Der Grund, die Seite des Archivs war zeitweise überlastet, wegen der enormen Nachfrage.
20: Das war echt eine super Hilfe, weil ich jetzt eine Plattform habe, über die ich, von der ich vorher nicht wusste, wo man ganz einfach einen Namen eingeben kann.
19: Martin Wähler beschäftigt sich seit Jahren mit Familienforschung zur NS-Zeit. Für ihn ist das ein guter Einstieg.
21: Also das ist ein super Beispiel dafür, dass diese Zeit-Online-Abfrage ein guter erster Hinweis ist. Also man hat einen Treffer. So, jetzt weiß man, ist man ja nicht schlauer. Jetzt weiß man nur, okay, in diesem Fall die Oma war in der NSDAP. Aber jetzt kann man gucken, okay, fragt man jetzt vielleicht noch das Bundesarchiv ab. Wie gesagt, da sind richtige Experten, die einem dann vielleicht auch weiterhelfen, dann nochmal in die Recherche gehen.
19: Das Bundesarchiv ist also für viele der nächste Schritt. Wer mehr über seine Familiengeschichte erfahren will, kann dort schriftlich Akteneinsicht beantragen. Das kann Überwindung kosten. Denn in vielen Familien wird das Thema unter den Teppich gekehrt, auch bei Lukas.
20: Also die Themen wurden besprochen in der Vergangenheit. Aber mein Opa hat sowieso relativ wenig erzählt nach dem Krieg. Hatte mit Albträumen zu kämpfen. Aber ansonsten wurde nicht so viel erzählt über den Zweiten Weltkrieg und über das Leben, wie es war. Vielleicht habe ich auch zu wenig gefragt.
19: Die Suche im Archiv hat Lukas erste Antworten gegeben. Aber sie hat auch neue Fragen aufgeworfen. Für ihn ist klar, das ist erst der Anfang seiner Recherche.
0: Sonntag. Ja, ist der 10. Mai, aber vielleicht ja auch eine gute Gelegenheit für alle, die ihre Mama und guten Kontakt noch zu ihr haben, die Mama auch mal wieder anzurufen. Es ist Muttertag, vielleicht mal vorbei.

0: vorbeifahren, sich was Besonderes überlegen. Joël Bar-Michelot hat in der Düsseldorfer City Mütter einfach mal gefragt, was sie denn an ihrem Ehrentag wirklich gerne hätten.
1: Natürlich will ich ein guter Sohn sein. Da gibt es so ein paar Klassiker. Blumen gehen immer. Meine Mutter ist Floristin, deswegen fallen die raus. Ansonsten noch Pralinen, aber selbst die irgendwie langweilig. Aber was wollen Mütter wirklich zum Muttertag? Sie sind Mutter. Was ist Ihr Wunsch zum Muttertag?
2: Ganz viel Liebe und Aufmerksamkeit.
1: Und die bekommt sie?
2: Auf jeden Fall.
1: Was ist Ihr Wunsch denn zum Muttertag?
3: Habe ich gerade bekommen, danke schön.
1: Was gab's?
3: Ein Ring.
1: Ein Ring?
3: Ja. Der wird noch zugeschickt, ja. Hm?
1: Und darüber freuen Sie sich?
3: Oh, super, klasse.
1: Selbst ausgesucht?
3: Ja. Der stand ihr so gut, sie hatte sich den selbst nicht gegönnt. Dann habe ich gesagt, dann schenke ich ihr den Ring.
1: Und das ist schon wichtig, so einmal im Jahr so eine kleine Aufmerksamkeit zu... Warum?
3: Hat sie verdient.
4: Kommen denn die Kinder am Muttertag?
5: Ja, die sind fast jeden Tag bei mir.
1: Ja, sehr gut. Dann ist ja.
5: Hab ich jeden Tag Muttertag?
1: Das spricht ja sehr für Sie, würde ich sagen, wenn die immer noch jeden Tag kommen.
5: Mal gucken. Ja, kann aber auch eine Last sein, ja.
1: Ja, da sind wir beim Thema Entlastung. Ist das vielleicht ein Thema, was Sie sich wünschen würden, gewünscht hätten mal?
5: Früher auf jeden Fall, ja.
1: Inwiefern? Wie sah das damals aus?
5: Alleinerziehend irgendwie ab einem gewissen Punkt. Lang aus dem Beruf raus und da musste man schon gucken, wo man Hilfe bekam oder ob die Nachbarn mal auf die Kinder aufgepasst haben.
1: Was wäre da Ihr Wunsch gewesen damals?
5: Ja, vielleicht mehr Anlaufstellen, wo man einfach mal hätte hingehen können und sagen können, hör mal, ich brauche heute jemanden, ich muss heute jemanden haben, ich habe niemanden für die Kinder, wo kann ich hingehen oder wo kann ich Hilfe bekommen? Ja.
1: Wo fehlt gemeinsame Zeit im Alltag?
6: Eigentlich jeden Tag, weil Schule und Arbeit unheimlich viel Zeit einnehmen. So dass man eigentlich mehr oder weniger aneinander vorbeilebt, sich mal kurz Hallo sagt und dann ist der Tag schon um.
7: Einfach mal eine Nacht durchschlafen. Sehr schön.
1: Wir als Gesellschaft, wo können wir Müttern noch ein paar Wünsche erfüllen?
7: Ja, Kita.
1: Ist ein Thema bei euch gerade?
7: Nee, bei uns ist es zum Glück kein Thema, bei meinem ganzen Umfeld ist es ein Thema. Und es ist auch bei uns ein Thema gewesen, bevor es keins mehr war. Also das ist schon ein Problem. Ja.
1: Hast du schon ein Geschenk? Wie, du kannst nicht laufen. Das ist doch kein Grund.
8: Nur Gesundheit und dass ich unser Kind sehe.
1: Nichts Materielles?
8: Nein.
1: Das höre ich ganz oft.
8: Ja, brauchen wir nicht. Haben wir alles.
1: Blumen und Pralinen wollen wirklich die wenigsten. Wir haben es viel einfacher, wir Kinder. Einfach Zeit mitbringen und das mache ich am Sonntag ganz bestimmt.
0: Sehr gut. Da freut sich Mama Joël auch bestimmt. Übrigens hat Joël direkt nach dem Dreh, Klassiker, seine Schwester angerufen und gefragt, was schenken wir eigentlich unserer Mutter zum Muttertag? So, Sonnenschein wäre vielleicht auch ein schönes Geschenk oder Kuchen im Garten oder auf dem Balkon. Wir gucken aufs Wetter für Düsseldorf und die Region. Und wir starten mit einigen Wolken in die kommende Nacht. Die wird im Verlauf aber sternklar. Und erst zum Morgen breitet sich vereinzelt Nebel aus. Die Luft kühlt ab auf Tiefstwerte zwischen 7 und 5 Grad. Dazu weht ein meist schwacher Wind. Morgen, der Samstagvormittag, wird komplett sonnig. Hier und da ziehen dünne Wolken durch. Im Tagesverlauf bilden sich auch ein paar Quellwolken. Bleibt aber insgesamt sonnig und trocken und es wird deutlich wärmer. Morgen Höchstwerte von 21 Grad im Kreis Mettmann und bis 23 Grad im Kempener Land. Die weiteren Aussichten. Am Sonntag erstmal freundlich und trocken, abends leichtes Schauer- oder Gewitterrisiko, auch wieder warm, 21 Grad, Montag erst regnerisch, später mal sonnig, mal bewölkt mit Schauern, deutlich kühler bei 13 Grad, Dienstag bewölkt, bisschen Sonne und Tageshöchstwert im ähnlichen Bereich. Wir sind gleich wieder Feuer und Flamme, Leben retten und Menschen helfen mit der Duisburger Feuerwehr bei ihren echten Einsätzen. 7:45 nach der Tagesschau, die gibt es jetzt und alles aus Ihrer Region bei uns im Netz und in der WDR-App. Danke fürs Zugucken, erholsames Wochenende. Tschüss aus Düsseldorf.
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0: jetzt über ihr weiteres Vorgehen beraten. Ob der Vermittlungsausschuss angerufen wird, ist noch offen.
1: Mit einem kurzen Handzeichen wird abgestimmt, dann ist es entschieden. Die Länder stoppen die Pläne der Bundesregierung für eine 1.000-Euro-Prämie.
2: Weil gerade der Klein- und Mittelstand sich nicht in der Lage sieht, diese Entlastungsprämie zu zahlen. Die Wirtschaft ist unter Druck.
3: Wir brauchen Entlastungen für die Bürger, jetzt in ganz Deutschland. Aber diese Entlastung muss auch umsetzbar sein. Und deswegen war das ein starkes Zeichen heute auch des Bundesrates.
1: Erst vor 4 Wochen hatte die schwarz-rote Koalition die Prämie beschlossen. Ein Ergebnis des Krisentreffens in der Villa Borsig. Dass die Länder nun ihr Veto einlegen, ist für die Bundesregierung ein herber Rückschlag.
4: Die Kritik war ja in den letzten Wochen da. Das darf man nicht verhehlen. Auch bei den Ländern hat sich angedeutet, dass es dort Debatten gibt, dass es zu dieser Entscheidung heute kommen kann. Ich sage Ihnen sehr klar, meine Hand bleibt da ausgestreckt. Für mich steht im Mittelpunkt die Frage, wie gehen wir mit Menschen um, die durch den Iran-Krieg gerade schwer belastet sind.
1: In der Wirtschaft ist die Erleichterung nun groß. Viele Betriebe sahen sich nämlich gar nicht in der Lage, die steuerfreie 1.000-Euro-Prämie zu zahlen.
5: Wir sind sehr dankbar, dass die Länderchefinnen und Chefs unserem Vorschlag gefolgt sind, diesen Murks wirklich Notbremse zu geben. Es verlagert Verantwortung zur Entlastung von der Politik auf mittelständische Unternehmen. Das kann nicht wirklich sinnvoll sein.
1: Nach dem Veto im Bundesrat wollen Bund und Länder weiter über mögliche Entlastungen sprechen. Wie die genau aussehen, ist bislang aber noch völlig unklar.
0: Ja, fragen wir nach bei Matthias Deiß in Berlin. Ist das Scheitern im Bundesrat eine Ohrfeige für die Koalition?
6: Ja, das ist sie ohne jeden Zweifel. Die Idee für diese Entlastungsprämie ist ja zu sehr später Stunde im Koalitionsausschuss vor knapp 4 Wochen geboren worden. Man wollte angesichts der steigenden Energiepreise durch den Iran-Krieg eben nicht mit leeren Händen vor den Wähler treten. Das war sicherlich gut gemeint, hat sich in dieser Form nun aber als echter Rohrkrepierer erwiesen. Diese Formulierung habe ich heute aus Regierungskreisen genauso gehört. Das Veto der Bundesländer ist außerdem eine klare Ansage. Keine unabgesprochenen Entlastungen auf unsere Kosten, denn ein Großteil der fast 3 Milliarden Steuereinnahmen, die durch die Prämie gefehlt hätten, wäre am Ende an ihnen hängen geblieben. Und aus den unionsregierten Bundesländern hören wir heute hinter vorgehaltener Hand eine klare Warnung in Richtung des eigenen Parteivorsitzenden im Kanzleramt, mit dieser Idee jetzt nicht noch ein zweites Mal anzutreten.
0: Was wird denn nun folgen aus dem Rückschlag von heute?
6: Nun, es besteht jetzt die Möglichkeit, den Vermittlungsausschuss anzurufen, um dann zwischen Bund und Ländern einen Kompromiss auszuarbeiten. Ich habe allerdings kein Mitglied der Bundesregierung gehört, das heute an dieser Prämie wirklich festhalten will. Finanzminister Klingbeil sagt stattdessen, Hauptsache, es gibt am Ende Entlastung. Wie es nun weitergeht und wie solche Entlastungen ohne eine solche Prämie aussehen könnten, darüber will man jetzt beim Koalitionsausschuss am kommenden Dienstag sprechen. Eins steht aber heute schon fest, einen weiteren solchen Schnellschuss kann sich die Bundesregierung erstmal nicht mehr leisten.
0: Matthias Deiß in Berlin, vielen Dank. Frauen besser vor häuslicher Gewalt schützen. Das sieht eine Regelung zur elektronischen Fußfessel vor, die heute im Bundestag beschlossen wurde. Danach können Gerichte verurteilte Gewalttäter verpflichten, eine Fußfessel zu tragen, um ein Annäherungsverbot durchzusetzen. Kommt er zu nahe, wird das Opfer über ein Signal gewarnt. Außerdem können Täter künftig zu Antigewalttrainings verpflichtet werden. Seit Anfang des Jahres gilt das Gesetz für den neuen Wehrdienst. Mehr als 200.000 Briefe wurden an 18-Jährige verschickt mit der Frage, ob sie bereit wären für einen freiwilligen Dienst bei der Bundeswehr. Das Verteidigungsministerium zeigt sich mit dem Rücklauf zufrieden. Die große Mehrheit habe geantwortet. Doch wie viele sich zum Wehrdienst bereit erklärt haben, sagte das Ministerium nicht. Viele, die dagegen sind, haben heute Demonstrationen organisiert.
7: Sie fürchten sich, dass es bald wieder eine Wehrpflicht geben könnte. Zehntausende Schülerinnen und Schüler demonstrieren bundesweit, so wie hier in Berlin am Brandenburger Tor.
8: Ich habe Angst, dass es in einem Fall der Eskalation dazu kommen sollte, dass es von freiwillig zu verpflichtend gewechselt wird. Und ja, das ist meine Angst.
7: Verteidigungsminister Pistorius lässt sich Anfang der Woche beim Heer in Munster zeigen, wie ein Gefecht der Zukunft aussehen könnte. In die Aufrüstung fließen 100

0: Milliarden Euro. Im Fokus heute der neue Wehrdienst, die Fragebögen für die 18-Jährigen und der Rücklauf. Das Ministerium bisher zufrieden mit den Verfahren.
1: Und die laufen wirklich gut. Seit dem ersten Tag läuft die Datenabfrage gut, die Datenanalyse, Auswertung und so weiter. Das läuft sehr, sehr gut.
0: Demnach haben 91% der angeschriebenen Männer geantwortet. 5% von ihnen mussten aber erinnert werden. Wer trotz Erinnerung nicht antwortet, dem droht ein Bußgeld bis maximal 250 Euro. Die Rücklaufquote bei den anderen Geschlechtern lag bei 3%. Wie viele der Angeschriebenen an dem freiwilligen Wehrdienst bisher Interesse zeigen, teilte das Ministerium nicht mit. Skepsis gibt es nach wie vor bei der Frage, ob die Ziele der Bundeswehr über den freiwilligen Wehrdienst erreicht werden können, auch bei der AfD.
2: Wir wollen ja in kurzer Zeit einen relativ starken Aufwuchs der Bundeswehr haben. 185.000 Soldaten haben wir jetzt, ein bisschen mehr. Und wollen auf, wie gesagt, 260.000, 270.000. Also das sehe ich nicht.
0: Sollte die Zahl der Freiwilligen nicht ausreichen, könnte dann doch eine Wehrpflicht eingeführt werden.
3: Die Commerzbank will weitere Stellen abbauen und sich damit gegen eine Übernahme durch die italienische Großbank UniCredit wehren. Ziel ist es, Gewinn- und Aktienkurs zu steigern, damit eine Übernahme für UniCredit zu teuer wird. Wie die Commerzbank heute ankündigte, sollen bis 2030 weitere 3.000 Stellen wegfallen. Erst vor einem Jahr hatte der Konzern bekannt gegeben, 3.900 Arbeitsplätze zu streichen. US-Präsident Trump hat für seine Zollpolitik einen weiteren Dämpfer bekommen. Ein Handelsgericht erklärte seine Sonderzölle für rechtswidrig. Unabhängig davon hatte Trump die EU aufgefordert, die im vergangenen Sommer getroffene Zollvereinbarung umzusetzen. Sie sieht unter anderem einen Zoll von 15% auf europäische Autos in den USA vor. Trump drohte mit einer Erhöhung auf 25%, hat die Frist dafür aber inzwischen bis zum 4. Juli verlängert.
4: Für die Autoindustrie in Deutschland, in der EU, war es eine böse Überraschung. Neue, unerwartete Zölle für den Export von Pkw in die USA. Zölle von 25 statt bisher 15% sollten innerhalb von Tagen kommen. Jetzt, eine Woche später, drückt US-Präsident Trump offenbar erstmal die Pausentaste. Von einer neuen Frist, 4. Juli, schreibt er nach einem Telefonat mit EU-Kommissionspräsidentin von der Leyen. Ich habe mich bereit erklärt, ihr bis zum 250. Geburtstag unseres Landes Zeit zu geben. Sonst steigen ihre Zölle leider sofort auf ein viel höheres Niveau. Im vergangenen Juli hatte die EU im schottischen Turnberry zugesagt, die Zölle auf US-Industrieprodukte auf 0% zu senken. Bisher aber noch nicht umgesetzt. In einem Interview für das WDR-Europa-Forum reagiert der EU-Handelskommissar auf die neue Trump-Frist. Ich glaube, dieses Datum im Juli ist in vollem Einklang mit unseren Planungen. Ein Jahr nach Turnberry sollten wir liefern können. Ich hoffe, bis Ende Juli haben wir die Gesetzgebungsverfahren, um die Zölle für die USA zu senken, abgeschlossen. Dann, so der Kommissar, müssten die US-Autozölle aber auch bei 15% bleiben. Bei allen Überraschungen, die Donald Trump den Europäern immer wieder geliefert hat, die neue Frist kann man durchaus als Zeichen von Entspannung sehen. Ein Zeitplan zur Lösung des Zollkonfliktes zeichnet sich etwas klarer ab.
3: Für den britischen Premierminister Starmer sind die Kommunalwahlen eine schwere Schlappe. Seine Labour-Partei verlor mehr als 350 Sitze. Aber auch ihr bisher größter Konkurrent, die Konservativen, haben eine dreistellige Zahl von Mandaten eingebüßt. Größter Gewinner ist die Partei Reform UK des Brexit-Erfinders Farage. In den Regionalparlamenten von Wales und Schottland wurden die Parteien stärkste Kraft, die mehr Autonomie von Großbritannien anstreben.
5: Nigel Farage, der Parteichef von Reform UK, feiert sich als Gewinner dieser Wahlen. Die rechtspopulistische Partei verzeichnet massive Zugewinne in Gemeinden in ganz England. Wir wollen das Land umkrempeln. Wir haben alle den Eindruck, dass es in die falsche Richtung geht. Viele Britinnen und Briten haben für einen Wandel gestimmt. Die Regionalwahl als Referendum über die Politik der Regierung Starmer.
6: Ich habe immer Labour unterstützt, aber ich denke, Keir Starmer tut nicht genug für das Land. Immigration ist ein Problem. Nicht legale Immigranten, aber die illegalen. Wohnungsbau ist ein riesiges Problem, vor allem in London, und die Gentrifizierung. Bei den Wahlen in England konnten auch die Grünen zulegen. In Wales neben Reform UK auch die sozialdemokratische Regionalpartei Plaid Cymru. In Schottland liegt derzeit die SNP weit vorne. Sie strebt nach der Unabhängigkeit. Der Druck auf Premierminister Starmer wächst. Innerhalb seiner Labour-Partei gibt es Bestrebungen, ihn auszutauschen. Ich bin gewählt worden, um die Herausforderungen zu meistern. Ich werde nicht wegrennen und das Land ins Chaos stürzen. Für Labour wie auch für die Konservativen ist die Partei Reform UK unter Nigel Farage eine echte Bedrohung. Sie können Wahlen gewinnen. Am linken Rand erstarken die Grünen. Das alte Zwei-Parteien-System ist Vergangenheit. In Schottland und in Wales liegen Parteien vorne, die mehr Autonomie fordern. Ein Ergebnis dieser Kommunal- und Regionalwahl ist, dass das Vertrauen in die Politik in Westminster stark beschädigt ist.
3: Spurensicherung an einer Bankfiliale im rheinland-pfälzischen Sinzing. Nach einem großen Polizeieinsatz dort sind noch viele Fragen offen. Heute früh hieß es Banküberfall mit Geiselnahme. Doch als Spezialkräfte die Bank etwa 6 Stunden später stürmten, fanden sie dort nur 2 eingeschlossene Menschen. Inzwischen vermutet die Polizei, dass der mutmaßliche Täter schon am Morgen mit Beute aus einem Geldtransporter verschwunden sein könnte. Nach ihm wird jetzt gesucht. Für den SC Freiburg ist es der größte Erfolg der Vereinsgeschichte. Mit einem 3:1 im Rückspiel gegen Sporting Braga aus Portugal stehen die Freiburger im Finale der Fußball-Europa League. Es ist das erste internationale Endspiel für den Verein. Entsprechend groß ist die Freude.
7: Die Freiburger Fans außer Rand und Band.
8: Ich kann es gar nicht beschreiben, das ist unglaublich so.
9: Fassungslos, keine Worte, Stimme ist weg.
10: Mir wird schwindelig vor, wirklich Glücksgefühle, direkt die Tränen sind gelaufen. Ich habe direkt der Mama geschrieben, wir haben es.
7: Nach dem Abpfiff gibt es kein Halten mehr. Zum ersten Mal erreicht der SC Freiburg das Endspiel eines europäischen Wettbewerbs.
11: Ich kann es gar nicht begreifen. Wir im Euroleague-Finale, das ist SC Freiburg. Wir der kleine SC Freiburg.
7: Die Freiburger in Rot machen ein Riesenspiel. Niklas Beste ist auf und davon, bis einer dazwischen funkt. Notbremse, rote Karte für Mario Dorgeles. Braga ist ab der 6. Minute nur noch zu 10. Die Breisgauer nutzen ihre Überzahl. Das Knie von Lukas Kübler bringt die Führung. Die 1:2-Niederlage aus dem Hinspiel ist wettgemacht. Das 2:0 ist ein echter Knaller. Juan Manzambi, der Torschütze. Für den 3. Treffer sorgt wieder der Abwehrmann Kübler. Freiburg schlägt Braga am Ende mit 3:1.
12: Wir haben es alle zusammen geschafft. Freuen wir uns natürlich, sind überglücklich und müssen jetzt natürlich auch den letzten Schritt irgendwie gehen.
7: Das Duell um den Titel heißt Freiburg gegen Aston Villa. Am 20. Mai steigt das Finale in Istanbul.
3: Die Eisbachwelle im Englischen Garten in München ist nach mehr als einem Jahr wieder offiziell zum Surfen freigegeben. Das hat der neue Oberbürgermeister Krause entschieden. Künftig müssen Surfer aber eine selbstlösende Sicherungsleine nutzen. Die Welle war im April vergangenen Jahres gesperrt worden, nachdem eine 33-jährige Surferin tödlich verunglückte. Die Frau war unter Wasser gedrückt worden, weil sich ihre Leine am Grunde des Eisbaches verhakt hatte. Und nun die Wettervorhersage für morgen, Samstag, den 9. Mai.
13: Ein Hoch über Skandinavien bestimmt morgen unser Wetter, bevor Sonntag von Südwesten wieder Schauer und Gewitter heranziehen. In einem Streifen von Sachsen und Thüringen bis ins südliche Niedersachsen ist es heute Nacht wolkig, sonst klart es verbreitet auf. Der Tag beginnt hier und da mit Nebel, vielerorts aber mit Sonnenschein. Später tauchen gelegentlich Quellwolken auf, die stellenweise auch mal kompakter sein können. Am Nachmittag sind im südwestlichen Bergland und an den Alpen einzelne Schauer oder Gewitter möglich. Im Südwesten heute Nacht um 10, in Vorpommern wieder um 0 Grad. Im Osten morgen um 15 Grad. Am Oberrhein wird es dagegen sommerlich warm. Sonntag erst oft sonnig, später von Südwesten wolkiger mit Schauern und Gewittern. Die neue Woche beginnt dann wechselhaft, teilweise windig und auch kühler.
14: Achtung, Einsatz, Brand 2, Löscheinheit 3. Hinter der Trinkhalle.
15: Wir wurden alarmiert mit dem Stichwort starke Verrauchung auf der Straße, Ursache unklar. Vermutlich in einer Trinkhalle.
16: Alle da einzeln?
17: Ja.
10: Hallo? Yes.
16: Der 3, wie hört?
18: Keiner trinkt Rauchentwicklung auch auf der Straße holen.
16: Das hört sich auch noch wirklich nach dem Feuer an.
10: Ja. Oleg, wir müssen auch mal einen Angriff tun.
19: Ja, der Oleg, der ist ein Garant.
10: Wirklich? Ja, wirklich. Der übel. Also bei den einen oder anderen Kollegen ist es tatsächlich so, dass sie eine schwarze Wolke sind. Und ich hatte dann eigentlich gehofft gehabt, dass ich dann mit solchen Leuten dann mal zusammen im Trupp bin.
20: Heute Nacht, da kommen wir.
19: Oh, hör auf, bitte nicht, ey. Feuerwehrleute sind generell dann doch so ein bisschen abergläubig und es gibt Leute, die ziehen irgendwie auch Flammen magisch an. Es gibt Leute, die sind weiße Wolken, also das heißt, die haben nie irgendwie ein Feuer, worüber ich mich auch identifizieren würde eigentlich. Also ich habe noch nie super viel Feuer erlebt. Laurin, die möchte irgendwie alles erfahren, die ist noch sehr, sehr wissbegierig. Die möchte so viel mitnehmen, wie es geht, die will alles erleben, alles ausmachen, was ja auch cool ist. Aber ich glaube, sie hatte bisher einfach auch noch nicht so richtig das Glück.
10: Ja, ich bin halt noch jung und unerfahren.
21: Hier ist eine Trinkhalle.
22: Stell mich hier.
21: Ja. Ich geh mal kurz gucken.
23: Hallo. Ich saß hier auf dem Balkon. Das kam ungefähr von diesem Bereich, der Qualm. Der ist aber deutlich weniger geworden. Die ganze Straße war verqualmt.
24: Mahlzeit.
15: Hallo.
24: FF210.
15: Ja.
24: Der Kamin da oben ist ganz schön stark am Qualm.
15: Aber der Kamin ist es. Wo denn? Weil das riecht auch schon so.
25: Rael, wer handelt sich vermutlich um einen Kaminbrand, wird weiter erfunden.
19: Das Besondere an einem Kaminbrand ist, dass da wirklich sehr, sehr, sehr hohe Temperaturen entstehen. Dadurch, dass das Feuer gebündelt wird und auf einem kleinen Raum quasi zusammengehalten wird, dass dann auch gegebenenfalls irgendwann Beton anfängt abzuplatzen. Und von daher dürfen wir da auf gar keinen Fall mit Wasser rangehen, weil die Temperaturen, die im Inneren des Kamins herrschen, zu hoch sein können und der Löscheffekt gleich null ist, sondern wir sozusagen dann nur noch Öl mit ins Feuer gießen und wir uns dann nur noch eine sehr, sehr viel größere Baustelle dann hinterher mit aufmachen.
21: Na hier, ne? Guck mal. Siehst du, Ubi?
15: Ah, Drehleiter, stopp mal. Das ist genau da, wo du jetzt stehst. Der PKW muss da weg. Die Drehleiter wird so positioniert, dass die bestmöglichst am Kamin anleitern kann.
26: Ubi, also ich würde mal sagen, das ist ein beginnender Kaminbrand.
15: Ja.
26: Weil das Feuer, was in dem Kamin brennt, das kann nicht der Grund dafür sein. Da brennt ein vernünftiges Feuer drin.
15: Das heißt, im Ofen selber, der brennt, so wie es sein sollte. Aber das ist ja meistens so, dass der Abzug, der Schlot, dass da irgendwie was nicht so ist, wie es sein sollte. Rußabhaftungen oder irgendwelche Sachen, die sich da festgesetzt haben in diesem Kamin, in diesem Zug, die sich dann entzündet haben.
27: Ich brauche mal den Angriffsdruck und den zweiten Schlot ausgestattet, ausgerüstet mit PA.
10: Also wir?
27: Rückkehrerwerkzeug zur Drehleiter.
28: Ja, wir rüsten uns aus.
29: Kaminwerkzeug, hat er gesagt. Was ist da?
28: Gehen wir erstmal durch.
19: Das ist schon sein
28: Kaminwerkzeug.
29: Holst du die Mulde raus oder sollen wir mal eben auf dem Dach gehen oder die Klamotten runterholen?
19: Das war mein allererster Kaminbrand. Ich weiß zwar, wie man in der Situation damit umgeht. Natürlich wird man auch geschult und vorbereitet, aber so ein Einsatzszenario hatte ich tatsächlich dann auch noch nicht. Geht das?
29: Ja.
19: Na
0: Einmal im Keller, Revisionsschacht, ne? Ja. Naja, aufmachen und reingucken, wenn die anfangen. Ihr habt 2-Meter-Gerät, ihr haltet den Kontakt dann zu den Leuten aus der Drehleiter, wenn die anfangen zu fegen. Und jetzt ab nach unten mit euch.
1: Hallo. Einmal in den Keller müssen wir. Wo ist denn der Revisionsschacht?
2: Ja, unten.
1: Die beiden hier?
2: Ja.
1: Normalerweise ist das jetzt so. Wir gehen da jetzt oben mit der Kugel rein und die ganze Scheiße, die jetzt da oben in den Kamin steckt und anfängt zu brennen, sollte man auf dem Malfall hier gleich irgendwann mal runterkommen. Wir holen die raus und löschen das Ganze mit der Kübelspritze ab.
4: Warte erstmal und lass mal erstmal anschließen.
1: Ja.
4: Ja, wir haben jetzt auf jeden Fall schon mal angeschaut.
19: Also erstmal hatten wir generell einen relativ schlechten Einblick auf den Kamin, weil das halt noch mit so einer Abdeckung festgeschraubt war. Wir konnten nicht von oben wirklich direkt in den Schacht gucken.
0: Wir gehen mal davon aus, dass der Kamin im oberen Bereich irgendwo innen an den Abwandungen brennt. Ja, da sind irgendwelche Abplatzungen oder irgendwelcher Scheiß hat sich da gesammelt.
1: Ja.
0: Warum auch immer, dürfte nicht, sollte nicht, aber ist so.
1: Das, ja?
4: Ja.
15: Die Kollegen oben auf der Drehleiter haben eine Kette, da ist eine Kugel dran und an der Kugel ist dann so ein Metallbesen dran.
4: Einheitsführer von Angriffsdruck.
27: Ich höre dich.
4: Ja, wir haben den Stern jetzt drin, wir fangen jetzt an.
15: Und die lassen die Kugel einfach in den Kamin fallen und durch diesen Besen werden dann diese ganzen Anhaftungen im Kamin selber gelöst und die fallen dann gerade runter, im besten Falle da unten im Keller an der Revisionsklappe, wo nochmals Kollegen von uns stehen.
27: Schlauchdruck von Angriffsdruck.
1: Schlauchdruck drauf.
4: Sag mal Bescheid, wenn wir unten angekommen sind.
27: Ja, genau.
19: Diese Kugel, die wiegt 7-8 Kilo oder so, ich weiß es nicht. Auf jeden Fall ist die sehr, sehr schwer. Wenn wir die erstens die ganze Zeit festhalten müssen, ist es schwer. Wir müssen die aber auch hin und her schwenken, also rauf und runter schwenken im Kaminschacht. Wenn man das durchgehend machen muss, ja, das geht in die Arme, ne? Das geht in die Schultern.
4: Vorsicht, hier ist das Ende. Hier ist das Ende. Weiter geht nicht.
19: Wir sind mit der Schwierigkeit konfrontiert gewesen, dass wir mit der Kugel auch irgendwie nicht weitergekommen sind. Weil wir stoßen jetzt hier gegen irgendeinen Widerstand.
5: Also noch sieht man nichts, wa?
1: Nee, aber man hört.
5: Jo, stimmt.
1: Die Kette wird heiß sein.
4: Ja, ja. Einheitsführer von Angriffsdruck
27: kommen.
4: Ja, das sind 2 Kamine, ein linker, ein rechter.
27: Ja, die beide zu derselben Richtung sein.
0: Wo kommt denn der Rauch raus, bevorzugt?
4: Ja, kann man schlecht feststellen. Aus beiden, aber rechts sehen wir auch so leichte Blutnester, von oben schon.
27: Ja, die haben unten, glaube ich, auch beide Klappen auf. Wir müssen auf jeden Fall beide sauber machen.
4: Ja, alles klar. Den linken haben wir jetzt. Wir fangen jetzt mit dem rechten an.
27: Ja, das hört sich gut an.
19: Wir haben erstmal in dem linken Rohr gearbeitet und dann sind wir wieder in das rechte gegangen, einfach um herauszufinden, okay, welcher ist jetzt der richtige, damit unten dann was ankommt.
0: Wie sieht er aus? Alles gut? Kommt was raus? Nee, ne? Bis jetzt noch nicht.
1: Ja, bis dahin ist noch nichts rausgekommen, keine Rauchentwicklung an beiden Revisionsklappen.
0: Komisch.
6: Wir haben uns gewundert, wieso da nichts kam. Also wir haben ja auch dementsprechend immer das Vorgehen am Funk immer verfolgt. Und wir waren ja wirklich minutenlang da beschäftigt, beziehungsweise die oben im Drehleiterkorb waren, was kam nichts raus. Und ich dachte mir, das kann nicht sein. Normalerweise müssten wir da jetzt irgendwie schon längst irgendwie was sehen oder ne, was rieseln sehen, aber es war nicht so.
5: Das kann ja unmöglich sein.
27: Ist da mittlerweile ordentlich darunter
1: gekommen? Gehen wir mal rein?
5: Ne.
6: Wir haben im Schornstein-Werkzeugkasten haben wir dann auch wie so einen Spiegel mit einem verlängerten Griff. Da kann man dann halt sehen, beispielsweise wenn da irgendwelche Glutnester sind, sieht man dann halt, was im Kamin vorgeht.
5: Siehst du?
6: Aber wir haben mit Hilfe des Spiegels gar nichts gesehen. Das ist ein doofes Gefühl, wenn man einfach nicht weiß, was da gerade wirklich abgeht, wo die Problematik ist. Und dass man sich dann auch, dass man einfach gerade nicht weiß, okay, was soll ich jetzt machen?
5: Machen die jetzt so lange weiter, bis in der Hoffnung...
4: Eigentlich muss ja hier irgendwie was ankommen. Aber keine Ahnung. Okay.
27: Schlauchdruck von U-Boot?
4: Ja, ist fertig.
27: Ist unten was angekommen?
4: Weiterhin nichts. Wir suchen jetzt mal den ganzen Keller ab, ob andere Revisionsklappen sind. Andere Revisionsklappen haben sie nicht für den Kamin, das sind die beiden einzigen, oder?
2: Der hat, ja, nur die beiden. Nur die beiden und hat er hier von mir ein
4: Röhrchen
2: geholt.
4: Ja, jetzt nicht irgendwo in der Ecke oder so.
2: Nein.
4: Das bringt nichts, ey.
3: Ja, das ist nicht so, ne?
4: Sag mal, wir sind jetzt am Ende. Hier sind wir
3: ja,
4: am Ende.
3: Ja, wir halten die jetzt gerade am letzten Glied fest und sind immer noch nicht am Boden angekommen.
27: Aber die Kugel lag auf, verstehe ich das richtig?
3: Nee, die Kugel liegt immer noch nicht auf.
27: Also kommt die Kette gar nicht bis nach unten im Keller.
3: Genau so sieht's aus.
19: Wir wussten erstmal gar nicht, ob das jetzt so wirklich Früchte trägt, was wir da gerade machen. Und wir wussten erstmal nicht so richtig, woran es hapert. Aber wir können nur auf die Sachen vertrauen, die wir dann rückgemeldet bekommen von den Kollegen. Ja, und wenn das halt irgendwie alles nicht so zusammenpasst zu unseren Maßnahmen oben, ja, dann wird man halt auch erstmal so ein bisschen stutzig. Woran könnte das jetzt liegen?
3: Ich sag dafür Bescheid, wenn du einmal wechseln möchtest, ne?
4: Ah. Das ist heiß, ne?
3: Ja.
4: Willst du meine Handschuhe?
3: Sind die besser, die Handschuhe?
4: Ja.
3: Ja, dann gib mal.
4: Hier merkst du fast gar keine Hitze.
3: Ja.
4: Die Scheiße bringt gar nichts mehr.
19: Es ist sehr, sehr anstrengend, weil wir mit einem schweren Gewicht arbeiten und das die ganze Zeit hoch und runter schwenken müssen. Das heißt, es ist wirklich körperliche Schwerstarbeit. Und zudem wird die Kette sehr heiß, die wir halt festhalten. So, das heißt, wir sind da halt auch nochmal mit einer großen Hitze beauftragt, was es für uns dann natürlich noch anstrengender macht. Deswegen versucht man schon, sich irgendwie möglichst gleichmäßig abzuwechseln, damit halt nicht einer die ganze Zeit nur am Arbeiten ist.
4: Ich hab das schon 10-mal hoch und runter gemacht.
3: Ja, also irgendwie hängt er hier auch so ein bisschen, ne?
4: Ja, der muss so hoch und dann mit runterkrachen lassen, dass der tiefer geht.
3: Ja.
4: Und jetzt von rechts.
3: Warte.
4: Reinschmeißen. Das geht rein. Ja, so, weiter noch. Hoch und runter einmal.
7: Pass auf, der Punkt ist der, das hier ist warm, hier unten, das habe ich mit der Wärmebildkamera gesehen, hier ist ein alter Zugang, hier ist das warm. Hier hört man die auch durchlaufen, hier hört man die arbeiten. Das heißt, bis hierhin sind die richtig. Das ist schon mal Punkt. Und bis hierhin waren die auch schon mal irgendwie mit der Kette. Das heißt, grundsätzlich ist das schon mal alles richtig gelaufen. Der Abstand hier passt aber zu dem Verlauf des Kamins, den wir dann unten sehen. Da die Revisionsklappen da nicht passen, das heißt, es kann eigentlich doch nur sein, dass zwischen dem Erdgeschoss und dem Keller irgendwas einen Knick macht.
15: Unsere Vermutung war dann eben auch, dass das auch der Grund war, warum wir keinen Erfolg beim Kaminkehren hatten und warum wir unten keine Anhaftung in der Revisionsklappe des Kamins hatten.
3: Ja, Hubi, wir kommen jetzt sowieso runter. Der Oleg hat angefangen zu fließen.
15: Die waren dann eben eine gewisse Zeit unter PA oben tätig und irgendwann ist so ein Atemschutzgerät auch mal leer gelutscht. Und da muss man den Trupp austauschen. Bei Kaminbrennen an sich wird der zuständige Schornsteinfeger verständigt. Der kommt auch immer zur Einsatzstelle.
8: Schornsteinfeger ist dran.
9: Das sind die schon, die beiden Klappen. Was anderes gibt's hier im Haus nicht.
15: Wir haben dann eben mit dem Schornsteinfeger zusammen versucht, der Sache auf den Grund zu gehen.
9: Er hat den Versatz hier drin. Das heißt, der geht so.
7: Ja, das macht Sinn.
9: So gehen die nach oben.
7: Ja. Das Problem, dass wir mit unserer größten Kugel, also mit dem größten Gewicht, da nicht durchkommen, weil das Blech, was oben drauf.
9: Die Abdeckplatte, ja, die können sie absägen.

0: Da haben wir dann einen Kollegen von uns, von der Wache 3, und einen jüngeren Kollegen aus der Ausbildung hochgeschickt. Beide mit PA ausgestattet und den Kollegen aus der Ausbildung ganz gezielt, weil A ist eine Ausbildung, das ist sehr lehrreich und das ist eine gute Erfahrung. Die Jungs haben da voll Bock drauf.
1: Also wir machen erstmal die unteren beiden. Warte mal, wie sieht das denn aus?
0: Ja. Zudem war das sogar noch ein Dachdecker.
1: Okay. Geh ja schnell. Geh mal her. Geh mal die andere Seite, Mann.
2: Beide Seiten sind los, ne?
1: Ist schon los?

0: immer wieder mal ein Widerstand hier. Du bist Dachdecker, ne?
1: Wow.
0: Ja, machen wir weiter. Also zieh hoch und lass dann immer wieder kippen.
2: Also, wenn die da oben so im Kamin poltern, dann müsste hier schon was ankommen.
3: Ja.
2: Kleine Stücke, Sandstücke, irgendwas. Aber hier kommt gar nichts.
3: Ja.
4: Marcel, wir haben jetzt noch zwei Sachen zu klären. Wie weit seid ihr mit dem Besen runter?
5: Und seht ihr noch Glut?
0: Wir haben aktuell keine Glutbildung. Und wir haben noch etwas Kette. Wir lassen jetzt mal komplett einmal durchgehen.
5: Lass mal richtig durchknallen, bis es nicht mehr geht.
0: Ja, machen wir. So, dann lass mal durchknallen.
6: Kommt ja nicht mal Staub runter, gar nichts.
3: Nee, kein einziger Krümel, ohne Witz.
2: So, hat sich noch was getan?
3: Nee, gar nichts, Chef. Keine Ahnung.
2: Nee, nix.
3: Kein einziger
2: Krümel.
3: Nee.
2: Also, wir werden das Ganze jetzt abbrechen. Das hat keinen Zweck. Der Kamin hängt oben zu. Mit dem Werkzeug, was ihr auf dem Auto habt, kriegt er das nicht frei.
7: Also ich konnte da leider nicht so ganz viel machen. Aber der Trupp, der oben im Drehleiterkorb stand, hat ihren Job sehr gut erledigt.
4: Komm runter. Also bau zurück, meine ich.
0: Ja, wir ziehen hier hoch und kommen runter.
8: Wir haben dann ja aber bis dahin die größte Gefahr beseitigt, sodass da jetzt kein neuer Kaminbrand entsteht. Oder zumindest in der nächsten Zeit erstmal nicht entsteht. Und dann die restlichen Arbeiten von dem Schornsteinfeger erledigt werden können.
9: Der Kamin war außer Betrieb, also kam keine Verrauchung mehr nach. Soll heißen, keine Gefahr mehr. Die Temperatur im Kamin war so weit runtergedrückt, dass das auch keine Gefahr mehr mit sich brachte. Und der Kaminkehrer uns dann alles stattlich versichert hat, am nächsten Tag sich mit dieser Baustelle, mit diesem Kamin zu beschäftigen.

0: gerettet werden muss. Deswegen wird bei solchen Einsätzen immer die Feuerwehr mit alarmiert, die an die Einsatzstelle kommt.
1: Dann fliegen wir erfolgreich drumherum auf den Schleusenkopf dazu. Hinter dem RTW auf der Wiese setzen wir dann ab. Ja.
0: Beim Überflug haben wir gesehen, dass wir dort problemfrei landen konnten, weil keine Leitungen in der Nähe waren, sodass wir direkt an der Einsatzstelle zur Landung gehen konnten.
2: Wunderbar.
0: Bei der Ankunft war die Patientin bereits im Rettungswagen. Es ist für uns natürlich viel, viel komfortabler, als wenn wir den Patienten erstmal von irgendwo herholen müssen und erst in den Rettungswagen bekommen müssen.
2: So, Collective ist down, Tür kann auf, Tür kann draußen.
0: Das ist ja gerade das, was die Rettungskette ausmacht, dass die einzelnen Glieder der Rettungskette ineinander laufen.
3: So, also, das ist ist beim Schleusen getroffen worden am Kopf von einem Abstandshalter. Mhm. Sie war bewusstlos, völlig weiß vom Gesicht her. Mhm. Und nachdem sie auf Höhe war und wir sie retten konnten, haben wir sie in den RTW übernommen. Mhm. Bewusstseinsklar angefunden. Mhm. Sie ist 18 Jahre alt, hat keine Vorerkrankungen, keine Allergien. Und das war im Prinzip alles. Wir haben euch frühzeitig vorbestellt, mhm, weil das singuläre Schädel-Hirntrauma ist, mhm, ohne weitere Verletzungen.
0: Okay. Da handelt es sich um ein sogenanntes Monotrauma gegen den Kopf, wo wir unsere Verletzungen vor allem im Bereich des Kopfes und der Halswirbelsäule suchen und gar nicht so sehr im Bereich der Extremitäten, also im Bereich der Arme oder Beine. Und das sind immer für uns schon mal Infos, wo wir so ein bisschen nachdenken, worauf wir uns so fokussieren müssen.
3: Also sie hat Blutungen aus dem Ohr, mhm, auf der rechten Seite, habe ich gesehen. Und das kommt da raus. Mhm.
0: Das kann eine ganz ungefährliche Platzwunde im Ohrbereich sein. Also es kann ja auch im Gehörgang zu einer Blutung kommen, die einfach nur durch den Schlag entstanden ist. Es kann aber auch sein, dass es sich um einen Bruch des Schädelknochens handelt und dadurch jetzt eine Verletzung der Weichteile und es daraus blutet. Das wäre halt eine schwerwiegende Verletzung.
3: Sie ist getroffen worden, auch irgendwie auf der Parietalseite.
0: Parietal bedeutet einfach der Bereich hier außenseitig am Kopf.
3: Ob es jetzt aus dem Ohr kommt oder ob es nur aus der Verletzung parietal kommt, kann ich gar nicht sagen.
0: Das können wir von außen tatsächlich an der Einsatzstelle nicht adäquat beurteilen. Dafür braucht man ein CT. Aber wenn wir sehen, es läuft Blut aus dem Ohr, dann gehen wir erstmal vom Schlimmsten aus.
4: Ja. Do you feel ill?
5: My right ear, there's almost no sound.
4: Mhm. Yeah. There's some blood in your ear, but because of the trauma, okay?
6: Yes, okay, it was.
4: Don't have to be afraid, okay? Do you remember what happened?
5: There was...
7: Der 154, so, der hatten wir schon beim ersten.
4: Yeah?
5: Something hit against my head.
4: Okay.
8: Hat sich so ein Abstandshalter verklemmt und dann, als er sich gelöst hat, ist er halt voll gegen ihren
4: Kopf. Ist das ein Riesengerät oder
8: das ist das? Ja, das ist locker ein Meter, eineinhalb.
4: Okay, also schon irgendwas Massiveres.
8: Ja, genau. Und das hat sich verklemmt und dann losgerissen und dann voll gegen den Kopf.
4: Alles klar.
0: Wir machen uns sowieso noch mal einen Überblick vom Patienten, untersuchen den Patienten auch noch mal selbst.
4: Can I push here?
0: Nicht, weil wir den Kollegen nicht vertrauen, sondern weil es ja auch immer Dynamik geben kann, in der sich der Patient verschlechtert.
4: Kann ich noch einmal kurz Sono haben? Das würde ich noch trotzdem einmal machen. I'd like to make an ultrasound, okay?
5: Yeah.
4: Mal gucken, ob ich hier so vorbeikomme. Hier komme ich vorbei, wenn man da noch so ein bisschen ist, glaube ich. The ultrasound ist okay.
0: Auf den ersten Blick scheint sie zumindest nicht so eingeschränkt zu sein, dass sie lebensbedrohlich verletzt ist. Wobei diese Phase auch manchmal verschleiert werden kann und sehr schnell kippen kann.
5: Yeah.
3: Die nehmen sich jetzt mit nach Duisburg.
5: We go to Duisburg.
3: You go to Duisburg?
5: Okay.
4: By helicopter.
3: By helicopter, yeah?
4: Okay.
3: There's a special clinic for people who have been injured during their work. Yeah?
0: Man sollte nie zu lange die Behandlung vor Ort verlängern, denn die definitive Versorgung ist nur in der Klinik möglich. Wir sind halt dazu da, das, was sein muss, zu tun, schon zu transportieren.
4: Ist drin. Are you okay?
5: Yeah. Can I have a bag maybe? I have to puke.
4: Kotzen?
0: Sie hatte vorher schon was gegen Übelkeit bekommen. Man muss sich dann aber bereit machen, dass es sein könnte, dass sie jederzeit sagt, okay, jetzt muss ich mich übergeben. Patienten sind ja während des Transportes angeschnallt und immobilisiert, weil wir auch nicht wissen, ob durch den Schlag vielleicht auch im Bereich der Halswirbelsäule durch das Verdrehen des Kopfes ein Schaden entstanden ist.
4: If you have to vomit, you can sit up, okay?
0: Wenn sie im Liegen mit dem Kopf noch nach unten anfangen würde, sich zu übergeben, dann wird sie ersticken. Und dann müssen wir die Patientin abschnallen und so schnell wie möglich aufsetzen, damit sie sich übergeben kann. Und das ist immer so ein Austarieren, womit schaden wir der Patientin weniger und was können wir noch tolerieren.
4: Dann kann die sich zumindest hin und her. Genau, dann haben wir, glaube ich, jetzt einmal alles okay. Was ich noch machen würde, ist einmal hier einen Absauger noch platzieren. Kannst du mir da einen Orangenen vielleicht? Nur hier für den Fall der Fälle.
0: Da muss man einmal aufmerksam bleiben und man muss auch den Sauger schon mal in Position bringen, dass wenn die Patientin sich dann doch übergibt und man ist zu langsam mit dem Abschnallen, dass man dann direkt aber auch das Erbrochene absaugen kann, damit sie wirklich auch Luft bekommt. Schlimmstenfalls kann es dazu führen, dass wir notlanden müssen.
2: Alles gut, dann gehen wir senkrecht hoch. Oh, haben wir flaches Gelände, ich lege über, Decision.
4: Bis jetzt ist alles ruhig, wenn ich was tun sollte, sage ich Bescheid.
0: Das sieht man aber auch immer ganz gut, dass die Herzfrequenz dann relativ hoch geht. Das kennt man auch von sich, wenn einem übel wird. Dann fängt man an, schneller zu atmen, dann fängt man an, so Herzrasen zu bekommen.
7: Soweit alles gut?
4: Ja.
7: Leitstelle Duisburg, Christoph 9, DGU zur Landung.
2: Tür kann auf.
4: Now we will take you out of the helicopter, okay?
6: Wir konnten im Verlaufe dann an dem Tag feststellen, dass die Patientin nicht weiter operiert werden musste. Da ist uns auch ein Stein vom Herzen gefallen, dass wir dann also wussten, okay, es ist keine große Verletzung am Kopf weiter entstanden.

0: steht an?
1: Ein SAT in Förde.
0: Ja.
1: Mechanismus ist unbekannt.
2: Gemeldet wurde uns ein Arbeitsunfall mit einem Schädelhirntrauma bei einem völlig unklaren Unfallhergang. Da geht man immer erstmal von einem schweren Unfallgeschehen aus.
3: Olli? Ja. Also Doors closed.
4: Ja.
3: Kabine klar?
0: Kabine klar.
4: Ja, aufwärts, rückwärts Richtung See. Dann kann man dann von links 120 Fuß decision.
5: Gerade Verletzte im Bereich des Kopfes enden schnell mit hohen Komplikationen. Also wenn es sich um eine Hirnblutung handelt, ist es sehr schnell lebensgefährlich und potenziell auch tödlich. Nichtsdestotrotz gibt es auch viele Verletzungen, wie zum Beispiel Brüche im Bereich des Gesichtsschädels, die dazu führen können, dass Nerven verletzt werden, wo man dann langfristig Problematiken im Bereich des Sehens oder des Hörens hat.
3: Das ist eine Nachforderung vom NEF vor Ort.
0: Okay.
3: So, an der Schleusenstraße, die ist nicht lang.
4: Ja.
2: Wir wussten überhaupt nicht, mit welcher Lage wir umgehen mussten. Was wir wussten war, dass ein Schiff eingefahren ist in den Schleusenbereich und dass es einen Verletzten gab.
4: Rettung rechts vor Ort. Da rechts an der Schleuse sehe ich die RTW und wenn ihr davon auf der Insel ist es.
5: Ich hatte an der Schleuse noch nie einen Unfall. Ich lasse mich überraschen, was mich da erwartet. Ob es nicht vielleicht auch eine eingeklemmte Person gibt, die technisch

0: Bodeneinsatz, Brandprobe MA, Edeka Center in Röttgersbach. Löschern 1-3, Löschgruppe 4, 3 LW-11.
1: Eine Brandmeldeanlage läuft in der Leitstelle ein und automatisch werden alarmiert zwei Wachen. In dem Fall war das eben der Edeka-Markt in Röttgersbach.
2: Ich war tatsächlich das erste Mal im Angriffstrupp und da habe ich mich sehr darauf gefreut, als der Hubi mich dann eingeteilt hat. Da dachte ich mir so, boah geil, jetzt geht's los, jetzt kannst du mal Action erleben. Ich bin nicht ohne Grund Feuerwehrfrau geworden. Man freut sich schon, dass man tätig werden kann und das umsetzen kann, was man in der Ausbildung gelernt hat.
3: Alle da?
4: Ja.
1: Wenn in so Objekten, die größer sind, die Brandmeldeanlage auslöst, dann fahren wir mit mehreren Fahrzeugen hin. Immer mit dem Hintergedanken, wenn da was ist, dann müssen wir schnell da sein, schlagkräftig da sein.
2: In einem Einkaufszentrum, da kann ja immer irgendwie was sein. Ne? Also da kann natürlich bei der warmen Küche kann vielleicht irgendwie was schieflaufen und dann irgendwie sich ausbreiten. Also habe ich mich schon sehr darauf eingestellt, dass da was ist.
5: Auf deiner Seite, oder?
6: Ja, ja. Thomas, bleib du mal hier stehen, dann können die da runter.
7: Bleib erstmal hier stehen und warte auf deine Art und Weise.
6: Ja.
8: Soll ich mal mitkommen?
6: Reich, wir gucken erstmal. Ja. Wir lassen hier mal Platz, dass hier alle erstmal runterkommen. Ja.
9: Guten Tag. Sprinkleranlage hat ausgelöst.
6: In welchem Bereich?
9: Im hinteren Bereich, also hier in dem Blumenladenbereich.
6: Ja.
9: Und man sieht es ja auch ein bisschen verraucht, man riecht es auch ein bisschen. Irgendwas hat da gebrannt, aber genau wissen wir es nicht. Ich würde vorschlagen, Eindruck.
7: Noch mitgehört?
6: Ja.
5: Kannst du jetzt mal aufdrehen, Marcel?
2: Ich habe mich gefragt, okay, was kommt da jetzt gleich auf dich zu? Ist da irgendwie, sieht man da schon irgendwie was? Läufst du gleich in den Rauch rein oder was auch immer?
6: Komm, wir gucken schon mal. Man riecht.
1: Der erste Eindruck war eben, oh verdammt, es riecht nach Rauch, aber wir sehen keine Flammen, kein Feuer. Und das war schon... Ja, war komisch.
8: Was denn, Herr Hubi?
6: Also irgendwas hat gebrannt oder brennt. In dem Bereich.
8: In dem Bereich.
6: Ja.
8: Guck mal. Guck mal auf der anderen Seite. Dann haben wir die andere Seite.
6: Ja, wo ist hier was?
2: Man guckt ja dann doppelt und dreifach, aber das ist schon ziemlich unzufriedenstellend.
8: Von der anderen Seite siehst du auch nicht.
2: Da habe ich echt gedacht, boah, das kann nicht wahr sein. Also es muss doch irgendwo herkommen.
6: Sieht die Scheiße auseinander.
2: In dem Blumenladen haben wir dann irgendwann die ganzen Regale und die Wägelchen auseinandergezogen.
8: Hubi, mit der Wärmebildkamera ist tatsächlich nichts zu sehen da.
6: Aber hier.
8: Ja, gar nichts.
2: Also man erwartet ja dann auch einiges vom Angriffstrupp oder in dem Falle dann von uns. Und ja, wir standen da erstmal wie so ein Ochse vorm Baum.
6: BVE, Einheit Führer 3.
7: BVE.
6: Also wir können noch nichts lokalisieren, auch mit der Wärmebildkamera noch nichts gefunden.
9: Ja, verstanden.
10: Hi.
11: Eine nehmen wir auf jeden Fall mit, die Wasser abbekommen hat. Die hat auch irgendwelche Rußpartikel im Gesicht und die riecht auch nach Rauch. Die melden wir dann einfach mit Verdacht auf Rauchgasintox erstmal an.
9: So, ja. Und irgendwas sagen, was da passiert ist?
11: Nee, eine hat wohl hinter sich nur eine Stichflamme gesehen, hat dann den Sprenkler abbekommen und dann sind die raus. Mehr haben wir auch nicht.
9: Ah, okay.
8: Aber ist mittlerweile so viel Wasser, da kann schon gar nicht mehr brennen, oder?
5: Keine Ahnung.
8: Also da ist nichts zu sehen tatsächlich, gar nichts.
6: Ja, wir lassen jetzt die Sprinkleranlage ausstellen und dann suchen wir, bis wir es gefunden haben. Ja. Geht ja nicht anders.
2: Ich habe mich so komisch gefühlt, weil ich dachte mir, boah, das kann doch nicht sein. Du bist einmal im Angriffstrupp und dann passiert dir dann sowas und du findest das Feuer nicht.
6: Irgendeiner von euch was mitgekriegt, ob ein Aschenbecher oder so.
4: Die haben ja so Rohlinge an Grenze dafür Advent. Die haben wohl angefangen zu brennen, aber die wissen nicht, warum besser.
6: Aber das ist schon mal ein guter Hinweis. Dann können wir uns nämlich darauf fokussieren, weil die stehen ja in so einem Wagen, sind die ja gelagert. Genau. Ne? Weil wir können jetzt im Moment ad hoc so nichts finden. Weder mit der Wärmebildkamera noch mit.
10: Wir beide haben auch nichts mehr gefunden. Das war hier so ein Ding, war das wohl.
6: Ja, okay.
10: Und das hat irgendwie.
12: Wir hatten dann auch schon die Rollis nach vorne gezogen, aber da war nichts.
10: Wir beide hatten uns direkt mit dem Feuerlöscher bewaffnet. Ich dachte mal,
6: ja, der steht da mal drauf.
10: Wir hatten nichts gesehen.
6: Das aber man riecht es ja auch.
8: Ne? Ich glaube, hier waren die. Guck mal, das sieht so ein bisschen danach aus hier.
6: Ah.
8: Oder?
6: Ah. Sehen Sie, deswegen war Ihr Hinweis richtig gut.
10: Okay.
6: Gehen wir wieder an die frische Luft.
10: Ja, machen wir.
13: So ein Souvenir.
6: Es sah aber aus, als wir wissen auch nicht, warum es gebrannt hat. Ne? Aber du siehst nach unten hindurch. Ne?
13: Ja.
1: Das ist einer dieser Einsätze, die so ein bisschen nebulös, mysteriös sind. Warum hat das angefangen zu brennen?
6: Aber das ist ja komisch. Keine Ahnung, wie kann denn sowas sich entzünden?
13: Ja, ich habe keine Ahnung. Kippe hingestellt oder sonst irgendwas?
6: Ich habe keine Kippe gesehen. Also ich meine, dass ich da mal was gelesen habe zu.
1: Also ich persönlich tippe auf eine Selbstentzündung. Gibt es tatsächlich in gewissen Situationen. Das wäre dann das Metall gewesen mit diesem Geflecht, mit diesem Holz von diesen Blumenkörben.
6: Also das Ding stelle ich euch hier hin.
1: Ob es da zu statischen Aufladungen kommt, wegen Reibung oder so, ich kann es mir, also müsste ich mich kundig machen.
6: Hau dir mal ab, zieht euch mal.
8: Aber mit der Wärmebildkamera war nicht mehr zu sehen, Herr Huren.
6: Nee, das waren jetzt auch nur die Körbe.
8: Die sind ja auf dem Rollwagen hier standen.
6: Ja.
8: Der war da nicht.
14: Hast du da noch nicht dein Feuer gehabt?
5: Ich dachte schon, jetzt kommt was.
8: Ja.
5: Aber nein.
8: War wieder nichts, ne?
5: Ja, weißt du ja nie, ne? Wenn dann so ein Garten da brennt, so ein Einsatz.
2: Ich hätte mich natürlich gefreut, irgendwie richtig tätig zu werden als Feuerwehrfrau. Aber es hat ja alles die Sprinkleranlage erledigt. In dem Sinne kam es ja gar nicht mehr dazu, dass ich ein Strahlrohr in der Hand hatte. Daher war ich schon ein bisschen traurig, würde ich mal sagen. Aber es war natürlich besser für den Supermarkt und natürlich halt auch die Angestellten.
13: Okay, ja, dann übergeben wir den Markt jetzt an Sie und Sie regeln alles Weitere.
6: Machen wir.
13: Okay, danke schön.
6: Beim nächsten Mal kommen wir lieber wieder so zum Einkaufen.
10: Ich würde sagen, wir lieber wieder einkaufen. Aber Blumengießen müssen wir heute nicht mehr, wa?
13: Nee, das ist korrekt. Höllenfeuer.
2: Ich weiß auch nicht, aber ich denke, meine Zeit wird auch noch kommen. Ich mache mir da jetzt keinen Stress mehr. Das war eine gute Aufwärmungsphase. Beim nächsten Mal kann es dann richtig losgehen.
15: Die ganze Weihnachtszeit auf der Feuerwache, die ist schon irgendwo auch besonders, weil alle so ein bisschen in diesem besinnlichen Modus sind.
13: Kannst ja Weihnachtsmusik anmachen.
15: Und ja, dann haben wir für die Kollegen gebacken. Federführend mit Sven, der da ein Rezeptgeschenk bekommen hatte auf der Weihnachtsfeier und verschiedene Förmchen, um da die Kekse dann auszustechen und wollte das natürlich dann hier auch direkt anwenden.
13: Und Sven, du musst uns hier anleiten, ne?
16: Geht jetzt los.
15: Cool.
16: Unser Rezept.
13: Ich hatte mal in der Bäckerei gearbeitet und das ein oder andere ist hängen geblieben und die Leidenschaft zum Kochen und Backen, die ist schon irgendwie da.
16: Guck mal, wir haben sogar ein Förmchen. Guck mal.
13: Ich weiß. Eine Hantel, weil halt eine hohe Priorität ist, im Sportraum zu gehen. Das Herz gab's, weil ja, so die Leidenschaft im Rettungsdienst halt da ist. Und so hat er es genannt, für die liebevolle Arbeit am Patienten. Und die Mühe habe ich dann dieses Herz bekommen.
15: Butter?
13: Ja.
15: Kann ich damit schon was tun? Anwärmen?
13: Anwärmen, ja, wenn es geht irgendwie.
15: Ja, ich packe mir die einfach in die Tasche.
13: Ja,
16: Was habt ihr gemacht? Ich hab das nicht mitgekriegt.
17: Mutter anwerfen und er schenkt die Idee hoch.
8: Soll ich jetzt was? Soll ich jetzt in die Mikrowelle packen, Alter?
16: Und dann ging's los mit dem Teich machen.
17: Wo ist das denn jetzt hier?
8: Was suchst du?
17: Ah. Noch einen zweiten Knetehaken.
18: Ich glaube, das Plätzchenbacken ist ein bisschen ausgeartet.
17: Gramm Zucker, ein Päckchen Vanillezucker.
8: Ich ein Päckchen, ich hab doch gerade gesagt.
17: Achtmal.
8: Hör doch mal zu.
15: Hallo, Harmonie bitte. Kann das ja auch einfach mal freestylen.
16: Ich sag mal, es fing schon damit an. Schlechte Vorbereitung, schlechter Einsatz. Wir hatten nicht alles da, um mit Teig zu rühren.
17: Ich hab zwar einen gefunden, aber... Ich guck mal, weiter, ich mach weiter lernen.
16: Und dementsprechend hat der Sven das dann auch mit den Händen geknetet. Konnte sich an dem Tag das Fitnesstraining sparen. War auch wieder ein positiver Nebeneffekt davon.
15: Ist das vielleicht wichtig, mit welcher Kraft das, oder ist das egal?
8: Das ist natürlich wichtig.
15: Das ist die persönliche Note, von der du sprichst.
8: Genau.
18: Sven, der hat sich das auch nicht nehmen lassen, dann zu zeigen, was er früher alles so gemacht hat.
8: Was machst du denn jetzt?
16: Also
8: ich zeig dir mal, wie man das professionell macht. Ich zeig dir nur einmal, wie du das auch morgens immer bei der Ausbildung machst.
16: Ja.
8: Du korrigierst ja auch das meiste oder alles. So macht man das.
16: Ich habe bei uns jetzt als Beispiel eingeführt, dass wir mal so Gerätekunde-Ausbildung machen. Was habe ich vom Nikolaus gekriegt? Klugscheißerpillen. Und jetzt werde ich ständig gefragt, ob ich noch irgendwas hinzuzufügen habe.
8: Genau, du musst so. Du musst halt so. Du darfst dabei nicht angespannt sein. Einfach ganz locker.
16: Also locker weg, so,
15: ja. Einfach locker.
17: Ich hab den Boden gemäht.
18: Ja, und dann war eine wilde Sauerei, muss ich ganz ehrlich sagen. Überall lag Mehl rum.
8: Und jetzt kannst du...
17: Entschuldigung.
13: Wir hängen viel aufeinander. Und das ist halt liebevolles Necken, was da so entsteht. Und ach, das gehört auch einfach dazu.
8: Plätzchen, da steht's doch. Das hättet ihr auch alleine hingekriegt.
15: Ja, ihr quasselt ja die ganze Zeit dazwischen.
8: Ja, aber dann stopp andersrum. Was machst du denn? Hier, guck mal, die scharfe Seite, dann klappt das auch. So, drück mal drauf, vorsichtig. Ein bisschen so hin und her ruckeln. So, und jetzt hochheben.
17: Ja, das habe ich gewusst natürlich, ne? Guck mal, jetzt hat das keine Fenster.
8: So, jetzt haben wir auf jeden Fall genug Drehleiter, ist das, ne?
16: Ist das hier, ich will auch eine Drehleiter ausstechen. Guck mal, ich fährt jetzt erstmal zum Einsatz.
13: Ist halt Feuerwehr, ne? Alles. Kleine Jungs gefangen im großen Körper und dass, wenn da so eine Feuerwehrform liegt, dass die halt häufiger benutzt wird als die Herzenform, ist glaube ich, naheliegend.
16: Nils, ich hab's schon ausgestopft. Probier mal.
15: Oh, geil.
17: Ist da noch eins für mich?
18: Plätzchen backen, super Sache auf jeden Fall. Natürlich, wenn dann auch noch mehr Teig im Bauch landet als Plätzchen.
15: Ja, aber das schmeckt halt auch einfach geiler, als wenn die fertig sind.
8: Ist so.
15: Also der Teig ging auf jeden Fall fast besser als die Kekse.
8: Andi hat jetzt Teigverbot, er hat zu viel Zucker gegessen, er dreht völlig auf. Ich kenne das von meinen Kindern.
18: Das war früher schon so bei mir und es hat sich halt einfach nicht geändert. Ne? Ich mach's halt immer noch gerne.
8: Kannst du mal die Schokolade suchen?
15: Alles.
8: Die Backschokolade.
15: Gibt's hier irgendwo Backschokolade? Ja. Wir wollten jetzt ja nicht einfach nur für die Kollegen so ganz normale Kekse machen, sondern die sollten natürlich auch eine gewisse Lasur haben. Und da kamen wir dann auf die Idee, Schokolade zu nehmen.
16: Und das war so typisch Mann, das Rezept und nur das benutze ich. Also es wurde jetzt nicht weitergedacht.
15: Keine Ahnung.
8: Dann müssen wir gleich improvisieren.
13: Improvisieren ist auch Feuerwehr. Man muss improvisieren können. Immer einen Plan B haben.
8: Schokolade. Jetzt geht's der Nikolausen an den Kragen.
15: Oh mein Scheiß, Nikolaus ist doch nicht schon längst drin. Auch hier war wieder so ein bisschen die zeitliche Koordination hinderlich. Und es hat dann für ein bisschen Unruhe gesorgt.
16: Mach den Sven nicht nervös, nicht, dass er sich noch die Hand verbrennt. Wär doof.
8: Ja.
17: Warte mal, ich brauch noch...
15: Es ist heiß.
19: das war schon irgendwie witzig.
20: Was hast du denn da gerade hingelegt?
21: Mama sagt immer, dumm ist der, der dummes tut.
18: Ja, es hat Spaß gemacht, aber beruflich Bäcker, ich glaube, dafür muss ich auf jeden Fall noch reichlich viel lernen, ja. Da bin ich bei der Feuerwehr, glaube ich, besser aufgehoben.
22: So, ich trau mich.
23: Vanillearoma haben wir vergessen, als ich jetzt gerade da reingebissen
22: habe. Ja, auch schlechter. Ich weiß nicht, die besten Plätzchen, die ich bis jetzt gegessen habe, aber es waren die besten Wachplätzchen, die ich bis jetzt gegessen habe.
15: Hat sich schon sehr in die Länge gezogen, bis wir dann auch den hungrigen Kollegen mal einen Keks präsentieren konnten.
24: Bist du ready?
15: So, liebe Kollegen, das alljährige Plätzchenbacken ist fertig. Wer möchte, kann sich natürlich gerne bedienen.
13: Ich glaube, die Kollegen haben das ganz gut angenommen, hat man auch gesehen. Und ich denke, das ist Beweis genug dafür, dass sie zumindest besser geschmeckt haben, als sie ausgesehen haben.
24: Ja, danke schön.
15: Ja. Stellen die zusammen, da kann man natürlich dann nachher noch naschen.
18: Sowas fördert auch einfach wieder ein bisschen den Zusammenhalt. Ne? Man macht Sachen zusammen, man ist ja auch außerhalb von Einsätzen auch immer noch eine kleine Familie mehr oder weniger. Ne?
15: Und man kennt seine Arbeitskollegen auch teilweise länger als die eigene Frau, Freundin. Und grundsätzlich für mich finde ich das, ähnlich wie Silvester, auf der Wache halt auch immer spannend.

0: Ja, also grundsätzlich ist Silvester ja so der fast besonderste Tag im Jahr. Und ich muss sagen, ich persönlich habe mich super drauf gefreut, weil es mein erstes Silvester bei der Feuerwehr war. Und da habe ich dann so ein gemischtes Buffet von einer gutbürgerlichen Küche bestellt, weil wir uns ja mal was Besonderes gönnen wollten und brauchen einfach mal selber nicht in der Küche stehen, sondern können einfach mal genießen und uns ein bisschen zurücklegen.
1: Herrlich, ne? Guck mal, Leute, wie lecker das ist.
2: Mega lecker. Ich bin richtig begeistert.
1: Danke, das merkt man richtig.
3: Ja, irgendwie

0: Den ganzen Tag über ruhig und man hat ja natürlich darüber gesprochen, dass in den letzten Jahren natürlich auch größere, extremere Brände vorkamen, weil viele Menschen, sag ich mal, die drehen ein bisschen durch an Silvester. Die meinen dann, die haben dann einen Freifahrtschein für alles. Und dann fing das gegen 19 Uhr an.
1: Achtung, das Brand 2 Gebäude für die Löschanlage 3, Löschgruppe 4.
0: Und dann war Brand 2 Gebäude gemeldet.
1: Brand 2 Gebäude, schwarzer Qualm aus dem zweiten Obergeschoss und Dachgeschoss.
0: Ich komme aus Duisburg und habe meine Ausbildung zur Chemikantin absolviert und habe mich beworben für die Feuerwehr, weil mir das Tätigkeitsfeld einfach super gefallen hat. Das ist die Abwechslung zum Rettungsdienst und zum Brandschutz. Und seit Juni 2024 bin ich jetzt hier. Und ich habe schon auf mein erstes Feuer gewartet und endlich war es dann auch schon soweit. Und ich habe mich natürlich gefreut, aber irgendwie habe ich mich auch gefragt, okay, was kommt da jetzt gerade auf dich zu?
2: Scheiße!
3: War's da nicht, ne? Ah, jetzt.
2: Ja, danke.
0: Meine Gefühlslage war so ein bisschen gemischt, weil kann ja immer auch irgendwas passieren. Also davon muss man ja auch ausgehen, sag ich mal.
4: Wo ist das? Hier irgendwo?
5: Oh, lass mal gleich hier.
6: Wir fahren mal ein Stück vor noch zurück, da können die Autos hier durch.
0: Das war das alte St. Barbara Krankenhaus. Das ist leerstehend und ich habe mir gedacht, boah, bestimmt ist irgendwie eine Rakete schon irgendwo reingeflogen und hat irgendwo Feuer gefangen.
7: So, wo war eine Rauchentwicklung?
8: Ja, Rauch war einmal da oben vorne an der Ecke.
9: Riechen tue ich jetzt.
8: Und einmal hier rechts an der Ecke.
7: Wo können wir uns noch Zugang verschaffen?
8: Ja, gute Frage. Wir wissen gar nicht, wie man hier reinkommt.
10: Aufgrund der Ruine ist da ja vor Ort nichts mehr, außer, ich sag jetzt mal, irgendwelche alten Gegenstände, die gegebenenfalls gelagert wurden. Ja, und da kam es dann wohl zur unbekannten Rauchentwicklung.
7: Ja, siehst du noch ein Fenster da? Ah, ja. Da, da, ein Fenster, siehst du, da ist das schwarze Rauch.
5: Ja,
7: das,
5: ja, okay.
6: Ja, alle mal abnimmt.
7: So, alle mal einmal zusammen. Wir gucken, dass wir uns da Zugang verschaffen. Das heißt, oder hast du eine andere Idee?
11: Rechts, links vom Gebäude, da ist eine Scheibe. Da haben wir mal eine Scheibe eingekloppt, da sind wir auf jeden Fall schon mal reingegangen.
7: Gut, dann machen wir den Zaun hier vorne auf, dann geht der Angriffstrupp da rein. Ja.
10: Tatsächlich hatte ich schon mal einen Einsatz da im Keller. Und ich bin jetzt 11 Jahre dabei. Und als Feuerwehrmann gehe ich davon aus, da hat wieder irgendeiner, ja, Müll gesammelt, Unrat gesammelt und wieder eigenständig natürlich wieder angezündet. Und dementsprechend als, ich sag mal, Wache 3 Feuerwehrmann fährt man öfter dahin. Klar ist, dass ein Objekt, was leer steht, aber trotzdem, irgendwann möchtest du natürlich auch was machen. Ne? Irgendwo brennt es, du möchtest natürlich da auch rein und möchtest das Feuer löschen.
7: Hier geht's rein.
2: Ja.
7: Meine Herren, ey.
10: Man hat auch nicht genug Zeit und der Zaun muss dann halt in dem Fall weg.
0: Und dann war halt dann auch noch das Problem, dass man ein bisschen gucken musste, wohin man da tritt, weil das Gestrüpp, das ist ja so enorm hochgewachsen da und da sind auch Baumstämme oder andere Gegenstände auf dem Boden, wo man sich hätte schnell hinlegen können.
7: Wir müssen da noch hin. Aber wir brauchen eine Steckleiter, alles. Ja, super. Wir brauchen Hilfe beim Verlegen der Schläuche.
12: Ja.
7: Ja, Leiter an.
10: Dann kam natürlich die Idee, hör mal, pass auf, das Feuer ist, wenn wir da anleitern, direkt geradeaus durch. Dementsprechend haben wir uns dann ja dafür entschieden, eine Steckleiter in Stellung zu bringen, weil die Höhe ja natürlich ein Hindernis war. Ich bin dann vorgegangen, hatte dann schon mal den leeren C-Schlauch in der Hand genommen und hab den dann halt mit über die Leiter nach oben geführt.
7: So, jetzt noch.
2: So, ich komm was, ey.
7: Hast du angeschlossen?
2: Ich schließ jetzt an.
0: Also ich persönlich kannte das Objekt nicht. Ich war noch nicht da drin. Es war alles neu. Und ich hab mir gedacht, boah, wer weiß, was sich da alles drin verbirgt.
7: Frage, komm hier hoch und Strahler. Feuer ist direkt vor uns.
0: Klar habe ich mich auch gefreut, dass ich jetzt gleich ein Feuer ausmachen kann. Aber natürlich denkt man dann halt auch an die Risiken und an die anderen Gefahren, die vielleicht entstehen können.
7: Alles klar, erstes Zero, Wassermarsch. Giffer.
2: Ja.

0: Es ist auch wichtig, doppelt und dreifach einfach um sich herumzuschauen.
1: Okay. Warte. Einer Tür, drei von Angstrad.
2: Gehört.
1: Ja, zur Info. Handelt sich um Unrat in einem Treppenraum. Brandbekämpfung wird jetzt eingeleitet.
2: Ja, verstanden, Linde.
1: Was mal, kommst du hier rüber?
3: Ja.
1: Komm her.
0: Die Flammen, würde ich sagen, waren schon groß. Die waren schon höher als man selber. Deswegen war es auch so ein bisschen kritisch, wo ich mir dachte, okay, aufpassen jetzt, ne? Also ich habe jetzt tatsächlich ein halbes Jahr auf mein Feuer gewartet. Und ja, dann war es auch soweit.
1: Stehen jetzt vor dem Feuer?
2: Ja, dann mach aus, Scheiße.
3: Okay.
1: Also,
3: jetzt krieg ich das auch mal in Höhe raus.
0: Weil es doch was anderes, als wenn man das dann halt in einer Brandübungsanlage in der Ausbildung macht.
1: Wir müssen jetzt erstmal hier massiv Wasser draufhalten. Wir brennen massiv Unrat. Ich sag Bescheid, wenn wir letzten Schritte machen. Was soll's was? Was?
0: Klar, da ist natürlich auch ein bisschen Druck hinter so einem Strahlrohr. Und da muss man schon gucken, dass man da ein bisschen Kraft in der Arme hat.
4: Komm hier, ich zieh da den Schlauch nach.
5: Der Sascha ist ja dann auch mit hochgekommen, weil wir an dem Tag einmal mehr im Dienst hatten. Hat manchmal natürlich einen Vorteil, so kann man da mal hier und da ein paar Tipps geben. Das ist halt ein Geben und Nehmen, weil wir arbeiten zusammen und ohne das funktioniert das halt nicht.
1: Halt schon rein!
0: Ich denke, dass sich auch einige fragen, kann ich dir das körperlich zutrauen? Mit voller Montur, mit Pressluftatmer, also schwerem Atemschutz. Das ist, glaube ich, für viele fragwürdig, ne? Weil, klar, die müssen mich ja auch erstmal kennenlernen und gucken, hey, wie arbeitet die?
1: Halt mal hier rein!
3: Ja!
1: Komm mal hier auf die Treppe!
0: Ich habe dann auch echt gar nichts mehr sehen können in dem Moment. Also man fühlt sich dann nicht mehr an der Seite, okay, der ist nicht mehr da, wo bist du gerade, ne?
4: Na gut,
3: ja?
4: Wenn du hier stehst, stehst du nicht komplett im Rauch.
3: Bitte?
4: Wenn du hier stehst, stehst du nicht komplett im Rauch, dann siehst du auch was.
3: Ja.
4: Wenn du hier stehst.
3: Ja.
4: Ich helfe dir mit dem Schlauch.
3: Ja, danke.
5: Wir hatten eine massive Rauchentwicklung in dem Augenblick. Das war natürlich auch ein Riesennachteil, weil teilweise nichts zu sehen war.
1: Machen wir hier so ein bisschen. Ja, wir haben jetzt gerade den Lüfter in Stellung gebracht. Versuchen ein bisschen den Treppenraum rauchfrei zu bekommen.
5: Die Idee war dahinter, gegebenenfalls von der linken Seite ein bisschen den Rauch rauszubekommen.
1: Denk das Wasser ventilieren.
5: Man hat ja gemerkt, diesen Luftstrom, den wir erzeugen wollen mit unserem Lüfter, funktioniert nicht.
1: Im Erdgeschoss, da im Treppenauge, liegt das ganze Unrat. Deswegen zieht das wahrscheinlich den ganzen Treppenraum hoch und sammelt sich natürlich nach oben und drückt sich im zweiten auch hier wahrscheinlich raus.
5: Weil da sind natürlich so viele Fenster in oberen Bereichen eingeschlagen und so gab es dann viele Abluftöffnungen. Dementsprechend hat sich der Rauch wahrscheinlich in den oberen Etagen natürlich nach allen Seiten ausgebreitet und der Rauch findet nicht so seinen Weg, den wir haben möchten in dem Fall.
1: Ja, halt einfach rauf. Zeigt doch keine Wirkung hier. Ich hab den jetzt gerade mal ausgemacht. Lass den Wasserdampf ruhig mal abfließen.
5: Dass wir dann wieder eine etwas bessere Sicht haben.
1: Warte mal eben.
5: Man hat dann auch gesehen, dass unheimlich viel Unrat aufeinander gestapelt war. Nachteil ist natürlich, es war sehr komprimiert, die Fläche war dementsprechend auch sehr klein. Und Problem ist einfach, desto dicker das Material bzw. komprimierter ist, hat das Wasser ja nicht so eine hohe Eindringtiefe und gegebenenfalls kommen wir gar nicht an das Feuer oder an die Glutnester dran.
4: Warte mal einmal.
3: Ja.
4: Warte, ich zieh das hier auseinander.
1: Wir beginnen gerade damit, das Unrad auseinanderzureißen.
5: Dann haben wir da wieder auseinandergerissen, dann hat es wieder in der hinteren Ecke geglimmt.
4: Lauren, da hinten. Ja. Ja, das sieht gut aus.
3: Ah, da unten noch Sache.
4: Ja. Genau da. Sehr gut. Guck mal.
0: Mithilfe der Wärmebildkamera konnte man halt wirklich sehen, wo da die Glutnester auch waren.
4: Weil guck mal, das, was da hinten, das,
3: genau,
4: ist,
3: ja.
4: Das ist reine Hitze, die hochkommt. Ich glaube, da ist kein Feuer mehr.
0: Da hat man dann doch irgendwann einen Löscherfolg gesehen.
1: Wer soll ich ablösen hier? Sag Bescheid, dass wir hier drin sind, dass der rausgeht, ja?
0: Dann kam uns der Schlauchtrupp ablösen und hat dann noch die restlichen Nachlöscharbeiten zusammen mit der Freiwilligen Feuerwehr erledigt.
4: Drei Einheitsführer von drei angespuckt kommst.
2: Ja.
4: Letzten Endes ist angekommen. Aufgrund von niedrigem Druck gehen wir auf den Rückzug und haben an den Schlauchtrupp übergeben können.
2: Nein, verstanden. Laurin, ich sag mal so viel.
6: Das ist eine 3 wert.
5: Nein, das glaube ich aber nicht.
3: Auf jeden Fall.
4: Ja, da ist die 3.
0: Es ist ja hier so auf Wache 3 bekanntlich, dass man halt für sein erstes Feuer, was man halt ausgemacht hat, seine 3 am Helm bekommt. So ist man dann halt ein vollwertiges Mitglied oder man gehört einfach dazu. Das ist halt so ein Ritual hier.
4: Hat Spaß gemacht?
3: Ja.
4: Ne? Hat auch gut geklappt.
0: Habe ich mich natürlich gefreut, ne? Weil ich wollte dieses Symbol einfach haben, dass ich mit dazugehöre und einfach mit im Team bin. Das ist mir sehr wichtig, ja.
6: Laurin! Du hast dich gefreut.
3: Ja klar, ihr wart auch alle mal klein.
0: Ich möchte auch, dass die anderen irgendwann zu mir sagen, dass ich meine Arbeit gut mache, wo ich das auch zeigen kann, dass ich Power habe als Frau halt. Und ich einfach irgendwann eine sehr gute Feuerwehrfrau bin.

0: Anderthalb Stunden haben wir jetzt gebraucht hier.
1: Ja, klar.
2: Musst du alles also mitnehmen.
1: Gefühlt haben wir schon 0 Uhr, weil die ja alle durchdrehen schon. Aber ich denke mal, da wird noch schlimmer.
3: Der Einsatz war sozusagen der Einstieg, nenne ich es jetzt mal, auf das, was wir gegebenenfalls oder uns noch erwartet. Ja, und dann verbringt man halt die Silvesternacht mit den Feuerwehrkollegen und man versucht sich halt, das so schön wie möglich zu machen.
4: Was? Was war jetzt? Ich darf noch nicht gucken?
0: Du darfst gucken, aber du darfst halt niemanden anders zeigen.
5: Nee, jetzt darf ich schon meine Karten gucken?
0: Nein.
3: Wir haben dann halt ein Spiel gespielt, weil wir sind schon sehr eine, ich sag mal, aktive Wachabteilung, wo sich die Leute oder die jungen Kollegen untereinander gut verstehen und dementsprechend hat das natürlich auch Spaß.
0: So, Blöcke umdrehen.
1: Ja, ich hatte...
3: Klar, man versucht hier und da auch mal Urlaub zu nehmen. Der eine Kollege Urlaub hat an Weihnachten und der andere hat dann Urlaub an Silvester. Funktioniert in der Regel eigentlich ganz gut, dass man sich da gegenseitig abspricht. Aber sag mal so, ich habe den Vorteil, meine Freundin kennt mich nur als Feuerwehrmann. Mein Sohn ist 5 Jahre alt, der kennt es natürlich auch nicht anders, dass Papa halt 24 Stunden weg ist. Vielleicht freut er sich auch einfach mit seiner Mama alleine zu sein, weiß ich natürlich nicht. Aber die sind es halt nicht anders gewohnt.
6: Ja, je später der Abend, desto näher geht es dann natürlich auf 0 Uhr zu und auf den Jahreswechsel. Und dann haben wir uns unten in der Fahrzeughalle eingefunden.
7: Das sieht schon saugeil aus.
8: Und du darfst ihn hier vorlegen.
6: Und haben noch ein Gruppenbild gemacht, weil das natürlich eine super besondere Schicht ist. Weil ich finde tatsächlich, dass das irgendwie verbindet mit den, ich sag mal, jungen Leuten, die so auf einer Wellenlänge mit einem sind, dann irgendwie in so ein Abenteuer zu starten.
3: In den meisten Fällen ist das so, das hat so die Erfahrung gehabt, dass eigentlich nicht um 0 Uhr rausgefahren wird, sondern eigentlich immer so 10, 15 Minuten vorher, so dass die Einsätze beginnen, weil die Leute natürlich wahrscheinlich vorher schon im Vorfeld knallen.
7: Ist das aufregend.
3: Tatsächlich hat man natürlich ein bisschen drauf gefiebert oder ne, wann geht der Einsatz los?
7: 2 Minuten. 2 Minuten.
3: Es kann natürlich vieles passieren. Es werden Raketen gestartet, Böller werden in alle Richtungen geworfen, Autos brennen, Dachstuhlbrände passieren, gegebenenfalls fliegt eine Rakete unkontrolliert irgendwo rein.
7: 50 Sekunden, ey. Bist du aufgeregt?
2: Ach, wir gucken mal.
7: Küt wird küt, ne?
6: Ich bin fast davon ausgegangen, dass wir auch als HLF eventuell First Responder, also dann, wenn alle RTWs unterwegs sind, irgendwie uns um eine Art Verletzung bei irgendeinem Bürger kümmern müssen. Dementsprechend ist man natürlich vielleicht ein bisschen aufgeregter als sonst, wenn man weiß, okay, das könnte wild werden. Moment ist man innerlich eigentlich schon fast bereit, um aufs Auto zu steigen, weil man davon ausgeht, okay, jetzt geht's gleich eh jede Sekunde los, weil die Straßen halt voller Menschen sind und da dementsprechend dann viel Feuerwerk im Spiel ist, was natürlich dann auch für großen Schaden sorgen kann. Nichtsdestotrotz, diese innigen Umarmungen um den Jahreswechsel, das ist schon schön. Das ist auch das, was man sich so vorgestellt hat. Ne? Um dann gemeinsam mit alkoholfreiem Sekt oder O-Saft aufs neue Jahr anzustoßen. Ich meine, das ist nun mal im Endeffekt auch ein ernster Job. Und ich glaube, deswegen ist es halt umso wichtiger, dass man sich mit seinen Arbeitskollegen gut versteht, mit denen zusammen Spaß haben kann, aber auf der anderen Seite auch mit denen, ja, ganz, ich glaube, persönliche und intime Gespräche führen kann.

0: Ja, also es war ja die Silvesterschicht und man hat sich ja schon so ein bisschen darauf eingestellt, dass es vielleicht rumsen würde.
1: Achtung Einsatz, Brand 2, brennt Carport, Löschanlage 3, 4 Alif 201.
2: Also wenn ich das richtig sehe, steht der Carport direkt am Haus.
3: Ja, alles klar.
4: Und dann muss man sich die Frage stellen, hat vielleicht das Feuer schon auf das Wohngebäude übergegriffen?
2: Ich sehe auch noch keinen Flammenschein.
5: Haben schon selber gelöscht. Dann sehe ich mal einen Gartenschlauch.
6: Hi, frohes Neues.
7: Frohes Neues. Ihr könnt eigentlich schon wieder fast absitzen.
4: Der Anwohner hat einen Gartenschlauch zur Hand und hat natürlich dementsprechend richtig reagiert. Ja, er hatte den Griff gekriegt, er hat das Feuer selbstständig gelöscht. Aber man sollte schon als Angriffstrupp mit der Wärmebildkamera einmal das Carport kontrollieren.
2: Der Angriffstrupp kommt mal mit hier. Wärmebildkamera.
8: Mal kontrollieren. Ganz in Ruhe. Schieben die ein bisschen an der Seite, Leute. Genau. Gucken wir einmal hier. Genau. Können Sie einmal Wasser halt machen, sind Sie so lieb? Genau, wir kontrollieren einmal kurz mit der Kamera, ob irgendwo was ist, noch was heiß ist. Ja, die Kollegen gucken einmal kurz mit der Kamera, das ist am besten. Dann brauchen Sie auch nicht so einen Scheiß hier einatmen.
9: Frohes Neues.
10: Frohes Neues. Danke fürs schnelle Kommen.
9: Ja.
11: Der Nachbar, der es entdeckt hat, hat mit seinem Gartenschlauch da angefangen zu löschen. Und ja, die Besitzer des Carports, die waren ganz erstaunt, weil die von dem eigentlichen Einzelgeschehen gar nichts mitbekommen haben.
12: Hat sich jemand verletzt?
13: Ihm gehört das hier.
14: Also im oberen Deckenbereich 20 Grad, hier sind 16.
11: Ist denn einer verletzt von Ihnen, irgendwie Rauchgas eingeatmet? Keiner, ne?
15: Okay.
16: Da war super.
11: Und der Besitzer hat sich natürlich bei seinem Nachbarn bedankt, dass er frühzeitig da, ja, ich sag mal, erste Löschmaßnahmen eingeleitet hat, damit wir jetzt keinen Großbrand da haben.
17: 19, 18, 26 im hinteren Bereich. Keine Ahnung, warum die da die ganze Scheiße drunter stehen haben.
4: Man hat dann gesehen, dass unterhalb des Carports relativ viele Feuerwerksbatterien lagen. Ich konnte mir in dem Fall nur vorstellen, dass gegebenenfalls vielleicht ein Funke oder vielleicht auch ein Böller oder eine Rakete da reingeflogen ist und dementsprechend diese Batterien dann halt entfacht hat.
18: Sind die Böller da drin?
19: Ja, wir wollten das nicht auf der Straße lassen. Ja. Haben die natürlich eingesammelt, wahrscheinlich war dann aber mal.

0: Hauptsache niemand ist was.
1: Genau.
2: Ich glaube, dass den Leuten das gar nicht so bewusst ist, dass wenn die Feuerwehrkörper an einer Stelle liegen, dass halt was passiert. Und klar, wenn es dann einmal losgeht, kann man das natürlich nicht aufhalten.
3: Ja, ich hab 26 vom Grad heiß.
4: Wichtig ist halt, wenn solche Feuerwerkskörper gezündet worden sind oder wenn sie nicht richtig gezündet worden sind, wenn sie nicht richtig geknallt haben oder die Rakete nicht hochgeflogen ist, wird ja immer wieder appelliert, lassen Sie die Sachen liegen, ne? Und am anderen nächsten Tag schmeißen die Sachen in den Müll.
5: Das heißt, diese Temperatur war jetzt 26 Grad.
0: Okay.
5: Also habt ihr gut gelöscht, besser als wir.
6: Olli, ihr könnt abbauen. Danke.
2: Bis auf die zwei Einsätze war die Silvesternacht eigentlich relativ ruhig und entspannt. Man hat viel erwartet, aber ist tatsächlich nicht so eingetroffen. Und das ist auch gut so, dementsprechend kommt keiner zu Schaden. Die Leute verlieren nicht ihr Hab und Gut.
7: Ja, wie gesagt, Feuer ist aus. Der Angriffskörper mit der Rebelkammer kontrolliert. Wärmster Punkt 26 Grad.
8: Notruf Feuerwehr Duisburg.
9: Schönen guten Tag, mein Name. Meine Frau hat Schmerzen im rechten Bein, vom Kniegelenk an nach unten. Sie ist vor Schmerzen am Schreien hier. Sie ist so und so bettlägerisch.
8: Wie sieht das Bein farblich aus?
9: Normal.
8: Wo wohnen Sie denn?
9: In Untermeiderich.
8: So, ich schicke den Rettungsdienst raus, ja?
9: Danke.
8: Ja, bitte.
9: Tschüss.
10: Gefäßverschluss am Bein. Okay, alles klar.
11: Ist jetzt nicht so ein häufiges Alarmierungsbild im Rettungsdienst tatsächlich.
10: Ist nur die Frage, ob gleich so oder so.
12: Ah.
13: Weißt du, was ich meine?
12: Stimmt. Hallo, venös?
13: Ja.
12: Oder arteriell?
13: Genau. Das ist die Eselsbrücke.
11: Das kann halt arteriell sein, dann ist halt quasi die Extremität taub und kalt und pulslos. Und bei einem venösen Verschluss kann die halt dann rot sein, sehr warm, schmerzhaft. Und das ist dann halt so ein Zeichen, wo man dann anfangs gucken muss, okay, wo liegt das da wie vor?
13: Da ist es. Bleibt mal hier stehen.
11: Und der Eddie ist ja jetzt in der Notfallsanitäter-Ausbildung. Und dann konnte man ihm schon mal so den einen oder anderen Kniff beibringen.
13: Schon mal gucken, ne?
12: Nee, ich komme auch gucken.
13: Jo, das ist gut.
11: Und freue ich mich drauf, jetzt auch die nächsten Jahre mit ihm gemeinsam da fahren zu dürfen.
13: Guten Tag. Hallo, hallo. Hallo. Jawohl.
14: Der Ehemann hat uns die Tür aufgemacht und hat uns direkt begrüßt, hat uns zu ihm ins Schlafzimmer geleitet. Und der erste Einblick der Frau war, boah, das berührt schon einen und denkst, okay, komm. Hier ist Arbeit angesagt, da müssen wir ran.
13: Wie können wir Ihnen helfen?
9: Die Frau klagt vom von Kniescheibe aus bis im Bein reinziehen.
13: Ja.
9: Schmerzen.
13: Schmerzen.
9: Die kann nicht auftreten, nichts.
13: Okay.
9: Aber seit heute Morgen war das.
13: Heute Morgen plötzlich aufgetreten? Okay, ich guck mal einmal, ja?
9: Schreit vor Schmerz.
11: Der erste Eindruck war, dass die Patientin wach und ansprechbar war, über starke Schmerzen schon geklagt hat und was man halt direkt gesehen hat, dass sie stark untergewichtig war, das ist einfach sofort aufgefallen und deswegen haben wir uns dann erstmal dazu entschieden, erstmal zu gucken, was ist überhaupt los, bevor wir da jetzt direkt alle Kabel dran machen und die Vitalwerte messen.
13: Okay, sind Sie gestürzt oder sonstiges?
9: Nee.
13: Kein Sturz, gar nichts, einfach von jetzt auf gleich im Liegen aufgetreten?
9: Ja. Sie wiegt aber nur 38 Kilo.
13: Ja, okay. Zieh mal vorsichtig die Schuhe aus, wir gucken mal einmal nach. Ne?
14: Sie lag da und man hat ja das angesehen, die brauchte Hilfe. Also das war klar und somit haben wir direkt losgelegt.
13: Okay, können Sie das Bein denn bewegen oder geht das gar nicht?
9: Die kann gar nicht mehr auftreten, fast gar nicht mehr damit.
13: Okay, wenn ich hier irgendwo drücke, tut das weh?
15: Ja.
13: Hier oben oder hier?
15: Da oben.
13: Da oben.
14: Die hat sich auch vor Schmerzen ein bisschen gekrümmt. Also wir konnten da tatsächlich die erste Untersuchung auch nicht wirklich so machen, wie wir uns das vorgestellt haben.
13: Okay, läuft sie sonst noch normalerweise?
9: Am Rollator.
13: Gestern auch noch gelaufen?
9: Nein, seit 3 Tagen nicht mehr. Die ist nur am Schlafen.
13: Mhm. Wie alt ist Ihre Frau?
9: 68.
13: 68.
9: Gerade geworden.
13: Ja, aber sonst tut Ihnen nichts weh. Nur das Bein.
15: Nur das Bein.
13: Ja, wenn ich hier drüber streiche, ist das genauso gleich.

0: wie hier auch?
1: Nein.
0: Nein. Ist das hier weniger als hier oder fühlt das gleich an?
1: Nein, das ist fies.
0: Okay, alles klar. Wir holen uns mal nur dazu Analgesie.
2: Dass der Patient verschiedene Medikamente, die wir nicht geben dürfen, bekommt.
0: Ja, schickst uns einmal ein NEF bitte zur Analgesie. Dankeschön, tschüss. Wir schauen jetzt mal, also wir gucken jetzt mal, wir haben Notarzt nachgefordert, ne? Wir wollen jetzt mal einen Zugang legen, damit wir was gegen die Schmerzen geben können. Wir müssen sie auch irgendwie runterbringen können und dann schauen wir mal weiter, ja? Geben Sie mir mal Ihren Arm, vorsichtig, genau.
3: Es war sogar so, dass wir den Blutdruck mit einer Kindermanschette messen mussten, weil der Armumfang so gering war. Und ja, da ist natürlich dann die Frage, was hat sie denn an Vorerkrankungen? Ist da noch irgendwie was anderes im Busch?
0: Sie nehmen bestimmt auch Medikamente regelmäßig ein, ne?
1: Ja.
0: Okay. Und sind auch eine Liste? Hat Ihr Mann auch eine Liste darüber? Dann holen Sie mir die mal bitte und die Versichertenkarte auch schon mal.
3: Deswegen ist es halt immer wichtig, dass wenn Angehörige zu Hause sind, die schwer krank sind oder halt massive Vorerkrankungen haben, dass man da einfach eine Mappe zu Hause hat oder einen aktuellen Krankenhausbericht, wo halt die Diagnosen drinstehen und der aktuelle Medikamentenplan, weil das gibt uns halt immer die große Möglichkeit zu wissen, okay, in welche Richtung können wir jetzt arbeiten. Und ich glaube, das ist einfach die Kombination aus vielen, vielen Sachen gewesen.
0: Ist sie denn noch anders oder anderweitig mit Schmerzmedikamente eingestellt?
4: Ja, sie hat ja einen Schlaganfall gehabt, da, ja. Da kriegt sie ja die Carbamazepin und die
0: Lamitrin. Ja, und bekommt sie auch was gegen die Schmerzen?
4: Nee. Sonst hat sie ja keine Schmerzen.
0: Okay, alles klar. Wir schauen gleich mal, ja? Wir gucken mal.
2: Was mich berührt ist, egal wer, man wünscht sich ja nie das Schlechte an den Menschen. Man wünscht sich immer, dass den Menschen gut geht. Und wenn du dann einen Menschen triffst, der gerade leidet, das ist dann schon, ja, es ist traurig und bringt auch ein bisschen zu nachdenken.
1: Ich geh mal am Ohr, ja? Temperatur 36,9.
0: Verstanden. Wir geben Ihnen jetzt gleich was gegen die Schmerzen, okay? Wenn die Kollegen da sind, ja?
1: So. Ach, doch.
0: Nein, das kriegen wir gleich hin, okay?
2: Die Angstzustände, damit muss man halt ein bisschen umgehen können und etwas menschlich und oder sensibler werden. Zu den Patienten, die man behandelt, zu den Leuten, die man begegnet.
0: Machen Sie mal eine Faust auf und zu mit der Hand. Geht das? Danke. Gut, machen Sie das. So, einmal locker lassen die Hand bitte. Ich klopfe mal so ein bisschen, nicht erschrecken, okay?
2: Als wir gesagt haben, ja, wir müssen hier einen Zugang legen, hat man ja schon gesehen, boah, so einfach wird das nicht. Vor allen Dingen dadurch, dass sie auch nicht vernünftig trinkt, waren die Venen natürlich echt schwierig.
0: Langsam, dreh mal auf. Nee, kannst du zumachen, ist nicht drin. Ja, mach mal zu, nur mal ein Klebchen.
3: Da hat man halt direkt gesehen, dass das Gewebe ringsherum um den Zugang quasi angeschwollen ist. Und da wusste man, okay, der Zugang liegt nicht in der Vene.
0: Das war leider nichts. Der kleine Gefäße, ne, das ist das Problem.
2: Wir wollten die Dame auch nicht noch mehr leiden lassen, weil das Pieksen, das ist trotzdem eine Tortur. Es tut weh.
3: Und deswegen haben wir dann den Versuch direkt abgebrochen und dann halt gewartet, bis der Notarzt da ist.
0: Hi. Hi. Grüßt euch. Ach, hi. 68-jährige Patientin. Wir haben sie so liegend wie jetzt hier vorgefunden. Der Ehemann sagt, dass sie halt über Schmerzen im rechten Bein klagt, seit heute Morgen plötzlich aufgetreten, kein Sturzereignis, nichts. Normalerweise.
3: Dann hat er quasi die Patientin noch mal kurz untersucht und hat sich dann dazu entschieden, dann ein relativ starkes Schmerzmittel zu verabreichen.
5: Das kann ein bisschen schummerig im Kopf machen, das kann aber auch so ein bisschen Übelkeit machen. Ja?
1: Ich kann da schlafen, bitte.
2: Ja, wenn man in der Situation ist, und das einpackt, das darf man ja gar nicht in den Vordergrund stellen, sondern wir sind da, um den Menschen zu helfen. Und man ist ein Teil des Teams, die dazu gerufen sind, diesen Patienten zu behandeln. Deswegen, da ist gar kein Raum für irgendwelche Emotionen, sondern du hast jetzt keine Zeit, drüber nachzudenken, sondern es ist, ich bin jetzt hier, ich muss helfen. Und das muss man tatsächlich ganz hinten anstellen. Auch wenn man gesehen hat,

0: Wir haben sie dann noch in eine Vakuummatratze immobilisiert. Und die ist tatsächlich auch sehr fest mit so Striemen quasi befestigt. Und da sind viele kleine Kügelchen drin, die sich dann, ich sag mal, um den Körper des Patienten quasi schmiegen. Und das saugt man dann ab. Und dadurch werden die sehr hart und passen sich quasi der Körperform an.
1: Na, jetzt wird er geholfen. Ja. Pass auf mein Kissen auf, ne, was du da hast. Das ist mein.
2: Also mal in, ich sag jetzt mal gut 10 Minuten.
1: Wo du drauf liegst mit dem Kopf, ja, das ist mein Kissen.
3: Da spielen ganz viele Komponenten zusammen. Wir reden hier von den Patienten, die dann Hilfe benötigen. Wir reden hier aber auch von den Angehörigen, die sich Sorgen machen. Wir reden hier auch einfach von den Situationen und emotional, was da zustande kommt.

0: Eddie?
1: Bitte.
0: Wir fahren ein bisschen entspannt, ne? Wegen dem Geschaukel.
1: Ja.
2: Wir haben die Dame dann bis ins Krankenhaus gebracht, sodass wir halt tatsächlich schnellstmöglich auch die Behandlung fortsetzen können, weil dann, wenn sie ins Krankenhaus kommen, wird Blut abgenommen und da wird dann nochmal alles genau geguckt.

0: War ein sehr schwieriger Einsatz, wo der soziale Aspekt sehr, sehr wichtig war, also die Kommunikation mit der Patientin und dem Ehemann, und wichtig war halt der Patientin die Schmerzen zu nehmen.
1: Ich mache das ja seit 7 Jahren und habe auch in den 7 Jahren natürlich viel erlebt, weil wir einfach generell viele Einsätze haben, die einen mitnehmen, die einen prägen. Mittlerweile habe ich auch gelernt, wie man da so ein bisschen verarbeiten kann. Aber das ist das, was tatsächlich auch im Rettungsdienst so schwer ist, ne?

0: Wir sind an diesem Morgen zu einem Chemieunternehmen gerufen worden. Dort sollte eine Übung stattfinden, um die Zusammenarbeit zwischen der Berufsfeuerwehr und der dort ansässigen Werkfeuerwehr zu testen.
1: Wir stoßen zur Unterstützung dann hin, ob die Zusammenarbeit dann funktioniert. Das werden wir jetzt gleich sehen vor Ort.
0: Das ist ein Unternehmen, was einen Störfallbetrieb hier in Duisburg darstellt. Und es gibt dollsten Szenarien, wie unser Störfallbetrieb wirklich sehr, sehr gefährlich werden kann. Darum heißt er auch Störfallbetrieb. Die Firma unterliegt der Bundesemissionsschutzverordnung. Das heißt, wenn dort Stoffe frei werden, könnte es zu einer größeren Gefahr für Mensch und Umwelt kommen.
2: War noch nie hier. Einmal geil.
3: Alles, was wir hier haben, Chemiewerke, Stahlunternehmen, das ist ja nichts, wo man als Fußgänger irgendwie Zutritt zu hat, sondern wirklich nur, wenn da ein Einsatzfall ist.
4: Auch die ganzen Rohrleitungen. Ja.
3: Du gehörst zu so einem Einsatzgebiet, da kann schon mal sein, dass wir da ja mal unterstützen müssen. Mit vielen nicht ungefährlichen Substanzen, die da vorgehalten werden.
0: Also wir haben so viele Werksgelände in Duisburg, da verlaufen irgendwelche Rohrleitungen durchs Unternehmen, wo wir gar nicht wissen, was fließt da gerade durch, was tropft wo raus.
1: Jungs, ich geh erstmal gucken.
0: Und genau aus diesem Grunde gibt es da eine große Werkfeuerwehr.
5: Morgen.
0: Die Werkfeuerwehr ist da jeden Tag zugegen und die arbeiten auf diesem Werksgelände und kennen sich da aus wie in ihrer Westentasche.
6: So, wir stehen jetzt gerade hier. Der Tankwagen steht hier mit Epichlorhydrin.
0: In diesem Falle ging es darum, dass ein Leck in einem Kesselwagen eines Güterzugs sein sollte. Aus diesem Leck sollte ein Gefahrstoff austreten.
6: Hier ist der Produktaustritt, direkt vorne an. Wir bräuchten dann einen Sicherheitstrupp-CSA von euch und im Nachgang einen CSA-Trupp.
0: Aber die sind schon im Einsatz?
6: Die sind jetzt unterwegs.
0: CSA bedeutet hier in dem Falle Chemikalienschutzanzug, der Gas.

0: und wasserdicht ist oder flüssigkeitsdicht ist, damit eben keine Gefahrstoffe an den Körper des Kollegen rankommen können, ist das die höchste Form des Schutzes, die wir den Kollegen bieten können.
1: Also da vorne ist Produktaustritt aus dem Kesselwagen. Wir stellen einmal ein CSA-Trupp, dann wird Vorlöffelsatzung, Sicherheitstrupp und der Schlauchtrupp macht den Brandschutz. Dreifachen Brandschutz bitte.
2: Die Zusammenarbeit mit der Werksfeuerwehr war natürlich gerade so auf der Führungsebene jetzt eine Geschichte.
0: Die Einsatzleiter sollten sich natürlich absprechen, weil das Know-how aus dem Unternehmen jetzt quasi auf eine Berufsfeuerwehr trifft. Die Berufsfeuerwehr bringt natürlich viel, viel mehr Material in die Einsatzstelle, wenn wir möchten. Eigentlich sind wir der Baukasten für die Werkfeuerwehr und die haben eben das Know-how und können uns beraten, was die Stoffe angeht.
3: Wir rollen da oben mal eben ein bisschen Folie ab, dann können wir die CSA von hier nie am Boden legen.
1: Okay, ja. Da müssen wir noch so lange warten, bis der andere Trupp fertig ist, damit wir den Sicherheitstrupp von uns stellen können. Ja.
2: Die Werksfeuerwehr hat schon den Gefahrenbereich markiert, damit man wusste, wo man sich nur mit spezieller Schutzausrüstung bewegen kann, und hat Wasserwerfer aufgebaut, die halt diese giftigen Dämpfe niederschlagen, damit halt nichts irgendwie noch weiterziehen kann und irgendwelche anderen Leute gefährden kann. Und wenn man jetzt wirklich hingeht und fährt zu einer Chemiefirma hin und da steht ein Güterwaggon und da sind wirklich Sachen, die man machen muss, und da läuft eine Flüssigkeit aus, dann sind wir schon wirklich sehr nah an der Realität dran. Außer eine Flüssigkeit, die giftig ist, kann ja farblos sein.
1: Der Angriffstrupp rüstet sich mit CSA aus.
4: Hast du die Dinger, ne?
3: Bist du dann gleich eben beim Einsteigen? Perfekt.
2: Eine Übung ist ja eine gute Sache, damit wir daran erinnert werden, wie es ist, sich damit zu bewegen, welche Schwierigkeiten das Ganze verursacht. Passiert ja Gott sei Dank nicht so oft, so Gefahrgutunfälle.
4: Ich will auch nie einen Einsatz mit haben.
0: Die Sicht ist sehr, sehr eingeschränkt. Diese Anzüge haben alle ein Maß für den Standardfeuerwehrmann oder Standardfeuerwehrfrau.
4: Bist du ready? Nee.
0: Und die sind auch vielleicht schon mal ein bisschen zu groß. Die Stiefel sind ein bisschen zu groß. Also man läuft in diesen Anzügen so ein bisschen, ich möchte nicht sagen wie so ein Schlumpf.
2: Oh. Gewöhnungsübungen unter CSA müssen wir sowieso jedes Jahr machen. Das ist natürlich schön, wenn wir das irgendwie realitätsnah mal wirklich an so einem Chemieunternehmen üben können, damit wir dann im Einsatzfall damit natürlich möglichst gut arbeiten können.
1: Ob die Wasserversorgung steht?
5: Wasserversorgung steht.
3: Ihr sprecht euch vorne mit den Kollegen jetzt gleich eben ab. Mhm. Welche Maßnahmen ihr treffen sollt, welches Werkzeug ihr benutzen sollt.
0: Ja. Der Angriffstrupp der Werkfeuerwehr hatte schon erste Erkundungsergebnisse, hatten schon erste Maßnahmen getroffen. Und als der Trupp von uns dann vorgegangen ist und die sich vor Ort abgesprochen, was sehr, sehr wichtig ist bei solchen Einsätzen, dass man sich direkt face-to-face unter so einem CSA und genau sagt, was habe ich gerade gemacht, was muss noch gemacht werden.
2: Wir sind eigentlich auch immer sehr dankbar, wenn da so eine Werksfeuerwehr vor Ort ist, weil die sich einfach auskennen. Das sind teilweise auch die Leute, die in diesem Werk da ausgebildet wurden und sich dann zum Werksfeuerwehrmann weiter spezialisiert haben. Die haben einfach viel mehr Hintergrundwissen oder kennen die Anlagen, die da stehen.
4: Okay. Ja. Alle lösen, von oben raus, oben rein, festdrehen.
2: Aber mit dem Kollegen, die Kommunikation war extrem schwer, weil man sich da echt nicht gut verstanden hat unter diesen Anzügen.
4: Dichtring raus, Dichtring rein, festmachen.
2: Und das hat sich aber sehr schnell eingespielt.
4: Ja, alles klar.
2: Und wir hatten jetzt dann die Aufgabe, mal eben schnell diese Dichtung da einzusetzen und gut ist. Aber hat sich natürlich herausgestellt, dass es da mit dem Anzug doch ein bisschen schwerer ist als gedacht.
4: Dankeschön. Hast du gehört? Die ganz ab, ne?
6: Ja.
4: Unten nur losdrehen. Siehst du den Dichtring?
6: Ja.
4: Kriegst du den raus?
6: Sekunde.
2: So eine Dichtung tauschen. Zum Beispiel durch meine handwerkliche Vorausbildung kannte ich das. Vorher war ich Industriemechaniker. Da war mir natürlich vollkommen klar, eigentlich, wie es funktioniert, aber die Umsetzung dann erstmal ein bisschen schwieriger.
4: Das wird doch nicht passen. Nee, nee. Ah, das passt ja noch nicht. Passt nicht? Mein Gott. Was für ein Kacken.
2: So im Anzug ist es sehr schwerfällig, sich zu bewegen, weil man natürlich einfach sowieso sehr unbeholfen läuft, hat dazu noch den Pressluftatmer auf und es sammelt sich einfach mit der Zeit so diese warme Luft. Man fängt halt irrsinnig an zu schwitzen, die Scheibe beschlägt, gerade wenn es draußen kalt ist.
4: Weil ich sehe überhaupt nichts gegen die Sonne.
1: Der neue Pflanz schon drin, oder geht das rüstig?
4: Warte, hier. Geht mal nochmal hier hoch, bitte.
2: Also ich glaube, würde man das so unter normalen Arbeitsbedingungen machen, wäre das eine Sache von 5 Minuten gewesen. Schrauben los, Dichtung rein, Schrauben dran, fest. So war es dann jetzt wesentlich schwieriger, weil man halt diese dicken Handschuhe anhatte, wo man kaum Gefühl drin hatte.
4: Ja, scheiße, ey. So, jetzt aber. Ja, ist drin.
3: Wir hatten die Dichtung gerade rausgenommen.
6: Ja, aber ist der neue schon drin. Na, wir schrauben jetzt wieder zusammen.
2: Na. Bei so Übungen sammeln wir natürlich Erfahrungen, die wir einfach in normalen Einsätzen nicht kriegen. Die CSA-Anzüge habe ich persönlich im Einsatz noch nie benutzt. Weil je seltener wir irgendeine Tätigkeit machen, desto öfter müssen wir die trainieren. Also eine Türöffnung wird jeder nachts um 3 locker hinkriegen. Vorgehen unter CSA müssen wir öfters üben, damit wir da wirklich im Einsatzfall, wenn der Stresslevel ja einfach nochmal viel höher ist, dass wir da auch nachts um 3 handlungssicher sind.
4: Ich krieg mal Rückmeldung, ne? Ja, das war, ich war fest. Ja.
7: Dichtung am Flansch gewechselt, zieh jetzt die Mutter fest.
3: Danach viel fest kommt viel lose, ne? Wenn ihr fertig seid, alles gut.
4: Alle fest.
3: Ja, die haben die Maßnahmen beendet und kommen zurück, das ist verstanden. Der Dekombereich befindet sich hinten links, also da in Höhe von dem im Silo quasi.
2: Ja, nach dem Einsatzende gibt man sich dann zu dem sogenannten Dekonplatz, wo dann die Einsatzkräfte dann dekontaminiert werden. Und auch das könnte man jetzt meinen, okay, Klamotten anziehen, in die Ecke kloppen, fertig. Ist halt nicht so, auch das muss man strukturiert durchgehen, damit man halt da nicht irgendwie die Kollegen, die einem raushelfen, dass man die kontaminiert.
0: Also die ganze Dekontamination in Duisburg übernimmt der Löschzug 530, das übernimmt nicht die Berufsfeuerwehr. Die meisten freiwilligen Feuerwehren in Duisburg haben alle Sonderaufgaben und die entkleiden also unsere Kollegen unter CSA und der Gefahrstoff, der vielleicht auf diesem CSA ist, kann ja vielleicht sogar noch Atemreizungen hervorrufen oder Atemweg schädlich sein, sag ich mal.
2: In dieser Dekondusche wird der Anzug einmal von außen sauber gemacht. Alles, was da eben Flüssigkeitsrückständen ist, wird dann da abgespült, aufgefangen. Ja, und letzten Endes steht man einfach nur und lässt das alles über sich ergehen. Und erst dann kann man rausgehen und wird dann da ausgezogen.
8: Einmal nach links rein.
0: Die Kollegen müssen lernen, wie sie im Ernstfalle auch sich verhalten müssen, dass sie eben nicht kontaminiert werden mit dieser Flüssigkeit. Und würden wir jetzt da alle so rumlaufen, wie wir wollen, hätten wir ganz schnell eine Kontaminationsverschleppung und die hätten dieses Zeug einfach überall und das wollen wir nicht.
2: Was man auf jeden Fall mitgenommen hat, war wieder, dass man gucken muss, wie die Absprache läuft und einfach die Gewöhnung an die Arbeit unter CSA.
9: Hallo, seid ihr die sexy Ladies, die wir hier abholen sollen? Ja, hallo.
10: Hey. Sehr schön.
9: Herzlichen Dank. Danke dafür.
0: Zusammenarbeit zwischen Berufsfeuerwehr und Werkfeuerwehr, freiwillige Feuerwehr, das war gut. Also jede Übung ist genauso gut am Ende wie ein Einsatz für unser Wissen und unsere Kompetenz und unsere Erfahrung.

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5: Dramatische Stunden in Sinzig im Kreis Ahrweiler. Unbekannte Täter hatten einen Geldtransporter überfallen. Frauen haben ein viel höheres Verletzungsrisiko im Auto als Männer. Wir berichten über die Gründe. Shakira ist wieder am Ball. Die Kolumbianerin hat heute den offiziellen Song zur Fußball-WM veröffentlicht.
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5: Einen guten Freitagabend wünschen wir Ihnen. 1.000 Euro steuerfrei vom Arbeitgeber. Das hatte die Bundesregierung als Entlastung für die steigenden Preise durch den Iran-Krieg versprochen. Dafür gab es heute hier im Bundesrat von den Länderchefinnen und Chefs ein sehr klares Nein. Das ist für die Bundesregierung ein Rabenschwarzer, für Länder, Kommunen und Unternehmer hingegen ein guter Tag.
7: Unterhalten sich zwei Unternehmer über die Krise. Klingt wie der Anfang eines Witzes, ist aber nicht lustig. Dennis Decker ist Spediteur, sein Freund Klaus-Peter Mittler betreibt mit seinem Familienunternehmen Wurstbuden. Vor gut drei Wochen waren wir schon einmal hier in Düren und da hatte seine Schwester bereits eine klare Meinung zur Entlastungsprämie.
8: Die Politik verteilt Geschenke und ich soll's bezahlen? Tut mir leid, da habe ich keine Worte für.
7: Die Prämie ist jetzt erstmal vom Tisch. Heißt aber, vom sogenannten Entlastungspaket ist nur noch der Tankrabatt übrig. Der gilt seit 1. Mai, doch die Spritpreise an der Tanke nebenan sind heute exakt so hoch wie bei unserem letzten Besuch Mitte April.
9: Die Spritpreise haben sich nicht weiter verbessert oder verschlimmert in irgendeiner Richtung. Die politischen Versprechen sind eigentlich ein Tropfen auf den heißen Stein und bringen uns eigentlich nicht weiter und auch den Endverbraucher nicht weiter. Für uns gibt es eigentlich keine Veränderung in den letzten drei Wochen. Wir schlucken immer noch bitter die Pille.
7: Aus Sicht der beiden Unternehmer muss man sagen, wenigstens kommt jetzt nicht auch noch die Entlastungsprämie. Die Spedition von Dennis Decker muss alleine jeden Monat 50.000 Liter Diesel bezahlen.
10: Wir haben 40 Mitarbeiter, das wären 40.000 Euro zusätzlich. Zu der ganzen Mehrbelastung gerade, also es wäre einfach gar nicht möglich gewesen gerade in der Situation jetzt. Ja, man kann schon fast dankbar sein, dass es nicht so gekommen ist, damit man nicht in Zugzwang kommt.
7: Unter Zugzwang fühlten sich die Bundesländer heute nicht. Insbesondere zahlreiche Ministerpräsidenten der CDU, darunter auch NRW, lehnten die Prämie ab.
11: Gut gemeint ist nicht gut gemacht. Die 1.000 Euro sind gerade für Mittelstand und Handwerk in Thüringen nicht leistbar.
12: Von daher glaube ich, war das nicht das richtige Instrument, um in dieser Zeit auch Hilfestellung zu leisten.
13: Wenn man als Staat Ideen entwickelt, wie Menschen auch eine Entlastung bekommen sollen, dann muss die auch praktikabel umsetzbar sein. Und das ist diese Prämie so nicht.
7: Die Länder wollen nun gemeinsam mit dem Bund einen neuen Weg suchen, um die Bevölkerung zu entlasten. An der Würstchenbude in Düren müssen sie so lange selber schauen, wie sie klarkommen. Dabei hatten viele gehofft, dass die schwarz-rote Bundesregierung wirklich etwas verändert.
5: Spezialeinsatzkommando, Hubschrauber, Absperrungen. Das waren Szenen wie aus einem Actionfilm mitten in Sinzig, einem kleinen Ort in Rheinland-Pfalz an der Grenze zu NRW im Ahrtal. Die Polizei war am Morgen alarmiert worden. Mehrere Täter sollen in einer Bankfiliale Menschen in ihrer Gewalt haben, darunter den Fahrer eines Geldtransporters.
14: Seit dem Vormittag ist der kleine Ort quasi abgeriegelt. Die Kleinstadt im Landkreis Ahrweiler befindet sich keine 30 Kilometer von Bonn entfernt. Es ist 9 Uhr morgens, als in dieser Volksbankfiliale der Alarmknopf betätigt wird, das Zeichen für eine Geiselnahme. Vor der Bank ein Geldtransporter, der Fahrer fehlt, genauso wie eine weitere Person. Die Innenstadt wird geräumt, hunderte Einsatzkräfte vor Ort. Ein Privatvideo zeigt, wie am frühen Nachmittag die Situation aufgelöst wird.
15: Vor einigen Minuten haben Kräfte der Spezialeinsatzkommandos die Bank betreten und konnten in dem Anwesen zwei Personen feststellen, augenscheinlich unverletzt, die in einem Raum entsprechend eingeschlossen waren. Weitere Personen konnten in dem Objekt nicht festgestellt werden.
14: Seit Stunden fahndet die Polizei nun nach mindestens einer Person, einem 1,80 Meter großen Mann in einem weißen Overall, ähnlich einem Imkeranzug. Er soll gegen 9 Uhr am Morgen Bargeld aus dem Geldtransporter gestohlen haben. Danach soll er zwei Personen in den Tresorraum eingesperrt haben und geflohen sein. Die Stadt Sinzig ist am Abend erleichtert.
16: Gott sei Dank ist das Ganze ohne Blutvergießen ausgegangen. Dann wäre das wirklich ein Albtraum gewesen für die Stadt. Und ich denke, so kommt man schnell wieder zum Alltagsleben.
14: Die Spurensicherung ist inzwischen abgeschlossen. Von dem oder den Tätern fehlt auch am Abend noch jede Spur.
5: Schule schwänzen und damit ein Statement gegen eine mögliche Wehrpflicht setzen. Unter anderem in Aachen, Siegen, Paderborn und Dortmund sind Schülerinnen und Schüler heute auf die Straße gegangen. In Essen zum Beispiel haben einige hundert Schüler gegen Krieg und eine mögliche Wehrpflicht demonstriert. Noch gibt es die gar nicht, aber seit Mitte Januar müssen 18-jährige Männer angeben, ob sie freiwilligen Wehrdienst leisten würden. Etwa die Hälfte zeigt Interesse daran, ein Viertel ließ die Anfrage bis jetzt unbeantwortet. Da droht allerdings ein Bußgeld. An den Demos gab es auch Kritik. Gruppierungen aus dem linksextremen Spektrum hatten sich beteiligt. Noch rund einen Monat, dann startet die Fußball-WM in Amerika, Mexiko und Kanada. Fußballfans leiden dann natürlich an chronischem Schlafmangel und ab heute schon unter einem Ohrwurm. Der neue offizielle WM-Song ist da. Die Kolumbianerin Shakira performt für die FIFA. Ausgerechnet eine Latina im Trump-Kosmos und dann auch noch mit italienischem Intro. Dabei sind die doch gar nicht dabei.
17: Dai, dai, los geht's. Shakira gibt Gas mit Körpereinsatz und überschaubarer Lyrik. Der WM-Song 2026, wie findet den das kritische Publikum im Fußballmuseum in Dortmund?
18: Bisschen Spaß. Können wir, glaube ich, können wir alle gebrauchen, oder nicht?
19: Da waren Frauen drin, die sich
18: das meine ich jetzt nicht.
19: Bewegt
18: ich meine
19: haben.
18: Jetzt rein.
19: Schön, ja.
20: Hört sich nicht schlecht an, aber das Problem ist, er hat nicht so viel Ohrwurm-Faktor.
21: Ich finde das passend. Ich glaube, Shakira hat doch schon mal auch einen Song gemacht.
17: Genau, 16 Jahre ist das her, klingt irgendwie nach Shakira. Aber auch wir können das. Da dreht sich Herbert Grönemeyer 2006, die sogenannte Sommermärchen-WM. Ach, die Sache mit den Fußballhits. Joachim Hempel kann sich noch gut an das hier erinnern. Die deutsche Nationalmannschaft und 11 fesche Zweiteiler. Joachim Hempel war damals 21 und findet heute, früher war doch nicht alles besser.
22: Unheimlich bieder, auch sag mal, die Spieler selber waren so ziemlich so im Einheitslook, zwar die gange Matte, aber wenig Individualismus und natürlich musikalisch geht gar nicht. Ne?
17: Und Shakira? Für Musikwissenschaftler Volker Kramarz ein WM-Hit vom Reißbrett.
23: Da wird nicht einer durch den Wald geschickt, da sollst du mal eine schöne Melodie einfallen lassen, sondern da sitzen Managementgruppen zusammen, die überlegen ganz genau, für welches Publikum, für welche Lokalität, für welche Szenerien. Und dann wird geplant und genau gestylt. Da gibt es keine Zufälle.
17: Ein direkter Durchmarsch also zum WM-Hit.
5: Jawohl. Frauen sind kleine, zarte Männer. Ja, nee. Das gilt weder in der Medizin noch in der Pharmazie und auch nicht bei der Verkehrssicherheit. Das belegt eine Studie der TU Graz. Danach haben Frauen im Auto ein um 60% höheres Verletzungsrisiko als Männer. Also weg mit diesen männlichen Stereotypen, her mit den speziellen Techniken und Analysen für Frauen.
24: Sie heißt Eva. Eva ist der erste weibliche Crashtest-Dummy, der einem durchschnittlichen Frauenkörper nachempfunden ist. 1,62 Meter groß, 62 Kilo schwer, mit Brüsten und einer breiteren Hüfte. Entwickelt von einer schwedischen Forscherin und vorgestellt im Jahr 2023. Eigentlich sehen Crashtest-Dummies so aus wie ein durchschnittlicher Mann oder wie eine sehr, sehr zierliche Frau. Und das hat Folgen, wie nun auch eine österreichische Studie zeigt. Forscher haben erstmals Unfälle untersucht, wo ein Mann und eine Frau gemeinsam im Auto sitzen. Fazit: Das Risiko der Frau, dabei verletzt zu werden, ist im Schnitt 60% höher als das des Mannes. Erklärung von Studienleiterin Corina Klug.
0: Es geht eben auch um die Proportionen. Es geht um Schulterbreiten, es geht um Brustumfang, es geht um Beckenbreite, die natürlich sehr wichtige Faktoren sind für die Interaktion mit einem Gurt oder einem Airbag.
24: Der männliche Körper als Standard, das gibt es nicht nur in der Unfallforschung, sondern auch in anderen Bereichen. Bei der Entwicklung von Sprachassistenten, von Arbeitsschutzkleidung, bei der Erforschung von Nebenwirkungen von Medikamenten oder Krankheiten. Gender Data Gap nennt sich dieses Phänomen. Die gute Nachricht: Inzwischen sei bekannt, dass Frauen zu wenig berücksichtigt werden. Aber
1: wir haben es ja zu tun zum einen mit grundlegenden Stereotypen und Vorstellungen in der Gesellschaft. Wir haben es zu tun mit den Entwicklungsteams, die eben nicht divers besetzt sind. Und von daher gibt es da noch eine ganze Reihe von Baustellen, um das wirklich umzusetzen, was wir wissen. Wichtig ist, die Instrumente dafür sind eigentlich vorhanden.
24: Und damit zurück zu den Crashtests. Dass Frauen ein höheres Risiko haben, bei Autounfällen zu sterben oder verletzt zu werden, haben auch frühere Studien schon gezeigt. Geändert hat sich seitdem in der Unfallforschung nichts. Wohl auch aus Kostengründen. Die Studienmacher aus Österreich plädieren deshalb für mehr virtuelle Tests und den Einbezug von Körperproportionen. Denn die sind bei Frauen einfach anders.
5: Ja, wird Zeit, würde ich sagen. US-Präsident Trump hat eine dreitägige Waffenruhe zwischen der Ukraine und Russland angekündigt.

0: gekündigt. Moskau hatte bereits zuvor eine zweitägige Feuerpause verkündet zum morgigen Jahrestag des Sieges über Nazi-Deutschland. Inzwischen hat auch Selenskyj die geplante Aussetzung der Kämpfe bestätigt. Außerdem sollen von jeder Seite 1000 Gefangene ausgetauscht werden. Mehr Infos für den Westen jetzt kurz und knapp.
1: Nach dem spektakulären Einbruch in die Sparkassenfiliale in Gelsenkirchen-Buer vor mehr als 4 Monaten hat die Bank damit begonnen, Wertgegenstände an die Schließfachbesitzer zurückzugeben. Die Einbrecher hatten im Tresorraum rund 50.000 Wertsachen und Dokumente zurückgelassen. In einem ersten Schritt werden nun Urkunden oder Dokumente zurückgegeben, die namentlich zuzuordnen sind. Dazu wurden erste Termine in der Servicestelle am Gelsenkirchener Hauptbahnhof vergeben. Zum heutigen Tag der Befreiung hat der Verein Aachener Friedenspreis die neuen Preisträgerinnen und Preisträger bekannt gegeben. Die Auszeichnung geht in diesem Jahr unter anderem an eine jüdisch-palästinensische Initiative aus Köln. Die Palestinians und Jews for Peace setzen sich für Dialog und Frieden im Nahen Osten ein. Den Aachener Friedenspreis bekommen außerdem mehrere Protestgruppen, die sich gegen das brutale Vorgehen der US-Einwanderungsbehörde ICE wenden. Starke Nerven brauchten Autofahrer heute zwischen Düsseldorf, Hilden und Köln. Ein Lkw-Unfall auf der A3 bei Solingen sorgte für ein ordentliches Verkehrschaos. Der Lastwagen war am Morgen vor die Leitplanke geprallt und umgekippt. Auf der Fahrbahn lag zum Teil Ladung, Käsekuchen, Brötchen und andere Lebensmittel. Die Bergung dauerte ganze 9 Stunden. Es kam zu kilometerlangen Staus.
0: Den Mann hier rechts kennen Sie. Vermutlich. Jörg Pilawa, Quizmaster und Glückspate der Süddeutschen Klassenlotterie. Der Mann daneben heißt Hermann Starting und ist spätestens seit heute zumindest bekannt. Er ist der Schwiegervater von Ministerpräsident Hendrik Wüst und hat das Finale des Millionenspiels gewonnen. Starting, Rechtsanwalt aus Rehde im Münsterland, hatte sich eigentlich nur ein normales Los besorgt und war dann vom Zufallsgenerator zu dem Millionen-Event eingeladen worden. Gleitschirmfliegen, das ist nicht nur ein spektakuläres Hobby, sondern da gibt es auch Wettkämpfe. Startschuss heute im Sauerland zwischen Meschede und Eslohe. Die großen Meister der Lüfte erheben sich in den Himmel. Die rund 100 Teilnehmer kommen aus der ganzen Welt, von China bis Hawaii. Ziel des Wettkampfs ist es, einen 45 Kilometer langen Parcours quer durch Sauerland zu überfliegen. Wer den mithilfe von Thermik am schnellsten bewältigt, der gewinnt. Der Wettbewerb geht noch bis Sonntag, also guter Tipp, da mal vorbeizuschauen am Wochenende. Und von oben liegen die gelben Rapsfelder und Butterblumen und Löwenzahnwiesen wie Teppiche in der Landschaft. Nur die Temperaturen, die könnten gerne etwas steigen. Carsten, du hast da bestimmt ein paar Grad Celsius im Angebot, oder?
2: Ja, ich habe etwas im Angebot, Martina, und zwar höhere Temperaturen fürs Wochenende. Aber auch nur fürs Wochenende, denn ab Montag geht es direkt wieder wechselhafter und kühler weiter. Schauen wir mal kurz auf die heutige Wetterentwicklung. Es blieb schon trocken, aber was wir hier sehen, das waren diese vielen Restwolken nach den 3 Regentagen, also in einer restfeuchten Luft. Aber im Verlauf des späteren Nachmittags und zum Abend haben sich die meisten Wolken immer mehr aufgelöst und dadurch wurde es zum Abend oftmals doch noch recht sonnig. Und diese Sonne des heutigen Abends, die bereitet den Weg für mehr Sonnenschein am Wochenende und vor allem für höhere Temperaturen. Am Samstag und am Sonntag deutlich mehr als 20 Grad, Montag deutlich kälter. Sehen wir gleich bei den Aussichten. Heute Nacht klart es auf jeden Fall weiter auf. Es wird erneut ziemlich kühl. Die Tiefstemperaturen morgen liegen bei nur 2 bis 9 Grad. Dafür scheint dann morgen von Beginn an die Sonne bei nur ganz wenigen Wolken. Am Nachmittag bilden sich zwar ein paar Schönwetterhaufenwolken. Im Nordosten können die etwas dicker sein. Es bleibt aber trocken und vor allem im Rheinland sehr sonnig. Die Temperaturen steigen morgen auf Werte zwischen 19 und maximal 23 Grad. Und der Wind weht dazu meistens schwach aus östlichen Richtungen. Der Sonntag wird ähnlich sonnig und auch ähnlich warm bis zum Abend. Dann kommen aus Südwesten dickere Wolken und vielleicht erst nach 20 Uhr erste Schauer und Gewitter. Am Montag gibt es deutlich mehr von den Schauern und Gewittern und das bei deutlich tieferen Temperaturen. Die liegen nämlich dann nur noch bei 11 bis 13 Grad.
0: Dankeschön, Carsten. Kölner Treff jetzt mit Susanne Link und Micky Beisenherz.
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5: herzlich willkommen zum Kölner Treff. Es ist noch nicht Muttertag und doch haben wir schon ein Geschenk für Sie.
6: Nämlich eine ganz schöne Sendung an diesem Freitagabend mit diesen Gästen.
5: Er ist der Mann, der Bäume zum Sprechen bringt. Jetzt nimmt er sich Bakterien vor und erklärt uns, warum die gut für uns sind. Herzlich willkommen, Peter Wohlleben.
6: Sie ist lustig, emotional und millionenfach geklickt, wie aus einem einsamen Kind eine Vollblut-Entertainerin werden konnte. Das erzählt sie uns am besten selber. Parshad Ismaili ist da. Herzlich willkommen, Parshad.
5: Seit fast 35 Jahren ein Team privat, wie als Powerpaar des Fernsehens. Inzwischen genießt sie den TV-Ruhestand, aber er denkt noch lange nicht ans Aufhören. Herzlich willkommen Ulrike und Alexander von der Gröben.
6: Sie gehört seit Jahren zu den bekannten Gesichtern im deutschen Fernsehen und jetzt erfüllt sich ein Traum für sie und sie startet noch mal so richtig durch. Den Initial D ist da. Herzlich willkommen.
5: Ein Hochzeitsvideo, ein viraler Hit und zack, den Job als Bürokaufmann gekündigt. DJ der guten Laune geworden. Heute legt er nur noch auf, wenn er Bock hat. Den Rest der Zeit rettet er Lebensmittel. Christian Horsters. Wie schön, dass du bei uns bist. Wupp, wupp.
6: Wie es ist, wenn die Karriere als Popstar so richtig läuft und man dann merkt, mal zwischendrin so ein bisschen bremsen, mal ankommen, mal Pause machen. Auch darüber reden wir mit Vincent Weiß, denn er hat Zeit für uns. Wie schön, herzlich willkommen. Eieiei, Vincent. Anfang des Jahres war es, glaube ich, da habe ich auf deinen Insta-Account geguckt und habe gedacht, ui. Das, was wir Frauen ja sonst gerne mal so erleben, er hat eine neue Frisur. Und ich habe mir ungefähr ausgemalt, was das für einen Sturm auslösen wird. An, ja, weiß ich nicht, viel Euphorie und auch viel, was ist dir da entgegen? Wir können uns das ja mal angucken. Du hattest dir die Haare blondiert.
7: Ja.
6: Aus Versehen?
7: Nö. War schon eigentlich Absicht. Aber ich finde es immer so faszinierend, dass man macht Musik, man spielt große Touren und man kommt irgendwie gar nicht in die Medien. Da fährt man sich einmal die blonden Haare, ist man Schlagzeile, Klatschzeitschriften und die Leute sprechen darauf an, wo ich denke so, vielleicht muss man das einfach öfter machen. Aber ich hatte einfach nur Lust drauf. Ich hatte das erste Mal keine TV-Sendung, die so einen Anschluss hat, weil wenn ich sonst eine TV-Sendung bin, die über einen längeren Zeitraum ausgestrahlt werden, heißt natürlich immer, bitte keine typverändernden Dinge machen, so nicht jetzt irgendwie mit abrasierten Haaren oder blonden Haaren zurückkommen. Und da dachte ich mir, komm, ich habe 2 Monate keine Fernsehshow, jetzt kann ich es mal durchziehen. Und fand es auch cool, bis ich dann gemerkt habe, beim Friseur, also ihr Frauen müsst es wahrscheinlich in en masse kennen, 3 Stunden da sitzen beim Friseur zum Blondieren, also mache ich auf gar keinen Fall nochmal.
8: Fast Natur.
7: Ich gehe sonst alle 2 Jahre
6: zum Friseur. Das bei dir ist Natur?
7: Friseur.
8: Ich brauche ja fast Natur.
6: Ach, fast Natur.
8: So lange, also ein paar Ansatzsträhnchen, das geht schneller, 20 Minütchen.
5: Ja, aber das ist ja ungefähr 2 Stunden 45 länger, als Männer sonst zum Friseur gehen.
7: Ja, ja, genau. Wenn überhaupt. Also ich hab, oft schneide ich dir immer selber. Also.
6: Wie lange brauchst du?
9: Beim Friseur?
6: Welcher Frisur wollt ihr jetzt sagen? Nee,
9: das dauert schon mal eine Stunde, weil wir haben viel zu besprechen. Und dann kann der auch sehr ins Detail gehen.
5: Bist du denn, wenn du da beim Friseur, weil du bist ja bekannt für ausufernde Gesten, bist du dann auch so, bist du so begeistert über den Friseur und seine Tätigkeit, dass du dann auch währenddessen mit den Armen ihn animierst?
9: Rein verbal und nicht so.
5: Das nicht, also du merkst, man merkt, bei dir hat man immer das Gefühl, die Hände können also schlecht unten bleiben. Komm, geht
9: mal auf. Schon.
5: Okay,
9: ja.
5: Verstehe.
6: Ja, ist ja auch im Eigeninteresse beim Friseur.
5: Das ist,
6: weil da ist ja das Risiko, dass was rauskommt, was man nicht wollte, ist ja dann relativ schwierig. Pascha, du guckst mich auch an. Ich weiß, Haare sind bei dir auch immer ein Thema, ne?
10: Ja, oh Gott, ja. Das ist ein Riesenthema. Ich habe jetzt 20 Mal die Seite hier blondiert und die will auch
6: 20
10: schon.
6: Mal?
10: Ja, die will auch langsam nicht mehr. Also ich muss da mir echt was anderes überlegen. Ich habe schon ein bisschen Extensions. Also wenn du ganz genau schaust, ne, siehst du hier die Tapes?
6: Ach so, geht das?
10: Die Maske hier vorne, so wird es ja genannt, die vorderen Haare ist die Maske, die ist hier echt gefärbt, aber die Tapes sind unecht und die müssen auch regelmäßig blondiert und gewechselt werden. Also es ist schon, also ich checke deinen Schmerz.
7: Vielleicht mache ich das aber das nächste Mal.
10: Ja, Tapes einfach.
6: Wer hier gerade in der Runde einfach nur denkt, ah, das Leben schön, ist der Peter, ne?
11: Ja. Ich glaube, mein letzter Friseurbesuch ist 30 Jahre.
6: Lass es selber. Okay,
11: ich mache das, wenn ich ein Geheimnis verraten darf, mit dieser Elektro-Schermaschine in der Badewanne, damit es halt nicht so viel daneben geht.
6: Okay, darf man aber auch nicht vergessen. Das ist auch immer so ein Thema zu Hause dann, wenn man das macht. Also Vincent, du merkst, das war kein Einzelschicksal, was du da erlebt hast. Eine lange Tortur beim Friseur. Also du bist zurück in der Normalität. Jetzt, du bleibst jetzt.
7: Genau, ich habe den Blond einfach abgeschnitten Und dann ist es jetzt wieder braun, zum Glück nachgewachsen. Und die Leute erkennen mich wieder.
6: Yeah, Gott ja, Gott sei Dank. Wie dich auch. Und das ist auch deshalb so, weil du schon seit 10 Jahren im Geschäft bist. Wir haben so ein kleines Jubiläum, auf das wir mal mit dir schauen können. Dein aktuelles Album heißt ja Hast du kurz Zeit? Ich habe mich gefragt, wie oft das Thema war in den letzten Jahren für dich, dieses sich mal fokussieren müssen, Zeit nehmen müssen, gar keine Zeit haben.
7: Ja, die Frage wird mir im Alltag tatsächlich sehr oft gestellt. Mhm. Ich bin heute durch die Kölner Innenstadt ein bisschen geschlendert und da kommt natürlich sehr oft, hast du mal kurz Zeit für Foto, Grußbotschaft, Autogramm? Und ich habe mich dann irgendwann auch mal gefragt, wann habe ich eigentlich mir selber die Frage mal gestellt und auch Zeit genommen. Und das ist natürlich in einem, gerade wenn der Karrierestart da ist, dann will man natürlich alles mitnehmen und alles irgendwie nichts unversucht lassen, um da auch weiter am Ball zu bleiben. Und irgendwann dachte ich, krass, ich versuche jetzt schon seit 8, 9 Jahren, alles zu machen, alles zu geben, weil ich immer das Gefühl hatte, ich bin immer noch Newcomer, ich bin immer noch ganz am Anfang, bis ich dann irgendwann wirklich mal realisiert habe im Kalender, oh Gott, es sind wirklich schon 10 Jahre, die ich auf der Bühne stehe und es ging dann doch schneller, als man denkt. Ja, aber ich möchte nicht, dass die nächsten 10 Jahre genauso schnell im Fingerschnipsen vergehen, sondern mit ein bisschen mehr Dasein, ein bisschen mehr präsent sein, ein bisschen mehr genießen, ein bisschen mehr die Zeit auch wirklich wahrnehmen, die man auf der Bühne steht und nicht alles im Rausch erleben.
6: Gab es einen Moment, wo du mal für dich festgestellt hast, jetzt muss ich wirklich mal eine Pause machen?
7: Ja, klar, also es gab natürlich auch Zeiten, und ich schreibe auch dann immer Alben über die Lebensphasen, in denen ich gerade bin, wo es mir dann nicht so gut ging, weil mir alles wirklich zu viel wurde. Und man verlässt dann ja auch so ein bisschen Freunde, Familie, man lässt alles so ein bisschen hinter sich, weil man nur noch auf die Arbeit fokussiert ist. Und kommst du mal zum Grillen, kommst du mal zur Geburtstagsparty, habe ich immer alles abgelehnt, weil ich halt nur die Jobs gesehen habe. Und irgendwann ist das natürlich das ganze Kartenhaus, das ich mir aufgebaut habe, dann auch ein bisschen zusammengefallen. Wo ich dann gesagt habe, jetzt muss ich mal ein bisschen mich um mich kümmern. Da kam natürlich auch ein bisschen die Zwangspause dazu mit der Corona-Zeit dann. Also die tat mir eigentlich sogar ganz gut, dass ich mal, ich darf nicht auf Tour gehen. Das war auch mal ganz, eine ganz weirde Phase. Und jetzt, jetzt suche ich mir aus, wann ich auf Tour gehen möchte und wann nicht.
6: Das heißt, du hast deinen Kalender ein bisschen besser im Blick, machst du oder gar nicht?
7: Doch, ich versuche das schon so ein bisschen das Jahr zu planen und dann baue ich da so Blöcke voll und dann, wenn die Blöcke voll gebaut sind, ich weiß, gut, das Jahr ist gefüllt, dann fange ich am Montag an und reite los und dann weiß ich immer so 2, 3 Tage, was passiert. Heute weiß ich, bin in Köln, morgen weiß ich, bin in Berlin und dann gucke ich Montag, wo ich dann bin.
6: Aber es ist einfach eine Taktung, ne? Und ich finde es ja auch ganz interessant, du hast ja damals auch angefangen, deine ersten Songs hochzuladen und das ist ja eine Flut inzwischen, ne? Also ist dieser Konkurrenzdruck, also nicht von dir jetzt persönlich, sondern jeder kann ja hochladen und versuchen, quasi ein Star zu werden. Hat sich das für dich auch verändert? Ist der Druck dann irgendwie größer oder bist du inzwischen da auch so ein bisschen raus?
7: Das weiß ich gar nicht. Also ich mache mir selber nicht so wirklich einen Druck. Es hat natürlich diese ganze, wie du als Musiker agieren musst, um am Ball zu bleiben oder dabei zu sein, hat sich so ein bisschen leider verändert. Ich bin jetzt mehr Influencer als Musiker manchmal. Also man ist so am Schaffensprozess und man schreibt und macht Musik und das ist alles schön und dann geht's so los. Jetzt musst du dein Album promoten und dann denkst du, ach Gott, jetzt muss ich, stimmt. TikTok, Instagram, Tänze machen, irgendwie versuchen, diese Musik so zu promoten.
6: Wahnsinn.
7: Und das ist eigentlich so ein bisschen, das könnte ich in meiner Wunschvorstellung auch skippen und einfach direkt auf Tour gehen. Aber das ist die Welt heutzutage und man muss halt immer mit den Gegebenheiten, die gegeben werden. Und das sind einfach die Social-Media-Kanäle. Entweder man benutzt sie und nutzt sie für sich zum Vorteil oder man lässt es. Und dann darf man sich aber auch nicht beschweren, warum es dann nicht funktioniert. Das hat ja am Anfang bei mir auch durch YouTube gestartet, dass ich da Songs hochgeladen habe. Die haben dann die Karriere ins Rollen gebracht. Und deswegen nutze ich diese Gratis-Medien einfach, um das auch weiter am Ball laufen zu lassen. Und wenn gerade TikTok in ist, dann macht man TikTok. Und morgen ist wieder MySpace in, dann mache ich wieder MySpace.
5: Gab es nicht so Sachen, wo du dachtest, boah, dafür bin ich jetzt eigentlich schon zu alt? Weil du gerade sagtest, TikTok und Tanzen und so, dass du sagst, ey Mann, ey, ich bin 33 Jahre alt, jetzt reicht's mir aber auch.
7: Ich bin ja auch erst 33, ne? Also ihr beide
6: präsentiert das gerade so, als wenn ich... Wir wollen nicht ins Alter reinquatschen.
7: Genau. Der ist schon so alt und Wahnsinn. Lange schon dabei. Und
6: ja, ja.
7: Willst du nicht langsam mal aufhören?
6: Nach der Sendung hast du graue Haare, warte ab, das entwickelt sich ja sehr schnell. Also, du hast gerade schon gesagt, immer nur Social Media und so weiter, jetzt hören wir einfach mal ein bisschen Musik von dir. Das, was wir auch, wie wir dich kennen und wie wir dich am liebsten erleben. Und das machen wir jetzt mal.
7: Gerne.

0: Franz?
1: Christian, hast du mal?
0: Schon mal, Christian, bist du zu Vincent schon mal richtig abgegangen? Ist dir das auch schon passiert?
2: Du musst also ich mag sein. Seine Musik, vor allen Dingen die Texte. Das letzte ist ja der Knaller. Hast du kurz Zeit für ein ganzes Leben zu zweit? Das finde ich wow, toll, fantastisch.
0: Wieso, Dankeschön. Wir werden das Dankeschön, gleich noch sehen. Du hast noch Gelegenheit, heute alles zu geben, wenn Vincent bei uns auftritt. Christian, setzen wir voll auf dich. Du hast gerade über Zeit gesprochen. Es gibt ja auch ein paar Hobbys, die du inzwischen auch mal wieder ausleben kannst. Ja. Unter anderem, ich meine, du bist sportlich, das haben wir schon gesehen, aber du bist auch einen Marathon gelaufen. Aber so ein bisschen aus der Hüfte, habe ich gehört, ne?
3: Ja, vor 2 Wochen. Mhm. Ich habe es ein bisschen unterschätzt,
0: muss ich sagen. In Hamburg, ne?
3: Ja, genau. Mhm. Ich bin letztes Jahr einen Halbmarathon gelaufen und dachte so, ach komm, klingt easy. War ich halt beeindruckt, jetzt meinen Ganzen. Und das habe ich jetzt genau vor 2 Wochen gemacht und mir tut immer noch der Fuß weh. Und jetzt, und bei Kilometer 30 dachte ich auch, was mache ich hier? So, ich bin weder ein Marathonläufer, ich habe auch noch dafür bezahlt. Also,
0: ja, natürlich, ja, für die Anmeldung.
4: Ja. Ja, was hast du dafür bezahlt?
3: Ja, man ja, muss für die Anmeldung zum Starten zahlen und dann läufst du ja.
0: Paschal war nicht dabei, merken wir gerade.
1: Dein Entsetzen ist aber völlig, dein Entsetzen ist völlig gerechtfertigt.
4: Ja. Aber darf ich fragen,
1: naja, wie man zahlt für den Schmerz. Ne?
4: Aber wie viel zahlt man jetzt für einen Marathon? Also für die Teilnahme hast du aktiv bezahlt?
3: Ja.
0: Hä? Sie möchte
3: du kriegst am Ende aber auch eine Medaille.
0: Ja.
3: Und ich glaube, ich sage mal,
4: aber ist es jetzt so eine Teilnehmerurkunde wie bei den Bundesjugendspielen oder kriegt man schon so eine Ehrung, also,
0: jetzt willst du es aber sehr genau.
4: Ja,
3: also ich glaube, man zahlt natürlich auch für. Ja, wofür zahlt man denn?
4: Für alle.
0: Hier, du bist doch, läufst doch ständig
5: mal Organisation. Ich meine, was da alles passiert. Ja. Ich sperren ja die halbe Stadt oder manchmal die ganze, je nach Größe.
3: Ja, ja. Alle 5 Kilometer kriegst du ein Besserchen.
5: Und Sicherheitskräfte und Versorgung und überall. Und Getränke, die du brauchst. Und was zu essen, Bananen. Am Schluss Cola und so weiter. Also das ist ja ein riesen.
1: Also alles, was man eigentlich bequem auf der Couch machen könnte.
3: Genau.
1: Bananen und Cola. Und
0: so, aber kann die, wichtige man sich die wichtige Frage ist, wann gibt, läufst du den nächsten?
3: Ich erstmal muss sagen, nicht, dass das Eindruck. So als, ich meine, jetzt wurde ich ja schon als so alt hier hergestellt, von daher ist mein das Midlife-Crisis-Ding so ist abgehakt. Ja. Jetzt kaufen wir noch eine Siebträgermaschine und dann bin ich voll endzufrieden.
0: Hast du noch keine? Das ist doch in deinem Alter, hat man die doch längst. Ist doch.
3: Nee, leider. Da bin ich noch nicht. Mache ich mit 34.
0: Ich will dich jetzt,
4: alt.
0: Ja, er ist zu alt.
4: Für die Zeit.
0: Ist zu alt. Ich will dich ja jetzt nicht noch älter machen, aber es ist, ist ja etwas auch passiert in deinem Leben. Wir haben ja schon gesagt, es ist nicht so, dass du permanent über dein Privatleben redest, aber es gehört ja auch zu einer Entwicklung dazu. Du hast geheiratet.
3: Ja.
0: Wo ist das so für dich verortet? Sagst du auch, das gehört für mich auch so ein bisschen jetzt zum Teil. Erwachsen zu sein, zur Ruhe zu kommen, auch einfach dafür mehr Platz zu haben in meinem Leben?
3: Das war halt der Termin, der da im Kalender stand. Für mich war das immer ein großes Ziel und ich finde, heiraten war für mich immer ja, ein Wunsch und das ist natürlich auch zum Teil des Ankommens, dass man halt jemanden gefunden hat, der mit einem dieses Leben auch, was ich ja führe, durchläuft und auch als Partner zur Seite steht und einen stärkt und unterstützt und hilft. Und das war ja, für mich ganz wichtig, dass ich jemanden finde, mit dem ich dieses Leben, dieses verrückte Leben, was ich mache, irgendwie teilen kann. Und genieße das sehr, ja, so angekommen zu sein bei mir im Leben. Und,
4: herzlichen Glückwunsch.
3: Mein Groß, Dankeschön. Dankeschön. Und meine Großeltern sind seit über 50 Jahren verheiratet. Meine Großeltern waren immer so dieses riesengroße Vorbild. Ne?
0: Seit wenn die über dann 50 so ein, Jahren sind die verheiratet.
3: Ja, die sind sehr lange schon verheiratet und laufen immer noch Hand in Hand irgendwie durch den Supermarkt und geben sich einen Klaps auf den Hintern und knuschen. Das finde ich irgendwie, das will ich auch so machen.
0: Hier, schön. Ja, auch, guck mal hier, ja. Alex, gebt ihr euch auch noch einen
5: Wann
0: Klaps?
5: Wann habe ich denn letzte Mal einen Klaps gekriegt?
6: du müsstest doch schon Hornhaut haben dahin.
0: Also du siehst, also es sind viele mögliche in Beziehungen. Also von daher, was ich aber ganz interessant finde, du hast ja gerade Social Media angesprochen. Das ist ja genau so ein Ding. Ne? Man kann das ja in die Öffentlichkeit tragen und sagen, eigentlich wissen alle schon vor mir, dass ich wieder getrennt bin. Oder man macht es eben so ein bisschen wie du. Wie erlebst du das, wie man da eigentlich mit umgeht? Weil das ist ja schon, ich meine, bei euch wird man wahrscheinlich auch hinterher lauern immer, dass man irgendwas über euch erfährt.
3: Ja, ich finde das Schöne am Privatleben, was die meisten Leute, glaube ich, vergessen, ist, dass es privat ist. Und deswegen heißt es Privatleben, weil es nicht ein öffentliches Gut ist für Social Media und für alle Leute zum Miteifern, zum den Senf dazu geben, sondern das Privatleben darf einfach privat bleiben. Und so halte ich es auch zum Schutz der Freunde von mir, Familie, weil ich finde auch, dass im Netz natürlich sofort dann geurteilt wird und dann will man ein Statement haben und dann will man irgendwie, alle Leute wollen mitreden und ich finde, das Private darf auch einfach mal privat bleiben und darf man für privates Glück genießen und muss nicht alles im Internet breittreten.
0: Absolut.
3: Und, das bleibt bei mir auch so.
0: Ja. Dieses Thema Ankommen ist ja auch etwas gewesen, was gar nicht so einfach war, auch als du ja in deiner Kindheit und Jugend, ist ja super viel umgezogen, ja auch, ne, auch so eine gewisse Ruhelosigkeit. Ist das auch was, wo du jetzt sagst, doch, ich habe jetzt meinen Platz erstmal da gefunden, wo ich mich wohlfühle, jetzt auch einfach, wo ich leben kann und mich auch mal von der Bühne zurückziehen kann?
3: Ja, ich habe ja also eine Zeit lang nur in Hotels gelebt, weil ich dachte, komm, Miete zahlen dafür, dass du einmal im Monat, vielleicht alle zwei Monate einmal da schläfst, macht irgendwie keinen Sinn, deswegen habe ich dann nur Hotels gemacht. Aber ich bin dann irgendwann wieder in das Dorf gezogen, wo ich irgendwie herkomme oder ins Umland. Dadurch, dass ich ja da 20 Mal umgezogen bin, habe ich nur so den Norden, also Ostholstein, Schleswig-Holstein ist meine Heimat. Da wohne ich auch wieder. Aber ich muss auch sagen, dass ich das so gewohnt bin, umzuziehen, dass ich auch immer nach so ein, zwei Jahren noch wieder...
0: Wirst du hibbelig?
3: Ja, Bock auf was Neues habe. So. Dann ist so eingerichtet und fertig, denkst du so, okay, haben wir gesehen, war schön, weiter geht's. Aber ja, solange man irgendwie noch flexibel sein kann, und das genieße ich das auch sehr gerne, wenn irgendwann dann mal Kinder da sind und man sagt, jetzt braucht es auch ein soziales Umfeld und eine Schule, dann wird das wahrscheinlich ein bisschen fester.
0: Ist man eh automatisch, ja.
3: Aber bis dahin Freiflug und einfach dahin gehen, wo es einen hinzieht, wo man sich glücklich fühlt, da ist auch dann zu Hause. Und ich finde, solange ich flexibel reisen darf, nehme ich das gerne an und tour durch die Gegend. Mhm.
0: Und hast aber trotzdem deine Heimat, die dich auch feiert, weil du bist ja in der Nähe von Eutin, hast du ganz oft gelebt. Und da gibt es dich jetzt als XXL-Kopf am Hauptbahnhof. Das ist aber auch krass, oder?
3: Ja, ist wirklich verrückt irgendwie so, weil ich... Also alle anderen, die dort eine Statue bekommen haben, sind halt leider schon noch älter als ich. Also beziehungsweise viele hundert Jahre älter.
0: Das ist das Motto unseres Gesprächs.
3: Ja. Oder beziehungsweise ich bin der einzige lebende, die einzige lebende Persönlichkeit, die dort eine Statue bekommen hat oder so eine große Büste. Und das ist schon strange, ja, wenn man da hinläuft und dann, die sieht auch noch jung aus. Also die bleibt ja auch genauso alt,
0: obwohl
3: wie sie jetzt
0: war. Obwohl
3: sie schon
0: versteinert ist.
3: Und alle machen da halt Selfies und Bilder und so. Und das ist schon irgendwie eine riesengroße Ehre. Der Kopf ist so.
4: Ist
3: ein
4: Kopf. Aber ist es so?
3: Ist ja nie, oder so eher ist so ein 2 Meter. Also, du kannst dich daneben stellen und dann ist der Kopf so groß wie man selber. Also schon riesen. Wow.
1: Bist du denn auch gut getroffen? Also fühltest du dich, weil man weiß ja von Ronaldo,
0: eine
1: Statue. Es gibt ja von Ronaldo eine Statue auf Madeira, wo er herkommt. Und da sieht das Gesicht aber so aus, als hätte er 8 Runden geboxt und verloren. Und das ist ja wichtig, weil es bleibt ja dann auch.
3: Ja, also es war so ein 3D-Scan und 3D-Druck, der ist, glaube ich, ganz gut gelungen. Ist natürlich jetzt nicht so sehr detailreich wie jetzt bei Madame Tussauds. Bei Madame Tussauds, die Wachsfigur, die vor mir steht, die sieht schon sehr noch viel jünger aus, weil die gibt es schon 5 Jahre, die ist auch wirklich gut im Schuss. Und die Büste sieht halt jetzt aus wie 32 und bleibt auch so.
0: Toll.
3: Das ist ganz gut, dass ich immer dann jetzt alle 5 Jahre kann ich so checken, wie jung ich mal war.
0: Du kannst aber auch das checken, also deine Jugend spürt man, wenn man mit dir unterwegs ist bei Konzerten, weil du bist ja so ein richtig wilder Vogel. Wirst du gerne angefasst, frage ich mich, wenn ich deine Konzerte sehe, weil du suchst das ja, deine Nähe, da wirklich immer ins Publikum zu gehen.
3: Also ich glaube, ich finde die Nähe zu den Leuten, glaube ich, das Schönere und diese Energie zu spüren, als jetzt, glaube ich, das Statement rauszubringen, nicht, dass jetzt die Überschrift ist, Vincent Weiß ist alt geworden und wird gern angefasst. Aber ich mag das schon sehr gerne, da durch die Gegend zu laufen und durch die Menge zu gehen und Leute zu umarmen und dann auch gerade so die Kids, die auf den Schultern sitzen und Plakat hochhalten und dann laufe ich nicht vorbei und klatsch ab und so und sehe dann die leuchtenden Augen. Das ist, glaube ich, so eher das Schönste, dass ich halt diese Nähe so spüre. Aber für mich sind Konzerte das Allerschönste, was es gibt als Künstler. Einige gehen ja gerne ins Studio und machen gerne da lieber Musik und finden die Bühne eher anstrengend. Und für mich ist, ich gehe ins Studio, damit ich endlich wieder einen Grund habe, auf Tour zu gehen und wieder live zu spielen. Weil ich finde, die 2 Stunden da sind einfach das, wofür ich irgendwie da bin als Musiker. Ich finde, ich bin irgendwie dafür gemacht und liebe die Bühne und fühle mich da eigentlich am wohlsten.
0: Und das wirst du im Sommer wieder machen. Gibt richtig ordentlich Termine, wo du unterwegs sein wirst, mit deinem neuen Album ja auch. Wenn du möchtest, kannst du gleich, Vincent, hier auch dich ins Publikum stürzen. Ne? Der Christian wird, Christian wird Party machen und du fühlst dich einfach so, wie du es nachher möchtest, wenn wir dich dann gleich live erleben. Ne?
3: Also ich mache bei meinen Konzerten immer Crowdsurfen und das geht meistens immer schief.
0: Also stabile Männer, ich sehe da schon stabile Männer.
3: Das wird
0: hier
3: wahrscheinlich auch schief gehen. Also,
4: garantiert.
0: Finde ich, dass wir haben die Schlagzeilen stehen. Wir haben einen sehr alten Vincent Weiß, der angefasst werden möchte und später die Tische zum Einstürzen gebracht hat. Und deswegen freuen wir uns sehr, dass du heute bei uns bist, Vincent Weiß. Dankeschön. Danke. Tut mir sehr leid, dass du so alt geworden bist.
3: Alles gut. Versuche mich jung zu halten.
0: Verzeihung.
1: Nachdem wir also heute hier schon so leidenschaftlich den 50. Geburtstag von Vincent Weiß gefeiert haben, kommen wir zu einem Mann, der schon mit Bäumen gesprochen hat, als das für uns noch ganz gewöhnliche Tannen waren. Und während wir jetzt dem geheimen Leben der Bäume nachspüren, hat er es ein paar Nummern kleiner. Er interessiert sich sehr lustvoll und leidenschaftlich für Bakterien. Deswegen, und zwar nicht nur die schlechten, sondern halt eben auch die guten, die werden Sie auch kennenlernen. Deswegen herzlich willkommen hier bei Gute Keime, Schlechte Keime, Peter Wohlleben. Wie schön, dass du da bist. Hattest du heute schon eine Situation, in der du mit deinem Expertenauge draufblicktest und sagtest, das ist aber der falsche Umgang mit Keimen?
7: Ja, bei euch in den Räumen, in den Toiletten sind Seifenspender, auf die man draufdrücken muss.
1: Ja.
7: Und wenn man die loslässt, saugen die Luft ein, damit auch Bakterien. Und deswegen wohnen die da. Und jedes Mal, wenn man sich die Hände wäscht, kriegt man eine weitere Portion.
4: Jetzt kriegen wir neue.
7: Die fühlen sich ja pudelwohl, ne? Aber ja, ist ja okay.
1: Peter, ich hatte dich explizit gebeten, die Räumlichkeiten des WDR hier in diesem Gespräch auszuklammern.
7: Ach so, okay. So, das nehmen wir jetzt. Zu Hause erzählen?
1: Ja, das, ja, nee, um Gottes Willen. Ja, wobei, man weiß es ja nicht.
7: Kann ich machen. Also,
4: ich habe eine kurze Zwischenfrage. Es geht gar nicht um den, um die Taste, die man berührt, sondern es geht um die Luft, die eingesaugt wird.
7: Die zieht Bakterien, die haben ja in einem Kubikmeter, sagen wir mal, 100.000 Bakterien rumschweben.
1: Ja.
7: Die werden damit eingesaugt und die sagen, oh super, Seife, ist ja auch Fett drin und alles mögliche, kann ich gut brauchen, richten wir uns mal häufig ein.
1: Da geht das Bakterium hin und sagt, Seife super. Also wir haben doch jahrzehntelang gelernt, dass Seife doch gut gegen die bösen Bakterien ist. Und jetzt sagst du, die Seife freut sich, weil die ist so schön fettig.
7: Die Seife freut sich natürlich nicht, aber die Bakterien. Also ganz besonders ungünstig sind diese Handseifen, die sind so schön, ne? Aber da fühlen die sich halt ganz besonders wohl. Ja.
1: Okay, wir gehen mal einen Schritt zurück, was genau ist so ein Bakterium eigentlich?
7: Ja, das ist ein Einzeller, der es faustdick hinter den nicht vorhandenen Ohren hat. Mhm. Die haben 4,2 Milliarden Jahre Zeit gehabt, sich zu überlegen, was können wir uns denn aushacken? Alle 20 Minuten teilen, in den eigenen Genen rumschnipseln. Die haben diese Genschere erfunden, die Gentechnik, die hat sich Wissenschaft bei denen abgeguckt. Ja, die denken, wenn da irgendwas im Boden ist von irgendeinem toten Tier oder so ein paar Genreste, sagen die, ach, kann ich brauchen, baue ich ein, gucken wir mal. Oder treffen sich zwei Bakterien, sagt das eine zum anderen. Ach, du hast Antibiotikaresistenz, kann ich nehmen, ich gebe dir dafür was gegen Viren. Dann tauschen die das tatsächlich aus. Also die verändern sich, die passen sich an. Und die sind in uns allen drin, und zwar sogar in jeder Zelle.
1: Okay. So, weil wir haben ja in den letzten Jahren sehr viel über Viren erfahren. Ja. Dann hieß es immer, so ein Virus ist eigentlich tot, ist kein eigener Organismus. Und die Bakterien, die sind aber ein bisschen anders drauf.
7: Die sind cool, die können jagen wie Wolfsrudel. Die haben eine Kommunikation. Es gibt, das ist alles knallharte Wissenschaft. Es gibt Wissenschaftler, die Intelligenztests für Bakterien entwickelt haben, um zu schauen, welche Art ist denn besonders schlau. Also es ist wirklich irre, was man da mittlerweile alles entdeckt. Und die Zeitschrift Nature, die hat schon vor 10 Jahren geschrieben, dass wir eine kopernikanische Wende in der Biologie haben, weil wir im Prinzip fast nichts wissen. Und das, was wir wissen, das ist super schön und manchmal auch ein bisschen erschreckend.
1: Ja, was ist erschreckend?
7: Also erschreckend ist, wie schnell die sich anpassen. Ich sage mal ein Beispiel, Massentierhaltung. Da werden ja sehr viele Antibiotika eingesetzt. Das wird mit der Gülle rausgebracht. Die Bakterien, die sich in den Stellen angepasst haben, und selbst wenn die tot sind, die wilden Bakterien, die finden ja diese Genschnipsel und sagen, ach Mensch, super, kann ich alles in meine Bibliothek einbauen. Das ist mittlerweile eine eigene Schadstoffklasse. Genschnipsel, antibiotikaresistente Genschnipsel aus solchen Stellen.
1: Denn er ist schon ausreichend entsetzt.
4: Mir reicht's.
7: Ja, aber es gibt auch schöne Seiten.
1: Ja, bitte, genau. Bevor wir später noch mal in die Gruselabteilung abdriften, kommen wir erstmal zu den guten Bakterien, denn davon gibt es ja reichlich und du beschreibst sie ja auch reichlich. Was ist denn das Gute an den Bakterien?
7: Also das Gute ist, die gehören zu uns. Wir sind Bakterien. Die nehmen sogar Einfluss auf unsere Gefühle.
1: Ja.
7: Sag mal ein Beispiel. Wir hatten das eben, das Thema Sport. Wir sagen, wir müssen den inneren Schweinehund überwinden, ne, wenn man anfängt, Sport zu machen, eine Zeit lang. Und irgendwann kriegt man Glücksgefühle. Und das sind die Bakterien. Das ist gut bewiesen. Im Darm sitzen die und funken über spezielle Nervenleitungen ins Belohnungszentrum des Gehirns.
1: Also wenn
3: die hatte ich nicht.
7: Ja, die du hast es nicht lange durchgehalten.
1: Ja.
7: Du hast es nicht lange durchgehalten.
4: Hast aber jetzt einen Marathon gelaufen.
7: Zwei Wochen.
3: Ab 53.
7: Zwei Wochen am Stück. Ne, dasselbe gilt übrigens auch für Rohkost. Also wenn man zwei Wochen lang, gibt es eine schöne Studie der Uni Leipzig, zwei Wochen lang verstärkt Rohkost isst, dann merken die, ach, das tut unserem Raumschiff gut und funken von dort unten Signale, und das kann man im MRT dann nachweisen, wenn man so Bilder vorgehalten kriegt, Hamburger und Rohkost, dann wird das Belohnungszentrum auf einmal bei Rohkost aktiviert. Und die Gedächtnisleistung wird besser. Das finde ich natürlich toll, weil Ihr Raumschiff dann ja länger überlebt.
1: Also das Raumschiff, das sind wir, ja?
7: Richtig.
1: Also wir sind für die Bakterien ein Raumschiff.
7: Also eigentlich geht es noch weiter. Wir sind Bakterien. In jeder Zelle sitzen bis zu 100.000 von diesen kleinen Knilchen. Das nennt man Zellkraftwerke, aber das ist Quatsch. Das sind Bakterien, die sich spezialisiert haben und die recyceln Treibstoff. Weil normalerweise braucht

0: brauchen wir so viel Treibstoff, ne, für alle möglichen energetischen Sachen wie unser eigenes Körpergewicht pro Tag. Das ist viel zu schlecht. Ne? Unsere Bandscheiben lassen grüßen. Mhm. Und deswegen haben wir nur ein paar hundert Gramm an Bord und die recyceln das bis zu 300 Mal am Tag.
1: Okay.
0: Da drin. Ne? Und die kann man trainieren. Also wenn man Sport macht, dann vermehren die sich in Zellen. Und wir nennen das dann Training Zone 2, solche Geschichten. Oder ja. VO2 Max verbessern. Das sind die Bakterien, die dann Gas geben.
1: Ja, wobei VO2 Max klingt natürlich auch geiler, als wenn du sagst, ich habe da so ein halbes Pfund Bakterien im Körper. Da muss man einfach sagen. Also es ist auch alles eine Frage des Und die funktionieren dann aber wie so eine, kann man sie als Schwarmintelligenz bezeichnen?
0: Also die haben sogar Einzelintelligenz. Also man weiß, dass die zum Beispiel, wenn die vor schwierigen Aufgaben stehen, dann verteilen die das im Kollektiv und führen die Ergebnisse nachher zusammen und führen die dann als Gemeinschaft aus. Also ich hatte eben das Beispiel, das Jagen wie Wolfsrudel. Ne? Es gibt da auch sowas wie Altruismus. Also wenn die zum Beispiel fremde Stämme bekämpfen, die verteidigen uns ja auch. Dann gibt es so eine Art Selbstmordattentäter. Die pumpen sich voll Gift und explodieren im feindlichen Lager.
1: Das will Peter.
0: Ja, also
1: Peter,
0: die helfen uns doch.
1: Das ist ja für ein Drama. Ich meine, ich bin ja begeistert. Ne? Du kannst das, du hast uns ja, da merkt man übrigens, das ist ja auch der Mann, der uns ja Bäume auch näher gebracht hat als wilde, lustvolle, leidenschaftliche Lebewesen. Und jetzt halt eben die Bakterien. Also man erfährt ja, weil wir sind ja alle damit aufgewachsen, Bakterien, IBA, da kippe ich jetzt mal 2 Liter Sagrotan drauf, dann ist Ruhe.
0: Richtig, aber das ist schlecht. Also wir bleiben mal bei Antibiotika.
1: Ja.
0: Du schmeißt die eine, das hat ja seine Berechtigung, ne?
1: Ja.
0: Ich habe auch schon genommen. Aber danach, ne, man schmeißt ja seine ganzen Cheerleader raus aus dem Darm. Und ja, doch.
1: Ja.
0: Also übrigens, kleines Detail, was in der Toilette so schön braun ist, das ist zum Großteil Bakterien. Das, man denkt
1: okay. Ja,
0: das wäre die Rohfaser. Sorry für die Details.
1: Ja. Muss mir das aber nicht leidenschaftlich und liebevoll angucken, was ich
0: Nein, da besser nicht. Da können wir gleich noch dazu kommen. Das hat was mit Deckel auf und Deckel zu zu tun.
1: Verstehe.
0: Aber das, wir kommen hier von Hölzchen auf Stöckchen.
2: ich weiß auch gar nicht,
1: wer bei einem, ich dachte, bei einem, der den Wald so liebt, ist Hölzchen und Stöckchen gut.
0: Genau,
1: und merke ich
0: genau.
1: Wirklich,
0: ne? Aber wir haben ja nur 2 Stunden hier.
1: Das ist richtig.
0: Aber wenn wir die rausschmeißen, dann dauert das bis zu 8 Monate, bis man sich wieder vernünftig zu Sport motivieren kann. Und man denkt ja, oh, ich kann mich irgendwie nicht motivieren. Nein, die können mich nicht mehr motivieren, weil die gar nicht mehr da sind.
1: Aber das ist ja schon ein tiefen philosophischer Gedanke. Das heißt, ich bin am Ende das Produkt meiner Bakterien. Das heißt, das ist ja auch ganz gut, wenn ich mich demnächst mal entschuldigen muss, kann ich sagen, Schatz, das war ich nicht. Das waren die Bakterien, die haben mich gelenkt.
0: Naja, aber das ist so ähnlich, als wenn du sagen würdest, das war ich nicht, das waren meine roten Blutkörperchen.
1: Ja.
0: Die geistern, oder die weißen, das sind ja so eine Art Fresszellen, die geistern ja auch frei durch deinen Körper. Und die Bakterien, die körpereigenen, gehören genauso dazu. Nur wir denken immer, die sind da, igitt.
1: Ja.
0: Und dann waschen wir uns die Hände, wir putzen uns die Zähne und so weiter und vernichten damit immer auch unsere Stammbesatzung, also uns selber in Teilen.
1: Ja.
0: Und das verursacht Probleme.
2: Aber Peter, woher weiß ich denn, wer die Guten und die Schlechten sind? Guck mal, du hast es gesagt, die Schlechten gehen in den Seifenspender, da will ich die ja gar nicht haben. Dann fehlen mir welche, die warum auch immer weg sind und dann kann ich keinen Sport mehr machen. Wie kann ich mich denn jetzt um die Richtigen kümmern?
0: Also, ja, also das weiß Wissenschaft noch gar nicht so genau, weil wir ja gar nicht alle kennen. Aber intelligenter wäre es, Produkte würden nur die Schlechten bekämpfen. Die kennen wir ja schon.
1: Ja.
0: Und da gibt es zum Beispiel jetzt neuerdings eine Zahnpasta, die bekämpft nur die Schlechten und die Guten nicht mehr. Und die Guten können sich dadurch vermehren. Und wenn die Schlechten zurückkommen wollen, die sitzen übrigens hinten auf der Zunge, ne, und überwintern da sozusagen die Zeiträume zwischen den Zähneputzen, dann ist das schon besetzt von Guten. Also solche Sachen werden jetzt allmählich entwickelt. Man hat bei Bakterien 140 Jahre lang nur die Schlechten auf dem Schirm gehabt.
1: Ja.
0: Und das ist ungünstig für die Gesundheit.
2: Aber die Antibiotika vernichten
1: alles.
0: Das ist eine Granate.
2: Es gibt keine Entwicklung, dass man das irgendwie hinkriegt.
0: Doch. Also man arbeitet dran, aber das dauert. Also Bakterien könnte man, aber das ist halt schwierig, mit speziellen Viren bekämpfen. Es gibt Viren, die meisten Viren sind auf spezielle Bakterien trainiert. Nur die Bakterien sind super findig, die basteln ja ständig an sich selber rum und sagen, ach, das ist ein Virus, Moment, das haben wir aber gleich. Ne? Ich schnipsel hier ein bisschen rum in meinen Gen und da, und dann haben wir es schon wieder erledigt. Das wirkt halt nicht besonders lange. Man müsste ständig neue Medikamente entwickeln mit speziellen Viren, die dann nur diese speziellen Bakterien bekämpfen. Aber in diese Richtung sollte es gehen.
2: Das heißt, ist sehr kompliziert.
1: Breitbandspektrum. Ja,
2: ne? Genau.
3: Alles gleich.
2: Freifall-Antibiotika.
1: Achtung, genau. Paschat hat sich gemeldet.
3: Es gibt ja so ein Mythos. Ich weiß jetzt nicht, ob das jetzt stimmt oder nicht. Ich weiß nicht. Also deswegen die Frage. Meine Mutter war sehr hinterher als Kind bei mir, immer alles zu desinfizieren.
0: Ja.
3: Und ich glaube, deswegen habe ich diese 50.000 von Allergien. Ist da was dran?
0: Das kann gut sein.
3: Danke, Mutter.
0: Also immer so. Nein, also deine Mutter hat es ja nur gut gemeint. Das ist sicher eine sehr liebevolle Frau.
3: Ich kriege alles Allergien. Ich kann nicht mehr.
0: Aber man wusste das nicht besser. Also es gibt zum Beispiel Versuche an der Charité in Berlin, dass man desinfiziert mit guten Bakterien und nicht mehr mit Chemie. Und dann besetzen die guten Bakterien die ganze Oberfläche. Die sind ja sowieso da.

0: denn das bitte sein?
1: Also Antibiotikaresistenzen gab es schon seit Milliarden Jahren. Man findet in Höhlen, die seit Millionen Jahren abgeschlossen sind, Bakterien, die sind multiresistent gegen moderne Antibiotika. Wo sagt, wie geht das denn? Ja. Wo kommen denn die her? Die bekämpfen sich schon seit Milliarden Jahren mit Antibiotika. Also Pilze gegen Bakterien, Bakterien gegen Bakterien und so weiter. Und zufällig haben auch Wildkeime, zum Beispiel auch im Permafrost, der jetzt auftaut, haben Antibiotikaresistenzen. Ne? Man denkt ja immer, das ist eine Erfindung des Menschen. Nee, die haben das Leben erfunden auf der Erde. Alles. Die Pflanzen, die Tiere, die Menschen, überall haben die ihre Finger im Spiel. Und das haben mit den Antibiotika, das haben die schon lange drauf. Also das ist kein spezielles Problem der Krankenhäuser. Ne? Das ist da natürlich ein Riesenproblem, wenn man operiert und macht quasi den Kühlschrank auf für die. Und die Hautbakterien, die uns verteidigen, die sind in dem Augenblick Alarm gelegt. Ne?
2: Also wir schaffen da einfach eine besonders für schlechte Bakterien eine freundliche Atmosphäre.
3: Genau.
2: Das muss man jetzt aber auch mal...
3: Ja. Ich hätte auch mal eine knappe Frage dazu. Das Einleiten mal problematisiert Massentierhaltung und Resistenzen.
1: Ja.
3: Kann ich da ableiten, dass es auch grundsätzlich besser ist, sich mit biologischen Mitteln, biologisch angebauten Nahrungsmitteln zu ernähren, als konventionell in Bezug auf die guten Bakterien?
1: Ja, selbstverständlich, weil in den Massentierhaltungsstellen, da werden ja diese letzten wirksamen Antibiotika auch genutzt, um das Muskelwachstum zu erhöhen. Und das wird anschließend mit der Gülle alles rausgekippt. Und da sitzen ja Billionen Bakterien drin, die gerade frisch in den Ställen gelernt haben. Ach, das können wir auch noch lernen mit diesem ganz neuen Mittel. Und das nehmen die Wildbakterien auf. Also überall, wo Gülle rausgefahren wird, wo ich sage, Leute, das ist keine gute Idee, sowas zu machen.
2: Also und nur um das mal so Sendung mit der Maus mäßig aufzunehmen, das heißt über die Antibiotika und die schlechte Ernährung führen wir unserem Körper mehr von dem, sage ich mal, von dem schlechten Team zu, die dann das gute Team im Körper einfach schon vielleicht quantitativ und qualitativ niedermachen.
1: Ja, also sagen wir so, die
2: sag bitte ja, weil dann habe ich es richtig verstanden.
1: Ja, ja, also ja, gut. Ja, und die sitzen ja dann auch überall in den Böden.
2: Ne? Ja.
1: Also die sitzen, und was die da machen, das wissen wir nicht so genau, weil 99,9% aller Bakterienarten sind überhaupt noch nicht entdeckt.
2: Mhm.
1: Und die machen da alle was miteinander, die meisten sind aber gut.
2: Ja.
1: Ne? Und wir sollten aufhören, die ständig zu trainieren.
2: Mhm. Ne?
1: Das ist ja, wie gesagt, das sind ja immer wie Buchseiten, also diese Genschnitzel, die man rausschmeißt,
2: Gebrauchsanleitung.
1: Wie schaffe ich das denn, diese Barriere auch noch zu überwinden? Und die sind einfach so einfallsreich, ich finde das eigentlich gut, das ist toll. Wir könnten die auch gezielt einsetzen für uns, das wird auch viel zu wenig gemacht.
2: Also wenn wir jetzt mal, wir haben ja auch immer einen Service-Charakter in dieser Sendung und wir sind ja auch dann, also bis auf Vincent verbringen wir viel Zeit zu Hause. Und da gibt es dann ja so bestimmte Punkte, da gehe ich schon als Laie dran vorbei in der eigenen Küche und denke, das könnte mich 2 Jahre meines Lebens kosten, wenn ich den Lappen nochmal benutze.
1: Richtig. Also wir nehmen mal den Klassiker, den Spülschwamm.
2: Ja.
1: Spülschwamm ist eigentlich ein kleiner Bakterienplanet, da fühlen die sich sauwohl. Da leben bis zu 1 Milliarde Bakterien drin, darunter auch viele Krankheitskeime.
2: Ach so.
1: Und drin ist ja schön feucht, das sind so Essensreste, Seife ist ja auch manchmal ganz gut für die. Ne? Stattdessen Spülbürste. Spülbürste, da sind nach 2 bis 3 Tagen keine Bakterien mehr nachweisbar.
2: Okay.
1: Also
2: warum?
1: Gegen 1 Milliarde im Spülbürste, die wird ganz schnell trocken. Und Trockenheit hassen Bakterien.
4: Ah, okay.
5: Ah. Das heißt, direkt, wenn ich einen schnell trockenen Lappen hätte, wäre es auch gut.
1: Der müsste aber dann sehr schnell trocknen, genau. Ja, aber grundsätzlich stimmt es. Also okay. Wenn man ihn dann direkt in den Trockner tut, aber das ist ja aus ökologischen Gründen nicht so ganz optimal. Also Spülbürste, ne?
2: Ja.
1: Ganz einfach.
2: Ah, okay, siehst du, es kann so einfach gehen. Ne?
1: Geil.
2: Also, wenn ich
5: es gibt aber auch schlimme Spülbürsten.
1: Aber gut. So. Noch schlimmer sind laut Untersuchungen, vielleicht auch noch ein kleiner Tipp, Griffe an Fitnessgeräten in
5: Fitnessstudios. Oh, ja, das ist
1: Weil da gibt es eine Studie, die hat herausgefunden, dass dort 400 Mal mehr Bakterien an den Griffen hocken als auf Klobrillen. So, und da muss man sagen, wie kommt denn das? Naja, weil Leute irgendwie auf Klo gehen, waschen sich die Hände und dann hinterher sauber machen. So, und deswegen verstehe ich gar nicht, warum diese Studios nicht die Regeln ändern und sagen, macht's bitte vorher sauber.
2: Ja.
1: Das ist alles gut. Ja. Und da weiß man selber auch, okay, diese Dinger sind hygienisch einmal frei.
2: Bevor wir jetzt die Klobrille als Sportgerät benutzen,
1: weil es gesünder ist. Also die ist wirklich relativ harmlos. Selbst ein Handy hat 40 Mal mehr Bakterien.
2: Ah ja. Ja, gut, man kann sich natürlich relativ gut herleiten, wo es herkommt. Man muss nicht zu sehr in die Details gehen, aber man hat ein Gefühl dafür.
1: Genau.
2: Ja, das ist natürlich. Du hattest gerade schon den Permafrost angesprochen. Ja. Also ich kann mich erinnern, wir hatten auch mal Karl Lauterbach hier in der Sendung. Der saß nämlich auch da schon vor Jahren. Da ging es noch um ganz andere Dinge. Da saß er, ach, und wenn der war die Stimmung generell schon nicht so gut, weil es ging um Corona. Und gerade als wir dachten, ja, vielleicht geht's gut aus, da sagte Karl Lauterbach, und dann kommt auch noch der Permafrost dazu. Wenn der

0: aufgeht. Also das ist ganz vorbei. Also dann,
1: so. Und das ist ja der von dir angesprochene. Das heißt, wir haben ja nun mitbekommen, über den Klimawandel taut der Permafrost langsam auf. Und das ist im Grunde genommen, da gibt es eine schöne Überraschung für uns.
2: Also da gibt es eine schöne Überraschung. Ne? Also Milzbranderreger zum Beispiel ist ja da schon aufgetaucht, ne? In Sibirien und hat dort auch massig Rinder hingemeuchelt und auch Rentiere. Aber es gibt natürlich auch super viele Bakterien, die unserem Klimawandel helfen. Die werden auch übersehen, hat man lange übersehen. Also die steigen von den Bäumen auf, 200.000 Stück pro Baum und Sekunde, in die Wolken und melken die. Also das sind Bakterien, die das aktiv machen. Die haben spezielle Proteine am Rand und erleichtern die Bildung von Schneeflocken. Dann fällt das Ganze runter als Regen. Also in den Regentropfen sitzen auch überall Bakterien. Okay. Also im pro Milliliter Wolkenwasser bis zu 1.000 Stück. Und jetzt bitte keine Angst vor Regen. Das sind gute Bakterien. Dadurch kühlt der Planet auch runter. Dadurch wird er befeuchtet. Also die helfen uns. Also die allermeisten Bakterien, die wir kennen, helfen uns.
0: Ja, also das heißt, was da aus dem Permafrost im Zweifel aufsteigt, ist so ein bisschen wie diese Versteigerung von Koffern am Flughafen. Man weiß nicht genau, was drin ist. Ne? Das kann gut sein, kann auch eine bittere Enttäuschung sein.
2: Sagen wir so, also ich würde nicht allzu viel rumexperimentieren. Die Bakterien stemmen sich, also nach allem, was wir sehen, verzweifelt gegen die Veränderung der Ökosysteme. Die trainieren auch Bäume, die schauen, Mensch, in deiner Genbibliothek, Mensch, ne, großer Kumpel, du hast doch da noch eine Strategie gegen Trockenheit. Und wenn diese Bakterien zusammen mit den Bäumen auftreten, dann triggern die diese Gene und der Baum wird trockenheitsresistent, übersteht die Dürren besser, weil die hängen ja von dem Zucker ab. Also die versuchen, das Ökosystem auf Teufel komm raus zu stabilisieren. Wir sollten sie nur in Ruhe lassen, diese Ökosysteme. Ne?
0: Ja, wenn es mal immer so einfach wäre. Es gibt ja ein schönes Foto von dir und vielen Bakterien. Das, warte mal, du bist da, gibt es den Baum. Da, ne, das ist ja eigentlich dein eigentliches Metier. Guck mal, da schauen wir mal drauf, wenn wir das Foto haben. Da. Und da sind das ganze Grüne sind alle Bakterien. Da hast du gesagt, wir machen jetzt ein Gruppenfoto. Guck mal alle her.
2: Ja, so. Das stimmt auch. Das stimmt sogar.
0: Ja, ist es wirklich so?
2: Alles, was wir grün sehen, sind Cyanobakterien in den Pflanzen. Die Pflanzen sind gar nicht grün. Ne? Wir sagen, ach, das ist die Pflanze. Nein, das sind die Cyanobakterien da drin. Die haben die Photosynthese erfunden vor 3 Milliarden Jahren. Die haben das erfunden und haben irgendwann gesagt, ich steige jetzt mal in dieses Raumschiff rein und dann komme ich an Land. Ah. Weil in der Pflanze ist es schön feucht. Ja. Da machen die Photosynthese und wir denken immer, ah, die Pflanzen sind ja auch schön grün.
0: Ja.
2: Und diese Cyanobakterien heißen übrigens, Wissenschaft ist ja manchmal komisch, Blaualgen.
0: Ja, ja. Hä? Ja. Ein bisschen seltsam. Wir haben ja wunderschöne Fotos, die wollen wir ja auch nutzen. Wir haben nämlich unter anderem auch die Kollegen hier. Du müsstest mir mal beschreiben, was ich da sehe. So. Guck mal, das sieht ein bisschen aus wie das, was wir hier
3: saure
0: im Glas haben.
3: Haribo.
0: So, saure Haribos.
2: Ja, also das sind Bakterien, die feuchtfröhlich miteinander kommunizieren. Ne? Sehr, sehr gesellig. Übrigens teilweise auch schnell. Die haben teilweise, sie haben so eine Geißel hinten dran, wie so ein Propeller mit teilweise über 1.000 Umdrehungen pro Sekunde. Oh. Also für ihre Verhältnisse sind die schnell, aber nur, dass wir mal sehen, was das für ein Größenverhältnis ist. Auf so einem Blatt, sagen wir so ein Buchenblatt zum Beispiel, wenn da ein Bakterium sitzt, dann ist das so ähnlich von der Größe her, wenn du in der Schweiz unterwegs bist.
0: Ah ja, okay.
2: Das ist riesig, das ist ein ganzer Kosmos.
0: Ne? Gucke nach meinem Geld. Ne? Das ist wirklich, gut. Ja, und dann haben wir noch unter anderem, ich glaube, Salmonellen haben wir da auch noch, ne? die wir sehen. Guck mal. Ich habe mich ja schon eingearbeitet. So eine Salmonelle erkenne ich auf da.
2: Ja, so, die Salmonellen. Da kommen wir übrigens zu einer schönen Sache. Wenn wir irgendwo zu Besuch sind und sollen die Schuhe ausziehen, dann haben wir immer das gleiche Phänomen. Auf dem Land sagen die Leute selbstverständlich oder fragen auch selber schon, soll ich die Schuhe ausziehen? In der Stadt, wo man sagt, Leute, zieht euch nicht die Schuhe aus. Sollte man tun, weil das ist gerade in Städten ein super Bakterienvehikel. Es gibt schöne Studien dazu, wie viel Hundekot Bakterien, auch wenn man gar nicht reingetreten ist. Man muss gar nicht reintreten. So. Das verteilt sich überall in der Stadt. Man latscht auf den Teppich zu Hause und lädt die da ab. Super, anschließend krabbelt vielleicht der Nachwuchs darüber. Alles cool, sollte man wirklich nicht tun. Also gibt es eine Reihe von Studien, die sagen, zieht besser die Schuhe aus.
0: Ja, ja, jetzt haben wir es verstanden. Jetzt noch ein letztes, Peter. Was können wir im Alltag tun, um ein bisschen besser im Einklang mit den Bakterien zu leben?
2: Also das eine ist, wir sollten wirklich denen Platz lassen. Das kann im eigenen Garten sein, ein bisschen verwilderte Ecken. Lass die da mal rumwursteln. Und ansonsten gut auf den eigenen Körper achten. Das muss man ja nur 2 Wochen durchhalten. Also nicht, leider nicht nur einen Marathon, sondern nur 2 Wochen am Stück. Also nicht 2 Wochen Marathon am Stück, ne? Aber ein bisschen Rohkost. Und irgendwann fängt das einem an, Spaß zu machen. Und dann weiß man, ah, dieses Spaßgefühl, das kommt von da unten, dann sind wir auf der richtigen Schiene.
0: Ein wunderbares Schlusswort. Peter Wohlleben, vielen Dank. Ich finde das aber so lustig. Jetzt hat, so lustig, weil Vincent ist halt einfach gerade mal einen Marathon gelaufen und das Einzige, was er hängen bleibt, ja, darf man nicht einmal da nur so einen Marathon, dann lässt er sich da hängen und so, der arme Kerl läuft Marathon und das Witzig überhaupt nicht gewertschätzt. Ne?
3: Und ich habe mir auch noch hier die Hände gewaschen.
0: Auch noch
3: ich
0: bin das?
3: Ja völlig ins Fettnäpfchen getreten.
2: Ja. Also von mir wird das schon gewertschätzt, aber von deinen Bakterien nicht.
4: Ich habe das Gefühl, Dedic ist die ganze Zeit dabei, du möchtest am liebsten, glaube ich, einpacken gerade. Ich habe das Gefühl, du bist so ich wünsche mir, in der pathologischen Abteilung zu arbeiten mit Handschuhen.
5: Nee, einerseits war ich total fasziniert, mit welcher Begeisterung du das erzählst. Und dann habe ich ja das Talent oder das Privileg, ich switche dann. Dann bin ich plötzlich Afrikanerin und habe an meinen letzten Äthiopien-Besuch Anfang dieses Jahres gedacht und dachte, was schwirrt da eigentlich alles rum? Und da geht man mit einer Selbstverständlichkeit um und dann aktiviere ich in mir meine äthiopische Seite gerade und sage, ich habe keine Angst davor, es ist welcome.
4: Ja,
5: weißt du so, das habe ich gerade gemacht.
4: Interessant, aber auch ein schönes Stichwort für dich, weil wir wollen ja auch erstmal willkommen sagen. Wir feiern heute einen kleinen Neustart für dich, gucken wir uns gleich mal genauer an, am Samstagabend und sage nochmal herzlich willkommen mit all deinen Seiten, egal wo du gerade unterwegs bist, den nächsten CD ist da, herzlich willkommen.
5: Dankeschön, ich freue mich.
4: Aber spannend.
5: Ich freue mich.
4: Lustig auch. Finde ich ganz lustig, dass du sagst, ich hole dann so die Äthiopierin in mir raus. Du bist ja, Schlenker gar nicht geplant, aber du bist ja in Deutschland aufgewachsen. Wie viel steckt denn da eigentlich in dir und was genau holst du dann raus, außer zu denken, wer weiß, was da alles unterwegs ist?
5: Ja, so eine gewisse Form von Gelassenheit. Ich bin seit meinem ersten Lebensjahr hier. Also ich sage immer, ich bin mehr deutsch, aber ich nehme das als Privileg, dass ich mir das dann immer aussuche. Und in dem Moment aktiviere ich dann etwas in mir und sage, ich fange mich, wenn ich diese Bakterien da sehe und Salmonellen und mit den Haaren und die haben dann Propeller da hinten dran, dann denke ich so, nee, Leute. Und da dachte ich so, nee, ach, sei doch mal entspannt. In Äthiopien fange ich auch die ersten zwei Tage, war dann auch immer alles gleich.
4: Ja?
5: Und irgendwann sage ich, nein, na, es passt.
4: Ja. Ja, interessant. Also wenn du es beides sowieso so in dir hast, ist es ja super abrufbar. Eben. Wir feiern ein bisschen mit dir, weil du morgen Abend, Samstagabend, zu sehen bist in einer Hauptrolle, in die eigene Krimi-Reihe im Havelland-Krimi zu sehen sein wirst. Also ich bin in Feierlaune, aber wie glücklich macht dich das?
5: Ich bin in Feierlaune, ich bin wahnsinnig glücklich. Mhm. Es war so ein stiller, geheimer Traum und ein Wunsch, den ich sehr lange hatte. Mal so Samstagabend, also 2015, ja, und dann Nummer eins sozusagen. Ich habe ein Team, ist jetzt nicht nur, ich sage mal, es ist meiner, ich sitze jetzt hier auch gerade alleine ohne mein Team, aber wir sind ja ein Team und ich freue mich wahnsinnig darüber. Und zwar auch einfach aus dem Grund, ich bin ja sehr viel gesprungen, ne, zwischen Serie, dann war ich im Polizeiruf, Kommissarin, aber eben nicht die Nummer eins. Mhm. Also nicht, dass es wahnsinnig wichtig wäre, aber irgendwie, ich freue mich darüber. Und dann habe ich Theater gemacht, dann bin ich wieder zu einer Serie gegangen und habe Einzelfilme gemacht. Und ich habe mir so sehr eine Filmfamilie gewünscht. Ja, also dieses, man läuft immer irgendwie durch die Branche durch und lernt so 50, 60 Leute kennen und sagt immer, guten Tag, guten Tag, guten Tag. Und dann verabschiedet man sich nach drei Wochen oder fünf Wochen wieder und hat dann das nächste Team vor der Nase.
4: Auch so ein kleines Ankommen, ne? Wenn man da
5: ja, und das wollte ich beruflich machen, weil ich habe das privat und das baue ich auch noch weiter aus, aber beruflich hatte ich jetzt Bock, mal mich darauf zu freuen, wen sehe ich als nächstes wieder und von dort aus auch meine Figuren und die Geschichte überhaupt zu erzählen.
4: Du bist ja eine Staatsanwältin.
5: Ja.
4: Wenn man dann jetzt sich ja so vorfreut, dass so eine Rolle mal kommt, dann will man ja wahrscheinlich auch die richtige für sich finden. Wie happy bist du mit der Tatsache, eine Staatsanwältin zu sein? Schon auch cool, finde ich, wie sie da so ist. Kannst du dich damit identifizieren? Nicht als Persönlichkeit, das meine ich nicht, sondern dass man einfach sagt, ich habe was Schönes gefunden, da fühle ich mich wohl mit.
5: Ich finde, es ist ein Krimi, wir sind eine Krimination, krimi-affin. Und ich finde, wir erzählen den Krimi ein bisschen von der anderen Seite. Wir gucken uns die Gesetzgebung dahinter an. Wir gucken nicht nur darauf, wer war es, sondern wie kann das Gesetz benutzt werden mit Intelligenz, mit Raffinesse, um jemanden dingfest zu machen, aber auch, und das muss die Staatsanwaltschaft, das habe ich jetzt erst gelernt, nicht, sie ermittelt nicht nur belastend, sondern auch entlastend. Also da immer so diese Waage zu finden, fand ich sehr reizvoll und spannend. Und dass man zum Beispiel nicht zweimal angeklagt werden kann für die gleiche Sache. Das war mir zum Beispiel neu. Und dann betrachten wir zum Beispiel auch die Rechtsphilosophie. Was ich als gerecht empfinde, rein moralisch, ist das von der Gesetzgebung, wird das als Recht gesprochen?
4: Super spannend.
5: Nicht immer, absolut. Nein. Und dann zu erklären, warum nicht. Und das Tolle ist eben an meiner Rolle, dass ich in der Rolle auch noch Dozentin bin, eine Masterclass unterrichte und den Studierenden, also den Fall dahingehend noch mal ein bisschen anders erläutern kann. Und somit wird's clever.
4: Kleiner Ausblick jetzt schon mal bei uns, Samstagabend im ZDF zu sehen.
5: Wer hat sie gefunden?
6: Eine Joggerin heute Morgen um 6.07 Uhr. Sie lag da im Wasser mit einer Kopfverletzung.
5: Konntet ihr die Identität klären?
7: Nein.
8: Und Sie sind?
7: Fabian Brenner. Ich habe Ihre Arbeit sehr geschätzt. Sie war nicht nur die Beste. Alle haben Sie geliebt.
5: Besorgen Sie mir Brenners Aussageprotokoll und aus dem Archiv alles zum Glückskeksmord.
9: Glückskeksmord? Das war Ihr Fall?
5: Ja. Hat Brenner ein Alibi?
10: Nein, er war an dem Abend allein zu Hause.
5: Er ist unser Hauptverdächtiger.
9: Mama?
5: Ich komme schon klar.
9: Womit?
5: Brenner.
9: Mama, nein, nicht nochmal. Ich schau nicht nochmal dabei zu, wie du dich kaputt machst.
5: Mach dir keine Sorgen. Ich weiß, was ich tue.
4: Würdest du sagen, erfüllst du dich nicht nur dir einen Traum, sondern vielleicht auch deinen Eltern so mit Blick auf heute so eine Staatsanwältin zu sein?
5: Staatsanwältin unbedingt. Das war ja ihr Traumberuf. Mhm. Also nicht als Schauspielerin,
4: sondern in echt. Ne?
5: In echt. Ärztin oder Anwältin oder genau. Das war die Richtung. Ich habe gesagt, habe ich alles schon gemacht. Ich war Kommissarin, ich war Staatsanwältin. Dad, was willst du?
4: Ja, ist schon lustig, ne? Diese Ansprüche, die natürlich an einen herangetragen werden. Ein bisschen spielt es in dem Krimi ja auch eine Rolle, besser zu sein als andere. Ich weiß nicht, wie sehr das ein Gefühl ist, was du auch kennst, wenn man so ein bisschen Leistungsdruck ja auch hat. Warst du zuletzt mal in irgendwas die Beste? Kannst du ruhig mal sagen, wenn es so ist. Ja.
5: Ich hatte wirklich, the highest score. Ich habe gerade echt sehr antizyklisch eine Weiterbildung zur Synchronschauspielerin gemacht.
4: Und da warst du
5: zehn Wochen. Ja, und in der Abschlussprüfung ist natürlich punktuell, aber ich will es nicht schmälern. Ja, ich habe den highest score gemacht. Ich war Klassenbeste, was ich in meinem Leben noch nie war. Ich war selber sehr überrascht, aber es hat aber voll gemacht. Ja. Ja.
4: Synchronsprecherin. Ja. Synchronsprecherin. Das ist doch eigentlich das, wo alle gerade sagen, so, die KI wird uns den Job wegnehmen.
5: Sage ich ja antizyklisch. Ich mache das, worauf ich Bock hatte. Und ich habe das schon immer, ich habe ja schon große Sachen. Ich habe einen großen Weihnachtsfilm synchronisiert. Ich habe französische Sachen gemacht. Aber jedes Mal stehe ich davor und denke mal, ich bin ein Bluff, weil es ist sehr schnell da. Das hat auch sehr viel mit Technik zu tun und nicht nur mit dem körperlichen Apparat, unserem Handwerk, sondern von außen 3, 2, 1, denk, du musst on time sein, du musst wissen, welche Knöpfe da du selber im Studio bedienen kannst. Und ich wollte das mal erfahren und habe es genutzt.
4: Wie wichtig ist dir das, dass du so noch so Sachen ausprobierst einfach und da so dran bleibst? Oder willst du einfach nur antizyklisch sein?
5: Nee, gar nicht. Nee, das hat damit gar nichts zu tun. Nur weil ich so oft darauf angesprochen werde. Das ist, ich glaube, ich arbeite sehr mit meinen Impulsen. Wenn ich einen Impuls habe, was zu machen, dann gehe ich dafür. Mhm. Und dann gucke ich da. Ich glaube, daraus, da öffnen sich immer wieder Türen, da entsteht was Neues. Ich erweitere mich. Und ich glaube, das ist so ziemlich mein größter Spaß.
4: Trotzdem.
5: Ich springe natürlich auch immer ins kalte Wasser.
4: Bist du mutig?
5: Ja, damit bin ich mutig, ja. Mhm. Ich hab da...
4: Was war das Mutigste, was du je gemacht hast?
5: Oh, Jesus. Fällt mir jetzt nichts ein. Vielleicht kommt's noch. Weißt du es?
4: Ich weiß, dass du mal, wenn ich das richtig mitgekriegt habe, einen Fallschirmsprung gemacht hast.
5: Ich habe es an deinem Gesicht.
4: Nee, ich habe gerade überlegt, ob ich das... Aber das warst du, ne?
5: Ja, das war ich. Aber ich fand es nicht mutig. Das war einfach unüberlegt und völlig deppert, weil ich Höhenangst habe. Und wir haben das als Geburtstagsgeschenk für jemanden geschenkt im Ausland. Und ich sage, natürlich bin ich dabei. Und da oben rauf, wir kennen das Fliegen, ne? Wir fliegen alle super. Hab das auch unten auf dem Boden. Wie verhältst du dich mit einem Tandemsprung geübt und oben rausspringen ging noch. 150 Meter über dem Boden. Dachte ich nur, was machst du?
0: Erst 150 Meter?
5: Ja, 200 ja. oder 150 Meter über dem Boden, voll die Panik. Weil da habe ich erst realisiert, wie real das ist. Oben, ach, da, da gibt es Videos. Ich so, mein Herz, super, I love
0: it. Ja, du hast wieder was in Relation.
5: Ja, in Relation. Und oben ist es einfach...
4: Hast du sowas, du guckst gerade so, Vincent, bist du schon mal Fallschirm gesprungen oder was anderes?
3: Ja.

0: Ja, klar.
1: Aber ohne Panik offensichtlich.
0: Ja, ohne Panik, ja. Ja, aber bei mir kommt das ein bisschen aus der Familie. Meine Mutter ist Formationsspringerin gewesen und ist immer falsch umgesprungen. Nee. Und Motorradrennen gefahren und so, deswegen kam es mir halt auch alles dazu. Und ich mache auch nur deswegen meinen Flugschein, weil ich dachte, ich möchte falsch umspringen. Und ja, die Rechnung geht natürlich überhaupt nicht auf.
1: Aber du willst dich selber hochfliegen und
0: irgendwann dachte ich so.
2: Wollte gerade sagen, ja.
1: Fehler im System. Ja. Ja. Das überlegst du dir bitte nochmal.
0: Ja, ja, ja. Ich versuche noch eine
2: schöne
0: Lösung zu finden.
2: Aber
0: ja,
2: schöne Vorstellung, wenn man sagt so, Freunde, also tschüss.
1: Das macht sonst nur James Bond, also behalt dir das.
0: Ja, ja, nee. Ja.
1: Aber Dennis, du hast gerade gesagt, du bist mutig und so weiter, aber trotzdem gibt es ja immer Erwartungshaltungen im Leben. Das hast du ja gerade schon mal angedeutet, auch mit deinen Eltern natürlich, die sich erhofft haben, was du machst. Hast du das Gefühl gehabt, du müsstest mehr leisten als andere, auch als Kind, als Jugendliche?
3: Der Druck oder die Aufgabenstellung kam von außen, insbesondere von meinen Eltern. Mhm. Ich glaube, er wollte einfach, dass wir bestehen, ja, dass wir hier unseren Platz finden und dass wir uns da nicht hängen lassen. Ich bin sehr froh, dass ich mich davon freigeschwommen habe. Das hat auch echt eine Weile gedauert, dass ich da bei mir ankomme und der Gradmesser in mir bin und nicht Erfüllungsgehilfe oder, weiß ich nicht, nur etwas für die Eltern. Wobei, ich muss auch ganz ehrlich sagen, ich bin auch dankbar, dass der so streng war. Ich weiß nicht, was sonst aus mir geworden wäre, so mit so ein paar Ausschlägen. Ich glaube, das ist ganz wichtig, dass jeder das für sich letztendlich rausfindet und nicht nur mit einem Zwang
1: arbeitet. Ein paar Schlenker hast du ja auch gemacht, auch sehr diszipliniert, finde ich. Wirtschaftskorrespondentin.
3: Das war ein Muss.
1: Ja, gut, aber
3: ich habe mir das kürzeste Studium rausgesucht. Ja, das ist ja genau.
1: Aber hast du durchgezogen?
3: Habe ich natürlich. Nee, wenn ich was anfange, mache ich schon zu Ende.
1: Und nebenbei aber natürlich schon mit dem Schauspiel geliebäugelt. Mhm. Du hast, glaube ich, am Anfang ja auch mal zusammengespielt mit Conny Frobös. Und die hat mal zu dir gesagt, so Schauspieler überlegst dir so ein bisschen. Ne? Da gibt es auch so Durststrecken. Das können mal Monate sein, das kann aber auch mal ein Jahr sein. Hast du da im Laufe deiner Karriere ab und zu mal dran gedacht?
3: Oh ja, öfter. Öfter. Und meine längste Durchstrecke war wirklich 8 Monate. Ey, da war Stillstand. Da war gar nichts, nicht mal ein Anruf. Also, und ich gefühlt habe ich noch nicht mal eine Rechnung bekommen. Also irgendwas, worüber ich mich aufregen hätte können. Ja? Und dann dachte ich so, und dann habe ich sowas gemacht, was du gerne machst. Ich bin umgezogen und habe das Gefühl gehabt, ich komme wieder in so einen Fluss wieder rein. Das ist ja auch manchmal ganz, was man von außen macht, das holt man sich ja dann, ne, was im Außen passiert, das holt man, kommt ja von innen. Da ist ja ein ganz gutes Wechselspiel. Also ich bin umgezogen
1: und dann kam wieder Rechnung.
3: Auf. Aber es war eine tolle, nein, das war, ich schätze das sehr, dann kamen auch viele Rechnungen, ja. Aber ich bin sehr froh, dass, das war übrigens Conny Frobös und Günther Fitzmann, mit denen ich in Amerika damals gedreht habe.
1: Auch eine Wahnsinnskonstellation. Das war letztes
3: Jahrhundert.
1: Auch, ne?
3: Ja. Und diesen Tipp, einfach zu wissen, was einen in diesem Beruf erwarten kann, das war Gold wert für mich.
1: Du hast ja auch noch den Schlenker über New York mal gemacht zwischendrin, ne? Und auch, glaube ich,
3: gleich am Anfang
1: eigentlich. Ja, ja, genau.
3: Danach. Gleich danach bin ich gegangen, um das Handwerk zu lernen.
1: Und da aber auch eigentlich zu erleben, oh mein Gott, sie hat recht. Ich glaube, das ist da ja besonders schwer, dann da irgendwie Fuß
3: zu fassen. Da bin ich ja nie geblieben, aber das ist zum Beispiel auch, ich bin da gesprungen. Ich habe mich vorgestellt und habe einfach nur gesagt, jetzt komme ich. Und die haben gesagt, nee, du musst vorsprechen. Und ich habe gesagt, wie, ich komme jetzt nicht aus Deutschland und spreche in New York vor. Wie stellt ihr euch das? Also in so einem jugendlichen Leichtsinn. Und dann haben die sich darauf eingelassen, weil ich auch auf Empfehlung kam und eben schon gesagt, gedreht hatte, ich dürfte dieses Summer School, das Sommersemester mitmachen und das sei meine Aufnahmeprüfung. So, und da habe ich gesagt, super, das ist doch ein Deal. Aber ich bin nach New York gegangen. Ich kannte eigentlich niemanden. Ich wusste nicht, was mich da erwartet. Ich bin einfach hin und habe gesagt, hier bin ich. Und genauso nach dem Studium bin ich wiedergekommen und habe gesagt, okay, jetzt bin ich hier. Let's go.
1: Ja, aber das ist das, was du beschrieben hast, ne? Dieses mit dem Impulsen und mit dem Mut, wie du dann durchgelaufen bist. Es ist die Möglichkeit, dich Samstagabend zu sehen. Man kann dich aber auch bei Lesungen besuchen. Du beschäftigst dich gerade ja, mit Josephine Baker. Das ist die Frau, die viele von uns tatsächlich mit diesem Bananenröckchen ja kennen. Dazu machst du Lesungen. Was hat dich eigentlich zu ihr gebracht?
3: Ich habe angefangen mit einer Weihnachtslesung und ich drehe ja vornehmlich. Mhm. Und ich habe immer wieder gemerkt, durch diese Ausflüge mal mit dem Theater, da habe ich ja immer sehr klassische Rollen gespielt, die Nähe zum Publikum. Du machst dann wie ein Stage-Diving, Skydiving hatte ich gerade getan.

0: beides. So Stage Diving. Ich mag die Nähe zum Publikum. Mhm. Ich mag es zu spielen und zu sehen, wie erreiche ich sie. Und dann habe ich eine Weihnachtslesung gemacht, die ist ganz gut gelaufen. Dachte, was könnte ich jetzt noch machen? Und dachte, ich nehme mir eine Figur, die mich berührt hat. Und das war Josephine Baker. Und schon sehr früh. Bananenröckchen, ein schwarzer Superstar, barbusig, mit der ich als Jugendliche und Kind vor allen Dingen wahnsinnig gehadert habe und war da sehr in Reibung, weil ich immer dachte, muss man sich da so hinstellen und muss man schielen und so clownesk sein, und ich habe das eigentlich nie verstanden. Also, und ich habe schon früh immer Biografien geschenkt bekommen und dachte mir so, die nehme ich mir jetzt mal vor, und habe ein Imperium, ein Reich entdeckt, was diese Frau alles war, Widerstandskämpferin, Weltenmutter, sie hat 12 Kinder aus verschiedenen Nationen adoptiert, sie war Spionin, sie war das, was man heute Jeff Bezos nennen würde, ja, die hat ein Imperium wirklich gehabt an Kosmetikprodukten, die ist getourt auf der ganzen Welt, hat das Dritte Reich sozusagen oder den Zweiten Weltkrieg überlebt, und das hat mich fasziniert, und ich glaube, da ist mir ein ganz mit Unterstützung. Ich habe eine ganz tolle Biografin, die Mona Horncastle, will ich kurz noch erwähnen, die hat mich sehr unterstützt bei dieser Lesung mit ihren Informationen. Da habe ich eine sehr runde Sache, glaube ich, zusammengestellt.
1: Ist auch schön, dich da zu sehen. Ich habe da bei Instagram auch ein paar Ausschnitte gesehen. Man merkt, das ist nochmal was anderes, als ob man jetzt im Film spielt, ne? Da wirklich vor Publikum zu treten, und da blühst du auch nochmal ganz anders auf. Wir reden ja heute sehr viel über das Alter. Ich will dich da gar nicht drauf reduzieren, aber du hast dieses Jahr einen runden Geburtstag, aber das ist eigentlich auch egal. Mich interessiert es wirklich, an welchem Punkt in deinem Leben treffen wir dich eigentlich gerade? Wenn du jetzt sagst, ich hab diese Rolle, ich habe sowas wie die Lesungen.
0: Wie beste Zeit.
1: Ja?
0: Beste ernährt mich an. So. Das weißt du gar nicht, habe ich dir gar nicht erzählt. Ich höre dich jeden Morgen mit diesem Weihnachtssong, zu dem tanze ich.
1: Du hörst jeden Morgen einen Weihnachtssong? Von Westin Seis?
0: Ja.
2: Bei dir ist jeden Morgen Weihnachten?
0: Na, ich verbinde das nicht mit Weihnachten. Du beschreibst Familie, das Ankommen, das Zusammentreffen von Familie und wie toll ist es, in den Austausch zu gehen. Und das fasziniert mich. Und ich tanze fast, lass es nicht 365 Tage sein, aber lass es 300 sein oder 330 jeden Morgen.
2: Dankeschön. Weil ich meine, den Song habe ich geschrieben, da war ich
1: 12.
0: Ich oute mich gerade.
2: Vor 20, 30 Jahren.
1: Ja, ich weiß.
2: Das ist ein Klassiker von früher.
1: Das muss ja vor 20, 30 Jahren gewesen sein, Vincent, dass du das geschrieben hast. Das macht ja sonst gar keinen Sinn. Ja, ist ein Oldie, das ist ein Klassiker.
2: Aber in meinen jugendlichen Leichtsinn damals habe ich den geschrieben.
1: Wenn ich dich richtig verstanden habe, fühlst du dich gerade sehr wohl, bist angekommen und hast eine Mega-Rolle. Morgen Abend können wir dich erleben in einer Reihe, wo du die Staatsanwältin bist.
0: Ja.
1: Und wir wünschen dir viel Erfolg damit. Und komm einfach weiter an, mutig und mit Impulsen. Schön, dass du bei uns bist.
0: Danke. Danke.
1: Ein alter Mann.
2: Ja, aber süß ist gar nicht.
0: Ich bin alterslos.
1: Sie ist alterslos.
0: Ich bin alterslos.
1: Ja.
0: Punkt.
2: Leider so bin ich auch hergekommen. Ich wurde auf einmal alt gemacht.
0: Ja, siehst du, ich sage sofort, ich bin alterslos.
3: Punkt. Eine Frage, Vincent. Musik und Text ist immer oder meistens von dir?
2: Nee, immer. Also immer. Ich mache immer alles so autobiografisch, wie es irgendwie geht, dass ich so alles über mich schreibe, ich bin in meinem Alter, da habe ich so viel zu erzählen, da konnte ich, was ich alles an Alben schreiben kann, Nee, aber alle 2 Jahre schreibe ich ein Album über die letzten 2 Jahre, die in meinem Leben so passiert sind.
4: Ja. Dann kehren wir mal wieder zurück zu den jungen Leuten und begrüßen ganz herzlich ein paar, die sich einst auf der Arbeit kennengelernt haben beim RTL. Das RTL musste irgendwann weichen, es blieb aber ein bisschen Arbeit und vor allem blieb die Liebe. Was die beiden so treiben, so ganz rund um die, halten sich fest, meine Damen und Herren, so ganz rund um die 70 und warum Stau zumindest für ihn noch etwas sehr Erfüllendes sein kann, das erfahren wir heute von Alexander und Ulrike von der Gröben. Herzlich willkommen. Also als du das letzte Mal bei uns zu Gast warst, da warst du ganz frisch im Renteneintritt und warst völlig begeistert und geradezu euphorisch. Ich frage mal direkt deinen Mann, was ist davon übergeblieben?
5: Ja, also ist immer noch ein sehr unruhiger Geist. Ich merke das ja, für mich ist ja eine totale Umstellung gewesen. Also ich bin eigentlich der Leidtragende der Situation, muss man mal ganz klar sagen. Früher wusste ich immer, ich habe hier von 12:45, da ist sie losgefahren zum RTL, bis abends 20:15 Uhr habe ich meine Ruhe. Jetzt auf einmal komme ich so nach dem Duschen um 15 Uhr aus dem Dusche raus. So, ja. Und wen treffe ich? Meine Frau. Ich treffe die überall. Das ist eine Riesenumgewöhnung.
1: Das hat ja Loriot schon gesagt. Ich wohne hier, aber nicht um diese Uhrzeit.
6: Ja, das
1: ist tatsächlich genau diese Situation.
6: Also wir haben Ulrike Ante Portas. Hast du schon 2 Euro Paletten Senf gekauft? Wir können offen reden.
7: Boah, jetzt muss ich echt nachdenken. 2 Euro Paletten Senf?
6: Ja, dass du darüber nachdenken musst, erschüttert mich.
7: Ja, was habe ich da vergessen?
6: Naja, ich sage es nur deshalb, weil bei Loriot, da ist ja auch, dann ist er im
7: Supermarkt
6: dass du darüber nachdenkst, ob du ernsthaft das getan haben könntest.
7: Es wird ernst.
6: Bist du, also du hast ja unter anderem so beschrieben, dass Rentendasein ist wie Muttersein. Oder knüpft sich, ja, jetzt bereust du schon die eigene...
7: Nein, das habe ich überhaupt nicht.
6: Wie bitte?
7: In meinem Buch lasse ich eine Ruhestandscoachin zu Wort kommen, eine Expertin, weil mein Buch ist ja eine Mischung aus Autobiografie und Expertentipps. Oh, wie mache ich das denn mit dem Ruhestand? Das gibt ja viele Probleme, finanziell oder gesundheitlich und so weiter. Aber viele fallen ja in dieses berühmte Loch und haben Angst auch davor. Und da hat die gesagt, naja, wir Experten, wir Wissenschaftler sprechen von einem einem kritischen Lebensereignis. Der Ruhestand, der Eintritt in den Ruhestand, ist ein kritisches Lebensereignis, aber die Geburt des ersten Kindes ist auch ein kritisches Lebensereignis, weil, da gibt es Parallelen, man kann es nicht üben, beides nicht, kann man nicht üben. Kannst du denken, kann ich mir vorstellen, und kannst du nicht. Du kannst es nicht mehr rückgängig machen. Und dein ganzes Leben wird auf den Kopf gestellt, mehr oder weniger. Und das ist das, was ich da geschrieben habe.
6: Okay, verstehe. Na gut, dann bin ich ja nicht aber völlig auf der falschen Spur gewesen. Wobei man sagen muss, wenn dann ein Kind da ist, ist es in der Regel, man hat gut zu tun, würde ich mal sagen.
7: Ja.
6: Und das ist ja die Aufgabe, die man sich dann aber im Zweifel suchen muss, wenn man dann in Rente gegangen ist. Weil, also klar, das Leben ist auf den Kopf gestellt, aber du hast relativ viel Tagesfreizeit. Und die muss man irgendwie
7: finden. Ja. Das war bei mir und bei uns beiden ist es ja leider so. Also wir natürlich genießen wir schon auch viele Gemeinsamkeiten, die wir jetzt haben in der Woche. Das wird
6: klang bei ihm aber gerade ganz anders, nach dem, was ich
7: gehört habe. Nee, das war ja. Aber wir haben auch echt noch wahnsinnig viel zu tun. Ich habe das Buch geschrieben.
6: Klar.
7: Dann hat man auch noch immer so ein paar Jobs. Ich nicht so viele wie er. Eigentlich ist es ja so, dass er gar nicht mitkriegt, dass ich da bin, weil er ja dauernd weg ist, weil er Theater spielt oder kommentiert. Also du bist viel unterwegs.
6: Ja, klar, das hat er sich natürlich dann auch gesucht. Also wir haben ja gerade gehört, dass er da sagt, also man begegnet sich jetzt so viel. Was kann ich denn sonst noch so alles...
7: Das ist alles nur Fluchtgedanken.
6: Ja, Nein, ihr wirkt...
7: Ist
6: ihr
7: das
6: wirkt,
7: so? Nein.
3: Oh, Schatz, doch nicht.
6: Nein, ich finde, ihr wirkt glaubwürdig glücklich. Das ist ja schon mal eine Menge wert. Und kennengelernt, ich habe es ja gerade schon eingangs
7: gesagt. Noch besser ist, man ist es auch.
6: Ja gut, ich kann ja jetzt nicht für eine Langzeitdokumentation jetzt 4 Wochen bei euch einziehen, aber ich nehme es euch ab. Wir haben ja schon ganz andere hier gehabt, ne? Muss man auch sagen.
3: So. Eine Frage kurz, du sagtest, du hast ja noch ein paar Jobs, kannst du dir... Kurz mal was zu sagen, so?
6: Nee, hat er recht.
7: Na, es gibt so lustige...
3: Weil ich bin auch Rentner und...
7: Ja, aber er arbeitet ja so richtig. Ich werde ja vor allen Dingen... erstmal hatte ich natürlich die Lesereise noch, die man ja hat, wenn man ein Buch geschrieben hat. Dann habe ich Werbeverträge. Da muss man auch schon mal neue Filmchen drehen. Dann werde ich öfter eingeladen, auch zu irgendwelchen Shows.
6: Bleibt auch so. Was
7: Größeres vor. Da habe ich jetzt aber noch nichts zu sagen. Aber nur als Gast, ne?
6: Oh,
7: ich muss einfach nur...
6: Warte mal, Moment, mitmachen. Ganz kurz. Du hast gerade gesagt, du hast etwas Größeres vor, darfst du aber noch nicht sagen. Mhm. Ja? Das heißt, da kommt ja, also du bist doch in Rente gegangen.
7: Aber ich bin nur Gast irgendwo.
6: Ach so.
7: Also es gibt ja so Langzeitshows und so.
6: Ja.
7: Mhm. Ah ja. Also ich tanze nicht wieder. Okay. Das mache ich nicht nochmal.
6: Ach, ich weiß doch eh. Jetzt pass auf, jetzt verraten wir es. Lieber Kölner Express, da liegt demnächst, ist andauernd ein Teller vor ihr und sie probiert und sagt, das ist lecker.
7: Nein. Kein Löffel.
6: Nee?
7: Nein.
6: Das wie, da wird nicht getanzt, da wird nicht gelöffelt?
7: Es wird auch nicht gelöffelt, nein.
6: Okay, na gut.
3: Ich hätte eine Frage zu diesen Werbeverträgen.
2: Wie viele, mit wem?
3: Wer? Ja, guckst du da ganz kritisch hin? Weil ich hatte auch ein paar Sachen, die ich gemacht habe. Ja. Einen ganzen Haufen, die ich abgelehnt habe. Weil ich denke, man kann das mit Geld nicht gut. Der Tipp kam mal, nimm das Geld mit und tu damit was Gutes. Aber ich stehe da nicht für irgendeine Sache, die nicht meine ist. Ich weiß nicht, wie...
7: Ganz ist wichtig. Das bei dir? Ich glaube, da müssen alle ganz, ganz, ganz vorsichtig sein, wenn sie was machen. Ich glaube, es macht jetzt keinen Sinn, dass ich hier über meinen Werbevertrag spreche und über das Produkt.
6: Sonst kriegt unsere Redakteurin
7: Puls. Aber ich habe, pauschal. Als die Anfrage kam, da habe ich mich natürlich sehr ausführlich damit beschäftigt und habe recherchiert und auch Leute gefragt aus dem medizinischen Bereich, denn es ist so halbwegs ein Medizinprodukt. Und das ist einfach richtig gut. Super. Da kann ich mit meinem Namen, ne, dafür stehe ich mit meinem Namen.
6: Naja, gut, also dir nimmt man es ja auch wirklich ab. Also du bist ja nun wirklich in bester Verfassung. Also da würde ich sagen, das heißt, ich nehme dir die Produkte ab, ich nehme dir die glückliche Ehe ab. So, ist ja schon mal nicht schlecht. So, wie hat denn das Ganze überhaupt zwischen euch beiden angefangen? Damals beim RTL, weil ich bin grob informiert, du warst Moderatorin im Bereich Sport bei RTL und dann kommt irgendwann da dieser 1,98 Meter Kabachel in den Raum rein und war ja eigentlich in erster Linie Judoka.
5: Ja, ich war damals noch Schwergewichtler. Ich hatte so 125 Kilo. Und da fällt man schon in so einer Nachrichtenredaktion natürlich ein bisschen auf. Ich wurde damals von Uli Potowski, der hatte mir dieses so ein Praktikum da vermittelt. Ja. Und ich kam dann in die Sportredaktion und war dann auch direkt am ersten Tag auch bei so einer Konferenz dabei. Und da bin ich hier wohl aufgefallen. Und
7: ja, das war auch nicht zu übersehen. Ja. Ja.
5: Und dann, das war aber erst sehr viel später, dass wir dann irgendwie zusammengekommen
6: dieses
5: sind.
6: Foto, was wir da gerade sehen, ist das der, also das ist ja auch von oben herab fotografiert. War das deine Perspektive damals?
5: Hast du da? Also sie hat schon immer gerne zu mir hochgeschaut.
7: Ja. Oh. Ja, das mache ich ja heute noch. Ja.
6: Aber das ist ja auch interessant, da kommt dann ein Praktikant von ja immerhin auch schon Mitte 30.
5: Ja, 34.
6: Ja, und sagt, ich würde jetzt hier gerne bei euch praktizieren. Und hat er sich denn gut gefühlt? Also
7: ja, das Lustige ist ja, dass es damals, da ging das ja erst gerade so los, dass sehr, sehr viele, heute ist es ja normal, dass ein Leistungssportler, vor allem bei den Fußballern, die also kaum hast du aufgehört, oder sogar während sie noch spielen, sogar wenn sie zwischendurch irgendwie turnen sie rum und kommentieren oder geben ihre Expertenmeinung. Und da hatte er halt bei RTL, weil du da mal zu Gast warst, als du gerade wieder irgendeine Medaille, bist du, glaube ich, Europameister geworden, da warst du im Studio. Und dann hat er mit Uli Potowski
6: gesprochen. Was man halt so macht, da bist du Europameister.
1: Für die guten Bakterien.
6: Genau. Ja, so, genau, ja, die guten Bakterien waren
7: schuld. Und dann hat er, und dann haben die gesagt, wir haben das ja, kennen wir, mach's ein Praktikum, wir nennen das Praktikum.
6: Ach so,
7: ja. Und dann haben sie ihn eingestellt und dann konntest du aber auch nicht Redakteur heißen, ist ja ein geschützter Begriff. Und dann haben sie gesagt, ja, buh, dann bist du Realisator. So ist er da rein. Heute ist das so normal. Aber damals war das noch nicht so häufig, dass Ex-Sportler dann als Kommentatoren und Moderatoren in dem Bereich angefangen haben.
5: Ja, und damals hatten die ja die Fußball-Bundesliga-Rechte und dann habe ich am Anfang Fußball kommentiert.
6: Hattest du denn als Judoka überhaupt Ahnung von Fußball ausreichend?
5: Ich habe früher bei Rating 04 gespielt, also Riesenverein.
6: Ja, nee.
5: Und da war ich immerhin bis zur B-Jugend regelmäßig noch in den Mannschaften drin.
6: Man erinnert sich.
5: Und dann, ja, mit Sicherheit. Und dann habe ich mich mehr auf Judo konzentriert, weil es dann immer mehr wurde.
6: Und da hat RTL gesagt, für uns reicht das.
5: Ne? Ja, klar. Ja.
7: Absolut.
5: Ja.
7: Hat er aber nicht lange gemacht.
6: Ja.
7: Aber du hast eben noch gefragt, wie wir uns dann kennengelernt haben. Dann, das war nämlich die Party zu...
5: Ja, da war ich zum Ende meiner Karriere noch mal Dritter bei der WM geworden.
7: Ah, die Bronzemedaille,
5: genau. Und hab gesagt, pass auf, ich feiere jetzt mit all meinen Freunden Und dann habe ich meine ganzen Kumpels vom Judo eingeladen, die kamen auch aus ganz Deutschland, und habe dann die netten Mädels von RTL noch dazugeladen. So, ja. Und das war eine interessante Mischung.
6: Ja, da wäre es auch schön doof gewesen, wenn du die nicht eingeladen hättest. Ne?
5: An dem Abend sind übrigens drei Ehen entstanden, die entstanden. Heute noch halten. Entstanden.
6: Oh, sechs kaputt halten. Gegangen, ne? Muss man auch sagen.
7: Nee. Da waren wir ja alle noch jung, da hat man alle noch keine Ehe. Das ist echt verrückt. Aber er interessierte sich jedenfalls für eine Lady aus der Unterhaltung.
5: Ja.
7: Die war ganz groß, die war fast so groß wie du.
6: Wirklich?
7: Ja, und dann also ich hatte auch schon ein Auge auf den geworfen.
6: Ja, gab's denn vorher auch schon mal so eine Art von
7: Anwendung? Ja, wir haben uns ganz viel getroffen.
5: Doch. Ja, das wir haben uns immer in der Südstadt ab und zu getroffen, aber eher zufällig.
7: Beim Leines, kennt ihr in Köln? Beim Leines, da sind wir immer gewesen. Genau. Der hat eine neue Kneipe übrigens. Leines, hallo. Ich sag das
6: hast
7: jetzt
6: du da
7: mal,
6: auch
7: ne?
6: Vertrag Leines, mit?
7: Du hast einen neuen Freund.
6: Ja, okay. Nee, ich muss das ja alles klären.
7: Und jedenfalls wollte er gerade, er stand an der Theke mit dieser großen Lady. Ja. Und dann...
5: Ich hatte mich gerade so vorgebeugt, um etwas näher zu kommen. Und dann merke ich auf einmal hinten mir so einen Stahlgriff hinten in den Hosenbund. Und da zieht mich jemand zurück. Und ich drehe mich um, ich gucke natürlich erstmal ins Leere und gucke runter und sehe Ulrike. Ich sage, was willst du denn? Ja, sagt sie, das gefällt mir nicht. Ich sage, wieso, was gefällt dir nicht? Hast du einen besseren Vorschlag? Und dann sagt sie, wurdest du dann verlegen und hast du erstmal gemerkt, was du da angerichtet hast?
7: Ja, und daraufhin hast und dann, du dich aber einfach, dann hab ich sie einfach mit deiner ganzen Kraft wie so ein... Wie so ein kleines Püppchen auf das Fass gesetzt.
6: Ja.
7: Das darf man heute nicht mehr, ne? Und hat, aber ich hätte dich ja auch gar nicht so zurückziehen dürfen.
6: Wieso?
7: Ich,
6: was ne? darf man?
7: Knutscht mit mir.
6: Ja, aber wieso? Was
7: fängt darf man, mit mir das Knutschen an.
6: Aber darf man heute keine Frau mehr auf
7: dem Fass setzen? Einfach so auf dem Fass setzen und knutschen?
6: Ja, eine gewisse Einvernehmlichkeit hat es ja gegeben. Du hast ja vorher schon, gesagt, ich hätte das an.
5: Aber wenn ich so ranwanst, der muss damit rechnen.
6: Ja, das war ja offensichtlich.
1: Was ist denn aus der anderen geworden?
6: Ja.
1: Stimmt. Steht da noch? Da stand doch noch so eine große da rum.
5: Die konnte sich aber dann auch nicht so richtig durchsetzen.
7: Ja, die war raus. Ja. Die war raus. Von da an waren wir zusammen. Ja.
1: Okay, alles
7: klar. Es gab gar keine Frage mehr.
1: Alles klar.
7: Der hat es gebracht.
1: Das ist Brachmann.
6: Ja, aber daran, guck mal, und daran merkt man, dass du immer schon Kommissarin werden wolltest, weil du die richtigen Fragen stellst. So.
1: Zumindest zum Täterumfeld.
6: Zumindest zum Täterumfeld, ganz recht. Also es ergab sich an dem Abend noch Schönes. So. Ja. Das ist ja schon mal gut.
7: Ja.
6: So. Und dann wurde dann irgendwann sogar relativ zeitnah auch geheiratet. Und dann wurde aus Ulrike Elfes plötzlich Ulrike von der Gröben. Da hast du plötzlich einen Adelstitel gehabt. Hat dann eigentlich Michael Begasse, euer Adelsexperte bei RTL, fing der plötzlich an, dich zu grüßen, weil er sagt, ja jetzt
5: ist der war nicht eingeladen.
7: Das ist aber ein schönes Foto.
6: Ja, schon. Ich gerade gesehen, ja.
7: Nein.
6: Gab es Tassen von euch? Wir können offen reden. Gab es Tassen? Nee. Weil ihr wart ja adelig dann.
7: Nee, es gab, weil Leute fragen ja immer am Anfang, boah, du bist Graf, habt ihr denn auch ein Schloss?
5: Dann habe ich gesagt, gut, in jeder Tür ist eins. Aber,
7: ganz viel.
6: Ja.
1: Aber ein richtiger Graf.
6: Ja.
7: Also es ist tatsächlich so, dass wir natürlich, das gehört ja heutzutage zum Namen dazu, es ist ja kein Titel, Graf, Gräfin, ist ja einfach nur der Name. Mhm. Das Verrückte ist, in unseren Ausweispapieren steht es natürlich drin. Ansonsten weiß es ja auch kaum einer vielleicht. Mhm. Ja gut, bei dir eher, weil du hießest ja der Judograf. Ne? Ja, war so.
6: Judograf
7: hat wieder gewonnen. Oder so. Aber sonst wusste es ja keiner. Aber wenn du heutzutage zum Beispiel irgendwo hinfliegst und du willst einchecken und hast dann vorher aber vergessen, dass du ja eigentlich Gräfin heißt. Oder wenn du so ein ID-Verfahren mitmachen, Verifizierungsgedöns, dann sagen die, gucken die immer so streng und sagen, nee, wir müssen das ablehnen. Das fehlt, weil wir immer vergessen, Graf oder Gräfin dann mit da reinzuschreiben.
6: Ja.
7: Es ist,
5: aber man kann sich auch daran gewöhnen.
6: Ja, ich wollte gerade sagen, es gibt ja schlimmere Dinge. Wir haben ja gerade schon darüber gesprochen, dass ihr beide sehr gut beschäftigt seid. Du bist nicht nur Buchautorin, sondern setzt dich auch leidenschaftlich für oder gegen Dinge ein. Und jetzt ist es ja morgen, ist ein Tag, eine ganz bestimmte Demonstration, die setzt sich ein, um Aufmerksamkeit zu schaffen für das Thema MECFS. So, ich lese es vor, weil sonst wird es ein Drama.
7: Ja, ist ganz, ganz schwer.
6: Es ist die myalgische Enzephalomyelitis. Zellulitis, das chronische Fatigue-Syndrom. Das ist uns in den letzten Jahren dann und wann mal namentlich begegnet. Aber was verbirgt sich hinter MECFS?
7: Ja, das ist wirklich eine der schlimmsten Krankheiten, die man kriegen kann. Und trotzdem ist sie immer noch leider sehr unbekannt. Was aber damit zu tun hat, glaube ich, dass die Menschen, die daran erkranken, sehr schnell einfach aus dem Leben verschwinden. Mhm. Weil es ist, man weiß ja leider noch nicht so viel darüber. Man weiß noch nicht mal ganz genau, wo es herkommt. Es muss eine Infektion vorangegangen sein. Das heißt, es kann auch theoretisch jeden von uns treffen. Es trifft aber trifft leider überwiegend junge Menschen. Kinder, Jugendliche, Studenten, es gibt auch Ältere, aber das ist die Minderzahl. Und es geht damit los, dass der kleinste Weg, also das Zähneputzen, dir so viel Kraft raubt, dass du gar nicht weitermachen kannst, dass du nicht mehr zur Schule gehen kannst, dass du keine Aufgaben mehr machst. Und es wird immer schlimmer und schlimmer. Und Hunderttausende, also 650.000 Menschen in Deutschland alleine haben diese Krankheit. Das ist die bekannte Ziffer. Wahrscheinlich sind es über 1 Million. Und Hunderttausende von denen, die liegen nur im Bett.
6: Ja.
7: Die können, und denen ist alles zu viel. Ich habe ein Patenkind, eins meiner Patenkinder hat es auch, der ist 29 Jahre jung, liegt seit 6 Jahren im Bett. Anfang 20 wurde die Krankheit nicht entdeckt. Ja. Er hatte die Beschwerden, er hatte auch noch zusätzlich Schmerzen.
6: Ist es ein bisschen das, was viele gemeinhin auch unter dem Titel Long-Covid dann auch mitlief? Da gab es immer so eine gewisse Überschneidung. Ne?
7: Ja, durch Corona, das ist ja auch eine Infektionskrankheit, sind die Zahlen sprunghaft nach oben gegangen. Es gibt ja viele mit Long-Covid, wo es dann doch noch besser werden kann. Mhm. Aber das ist natürlich schon mehr oder weniger dasselbe. Auch da gibt es ja Fälle, viele auch und immer mehr, sodass auch langsam die Politik mal aufmerksam geworden ist.
6: Bei 650 plus X hast du ja nur schon einen hohen Anteil.
7: Das ist Wahnsinn. Und es ist unerträglich, wenn man sich die Bilder anguckt, wie diese jungen Menschen, es sind wirklich sehr, sehr viele junge, auch eine junge Mutter habe ich neulich gesehen, die 2 kleine Kinder hat, die mit den ganzen Tag mit Augenbinde da liegt, die Kopfhörer aufhat, die Decke nicht auf dem Körper ertragen kann. Es ist unvorstellbar. Und die Menschen verschwinden, sie werden nicht gehört. Also müssen wir auf die Straße gehen. Die Gelegenheit wäre morgen in Köln. Mhm. Um 13 Uhr beginnt die Liegend-Demo hier in unserer Stadt. Aber in ganz Deutschland gibt es 41 Städte, die sich beteiligen. Weil es muss einfach wirklich viel, viel mehr getan werden. Auch wenn jetzt ein größeres Paket geschnürt worden ist von der Politik. Aber das sind 50 Millionen im Jahr und es gibt jetzt in Zahlen, der volkswirtschaftliche Schaden dieser Krankheit beträgt pro Jahr 64 Milliarden.
6: Wow.
7: Ja. Ja. Und das ist, und ich meine, das alleine sollte mal dazu führen, dass man viel mehr investiert, aber noch viel mehr auch um diesen Menschen zu helfen, dass sie wenigstens mal eine Krankheit haben, wo die Kassen auch das anerkennen und die Medikamente bezahlen, wo Therapien, wo Assistenten bezahlt werden. Das ist ein weiter Weg, ist mir ein wichtiges Anliegen. Und ich glaube, wer sich damit beschäftigt, der wird auf der Stelle sagen, ich musste mich da auch und irgendwie engagieren und machen.
3: Tolles Engagement.
6: Sehr gut. Haben wir ja
3: noch kurz dazu. Das ist auch gar nicht heilbar? Oder
7: nein,
3: gar nicht? Aber Symptome kann man lindern?
7: Ja,
3: oder?
7: Es gibt Medikamentencocktails, wie bei vielen Krankheiten, die nicht, wir haben ja eine ganze Reihe von Krankheiten, die nicht wirklich heilbar sind. Das ist bei AIDS, du kannst sehr alt werden. Mm. Aber es ist kaum zu lindern. Es ist nicht, also ich kenne es von den Menschen, die ich persönlich kenne, wenn die einmal im Bett liegen, dann ist leider kaum was zu machen. Und deswegen ist es nur eine Frage der Zeit, wann die Hoffnung aufgeben. Jeder Einzelne, es passiert natürlich viel Schlimmes dann auch, muss für sich entscheiden, wie lange halte ich durch, wie lange hoffe ich darauf, dass wir endlich so viel Geld für die Forschung kriegen. Weil man ist sich schon ziemlich sicher, wenn man so richtig viel Geld für die Forschung hätte und nicht auf 10 Jahre gestreckt, du musst Reihen, Ketten machen, Untersuchungen, dass sich da was bessert, dass da was passiert. Und wenn du denen die Hoffnung nimmst, dann wird es ernst.
6: Wir haben ja gerade schon festgestellt, dass Alexander sehr unterhaltsam über gewisse emotionale Dinge sprechen kann. Im Dialog. Jetzt ist es aber nur so, du bist solo auf der Theaterbühne unterwegs. Stau heißt das Ganze. Warum tust du dir das an, alleine auf einer Theaterbühne zu stehen?
5: Ja, man muss natürlich nehmen, was einem auch angeboten wird. So. Ich kann mir auch andere Sachen vorstellen. Ich hätte auch lieber so ein schönes 5-Personen-Stück gespielt mit Tür auf, Tür zu und ganz vielen Gags. Aber das wurde mir halt nicht angeboten. Und dann kam der Autor auf mich zu, Klaus Wirbitzki. Der ist Regisseur und Autor eben und sagte, ich habe ein ganz tolles Stück für dich. Das bist hundertprozentig du. Also das passt auf dich. Das musst du spielen. Und dann hat er mir das gegeben und dann lese ich das durch. Das handelt von einem riesen Arschloch, der Zechpreller ist, betrügt, seine Frauen betrügt und schlecht behandelt. Und ein Aufschneider ist, ein Dieb, also alles Schlechte, was einem einfällt. Und da habe ich mir gedacht, was hat der Klaus eigentlich für einen Eindruck von mir? aber ich habe es dann, wir haben darüber gesprochen und es ist wirklich ein witziges Stück. Mhm. Es handelt von einem ehemaligen Schlagerstar, der hatte so einen einzigen Hit in seinem Leben. Und der strandet auf der Autobahn, kein Benzin mehr, aber auch kein Geld mehr. Er hat nur noch ein Handy. Und da versucht er seinen Termin, der muss abends hat einen Auftritt für 80 Euro in der Disco, da darf er nochmal sein Lied singen und versucht das dann gerade zu regeln, dass er später kommt und dann ruft seine Freundin an, seine zwei Ex-Frauen.
6: Darf ich nicht zu viel verraten? Ja,
5: also sag mal, es ist sehr turbulent, obwohl es nur ein Ein-Personen-Stück ist.
6: Wird eine Frau auf einen Fass gesetzt? Das ist das Einzige, was mich jetzt
5: noch interessiert. Vielleicht baue ich es noch ein.
6: Sehr gut, sehr gut. Alexander und Ulrike von der Gröben, Dankeschön.
5: Danke.
6: Vielen Dank.
5: Danke.
1: Wir haben eine tolle junge Frau bei uns in der Runde sitzen, die tatsächlich durch Comedy bekannt geworden ist im Netz, dann aber inzwischen jetzt eine eigene ZDF-Show hat und in den Bestsellerlisten mit ihrem Buch und ihrer Familiengeschichte aufgetaucht ist. Und diese Mischung aus, ja, vielleicht auch viel Traurigkeit, aber einem ganz tollen Humor und ganz viel Lust, Dinge auszuprobieren, die wollen wir uns genauer anschauen mit Parshad Esmaili. Herzlich willkommen nochmal, Parshad. Also du bist ja, wir haben
8: geschlafen zwischendurch.
1: Das Hoff lag nicht an unseren Gesprächen, aber er ist einfach nur zur Ruhe gekommen.
8: Er ist einfach ein ganz toller, ganz toller Typ.
1: Luffy müssen wir dazu sagen. Es ist dein, ja, was würdest du sagen? Was ist das für dich? Ihr beide seid ja eigentlich unzertrennlich, ne?
8: Er ist mein Sohn. Ich sag's mal, wie es ist. Er ist mein erstes Kind und er bringt mir einfach ein Glück, also so eine Glückseligkeit und Familie und alles, was ich mir als Kind auch so ein bisschen gewünscht habe, bringt er mir einfach. Und so eine bedingungslose Liebe. Selbst wenn ich jetzt 5 Minuten auf Toilette bin und rauskomme, der feiert sich da einen ab, dass ich zurückgekommen bin. Das ist unglaublich.
1: Aber das ist ja schon ein schöner kleiner Blick auf das, worüber wir gleich noch sprechen werden, dass du ja einfach gerne jemanden um dich hast und Einsamkeit nichts ist, woran du große Freude empfindest. Wenig überraschend bei deiner Kindheit. Aber wenn wir dahin gehen, gehen wir erstmal da lang vorbei, wo die Menschen dich kennengelernt haben. Nämlich durch deine Comedy im Netz. Da kann man übrigens Luffy auch sehr oft sehen, wenn du da unterwegs bist. Und wir gucken uns mal an, was für eine Art von Comedy du da unter anderem machst.
8: Oh, was kommt jetzt?
9: Wie verhält man sich normal, wenn das Geschoss in der Nähe ist? Weil ich habe Probleme.
10: Hi.
9: Mein Zimmer sieht aus
11: wie Lean Tangas vor meinem Fernseher.
12: Wie viel Aura kann ein geiles Outfit verlieren?
13: Macht diese zwei Teile da ohne. Bist du elastischer oder länger? Mein Tempel tut weh.
14: Checkst du das Schwein?
15: Guck mal, ich sag dir ehrlich, ich könnte das schon um 8 Uhr morgens essen.
16: Eigentlich ist es doch auch nur Brot mit Käse, oder? Also eigentlich ist es streng gesehen doch einfach Brot mit Käse und Salami.
17: Bah, die ist so unerotisch. Schreibt rostiger Nagel 8989.
18: Der Tag, an dem ich entschieden habe, einen Scheiß drauf zu geben, ob ich jetzt für andere attraktiv wirke oder nett. Das war der beste Tag meines Lebens.
19: In Hessen sagen wir, irgendwas ist immer. Wir schaffen es zusammen. Auf geht's.
1: Da ist viel drin, worüber wir reden müssen, Parshad. Was ja sofort auch auffällt, lustigerweise, ist dein hessischer Dialekt.
8: Ja, das ist das Beste überhaupt. Also ich sage euch, wie es ist. Ich habe auch so einen Spruch und ich überlege mir wirklich, den heimlich zu tätowieren, wegen meiner Mutter. Wenn der Käse Gäse ist, ist er Gäse. Das ist der geilste Spruch aller Zeiten. Wenn es so ist, dann ist es halt so. Dann fertig aus Ende. Und ich finde es auch so witzig, wie ich damals für meinen hessischen Dialekt so schon hardcore rassistisch im Netz beleidigt wurde, als ich so die ersten Male aufgetreten bin im Netz. Da hieß es ganz schnell wegen meinem Aussehen und wegen dem Migra-Hintergrund, oh, das ist kanakisch. Auf eine ganz, ganz schlechte, üble Art und Weise diskriminierend. Das war schon sehr hart. Bis ich irgendwann gesagt habe, das ist hessisch. Das ist also, what the fuck?
1: Weißt du? Aber das ist interessant, weil du sagst ja gerade, ne, man hat das nicht mit dir verknüpft, sondern mit deinem Hintergrund und sofort einfach ein falsches Ding miteinander verbunden. Und das, was du gerade gesagt hast mit dem Hate, also es ist irgendwie, eigentlich hast du eine tolle Karriere im Netz, aber wir landen jetzt sofort auch bei diesem Thema, ist etwas, was dir auch unglaublich da entgegenschlägt. Ne? Also wir haben gerade, du hast es selber angesprochen, rostiger Nagel, liebe Grüße, den Typen hasse ich inzwischen auch, der dir da offensichtlich ab und zu schreibt.
8: Der ist obsessed. Also das ist schon crazy, ja.
1: Wie gehst du damit um? Also ich meine, auf der einen Seite stellt man sich da rein, ist ein lustiger Mensch, will unterhalten und dann kommen einem solche Dinge entgegen.
8: Du, also irgendwie ist es auch ein bisschen Content, ne? Also ich sag mal so, wenn mir sowas gegeben wird, aus Scheiße Gold zu machen, das kann ich mittlerweile nach 6 Jahren Internet sehr gut. Es gab auch mal zum Beispiel, einfach nur ein paar Beispiele zu nennen, es gab mal Mädels, die in einem TikTok-Live-Video über mein Aussehen hergezogen haben und richtig oft betont haben, wie unglaublich hässlich ich sei, unglaublich abartig hässlich. Und dann habe ich auch meine zweite Tour die unglaublich hässlich Tour genannt. Und, oder es gibt Familienväter, die mir wirklich mit ihren öffentlichen Profilen richtig harte Sachen schreiben. Und was mache ich? Ich bereite aus den DMs, die über Monate mir geschickt wurden, bereite ich eine schöne PowerPoint-Präsentation vor und schicke es den Ehefrauen. Einfach nicht um. Oh. Dankeschön. Was ich damit meine, ist, ich möchte nicht die Ehefrauen dafür verantwortlich machen. Das darf man nicht falsch verstehen. Aber ich möchte denen klar machen, schau mal, neben was du jeden Morgen aufwachst. Und es sind Familienväter, die teilweise auch kleine Töchter haben. Es ist crazy. Das Netz ist crazy.
1: Gleichzeitig ist es auch ein Ort, wo du dich wohlfühlst, weil du dort ganz viel Spielfläche hast für das, was du gerne machst. Ja. Wann hast du gemerkt, dass du lustig bist?
8: Das ist eine sehr gute Frage. Also meine Mutter hat mir erzählt, als ich einmal 8 Jahre alt war, und das ist auch nicht irgendwie erstunken oder logen, saß ich vor ihr und habe gesagt, Mama, ich werde eines Tages ein Star. Und ich wollte eigentlich nie ein Star werden, um ehrlich zu sein, weil ich immer damit so negative Dinge verbunden habe. Aber sie hat schon früh gemerkt gehabt, dass ich auf Hochzeiten als 6-jähriges Mädchen auf dem Boden Breakdance gemacht habe vor dem Brautpaar und irgendwie es geliebt habe, das Mikrofon zu schnappen und einfach zu brüllen, let's go, so als 12-Jährige. Es war halt einfach, das steckt einfach in mir. Und das ist auch ein bisschen so von der Familie mitgegeben, weil ich sehr großartige Onkels hatte, die großartige Entertainer waren. Mhm.
1: Ja. Also war schon irgendwie angelegt. Gleichzeitig ist es auch immer schwer, da in so eine Branche zu starten.
8: Oh ja.
1: Ich glaube, so deine ersten Auftritte, vor wie vielen Leuten war das so? Wo hast du dich so ausprobiert?
8: Ich bin heimlich damals, bevor ich Social Media gemacht habe und überhaupt, als ich angefangen habe mit Comedy, bin ich ins Berger Kino in der Berger Straße in Frankfurt zu einem Open Mic gefahren und habe meinen ersten Stand-up-Auftritt vor 5 Leuten gehabt und 2 davon waren meine besten Freundinnen. Also es waren so 3 Fremde, so random um 20:15 Uhr, 20:20 Uhr. Und dann habe ich einfach ein 5-Minuten-Set gespielt und habe niemandem was davon erzählt. Also keiner aus meiner Familie wusste, was ich da mache nach der Uni. Und irgendwann habe ich 1 Jahr lang so Stand-up-Sachen gemacht, so Open-Mic-Sachen und irgendwann schnell gemerkt, du brauchst Social Media, das, was du angesprochen hattest. Du musst diese Trends machen, teilweise mit Apps gehen, TikTok und alles drum und dran, weil nur Stand-up-Open-Mics hätte nicht funktioniert. Beziehungsweise dann hätte mein Wachstum in Anführungszeichen nicht funktioniert.
1: Also da bist du auf jeden Fall sehr erfolgreich unterwegs und hast eine gute Bekanntheit ja auch bekommen durch die Comedy, die du machst. Und jetzt gibt es auf der anderen Seite etwas, was wir über dich lernen und erfahren, gerade auch durch dein Buch und deinen Blick in deine Familiengeschichte, wo man vielleicht die Idee bekommt, dass Humor dir vielleicht als Kind auch geholfen haben könnte, oder ist das zu sehr Küchenpsychologie? Hast du den da entwickelt?
8: Ich sag mal so, ich habe sehr früh verstanden, dass aus jeder Tragödie eine Komödie wachsen muss. Und ich glaube, ohne die ganze Tragödie, vor allem so als Kind, hätte ich niemals so die Liebe zur Komödie gefunden. Und ich habe nichts anderes gesehen bei meiner Familie als abends wirklich unter schrecklichen Umständen und Schicksalsschlägen und Verlusten, vor allem auch durch die Herrschaft des Terrorregimes im Iran, dass uns anderes nichts übrig bleibt, als jetzt Witze zu reißen und zu lachen im Wohnzimmer. Das ist das, was uns gerettet hat und uns zusammengehalten hat. Und ich bin sehr stolz darüber, dass ich es jetzt auch als Lebensaufgabe habe, Menschen abzulenken mit meiner Comedy. Vielleicht so ein paar Millisekunden an Schmunzeleien, jetzt, wenn ich über den Body spreche, der jetzt wie so ein Katana-Messer meinen Magen beantragt berührt oder so. Aber es macht mir einfach großartigen Spaß, weil ich weiß, dass Humor rettet.
1: Du hast.
8: Ich bin die ganze Zeit so am Hin- und Herziehen, weil ich merke,
1: ja, ich merke voll,
8: das müssen wir ihn halten?
1: Ja,
8: dankeschön. So, weil ich merke, ihr habt so ein Bündnis. So,
1: ja. Die haben beiden haben zueinander gefunden, absolut.
8: Zueinander.

0: Wut waren.
1: Oh ja, ja, ja.
0: Worauf warst du so wütend?
1: Boah, ich war auch echt, ne, also ich war so mit 11 super sauer auf Angela Merkel. Also so richtig sauer auf sie, weil wann immer meine Mom irgendwie einen neuen Strafzettel bekommen hat, musste sie, ist jetzt übertrieben gesagt, aber wann immer so Rechnungen sich gestapelt haben auf dem Schreibtisch, es gab da keine Kastanienmenschen, es gab halt etliche Rechnungen und da musste sie Überstunden machen. Und ich habe irgendwann so einen Brief geschrieben, als ich so meinen ersten Laptop bekommen habe, an die CDU, an die SPD, an Frau Merkel, warum denn meine Mom so viel zahlen muss an Strafzetteln, warum alleinerziehende Mütter nicht entlastet werden. Und das war auch ein Grund, warum ich in die Politik wollte unbedingt. Ich wollte als Alleinerzogene den Alleinerziehenden helfen, gehört und gesehen zu werden, weil das ist nicht das Schicksal, was sie sich freiwillig ausgesucht haben, auf gar keinen Fall. Und wer leidet darunter? Die ganze Familie, die Kinder. Und ich weiß nicht, Wut war einfach schon immer auch ein größter Ansporn, nicht stehen zu bleiben, sondern einfach zu versuchen, weiterzumachen.
0: Also denn, wir müssen es dazu erklären, dein Vater hat die Familie verlassen. Also du bist mit...
1: Also meine Eltern haben sich scheiden
0: lassen. Deine Eltern haben sich scheiden lassen, aber er hat dann nicht mehr bei euch gelebt.
1: Genau.
0: Ja. Das hat natürlich auch zu der Situation geführt, weil das ja oft so ist, dass natürlich die Mutter dann sich um die Kinder kümmert. Und das war bei euch auch so. Du hast gerade schon gesagt, das finde ich auch einen spannenden Begriff. Du bist als Alleinerzogene aufgewachsen. Was hat das für dich im Alltag bedeutet? Also wie sah das aus? Wie hast du das erlebt?
1: Ich habe meine Mutter ja kaum mitbekommen wegen den ganzen Überstunden. Es war für mich so eine Art, ich bin immer so einem Bilderbuch hinterher gejagt und ich habe immer geträumt davon, einfach eine ganz normale, stinknormale Familie zu haben, die um 18 Uhr einfach zu Abend isst gemeinsam. Und ich bin bei meiner Tante groß geworden, bei der älteren Schwester von meiner Mama, aber sie hatte ja auch ihre Traumata, mit denen sie kämpfen musste. Das heißt, ich habe mir jeden Tag als Kind irgendwie gehofft, dass mein Vater zurückkommt, dass meine Eltern wieder zusammenfinden. Hab das gar nicht so verstanden, aber war schon vertraut mit Begriffen wie Scheidung und Trennung. Mit 6 wusste schon, was Diaspora bedeutet und Traumata bedeutet. Und ich sag so oft, das sind alles Wörter, die in dem Wortschatz von der 6-Jährigen nichts zu suchen haben. Ja. Und ich habe irgendwann auch mit 18 verstanden, und meine Mom ist auch eine echte Löwin, die hat mir das auch sehr lange nicht erzählt, dass mein Vater nie Unterhalt bezahlt hat. Und aus juristischen Gründen durfte ich auch im Buch nicht erwähnen, wegen seinem Persönlichkeitsrecht, warum er das nicht gemacht hat. Aber wir können uns alle denken, dass das Ganze hätte stattfinden müssen. Und dass auch irgendwie die Justiz und auch die Judikative, alles hat irgendwie versagt. Und deswegen wollte ich auch unbedingt in die Politik und für die Alleinerziehenden Statements setzen. Mhm.
0: Du warst, ja. Also viel alleine, auch wenn es deine Tante kam, war, glaube ich, auch Einsamkeit so ein Grundgefühl, was du erlebt hast. Vincent, du bist ja auch von einer Alleinerziehenden quasi großgezogen worden. Hattest du auch manchmal so das Gefühl, das wird gar nicht so gesehen, was in dem Fall ja die Mütter, manchmal sind es ja auch Väter, leisten? Hast du es auch erlebt?
2: Ja, total, klar. Also ich kann das alles eins zu eins nachvollziehen, gerade weil alleinerziehende Mütter dann ja auch den Job für 2, also Personen im Haushalt machen müssen. Erstens von den Überstunden von der Arbeit her. Meine Mutter war auch, wenn ich zur Schule gegangen bin, weg. Und dann war ich nachmittags halt immer, okay, du musst irgendwie alleine klarkommen, also Musik machen, Skateboard fahren, weil nachmittags war keiner zu Hause, weil es musste zweite Schicht, dritte Schicht, vierte Schicht geführt werden, um irgendwie für das Kind da zu sein und den Haushalt noch, dann wird noch nebenbei noch erledigt. Also ich glaube, alleinerziehende Mütter müssen schon 28 Extra-Runden gehen, die man als Kind ja auch gar nicht so sieht. Ne? Gerade als Kind, wo man ja, wenn du alleinerziehend aufwächst, ist es ja normal für dich. Mhm. Ich habe ja nie andere Familien so gesehen, von wegen, warum ist das bei mir nicht so, sondern ich hab meine Mom und die macht das schon. Mhm. Das, was jetzt aber, wenn man erwachsen ist, und jetzt vor allem in meinem Alter, sieht man ja ganz noch anders darauf und denkt so, krass, was die alles alleine geschafft hat. Also ich finde das auch sehr, sehr beeindruckend und finde das auch toll deswegen, dass du dich dafür so einsetzt. Und ziehe immer wieder den Hut, wenn ich meine Mama sehe und sage, krass, Wahnsinn.
0: Das Buch zu schreiben, ne, das ist ja auch, da so reinzugehen und du weißt ja auch, was du da gefühlt hast.
1: Und meine Mom war erstmal gar nicht so dafür. Ne? Also ich habe schon echt oft mit ihr sprechen müssen, weil sie das Gefühl hatte, so als Frau und als alleinerziehende Mama, nicht, dass die Leute mit dem Finger auf mich zeigen, Parshad, und sagen, warum hat das nicht geklappt oder warum hast du überhaupt das und jenes. Und ich habe aber mit dem Buch ihr bewiesen, Mama, du bist wirklich eine krasse Persönlichkeit. Aber sie ist so down to earth und es nervt mich

0: Mal, weißt du, weil sie hat so eine krasse Geschichte. Eigentlich wird mein nächstes Projekt die nächsten Jahre, wenn ich die Zeit dafür habe, so einen Film über meine Mom zu machen, weil sie war 13, als sie dann den Wechsel vom Regime mitbekommen hat. Sie hatte gar keine Jugend auf einmal. Auf einmal war Englisch verboten und alles, der Westen, der böse Westen und so. Und dann kommt sie trotzdem, dann kracht sie nach Deutschland mit Anfang 20, hat gar nicht, also sie hatte uns noch nicht mal, aber hat schon an uns gedacht, als sie nach Deutschland gegangen ist. Also mein Fuck, weißt du, also es ist einfach, die Frau ist so heftig und wenn sie reinkommen würde, wenn ihr sie jetzt kennenlernen würdet, sie würde es sich 0,0 anmerken lassen, wie viele Narben sie hat. Also sie hat so viele Brüder verloren. Und es, also ich, wie hat sie es geschafft, nicht nach ihrer eigenen Mutter zu rufen?
1: Ihr lebt ja wieder zusammen jetzt,
0: ja,
1: ne?
0: Ja, es ist so geil.
1: Also, ich finde das so wirklich toll, weil ich glaube, das ist ja auch wahrscheinlich für dich so ein bisschen
0: Healing.
1: Nachholen, ein bisschen Zeit zusammen haben oder wahrscheinlich ist es genau das, ne?
0: So, Mama, warum sind da Tomaten im Salat? Ich mag doch keine Tomaten. Und sie so, ach so, das wusste ich nicht. Ich so, ja, weil wir haben uns ja nicht so richtig kennengelernt. Und es ist schon witzig, sie ist 63, ich bin jetzt 28 und wir werden jetzt erst beste Freundinnen. Das ist schon cool.
1: Was für eine Geschichte. Ihr habt zusammen... Wenn ihr Zeit hattet, unter anderem auch ein bisschen morgens Fernsehen geguckt, habe ich schon mal gehört. Das heißt, in dem Fall glaube ich auch viel im ZDF unterwegs gewesen.
0: Ja.
1: Und jetzt hast du eine eigene Show im
0: ZDF. Das ist schon ein bisschen geil, sag ich euch ehrlich auch. Das ist sehr, sehr wholesome. Also ich bin so ein richtiges Morgenmagazin-Kind.
1: Ja.
0: MoMA.
1: Kann ich nur gut finden, ja. Und auch in der ARD, sehr zu empfehlen. aber tatsächlich bist du jetzt selber da im Fernsehen gelandet. Was sagt die Mama? Dass du da jetzt
0: also ihr könnt original auf Instagram schauen, ihre erste Reaktion. Sie hat mich umarmt und dann hat sie gesagt, ich wollte doch, dass du Jura studierst. Deswegen muss ich
1: nachfragen. Ja. Das ist alles echt,
0: Also hinter dem Spaß steckt auch ein bisschen Ernst. Und ich habe sie so angeguckt, war so, Mutter, ehrlich jetzt?
2: Ja.
0: Selbst
2: wenn
0: jetzt irgendwie ZDF morgen Parshat DF heißen würde, wird es trotzdem heißen, ey, wie ist es mit einer Vorlesung? Hast du schon mal überlegt oder so? Also es ist schon sehr funny mit ihr, aber sie ist schon sehr stolz. Aber sie kann nicht so mit mir mitkommen oder dabei sein. Und wenn ich sie frage, Mama, willst du bei der Aufzeichnung da sein? Ja, nee, eher nicht so. Aber das nehme ich auch gar nicht übel. Sie ist so introvertiert.
1: Aber wir können ein bisschen dabei sein. Das können wir machen. Wir können mal ein bisschen reinschauen.
0: Oh mein Gott.
1: In deine Show.
0: Wie cool.
1: Das ist sie.
3: Kann man Menschen direkt lesen? Ist der erste Eindruck dafür jetzt allentscheidend oder ist er doch trügerisch? Wir haben heute hier 5 Personen, denen wir Berufe zuordnen, Straftaten zuordnen, Beauty-OPs zuordnen müssen.
4: Welche Körbchengröße hattest du davor?
5: B.
4: Ah, eins kann ich schon mal ausschließen. Das ist sehr gut.
3: Ey, wir müssen auch ein bisschen anders denken.
4: Männer lassen sich auch Implantate in die Brust machen. Das gibt's auch.
3: Okay, wir haben Hebamme, wir haben Anlagenmechaniker, wir haben Pornodarsteller.
6: Hast du manchmal Schmerz beruflich?
5: Oh. Am ganzen Körper eigentlich.
3: Ey Leute, ich muss weg von Pornodarsteller, das macht alles Sinn.
7: Was ist da drauf auf diesen Nagellack?
6: Da Herzchen? Ist ein Herzchen drauf.
8: Ich verkaufe doch nicht Drogen im Park und hab denn Herzchen auf dem Nagellack.
9: Das sind eure Antworten.
3: Das ist so harmlos, glaubt mir. Dankeschön, wir sehen uns später nochmal. Ja. Vielen Dank.
1: Aber es ist schön, weil es spielt ja auch mit so Vorurteilen, die man im Kopf hat, dass man so vorverurteilt.
0: Deswegen liebe ich dieses
1: das
0: Spiel so sehr. Es ist so mein erstes Baby und es ist genau das, was ich ja die ganze Zeit versuche. Weißt du, keinen juckt meine Geschichte in dieser Show. Ich bin einfach nur Vollblutsentertainerin. Fertig. Also ich heiße Parshat und das war's. Das ist so, das ist also, und auch meine Gäste, die sind so Hammer und die Themen sind Hammer und ja, es gibt auch, ich weiß gar nicht, ob ich das erzählen darf oder nicht, aber...
1: Hier darf alles raus.
0: Es gibt auch bald gute News, weil die erste Staffel ist ja schon abgedreht und es gibt bald gute News. Habe ich nicht gesagt, ist alles okay. Also.
1: Sehr gut. Ich habe das registriert und mir aufgeschrieben, dass du zur zweiten Staffel wieder hier bist.
0: Mein Handy brennt danach oder so.
1: Nee, aber Parshat, ganz kurz noch die Frage. Ja. Das hast du dir ja erträumt, was du jetzt gerade hast.
0: Ja.
1: Das heißt, wir haben gerade schon mal Dinesh gefragt, wo sie gerade steht. Du bist ja noch sehr jung. Wo stehst du gerade für dich? Bist du schon angekommen?
0: Nein, ich bin noch nicht verheiratet.
1: Ah, das, guck mal.
0: Deswegen, ich fand es so schön, was du gesagt hast. Du bist angekommen und
1: da ist noch ein Platz frei.
0: Ja, und ich hätte gern eigentlich 5 Kinder, um ehrlich zu sein.
1: Okay, stress dich nicht. das
0: kommt. Ich bin ein bisschen gestresst.
1: Ich merke es. Ich möchte
0: eigentlich jetzt anfangen. So, weißt okay. du, aber
1: ja, jetzt machst du erstmal die Show. Ja. Und, so. Und dann kommt der Mann und dann kommen die fünf Kinder und dann ja. kommst vor allem auch du zwischendrin immer wieder, weil aber ich glaube, deine
0: solange
1: Geschichte...
0: Solange Gesundheit da ist, bin ich auch glücklich.

0: glücklich. Und solange es meiner Mama gut geht und ich die Träume meiner Mutter erfüllen kann.
1: Bitte auch ganz lieb, ja? Deine Mutter. Mutter, hier, Kölner Treff, auch eine schöne Sendung. Paschal Esmaeli, vielen Dank.
0: Danke.
2: Es war der Sommer 2010, die deutsche Nationalmannschaft erblühte in Südafrika. Die Welt liebte Jogi Löw. Nur einen Mann liebte man noch mehr als Jogi Löw. Und es war jemand, der als DJ der guten Laune über ein lustiges Video seinen Siegeszug um die Welt antrat, um am Ende in einem noch besseren Leben anzukommen. Über das werden wir reden. Wir begrüßen ganz herzlich Christian Horsters. Schön, dass du da bist. So, da sieht man schon, da sind schon die ersten Moves. Wann hast du das letzte Mal aufgelegt?
3: Oh, das war um Weihnachten, aber das war begrenzt toll.
2: Wie was? Begrenzt toll?
3: Ja, ich habe mich dazu verleiten lassen, da als, keine Ahnung, irgendwie, mal eben aufzutreten. Okay. Das war es nicht.
2: Verstehe, das war es nicht. Das hat, möglicherweise hast du jetzt schon eine gewisse Distanz auch zu dem, was du damals getrieben hast. Wobei, was du noch hast, das ist hier, das, man sieht es gleich, das sind die Moves. Also du könntest eigentlich auch, also um ein Klischee zu bilden, du könntest auch Italiener sein, was deine...
3: Am allerliebsten.
2: Ja, ne?
3: Ja, ja, gerne.
2: Ja, wir wären auch sowieso
3: alle. Von den Bewegungen, vom Essen.
2: Ja, ach so, guck mal, siehst du. Mm. Na, pass auf, also bevor ich jetzt hier lange rumrede, schauen wir uns alle noch mal das an, was damals 2010 dazu geführt hat, dass du eine Art Weltstar wurdest.

0: das. Toll. Also, in den letzten 16 Jahren ist mir, glaube ich, auch wirklich kein Mensch begegnet, der auf dieses Video irgendwie negativ reagiert hätte. Und so, man merkt es ja auch hier im Raum, sobald das Video läuft, sind alle auch wieder direkt on fire. Ne? Was mir besonders gut gefallen hat, war dieses also völlig ekstatische Nesteln nach der Brille, weil man merkte, du musstest langsam gucken, was als nächstes für ein Track kommt.
1: Unbedingt.
0: Und wirklich toll. Also nimm uns mal bitte mit in diesen Mai 2010. Was war das für ein Abend?
2: Das war eine Hochzeit im Bergischen Land in einem tollen Lokal, so ganz abseits gelegen. Und was immer mein Ding war auf diesen Hochzeiten und so weiter, war Teil der Gesellschaft zu sein. Mhm. Und das war ein Abend, der war auf eine Art total berührend. Da wurden Reden gehalten, ich liebe das. Das ist nicht immer der Fall, da war das so. Da war der Bruder vom Bräutigam und boah, das waren tolle Brüder. Dann war der Brautvater sprach über seine Tochter. Ich denke, komisch, lebt die Mutter gar nicht mehr. Mhm. Weil das war so eine Wahnsinnsbeziehung. Und der Gipfel war besonders, weil da war eine Freundin aus Amerika. Mhm. Die nimmt das Mikro, dann heult die oder sagt noch zwei Worte. Und das war so berührend, so empathisch, so toll. Und dann kam was zusammen. Also wenn man jetzt hier so diese Radiowellen kennt, das Lied da drin ist Memories von David Guetta. Und das ist eins live. Und Hochzeiten sind eigentlich WDR 2, WDR 4, sag ich mal. Ja. Und ich war 3 Wochen vorher, arbeitete ich noch im Bergischen Land. Ich komme auf die Arbeit und da war eine junge Kollegin an ihrem Rechner. Ich sage, Caro, hör mal, dieses One Love von David Guetta, geil. Das ist, vergiss es. Memories und dann auf diesen Blechboxen. Ich hasse Blechboxen, also, ja. Aber es kam total rüber. Ja. Es war wirklich, boah, ich denke, boah, die nächste Party, die läuft, da spielst du das irgendwann. Und dann war der Abend und dann habe ich dieses One Love gespielt und dann da war mir alles andere total egal.
0: Das haben wir gesehen.
2: Ich denke, dieses Lied feiere ich jetzt. Ja. Und da kommt dann dieser wahnsinnige Mensch, dem ich ein neues Leben verdanke. Er sitzt da vorne. Sven Lützenkirchen kommt.
0: Ach, ja. Ja, der hat das gefilmt, ne?
2: Der kommt nach vorne und ja, filmt, konnte ich nicht sehen. Filmt er nicht. Das sah aus wie eine Fotokamera.
0: Also du hattest das Gefühl, also du warst natürlich, wie wir alle gesehen haben, sehr im Moment. Und dann hast du wahrgenommen, da ist jemand mit der Kamera, aber
2: dem in dem Moment nicht. Eigentlich ja. Erst danach, weil der so ein bisschen rumzeigte und sagte, ja, ich stelle das auf den Server. Ich denke, okay, kriegst ein Passwort, guckst am Server. Mhm. 4 Wochen nichts gehört, nichts gesehen. Ich denke, also das wurden ja oft Videos von mir gemacht, aber das schien irgendwie interessant. Komme ich nach Hause, liegt da ein Zettel, steht DJ der guten Laune und Sven Lützenkirchen. Denke, Sven Lützenkirchen, keine Ahnung. DJ der guten Laune ist wahrscheinlich ein Hampelmann im Internet. Ich gehe hoch auf mein Zimmer, lasse meinen Rechner warm laufen, der brauchte da minutenlang, klingelt schon Telefon. Sven Lützenkirchen, ach ja, von der Hochzeit, ach ja, da ist ja das Video. Jetzt wird mein Rechner langsam auch warm. Ja, sagt er, ich habe das bei YouTube hochgeladen. Das hat jetzt 40.000 Views.
0: Oh.
2: Und da kriegt er wohl ein bisschen kalte Füße. Okay, ja, okay,
0: why not? Also es war dir ja nicht unrecht, dass das Video ins Netz gestellt wird. Du hast aber auch nicht damit gerechnet, dass das zu dem Zeitpunkt bereits 40.000 Menschen sich gerne anschauen würden.
2: Wobei, es gibt noch so einen kleinen Zwischenzeit im Grunde genommen, was ich erst viel später erfahren habe. Das ist kein originäres YouTube-Phänomen, da siehst du ja die Klicks. Mhm. Sondern das ging über Facebook. Das stand 3 Wochen. Bei YouTube haben das 30 Leute gesehen. Ja, ja. Dann hat er das bei Facebook gepostet.
0: Da habe ich dich damals auch gesehen. Da dachte ich, was ist er denn für einer?
2: Dann ging ja die Welle und dann telefoniert er mit einem Freund in Kalifornien. Und da sagte der Freund, ja, mal kennst du dieses geile Video? Und er sagte, das habe ich gedreht.
0: Nein, wirklich? Ach, das ist ja verrückt.
2: Also es ist wirklich all around the world. Er konnte das sehen, Brasilien und... Ich bin über das Video bis nach Australien gekommen.
0: Wie lange hat es gedauert, weil die Hochzeit war im Mai 2010, bis du festgestellt hast, die halbe Welt kennt mich. Wie viel Zeit ist vergangen?
2: Das war im Juli, da war es 1 Million.
0: Wow.
2: Und als dann die Redaktion von Jauch anrief und total, boah, ich habe ihn am Telefon, ich habe mein Telefon. und die mich dann engagiert haben. Dann ging es
0: Teil
2: los.
0: Des Jahresrückblicks, ne? Bei Günther Jauch.
2: Ja, später. Genau, in dem Jahresrückblick.
0: Genau.
2: Und dann kamen einige um die Ecke dann für Management und wie das alles so geht.
0: Wenn wir noch einen Schritt zurückgehen, bevor wir das Management auf dich loslassen. Du warst dann im Juli 2010, warst du dann bereits gebucht? Also ne, nochmal, das war ja dein Nebenjob. Du warst ja nicht hauptberuflich DJ.
2: Nee.
0: Du warst Bürokaufmann.
2: Ja, genau.
0: So, und hast das nebenbei gemacht und standst dann aber plötzlich vor 2000 Leuten in Frankfurt.
2: Richtig, ja, genau.
0: Wie hat sich das für dich angefühlt?
2: Total gut. Völlig in meinem Element. Irgendwie hat sich das so ergeben. Die Einleitung war immer hier, I feel good, you know that I wouldn't. Also ein ganz altes Ding, Soul-Ding. Und dann eine halbe Stunde Vollgas. Und ich hatte meinen Tisch und am liebsten einen Federnstuhl. Und ja,
0: weil du warst Party. Ja, zu dem Zeitpunkt warst du ja immerhin auch schon Mitte 50. Vincent kennt das. und dann sind aber ganz viele junge Menschen da. Was haben die, also wie hast du dich unter denen gefühlt? Hattest du das Gefühl, die erwarten jetzt irgendwas von mir? Oder hast du gedacht, was sind denn das alles für junge Leute? Was soll ich denn mit denen machen? Oder war dir das alles wurscht?
2: Nee, das, was soll ich sagen? Also wir haben diese Nummer so gemacht. Von Anfang an war klar, das ist eine halbe Stunde. Das ist nicht viel kürzer, ist auch nicht länger. Ich bin das Highlight an dem Abend und das geht dann quer durch die Republik, Österreich, Schweiz, Norwegen, Schweden und
0: Sydney
2: so weiter.
0: Und so, und, ne? Also du wurdest ja dann überall.
2: Das war Jahre später. Da war das Video 4 Jahre alt. Da habe ich dann eine Werbung gehabt und zwar eine Anfrage, weil die wollten Werbung machen für Altersvorsorge und da wollten die jemanden, der jetzt so untypisch ist für sein Alter. Und dann bin ich mit meiner Frau, wir hatten da auch gerade geheiratet, wie der Zufall so wollte. Und wir eigentlich weit reisen wollten wir nicht. Wir sind ja ökologisch drauf. Ja. Und da habe ich dann, der Vertrag war ein halbes Jahr vorher. Mhm. Ich habe direkt gesagt, ich komme nicht alleine und ich bleibe da eine Woche. Also mal eben hin, das geht nicht, haben die alles eingesehen. Und dann hatten wir doch irgendwie so ein Grummel im Bauch, habe ich meinen Agenten angerufen. Ich sage, Uwe, irgendwie. Und das war das einzige Mal, da habe ich ihn wirklich schlucken gehört. 10 Minuten später kam dann ein Anruf aus Sydney und dann war ich eingefangen. Und wir sind dahin und es war alles war toll. Wir hatten auch Riesenglück, weil die haben das vorgezogen wegen der Wetterlage. Weil da hast du natürlich einen Ballast, ja, dass die da in dich investieren und du musst Stimmung machen. Das ist ja nicht wie irgendwie gestickt Schrauben reindrehen.
0: Ja.
2: Und dann haben die das vorgezogen und dann waren wir in so einer Halle. Dann haben dann so Gleichaltrige da so ein bisschen rumgeübt. Und den nächsten Tag waren wir an diesem Platz, wo die damals die Engländer die Gefangenen hingebracht haben, direkt neben der Oper. Da war tote Hose in dem Moment. Da hatten die ein Podest. Ja, und dann fingen hier die an, rumzutanzen. Und dann kamen die zu mir, die Choreografen, Christian, gib denen doch was von deiner Energie.
0: Ja.
2: Und dann ging das irgendwie ab. Dann kamen Passanten, die spielten mit. Und wir hatten total die Party auf dem Platz und
0: du bist im Grunde genommen, also seit dem Gig 2010 bist du jahrelang in der Welt unterwegs gewesen als DJ der guten Laune.
2: Nicht ganz so. Also der richtige Hype, das waren so 6, 9 Monate. Mhm. Und dann kam immer irgendwas nach. Irgendwas kam immer noch. Zuletzt ruft mich einer im Urlaub an und sagt, ja, ich bin so ein Fan von Ihnen und ich mache jetzt das Marketing in der Firma, die machen Armaturen in Schwimmbädern. Ja? Und der wollte eine emotionale Werbung machen. Ja? Und nachdem ich habe wirklich vieles abgelehnt, ich sage, warum? Und
0: was erklemmt
2: warum
0: der
2: nicht?
0: Guten Laune?
2: Haben Sie, so, ist egal. Nee, und dann habe ich da Frack und alles und ich bin Dirigent. Alle die sehen, ey, du bist Dirigent. Wahnsinn. Und es war ein Dreh. Ich meine, du kennst andere Sachen. Meine Drehs davor, Obi und sowas, mal kurz, alles fertig. Das ging von 15 Uhr, der hat Mitleid, glaube ich.
1: Nee, der liebt dich.
2: Das ging von 15 Uhr bis nachts 2 Uhr aus allen Einstellungen. Und manche schwierige dann auch 30 Mal. Und mit dem Ergebnis bin ich total happy. Und das nach 15 Jahren.
0: Ja, das ist wirklich der Wahnsinn. Also das ist ja für mich so ein bisschen auch die Geschichte. Das hat so ein bisschen was von einem Lottogewinn, was ja da passiert ist. Es ist darüber aber ja auch die Ehe zerbrochen, die erste. Und man könnte ja jetzt auch sagen, das Leben hat sich dramatisch verändert. Das war im Grunde genommen ein vergiftetes Geschenk, aber so hast du es ja gar nicht erlebt. Dein Leben hat sich ja am Ende zu etwas Besserem
2: entwickelt. Ja, aber es war eine Leidenszeit, war schon. Okay. War schon. Also die ganzen Monate, das war so total hoch mit tausenden Fans. Aber was hast du nachher davon? Ja. Gar nichts. Und dann privat so, die schwierige Situation. Das war schon, es war ein neues Leben und es war eine schwierige Geburt. Und mittlerweile, es ist ein Paradies. Es ist ein Paradies, was ich an Feedback bekomme, immer noch von Leuten, die mich hier, der Gerrit sagt, hey Mensch, du bist mein Hero, du bist mein Held.
0: Ja.
2: Was ich da kriege. Und dann diese neue Geschichte, die wir gerne ansprechen.
0: Genau, du hast ja über eine WDR-Doku, hat sich ja dein Leben dahingehend verändert, als du nochmal deinem Leben eine ganz neue Richtung gegeben hast. Also der Verein Food for Future, den hast du gegründet. Du bist jetzt jemand, der sich sehr, sehr aktiv gegen Lebensmittelverschwendung einsetzt und investierst sehr viel Zeit und auch die dir offensichtlich angeborene Leidenschaft.
2: Also der Zünder dazu war 2012 ein Film von Valentin Thurn. Der hat erstmalig gezeigt, wo was wie viel verloren geht. Mhm. Da denke ich, boah, ey, da musst du was machen. Es gab Foodsharing noch nicht. Und dann bin ich zu einer Bäckerei und habe für die Kölner Tafel dann die Backwaren umsortiert. Dann kam Foodsharing. Ich bin seitdem ein Teil von Foodsharing. Das sind jetzt schon 500.000 Leute in Deutschland. Das ist ja eine irre Bewegung. Und ich bin da reingegangen quasi so ein bisschen auch als Außendienstler, ja. Weil die einen haben Hemmungen, dann ist das System ein bisschen kompliziert. Und ich gehe einfach in die Läden rein und ich frage, wie ist das? Ist hier was zu retten?
0: Wollen wir uns mal kurz anschauen, was du da machst? Dann schauen wir mal kurz rein, damit wir uns das noch ein bisschen besser vorstellen können.
2: Mein Bäcker klingelte heute um 3.20 Uhr und das war das dritte Mal in dieser Woche. Ist schon ein bisschen anstrengend. All das, was ich rette, geht nicht verloren. Und es macht einfach Spaß, auch zu sehen, wie die Leute sich freuen, die das dann bekommen. Also ich habe reichlich, ich habe im Wagen auch noch ganz viel. Hier ein Brot wird nach zwei Tagen, sagt man, reif und bekömmlich, nach einem wird weggeschmissen, was ein Unsinn ist.
0: Also, wir stellen fest, du bist ein Mann, der seinen Leidenschaften nachgeht und offenkundig glücklich ist. In welchen Situationen, abschließend gefragt, sehen wir dich noch mal so ekstatisch rumwirbelnd, wie du es einst in dem Video getan hast?
2: Ich habe ganz kurz noch was. Und zwar möchte ich dieses Brötchen rumreichen. Könnt ihr das mal einmal durchgeben, um zu fühlen und zu ahnen, dass man das noch essen kann? Ja. Das sollte am Mittwochmorgen in den Container landen.
0: Fühlt sich essbar an.
2: Und dank toller Helfender an der Thomaskirche bei mir wird jeden Mittwoch seit 10 Jahren fahren die morgens um 5 Uhr zum Bäcker und retten diese Sachen. Und das landet im Normalfall morgen in meinem Airfryer. Und nach 3 Minuten ist das wie ein neues Brötchen. Und von Brötchen haben wir mittlerweile 1 Million gerettet. Und finde ich gut.
0: Finde ich auch gut. Christian Horstert, danke schön. Vielen Dank.
2: Und dann habe ich noch eine Kleinigkeit. Und zwar zu den Dingen, die ich auch retten darf, was ich organisieren darf, gehören Blumen und Pflanzen. Also Backwaren gehen ja schon 30%, die nur einen Tag alt sind, in diesem Lande verloren. Bei Blumen und Pflanzen ist es nach allem, was ich weiß, noch mehr. Und mittlerweile sind das um die 80.000 Blumen und Pflanzen, die ich retten durfte. Und heute war ich extra in einem Laden. Ich habe gesagt, haben Sie was übrig? Und da hat mir bitteschön das zusammengestellt.
1: Das finde ich sehr reizend. Weißt du, ganz wichtig. Großartig, was du machst. Und ich bin auch froh, dass du die Blumen jetzt aus der Hand gegeben hast, weil du brauchst deine Hände jetzt. Du weißt, jetzt brauchen wir deine Energie, lieber Christian. Vincent ist dran. Wir hören ihn live. Kurz für immer ist sein Song. Und stellen Sie sich auf alles ein. Es kommt zum Äußersten.
3: Du bist bereit. Ich sitze in der ersten Reihe.
1: Ja, bitte.

0: Dankeschön.
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5: Boah, ich sag dir, mein Tag ging so scheiße los. Ich bin ja heute mit dem Kinderwagen unterwegs gewesen, ne? Ey, in Köln, da kommst du nirgendwo durch. Erstmal ist ja überall Baustelle. Ist da mal irgendwo eine Rampe? Nö. Dann habe ich versucht, mit der Bahn zu fahren. Albtraum. Du kommst ja nicht mit dem Kinderwagen auf die Rolltreppen. Und dann überall die Aufzüge kaputt. Ey, ich finde das allen Eltern gegenüber sowas von respektlos. Wirklich.
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Geht's euch gut? Ja, das sieht so aus. Ja, wunderbar. Ich hoffe, euch geht's gut, denn es gibt was zu feiern. Nämlich, Trish, Trommelwirbel bitte. Wir feiern ein Jahr Friedrich Merz. Ja. Ja. Ja. Was war das? Ja. Ja. Also, ja, ein Jahr haben wir schon. Nur noch drei. Nur noch drei. Wir haben noch mal für alle Momente aus diesem Jahr zusammengeschnitten, in denen Friedrich Merz nichts Problematisches gesagt hat. Ja! Aber man muss auch sagen, Leute, Bundeskanzler sein ist auch nicht leicht, oder? Im Internet kursieren übrigens schon die ersten KI-Songs, die Merz Kraft schenken sollen.

jetzt gut rein, oder? Susan! Oh, Moment mal, ich höre gerade, der Song war eigentlich für Timmy den Wal. Echt? Aber ich finde, der passt auch sehr gut auf Friedrich Merz, oder? Wer?

0: Ja, das ist Friedrich Merz. Ey, und das war KI, Leute, das war KI. Als ich das erste Mal gesehen habe, dachte ich, mit der Frau habe ich Abi gemacht. Aber hab ich aber nicht. Also ich habe Abi gemacht, aber nicht mit der. Man weiß gar nicht mehr, was echt ist und was nicht. KI geht einem schon ganz schön hart auf die Eier, oder? Darum habe ich mich auch über diese Meldung sehr gefreut. Die Oscar Academy hat jetzt entschieden, nur echte Menschen können einen Oscar bekommen, finde ich sehr gut. SchauspielerInnen und Drehbücher dürfen nicht mit Hilfe von künstlicher Intelligenz generiert worden sein. Und bevor jemand fragt, nein, auch nicht mit der Bezahlversion. Jetzt hofft ChatGPT natürlich auf andere Preise. Bravo Otto, DFB-Pokal, Krawattenmann des Jahres. Ja, schade, keine Oscar für KI-Filme. Dann gehen ja auch diese ganzen KI-Früchte leer aus. Kennt ihr die KI-Früchte? Zwei Leute kennen das? Das ist... Buh, Leute, es tut mir leid, aber ich glaube, ich bin ein bisschen in dieses KI-Früchte-Rabbit-Hole gefallen. Das ist weird. Ich weiß gar nicht, wie ich das beschreiben soll. Ihr werdet mir das vielleicht jetzt nicht glauben, aber es gibt so Videos. Wie soll man das beschreiben? Das sind in diesen Videos, in denen hat Obst intime Beziehungen miteinander. Wirklich, ja genau, Affären und so. Ey, Social Media ist voll. Ich kann das nicht erklären, zeig mal bitte.
1: Wir müssen das langsam beenden, mein Mann schöpft Verdacht.
2: Oh, das ist doch kein Problem. Was ist das schon für ein Geringverdiener?
1: Ja, noch was, ich bin schwanger.
2: Ist das Kind von mir?
1: Weiß ich nicht, ich kann es dir erst bei der Geburt sagen.
0: Ich kann nie wieder Obstsalat essen, seit ich das gesehen habe. Die Erdbeerfrau betrügt ihren Geringverdienermann mit der Business-Ananas. Aber Leute, das ist erst der Anfang. Es geht noch ganz wild weiter.
3: Es ist endlich soweit! Juhu! Endlich ein neues Leben!
2: Entschuldigung, was machst du hier? Das ist eine private Angelegenheit. Ich muss dir was gestehen. Ich glaube, ich bin der Vater. Was zum heiligen Geier ist das? Das kann doch nicht wahr sein!
4: Ich bin einfach besser als ihr beide, ihr Versager.
0: Der Hund ist der Vater von dem... Der Hund hat die Erdbeere gebumst. Was ist los? Wow, früher musste man sich illegale Substanzen zuführen, um sowas zu sehen. Heute einfach Insta, keine Ahnung. Also ich glaube wirklich, komm, ich sag noch ein paar Jahre und die bei den Oscars kommen einfach nicht mehr an den Früchten vorbei. Ja? Dann räumen die Früchtefilme bei den Oscars richtig groß ab. Hier übrigens meine Top-Früchtefilme, die es bestimmt bald geben wird. Achtung! One Dattle After Another. Frucht der Karibik. Ich hab noch welche. Alibaba und die Pfirsichräuber. Apfelkalypse Now. Und natürlich Mango Unchained. Was war das? Die Welt wird auf jeden Fall immer verrückter. Und dazu braucht man nicht mal KI, Leute. Also, aber es wird auch absurd. Chanel hat jetzt einen neuen Schuh vorgestellt. Oder ich weiß nicht, zoom da mal bitte ran. Ist das noch ein Schuh? Was ist das? Entscheidet selbst. Ich weiß es nicht. Rucke die Kuh, wo ist der Schuh? Wenn das ein Schuh ist, dann ist ein Pflaster am Kopf eine Mütze. Oder? Auch geil, wenn du so gefragt wirst. Und wo drückt der Schuh? Nö, gar nicht eigentlich. Gar nicht, nö. No size, fits all. Stell mal vor, diesen Schuh gäbe es schon bei Aschenputtel. Und dann so, oh, wem, wo ist meine Braut? Welcher Frau passt dieser Schuh? Allen. Such dir eine aus, nimm einfach eine mit. Der passt halt vor allen. Kompletter Themenwechsel, Leute. Es gibt nämlich gute Nachrichten. Unsere Show gibt es seit dieser Staffel auch in deutscher Gebärdensprache. Wie cool ist das, oder? Ja, und ich habe auch etwas Neues gelernt. Für mich war das jedenfalls neu. Gebärdensprache ist nicht nur ein Kommunikationsmittel, sie bietet auch sehr tolle künstlerische und musikalische Ausdrucksmöglichkeiten. Und das zeigen wir euch jetzt mal. Und dazu begrüße ich eine Frau, auf die bin ich eventuell ein bisschen neidisch, vielleicht auch meine Band, weil die ist einfach schon mit Leuten aufgetreten wie Coldplay, Sting und Kylie Minogue. Die Deaf-Performerin und Schauspielerin Cindy Klink. Cindy, du bist gehörlos, aber kurz zur Erklärung, wir können uns jetzt gerade trotzdem über Lautsprache unterhalten, weil du hast zwei Cochlea-Implantate, aber deine Muttersprache ist trotzdem die deutsche Gebärdensprache, oder? Und wenn ich das jetzt richtig verstehe, dann geht Deaf Performance aber darüber auch noch hinaus, oder?
5: Genau, also wie jetzt bei deinen Songs, du singst ja auch, das geht ja auch über die deutsche Sprache hinaus, weil es etwas Künstlerisches ist. Und das ist halt bei Deaf Performance genauso. Ich singe in Gebärdensprache.
0: Und das ist sehr beeindruckend. Ich durfte es ja schon sehen in der Probe. Und das werden wir jetzt auch von dir sehen. Denn wer unsere Show kennt, der weiß natürlich, wir haben hier schon öfter mal ein paar Songs gemacht. Aber die wurden ja bisher leider nicht in Gebärden übersetzt. Aber Cindy wird das jetzt nachholen. Und sie hat die Deaf Performances zu diesen Songs kreiert. Und ich freue mich total. Habt ihr Bock? Ja! Da haben wir eine kleine Bühne für dich, Cindy. Wir hatten da zum Beispiel unseren Ballermann-Hit Blau. Mit dem haben wir uns ein bisschen dagegen gewehrt, dass die AfD uns die Farbe Blau wegnimmt. Bitte, Cindy.

Also blau habe ich mir auf jeden Fall gemerkt. Das ist das besoffen Blau. So, und wir haben hier in der Sendung über viele Sachen schon gesungen. Unter anderem auch, wer könnte sich das vorstellen, auch über meine Arme. Und dieser Song, der heißt Bindegewebe, du Bitch. Bitte, Cindy. Die Arme.

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1: Dabei haben wir Frauen ja noch viel mehr Grund, um wütend zu sein. Darum geht's jetzt in unserem letzten Best-of-Song, den wir zusammen mit Lady Bitch Ray gesungen haben. Ist gar nicht so lange her. Wut. Und ich freue mich sehr auf deine Version, Cindy.

0: Das war mega. Vielen Dank, Cindy Kling. Vielen Dank. Wir sehen uns gleich nochmal. Und wie wir heute schon gelernt haben, also, es gibt ganz unterschiedliche Arten von Barrieren und ganz tolle Arten, sie zu überwinden. Und heute wurde im Bundestag das neue Behindertengleichstellungsgesetz beraten. Das klingt erstmal gut, da wird offenbar was für die Gleichstellung von Menschen mit Behinderung getan, aber seltsamerweise hält sich die Freude in Grenzen, und zwar gerade bei denen, für die das Gesetz eigentlich gedacht ist. Sie kritisieren, dass die Regelungen nicht verbindlich genug sind. Und nebenbei gibt es noch Pläne für massive Kürzungen im sozialen Bereich. Klingt so, als würden Barrieren nicht abgebaut, sondern aufgebaut. Dazu jetzt ein Kommentar von Comedian und Schauspieler Tan Chala.
1: Hallo Leute, ich bin heute selbstbestimmt und Moment. Selbstbestimmt unterwegs durch Köln. Also so selbstbestimmt, wie das in Deutschland mit Behinderung möglich ist, natürlich. Und das heißt, ich dürfte selbst entscheiden, ob ich am kaputten Aufzug scheitere oder am Hintereingang warte oder mir jemand sagt, keine Sorge, wir tragen Sie einfach rein. Leute, ich bin Künstler, kein Kühlschrank. Ich will nicht reingetragen werden. Ich will reinkommen. Das ist ein Unterschied. Getragen werden ist keine Barrierefreiheit. Und das ist betreutes Improvisieren. Und immer diese Sätze, ach, da kommen Sie doch bestimmt irgendwie vorbei. Ja, irgendwie. Irgendwie ist das Lieblingswort der deutschen Barrierefreiheit, oder? Irgendwie rein, irgendwie hoch, irgendwie durch. Aber irgendwie ist kein Konzept, irgendwie ist kein Menschenrecht. Irgendwie ist das, was passiert, wenn keiner vorher nachgedacht hat.
2: So, schnell noch was trinken. Habe ich mich vorher nicht so ganz getraut, weil, naja, barrierefreie Toiletten ungefähr so zuverlässig sind wie Wahlversprechen. Oder WLAN. Und der Saft steht natürlich ganz oben. Auf Augenhöhe von Dirk Nowitzki. Aber ich habe über die Jahre Fähigkeiten entwickelt. Andere Menschen lernen zum Beispiel Spanisch. Und ich lerne Orangensaft mit einem Regenschirm angeln. Hm. So, und jetzt werden ganz viele sagen, das kriegen Sie doch super hin. Ja, aber nur weil ich das hinkriege, heißt das nicht, dass es gut gelöst ist. Und genau darum geht es doch beim Behindertengleichstellungsgesetz. Barrieren abbauen, Teilhabe ermöglichen und den Alltag einfacher machen. Super Idee, wirklich. Aber gleichzeitig wird bei der Eingliederungshilfe über Kürzungen und Pauschalen geredet. Na, das ist so ein bisschen wie, wir bauen Ihnen eine Rampe, aber die Assistenz, die Sie bis zur Rampe bringt, die streichen wir. Und besonders hart treffen wird es die Menschen, die zum Beispiel Support dabei brauchen, von A nach B zu kommen. Assistenz ist kein Luxus, kein Wellnesspaket, kein Upgrade auf Business-Class-Behinderung. Ich will nicht dankbar sein müssen, wenn etwas funktioniert, das für andere selbstverständlich ist.
1: Ach nö, oh Leute, oh Gott, oh. Also, das ist jetzt nicht euer Ernst. Eine Stufe?
2: Das ist keine Stufe. Das ist ein politisches Statement aus Beton. Wir brauchen kein Mitleid, keine Sonderlösung. Und kein, ach, da helfen wir Ihnen doch kurz. Nein, wir brauchen Barrierefreiheit, die im Alltag funktioniert. Auch auf dem Gehweg, am Kiosk, bei Assistenz, in der Eingliederungshilfe. Und nicht irgendwann, nicht irgendwie, sondern so, dass man einfach reinkommt. Ja, und bis dahin bleibe ich natürlich gut gelaunt.
0: Vielen Dank, Tan Chala. Übrigens ist er gerade auf Tour mit seinem Programm Der Teufel. Trägt Rollstuhl. Und wir machen weiter mit einem Mann, auf den ich mich ehrlich gesagt nur so mittel freue, weil immer, wenn er in der Nähe ist, darf ich nicht lachen. Also das war natürlich jetzt gelogen, ich freue mich sehr. Ich freue mich sehr. Hier kommt the one and only Bully Herbig an!

0: Erik?
1: Ja, ich kann nicht anders. Ich
0: kann das nicht merkt anders. Bei mir körperliche Situationen ja, aus. Ja, komm aber, mit, Bulli, meine
1: aber
0: Güte.
1: Aber wenn der Basser da steht, dann muss ja, er gedrückt werden.
0: Ja, komm, hast du mich erwischt. Ich hab gelacht.
1: Ja.
0: Ja, ja Mensch, ja. Ja, ich bin aber auch, das ist aber auch so anstrengend, hier die ganze Zeit nicht zu lachen. Wenn ich dich sehe, dann kriege ich direkt wirklich...
1: Ja, also ich hätte auch nicht gedacht, wo das hinführt, also als wir damit angefangen haben. Du warst ja bei der ersten Staffel schon dabei.
0: Ja, und jetzt ja. ist die verflixte siebte Staffel. Das ist schon die siebte, das gibt's gar nicht. Ich weiß noch genau, als es darum ging, die erste Staffel zu machen. Und ich weiß noch genau, diese Anfrage kam und ich dachte so, was bitte?
1: Ja, es gab auch keinen Piloten. Keine Pilotfolge. Wir haben einfach gesagt, wir machen das jetzt. Wir sperren jetzt die Hütte auf, lassen die 40 Kameras einfach mal 6 Stunden laufen ja. und gucken, was passiert. Und genau,
0: es ist sehr viel passiert.
1: Es ist wahnsinnig. Und es ist so viel passiert. Ich war ja auch nicht darauf vorbereitet. Ich habe dann später im Schneideraum, als ich mir das angeguckt habe, erst mal gesehen, wie knallrot meine Augen waren.
0: Ja, du bist ja nur am Heulen.
1: Nur am
0: die
1: Heulen.
0: Laufen ja die Tränen ja. vom Lachen runter.
1: Ja. Und ich dachte, nee, schneide das nicht rein. Die Leute, mein Gott, was denken die, was ich genommen habe? Und ich habe mich weggeschmissen. Und das war, also von Anfang an dachte ich, gut, das ist der beste Job, den ich jemals hatte.
0: Und du hast mir ja schon mal meine besten Momente mitgebracht heute. Exklusiv, das hat noch keiner gesehen. Ein kleiner Mitschnitt, sag ich mal, ein Sammelsurium von meiner kleinen Gesichtskirmes. Viel Spaß.
2: Ja. Bitte nicht.

0: Also, der Ausschnitt war eigentlich eine halbe Stunde lang. Man kennt es ja, wenn man nicht lachen darf, wird es ja
1: schlimm. Das ist das Schlimmste.
0: Das war in der Schule schon so. Das war ich habe bei Beerdigungen schon lachen müssen.
1: Ja, ja, natürlich.
0: Ich habe auf Hochzeiten lachen müssen.
1: Auf Hochzeiten?
0: Ja, auf meiner eigenen.
1: Oh Gott.
0: Wirklich wahr? Wirklich
1: nein,
0: wahr.
1: Scheiße.
0: Beim Standesamt.
1: Und das unter Wald.
0: Ja, Moment, ich muss dazu sagen, Rick Cavanian war mein Trauzeuge. Das war vielleicht ein Fehler.
1: Ja, okay. Ja, so.
0: Nein, wir haben früher in der Bulli-Party so unfassbar viele Standesamtssketche auch gemacht.
1: Okay.
0: Und sehr häufig war ich die Standesbeamtin.
1: Ah ja.
0: Ja, und der Einstieg war immer, ich habe dann so geguckt und war dann immer sehr freundlich, habe dann immer so gesagt, wie man das in Bayern so macht, grüß Gott. So, das war immer mein Einstieg in den Sketch.
1: Oh nein.
0: Und ja, du weißt, was kommt. Und wir stehen da bei der Standesbeamtin, es war unheimlich heiß,
1: oh nein.
0: Neben ihr Rick Cavanian. Und was passiert? Ihr erster Satz ist, grüß Gott.
1: Oh nein.
0: Und mir lief der Schweiß runter und ich merkte, links neben mir fängt Rick so das Zittern an. So, und das war der Moment, wo ich dachte, wenn ich jetzt rüber gucke, entweder wird es richtig lustig für alle oder wir müssen nächste Woche nochmal von vorne anfangen.
1: Oh nein. Aber, ja. Aber hast du denn, sind das so Sachen, die dich dann auch inspirieren, was draus zu machen, einen Film draus zu machen oder so?
0: Ja,
1: also sind die
0: ja immer. Also das ist... man ist ja gerade, wenn man Sketche macht, immer auf der Suche wie so ein Trüffelschwein nach Inspiration. Und man kann sagen, dass jede Figur, die wir jemals gespielt haben, irgendwo ein Vorbild hat.
1: Bulli, vielleicht kriegst du ja hier jetzt auch noch ein paar Inspirationen in unserer Sendung. Du hast ja vorhin Cindy schon gesehen.
0: Ja, und die großartig, Songs, die ehrlich. Wahnsinn, also
1: oder?
0: Wirklich,
1: ja.
0: Hammer.
1: Und wir haben uns mit Cindy zusammen ein Spiel ausgedacht. Und darin bringen wir quasi Gebärdensprache und Filme zusammen. Und dieses Spiel heißt One Gebärde After Another.
0: Sehr gut.
1: Komm mit.
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1: Ist das schön?
0: Hey.
1: Guck mal.
0: Ich fühle mich gleich zu Hause.
1: Oder? Fühlt sich wohl hier, oder? Das ist deine natürliche Umgebung. Ja, komm, wir setzen uns. Hier ist schon ein Getränk. Magst du auch Popcorn, Bulli?
0: Ja, aber süß, bitte.
1: Ja, ich auch, nur süß.
0: Ja, nur süße
1: wir nehmen
0: Popcorn.
1: Süßes Popcorn, ja. Natürlich. Und wer salziges Popcorn ist, der ist doch
0: etwa eine Cola?
1: Ich denke mal.
0: Trinke ich nie.
1: Nein,
0: ja,
1: du auch nicht.
0: Ich mache heute eine Ausnahme.
1: Ja. Aber wir sind ja hier, um unser Spiel zu spielen. Und wer könnte das besser moderieren als Cindy Klink?
3: Ich wollte schon immer mal in einer Quizshow dabei sein, aber selber eine zu moderieren ist noch besser.
1: Mhm.
3: So, ich erkläre euch zuerst die Spielregeln. Das Spiel geht so: Ich stelle euch bekannte Filmtitel in Gebärdensprache dar und ihr müsst erraten, um welchen Film es sich handelt. Als allererstes machen wir das einfach so: Wenn es euch zu schwer geht, bin ich vielleicht lieb und gebe euch drei Antwortmöglichkeiten,
1: okay,
3: die ich einblende.
0: Wir machen das zusammen. Wir können uns absprechen.
1: Ja.
0: Gut.
1: Was?
0: Das war's schon?
1: Ja, da ist was, das Schweigen der Lämmer.
0: Boah, gut, ist es das? Ist es, Moment, da, darf ich es nochmal sehen? Was ist das?
1: Tee trinken?
0: Oh, ich weiß es.
1: Was denn?
0: Ich bin so glücklich, dass ich es weiß.
1: Oh mein Gott, und was mit einem Rüssel?
0: Nein,
1: nicht.
0: Findet Nemo. Nein?
1: Oh Gott.
0: Nein?
3: Okay, wir machen das jetzt.
0: Nein? Was nicht?
1: Warte, Moment, Cindy.
0: Aber
1: sorry,
0: das war doch Nemo.
1: Das wo
0: war
1: ist doch, das denn?
0: Hier,
1: wo so, ist das denn? Nemo?
0: So, im Aquarium.
3: Okay, wir schauen uns mal die drei Antwortmöglichkeiten an. Bitte schön.
1: König der Löwen?
0: Moment.
1: Ha, der mit dem Wolf tanzt.
0: Du hast
1: der,
0: doch das,
1: ich hab das
0: Schweigen
1: der Lämmer gesagt. Ja, aber da ist ja niemand ausgerastet.
0: Ach so.
1: Der tanzen, das ist
0: tanzen.
1: Bestimmt tanzen.
0: Der mit dem Wolf
1: tanzt. Der mit dem Wolf tanzt.
3: Die Lösung?
0: Ja.
1: Ja!
0: Oh, du bist so gut. Hervorragend.
1: Wer von uns ist denn der Wolf?
3: So, war ja nicht so schwer, oder?
0: Ja.
3: Okay, nächste Runde.
0: Ich weiß es.
1: Kein Ohrhasen.
0: Ich weiß es. Nein,
1: kein
0: ich weiß es. Ich
1: kein?
0: Weiß. Nein.
1: Das war Frau.
0: Der Teufel trägt Prada.
1: Was?
3: Der
0: Das war der Teufel.
3: Der Teufel trägt Prada. Also Prada ist ja so ein Dreieck. Also dieses Logo vom Prada. Dreieck.
1: Dann hat man es geschafft, wenn man eine eigene Gebärde, so wie, also, gibt es eine Gebärde für Caroline Kebekus?
3: Also, nein.
0: Kriegen wir noch hin. Aber hast du mal die Bilder gesehen da oben? Guck mal.
1: Also das steht dir irgendwie auf eine seltsame Art wirklich sehr gut.
0: Also ich sehe ein bisschen aus wie einer von Duran Duran.
1: Ja, stimmt.
3: Nächste Runde.
0: Mhm. Ja.
1: Einer hat nicht was gemacht.
0: den Titel nehme ich. Das ist die Fortsetzung für Traumschiff Surprise. Einer, der nicht, hat nicht was gemacht.
1: Aber einer macht etwas oder nicht? Zwei? Nee.
3: Die drei Antwortmöglichkeiten, bitte.
1: Ja. Ich bin allein in New York. Der Himmel. Liebesgrüße! Oh. Liebesgrüße! Zwei Liebesgrüße aus Moskau?
0: Nein, aber
1: Kevin allein in New York? Was macht der denn?
0: Aber sie hat erst den Himmel geholt. Guck mal. Der Himmel ist das. So, du hast mit dem Himmel
1: angefangen. Wolkenkratzer!
0: Es gibt in Berlin keine Wolkenkratzer.
1: Eben, deswegen.
0: Deswegen Kevin ist Kevin allein in New York.
1: Allein?
0: Ja.
1: Kevin allein in New York. Entschieden?
3: Ja. Sagen Kevin allein in New York. Seid ihr sicher?
1: Nein. ich glaube ja.
3: Okay.
1: Oder?
0: Ja, doch.
3: Die Lösung
0: Fall.
3: Bitte.
1: Ja!
0: Sehr gut. Das heißt, das war das Zeichen für Hochhaus.
3: Das ist Kevin. Kevin.
0: Ach, das ist Kevin.
3: Kevin. Alleine? In New York. Kevin. Weil New York so eine Stadt ist, die Tag und Nacht lebt und halt ganz viele Menschen immer hin und her.
1: Krass, ich habe gedacht, das wäre...
0: Aber jetzt, hätte ich tatsächlich mal eine Frage. Also gibt's ein... Also es muss ja quasi für jede Stadt irgendwas, oder?
3: Nee? Schon, ja.
0: Für jede Stadt der Welt gibt es ein...
3: Also relativ bekannte schon. Also ich glaube, so Dörfer eher unwahrscheinlich.
0: Was ist denn München, wenn ich fragen darf? München. Oh Gott.
1: Köln ist... Siehst du?
0: Aber München hat eine Beule, hast du gesehen?
1: Ja, so. Tut mir leid für euch.
3: König München.
0: Ach, König. Da ist er her.
1: Okay.
0: Das kommt vom Kaiser.
3: Nächste Runde. Ich verspreche, es ist einfacher.
1: Okay. Dann ist das wieder eine Stadt?
0: Oder eine Glatze.
1: Wie heißt denn der... Nee.
0: Wir müssen es noch mal sehen.
1: Ja, können wir noch mal? Oder ist das ein Tier? Ist das ein Tier? Ist das ein Tier? Oder?
0: Sind es Silben? Nein, ist es King Kong?
1: King Kong backt eine Pizza.
0: King Kong backt eine Pizza?
3: Die Lösungsvorschläge.
0: Okay, zack, zack.
1: E.T. hat diese Hände!
0: Nein!
1: Jurassic Park hat diese Hände!
0: Aber warte mal, das hier ist... Moment.
1: Der Tyrannosaurus!
0: Aber ist das der Park? Ja!
1: Ja!
3: Die Lösung bitte!
1: Ja! Mein Lieblingsfilm! Jurassic Park ist mein Lieblingsfilm!
0: Ja, aber nur der erste, oder?
1: Nur der erste, nicht Teil 78 bis... Nee.
3: So, nächste Runde.
1: Das Kanu des Manitou! Das Kanu des Manitou. Nein?
0: Ich finde das gut. Oder? Das ist gut, Kanu, ja? Das kaufe ich. Ich kaufe ein Kanu.
3: Die Lösung bitte?
0: Ja.
1: Da ist es doch! Oh.
3: Schön. Das war unser Spiel. One Gebärde after another.
0: Super.
3: Das war ein tolles Spiel.
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1: An Molly, an Tanja. Und meine fantastische Welt, bis nächste Woche.

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0: wie es ist, wenn die Karriere als Popstar so richtig läuft und man dann merkt, mal zwischendrin so ein bisschen bremsen, mal ankommen, mal Pause machen. Auch darüber reden wir mit Vincent Weiss, denn er hat Zeit für uns. Wie schön, herzlich willkommen. Eieiei, Vincent. Anfang des Jahres war es, glaube ich. Da habe ich auf deinen Insta-Account geguckt und habe gedacht, ui. Das, was wir Frauen ja sonst gerne mal so erleben, er hat eine neue Frisur. Und ich habe mir ungefähr ausgemalt, was das für einen Sturm auslösen wird. An, ja, weiß ich nicht, viel Euphorie und auch viel, was ist dir da entgegen? Wir können uns das ja mal angucken. Du hattest dir die Haare blondiert.
1: Ja.
0: Aus Versehen?
1: Nö. War schon eigentlich Absicht. Aber ich finde es immer so faszinierend, dass man macht Musik, man spielt große Touren und man kommt irgendwie gar nicht in die Medien. Da färbt man sich einmal die blonden Haare, ist man Schlagzeile, Klatschzeitschriften und die Leute sprechen darauf an, wo ich denke so, vielleicht muss man das einfach öfter machen. Aber ja. ich hatte einfach nur Lust drauf. Ich hatte das erste Mal keine TV-Sendung, die so einen Anschluss hat, weil wenn ich sonst eine TV-Sendung bin, die über einen längeren Zeitraum ausgestrahlt werden, heißt natürlich immer, bitte keine typverändernden Dinge machen, so nicht jetzt irgendwie mit abrasierten Haaren oder blonden Haaren zurückkommen. Und da dachte ich mir, komm, ich habe 2 Monate keine Fernsehshow, jetzt kann ich es mal durchziehen. Und fand es auch cool, bis ich dann gemerkt habe, beim Friseur, also ihr Frauen müsst es wahrscheinlich in en masse kennen, 3 Stunden da sitzen beim Friseur zum Blondieren, also mache ich auf gar keinen Fall nochmal.
2: Fast, also, fast Natur.
1: Ich gehe sonst alle
0: das
1: 2 Jahre
0: bei dir ist Natur.
1: Zum Friseur.
2: Ich brauche ja fast Natur.
0: Ach, fast Natur.
2: So lang, also ein paar Ansatzsträhnchen, da geht schneller, 20 Minütchen.
3: Ja, ja. Das ist ja ungefähr 2 Stunden 45 länger, als Männer sonst zum Friseur gehen.
1: Ja, genau. Wenn überhaupt. Also oft schneide ich dir was selber. Also.
0: Wie lange brauchst du?
4: Beim Friseur?
0: Welcher Frisur wollt ihr jetzt sagen?
4: Das dauert schon mal eine Stunde, weil wir haben viel zu besprechen. Und dann kann der auch sehr ins Detail gehen.
3: Bist du denn, wenn du da beim Friseur, weil du bist ja bekannt für ausufernde Gesten, bist du dann auch so, bist du so begeistert über den Friseur und seine Tätigkeit, dass du dann auch währenddessen mit den Armen ihn animierst?
4: Rein verbal und nicht so.
3: Das nicht, also du merkst, man merkt, bei dir hat man immer das Gefühl, die Hände können also schlecht unten bleiben. Komm, geht
4: mal schon.
3: Okay,
4: ja.
3: Verstehe.
0: Ja, ist ja auch im Eigeninteresse beim Friseur.
3: Das ist,
0: weil da ist ja das Risiko, dass was rauskommt, was man nicht wollte, ist ja dann relativ schwierig. Pascha, du guckst mich auch so an. Ich weiß, Haare sind bei dir auch immer ein Thema, ne?
5: Ja, oh Gott, ja. Das ist ein Riesenthema. Ich habe jetzt 20 Mal die Seite hier blondiert und die will auch
0: 20
5: schon.
0: Mal?
5: Ja, die will auch langsam nicht mehr. Also ich muss da mir echt was anderes überlegen. Ich habe schon ein bisschen Extensions. Also wenn du ganz genau schaust, ne? Siehst du hier die Tapes?
0: Ach so, geht
5: das? Die Maske hier vorne, so wird sie ja genannt, die vorderen Haare ist die Maske, die ist hier echt gefärbt, aber die Tapes sind unecht und die müssen auch regelmäßig blondiert und gewechselt werden. Also es ist schon, also ich checke deinen Schmerz.
1: Vielleicht mache ich das immer das nächste Mal.
5: Ja, Tapes einfach.
0: Wer hier gerade in der Runde einfach nur denkt, ah, ist das Leben schön, ist der Peter, ne?
6: Ja. Ich glaube, mein letzter Friseurbesuch ist 30 Jahre.
0: Na, machst du selber. Okay,
6: ich mache das, wenn ich ein Geheimnis verraten darf, mit dieser Elektro-Schermaschine in der Badewanne, damit es halt nicht so viel daneben geht.
0: Okay, darf man aber auch nicht vergessen. Das ist auch immer so ein Thema zu Hause dann, wenn man das macht. Also wenn du merkst, das war kein Einzelschicksal, was du da erlebt hast, eine lange Tortur beim Friseur. Also du bist zurück in der Normalität jetzt, du bleibst jetzt.
1: Genau, ich habe den Blond einfach abgeschnitten. Und dann ist es jetzt wieder braun, zum Glück nachgewachsen. Und die Leute erkennen mich wieder.
0: Gott sei Dank. Wie dich auch. Und das ist auch deshalb so, weil du schon seit 10 Jahren im Geschäft bist. Wir haben so ein kleines Jubiläum, auf das wir mal mit dir schauen können. Dein aktuelles Album heißt ja Hast du kurz Zeit? Ich habe mich gefragt, wie oft das Thema war in den letzten Jahren für dich, dieses sich mal fokussieren müssen, Zeit nehmen müssen, gar keine Zeit haben.
1: Ja, die Frage wird mir im Alltag tatsächlich sehr oft gestellt. Wenn ich bin heute durch die Kölner Innenstadt ein bisschen geschlendert und da kommt natürlich sehr oft, hast du mal kurz Zeit für Foto, Grußbotschaft, Autogramm? Und ich habe mich dann irgendwann auch mal gefragt, wann habe ich eigentlich mir selber die Frage mal gestellt und auch Zeit genommen. Und das ist natürlich gerade wenn der Karrierestart da ist, dann will man natürlich alles mitnehmen und alles irgendwie nichts unversucht lassen, um da auch weiter am Ball zu bleiben. Und irgendwann dachte ich, krass, ich versuche jetzt schon seit 8, 9 Jahren, alles zu machen und alles zu geben, weil ich immer das Gefühl hatte, ich bin immer noch Newcomer, ich bin immer noch ganz am Anfang, bis ich dann irgendwann wirklich mal realisiert habe im Kalender, oh Gott, es sind wirklich schon 10 Jahre, die ich auf der Bühne stehe und es ging dann doch schneller, als man denkt. Ja, und ich möchte nicht, dass die nächsten 10 Jahre genauso schnell im Fingerschnipsen vergehen, sondern mit ein bisschen mehr Dasein, ein bisschen mehr präsent sein, ein bisschen mehr genießen, ein bisschen mehr die Zeit auch wirklich wahrnehmen, die man auf der Bühne steht und nicht alles im Rausch erleben.
0: Gab es einen Moment, wo du mal für dich festgestellt hast, jetzt muss ich wirklich mal eine Pause machen?
1: Ja, klar, also gab natürlich auch Zeiten, und ich schreibe auch dann immer Alben über die Lebensphasen, in denen ich gerade bin, wo es mir dann nicht so gut ging, weil mir alles wirklich zu viel wurde. Und man verlässt dann ja auch so ein bisschen

0: Freunde, Familie, man lässt alles ein bisschen hinter sich, weil man nur noch auf die Arbeit fokussiert ist. Und kommst du mal zum Grillen, kommst du mal zur Geburtstagsparty, habe ich immer alles abgelehnt, weil ich halt nur die Jobs gesehen habe. Und irgendwann ist das natürlich das ganze Kartenhaus, das ich mir aufgebaut habe, dann auch ein bisschen zusammengefallen. Wo ich dann gesagt habe, jetzt muss ich mal ein bisschen mich um mich kümmern. Da kam natürlich auch ein bisschen die Zwangspause dazu mit der Corona-Zeit dann. Also die tat mir eigentlich sogar ganz gut, dass ich mal, ich darf nicht auf Tour gehen. Das war auch mal ganz, eine ganz weirde Phase. Und jetzt, jetzt suche ich mir aus, wann ich auf Tour gehen möchte und wann nicht.
1: Das heißt, du hast deinen Kalender ein bisschen besser im Blick, machst du oder gar nicht?
0: Doch, ich versuche das schon so ein bisschen das Jahr zu planen und dann baue ich da so Blöcke voll und dann, wenn die Blöcke voll gebaut sind, ich weiß gut, das Jahr ist gefüllt, dann fange ich am Montag an und reite los und dann weiß ich immer so 2-3 Tage, was passiert. Heute weiß ich, bin in Köln, morgen weiß ich, bin in Berlin und dann gucke ich Montag, wo ich dann bin.
1: Aber es ist schon, es ist einfach eine Taktung, ne? Und ich finde es ja auch ganz interessant, du hast ja damals auch angefangen, deine ersten Songs hochzuladen und das ist ja eine Flut inzwischen, ne? Also ist dieser Konkurrenzdruck, also nicht von dir jetzt persönlich, sondern jeder kann ja hochladen und versuchen, quasi ein Star zu werden. Hat sich das für dich auch verändert? Ist der Druck dann irgendwie größer oder bist du inzwischen da auch so ein bisschen raus?
0: Das weiß ich gar nicht. Also ich mache mir selber nicht so wirklich einen Druck. Es hat natürlich diese ganze, wie du als Musiker agieren musst, um am Ball zu bleiben oder dabei zu sein. Es hat sich so ein bisschen leider verändert. Ich bin jetzt mehr Influencer als Musiker manchmal. Also man ist so am Schaffensprozess und man schreibt und macht Musik und das ist alles schön und dann geht's so los. Jetzt musst du dein Album promoten und dann denkst du, ach Gott, jetzt muss ich, stimmt. TikTok, Instagram, Tänze machen, irgendwie versuchen, diese Musik so zu promoten.
1: Wahnsinn, ne?
0: Und das ist eigentlich so ein bisschen, das könnte ich in meiner Wunschvorstellung auch skippen und einfach direkt auf Tour gehen. Aber das ist die Welt heutzutage und man muss halt immer mit den Gegebenheiten ja gegeben werden. Und das sind einfach die Social-Media-Kanäle. Entweder man benutzt sie und nutzt sie für sich zum Vorteil oder man lässt es. Und dann darf man sich aber auch nicht beschweren, warum es dann nicht funktioniert. Das hat ja am Anfang bei mir auch durch YouTube gestartet, dass ich da Songs hochgeladen habe. Mhm. Die haben dann die Karriere ins Rollen gebracht. Und deswegen nutze ich diese Gratis-Medien einfach, um das auch weiter am Ball laufen zu lassen. Und wenn gerade TikTok in ist, dann macht man TikTok. Und morgen ist wieder MySpace in, dann mache ich wieder MySpace.
2: Gab es nicht so Sachen, wo du dachtest, boah, dafür bin ich jetzt eigentlich schon zu alt? Weil du gerade sagtest, TikTok und Tanzen und so, dass du sagst, ey Mann, ey, ich bin 33 Jahre alt, jetzt reicht's mir aber auch.
0: Ich bin ja auch erst 33, ne? Also ihr beide
1: repräsentiert das gerade so, als wenn ich... Wir wollen nicht ins Alter reinquatschen.
0: Genau, der ist schon so alt und lange schon dabei. Und
1: ja, ja.
0: Willst du nicht langsam mal aufhören?
1: Nach der Sendung hast du graue Haare, warte ab, das wechselt hier sehr schnell. Pass auf, du hast gerade schon gesagt, immer nur Social Media und so weiter. Jetzt hören wir einfach mal ein bisschen Musik von dir. Das, was wir ja auch, wie wir dich kennen und wie wir dich am liebsten erleben. Und das machen wir jetzt mal.
0: Gerne.

0: Mega. Getanzt?
1: Ist ja.
0: Schon mal, Christian, bist du zu Vincent schon mal richtig abgegangen? Ist dir das auch schon passiert?
2: Du musst also ich mag seine Musik, vor allen Dingen die Texte. Das letzte ist ja der Knaller. Hast du kurz Zeit für ein ganzes Leben zu zweit? Das finde ich wow, toll, fantastisch.
0: Wieso, Dankeschön. Wir werden das gleich noch sehen. Du hast noch Gelegenheit, heute alles zu geben, wenn Vincent bei uns auftritt. Christian, setzen wir voll auf dich. Du hast gerade über Zeit gesprochen. Es gibt ja auch ein paar Hobbys, die du inzwischen auch mal wieder ausleben kannst. Ja. Unter anderem, ich meine, du bist sportlich, das haben wir schon gesehen, aber du bist auch einen Marathon gelaufen. Aber so ein bisschen aus der Hüfte, habe ich gehört, ne?
1: Ja, vor 2 Wochen. Mhm. Ich habe es ein bisschen unterschätzt.
0: In Hamburg, ne?
1: Ja, genau. Mhm. Ich bin letztes Jahr einen Halbmarathon gelaufen und dachte so, ach komm, klingt easy. War ich halt beeindruckt, jetzt meinen Ganzen. Und das habe ich jetzt genau vor 2 Wochen gemacht und mir tut immer noch der Fuß weh. Und jetzt und bei Kilometer 30 dachte ich auch, was mache ich hier? So, ich bin weder ein Marathonläufer, ich habe auch noch dafür bezahlt. Also,
0: ja, natürlich, ja, für die Anmeldung.
3: Ja, ja, hast du auch dafür bezahlt?
1: Ja, man ja, muss dafür für die Anmeldung, ja, zum Starten zahlen und dann läufst du ja.
0: Ja. Paschat war nicht dabei, merken wir gerade.
4: Dein Entsetzen ist aber völlig, dein Entsetzen ist völlig gerechtfertigt.
3: Ja. Weil? Aber darf ich fragen,
4: naja, man zahlt bezahlt? Für den also, Schmerz, ne?
3: Aber wie viel zahlt man jetzt für einen Marathon? Also für die Teilnahme hast du aktiv bezahlt?
1: Ja.
3: Hä? Dann muss

0: Ja.
1: Sie möchte
2: du kriegst am Ende aber auch eine Medaille.
1: Ja.
0: Und ich glaube, ich sage mal,
3: aber ist jetzt so eine Teilnehmerurkunde wie bei den Bundesjugendspielen oder kriegt man schon so eine Ehrung? Also,
1: jetzt willst du es aber sehr genau.
3: Ja,
0: also ich glaube, man zahlt natürlich auch für. Wofür zahlt man denn?
4: Für alle.
1: Hier, du bist doch, glaube ich, doch ständig
4: Organisation. Ich meine, was da alles passiert. Die sperren ja die halbe Stadt oder manchmal die ganze, je nach Größe.
0: Ja, ja. Alle fünf Kilometer kriegst du ein Messerchen.
4: Und Sicherheitskräfte und Versorgung und überall. Und Getränke, die du brauchst. Und was zu essen, Bananen. Am Schluss Cola und so weiter. Also das ist ja ein riesen.
5: Also alles, was man eigentlich bequem auf der Couch machen könnte.
0: Genau.
5: Bahn und Cola. Und
1: so, aber kann man sich die Rennerei ausstellen. Die wichtige Frage ist, wann läufst du den nächsten?
0: Ich muss sagen, dass das so als, ich meine, jetzt wurde ich ja schon als so alt hier hergestellt, von daher ist das Midlife-Crisis-Ding so ist abgehakt. Ja, jetzt kaufe ich mir noch eine Siebträgermaschine und dann bin ich voll endzufrieden.
1: Hast du noch keine? Das ist doch in deinem alten Handband, die du noch längst ist. Doch.
0: Nee, leider, da bin ich noch nicht, da bin ich noch nicht, mache ich mit 34.
1: Ich will dich jetzt, alt. Ja, er ist zu alt.
4: Die Zeit
1: ist zu alt. Ich will dich ja jetzt nicht noch älter machen, aber es ist, ist ja etwas auch passiert in deinem Leben. Wir haben ja schon gesagt, es ist nicht so, dass du permanent über dein Privatleben redest, aber es gehört ja auch zu einer Entwicklung dazu. Du hast geheiratet.
0: Ja.
1: Wo ist das so für dich verortet? Sagst du auch, das gehört für mich auch so ein bisschen jetzt zum Teil, erwachsen zu sein, zur Ruhe zu kommen, auch einfach dafür mehr Platz zu haben in meinem Leben?
0: Das war halt der Termin, der da im Kalender stand. Nein, das ist, nee, für mich war das immer ein großes Ziel und ich finde, heiraten war für mich immer ja ein Wunsch und das ist natürlich auch zum Teil des Ankommens, dass man halt jemanden gefunden hat, der mit einem dieses Leben auch, was ich ja führe, durchläuft und auch als Partner zur Seite steht und einen stärkt und unterstützt und hilft und das war ja für mich ganz wichtig, dass ich jemanden finde, mit dem ich dieses Leben, dieses verrückte Leben, was ich mache, irgendwie teilen kann und genieße das sehr, ja, so angekommen zu sein bei mir im Leben und
3: herzlichen Glückwunsch.
0: Mein großes Dankeschön. Dankeschön. Und meine Großeltern sind seit über 50 Jahren verheiratet. Meine Großeltern waren immer so dieses riesengroße Vorbild. Ne?
1: Seit über 50 Jahren sind die verheiratet.
0: Ja, die sind sehr lange schon verheiratet und laufen immer noch Hand in Hand irgendwie durch den Supermarkt und geben sich einen Klaps auf den Hintern und knutschen. Das finde ich irgendwie, das würde ich auch so machen.
1: Ja, schön, ja. Ach, guck mal hier. Ja. Alex, gebt ihr euch auch noch einen
4: Wann
1: Klaps?
4: Wann habe ich den letzten Mal einen Klaps gekriegt?
6: Du müsstest doch schon Hornhaut haben dahin.
1: Also du siehst, also es sind viel möglich in Beziehungen. Also von daher, was ich aber ganz interessant finde, du hast ja gerade Social Media angesprochen. Das ist ja genau so ein Ding. Ne? Man kann das ja in die Öffentlichkeit tragen und sagen, eigentlich wissen alle schon vor mir, dass ich wieder getrennt bin. Oder man macht es eben so ein bisschen wie du. Wie erlebst du das, wie man da eigentlich mit umgeht? Weil das ist ja schon, ich meine, bei euch wird man wahrscheinlich auch hinterher lauern, immer, dass man irgendwas über euch erfährt.
0: Ja, ich finde das Schöne am Privatleben, was die meisten Leute, glaube ich, vergessen, ist, dass es privat ist. Und deswegen heißt es Privatleben, weil es nicht ein öffentliches Gut ist für Social Media und für alle Leute zum Miteifern, zum den Senf dazu geben, sondern das Privatleben darf einfach privat bleiben. Und so halte ich es auch zum Schutz der Freunde von mir, Familie, weil ich finde auch, dass im Netz natürlich sofort dann geurteilt wird und dann will man ein Statement haben und dann will man irgendwie, alle Leute wollen mitreden und ich finde, das Private darf auch einfach mal privat bleiben und darf man für privates Glück genießen und muss nicht alles im Internet breittreten.
1: Absolut.
0: Und, das bleibt bei mir auch so.
1: Ja. Dieses Thema Ankommen ist ja auch etwas gewesen, was gar nicht so einfach war, auch als du ja in deiner Kindheit und Jugend, du bist ja super viel umgezogen, ja auch, ne, auch so eine gewisse Ruhelosigkeit. Ist das auch was, wo du jetzt sagst, doch, ich habe jetzt meinen Platz erstmal da gefunden, wo ich mich wohlfühle, jetzt auch einfach, wo ich leben kann und mich auch mal von der Bühne zurückziehen kann?
0: Ja, ich habe ja also eine Zeit lang nur in Hotels gelebt, weil ich dachte, komm, Miete zahlen dafür, dass du einmal im Monat vielleicht alle zwei Monate einmal da schläfst, macht irgendwie keinen Sinn, deswegen habe ich dann nur Hotels gemacht. Aber ich bin dann irgendwann wieder in das Dorf gezogen, wo ich irgendwie herkomme oder ins Umland. Dadurch, dass ich ja da 20 Mal umgezogen bin, habe ich nur so den Norden, also Ostholstein, Schleswig-Holstein ist meine Heimat. Da wohne ich auch wieder. Aber ich muss auch sagen, dass ich das so gewohnt bin, umzuziehen, dass ich auch immer nach so ein, zwei Jahren auch wieder...
1: Wirst du hibbelig?
0: Ja, Bock auf was Neues habe. So. Dann ist so eingerichtet und fertig, denkst du so, okay, haben wir gesehen, war schön, weiter geht's. Aber ja, solange man irgendwie noch flexibel sein kann, und das genieße ich das auch sehr gerne, wenn irgendwann dann mal Kinder da sind und man sagt, jetzt braucht es auch ein soziales Umfeld und eine Schule, dann wird das wahrscheinlich ein bisschen
1: ist man
0: fester,
1: automatisch, ja.
0: Aber bis dahin Freiflug und einfach dahin gehen, wo es einen hinzieht, wo man sich glücklich fühlt, da ist auch dann zu Hause und ich finde, solange ich flexibel reisen darf, nehme ich das gerne an und tour durch die Gegend.
1: Mhm. Und hast aber trotzdem deine Heimat, die dich auch feiert, weil du bist ja in der Nähe von Eutin, hast du ganz oft gelebt und da gibt es dich jetzt als XXL-Kopf am Hauptbahnhof, das ist aber auch krass, oder?
0: Ja, ist wirklich verrückt irgendwie so, weil ich, also alle anderen, die dort eine Start

0: Auto bekommen haben, sind halt leider schon noch älter als ich, also beziehungsweise ich viele hundert nicht, Jahre älter. Das
1: Motto unseres Gesprächs. Ja. Ja.
0: Oder beziehungsweise ich bin der einzige lebende, die einzige lebende Persönlichkeit, die dort eine Statue bekommen hat oder so eine große Büste. Und das ist schon strange, ja, wenn man da hinläuft und dann, die sieht auch noch jung aus, also die bleibt ja auch genauso alt,
1: obwohl
0: wie sie jetzt
1: schon
0: war.
1: Versteinert ist.
0: Und alle machen da halt Selfies und Bilder und so. Und das
2: wie
0: ist schon irgendwie eine riesengroße Ehre. Der Kopf ist
2: was
0: so.
2: Ist ein Kopf? Aber ist es so groß?
0: Ja, nee, so eher so ein 2,50 Meter. Also ach, du kannst dich daneben stellen und dann ist der Kopf so groß wie man selber. Also schon riesen.
3: Wow. Bist du denn auch gut getroffen? Also fühltest du dich, weil man weiß ja von Ronaldo,
1: Madame gibt's
3: ja eine Statue. Es gibt ja von Ronaldo eine Statue auf Madeira, wo er herkommt. Und da sieht das Gesicht aber so aus, als hätte er 8 Runden geboxt und verloren. Und das ist ja wichtig, weil es bleibt ja dann auch.
0: Ja, also es war so ein 3D-Scan und 3D-Druck, der ist, glaube ich, ganz gut gelungen. Ist natürlich jetzt nicht so sehr detailreich wie jetzt bei Madame Tussauds. Bei Madame Tussauds, die Wachsfigur, die vor mir steht, die sieht schon sehr noch viel jünger aus, weil die gibt es schon 5 Jahre, die ist auch wirklich gut im Schuss. Und die Büste sieht halt jetzt aus wie 32 und bleibt auch so.
1: Toll.
0: Das ist ganz gut, dass ich immer dann jetzt alle 5 Jahre kann ich so checken, wie jung ich mal war.
1: Du kannst aber auch das checken, also deine Jugend spürt man, wenn man mit dir unterwegs ist bei Konzerten, weil du bist ja so ein richtig wilder Vogel. Wirst du gerne angefasst, frage ich mich, wenn ich deine Konzerte sehe, weil du suchst das ja, deine Nähe, da wirklich immer ins Publikum zu gehen.
0: Also ich glaube, ich finde die Nähe zu den Leuten, glaube ich, das Schönere und diese Energie zu spüren, als jetzt, glaube ich, das Statement rauszubringen, nicht, dass jetzt die Überschrift ist, Vincent Weiß ist alt geworden und wird gern angefasst. Aber ich mag das schon sehr gerne, da durch die Gegend zu laufen und durch die Menge zu gehen und Leute zu umarmen und dann auch gerade so die Kids, die auf den Schultern sitzen und Plakat hochhalten, dann laufe ich denen vorbei und klatsch ab und so und sehe dann die leuchtenden Augen. Das ist, glaube ich, so eher das Schönste, dass ich halt diese Nähe so spüre. Aber für mich sind Konzerte das Allerschönste, was es gibt als Künstler. Einige gehen ja gerne ins Studio und machen gerne da lieber Musik und finden die Bühne eher anstrengend. Und für mich ist, ich gehe ins Studio, damit ich endlich wieder einen Grund habe, auf Tour zu gehen und wieder live zu spielen. Weil ich finde, die 2 Stunden da sind einfach das, wofür ich irgendwie da bin als Musiker. Ich finde, ich bin irgendwie dafür gemacht und liebe die Bühne und fühle mich da eigentlich am wohlsten.
1: Und das wirst du im Sommer wieder machen. Gibt richtig ordentlich Termine, wo du unterwegs sein wirst, mit deinem neuen Album ja auch. Wenn du möchtest, kannst du gleich, Vincent, hier auch dich ins Publikum stürzen. Ne? Der Christian wird, Christian wird Party machen und du fühlst dich einfach so, wie du es nachher möchtest, wenn wir dich dann gleich live erleben. Ne?
0: Also ich mache bei meinen Konzerten immer Crowdsurfen und das geht meistens immer schief.
1: Also stabile Männer, ich sehe da schon stabile
0: das
1: Männer.
0: Das wird wahrscheinlich auch schief gehen. Also. Ja,
1: garantiert. Finde ich, dass also wir haben die Schlagzeilen stehen. Wir haben einen sehr alten Vincent Weiß, der angefasst werden möchte und später die Tische zum Einstürzen gebracht hat. Und deswegen freuen wir uns sehr, dass du heute bei uns bist, Vincent Weiß. Dankeschön. Es tut mir sehr leid, dass du so alt geworden bist.
0: Alles gut. Versuche mich jung zu halten.
1: Verzeihung.
3: Nachdem wir also heute hier schon so leidenschaftlich den 50. Geburtstag von Vincent Weiß gefeiert haben, kommen wir zu einem Mann, der schon mit Bäumen gesprochen hat, als das für uns noch ganz gewöhnliche Tannen waren. Und während wir jetzt dem geheimen Leben der Bäume nachspüren, hat er es ein paar Nummern kleiner. Er interessiert sich sehr lustvoll und leidenschaftlich für Bakterien. Deswegen, und zwar nicht nur die schlechten, sondern halt eben auch die guten, die werden Sie auch kennenlernen. Deswegen herzlich willkommen hier bei Gute Keime, Schlechte Keime, Peter Wohlleben. Wie schön, dass du da bist. Hattest du heute schon eine Situation, in der du mit deinem Expertenauge draufblicktest und sagtest, das ist aber der falsche Umgang mit Keimen?
4: Ja, bei euch in den Räumen, in den Toiletten sind Seifenspender, auf die man draufdrücken muss.
3: Ja.
4: Und wenn man die loslässt, saugen die Luft ein, damit auch Bakterien. Und deswegen wohnen die da. Und jedes Mal, wenn man sich die Hände wäscht, kriegt man eine weitere Portion.
1: Jetzt kriegen wir neue.
4: Genau. Die fühlen sich da gut wohl, ne? Aber ja, ist ja okay.
3: Peter, ich hatte dich explizit gebeten, die Räumlichkeiten des WDR hier in diesem Gespräch auszuklammern.
4: Ach so, okay. So,
3: das nehmen wir jetzt.
4: Zu Hause erzählen?
3: Ja, das, ja, nee, um Gottes Willen. Ja, wobei, man weiß es ja nicht.
4: Kann ich machen. Also,
2: ich habe eine kurze Zwischenfrage. Es geht gar nicht um die Taste, die man berührt, sondern es geht um die Luft, die eingesaugt wird.
4: die zieht Bakterien, wir haben ja in einem Kubikmeter, sagen wir mal, 100.000 Bakterien rumschweben. Ja. Die werden damit eingesaugt und die sagen, oh super, Seife, da ist ja auch Fett drin und alles mögliche, kann ich gut brauchen, richten wir uns mal häufig
3: ein. Da geht das Bakterium hin und sagt, Seife super. Also wir haben doch jahrzehntelang gelernt, dass Seife doch gut gegen die bösen Bakterien ist. Und jetzt sagst du, die Seife freut sich, weil die ist so schön fettig.
4: Die Seife freut sich natürlich nicht, aber die Bakterien. Also ganz besonders ungünstig sind diese Handseifen, die sind so schön, ne? Aber da

0: fühlen die sich halt ganz besonders
1: okay.
0: wohl. Ja.
1: Okay, wir gehen mal einen Schritt zurück. Was genau ist so ein Bakterium eigentlich?
0: Ja, das ist ein Einzeller, der es faustdick hinter den nicht vorhandenen Ohren hat. Mhm. Die haben 4,2 Milliarden Jahre Zeit gehabt, sich zu überlegen, was können wir uns denn aushacken? Alle 20 Minuten teilen, in den eigenen Genen rumschnipseln. Die haben diese Genschere erfunden, die Gentechnik, die hat sich Wissenschaft bei denen abgeguckt. Ne, die denken, wenn da irgendwas im Boden ist von irgendeinem toten Tier oder so, so ein paar Genreste, sagen die, ach, kann ich brauchen, baue ich ein, gucken wir mal. Oder treffen sich zwei Bakterien, ist auch das eine zum anderen. Ach, du hast Antibiotikaresistenz, kann ich nehmen, ich gebe dir dafür was gegen Viren. Dann ja. tauschen die das tatsächlich aus. Also die verändern sich, die passen sich an. Und die sind in uns allen drin, und zwar sogar in jeder Zelle.
1: Okay. So, weil wir haben ja in den letzten Jahren sehr viel über Viren erfahren. Ja. Dann hieß es immer, so ein Virus ist eigentlich tot, ist kein eigener Organismus. Und ja. die Bakterien, die sind aber ein bisschen anders drauf.
0: Die sind cool, die können jagen wie Wolfsrudel. Die haben eine Kommunikation. Es gibt, das ist alles knallharte Wissenschaft. Es gibt Wissenschaftler, die Intelligenztests für Bakterien entwickelt haben, um zu schauen, welche Art ist denn besonders schlau. Also es ist wirklich irre, was man da mittlerweile alles entdeckt. Und die Zeitschrift Nature, die hat schon vor 10 Jahren geschrieben, dass wir eine kopernikanische Wende in der Biologie haben, weil wir im Prinzip fast nichts wissen. Und das, was wir wissen, das ist super schön und manchmal auch ein bisschen erschreckend.
1: Ja, was ist erschreckend?
0: Also erschreckend ist, wie schnell die sich anpassen. Ich sage mal ein Beispiel, Massentierhaltung, da werden ja sehr viele Antibiotika eingesetzt. Das wird mit der Gülle rausgebracht. Die Bakterien, die sich in den Stellen angepasst haben, und selbst wenn die tot sind, die wilden Bakterien, die finden ja diese Genschnipsel und sagen, ach Mensch, super, kann ich alles in meine Bibliothek einbauen. Das ist mittlerweile eine eigene Schadstoffklasse. Genschnipsel, antibiotikaresistente Genschnipsel aus solchen Stellen.
1: Der Nenesh ist schon ausreichend entsetzt.
2: Mir reicht's.
0: Ja. Aber es gibt auch schöne Seiten.
1: Ja, bitte, genau. Bevor wir später noch mal in die Gruselabteilung abdriften, kommen wir erst mal zu den guten Bakterien, denn davon gibt es ja reichlich und du beschreibst sie ja auch reichlich. Was ist denn das Gute an den Bakterien?
0: Also das Gute ist, die gehören zu uns. Wir sind Bakterien, die nehmen sogar Einfluss auf unsere Gefühle. Ja. Sag mal ein Beispiel, wir hatten das eben, das Thema Sport. Wir sagen, wir müssen den inneren Schweinehund überwinden, ne, wenn man anfängt, Sport zu machen, eine Zeit lang. Und irgendwann kriegt man Glücksgefühle. Und das sind die Bakterien. Das ist gut bewiesen. Im Darm sitzen die und funken über spezielle Nervenleitungen ins Belohnungszentrum des Gehirns.
1: Also wenn
3: die hatte ich nicht.
0: Ja, die nicht. Du hast es nicht lange genug durchgehalten. Du hast es nicht lange genug durchgehalten.
2: Hast aber jetzt einen Marathon gelaufen.
0: Zwei Wochen.
3: Ab 53.
0: Zwei Wochen am Stück. Ne, dasselbe gilt übrigens auch für Rohkost. Also wenn man zwei Wochen lang, gibt es eine schöne Studie der Uni Leipzig, zwei Wochen lang verstärkt Rohkost isst, dann merken die, ach, das tut unserem Raumschiff gut und funken von dort unten Signale, und das kann man im MRT dann nachweisen, wenn man so Bilder vorgehalten kriegt, Hamburger und Rohkost, dann wird das Belohnungszentrum auf einmal bei Rohkost aktiviert und die Gedächtnisleistung wird besser. Das finde ich natürlich toll, weil ihr Raumschiff dann ja länger überlebt.
1: Also das Raumschiff, das sind wir, ja?
0: Richtig.
1: Also wir sind für die Bakterien ein Raumschiff.
0: Also eigentlich geht es noch weiter. Wir sind Bakterien. In jeder Zelle sitzen bis zu 100.000 von diesen kleinen Knilchen. Das nennt man Zellkraftwerke, aber das ist Quatsch. Das sind Bakterien, die sich spezialisiert haben und die recyceln Treibstoff. Mhm. Weil normalerweise brauchen wir so viel Treibstoff, ne, für alle möglichen energetischen Sachen wie unser eigenes Körpergewicht pro Tag. Das ist viel zu schlecht. Ne? Unsere Bandscheiben lassen grüßen. Mhm. Und deswegen haben wir nur ein paar hundert Gramm an Bord und die recyceln das bis zu 300 Mal am Tag.
1: Okay.
0: Da drin. Und die kann man trainieren. Also wenn man Sport macht, dann vermehren die sich in Zellen. Und wir nennen das dann Training Zone 2, solche Geschichten, oder VO2 Max verbessern. Das sind die Bakterien, die dann Gas geben.
1: Ja, wobei VO2 Max klingt natürlich auch geiler, als wenn du sagst, ich habe da so ein halbes Pfund Bakterien im Körper. Ja. Das muss man einfach sagen. Also ist auch alles eine Frage des Und die funktionieren dann aber wie so eine, kann man sie als Schwarmintelligenz bezeichnen?
0: Also die haben sogar Einzelintelligenz. Also man weiß, dass die zum Beispiel, wenn die vor schwierigen Aufgaben stehen, dann verteilen die das im Kollektiv und führen die Ergebnisse nachher zusammen und führen die dann als Gemeinschaft aus. Also ich hatte eben das Beispiel, das Jagen wie Wolfsrudel. Ne? Es gibt da auch sowas wie Altruismus. Also wenn die zum Beispiel fremde Stämme bekämpfen, die verteidigen uns ja auch. Dann gibt es so eine Art Selbstmordattentäter. Die pumpen sich voll Gift und explodieren im feindlichen Lager.
1: Das will Peter.
0: Ja, also die helfen uns doch.
1: Was ist das denn für ein Drama? Ich meine, ich bin ja begeistert. Ne? Du hast uns ja, da merkt man übrigens, das ist ja auch der Mann, der uns ja Bäume auch näher gebracht hat als wilde, lustvolle, leidenschaftliche Lebewesen. Und jetzt halt eben die Bakterien. Also man erfährt ja, weil wir sind ja alle damit aufgewachsen, Bakterien, Iba, da kippe ich jetzt mal 2 Liter Sagrotan drauf, dann ist Ruhe.
0: Richtig, aber das ist schlecht. Also wir bleiben mal bei Antibiotika. Ja. Du schmeißt die eine, das hat ja seine Berechtigung. Ne? Ich habe sie auch schon genommen. Aber danach, ne, man schmeißt ja seine ganzen Cheerleader raus aus dem Darm. Und also übrigens, kleines Detail, was in der Toilette so schön braun ist, das ist zum Großteil Bakterien. Das, man denkt ja, das wäre die Rohfaser. Sorry für die Details.
1: Ja. Muss mir das aber nicht leidenschaftlich und liebevoll angucken, was ich
0: da... Nein, besser nicht. Da können wir gleich noch dazu kommen. Das hat was mit Deckel auf und Deckel zu zu tun. Verstehe. Aber das, wir kommen hier von Hölzchen auf Stöckchen.
2: Ich weiß auch gar nicht,
1: wer die bei einem, bei einem, der den Wald so liebt, ist Hölzchen und Stöckchen gut.
0: Genau,
1: und
0: jetzt merke ich wirklich, ne? Aber wir haben ja nur 2 Stunden hier.
1: Das ist richtig.
0: Aber wenn wir die rausschmeißen, dann dauert das bis zu 8 Monate, bis man sich wieder vernünftig zu Sport motivieren kann. Und man denkt ja, oh, ich kann mich irgendwie nicht motivieren. Nein, die können mich nicht mehr motivieren, weil die gar nicht mehr da sind.
1: Aber das ist ja schon ein tiefen philosophischer Gedanke. Das heißt, ich bin am Ende das Produkt meiner Bakterien. Das heißt, das ist ja auch ganz gut, wenn ich mich demnächst mal entschuldige. Muss, kann ich sagen, Schatz, das war ich nicht. Das waren die Bakterien, die haben mich gelenkt.
0: Naja, aber das ist so ähnlich, als wenn du sagen würdest, das war ich nicht, das waren meine roten Blutkörperchen.
1: Ja.
0: Die geistern, oder die weißen, das sind ja so eine Art Fresszellen, die geistern ja auch frei durch deinen Körper. Und die Bakterien, die körpereigenen, gehören genauso dazu. Nur wir denken immer, die sind da, igitt.
1: Ja.
0: Und dann waschen wir uns die Hände, wir putzen uns die Zähne und so weiter und vernichten damit immer auch unsere Stammbesatzung, also uns selber in Teilen.
1: Ja.
0: Und das verursacht Probleme.
2: Aber Peter, woher weiß ich denn, wer die Guten und die Schlechten sind? Guck mal, du hast jetzt gesagt, die Schlechten gehen in den Seifenspender, da will ich die ja gar nicht haben. Dann fehlen mir welche, die warum auch immer weg sind und dann kann ich keinen Sport mehr machen. Wie kann ich mich denn jetzt um die Richtigen kümmern?
0: Also, das weiß Wissenschaft noch gar nicht so genau, weil wir ja gar nicht alle kennen. Aber intelligenter wäre es, Produkte würden nur die Schlechten bekämpfen. Die kennen wir ja schon.
1: Ja.
0: Und da gibt es zum Beispiel jetzt neuerdings eine Zahnpasta, die bekämpft nur die Schlechten und die Guten nicht mehr. Und die Guten können sich dadurch vermehren. Und wenn die Schlechten zurückkommen wollen, die sitzen übrigens hinten auf der Zunge und überwintern da sozusagen die Zeiträume zwischen den Zähneputzen, dann ist das schon besetzt von Guten. Also solche Sachen werden jetzt allmählich entwickelt. Man hat bei Bakterien 140 Jahre lang nur die Schlechten auf dem Schirm gehabt.
1: Ja.
0: Und das ist ungünstig für die Gesundheit.
3: Aber die Antibiotika vernichten
0: alles. Das ist flächendeckend. Das ist eine Granate.
3: Keine Entwicklung, dass man das irgendwie hinkriegt.
0: Doch.
3: Das nur.
0: Also man arbeitet dran, aber das dauert. Also Bakterien könnte man, aber das ist halt schwierig, mit speziellen Viren bekämpfen. Es gibt Viren, die meisten Viren sind auf spezielle Bakterien trainiert. Nur die Bakterien sind super findig, die basteln ja ständig an sich selber rum und sagen, ach, das ist ein Virus, Moment, das haben wir aber gleich. Ne? Ich schnipsel hier ein bisschen rum in meinen Gen und da, und dann haben wir es schon wieder erledigt. Das wirkt halt nicht besonders lange. Man müsste ständig neue Medikamente entwickeln mit speziellen Viren, die dann nur diese speziellen Bakterien bekämpfen. Aber in diese Richtung sollte es gehen.
3: Das heißt, ist sehr kompliziert. Breitbandspektrum.
1: Ja, ja.
3: Genau.
2: Alles gleich.
3: Breitbandantibiotika.
2: Achtung, genau. Paschat hat sich gemeldet.
4: Es gibt ja so einen Mythos. Ich weiß jetzt nicht, ob das jetzt stimmt oder nicht. Ich weiß nicht. Also deswegen die Frage. Meine Mutter war sehr hinterher als Kind bei mir immer alles zu desinfizieren.
0: Ja.
4: Und ich glaube, deswegen habe ich diese 50.000 von Allergien. Ist da was dran?
0: Das kann gut sein.
4: Danke, Mutter.
0: Also immer so. Nein, also deine Mutter hat es ja nur gut gemeint. Das ist sicher eine sehr liebevolle Frau.
4: Ich kriege alles Allergien. Ich kann nicht mehr.
0: Aber man wusste das nicht besser. Also es gibt zum Beispiel Versuche an der Charité in Berlin, dass man desinfiziert mit guten Bakterien und nicht mehr mit Chemie. Und dann besetzen die guten Bakterien die ganzen Oberflächen. Die sind ja sowieso da, hier, überall. Ne, am Tisch, unser Klamotten.
1: Hier sind nur gute, da lege ich.
0: Ja. Okay, einverstanden. Und das wirkt genauso gut wie diese ganz harten chemischen Mittel. Aber man hat dann halt die Umgebung nicht
1: also steril. Setzt du setzt das gute Team gegen das schlechte Team ein.
0: Genau. Ja? Und das funktioniert. Ne, gibt's ja, man guckt hinterher, wie viel krankmachende Keime habe ich da. Und die sind genauso reduziert wie mit Chlor und Alkohol und allen möglichen
2: Sachen. Es gibt noch eine Frage rechts von dir.
0: Ja.
3: Genau, weil du gerade das Krankenhaus schon angesprochen hast. Es gibt ja auch diesen Krankenhauskeim, der so wahnsinnig gefährlich ist. Wie kann denn das bitte sein?
0: Also Antibiotikaresistenzen gab es schon seit Milliarden Jahren. Man findet in Höhlen, die seit Millionen Jahren abgeschlossen sind, Bakterien, die sind multiresistent gegen moderne Antibiotika. Wo sagt, wie geht das denn? Ja. Wo kommen denn die her? Die bekämpfen sich schon seit Milliarden Jahren mit Antibiotika. Also Pilze gegen Bakterien, Bakterien gegen Bakterien und so weiter. Und zufällig haben auch Wildkeime, zum Beispiel auch im Permafrost, der jetzt auftaut, haben Antibiotikaresistenzen. Man denkt ja immer, das ist eine Erfindung des Menschen. Nee. Die haben das Leben erfunden auf der Erde. Alles. Die Pflanzen, die Tiere, die Menschen. Überall haben die ihre Finger im Spiel. Und das haben mit den Antibiotika, das haben die schon lange drauf. Also das ist kein spezielles Problem der Krankenhäuser. Ne? Das ist da natürlich ein Riesenproblem, wenn man operiert und macht quasi den Kühlschrank auf für die. Und die Hautbakterien

0: die uns verteidigen, die sind in dem Augenblick ja lahmgelegt. Ne?
1: Also wir schaffen da einfach eine besonders Bakterien, also für schlechte Bakterien eine freundliche Atmosphäre.
0: Genau.
1: Das muss man jetzt aber auch mal...
2: Ja. Ich hätte auch mal eine knappe Frage dazu. Du hast einleitend mal problematisiert Massentierhaltung und Resistenzen.
0: Ja.
2: Kann ich da ableiten, dass es auch grundsätzlich besser ist, sich mit biologischen Mitteln, biologisch angebauten Nahrungsmitteln zu ernähren, als konventionell in Bezug auf die guten Bakterien?
0: Ja, selbstverständlich, weil in den Massentierhaltungsstellen, da werden ja diese letzten wirksamen Antibiotika auch genutzt, um das Muskelwachstum zu erhöhen. Und das wird anschließend mit der Gülle alles rausgekippt. Und da sitzen ja Billionen Bakterien drin, die gerade frisch in den Ställen gelernt haben. Ach, das können wir auch noch lernen mit diesem ganz neuen Mittel. Und das nehmen die Wildbakterien auf. Also überall, wo Gülle rausgefahren wird, wo ich sage, Leute, das ist keine gute Idee, sowas zu machen.
1: Also, und nur um das mal so Sendung mit der Maus mäßig aufzunehmen, das heißt, über die Antibiotika und die schlechte Ernährung führen wir unserem Körper mehr von dem, sage ich mal, von dem schlechten Team zu, die dann das gute Team im Körper einfach schon vielleicht quantitativ und qualitativ niedermachen.
0: Ja, also sagen wir so, die
1: sag bitte ja, weil dann habe ich es richtig verstanden.
0: Ja, ja, also ja, gut. Ja, und die sitzen ja dann auch überall in den Böden.
1: Ne? Ja.
0: Also die sitzen, und was die da machen, das wissen wir nicht so genau, weil 99,9% aller Bakterienarten sind überhaupt noch nicht entdeckt.
1: Mhm.
0: Und die machen da alle was miteinander, die meisten sind aber gut.
1: Ja.
0: Ne? Und wir sollten aufhören, die ständig zu trainieren.
1: Mhm. Ne?
0: Das ist ja, wie gesagt, das sind ja immer wie Buchseiten, also diese Genschnipsel, die man rausschmeißt, Gebrauchsanleitung. Wie schaffe ich das denn, diese Barriere auch noch zu überwinden? Und die sind einfach so einfallsreich, ich finde das eigentlich gut, das ist toll. Wir könnten die auch gezielt einsetzen für uns, das wird auch viel zu wenig gemacht.
1: Also wenn wir jetzt mal, wir haben ja auch immer einen Service-Charakter in dieser Sendung und wir sind ja auch dann, also bis auf Vincent verbringen wir viel Zeit zu Hause. Und da gibt es dann ja so bestimmte Punkte, da gehe ich schon als Laie dran vorbei in der eigenen Küche und denke, das könnte mich 2 Jahre meines Lebens kosten, wenn ich den Lappen nochmal benutze.
0: Richtig. Also wir nehmen mal den Klassiker, den Spülschwamm.
1: Ja.
0: Spülschwamm ist eigentlich ein kleiner Bakterienplanet, da fühlen die sich sauwohl. Da leben bis zu 1 Milliarde Bakterien drin, darunter auch viele Krankheitskeime.
1: Ach so.
0: Drin ist ja schön feucht, das sind so Essensreste. Seife ist ja auch manchmal ganz gut für die. Ne? Stattdessen Spülbürste. Spülbürste, da sind nach 2 bis 3 Tagen keine Bakterien mehr nachweisbar.
1: Okay.
0: Also gegen 1 Milliarde im Spüljahr, die wird ganz schnell trocken. Und Trockenheit hassen Bakterien.
3: Ah, okay.
4: Ah. Wo ist das heißt, weg? Aber wenn ich einen schnell trockenen Lappen hätte, wäre es auch gut.
0: Der müsste aber dann sehr schnell trocknen, genau. Ja, aber grundsätzlich stimmt es. Also okay. Wenn man ihn dann direkt in den Trockner tut, aber das ist ja aus ökologischen Gründen nicht so ganz optimal. Also Spülbürste, ne?
1: Ja.
0: Ganz einfach.
1: Ah, okay, siehst du, es kann so einfach gehen. Ne?
0: Geil.
1: Also, wenn ich das
4: es gibt aber auch schlimme Spülbürsten.
0: Aber gut. Auch so. Noch schlimmer sind laut Untersuchungen, vielleicht auch noch ein kleiner Tipp, Griffe an Fitnessgeräten in
4: Fitnessstudios. Oh, ja, das ist
0: weil da gibt es eine Studie, die hat herausgefunden, dass dort 400 Mal mehr Bakterien an den Griffen hocken als auf Klobrillen. So, und da muss man sagen, wie kommt denn das? Naja, weil Leute irgendwie auf Klo gehen, waschen sich die Hände und dann und ach, hinterher sauber machen. So, und deswegen verstehe ich gar nicht, warum diese Studios nicht die Regeln ändern und sagen, macht's bitte vorher sauber.
1: Ja.
0: Das ist alles gut. Ja. Und da weiß man selber auch, okay, diese Dinger sind hygienisch einmal frei.
1: Bevor wir jetzt die Klobrille als Sportgerät benutzen,
0: weil es also die ist wirklich relativ harmlos. Selbst ein Handy hat 40 Mal mehr Bakterien.
1: Ah ja. Ja, gut,
0: das eigene übrigens.
1: Man kann sich's natürlich relativ gut herleiten, wo es herkommt. Wir müssen nicht zu sehr in die Details gehen, aber man hat ein Gefühl dafür.
0: Genau.
1: Ja, das ist natürlich schon. Du hattest gerade schon den Permafrost angesprochen. Ja. Also ich kann mich erinnern, wir hatten auch mal Karl Lauterbach hier in der Sendung. Der saß nämlich auch da schon vor Jahren. Da ging es noch um ganz andere Dinge. Und da sagt er, ach, und wenn der war die Stimmung generell schon nicht so gut, weil es ging um Corona. Und gerade als wir dachten, ja, vielleicht geht's gut aus, da sagte Karl Lauterbach, und dann kommt auch noch der Permafrost dazu. Wenn der auch aufgeht. Also das ist ganz vorbei. Also dann, so. Und das ist ja der von dir angesprochene. Das heißt, wir haben ja nun mitbekommen, über den Klimawandel taut der Permafrost langsam auf. Und das ist im Grunde genommen, da gibt es eine schöne Überraschung für uns.
0: Also da gibt es eine schöne Überraschung. Ne? Also Milzbranderreger zum Beispiel ist ja da schon aufgetaucht in Sibirien und hat dort auch massig Rinder hingemeuchelt und auch Rentiere. Aber es gibt natürlich auch super viele Bakterien, die unserem Klimawandel helfen. Die werden auch übersehen, hat man lange übersehen. Also die steigen von den Bäumen auf, 200.000 Stück pro Baum und Sekunde. in die Wolken und melken die. Also es sind Bakterien, die das aktiv machen. Die haben spezielle Proteine am Rand und erleichtern die Bildung von Schneeflocken. Dann fällt das Ganze runter als Regen. Also in den Regentropfen sitzen auch überall Bakterien. Okay. Also pro Milliliter Wolkenwasser bis zu 1000 Stück. Und jetzt bitte keine Angst vor Regen. Das sind gute Bakterien. Dadurch kühlt der Planet auch runter. Dadurch wird er befeuchtet. Also die helfen uns. Also die allermeisten Bakterien, die wir kennen, helfen uns.
1: Ja, also das heißt, was da aus dem Permafrost im Zweifel aufsteigt, ist so ein bisschen wie diese Versteigerung von Koffern am Flughafen. Man weiß nicht genau, was drin ist. Ne? Das kann gut sein, kann auch eine bittere Enttäuschung sein.
0: So. Also ich würde nicht allzu viel rumexperimentieren. Die Bakterien stemmen sich, also nach allem, was wir sehen, verzweifelt gegen die Veränderung der Ökosysteme. Die trainieren auch Bäume. Die schauen, Mensch, in deiner Genbibliothek, Mensch, ne, großer Kumpel, du hast auch da noch eine Strategie gegen Trockenheit. Und wenn diese Bakterien zusammen mit den Bäumen auftreten, dann triggern die diese Gene und der Baum wird trockenheitsresistent, übersteht die Dürren besser, weil die hängen ja von dem Zucker ab. Also die versuchen, das Ökosystem auf Teufel komm raus zu stabilisieren. Wir sollten sie nur in Ruhe lassen, diese Ökosysteme. Ne?
1: Ja, wenn es mal immer so einfach wäre. Es gibt ja ein schönes Foto von dir und vielen Bakterien. Du bist da, gibt es den Baum. Da, ne, das ist ja eigentlich dein eigentliches Metier. Guck mal, da schauen wir mal drauf, wenn wir das Foto haben. Da. Und da sind das ganze Grüne sind alle Bakterien. Da hast du gesagt, wir machen jetzt ein Gruppenfoto. Guck mal alle her.
0: Ja, so. Das stimmt auch. Und das stimmt sogar.
1: Ja, ist es wirklich so?
0: Alles, was wir grün sehen, sind Cyanobakterien in den Pflanzen. Die Pflanzen sind gar nicht grün. Ne? Wir sagen, ach, das ist die Pflanze. Nein, das sind die Cyanobakterien da drin. Die haben die Photosynthese erfunden vor 3 Milliarden Jahren. Die haben das erfunden und haben irgendwann gesagt, ich steige jetzt mal in dieses Raumschiff rein und dann komme ich an Land, weil in der Pflanze ist es schön feucht. Ja. Dann machen die Photosynthese und wir denken mal, die Pflanzen sind ja auch schön grün.
1: Ja.
0: Und diese Cyanobakterien heißen übrigens, Wissenschaft ist ja manchmal komisch, Blaualgen.
1: Ja, ja. Hä? Ja. Ein bisschen seltsam als Begrifflicher. Wir haben ja wunderschöne Fotos, die wollen wir ja auch nutzen. Wir haben nicht unter anderem auch die Kollegen hier. Du müsstest mir mal beschreiben, was ich da sehe. So. Guck mal, sieht ein bisschen aus wie das, was wir hier
4: saure
1: im Glas
4: Haribo.
1: Haben. So, saure Haribos.
0: Ja, also das sind Bakterien, die feuchtfröhlich miteinander kommunizieren. Ne? Sehr, sehr gesellig. Übrigens teilweise auch schnell. Sie haben so eine Geißel hinten dran, wie so ein Propeller mit teilweise über 1000 Umdrehungen pro Sekunde. Oh. Also für ihre Verhältnisse sind die schnell, aber nur, dass wir mal sehen, was das für ein Größenverhältnis ist. Auf so einem Blatt, sagen wir so einem Buchenblatt zum Beispiel, wenn da ein Bakterium sitzt, dann ist das so ähnlich von der Größe her, wenn du in der Schweiz unterwegs bist.
1: Ah ja, okay.
0: Das ist riesig, das ist ein ganzer Kosmos.
1: Gucke nach meinem Geld. Ne? Das ist richtig, gut. Ja, und dann haben wir noch unter anderem, ich glaube, Salmonellen haben wir da auch noch, ne? die wir sehen. Guck mal. Ich habe mich ja schon eingearbeitet. So eine Salmonelle erkenne ich auf da.
0: Ja, so, die Salmonellen. Da kommen wir übrigens zu einer schönen Sache. Wenn wir irgendwo zu Besuch sind und sollen die Schuhe ausziehen, dann haben wir immer das gleiche Phänomen. Auf dem Land sagen die Leute selbstverständlich oder fragen auch selber schon, soll ich die Schuhe ausziehen? In der Stadt, wo man sagt, Leute, zieht euch nicht die Schuhe aus. Sollte man tun, weil das ist gerade in Städten ein super Bakterienvehikel. Es gibt schöne Studien dazu, wie viel Hundekot Bakterien, auch wenn man gar nicht reingetreten ist. Man muss gar nicht reintreten. So. Das verteilt sich überall in der Stadt. Man latscht da auf den Teppich zu Hause und lädt die da ab. Super, anschließend krabbelt vielleicht der Nachwuchs darüber. Alles cool, sollte man wirklich nicht tun. Also gibt es eine Reihe von Studien, die sagen, zieht besser die Schuhe aus.
1: Ja, jetzt haben wir es verstanden. Jetzt noch ein letztes, Peter. Was können wir im Alltag tun, um ein bisschen besser im Einklang mit den Bakterien zu leben?
0: Also das eine ist, wir sollten wirklich denen Platz lassen. Das kann im eigenen Garten sein, ein bisschen verwilderte Ecken. Lass sie da mal rumwursteln. Und ansonsten gut auf den eigenen Körper achten. Das muss man ja nur 2 Wochen durchhalten. Also nicht, leider nicht nur einen Marathon, sondern nur 2 Wochen am Stück. Das ist also nicht 2 Wochen Marathon am Stück, ne? Aber ein bisschen Rohkost. Und irgendwann fängt das einem an, Spaß zu machen. Und dann weiß man, dieses Spaßgefühl, das kommt von da unten. Dann sind wir auf der richtigen Schiene.
1: Ein wunderbares Schlusswort. Peter Wohlleben, vielen Dank. Ich finde das aber so lustig. Ist so lustig, weil Vincent ist halt einfach gerade mal einen Marathon gelaufen und das Einzige, was man hängt, darf man nicht einmal da nur so einen Marathon? Dann lässt er sich da hängen und so, der arme Kerl läuft Marathon und das Vincent überhaupt nicht gewertschätzt. Ne?
3: Und ich habe mir auch noch hier die Hände gewaschen.
1: Auch noch
3: bin
1: das?
3: Ja, völlig ins Fettnäpfchen getreten.
0: Ja. Also von mir wird das schon gewertschätzt, aber von deinen Bakterien nicht.
4: Ich habe das Gefühl, Dennis ist die ganze Zeit dabei, du möchtest am liebsten, glaube ich, einpacken gerade. Ich habe das Gefühl, du bist so ich wünsche mir, in der pathologischen Abteilung zu arbeiten mit Handschuhen.
5: Nee, einerseits war ich total fasziniert, mit welcher Begeisterung du das erzählst. Und dann habe ich ja das Talent oder das Privileg, ich switche dann. Dann bin ich plötzlich Afrikanerin und habe an meinen letzten Äthiopien-Besuch Anfang dieses Jahres gedacht und dachte, was schwirrt da eigentlich alles rum? Und da geht man mit einer Selbstverständlichkeit um und dann aktiviere ich in mir meine äthiopische Seite gerade und sage, ich habe keine Angst davor. Es ist welcome.
4: Ja.
5: Weißt du so, das habe ich gerade gemacht.
4: Interessant. Ja. Aber auch ein schönes Stichwort für dich, weil wir wollen ja auch erstmal willkommen sagen. Wir feiern heute einen kleinen Neustart für dich. Gucken wir uns gleich mal genauer an am Samstagabend und sage nochmal herzlich willkommen mit all deinen Seiten, egal wo du gerade unterwegs bist, denn die nächste Idee ist da. Herzlich willkommen.
5: Dankeschön. Ich freue mich.
4: Aber spannend.
5: Ich freue mich.
4: Lustig auch. Finde ich ganz lustig, dass du sagst, ich hole dann so die Äthiopierin in mir raus. Du bist ja, Schlenker gar nicht geplant, aber du bist ja in Deutschland aufgewachsen. Wie viel steckt denn da eigentlich in dir und was genau holst du dann raus, außer zu denken, wer weiß, was da alles unterwegs ist?
5: Ja, so eine gewisse Form von Gelassenheit. Ich bin seit meinem ersten Lebensjahr hier. Also ich sage immer, ich bin mehr Deutsch, aber ich nehme das als Privileg, dass ich mir das dann immer aussuche. Und in dem Moment aktiviere ich dann etwas in mir und sage, ich fange mich, wenn ich diese Bakterien da sehe und Salmonellen und mit den Haaren und die haben dann Propeller da hinten dran, dann denke ich so, oh nee, Leute. Und da dachte ich so, nee, ach, sei doch mal entspannt. In Äthiopien fange ich auch die ersten zwei Tage, war dann auch immer alles gleich.
4: Ja?
5: Und irgendwann sage ich, nein, na, es passt.
4: Ja. Ja, interessant. Also wenn du es beides sowieso so in dir hast, ist es ja super abrufbar. Eben. Wir feiern ein bisschen mit dir, weil du morgen Abend, Samstagabend, zu sehen bist in einer Hauptrolle, in die eigene Krimi-Reihe im Havelland-Krimi zu sehen sein wirst. Also ich bin in Feierlaune, aber wie glücklich macht dich das?
5: Ich bin Feierlaune, ich bin wahnsinnig glücklich. Mhm. Also es war so ein stiller, geheimer Traum und ein Wunsch, den ich sehr lange hatte. Mal so Samstagabend, also 2015, ja, und dann Nummer eins sozusagen. Ich habe ein Team, ist jetzt nicht nur, ich sage immer, es ist meiner, ich sitze jetzt hier auch gerade alleine ohne mein Team, aber wir sind ja ein Team und ich freue mich wahnsinnig darüber. Und zwar auch einfach aus dem Grund, ich bin ja sehr viel gesprungen, ne, zwischen Serie, dann ja, war ich im Polizeiruf, Kommissarin, aber eben nicht die Nummer eins. Mhm. Also nicht, dass es wahnsinnig wichtig wäre, aber irgendwie, ich freue mich darüber. Und dann habe ich Theater gemacht, dann bin ich wieder zu einer Serie gegangen und habe Einzelfilme gemacht. Und ich habe mir so sehr eine Filmfamilie gewünscht. Ja, also dieses, man läuft immer irgendwie durch die Branche durch und lernt so 50, 60 Leute kennen und sagt immer, guten Tag, guten Tag, guten Tag. Und dann verabschiedet man sich nach drei Wochen oder fünf Wochen wieder und hat dann das nächste Team vor der Nase.
4: Auch so ein kleines Ankommen, ne? Wenn man da
5: ist. Ja, und das wollte ich beruflich machen, weil ich habe das privat und das baue ich auch noch weiter aus, aber beruflich hatte ich jetzt Bock, mal mich darauf zu freuen, wen sehe ich als nächstes wieder und von dort aus auch meine Figuren und die Geschichte überhaupt zu erzählen.
4: Du bist ja eine Staatsanwältin.
5: Ja.
4: Wenn man dann jetzt sich ja so vorfreut, dass so eine Rolle mal kommt, dann will man ja wahrscheinlich auch die richtige für sich finden. Wie happy bist du mit der Tatsache, eine Staatsanwältin zu sein? Schon auch cool, finde ich, wie sie da so ist. Kannst du dich damit identifizieren? Nicht als Persönlichkeit, das meine ich nicht, sondern dass man einfach sagt, ich habe was Schönes gefunden, da fühle ich mich wohl mit.
5: Ich finde, es ist ein Krimi, wir sind eine Krimination, Krimi-affin. Und ich finde, wir erzählen den Krimi ein bisschen von der anderen Seite. Wir gucken uns die Gesetzgebung dahinter an. Wir gucken nicht nur darauf, wer war es, sondern wie kann das Gesetz benutzt werden mit Intelligenz, mit Raffinesse, um jemanden dingfest zu machen, aber auch, und das muss die Staatsanwaltschaft, das habe ich jetzt erst gelernt, nicht, sie ermittelt nicht nur belastend, sondern auch entlastend. Also da immer so diese Waage zu finden, fand ich sehr reizvoll und spannend und dass man zum Beispiel nicht zweimal angeklagt werden kann für die gleiche Sache. Das war mir zum Beispiel neu und dann betrachten wir zum Beispiel auch die Rechtsphilosophie. Was ich als gerecht empfinde, rein moralisch, ist das von der Gesetzgebung, wird das als Recht gesprochen?
4: Super spannend.
5: Nicht immer, ja, absolut. Nein. Und dann zu erklären, warum nicht. Und das Tolle ist eben an meiner Rolle, dass ich in der Rolle auch noch Dozentin bin, eine Masterclass unterrichte und den Studierenden, also den Fall dahingehend noch mal ein bisschen anders erläutern kann. Und somit wird es clever.
4: Kleiner Ausblick jetzt schon mal bei uns, Samstagabend im ZDF zu sehen.
5: Wer hat sie gefunden?
6: Eine Joggerin heute Morgen um 6.07 Uhr. Sie lag da im Wasser mit einer Kopfverletzung.
5: Konntet ihr die Identität klären?
6: Nein.
7: Und Sie sind?
8: Fabian Brenner. Ich habe Ihre Arbeit sehr geschätzt. Sie war nicht nur die Beste. Alle haben Sie geliebt.
7: Besorgen Sie mir Brenners Aussageprotokoll und aus dem Archiv alles zum Glückskeksmord.
9: Glückskeksmord? Das war Ihr Fall?
7: Ja. Hat Brenner ein Alibi?
10: Nein, er war an dem Abend allein zu Hause.
7: Er ist unser Hauptverdächtiger.
9: Mama?
7: Ich komme schon klar.
9: Womit?
7: Brenner.
9: Mama, nein, nicht nochmal. Ich schau nicht nochmal dabei zu, wie du dich kaputt machst.
7: Mach dir keine Sorgen. Ich weiß, was ich tue.
11: Würdest du sagen, erfüllst du dich nicht nur dir einen Traum, sondern vielleicht auch deinen Eltern so mit Blick auf heute so eine Staatsanwältin zu sein?
12: Staatsanwältin unbedingt. Das war ja ihr Traumberuf. Mhm. Also nicht als Schauspielerin, sondern
11: in echt. Ne?
12: In echt. Ärztin oder Anwältin oder genau. Das war die Richtung. Ich habe gesagt, habe ich alles schon gemacht. Ich war Kommissarin, ich war Staatsanwältin. Dad, was willst du?
11: Ja, ist schon lustig, ne? Diese Ansprüche, die natürlich an einen herangetragen werden. Ein bisschen spielt es in dem Krimi ja auch eine Rolle, besser zu sein als andere. Ich weiß nicht, wie sehr das ein Gefühl ist, was du auch kennst, wenn man so ein bisschen Leistungsdruck ja auch hat. Warst du zuletzt mal in irgendwas die Beste? Kannst du ruhig mal sagen, wenn es so ist. Ja.
12: Ich hatte wirklich The Highest Score. Ich habe gerade echt sehr antizyklisch eine Weiterbildung zur Synchronschauspielerin gemacht.
11: Nein. Und da warst du die Beste.
12: Wochen. Ja, und in der Abschlussprüfung ist natürlich punktuell, aber ich will es nicht schmälern. Ja, ich habe den Highest Score gemacht. Ich war Klassenbeste, was ich in meinem Leben noch nie war. Ich war selber sehr überrascht, aber es hat aber voll gemacht. Ja. Ja.
11: Synchronsprecherin. Ja. Synchronsprecherin. Das ist doch eigentlich das, wo alle gerade sagen, so, die KI wird uns den Job wegnehmen.
12: Sage ich ja antizyklisch. Ich mache das, worauf ich Bock hatte. Und ich habe das schon immer, ich habe ja schon große Sachen. Ich habe einen großen Weihnachtsfilm synchronisiert. Ich habe französische Sachen gemacht. Aber jedes Mal stehe ich davor und denke mal, ich bin ein Bluff, weil es ist sehr schnell da. Das hat auch sehr viel mit Technik zu tun und nicht nur mit dem körperlichen Apparat, unserem Handwerk, sondern von außen 3, 2, 1, denk, du musst on time sein, du musst wissen, welche Knöpfe da du selber im Studio bedienen kannst. Und ich wollte das mal erfahren und habe es genutzt.
11: Wie wichtig ist dir das, dass du so noch so Sachen ausprobierst einfach und da so dran bleibst? Oder willst du einfach nur antizyklisch sein?
12: nee, gar nicht. Nee, das hat damit gar nichts zu tun. Nur weil ich so oft darauf angesprochen werde. Das ist, ich glaube, ich arbeite sehr mit meinen Impulsen. Wenn ich einen Impuls habe, was zu machen, dann gehe ich dafür. Mhm. Und dann gucke ich da. Ich glaube, da öffnen sich immer wieder Türen, da entsteht was Neues. Ich erweitere mich. Und ich glaube, das ist so ziemlich mein größter Spaß.
11: Trotzdem.
12: Ich springe natürlich auch immer ins kalte Wasser.
11: Bist du mutig?
12: Ja, damit bin ich mutig, ja. Mhm. Ich hab da...
11: Was war das Mutigste, was du je gemacht hast?
12: Oh, Jesus. Fällt mir jetzt nichts ein. Vielleicht kommt es noch. Weißt du es?
11: Ich weiß, dass du mal, wenn ich das richtig mitgekriegt habe, einen Fallschirmsprung gemacht hast.
12: Ich habe es an deinem Gesicht.
11: Nee, ich habe gerade überlegt, ob ich das... Aber das warst du, ne?
12: Ja, das war ich. Aber ich fand es nicht mutig. Das war einfach unüberlegt und völlig deppert, weil ich Höhenangst habe. Und wir haben das als Geburtstagsgeschenk für jemanden geschenkt im Ausland. Und ich sage, natürlich bin ich dabei. Und da oben rauf, wir kennen das Fliegen, ne? Wir fliegen alle super. Hab das auch unten auf dem Boden. Wie verhältst du dich mit einen Tandemsprung geübt und oben rausspringen ging noch. 150 Meter über dem Boden. Dachte ich nur, was machst du?
13: 150 Meter?
12: Ja, 200 ja. Oder 150 Meter über dem Boden. Voll die Panik, weil da habe ich erst realisiert, wie real das ist. Oben, ach, da gibt es Videos. Ich so, mein Herz, super, I love
13: it. Ja, du hast wieder was in Relation.
12: Ja, in Relation. Und oben ist es einfach...
11: Hast du sowas, du guckst gerade so, Vincent, bist du schon mal Fallschirm gesprungen oder was anderes? Ja?
14: Ja, klar.
11: Aber ohne Panik offensichtlich.
14: Ja, ohne Panik, ja. Ja, es, bei mir kommt es ein bisschen aus der Familie. Meine Mutter ist Formationsspringerin gewesen und ist immer falsch umgesprungen und Motorradrennen gefahren und so. Deswegen kam es bei mir halt auch alles dazu. Und ich mache auch nur deswegen meinen Flugschein, weil ich dachte, ich möchte falsch umspringen. Und die Rechnung geht natürlich überhaupt nicht auf.
11: Aber du willst dich selber hochfliegen und fängst aus.
14: Und irgendwann dachte ich so.
1: Wollte gerade sagen, ja.
11: Fehler im System. Ja. Das überlegst du dir bitte nochmal.
14: Ja, ich versuche noch eine Lösung zu finden.
1: Aber
14: ja.
1: Schöne Vorstellung, wenn man sagt so, Freunde, also tschüss.
11: Das macht sonst nur James Bond, also behalt dir das.
14: Ja.
11: Aber Daniel, du hast zwar gerade gesagt, du bist mutig und so weiter, aber trotzdem gibt es ja immer Erwartungshaltungen im Leben. Das hast du ja gerade schon mal angedeutet, auch mit deinen Eltern natürlich, die sich erhofft haben, was du machst. Hast du das Gefühl gehabt, du müsstest mehr leisten als andere, auch als Kind, als Jugendliche?
12: Der Druck oder die Aufgabenstellung kam von außen, insbesondere von meinen Eltern. Mhm. Er wollte einfach, dass wir bestehen, ja, dass wir hier unseren Platz finden und dass wir uns da nicht hängen lassen. Ich bin sehr froh, dass ich mich davon freigeschwommen habe. Das hat auch echt eine Weile gedauert, dass ich da bei mir ankomme und der Gradmesser in mir bin und nicht Erfüllungsgehilfe oder, weiß ich nicht, nur etwas für die Eltern. Wobei, ich muss auch ganz ehrlich sagen, ich bin auch dankbar, dass der so streng war. Ich weiß nicht, was sonst aus mir geworden wäre, so mit so ein paar Ausschlägen. Aber ich glaube, das ist ganz wichtig, dass jeder das für sich letztendlich rausfindet und nicht nur mit einem Zwang
11: arbeitet. Ein paar Schlenker hast du ja auch gemacht, auch sehr diszipliniert, finde ich. Wirtschaftskorrespondentin.
12: Das war ein Muss.
11: Ja, gut, aber
12: ich habe mir das kürzeste Studium rausgesucht. Ja, das ist ja genau.
11: Aber hast du durchgezogen?
12: Habe ich natürlich. Nee, wenn ich was anfange, mache ich schon zu Ende.
11: Und nebenbei aber natürlich schon mit dem Schauspiel geliebäugelt. Mhm. Du hast, glaube ich, am Anfang ja auch mal zusammengespielt mit Conny Frobös. Und die hat mal zu dir gesagt, so Schauspiel überlegst dir so ein bisschen. Ne? Da gibt es auch so Durststrecken. Das können mal Monate sein, das kann aber auch mal ein Jahr sein. Hast du da im Laufe deiner Karriere ab und zu mal dran gedacht?
12: Oh ja, öfter. Und meine längste Durchstrecke war wirklich 8 Monate. Ey, da war Stillstand. Da war gar nichts, nicht mal ein Anruf. Also, und ich gefühlt habe ich noch nicht mal eine Rechnung bekommen. Also irgendwas, worüber ich mich aufregen hätte können. Ja? Und dann dachte ich so, und dann habe ich sowas gemacht, was du gerne machst. Ich bin umgezogen und habe das Gefühl gehabt, ich komme wieder in so einen Fluss wieder rein. Das ist ja auch manchmal ganz, was man von außen macht, das holt man sich ja dann, ne, was im Außen passiert, das holt man, kommt ja von innen. Da ist ja ein ganz gutes Wechselspiel. Also ich bin umgezogen
11: und dann kam wieder Rechnung.
12: Auf. Aber es war eine tolle, nein, das war, ich schätze das sehr, dann kamen auch viele Rechnungen, ja. Aber ich bin sehr froh, dass, das war übrigens Conny Frobös und Günther Fitzmann, mit denen ich in Amerika damals gedreht habe.
11: Auch eine Wahnsinnskonstellation.
12: Das Jahrhundert.
11: Auch,
12: ne? Ja. Und diesen Tipp, einfach zu wissen, was einen in diesem Beruf erwarten kann, das war Gold wert für mich.
11: Du hast ja auch noch den Schlenker über New York mal gemacht zwischendrin, ne? Und auch, glaube ich,
12: gleich am Anfang
11: eigentlich. Ja,
12: danach,
11: genau.
12: Danach. Gleich danach bin ich gegangen, um das Handwerk zu lernen.
11: Und da aber auch eigentlich zu erleben, oh mein Gott, sie hat recht. Ich glaube, das ist da ja besonders schwer, dann da irgendwie Fuß
12: zu fassen. Da bin ich ja nie geblieben. Aber das ist zum Beispiel auch, ich bin da gesprungen. Ich habe mich vorgestellt und habe einfach nur gesagt, jetzt komme ich. Und die haben gesagt, nee, du musst vorsprechen. Und ich habe gesagt, wie, ich komme jetzt nicht aus Deutschland und spreche in New York vor. Wie stellt ihr euch das? Also in so einem jugendlichen Leichtsinn. Und dann haben die sich darauf eingelassen, weil ich auch auf Empfehlung kam und eben schon gesagt, gedreht hatte, ich dürfte dieses Summer School, das Sommersemester mitmachen und das sei meine Aufnahmeprüfung. So, und da habe ich gesagt, super, das ist doch ein Deal. Aber ich bin nach New York gegangen. Ich kannte eigentlich niemanden. Ich wusste nicht, was mich da erwartet. Ich bin einfach hin und habe gesagt, hier bin ich. Und genauso nach dem Studium bin ich wiedergekommen und habe gesagt, okay, jetzt bin ich hier. Let's go.
11: Ja, aber das ist das, was du beschrieben hast, ne? Dieses mit dem Impulsen und mit dem Mut, wie du dann durchgelaufen bist. Es ist die Möglichkeit, dich Samstagabend zu sehen. Man kann dich aber auch bei Lesungen besuchen. Du beschäftigst dich gerade ja, mit Josephine Baker. Das ist die Frau, die viele von uns tatsächlich mit diesem Bananenröckchen ja kennen. Dazu machst du Lesungen. Was hat dich eigentlich zu ihr gebracht?
12: Ich habe angefangen mit einer Weihnachtslesung und ich drehe ja vornehmlich. Mhm. Und ich habe immer wieder gemerkt, durch diese Ausflüge mal mit dem Theater, da habe ich ja immer sehr klassische Rollen gespielt, die Nähe zum Publikum, du machst dann wie ein Stage-Diving, Skydiving hatte ich gerade gedacht. Beides. So Stage-Diving. Ich mag die Nähe zum Publikum. Mhm. Ich mag es zu spielen und zu sehen, wie erreiche ich sie. Und dann habe ich eine Weihnachtslesung gemacht, die ist ganz gut gelaufen. Und dachte, was könnte ich jetzt noch machen? Und dachte, ich nehme mir eine Figur, die mich berührt hat, und das war Josephine Baker, und schon sehr früh. Bananenröckchen, ein schwarzer Superstar, barbusig, mit der ich als Jugendliche und Kind vor allen Dingen wahnsinnig gehadert habe und war da sehr in Reibung, weil ich immer dachte, muss man sich da so hinstellen und muss man schielen und so clownesk sein, und ich habe das eigentlich nie verstanden. Also, und ich habe schon früh immer Biografien geschenkt bekommen und dachte mir so, die nehme ich mir jetzt mal vor, und habe ein Imperium, ein Reich entdeckt, was diese Frau alles war, Widerstandskämpferin, Weltenmutter, sie hat 12 Kinder aus verschiedenen Nationen adoptiert, sie war Spionin, sie war das, was man heute Jeff Bezos nennen würde, ja, die hat ein Imperium wirklich gehabt an Kosmetikprodukten, die ist getourt auf der ganzen Welt, hat das Dritte Reich sozusagen oder den Zweiten Weltkrieg überlebt, und das hat mich fasziniert, und ich glaube, da ist mir ein ganz mit Unterstützung, ich habe eine ganz tolle Biografin, die Mona Horncastle, will ich kurz noch erwähnen, die hat mich sehr unterstützt bei dieser Lesung mit ihren Informationen. Und da habe ich eine sehr runde Sache, glaube ich, zusammengestellt.
11: Ist auch schön, dich da zu sehen. Ich habe da bei Instagram auch ein paar Ausschnitte gesehen. Man merkt, das ist nochmal was anderes, als ob man jetzt im Film spielt, ne? Da wirklich vor Publikum zu treten, und da blühst du auch nochmal ganz anders auf. Wir reden ja heute sehr viel über das Alter. Ich will dich da gar nicht drauf reduzieren, aber du hast dieses Jahr einen runden Geburtstag, aber das ist eigentlich auch egal. Mich interessiert es wirklich, an welchem Punkt in deinem Leben treffen wir dich eigentlich gerade? Wenn du jetzt sagst, ich hab diese Rolle, ich habe sowas wie die Lesungen.
12: Wie beste Zeit.
11: Ja?
12: Beste ernährt mich an. So. Das weißt du gar nicht, habe ich dir gar nicht erzählt. Ich höre dich jeden Morgen mit diesem Weihnachtssong, zu dem tanze ich.
11: Du hörst jeden Morgen einen Weihnachtssong? Von Best in Size?
12: Ja.
14: Da gehst du jeden Morgen Weihnachten?
12: Na, ich verbinde das nicht mit Weihnachten. So. Du beschreibst Familie, das Ankommen, das Zusammentreffen von Familie und wie toll es ist, in den Austausch zu gehen. Und das fasziniert mich. Und ich tanze fast, lass es nicht 365 Tage sein, aber lass es 300 sein oder 330 jeden Morgen.
14: Dankeschön. Weil den Song habe ich geschrieben, da war ich
11: 12.
12: Ich oute mich gerade.
14: Vor 20, 30 Jahren.
11: Ja, ich weiß.
14: Das ist ein Klassiker von früher.
11: Das muss ja vor 20, 30 Jahren gewesen sein, Vincent, dass du das geschrieben hast. Das macht ja sonst gar keinen Sinn. Ja, ist ein Oldie. Das ist ein Klassiker. Ja. Aber
14: in meinen jugendlichen Leichtsinn damals habe ich den geschrieben.
11: Wenn ich dich richtig verstanden habe, fühlst du dich gerade sehr wohl, bist angekommen und hast eine Mega-Rolle. Morgen Abend können wir dich erleben in einer Reihe, wo du die Staatsanwältin bist.
12: Ja.
11: Und wir wünschen dir viel Erfolg damit. Und komm einfach weiter an, mutig und mit Impulsen. Schön, dass du bei uns bist.
12: Danke.
11: Ein alter Mann.
14: Ja, aber süß ist es gar nicht.
12: Ich bin alterslos.
11: Sie ist alterslos.
12: Ich bin alterslos.
11: Ja. Punkt.
14: Leider so bin ich auch hergekommen. So. Ich wurde auf einmal alt gemacht.
12: Ja, siehst du, und ich sage sofort, ich bin alterslos.
2: Punkt. Eine Frage, Vincent. Musik und Text ist immer oder meistens von dir?
14: Nee, immer. Also immer. Ich mache immer alles so autobiografisch, wie es irgendwie geht, dass ich so alles über mich schreibe, ich meine, ich bin in meinem Alter, da habe ich so viel zu erzählen, da konnte ich, was ich alles an Alben schreiben kann, meine Güte.
11: Ja.
14: Nee, aber alle 2 Jahre schreibe ich ein Album über die letzten 2 Jahre, die in meinem Leben so passiert sind.
1: Ja. Dann kehren wir mal wieder zurück zu den jungen Leuten und begrüßen ganz herzlich ein paar, die sich einst auf der Arbeit kennengelernt haben beim RTL. Das RTL musste irgendwann weichen, es blieb aber ein bisschen Arbeit und vor allem blieb die Liebe. Was die beiden so treiben, so ganz rund um die, halten sich fest, meine Damen und Herren, so ganz rund um die 70 und warum Stau zumindest für ihn noch etwas sehr Erfüllendes sein kann, das erfahren wir heute von Alexander und Ulrike von der Gröben. Herzlich willkommen. Also als du das letzte Mal bei uns zu Gast warst, da warst du ganz frisch im Renteneintritt und warst völlig begeistert und geradezu euphorisch. Ich frage mal direkt deinen Mann, was ist davon übergeblieben?
15: Ja, also es ist immer noch ein sehr unruhiger Geist. Ich merke das ja, für mich ist ja eine totale Umstellung gewesen. Also ich bin eigentlich der Leidtragende der Situation, muss man mal ganz klar sagen. Früher wusste ich immer, ich habe hier von 12:45, da ist sie losgefahren zum RTL, bis abends 20:15 Uhr habe ich meine Ruhe. Jetzt auf einmal komme ich So nach dem Duschen um 15 Uhr aus dem Dusche raus. So, ja. Und wen treffe ich? Meine Frau. Ich treffe die überall. Das ist eine Riesenumgewöhnung.
11: Das hat ja Loriot schon gesagt. Ich wohne hier, aber nicht um diese Uhrzeit.
1: Ja, das
11: ist tatsächlich genau diese Situation.
1: Genau. Also wir haben Ulrike Ante Portas. Hast du schon 2 Euro Paletten Senf gekauft? Wir können offen reden.
16: Boah, jetzt muss ich echt nachdenken. 2 Euro Paletten Senf?
1: Ja, dass du darüber nachdenken musst, erschüttert mich.
16: Ja, was habe ich da vergessen?
1: Naja, ich sage es nur deshalb, weil bei Loriot, da ist ja auch, dann ist er im
16: Supermarkt. Ach so, ja,
1: aber dass du darüber nachdenkst, ja,

0: gesundheitlich und so weiter. Und aber viele fallen ja in dieses berühmte Loch und haben Angst auch davor. Und da hat die gesagt, naja, wir Experten, wir Wissenschaftler sprechen von einem einem kritischen Lebensereignis. Der Ruhestand, der Eintritt in den Ruhestand ist ein kritisches Lebensereignis, aber die Geburt des ersten Kindes ist auch ein kritisches Lebensereignis, weil, da gibt es Parallelen, man kann es nicht üben, beides nicht, kann man nicht üben. Kannst du denken, ah, kann ich mir vorstellen, und kannst du nicht. Du kannst es nicht mehr rückgängig machen. Und dein ganzes Leben wird auf den Kopf gestellt, mehr oder weniger. Und das ist das, was ich da geschrieben habe.
1: Okay, verstehe. Na gut, dann bin ich ja nicht aber völlig auf der falschen Spur gewesen. Wobei man sagen muss, wenn dann ein Kind da ist, ist es in der Regel, man hat gut zu tun, würde ich mal sagen.
0: Ja.
1: Und das ist ja die Aufgabe, die man sich dann aber im Zweifel suchen muss, wenn man dann in Rente gegangen ist. Weil, also klar, das Leben ist auf den Kopf gestellt, aber du hast relativ viel Tagesfreizeit. Die muss man
0: ja
1: irgendwie...
0: Ja. Das war bei mir und bei uns beiden ist es ja leider so. Also wir natürlich genießen wir schon auch viele Gemeinsamkeiten, die wir jetzt haben in der Woche. Das wird
1: klang bei Ihnen aber gerade ganz anders, nach dem, was ich
0: gehört habe. Nee, das war ja. Aber wir haben auch echt noch wahnsinnig viel zu tun. Ich habe dieses das Buch geschrieben.
1: Klar.
0: Dann hat man auch noch immer so ein paar Jobs. Ich nicht so viele wie er. Eigentlich ist es ja so, dass er gar nicht mitkriegt, dass ich da bin, weil er ja dauernd weg ist, weil er Theater spielt oder kommentiert. Also du bist viel unterwegs.
1: Ja, klar, das hat er sich natürlich dann auch gesucht. Also wir haben ja gerade gehört, dass er da sagt, also man begegnet sich jetzt so viel. Was kann ich denn sonst noch so alles...
0: Das ist alles nur Fluchtgedanken.
1: Ja, ist alles nur Flucht. Nein, ihr wirkt...
0: Ist
1: ihr
0: das
1: wirkt,
0: so? Nein.
2: Schatz doch nicht.
1: Nein. Nein, ich finde, ihr wirkt glaubwürdig glücklich. Das ist ja schon mal eine Menge wert. Und kennengelernt, ich habe es ja gerade schon eingangs
0: noch
1: gesagt.
0: Besser ist, man ist es auch.
1: Ja, gut. Ich kann ja jetzt nicht für eine Langzeitdokumentation jetzt 4 Wochen bei euch einziehen, aber ich nehme es euch ab. Wir haben ja schon ganz andere hier gehabt, ne? Muss man auch sagen.
3: So. Eine Frage kurz. Du sagtest, du hast ja noch ein paar Jobs. Kannst du dir kurz mal was zu sagen, so?
1: Hat er recht.
0: Na, es gibt so lustige...
3: Weil ich bin auch Rentner und...
0: Ja, aber man, also er arbeitet ja so richtig. Ich werde ja vor allen Dingen... also erstmal hatte ich natürlich die Lesereise noch, die man ja hat, wenn man ein Buch geschrieben hat. Dann habe ich Werbeverträge. Da muss man auch schon mal neue Filmchen drehen. Dann werde ich öfter eingeladen, auch zu irgendwelchen Shows.
1: Bleibt auch
0: so. Größeres vor. Da habe ich jetzt aber noch nichts zu sagen. Aber nur als Gast, ne?
1: Ich muss
0: einfach nur...
1: Warte mal, Moment, ganz kurz. Du hast gerade gesagt, du hast etwas Größeres vor, darfst du aber noch nicht sagen. Ja? Mhm. Das heißt, da kommt ja, also du bist doch in Rente gegangen.
0: Aber ich bin nur Gast irgendwo.
1: Ach so.
0: Weißt du, es gibt ja so Langzeitshows und so.
1: Ja.
0: Mhm. Ah ja. Also ich tanze nicht wieder.
1: Okay.
0: Das mache ich nicht nochmal.
1: Ach, ich weiß doch eh, jetzt pass auf, jetzt verraten wir es. Lieber Kölner Express, da liegt demnächst, ist andauernd ein Teller vor ihr und sie probiert und sagt, das ist lecker.
0: Nein. Kein Löffel.
1: Nee?
0: Nein.
1: Das Wie, ist der kein... wird nicht getanzt, der wird
0: es,
1: nicht gelöffelt?
0: Es wird auch nicht gelöffelt,
1: nein. Okay, na gut.
3: Ich hätte eine Frage zu diesen Werbeverträgen.
2: Wie viele, mit wem?
3: Wer? Ja, guckst du da ganz kritisch hin? Weil ich hatte auch ein paar Sachen, die ich gemacht habe.
0: Ja.
3: Einen ganzen Haufen, die ich abgelehnt habe. Weil ich denke, man kann das mit Geld nicht gut... Der Tipp kam mal, nimm das Geld mit und tu damit was Gutes. Aber ich stehe da nicht für irgendeine Sache, die nicht meine ist. Ich weiß nicht, wie...
0: Ganz
3: ist
0: richtig.
3: Das bei dir?
0: Ich glaube, da müssen alle ganz, ganz, ganz vorsichtig sein, wenn sie was machen. Ich glaube, es macht keinen Sinn, dass ich hier über meinen Werbevertrag spreche und über das Produkt. Darf ich das?
1: Nein, sonst kriegt unsere Redakteurin
0: Puls. Aber ich habe, als die Anfrage kam, da habe ich mich natürlich sehr ausführlich damit beschäftigt und habe recherchiert und auch Leute gefragt aus dem medizinischen Bereich, denn das ist so halbwegs ein Medizinprodukt. Und das ist einfach richtig gut. Super. Da kann ich mit meinem Namen, ne, dafür stehe ich mit meinem Namen.
1: Naja gut, also dir nimmt man es ja auch wirklich ab. Also du bist ja nun wirklich in bester Verfassung. Also da würde ich sagen, das heißt, ich nehme dir die Produkte ab, ich nehme dir die glückliche Ehe ab. So, ist ja schon mal nicht schlecht. So, wie hat denn das Ganze überhaupt zwischen euch beiden angefangen? Damals beim RTL, weil ich bin grob informiert, du warst Moderatorin im Bereich Sport bei RTL und dann kommt irgendwann da dieser... 1,98 Meter Kabachel in den Raum rein und war ja eigentlich in erster Linie Judoka.
4: Ja, ich war damals noch Schwergewichtler. Ich hatte so 125 Kilo und

0: da fällt man schon in so einer Nachrichtenredaktion natürlich ein bisschen auf. Ich wurde damals von Uli Potowski, der hatte mir dieses so ein Praktikum da vermittelt. Ja. Und ich kam dann in die Sportredaktion und war dann auch direkt am ersten Tag auch bei so einer Konferenz dabei. Und da bin ich hier wohl aufgefallen. Und
1: ja, ich kannte sie auch nicht zu übersehen. Ja. Ja.
0: Und dann, das war aber erst sehr viel später, dass wir dann irgendwie zusammengekommen
2: dieses
0: sind.
2: Foto, was wir da gerade sehen, ist das der, ja. Also das ist ja auch von oben herab fotografiert. War das deine Perspektive damals?
0: Das, ja, hast du da? Also sie hat schon immer gerne zu mir hochgeschaut.
1: Ja. Das mache ich ja heute noch. Ja.
2: Aber das ist auch interessant, da kommt dann ein Praktikant von ja, immerhin auch schon Mitte 30.
0: Ja, 34.
2: Ja, und sagt, ich würde jetzt hier gerne bei euch praktizieren. Und hat er sich denn gut geführt? Also
1: ja, das Lustige ist ja, dass es damals, da ging das ja erst gerade so los, dass sehr, sehr viele, heute ist es ja normal, dass ein Leistungssportler, vor allem bei den Fußballern, die also kaum hast du aufgehört, oder sogar während sie noch spielen, sogar wenn sie zwischendurch irgendwie, turnen sie rum und kommentieren oder geben ihre Expertenmeinung. Und da hatte er halt bei RTL, weil du damals zu Gast warst, als du gerade wieder irgendeine Medaille, bist du, glaube ich, Europameister geworden, da warst du im Studio. Und dann hat er mit Uli Potowski
2: gesprochen. Was man halt so macht, da bist du Europameister.
3: Für die guten Bakterien.
2: Genau. Ja, so, genau, ja, die guten Bakterien waren
1: die guten
2: schuld.
1: Die guten Bakterien. Ja. Und dann hat er, und dann haben die gesagt, wir haben das ja, kennen wir, mach's ein Praktikum, wir nennen das Praktikum.
2: Ach so,
1: Und dann haben sie ihn eingestellt und dann konntest du aber auch nicht Redakteur heißen, ist ja ein geschützter Begriff. Dann haben sie gesagt, ja, dann bist du Realisator. So ist er da rein. Heute ist das so normal. Aber damals war das noch nicht so häufig, dass Ex-Sportler dann als Kommentatoren und Moderatoren in dem Bereich angefangen haben.
0: Ja, und dann, damals hatten die ja die Fußball-Bundesliga-Rechte und dann habe ich am Anfang Fußball kommentiert auch.
2: Hattest du denn als Judoka überhaupt Ahnung von Fußball ausreichend?
0: Ich habe früher bei Rating 04 gespielt, also Riesenverein.
2: Ja, nee.
0: Und da war ich immerhin bis zur B-Jugend regelmäßig noch in den Mannschaften drin.
2: Man erinnert sich.
0: Und dann, ja, mit Sicherheit. Und dann habe ich mich mehr auf Judo konzentriert, was dann immer mehr wurde.
2: Und da hat RTL gesagt, für uns reicht das.
0: Ne? Ja, klar. Ja.
1: Absolut.
0: Ja.
1: Hat er aber nicht lange gemacht.
2: Ja.
1: Aber du hast eben noch gefragt, wie wir uns dann kennengelernt haben.
2: Eben.
1: Das war nämlich die Party zu...
0: Ja, da war ich zum Ende meiner Karriere noch mal Dritter bei der WM geworden.
1: Ah, die Bronzemedaille,
0: genau. Und habe gesagt, pass auf, ich feiere jetzt mit all meinen Freunden. Und dann habe ich meine ganzen Kumpels vom Judo eingeladen, die kamen auch aus ganz Deutschland. Und habe dann die netten Mädels von RTL noch dazugeladen.
2: So, ja.
0: Und das war eine interessante Mischung.
2: Ja, da wäre es auch schön doof gewesen, wenn er die nicht eingeladen hätte.
0: Ne? An dem Abend sind übrigens drei Ehen entstanden, die heute noch halten.
2: Entstanden. Oh, sechs kaputt gegangen, ne? Muss man auch sagen.
1: Nee. Da waren wir ja alle noch jung, da hat man alle noch keine Ehe. Das ist echt verrückt. Aber er interessierte sich jedenfalls für eine Lady aus der Unterhaltung. Die war ganz groß, die war fast so groß wie du.
2: Wirklich?
1: Ja, und dann also ich hatte auch schon ein Auge auf den geworfen.
2: Ja, gab es denn vorher auch schon mal so eine Art von
1: Anlehnung? Ja, wir haben uns ganz viel getroffen.
0: Doch. Ja, wir haben uns immer in der Südstadt ab und zu getroffen, aber eher zufällig.
1: Beim Linus, kennt ihr in Köln? Beim Linus, da sind wir immer gewesen. Genau. Der hat eine neue Kneipe übrigens. Linus, hallo. Ich sag das
2: hast
1: jetzt
2: du da
1: mal,
2: auch einen
1: ne?
2: Vertrag
1: Leines,
2: mit?
1: Du hast einen neuen Freund.
2: Ja, okay. Nee, ich muss das ja alles klären.
1: Und jedenfalls stand an der Theke mit dieser großen Lady.
0: Ja.
1: Und dann
0: hatte mich gerade so vorgebeugt, um etwas näher zu kommen. Und dann merke ich auf einmal hinten mir so einen Stahlgriff, hinten in den Hosenbund. Und da zieht mich jemand zurück. Und ich drehe mich um, ich gucke natürlich erstmal ins Leere und gucke runter und sehe Ulrike. Ich sage, was willst du denn? Ja, sagt die, das gefällt mir nicht. Ich sage, wieso, was gefällt dir nicht? Hast du einen besseren Vorschlag? Und dann sagt die, wurdest du dann verlegen und hast du erstmal gemerkt, was du da angerichtet hast?
1: Ja, und daraufhin hast du dich aber
0: einfach
1: mit deiner ganzen Kraft wie so ein... Wie so ein kleines Püppchen auf das Fass gesetzt.
2: Ja.
1: Das darf man heute nicht mehr, ne? Und hat, aber ich hätte dich ja auch gar nicht so zurückziehen dürfen.
2: Wieso, warum,
1: ich,
2: was ne? darf man?
1: Knutscht mit mir.
2: Ja, aber wieso, was
1: darf man? Fängt mit mir das Knutschen an.
2: Aber darf man heute keine Frau mehr auf
1: dem Fass setzen? Einfach so auf dem Fass setzen und knutschen?
2: Ja, ohne eine gewisse Einvernehmlichkeit hat es ja gegeben. Du hast ja vorher schon, gesagt, ich hätte das an.
0: Aber wenn ich so ranwanze, der muss damit rechnen.
2: Ja, naja, also das war ja, offensichtlich.
3: Was ist denn aus der anderen geworden?
2: Ja,
3: stimmt. Die steht da noch. Da stand doch noch so eine große da rum.
0: Ja, die konnte sich aber dann auch nicht so richtig durchsetzen.
1: Ja, die war raus. Ja. Die war raus. Von da an waren wir zusammen.
4: Okay, ja. Alles klar.
1: Es gab gar keine Frage mehr.
3: Ja. Okay, alles klar.
1: Wer hat es gebracht? Ja,
3: das sprach
2: mal. Ja, aber daran, guck mal, daran merkt man, dass du immer schon Kommissarin werden wolltest, weil du die richtigen Fragen stellst. So.
3: Zumindest zum Täterumfeld.
2: Zumindest zum Täterumfeld, ganz recht. Also es ergab sich an dem Abend noch Schönes. So. Ja. Das ist ja schon mal gut.
1: Ja.
2: So. Und dann wurde dann irgendwann sogar relativ zeitnah auch geheiratet. Und dann wurde aus Ulrike Elfes plötzlich Ulrike von der Gröben. Da hast du plötzlich einen Adelstitel gehabt. Hat dann eigentlich Michael Begasse, euer Adelsexperte bei RTL, fing der plötzlich an, dich zu grüßen, weil er sagte, ja, jetzt
0: ist er der war nicht eingeladen.
1: Das ist aber ein schönes Foto.
2: Ja, schön.
1: Nein.
2: Gab es Tassen von euch? Wir können offen reden. Gab es Tassen? Nee. Weil ihr wart ja adelig dann.
1: Nee, es gab, weil Leute fragen ja immer oder am Anfang, boah, du bist Graf, habt ihr denn auch ein Schloss?
0: Dann habe ich gesagt, gut, in jeder Tür ist eins. Aber,
1: aber, ganz viel.
2: Ja.
3: Aber ja. Ein richtiger Graf.
2: Ja. Ja. Ja.
1: Also es ist tatsächlich so, dass wir natürlich, das gehört ja heutzutage zum Namen dazu, es ist ja kein Titel, Graf, Gräfin, ist ja einfach nur der Name. Mhm. Das Verrückte ist, in unseren Ausweispapieren steht das natürlich drin. Ansonsten weiß es ja auch kaum einer vielleicht. Mhm. Ja gut, bei dir eher, weil du hießest ja der Judograf. Ne? Ja, war so.
2: Judograf
1: hat wieder gewonnen oder ja. So. Aber sonst wusste es ja keiner. Aber wenn du heutzutage zum Beispiel irgendwo hinfliegst und du willst einchecken und hast dann vorher aber vergessen, dass du ja eigentlich Gräfin heißt. Oder wenn du so ein ID-Verfahren mitmachen, Verifizierungsgedöns, dann sagen die, gucken die immer so streng und sagen, nee, wir müssen das ablehnen. Das fehlt, weil wir immer vergessen, Graf oder Gräfin dann mit da reinzuschreiben.
2: Ja.
1: Es ist,
0: aber man kann sich auch dran gewöhnen.
2: Ja, ich wollte gerade sagen, es gibt ja schlimmere Dinge. Wir haben ja gerade schon darüber gesprochen, dass ihr beide sehr gut beschäftigt seid. Du bist nicht nur Buchautorin, sondern setzt dich auch leidenschaftlich für oder gegen Dinge ein. Und jetzt ist es ja morgen, ist ein Tag, eine ganz bestimmte Demonstration, die setzt sich ein, um Aufmerksamkeit zu schaffen für das Thema MECFS. So, ich lese es vor, weil sonst wird es ein Drama.
1: Ja, ist ganz, ganz schwer.
2: Es ist die myalgische Enzephalomyelitis. Das chronische Fatigue-Syndrom, das ist uns in den letzten Jahren dann und wann mal namentlich begegnet. Aber was verbirgt sich hinter MECFS?
1: Ja, das ist wirklich eine der schlimmsten Krankheiten, die man kriegen kann. Und trotzdem ist sie immer noch leider sehr unbekannt. Was aber damit zu tun hat, glaube ich, dass die Menschen, die daran erkranken, sehr schnell einfach aus dem Leben verschwinden. Mhm. Weil man weiß ja leider noch nicht so viel darüber. Man weiß noch nicht mal ganz genau, wo es herkommt. Es muss eine Infektion vorangegangen sein. Das heißt, es kann auch theoretisch jeden von uns treffen. Es trifft aber trifft leider überwiegend junge Menschen. Kinder, Jugendliche, Studenten, es gibt auch Ältere, aber das ist die Minderzahl. Und es geht damit los, dass der kleinste Weg, also das Zähneputzen, dir so viel Kraft raubt, dass du gar nicht weitermachen kannst, dass du nicht mehr zur Schule gehen kannst, dass du keine Aufgaben mehr machst. Und es wird immer schlimmer und schlimmer. Und Hunderttausende, also 650.000 Menschen in Deutschland alleine, haben diese Krankheit. Das ist die bekannte Ziffer. Wahrscheinlich sind es über 1 Million. Und Hunderttausende von denen, die liegen nur im Bett.
2: Ja.
1: Die können, und denen ist alles zu viel. Ich habe ein Patenkind, eins meiner Patenkinder hat es auch, der ist 29 Jahre jung. Liegt seit 6 Jahren im Bett. Anfang 20 wurde die Krankheit nicht entdeckt. Ja. Er hatte die Beschwerden, er hatte auch noch zusätzlich Schmerzen.
2: Ist es ein bisschen haben das, auch was viele gemeinhin auch unter dem Titel Long-Covid dann auch mitlief? Da gab es immer so eine gewisse Überschneidung. Ne?
1: Ja, durch Corona, das ist ja auch eine Infektionskrankheit, sind die Zahlen sprunghaft nach oben gegangen. Es gibt ja viele mit Long-Covid, wo es dann doch noch besser werden kann. Aber das ist natürlich schon mehr oder weniger dasselbe. Auch da gibt es ja Fälle, viele auch und immer mehr, sodass auch langsam die Politik mal aufmerksam geworden ist.
2: Bei 650 plus X hast du ja nur schon einen hohen Anteil.
1: Einfach Wahnsinn. Und es ist unerträglich, wenn man sich die Bilder anguckt, wie diese jungen Menschen, es sind wirklich sehr, sehr viele junge, auch eine junge Mutter habe ich neulich gesehen, die zwei kleine Kinder hat, die mit den ganzen Tag mit Augenbinde da liegt, die Kopfhörer auf hat, die Decke nicht auf dem Körper ertragen kann. Es ist unvorstellbar. Und die Menschen verschwinden, sie werden nicht gehört, also müssen wir auf die Straße gehen. Die Gelegenheit wäre morgen in Köln. Um 13 Uhr beginnt die Liegend-Demo hier in unserer Stadt. Aber in ganz Deutschland gibt es 41 Städte, die sich beteiligen, weil es muss einfach wirklich viel, viel mehr getan werden, auch wenn jetzt ein größeres Paket geschnürt worden ist von der Politik. Aber das sind 50 Millionen im Jahr und es gibt jetzt in Zahlen, der volkswirtschaftliche Schaden dieser Krankheit beträgt pro Jahr 64 Milliarden.
2: Wow.
1: Ja. Ja. Und das ist, und ich meine, das alleine sollte mal dazu führen, dass man viel mehr investiert, aber noch viel mehr auch um diesen Menschen zu helfen, dass sie wenigstens mal eine Krankheit haben, wo die Kassen auch das anerkennen und die Medikamente bezahlen, wo Therapien, wo Assistenten bezahlt werden. Das ist ein weiter Weg, ist mir ein wichtiges Anliegen und ich glaube, wer sich damit beschäftigt, der wird auf der Stelle sagen, ich musste mich da auch und irgendwie engagieren und machen.
4: Ja. Tolles Engagement.
2: Sehr gut.
4: Kurz dazu, das ist auch gar nicht heilbar, oder?
1: Nein,
4: gar nicht. Aber Symptome kann man lindern, oder?
1: Ja, es gibt Medikamentencocktails wie bei vielen Krankheiten, die nicht. Wir haben ja eine ganze Reihe von Krankheiten, die nicht wirklich heilbar sind. Das ist bei AIDS. Du kannst sehr alt werden. Aber es ist kaum zu lindern. Es ist nicht, also ich kenne es von den Menschen, die ich persönlich kenne, wenn die einmal im Bett liegen, dann ist leider kaum was zu machen. Und deswegen ist es nur eine Frage der Zeit, wann sie die Hoffnung aufgeben. Jeder Einzelne, es passiert natürlich viel Schlimmes dann auch, muss für sich entscheiden, wie lange halte ich durch, wie lange hoffe ich darauf, dass wir endlich so viel Geld für die Forschung kriegen. Weil man ist sich schon ziemlich sicher, wenn man so richtig viel Geld für die Forschung hätte und nicht auf 10 Jahre gestreckt, du musst Reihen, Ketten machen, Untersuchungen, dass sich da was bessert, dass da was passiert. Und wenn du denen die Hoffnung nimmst, dann wird es ernst.
2: Wir haben ja gerade schon festgestellt, dass Alexander sehr unterhaltsam über gewisse emotionale Dinge sprechen kann, im Dialog. Jetzt ist es aber nur so, du bist solo auf der Theaterbühne unterwegs. Stau heißt das Ganze. Warum tust du dir das an, alleine auf einer Theaterbühne zu stehen?
0: Ja, man muss natürlich nehmen, was einem auch angeboten wird.
2: So.
0: Ich kann mir auch andere Sachen vorstellen. Ich hätte auch lieber so ein schönes 5-Personen-Stück gespielt mit Tür auf, Tür zu und ganz vielen Gags. Aber das wurde mir halt nicht angeboten. Und dann kam der Autor auf mich zu, Klaus Wirbitzki. Der ist Regisseur und Autor eben und sagte, ich habe ein ganz tolles Stück für dich. Das bist hundertprozentig du. Also das passt auf dich. Das musst du spielen. Und dann hat er mir das gegeben und dann lese ich das durch. Das handelt von einem riesen Arschloch, der Zechpreller ist, betrügt, seine Frauen betrügt und schlecht behandelt und ein Aufschneider ist, ein Dieb, also alles Schlechte, was einem einfällt. Und da habe ich mir gedacht, was hat der Klaus eigentlich für einen Eindruck von mir? aber ich habe es dann, wir haben darüber gesprochen und es ist wirklich ein witziges Stück. Mhm. Es handelt von einem ehemaligen Schlagerstar, der hatte so einen einzigen Hit in seinem Leben. Und der strandet auf der Autobahn, kein Benzin mehr, aber auch kein Geld mehr. Er hat nur noch ein Handy und da versucht er seinen Termin, denn er muss abends, hat er einen Auftritt für 80 Euro in der Disco, da darf er noch mal sein Lied singen und versucht das dann gerade zu regeln, dass er später kommt. Und dann ruft seine Freundin an seine zwei Ex-Frauen.
2: Ich darf jetzt nicht zu viel verraten. Ja,
0: also sag mal, es ist sehr turbulent, obwohl es nur ein Ein-Personen-Stück ist.
2: Wird eine Frau auf einen Fass gesetzt? Das ist das Einzige, was mich jetzt noch interessiert.
0: Vielleicht baue ich es noch ein.
2: Sehr gut, sehr gut. Alexander und Ulrike von der Gröben. Dankeschön.
0: Danke. Vielen Dank. Danke.
3: Wir haben eine tolle junge Frau bei uns in der Runde sitzen, die tatsächlich durch Comedy bekannt geworden ist im Netz, dann aber inzwischen jetzt eine eigene ZDF-Show hat und in den Bestsellerlisten mit ihrem Buch und ihrer Familiengeschichte aufgetaucht ist. Und diese Mischung aus, ja, vielleicht auch viel Traurigkeit, aber einem ganz tollen Humor und ganz viel Lust, Dinge auszuprobieren, die wollen wir uns genauer anschauen mit Parshad Esmaili. Herzlich willkommen nochmal, Parshad. Also du bist ja,
5: wir haben geschlafen zwischendurch.
3: Das Hoff lag nicht an unseren Gesprächen, aber er ist einfach nur zur Ruhe gekommen.
5: Er ist einfach ein ganz toller, ganz toller Typ.
3: Luffy müssen wir dazu sagen. Es ist dein, ja, was würdest du sagen? Was ist das für dich? Ihr beide seid ja eigentlich unzertrennlich, ne?
5: Er ist mein Sohn. Ich sag's mal, wie es ist. Er ist mein erstes Kind und er bringt mir einfach ein Glück, also so eine Glückseligkeit und Familie und alles, was ich mir als Kind auch so ein bisschen gewünscht habe, bringt er mir einfach. Und so eine bedingungslose Liebe. Selbst wenn ich jetzt 5 Minuten auf Toilette bin und rauskomme, der feiert sich da einen ab, dass ich zurückgekommen bin. Das ist unglaublich.
3: Aber das ist ja schon ein schöner kleiner Blick auf das, worüber wir gleich noch sprechen werden, dass du ja einfach gerne jemanden um dich hast und Einsamkeit nichts ist, woran du große Freude empfindest. Wenig überraschend bei deiner Kindheit. Aber wenn wir dahin gehen, gehen wir erstmal da lang vorbei, wo die Menschen dich kennengelernt haben. Nämlich durch deine Comedy im Netz. Da kann man übrigens Luffy auch sehr oft sehen, wenn du da unterwegs bist. Und wir gucken uns mal an, was für eine Art von Comedy du da unter anderem machst.
5: Oh, was kommt jetzt?
6: Wie verhält man sich normal, wenn das Geschoss in der Nähe ist? Weil ich habe Probleme.
7: Hi.
6: Mein Zimmer sieht aus.
8: Melin Tangas vor meinem Fernseher.
9: Wie viel Aura kann ein geiles Outfit verlieren? Macht diese zwei Teile da ohne. Bist du elastischer oder länger? Mein Tempel tut weh. Checkst du das mal?
10: Guck mal, ich sag dir ehrlich, ich könnte das schon um 8 Uhr morgens essen.
11: Eigentlich ist es doch auch nur Brot mit Käse, oder? Also eigentlich ist es streng gesehen doch einfach Brot mit Käse und Salami.
12: Bah, die ist so unerotisch. Schreibt rostiger Nagel 8989.
13: Der Tag, an dem ich entschieden habe, einen Scheiß drauf zu geben, ob ich jetzt für andere attraktiv wirkt oder nett. Das war der beste Tag meines Lebens.
14: In Hessen sagen wir, irgendwas ist immer. Wir schaffen es zusammen. Auf geht's.
3: Da ist viel drin, worüber wir reden müssen, Parshad. Was ja sofort auch auffällt, lustigerweise, ist dein hessischer Dialekt.
5: Ja, das ist das Beste überhaupt. Also ich sage euch, wie es ist. Ich habe auch so einen Spruch und ich überlege mir wirklich, den heimlich zu tätowieren, wegen meiner Mutter. Wenn der Käse Gäse ist, ist er Gäse. Das ist der geilste Spruch aller Zeiten. Wenn es so ist, dann ist es halt so. Dann fertig aus Ende. Und ich finde es auch so witzig, wie ich damals für meinen hessischen Dialekt so schon hardcore rassistisch im Netz beleidigt wurde, als ich so die ersten Male aufgetreten bin im Netz. Da hieß es ganz schnell wegen meinem Aussehen und wegen dem Migra-Hintergrund, oh, das ist kanackisch. Auf eine ganz, ganz schlechte, üble Art und Weise diskriminierend. Das war schon sehr hart. Bis ich irgendwann gesagt habe, das ist hessisch. Das ist also, what the fuck?
3: Weißt du? Aber das ist interessant, weil du sagst ja gerade, ne, man hat es nicht mit dir verknüpft, sondern mit deinem Hintergrund und sofort einfach ein falsches Ding miteinander verbunden. Und das, was du gerade gesagt hast mit dem Hate, also es ist irgendwie, eigentlich hast du eine tolle Karriere im Netz, aber wir landen jetzt sofort auch bei diesem Thema, ist etwas, was dir auch unglaublich da entgegenschlägt. Ne? Also wir haben gerade, du hast es selber angesprochen, rostiger Nagel, liebe Grüße, den Typen hasse ich inzwischen auch, der dir da offensichtlich ab und zu schreibt.
5: Der ist obsessed. Also das ist schon crazy, ja.
3: Wie gehst du damit um? Also ich meine, auf der einen Seite stellt man sich da rein, ist ein lustiger Mensch, will unterhalten und dann kommen einem solche Dinge entgegen.
5: Du, also irgendwie ist es auch ein bisschen Content, ne? Also ich sag mal so, wenn mir sowas gegeben wird, aus Scheiße Gold zu machen, das kann ich mittlerweile nach 6 Jahren Internet sehr gut. Mhm. Es gab auch mal zum Beispiel, einfach nur ein paar Beispiele zu nennen, es gab mal Mädels, die in einem TikTok-Live-Video über mein Aussehen hergezogen haben und richtig oft betont haben, wie unglaublich hässlich ich sei, unglaublich abartig hässlich. Und dann habe ich auch meine zweite Tour die unglaublich hässlich Tour genannt. Und, oder es gibt Familienväter, die mir wirklich mit ihren öffentlichen Profilen richtig harte Sachen schreiben. Und was mache ich? Ich bereite aus den DMs, die über Monate mir geschickt wurden, bereite ich eine schöne PowerPoint-Präsentation vor und schicke es den Ehefrauen. Einfach nicht um. Oh. Dankeschön. Was ich damit meine, ist, ich möchte nicht die Ehefrauen dafür verantwortlich machen. Das darf man nicht falsch verstehen. Aber ich möchte denen klar machen, schau mal, neben was du jeden Morgen aufwachst. Und es sind Familienväter, die teilweise auch kleine Töchter haben. Es ist crazy. Das Netz ist crazy.
3: Gleichzeitig ist es auch ein Ort, wo du dich wohlfühlst, weil du dort ganz viel Spielfläche hast für das, was du gerne machst. Ja. Wann hast du gemerkt, dass du lustig bist?
5: Das ist eine sehr gute Frage. Also meine Mutter hat mir erzählt, als ich einmal 8 Jahre alt war, und das ist auch nicht irgendwie erstunken oder erlogen, saß ich vor ihr und habe gesagt, Mama, ich werde eines Tages ein Star. Mhm. Und ich wollte eigentlich nie ein Star werden, um ehrlich zu sein, weil ich immer damit so negative Dinge verbunden habe. Aber sie hat schon früh gemerkt gehabt, dass ich auf Hochzeiten als 6-jähriges Mädchen auf dem Boden Breakdance gemacht habe vor dem Brautpaar und irgendwie es geliebt habe, das Mikrofon zu schnappen und einfach zu brüllen, let's go, so als 12-Jährige. Es war halt einfach, das steckt einfach in mir. Und das ist auch ein bisschen so von der Familie mitgegeben, weil ich sehr großartige Onkels hatte, die großartige Entertainer waren. Mhm.
3: Ja. Also war schon irgendwie angelegt. Gleichzeitig ist es auch immer schwer, da in so eine Branche zu starten.
5: Oh ja.
3: Ich glaube, so deine ersten Auftritte, vor wie vielen Leuten war das so? Wo hast du dich so ausprobiert?
5: Ich bin heimlich damals, bevor ich Social Media gemacht habe und überhaupt, als ich angefangen habe mit Comedy, bin ich ins Berger Kino in der Berger Straße in Frankfurt zu einem Open Mic gefahren und habe meinen ersten Stand-up-Auftritt vor 5 Leuten gehabt und 2 davon waren meine besten Freundinnen. Also es waren so 3 Fremde, so random um 20:15 Uhr, 20:20 Uhr. Und dann habe ich einfach ein 5-Minuten-Set gespielt und habe niemandem was davon erzählt. Also keiner aus meiner Familie wusste, was ich da mache nach der Uni. Und irgendwann habe ich 1 Jahr lang so Stand-up-Sachen gemacht, so Open-Mic-Sachen und irgendwann schnell gemerkt, du brauchst Social Media, das, was du angesprochen hattest. Du musst diese Trends machen, teilweise mit Apps gehen, TikTok und alles drum und dran, weil nur Stand-up-Open-Mics hätte nicht funktioniert. Beziehungsweise dann hätte mein Wachstum in Anführungszeichen nicht funktioniert.
3: Also da bist du auf jeden Fall sehr erfolgreich unterwegs und hast eine gute Bekanntheit ja auch bekommen durch die Comedy, die du machst. Und jetzt gibt es auf der anderen Seite etwas, was wir über dich lernen und erfahren, gerade auch durch dein Buch und deinen Blick in deine Familiengeschichte, wo man vielleicht die Idee bekommt, dass Humor dir vielleicht als Kind auch geholfen haben könnte, oder ist das zu sehr Küchenpsychologie? Hast du den da entwickelt?
5: Ich sag mal so, ich habe sehr früh verstanden, dass aus jeder Tragödie eine Komödie wachsen muss. Und ich glaube, ohne die ganze Tragödie, vor allem so als Kind, hätte ich niemals so die Liebe zur Komödie gefunden. Und ich habe nichts anderes gesehen bei meiner Familie als abends wirklich unter schrecklichen Umständen und Schicksalsschlägen und Verlusten, vor allem auch durch die Herrschaft des Terrorregimes im Iran, dass uns anderes nichts übrig bleibt, als jetzt Witze zu reißen und zu lachen im Wohnzimmer. Das ist das, was uns gerettet hat und uns zusammengehalten hat. Und ich bin sehr stolz darüber, dass ich es jetzt auch als Lebensaufgabe habe, Menschen abzulenken mit meiner Comedy. Vielleicht so ein paar Millisekunden an Schmunzeleien, jetzt, wenn ich über den Body spreche, der jetzt wie so ein Katana-Messer meinen Magen-Darm-Trakt berührt oder so. Aber es macht mir einfach großartigen Spaß, weil ich weiß, dass Humor rettet.
3: Mhm.
5: Ich bin die ganze Zeit so am Hin- und Herziehen, weil ich merke,
3: ja, ich
5: merke
3: voll,
5: ne, ist das alles ihn halten?
3: Ja,
5: klar. Ja, Dankeschön. So, weil ich merke, ihr habt so ein Bündnis so. Ja.
3: Die beiden haben zueinander gefunden. Die haben absolut. Echt zueinander. Du hast es ja gerade schon angesprochen. Also Iran ist jetzt aufgetaucht. Also deine Eltern sind nach Deutschland gekommen und haben eben iranische Wurzeln. Deswegen ist das auch etwas, was du eben natürlich dann miterlebt hast und auch über die Verwandtschaft kennst, was es da alles gab und was eure Familie auch mitgemacht hat. Du selber hast aber dann in deiner Kindheit, und das kann man jetzt lesen, ja quasi eure Familie ist auseinandergebrochen. Und ich habe so das Gefühl, dass, wenn du darüber sprichst, so eine der Hauptemotionen in deiner Kindheit Wut waren.
5: Oh ja, ja, ja.
3: Worauf warst du so wütend?
5: Boah, ich war auch echt, ne, also ich war so mit 11 super sauer auf Angela Merkel. Also so richtig sauer auf sie, weil wann immer meine Mom irgendwie einen neuen Strafzettel bekommen hat, musste sie, das ist jetzt übertrieben gesagt, aber wann immer so Rechnungen sich gestapelt haben auf dem Schreibtisch, es gab da keine Kastanienmenschen, es gab halt etliche Rechnungen, und da musste sie Überstunden machen. Und ich habe irgendwann so einen Brief geschrieben, als ich so meinen ersten Laptop bekommen habe, an die CDU, an die SPD, an Frau Merkel, warum denn meine Mom so viel zahlen muss an Strafzetteln, warum alleinerziehende Mütter nicht entlastet werden. Und das war auch ein Grund, warum ich in die Politik wollte unbedingt. Ich wollte als Alleinerzogene den Alleinerziehenden helfen, gehört und gesehen zu